0: hatten wegen des Brandes schon einige hundert Menschen ihre Wohnungen und Häuser verlassen. Vorsorglich warnt deshalb die Stadt Monschau etwa 4000 Einwohner mehrerer Ortsteile vor. Nach Behördenangaben lässt sich durch die Ausbreitung des Waldbrandes im Hohen Venn ein Übergreifen auf Teile von Monschau nicht vollständig ausschließen. Auch die Einrichtung von Notunterkünften ist geplant.
1: Zehntausende Menschen haben im Berliner Tiergarten die Technoparade Rave the Planet gefeiert. Die als Demonstration gemeldete Veranstaltung stand unter dem Motto Imagine Love. Es war das erste Großereignis nach dem mutmaßlich islamistischen Anschlag beim Christopher Street Day vor 3 Wochen. Die Polizei war mit rund 1500 Beamten im Einsatz. Die Parade begann mit einer Schweigeminute für die Opfer des Anschlags. Polizei und Feuerwehr sprachen von einem störungsarmen Verlauf. Laut einem Polizeisprecher gab es fast 40 vorübergehende Festnahmen. Bei der Leichtathletik-EM in Birmingham hat es heute Abend 3 Medaillen für das deutsche Team gegeben. Die Speerwerfer sorgten sogar für einen Doppelsieg. Aus Birmingham, Jens-Jörg Rieck.
2: Das Beste kommt zum Schluss. Im letzten Versuch hat Speerwerfer Julian Weber noch einmal alles rausgehauen. Sensationelle 90,40 Meter. Damit verdrängte Weber Teamkollegen Nick Thumm auf Rang 2 und krönte sich zum zweiten Mal zum Europameister. Für Thumm ist EM Silber der größte Erfolg seiner noch jungen Karriere. Spektakel bot auch die deutsche 4x100 Meter Staffel. Auch ohne Owen Anser, den Europameister über die 200 Meter, sprintete das DLV-Quartett zu Silber. Den Sieg sicherten sich die favorisierten Briten. Bronze holte Belgien.
1: Und bei der Schwimm-EM in Paris hat Johannes Liebmann sein 2. Gold geholt und das in Weltrekordzeit. Er siegte über 1500 Meter Freistil. Und in der 2. Fußball-Bundesliga sind im Abendspiel zwischen Kaiserslautern und Karlsruhe keine Tore gefallen. Das waren die Nachrichten. Das Wetter in Deutschland, heute Nacht Wolken und vor allem im Nordosten und im Süden einzelne Schauer, 21 bis 15 Grad. Tagsüber Sonne, Wolken und vor allem im Süden Schauer und Gewitter, 21 bis 24 Grad, im Norden und Osten sonst bis 32 Grad. Und am Montag wechselhaft mit Schauern, im Süden wieder Gewitter, 21 bis 25 und am Dienstag Wolken bis 27 Grad. Es ist 2.03 Uhr.
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4: Achtung, Falschfahrer auf der A4, Kirchheimer Dreieck Richtung Erfurt. Zwischen Eisenach West und Herleshausen kommt Ihnen ein Falschfahrer entgegen. Fahren Sie äußerst rechts und überholen Sie nicht auf der A4, Kirchheimer Dreieck Richtung Erfurt. Zwischen Eisenach West und Herleshausen ist ein Falschfahrer unterwegs. Vorsicht in beiden Richtungen. Eine amtliche Gefahreninformation wegen aktueller Waldbrände in Rheinland-Pfalz, Nordrhein-Westfalen, im Saarland und in Belgien kann es zu Rauch- und Brandgeruch kommen. Es besteht noch keine akute Gefahr. In Monschau, in den Ortsteilen Kalter Herberg und Mützenich, sollten sich die Anwohner jedoch bereits auf eine mögliche Evakuierung vorbereiten. Bitte den Notruf nur bei einem konkret erkennbaren Brand, einer akuten Gefahr oder einem medizinischen Notfall anrufen. Und der weitere Blick jetzt auf die Straßen, die A1 Lübeck Richtung Fehmarn ist zwischen Neustadt, Pelzerhaken und Lensahn in beiden Richtungen wegen eines Polizeieinsatzes gesperrt. Nochmal A1 Bremen, diesmal Richtung Osnabrück, zwischen Bramsche und Osnabrück Nord, Sperrung nach einem Unfall. Die A57 Köln Richtung Krefeld ist zwischen Kreuz Meerbusch und Krefeld Zentrum wegen Bauarbeiten bis Montag früh gesperrt. Dann die A61 Mönchengladbach Richtung Venlo zwischen Kreuz Mönchengladbach und Mackenstein in beiden Richtungen wegen Brückenarbeiten gesperrt und das bis Dienstag 5 Uhr. Die A448 Bochum West Richtung Dortmund Witten ist zwischen Dreieck Bochum West und Bochum Süd wegen Bauarbeiten bis Montag früh gesperrt. Und noch eine Falschfahrermeldung ganz aktuell für die A43 Recklinghausen Richtung Münster. Zwischen Rastplatz Brinkfortsheide und Dülmen kommt Ihnen ein Falschfahrer entgegen. Fahren Sie äußerst rechts und überholen Sie nicht auf der A43 Recklinghausen Richtung Münster. Zwischen Rastplatz Brinkfortsheide und Dülmen, dort ist ein Falschfahrer unterwegs. Vorsicht hier bitte in beiden Richtungen. Ansonsten gute und sichere Fahrt durch diese Nacht.
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4: aus Hamburg, aus den Studios von NDR Info und habe jetzt mit Philipp Kaber bis 6 Uhr noch mit Hintergründen, Analysen, Reportagen und vertiefenden Gesprächen allem, was aktuell wichtig ist. Für die radikal-islamistischen Taliban war gestern ein Freudentag. Mit einem sogenannten Tag des Sieges feierten sie ihre Machtübernahme vor genau 5 Jahren. Damals war es den Taliban in einer Blitzaktion gelungen, die Hauptstadt Kabul widerstandslos einzunehmen und damit auch das Land wieder unter ihre Kontrolle zu bringen. Die westlichen Staaten, die Afghanistan auf einem Weg in eine Demokratie unterstützen wollten, die waren so überrascht, dass sie ihr Militär fluchtartig abzogen und ihre Botschaften evakuierten. Seitdem hat sich für die Menschen in Afghanistan vieles verschlechtert. Auch wurden Millionen Geflüchtete von Pakistan und Iran nach Afghanistan abgeschoben. Und die fragile Wirtschaft ist kurz vor dem Zusammenbruch. Westliche Staaten investieren nicht. China allerdings ist wirtschaftlich in dem Land bereits aktiv. Lena Bodewein.
5: Die Straßen sind gesäumt von Taliban-Fahnen, das islamische Glaubensbekenntnis auf weißem Grund. Autokorsos, an jeder Ecke bewaffnete Wachen. 5 Jahre nach ihrer Rückkehr an die Macht demonstrieren die Taliban in Kabul ihre Stärke. Gefeiert wird der sogenannte Tag des Sieges. Vor der ehemaligen US-Botschaft bieten Straßenhändler Taliban-Fahnen an, während sich Regimevertreter und Diplomaten aus einigen wenigen Ländern zur zentralen Veranstaltung versammeln. Minister um Minister preisen die Verdienste der Taliban, die Einheit, die Sicherheit, die guten Aussichten.
6: Etwa 5 bis 6 Millionen Migranten kehren in diese Heimat zurück und lassen sich dort nieder. Das ist ein gutes Zeichen dafür, dass uns großartige Jahre bevorstehen.
5: So der Außenminister Amir Khan Muttaqi. Viele der Rückkehrer kommen nicht freiwillig. Pakistan etwa schickt viele von ihnen zurück. Auf manche wird Druck ausgeübt, freiwillig zurückzukehren, oder sie werden abgeschoben. Für einige der Rückkehrer ist dieses Land komplett unbekannt, wie für Taj Mohammad.
6: Wir waren etwa 55 Jahre lang in Pakistan. Mein Vater ist dorthin gegangen, ich bin dort geboren und auch meine Kinder. Wir sind 2 Brüder hier, die übrigen Familienmitglieder sind noch in Pakistan, werden aber später nachkommen.
5: Sie fühlten sich in Pakistan nicht mehr sicher und lebten in ständiger Furcht, festgenommen und abgeschoben zu werden. Hier leben sie in dicht gedrängten Flüchtlingslagern und hoffen auf Hilfe von der internationalen Gemeinschaft.
6: Die einzige Hilfe, die wir wollen, ist ein Dach über dem Kopf. Arbeit werden wir schon irgendwie finden.
5: Das Ausmaß der Rückkehr übt enormen Druck auf die Gemeinden aus. Jacqueline Dolsky von der Welthungerhilfe nennt es eine der weltweit größten wiederkehrenden Vertreibungskrisen. Gemeinschaften erleben derzeit ein rasantes Bevölkerungswachstum. Das übt einen gewaltigen Druck auf eine Wirtschaft und auf öffentliche Systeme aus, die ohnehin schon unter Schwierigkeiten litten. Und da ist noch die Frage, wie sicher ist Afghanistan unter der Herrschaft der Taliban? Sie preisen die Sicherheit, ohne Kämpfe, mit strengen bewaffneten Bewachern. Doch das Ausbleiben größerer Konflikte bedeutet nicht zwangsläufig, dass sich die Menschen sicher fühlen. Dass Afghanen weiterhin ihre gesamten Ersparnisse aufbrauchen und ihr Leben riskieren, um internationale Grenzen zu überqueren, ist ein deutlicher Beleg dafür. Restriktive Migrationspolitiken stoppen die irreguläre Migration nicht. Sie erhöhen lediglich die Gefahren und das Ausmaß der Ausbeutung für diejenigen, die für sich keine andere Möglichkeit sehen. Und von denen gibt es nach wie vor zu viele.
4: Ein Bericht von Lena Bodewein. 3,7 Millionen Kinder unter 5 Jahren sind in Afghanistan von akuter Mangelernährung betroffen, geschätzt jedes 6. Kind in dem Land. Shagufa Abdul kommt ursprünglich aus Afghanistan, es ist in Stuttgart aufgewachsen und arbeitet jetzt für Save the Children, um die Lage der Kinder in Afghanistan zu verbessern. Mein WDR-Kollege Andreas Bursche hat sie direkt in Kabul erreicht und zunächst gebeten, die aktuelle Lage zu beschreiben.
7: Es kommen so viele Krisen aufeinander hinzu. Armut, Hunger, fehlende Arbeit, schwache Wirtschaft. Dann haben wir noch Naturkatastrophen. Und dann haben wir auch noch die ganzen Afghanen und Afghaninnen, die aus den Nachbarländern zurückkommen, in Gemeinden, die so oder so schon stark unter Druck stehen. Und das kommt natürlich dann alles bei den Kindern an. wenn ein Kind dann keine gesunde Nahrung bekommt, dann wird es langzeitig krank sein. Mhm. Und dann ist es ganz einfach, wieder in die Unterernährung runterzurutschen. Und wenn es dann da weiter reinrutscht, dann wird es wahrscheinlich zu schwach sein, kann nicht mehr in die Schule gehen. Wenn es nicht mehr in die Schule gehen kann, dann muss es wahrscheinlich rausgehen und arbeiten, um die Familie zur Unterstützung und Einkommen beizutragen. Das ist wirklich so ein Teufelskreis, vor allem für Kinder. Und es ist so schwer für Familien, aus so einem Kreis rauszubrechen. Und genau deswegen arbeiten wir bei Save the Children auch ganz eng mit ihnen zusammen und unterstützen Kinder und Familien. Ja. Mit Gesundheitsprogrammen und Ernährungsprogrammen und Bildung und sauberem Wasser, um einfach ihnen zu helfen, aus diesem Kreis rauszukommen.
8: Wie schwierig ist es, in dieser Situation zu helfen? Da kommen wir gleich noch zu. Und das ist ganz toll, dass Sie und andere Hilfsorganisationen das machen. Aber wenn wir nochmal einen Schritt zurückgehen, die Taliban wären ja eigentlich in der Verantwortung als Machthaber die letzten 5 Jahre. Was machen die denn eigentlich?
7: Ja, das Problem ist, dass die Taliban unterstützen uns nicht. Wir arbeiten mit Regierungen, wir arbeiten mit den Behörden wirklich eng zusammen, um sicherzustellen, dass diese Hilfe, die wir anbieten, auch wirklich sicher bei den Kindern und Familien ankommt. Wir bleiben immer mit Behörden in Verbindung, um sicherzustellen, dass wir Genehmigungen haben oder wenig Bewegungsfreiheit haben, dass unsere Teams wirklich die Weiterführung von Gesundheits- und Ernährungsprogrammen auch weiterführen können. Ohne diese Zusammenarbeit könnten viele unserer Programme gar nicht stattfinden. Deswegen ist es für uns auch so wichtig, dass wir diese Zusammenarbeit, wo sie notwendig ist, zusammenarbeiten, damit wir die Kinder erreichen können am Ende des Tages.
8: Jetzt hatten Sie es ja gerade schon angesprochen, dass die Finanzierung der humanitären Hilfe für Afghanistan enorm gesunken ist, um mehr als 2/3 seit der Machtübernahme der Taliban. Also statt 1,5 Milliarden sind es knapp nur noch 500 Millionen für Hilfe fürs Land. Eben auch wegen der radikal-islamischen Taliban. Man befürchtet eben unter anderem, dass die Hilfsgelder und Güter nicht da ankommen, wo sie sollen. Wie schwer ist es in dieser Situation, auch mit immer weniger Geld überhaupt organisieren zu können, dass Hilfe stattfindet?
7: Für uns ist es natürlich konkret, was bedeutet es für uns in Save the Children? Wir müssen wirklich entscheiden, welche Kliniken wir weiter unterstützen, wie oft wir zum Beispiel mobile Gesundheitsteams in bergige oder abgelegene Orte hinschicken können. Wenn wir jetzt das verlieren, was wir so lange aufgebaut haben, dann steht wirklich immer die Frage, wer am Ende leidet dann unter diesen ganzen Entscheidungen? Am Ende des Tages ist es dann die Mutter, die mit dem kranken Kind zu einem Krankenhaus läuft und vor dem Krankenhaus ist und das Krankenhaus ist geschlossen. Am Ende ist es das Kind, das vor der Schule steht und nicht weiterlernen kann, weil es einfach keine Hilfskräfte gibt. Und das sind dann wirklich Sachen, wo wir sagen, die Hilfsverkürzungen, die treffen immer nur auf die Kinder, die treffen immer nur auf die Mütter, auf Familien. Ja, das ist dann, für manche Kinder würden in so einer Situation einfach die Hilfe nicht mehr erreicht werden sonst.
8: Verstehen Sie denn die Argumentation der westlichen Nationen zu sagen, wir stellen große Teile der Zahlungen ein, weil wir eben Sorge haben, dass es bei den Taliban am Ende landet? Oder halten Sie das für Quatsch?
7: Internationale humanitäre Organisationen, die hier im Land arbeiten, die haben schon sehr starke Systeme aufgebaut. Zum Beispiel hier bei Save the Children, wir unterstützen Familien und Kinder direkt mit Kliniken, mit Ernährungsprogrammen, mit Bildung, mit Bargeldhilfe. Wir haben Systeme, wir haben Monitoring. Das ist nicht so, dass man einfach mal sagen kann, ja, das Geld geht an die Taliban. Okay. Das geht nicht an die Taliban. Wir haben so viele Mitarbeiter, die hier arbeiten, wir haben Strukturen. Deshalb müssen wir auch immer sehr genau kontrollieren, wie die Hilfe eingesetzt wird. Aber wir dürfen am Ende des Tages natürlich nicht sagen, ja, wir dürfen die Kinder eben nicht dafür bezahlen, wie die Politiker Entscheidungen treffen.
8: Ich mache mal so einen Strich drunter. Also ich habe verstanden, mit Mangelwirtschaft, die Sie im Moment vorfinden, müssen Sie versuchen, Mangelernährung und auch Mangel an Bildung zu bekämpfen. Wenn Sie auf Ihre Heimat schauen, in dieser Lage, fühlen Sie sich vom Rest der Welt, von der westlichen Welt im Stich gelassen?
7: Ja, die Wirtschaftslage für viele Familien ist sehr hart. Viele Familien müssen teilweise wirklich Entscheidungen treffen, was sie bezahlen können und was sie nicht bezahlen können. Dann werden zum Beispiel Schulden gemacht und Medikamente aufgeschoben oder Dinge verkauft, die man eigentlich braucht. Und bei uns ist es halt wirklich wichtig, dass Familien nicht nur kurzfristig zu unterstützen, sondern auch Familien langfristig zu unterstützen, damit sie auch ihre Kinder unterstützen können und Stabilität aufbauen können.
4: Sagt Shagufa Abdul. Sie arbeitet für Save the Children in Afghanistan. Und zwischendurch kurz Entwarnung hier für die A4 Kirchheimer Dreieck Richtung Erfurt. Kein Falschfahrer mehr zwischen Wommen und Herleshausen.
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4: Der Waldbrand im Hürtgenwald in der Eifel ist eingedämmt. Das vollständige Löschen wird aber noch Tage dauern. Immerhin eine gute Nachricht: Die Bewohner des evakuierten Ortsteils Gai können in ihre Häuser zurück. Mittlerweile gibt es aber nur wenige Kilometer westlich in Belgien einen neuen Brand, und zwar im Hohen Venn, einem Hochmoor, das ein beliebtes Wanderziel in der deutsch-belgischen Grenzregion ist. Stefan Hase fasst den Stand der Dinge zusammen.
9: Es ist vor allem dem Einsatz der rund 1400 Einsatzkräfte und der vielen freiwilligen Helfer zu verdanken, dass der zuständige Dürener Landrat Ralf Nolten sagen kann:
10: Wir haben eine ruhige Lage, wir können an den verschiedensten Einsatzstellen die einzelnen Brände bekämpfen, sodass also die Situation, die wir uns gestern Abend erhofft haben, auch jetzt eingetreten ist.
9: Heißt, der Brand in Hürtgenwald ist weitestgehend unter Kontrolle. Die Chancen, dass jeder der rund 2000 Evakuierten aus dem Ortsteil Gai bald wieder in sein unversehrtes Zuhause zurückkehren kann, stehen gut. Das gilt auch für die tierischen Mitbewohner.
11: Wir haben jetzt im Nachgang auch noch die Tiere ihren Besitzern wieder übergeben. Auch das muss ja koordiniert, aber das läuft alles im Hintergrund und läuft sehr gut,
9: sagt der Hürtgenwalder Bürgermeister Stefan Kranen. Doch auch wenn sich die Situation hier zu entspannen scheint, hat sich NRW-Ministerpräsident Hendrik Wüst heute selbst ein Bild von der Lage gemacht.
12: Bisher ist kein Haus verloren gegangen. Noch schlimmer wäre natürlich, wenn Menschen zu Schaden gekommen wären. Auch das ist verhindert worden. Ganz, ganz großer Dank dafür. Das geht nur, wenn ganz, ganz viele Menschen mit einem großen Herz große Taten vollbringen. Das ist typisch für unser Land, diese Art von Solidarität und Nächstenliebe dann eben auch in praktisches Tun umzusetzen. Und das passiert hier.
9: Rüber auf die andere Seite der deutsch-belgischen Grenze. Im Hohen Venn kämpfen mehr als 200 Einsatzkräfte gegen den Brand im Hochmoor. Dieser Brand ist anscheinend deutlich komplizierter zu löschen, weshalb Landrat Ralf Nolten mit Blick darauf erstmal tief Luft holen muss.
13: Ich wünsche den Kollegen da alles, alles Gute. Und ich bin froh, dass wir nicht die Strukturen haben, die die da haben. Weil Venn heißt Hochmoor, Niedermoor. Und ein Moor abzulöschen, ist eine ganz andere Herausforderung als das, was wir hören. Und da wünsche ich den Kollegen wirklich alles, alles, alles Gute.
9: Der Brandgeruch von dort ist sogar bei der Reit-WM zu riechen, die gerade in Aachen stattfindet. Um die Besucher zu beruhigen, hat der Stadionsprecher deshalb auf Deutsch und auch auf Englisch durchgesagt, dass keine Gefahr bestehe. Im Hohen Venn sind inzwischen laut belgischen Behörden auch Einsatzkräfte aus Deutschland eingetroffen, um mitzuhelfen, den Brand unter Kontrolle zu bekommen. Und ähnlich wie in Hürtgenwald packen auch hier die Bauern mit an. Sie beladen ihre Traktoren mit Gülle und Wasserfässern, um so viel Löschmittel wie möglich zu den Brandherden zu bekommen.
4: Der Bericht von Stefan Hase. Und am späten Abend, wie gesagt, kam noch die Meldung, dass die Bewohner des evakuierten Ortsteils Hürtgenwald-Gai in ihre Häuser zurückkehren konnten. Waldbrände, Dürre, auch niedrige Flusspegel. Die Folgen der Erderhitzung sind momentan sichtbar und spürbar. Manche Menschen beschäftigt das besonders stark. Andere hingegen sehen darin kein größeres Problem für sich selbst. Psychologen der Universität Jena wollen herausfinden, für wie viel Stress das Thema Klimawandel bei Kindern und Jugendlichen sorgt. Juliane Neubauer war bei einem Experiment dabei.
14: Du kannst dich schon mal so hinsetzen, dass du es gut sehen kannst. Und ich muss einmal den PC hier wieder zum Leben erwecken.
15: Wissenschaftlerin Nora Spürkel startet eine Präsentation von Naturbildern auf einem Bürobildschirm. Davor sitzt die 13-jährige Julia Sohr. Sie sieht das Meer, den Himmel, Wälder, Berge. Spürkel zeigt ihr anschließend ein Video, in dem die Folgen des Klimawandels deutlich werden. Danach werden Julias Stresshormone gemessen und das Gesehene besprochen. Die Wissenschaftlerin will herausfinden, was die Psyche jenseits von Traumata, sozialen oder genetischen Prägungen belasten kann.
14: Also soziale Situationen, das verstehen wir. Und was wir noch nicht so genau verstehen, ist diese ganzen globalen Themen, Klimakrise, Krieg, Wirtschaftspolitik,
16: Probleme, ob das sozusagen dazu beiträgt, sie zu stressen und vielleicht auch zur Entwicklung von psychischen Erkrankungen letztlich beitragen könnte.
15: Die psychischen Folgen von Umweltzerstörungen für den Menschen sind bisher kaum erforscht, gibt Spürkel zu bedenken. Julia ist eine von 50 Jugendlichen, die sich an der Studie beteiligen. Noch sei Klimaangst in der Psychotherapie keine offizielle Diagnose und doch spiele sie eine immer größere Rolle, weiß Psychotherapeutin Nadine Berger. Sie arbeitet unter anderem für die klimaengagierte Vereinigung Psychologists for Future.
17: Wenn wir das in das therapeutische Gespräch einbringen, als Frage, ob das sozusagen eine Rolle spielt, dann wird immer mehr, gibt es eine Reaktion, dass die Menschen erleichtert sind, dass wir es ansprechen. Da gibt es manchmal sehr, sehr heftige emotionale Reaktion, also tatsächlich eher der Erleichterung, dass es jemand anspricht und dass es da sein darf.
15: US-amerikanische Studien zeigen, dass die Sorge um das Weltklima bei den jüngeren Jahrgängen deutlich größer ist als bei älteren Menschen. Auch die 13-jährige Julia scheint Unbehagen zu spüren, wenn sie über die Klimakrise nachdenkt.
18: Ich habe natürlich schon Angst vor dieser Veränderung, weil das Video hat ja auch gezeigt, wie wenig Grad Veränderung so viel auslösen können. Das finde ich einfach krass und unvorstellbar. Und natürlich habe ich da auch ein bisschen Angst. Aber ich glaube, das geht jedem so eigentlich. Wenn man da mal wirklich drüber nachdenkt, dann merkt man nämlich eigentlich auch, wie relativ ernst es jetzt schon ist.
15: Mehr als 80% der Deutschen sehen den Klimawandel als ernstes oder sehr ernstes Problem. Nora Spürkel vom Forschungsinstitut in Jena appelliert an die Politik, bei diesen Fragen die jüngere Generation mehr in den Fokus zu nehmen.
16: Aus der Sicht wäre es total hilfreich, wenn Politik einfach stärker auch einbezieht, was brauchen eigentlich Kinder und Jugendliche, was dieses Thema angeht, auch was andere Themen angeht. Wie kann Politik stärker so gestaltet werden, dass es für die Kinder und Jugendlichen passt und dass sie auch merken, dass sie mitgedacht werden.
15: Wie sich Klimastress genau auf die psychische Gesundheit auswirkt, will Wissenschaftlerin Nora Spürkel im Laufe ihrer Studie immer besser verstehen. Sie betreibe Grundlagenforschung, um künftig Klimaangst therapieren zu können.
4: 2.22 Uhr ist es. 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Ausgediente, rostige Fahrräder, Bauschutt und vergammelte Bretter oder tütenweise Hausmüll. Immer öfter sieht man Abfall in der Landschaft. In Stuttgart sind seit Juni sogenannte Müll-Sheriffs unterwegs. Sie sind vom Abfallwirtschaftsbetrieb und versuchen, denjenigen auf die Spur zu kommen, die ihren Müll so illegal entsorgt haben. 4 Müll-Sheriffs sind aktuell in Stuttgart im Einsatz. Bald sollen es doppelt so viele sein. Yassin Salem war mit auf Streife.
19: Sebastian Konzala und sein Kollege Daniel Kovacci sind die ersten Müll-Sheriffs in Stuttgart. Für sie geht es jetzt auf Streife. Hoffen sie, etwas zu finden?
20: Schwer zu sagen, wirklich schwer zu sagen. Eigentlich wollen wir nichts finden an Verursachen, weil manche Leute, tun mir leid, die da kein Geld haben für sowas und deswegen vielleicht das machen. Aber ist nicht Sinn der Sache. Wir haben so viele Höfe, wo wir das abgeben können, auch umsonst. Die Allgemeinheit bezahlt halt dafür und das soll nicht sein.
19: Konzala und sein Kollege sind am ersten Einsatzort angekommen. Ein Bürger hatte ihnen den Tipp gegeben, ein großer Haufen Müll liegt auf dem Hof eines Hochhauses. Alte Kartons, morsche Holzbänke, ein Stuhl. Kein schöner Anblick. Die beiden Sheriffs begeben sich auf Spurensuche.
20: Scheint nur Sperrmüll zu sein, normaler Müll. Ist Holz. Wir gucken, ob wir was finden hier, Adressen, irgendwelche Hinweise, wer das hingeschmissen hat. Und dann gehen wir mal den Hinweisen mal nach und dann klingeln wir mal.
19: Konzala und Kovacci klingeln beim Hausmeister. Doch die Suche verläuft im Sand. Hinweise auf die Schmutzfinken gibt es keine. Deswegen wird der Müll nun auf Kosten der Stadt entsorgt.
21: Okay, ich hätte da was für euch, das ihr abholen sollt und müsst und könnt. Genau, und dann am besten, wie gesagt, heute oder morgen dann spätestens abholen, sonst wird es ja noch mehr. Aber ich schick's dir dann nochmal. Das ist ohne Verursacher. Wir haben jetzt auch geklingelt gehabt, aber es weiß kein Mensch was.
19: Illegale Müllhaufen gibt es in Stuttgart genug. Am nächsten Tatort angekommen, wartet besonders viel Papiermüll. Ob die beiden hier mehr Glück haben?
20: Dann gucken wir mal, ob wir was finden.
21: Oh je.
20: Hier ist eine Adresse. Hier ist eine Adresse. Sind immer die gleichen, glaube ich.
19: Durch die Adresse kann der Täter eindeutig ermittelt werden und ihm wird die Entsorgung jetzt in Rechnung gestellt. Das macht in diesem Fall 200 Euro plus die Strafe vom Amt für Umwelt. Es geht aber auch deutlich teurer. 2500 Euro war bis jetzt die höchste Rechnung der Sheriffs. Für die beiden geht ihre Schicht nun zu Ende. Oft werden sie bei ihrer Arbeit angesprochen. Das positive Feedback der Bevölkerung motiviert sie.
21: Das auf jeden Fall, klar. Weil man sieht dann auch dadurch, dass die Leute uns auch sehen und das auch gut finden.
0: Also sie finden eigentlich gut, dass jetzt die Entsorgungsüberwachung den Sachen auf der Spur geht. Weil davor hat es keinen gekümmert, sagen die meisten. Das ist eine Bestätigung eigentlich für uns.
19: Seit Juni haben die Sheriffs schon 350 Fälle bearbeitet. Sie hoffen, dass durch ihre Präsenz die Verschmutzung auf Dauer abnimmt.
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2: Mit Finn Hornberg. In Paris bei der Schwimm-EM erlebten die Zuschauerinnen und Zuschauer gestern Abend Historisches. Der Deutsche Johannes Liebmann stellte einen neuen Weltrekord über die 1500 Meter Freistil auf und sicherte sich die Goldmedaille. Und das mit 19 Jahren. Lars Becker mit den Eindrücken aus Paris.
22: Dieser Johannes Liebmann ist einfach unglaublich. Über 800 Meter Freistil hatte der 19-jährige Magdeburger bereits EM-Gold geholt und dabei seinen eigenen Europarekord unterboten. Jetzt setzte er noch einen drauf, gewann auch über 1500 Meter Freistil hoch überlegen Gold und das mit neuem, überragendem Weltrekord. Liebmann setzte sich schnell von der Konkurrenz ab, schwamm an der Spitze ein einsames Rennen und war beim Anschlag fast 4 Sekunden schneller als der US-Amerikaner Bobby Fink bei seinem Olympiasieg in Paris. Doppel-Europameister, Europa- und Weltrekordler Johannes Liebmann. Unglaublich. Hinter dem Ungarn Sarkani holte Oliver Clement Bronze, die erste Beckenmedaille für den Olympiazweiten im Freiwasser. Zum Abschluss des vorletzten Wettkampftags holte die 4x200 Meter Freistil-Mixstaffel mit Lukas Mertens, Jano Beerschnitt, Linda Roth und Schlussschwimmerin Maya Tobin mit deutschem Rekord hinter Großbritannien Silber. Tobin setzte sich auf der letzten Bahn von Russland und Litauen ab. Melvin Imudo kam im 50 Meter Brustsprint auf Platz 6.
2: Deutschland liegt im Medaillenspiegel nun auf Platz 4. Von der 1EM gehen wir zur anderen nach Birmingham, zur Leichtathletik. Einen durchwachsenen Tag erlebte das deutsche Leichtathletikteam, aber ein Erfolg sticht heraus. In einem spannenden Speerwurffinale schleuderte Julian Weber den Speer am weitesten. 90,4 Meter standen am Ende auf der Anzeigetafel. Bis zum letzten Wurf war es aber alles andere als ein perfekter Wettkampf für den Deutschen.
23: Da war so viel Frust, teilweise auch Wut und so viel war in diesem Wurf drin und ich habe das alles rausgelassen und ich bin einfach so froh, dass das so gut geklappt hat. Achillessehne hat wehgetan, Rücken hat ein bisschen wehgetan, es hat alles wehgetan. Aber im letzten Versuch habe ich es einfach geschafft und es war einfach nur geil.
2: Direkt hinter Weber reihte sich überraschend sein Teamkollege Nick Tumm ein. Silber mit persönlicher Bestleistung. Eine weitere Medaille sicherte sich die deutsche Sprintstaffel bei der EM. Die Männer holten Silber im 4x100 Meter Sprint, auch ohne Europameister Owen Ansah. Medaillen gab es auch für die deutschen Turnerinnen bei der EM der rhythmischen Sportgymnastik in Zagreb. Helen Kevrich krönte sich erstmals zur Europameisterin am Stufenbarren, aber das war nicht die einzige Medaille aus deutscher Sicht. Patrick Stricker mit der Übersicht.
24: Helen Kevrich feierte ein glanzvolles Comeback auf der internationalen Turnbühne. Rund 15 Monate nach ihrer schweren Knieverletzung gewann die Stuttgarterin Gold am Stufenbarren. Ihr erster internationaler Titel, aber ein absolut verdienter. Die 18-Jährige, wie schon bei den deutschen Meisterschaften, auch in Zagreb in Topform und gehört wieder zur Weltspitze. Eine starke Leistung zeigte auch Carina Schönmeier am Sprung. Die Titelverteidigerin aus Bremen musste sich an ihrem Paradegerät diesmal aber mit Silber zufrieden geben. Glücklich war auch Pauline Schäfer-Betz über ihr Ergebnis am Schwebebalken. Die Chemnitzerin, nach einer Hüft-OP doch noch rechtzeitig fit geworden, wurde am Ende Vierte und komplettierte damit das gute Ergebnis der DTB-Riege bei diesen Gerätefinals.
2: Zum Abschluss der EM treten die Turnerinnen dann noch im Teamfinale an. Die Frauen des FC Bayern München haben den ersten Titel der Saison gewonnen und sind Supercup-Siegerinnen. Die Münchnerinnen setzten sich 3:0 gegen den VfL Wolfsburg durch. Mittelfeldstrategin Linda Dallmann vom FC Bayern will den Erfolg aber auch nicht so hoch hängen.
25: Also ist schon schön und ist auch ein sehr, sehr guter Gegner. Wie gesagt, Wolfsburg ist die Mannschaft, auf die wir uns national messen wollen. Von daher natürlich nehmen wir den Sieg sehr, sehr gerne mit, sind auch stolz drauf. Aber wie gesagt, wir wissen, dass nächste Woche genauso eine schwere Aufgabe auf uns wartet in Berlin. Und für uns ist es wirklich ein Vorbereitungsspiel jetzt auf nächste Woche.
2: Da spielen die Münchnerinnen beim Bundesliga-Auftakt gegen Union Berlin.
4: Und das war der Sport mit Finn Hornberg.

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1: Um 2.30 Uhr mit Milat Kupay. Der Waldbrand im Hohen Venn in Belgien hat sich in den letzten Stunden rasend schnell ausgebreitet. Medien sprechen vom größten Brand in der Geschichte Belgiens. Die Flammen lodern auf einer Fläche von fast 3000 Hektar. Der Brand liegt direkt an der deutschen Grenze. Die Flammen bedrohen auch Ortschaften in der Stadt Monschau in Nordrhein-Westfalen. Bewohner wurden aufgefordert, sich auf eine mögliche Evakuierung vorzubereiten und bei Bekannten oder Verwandten unterzukommen. Auf belgischer Seite sind bereits Ortschaften evakuiert worden. Gute Nachrichten gibt es dagegen vom Waldbrand im Hürtgenwald zwischen Bonn und Aachen. Dort hat sich die Situation etwas entspannt. 2000 Bewohner der Ortschaft Gai dürfen in ihre Häuser zurück. Aus Hürtgenwald Katja Stefan.
2: Der Kreis Düren hat in Absprache mit den Einsatzkräften entschieden, dass die Bewohner ab sofort in ihre Häuser zurückkehren dürfen. Es gibt allerdings eine Einschränkung. Menschen aus Krankenhäusern, Alten- und Pflegeheimen können erst am Sonntag zurückkehren. Für sie wird ein Transport organisiert. Am Freitagmorgen hatten die rund 2000 Bewohner ihre Häuser verlassen müssen, weil das Feuer die Ortschaft Gai bedrohte. In Düren hatte der Kreis eine Notunterkunft eingerichtet. Der Großteil der Menschen war allerdings bei Verwandten und Freunden untergekommen.
1: Auf der US-Inselgruppe Hawaii sorgen erste Ausläufer eines Tropensturms für Überschwemmungen, Stromausfälle und Straßensperren. Der Sturm ist mittlerweile zu einem Hurrikan hochgestuft worden. Das Zentrum dürfte im Laufe des Tages die Inselgruppe erreichen. Aber schon jetzt stürzten Bäume und Stromleitungen um und es gab Erdrutsche. Tausende Menschen auf Hawaii haben keinen Strom. Viele Flüge wurden gestrichen. Beim internationalen Filmfestival Locarno in der Schweiz sind die Hauptpreise verliehen worden. Der Goldene Leopard für den besten Film geht nach Rumänien. Aus Locarno Thomas Wagner.
3: Der Film Noe Locultaua Ici, gedreht in der westrumänischen Stadt Reșița, der Heimat des preisgekrönten Regisseurs Florin Șaban, handelt von der schwierigen Beziehung eines Mannes zu seinem Adoptivsohn. Die beiden entfremden sich voneinander. Die zweitwichtigste Auszeichnung, den Spezialpreis der Jury, ging an die brasilianisch-deutsche Gemeinschaftsproduktion The Riverbank, das Flussufer. Auch die aus Berlin stammende Regisseurin und Drehbuchautorin Marleen Wallin, die an der Filmakademie Baden-Württemberg studiert hat, darf sich freuen. Ihr erster Spielfilm Paradeisa erhielt einen Sonderpreis für Kinderfilme.
1: Und das Wetter in Deutschland, tagsüber Sonne, Wolken und vor allem im Süden Schauer und Gewitter, 21 bis 24 Grad im Norden und Osten, sonst 26 bis 32 Grad. Am Montag wechselhaft mit Schauern, im Süden wieder Gewitter, 21 bis 25 Grad und am Dienstag Wolken, vor allem im Norden Regen, im Süden recht sonnig bei 18 bis 27 Grad. Das waren die Nachrichten.
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4: Doppelte Entwarnung, einmal für die A4 Kirchheimer Dreieck Richtung Erfurt. Kein Falschfahrer mehr zwischen Wommen und Herleshausen. Und Entwarnung auch auf der A43 Münster Richtung Recklinghausen. Kein Falschfahrer mehr zwischen Dülmen und Marl-Sinsen. Wegen aktueller Waldbrände, wir haben es gerade in den Nachrichten gehört, Waldbrände in Rheinland-Pfalz, Nordrhein-Westfalen, im Saarland und Belgien kann es zu Rauch- und Brandgeruch kommen. Es besteht noch keine akute Gefahr. In Monschau, in den Ortsteilen Kalter Herberg und Mützenich sollten sich die Anwohner jedoch bereits auf eine mögliche Evakuierung vorbereiten. Bitte den Notruf nur bei einem konkret erkennbaren Brand, einer akuten Gefahr oder einem medizinischen Notfall anrufen. Die A1 Lübeck Richtung Fehmarn ist zwischen Neustadt-Pelzerhaken und Lensahn in beiden Richtungen wegen eines Polizeieinsatzes gesperrt. Und die A448 Bochum-West Richtung Dortmund-Witten ist zwischen Dreieck Bochum-West und Bochum-Süd wegen Bauarbeiten weiterhin gesperrt. Das war's vom Verkehr. Ihnen eine gute Fahrt.
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4: Mit Philipp Kaver. Die Abschaffung der abschlagsfreien Rente nach 45 Jahren ist das Herzstück der Rentenreform. Hunderttausende nutzen die sogenannte Rente mit 63. Die Bundesregierung will sie abschaffen. Es gibt aber auch Stimmen aus SPD und CDU, die gegen die Abschaffung des vorzeitigen Renteneintritts sind. Das führt zu der Frage, wie stark würden die Rentenbeiträge steigen, wenn die Rente mit 63 bleibt? Darum geht es jetzt im Plus-Minus-Podcast mit Anna Planken und David Alf.
5: Und bevor wir gleich das Rechnen anfangen, erstmal diese Diskussion. Was ist da überhaupt passiert, dass das jetzt so abgeht? Allen war schon lange klar, das mit der Rente, das muss irgendwie mal auf andere Füße gestellt werden. Da muss sich was ändern, sonst funktioniert das einfach irgendwann überhaupt nicht mehr. Aber solche Reformen sind natürlich immer unschön, ne? Alle haben das Gefühl, boah, da wird

0: so, naja, ich arbeite halt noch knapp 30 Jahre, bis das für mich so richtig relevant ist. Wer weiß, was dann ist? Kurzum, hat das Thema irgendwas mit mir zu tun?
1: Voll! Gerade weil du ja noch so lange arbeiten musst. Und du möchtest ja auch irgendwie davon ausgehen, dass dieses Rentensystem ja auch für dich noch was übrig hat am Ende. Und da ist es jetzt ganz wichtig, wie es damit weitergeht. Auch eben mit dieser Rente mit 63. Was mich nachdenklich macht, ist die Tatsache, dass tatsächlich fast alle Ökonomen darin das große und teure Problem unseres Rentensystems sehen. Fast alle sagen, wir müssen diese abschlagsfreie Frührente, wie sie heißt, abschaffen. Sagen auch so Leute, die überhaupt nicht im Verdacht stehen, super konservativ zu sein. Wie zum Beispiel Marcel Fratscher vom Deutschen Institut für Wirtschaftsforschung. Er meint, dass das sogar das finanziell wichtigste Element der geplanten Rentenreform ist. Er sagt, ohne dieses Element ist die Rentenreform tot.
0: Aber wenn er sagt, das finanziell wichtigste Element, dann klingt das für mich nach, wenn wir das nicht machen, wenn wir die Rente mit 63 nicht abschaffen, dann wird's teuer. Also auch für mich?
1: Ja, vielleicht sogar unbezahlbar.
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1: Was kostet es uns, wenn wir an der Rente mit 63 festhalten? Dann starten wir direkt mit Fakt 1. Und der ist schon ein bisschen absurd. Die Zahl, ne, über die wir alle reden, also diese 63, ja, die stimmt eigentlich gar nicht mehr. Es geht eigentlich eher um 64,5 oder 65.
0: Aha, warum?
1: Ja, diese Rente mit 63 gibt's eigentlich gar nicht mehr.
3: Einmal muss ich hier kurz unterbrechen für eine aktuelle Gefahrenmeldung. Achtung, Falschfahrer auf der B10 Ulm Richtung Stuttgart zwischen Reichenbach-Hochdorf und der Ausfahrt Deizisau B10 kommt Ihnen ein Falschfahrer entgegen. Fahren Sie äußerst rechts und überholen Sie nicht. Das betrifft die Bundesstraße 10 Ulm Richtung Stuttgart zwischen Reichenbach-Hochdorf und der Ausfahrt Deizisau B10. Ist ein Falschfahrer unterwegs. Vorsicht hier in beiden Richtungen. 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
1: Als die eingeführt wurde, ja, da lag die Grenze noch bei 63. Heute liegt sie aber schon bei 64,5 und in ein paar Jahren dann bei 65, weil die Regel ja nur besagt, du darfst 2 Jahre früher raus, früher als das normale Renteneintrittsalter. Das ist ja Schritt für Schritt erhöht worden und wird Schritt für Schritt weiter erhöht bis auf 67. Und wenn das passiert, dann wandert eben auch diese abschlagsfreie Frührente nach hinten und dann sind wir am Ende eben bei 65.
0: Aber eigentlich müssten wir jetzt schon den Namen Rente mit 63 einkassieren.
1: Das ist mir aber zu kompliziert, weil ich weiß, es heißt nämlich ganz fürchterlich abschlagsfreie Rente für besonders langjährig Versicherte mit 45 Beitragsjahren. Ist das dein Ernst, dass du das lieber sagen willst?
0: Nee, ich wollte gerade überlegen, ob ich da so eine coole Abkürzung mit allen Anfangsbuchstaben hinkriege. Aber nee, ich verstehe schon, das ist wirklich kompliziert. Habt ihr vielleicht gute Vorschläge? Schreibt uns gern eure Vorschläge an plus-podcast@ard.de.
1: Okay, auch wenn es jetzt nicht ganz richtig ist, wir bleiben jetzt erstmal der Einfachheit halber bei Rente mit 63 und ihr denkt euch einfach in Anführungszeichen dazu, dass das die alte Zahl ist und jetzt ein bisschen nach oben gegangen ist. Okay, wir kommen jetzt zu Fakt 2. Wie viele Menschen nutzen denn diese Regel überhaupt?
0: Boah, ja, aus dem Bauch heraus würde ich ja denken, alle, die können, alle, die, also super viele, oder? Weil, ich meine, wenn man entscheiden kann, früher ohne finanzielle Einbußen in Rente zu gehen, früher nur machen, worauf man Lust hat, ohne frühes Aufstehen, also ich würde es machen.
1: Ja, machen ganz viele. Das zeigen die Zahlen der deutschen Rentenversicherung. Es ist echt kein Nischending, ne? Jedes Jahr gehen zwischen 250.000 und 280.000 Menschen früher in Rente. Das ist tatsächlich ungefähr jeder Dritte.
0: Und sind es die mit den schweren Jobs, die schon arbeiten seit der Ausbildung mit 16? Sind es die, die es echt verdient haben und die auch einfach nicht mehr länger können?
1: Ja, so war zumindest mal die Idee dahinter, ne? Damals, als die Rente mit 63 eingeführt wurde. Gibt es übrigens erst seit 2014. Damals wollte man genau diese Menschen entlasten, die jahrzehntelang richtig harte Jobs gemacht haben. Die Maurer, die Fliesenleger, Altenpflegerinnen, Berufe, die körperlich und aber auch psychisch oft echt anstrengend sind und an die Substanz gehen.
0: Und jetzt bin ich sehr gespannt, ob aus dieser Idee auch Realität geworden ist.
1: Wenn man sich die Daten anschaut, dann sieht man, es sind eigentlich die anderen. Es sind die Besserverdienenden. Es sind die Gesunden und es sind die Männer.
0: Ah ja, spannend. Habt ihr rausgefunden, woran das liegt?
1: Ja, also wenn man so 45 Beitragsjahre zusammen...

0: kriegen will, ne, dann braucht man tatsächlich echt so eine super stabile Erwerbsbiografie, wie es heißt. Ne? Du musst durchgearbeitet haben von der Ausbildung an, wenige Brüche, keine langen Phasen von Arbeitslosigkeit, Schwangerschaft, in Klammern Mutterschaft, ne, auch so, ne, so Kinder kriegen passen da, das passt da einfach nicht so gut rein. Bei Geringverdienern, bei Müttern, Menschen mit gesundheitlichen Einschränkungen oder eben auch Lücken so im Lebenslauf, da sieht das einfach oft schnell anders aus. Da kommt man oft gar nicht auf diese 45 Beitragsjahre.
1: Also wenn ich zusammenfasse, viele nutzen die Regel, aber sie hilft nicht automatisch denen, die am dringendsten Entlastung bräuchten.
0: Bingo. Genau so. Und damit sind wir bei Fakt 3. Was kostet das Ganze? Also wenn ich jetzt mit 63 in Rente gehe, dann zahle ich ja ab dem Moment nichts mehr ein. Das kann jeder machen, aber dann muss ich normalerweise auf Geld verzichten.
1: Okay, aber das geht.
0: Ja, also man muss 35 Jahre lang eingezahlt haben. Das ist die Bedingung. Dann kann man in Rente gehen, aber wenn man eben noch keine 45 Beitragsjahre gearbeitet hat, dann muss man mit diesen sogenannten Abschlägen leben. Also wenn ich eher aufhöre zu arbeiten, dann bekomme ich einfach auch weniger Geld.
1: Wenn du es aber geschafft hast, bis 63 deine 45 Arbeitsjahre schon geleistet zu haben, dann kannst du bislang in Rente gehen und dir wird nichts abgezogen, richtig?
0: Das stimmt. Und das ist den Experten, sagen sie, zu teuer. Die Deutsche Rentenversicherung schreibt uns, die abschlagsfreie Rente mit 63 verursacht Mehrkosten von 3,5 Milliarden Euro. Und das Geld hat ja auch die Rentenversicherung nicht einfach so rumliegen. Weil die mit allen Zahlungen gar nicht hinkommen, gibt es für die Rentenversicherung Bundeszuschüsse. Das heißt, die Rente mit 63 wird nicht nur über unsere Rentenbeiträge bezahlt, sondern auch über unser Steuergeld. Und wer zahlt die Steuern?
1: Naja, ich, ja. Du, alle, die Geld verdienen. Ja. Aber wenn diese abschlagsfreie Rente wegfällt, dann würde das doch trotzdem was mit meinen Beitragssätzen machen, oder?
0: Ja, schauen wir uns jetzt mal an. Trommelwirbel, Zukunftsszenario.
1: Wow, ich bin gespannt.
0: Das Deutsche Institut für Wirtschaftsforschung hat es im Auftrag der Bertelsmann Stiftung durchgerechnet. Wenn die abschlagsfreie Rente für besonders langjährig Versicherte wegfällt, dann hätte das einen doppelten Effekt. Man müsste nicht mehr den vollen Satz an Rente zahlen und die Leute würden länger einzahlen. Insgesamt hätten wir bis zu 9,5 Milliarden Euro mehr im Topf pro Rentenjahrgang. Tendenz steigend.
1: Und das klingt ja wirklich nach einer Menge Geld.
0: Ja, aber man muss auch ein bisschen aufpassen. Ich habe ja gesagt, bis zu. Wie viel es dann wirklich ist an Geld, was wir da einsparen könnten, das hängt natürlich davon ab, wie die Menschen jetzt reagieren. Also arbeiten sie dann wirklich länger oder gehen sie trotzdem früher und nehmen Abschläge in Kauf?
1: Naja, ich würde vermuten, die meisten bleiben länger im Arbeitsleben, um Abzüge zu vermeiden, oder?
0: Ja, die Studie sagt, die, die gesundheitlich fit sind, für die ist das realistisch, dass sie länger arbeiten. Andere würden aber wahrscheinlich trotzdem früher gehen und dann eben Abschläge hinnehmen müssen.
1: Und das wären dann aber genau die Menschen mit gesundheitlicher Belastung oder unsicheren Jobs, ne?
0: Wahrscheinlich genau die. Und deshalb sagt die Studie auch, für diejenigen, die gesundheitlich einfach nicht mehr können, für die braucht es eine Härtefallregelung. Aber es gibt noch eine andere Gruppe. Menschen, die privat oder betrieblich gut vorgesorgt haben, die könnten sich diese Abschläge leisten und dann trotzdem früher aussteigen.
1: Ah ja, das ist dann die Luxusvariante, ne?
0: Und wie man das hinkriegt, das fragen wir später einen Experten.
1: Okay, aber wenn wir jetzt mal bei der Rente mit 63 bleiben. Du sagst, wenn wir die abschaffen, dann können wir bis zu 9,5 Milliarden Euro sparen. Aber was heißt das jetzt genau für meinen Rentenbeitrag?
0: Normalerweise, wenn wir die Rente mit 63 so beibehalten würden, dann würde dein Rentenbeitrag in den nächsten Jahren echt deutlich steigen. Experten sagen mehrere Prozentpunkte. Wenn wir die Rente mit 63 aber abschaffen, dann könnte der Beitragssatz sogar fast stabil gleich bleiben. Davon geht zumindest das Forschungsinstitut Prognos aus.
1: Können wir das mal an einem Beispiel durchrechnen?
0: Ja, also es gibt ja diesen Median, dieses Mediangehalt, ne? Also das mittlere Einkommen in Deutschland. Das liegt bei 4.505,50 Euro brutto im Monat. Also ungefähr 4.500 Euro. Wenn die Rente bei 63 bleibt, dann läge der Rentenbeitrag insgesamt bei 901 Euro.
1: Und wenn sie abgeschafft wird?
0: Dann könnte der Beitrag um 22 Euro sinken. Arbeitgeber und Arbeitnehmer, die teilen sich die Summe ja. Also für dich als Arbeitnehmer heißt das, 11 Euro weniger Beitrag im Monat, wenn die Rente mit 63 abgeschafft wird.
1: Okay, ich will mich jetzt nicht beklagen über jeden Euro, den ich dann mehr habe, aber 11 Euro klingt jetzt gar nicht so super viel.
0: Ja, weil die Rechnung geht ein bisschen anders. Ne? 11 Euro entweder mehr haben oder die Gegenvariante, du müsstest einfach deutlich mehr bezahlen als jetzt.
1: Stimmt.
0: Also sparen statt mehr ausgeben.
1: Ja, und ich habe ja auch gelernt, Kleinvieh macht auch Mist. Ne? Vor allem beim Sparen und Geldanlegen.
0: Ja, da haben wir echt viele Folgen schon zu gemacht.
1: Das mal reinhören. Und wenn wir jetzt schon beim Thema sind, da werde ich ja nicht drum herum kommen. Ganz egal, wie unser Rentensystem in 30 Jahren aussieht, ich sollte mir so oder so Gedanken darüber machen, wie ich unabhängiger werde. Und dann kann ich ja bei der Gelegenheit auch gleich mal überlegen, was bräuchte es denn, was kann ich tun, damit ich auch weiterhin in Rente gehen kann, wann ich will, ohne finanzielle Nachteile. Und zwar auch dann, wenn die Rente mit 63 abgeschafft wurde.
0: Ja, das ist sowieso die beste Frage. Denn ich bin voll bei dir. Jeder, der hat ja Lust, in Rente zu gehen, ne? Wann immer er will. Und will auch gerne eher als 67 in Rente gehen. Und wenn es die Gesellschaft allgemein nicht zahlt, vielleicht kann man sich das selber zusammensparen. Wie funktioniert das? Damit man diese Abschläge, die man dann hinnehmen muss, nicht so schmerzhaft spürt, ne? Damit das nicht mehr so wehtut. Also, wie baue ich mir eine eigene Rente mit 63 oder von mir aus auch mit 65? Das fragen wir jetzt unseren Gast, Hartmut Walz. Er ist Professor an der Hochschule Ludwigshafen. Er ist Verhaltensökonom und spezialisiert auf Finanzen und hat einen eigenen Finanzblog. Hallo.
2: Ja, schönen guten Tag. Ich freue mich, dass ich bei Ihnen mitreden darf und mitdenken darf.
0: Und Sie haben ja den David gehört, ne? Der möchte trotzdem mit 63 in Rente gehen, ohne finanzielle Einbußen erleben zu müssen. Wie viel muss er denn da so ansparen, um das zu schaffen?
2: Das lässt sich leicht errechnen, aber jetzt im Radio ohne Excel-Tabellen zeigen zu können, eben nicht zu schnell zeigen. Aber es ist überraschend wenig, denn er müsste ja nur diese Lücke überbrücken. Und ich habe mitbekommen, dass David eben noch in seinen besten Jahren ist. Und insofern hat er viel Zeit. Und wenn man das Geld dann einigermaßen gut anlegt, dann ist es mit überschaubaren Beträgen zu machen. Sehr, sehr effizient.
0: Aber was heißt denn überschaubar? Sagen Sie jetzt, die 11 Euro pro Monat, die würden schon reichen oder muss ich 50 oder 300 einsetzen?
2: Wie alt ist David? Rückfrage.
1: 36.
2: 36 bis 63 sind 27 Jahre mit Zinseszinseffekt. Klug angelegt in einem, zumindest die ersten 20 Jahre von der Zeit, 100%igen Aktiendepot mit einer Durchschnittsrendite von etwa 8% nach Kosten, aber natürlich vor Inflation. Also ich denke, es sind eher die 11 als die 300 Euro.
0: Wow.
2: Aber der Zinseszinseffekt überrascht auch Professoren, die täglich damit arbeiten.
0: David!
1: Das klingt super.
0: Das eröffnet ganz neue Möglichkeiten.
1: Ich muss gleich mal meine Excel-Tabelle öffnen.
2: Ja. Was mir halt auffällt, ist, unser Problem ist jetzt auch gesellschaftlich, dass die Leute immer viel später anfangen, überhaupt Sozialversicherungsbeiträge, Rentenbeiträge einzubringen. Das heißt, was wir am Ende einsparen, das verlieren wir am Anfang. Mhm. Das ist ein ganz wichtiger Punkt.
0: Und das kostet einen nachher die schönen Rentenjahre.
2: Das ist das eine. Und das zweite, unsere Gesellschaft kostet es einfach Einzahlungen in die Rentenkasse, weil die deutsche Rente ist viel besser als ihr Ruf.
0: Okay. Ja,
2: also ich möchte auch in dem Zusammenhang wieder sagen, schauen Sie einfach mal an, wie die Rente nach dem Zweiten Weltkrieg war, als sie begann, wie sie heute ist, und vergleichen Sie das Wachstum der Rentenzahlung mit der Inflation. Das liegt weit drüber. Das heißt, in Kaufkraft, in Cappuccino oder in von mir aus Portionen Pommes mit Ketchup ist es immer mehr geworden.
0: Das Rentensystem ist gar nicht so schlecht wie sein Ruf. Aber
2: es ist viel, viel besser.
0: Und ja. Sie würden sagen, es lohnt sich tatsächlich, das einfach so zu reformieren, dass es für die Zukunft gut aufgestellt ist.
2: Genau. Die Frage ist, ob wir jetzt ein bisschen kleinere Brötchen backen, ob wir jetzt eben auf diese Rente mit 63, so wie sie heißt, verzichten. Oder ob wir künftige Generationen noch stärker belasten, die durch demografischen Wandel und einige andere Dinge ja ohnehin stark belastet werden. Und da bin ich bei dem Marcel Fratscher und bei den anderen führenden Makroökonomen. Wir müssen jetzt einfach den Gürtel ein bisschen enger schnallen. Mhm. Das ist eine sehr unangenehme Nachricht. Aber es trifft tatsächlich wiederum die Bessergestellten, die sich das eher leisten können.
1: Jetzt gibt's ja ganz unterschiedliche Vorgehensweisen. Die einen fuchsen sich da richtig rein ins Thema, jonglieren mit ganz vielen verschiedenen ETFs, Bitcoins, Gold. Die anderen sind eigentlich nur komplett überfordert. Was ist das ideale Depot Ihrer Meinung nach?
2: Es ist so einfach. Also meine liebe Ehefrau und ich, wir haben ja auch dazu einen Finanzblog und wir publizieren auch dazu. Wir sind Protagonisten von der sogenannten KISS-Lösung. Das ist jetzt also nicht, dass wir immer küssen, sondern das heißt Keep it simple, stupid. Also ganz, ganz vielen Bürgerinnen und Bürgern wäre wirklich mit einem einzigen ETF, einem weltweit streuenden Produkt, da gibt es seit ein paar Jahren eins völlig seriös, Riesenvolumen, seriöser Anbieter mit 0,07% Kosten. Mhm. So, das heißt, von der Rendite der weltweiten Finanzmärkte, ja, kommt eigentlich alles an bis auf 0,07%. Mhm. Insofern wäre diese Einproduktlösung, ein weltweiter ETF, da muss ich gar nichts tun, da kann ich wirklich, wie Costolani sagte, dieser Altmeister, dieser Börsenguru, da kann ich jahrzehntelang in den Dornröschenschlaf gehen und müsste gar nichts tun.
0: Okay, jetzt hat die Bundesregierung aber gesagt, wir machen jetzt keinen Dornröschenschlaf mehr, weil den haben wir vielleicht gehabt, gerade was so Altersvorsorge angeht in Deutschland ganz lange. Und jetzt soll es eine staatlich geförderte Altersvorsorge geben, dieses Altersvorsorgedepot. Kann man das auch gut nutzen, um dann so eine Rentenlücke eventuell zu stopfen und zu füllen?
2: Das kann man auf alle Fälle gut nutzen. Wenn ich es in einem Wort sagen muss, es ist gut. Mhm. Aber auch da sollte man auf die Kosten achten. Und es steht ja im Gesetz jetzt, dass es ein öffentliches Angebot geben soll. Mhm. Und das soll sehr, sehr preiswert sein. Und ich möchte alle Ihre Zuhörer und Zuhörerinnen nur auffordern, bitte warten Sie es ab. Sie können im Dezember 2027 noch die volle Förderung kassieren.
0: Also ich würde mal sagen, danke für so viel Klarheit, aber Sie kommen natürlich nicht ganz raus hier bei uns im Plus-Minus-Podcast, denn David, ne, wir haben immer noch unsere Rubrik.
1: Jeder bekommt die Frage gestellt, das persönliche Plus oder Minus, das wir so mitnehmen können. Die letzte Frage stellen wir wirklich jedem Gast. Kann und soll ich mir jetzt in diesem Fall sozusagen meine eigene Rente mit 63 basteln?
2: Also wenn ich solche Interesse habe, wenn ich finanzielle Freiheit möchte, dann sollte ich das tun. Klares Ja. Ich sollte es aber einfach halten. Und meine liebe Ehefrau und ich, wir verbrauchen, ich würde sagen, etwa 3 Stunden pro Jahr zur Verwaltung unserer Alterseinkünfte, unseres Vermögens.
0: Das ist aber ein super Plus. Also Herr Walz, da haben Sie mir aber als die gar keine Lust hat, sich mit all dem auseinanderzusetzen, ein super Plus geliefert. Also ein dickes, fettes Plus. Man kann sich eine Rente mit 63 sogar ganz einfach basteln. Vielen Dank, Herr Walz.
2: War schön, bei Ihnen zu sein. Danke und alles Gute. Tschüss.
1: Tschüss.
3: Plus oder Minus?
1: Ja, dann machen wir unser Plus und Minus der Folge. Also, wenn ich ganz ehrlich bin, ich kann jeden verstehen, der nach 45 Jahren Arbeit früher in Rente gehen will. Ich werde das vermutlich nicht schaffen, aber für die ist die Rente mit 63 natürlich ein dickes Plus.
0: Ja, und das findet mein Bauch ja auch.
1: Und der Rest deines Körpers?
0: Naja, dieses klassische Dilemma, wenn der Kopf mitmacht und dann so rechnet, ja, aus der Sicht des Einzelnen ist das super, aber es müssen halt die anderen bezahlen. Und für wen auch, ne? Für die Bedürftigen zahlt man das vielleicht noch gerne, aber nur weil einer irgendwie eigentlich noch super drauf ist und sagt, nur ich gehe jetzt eher in Rente, da hat man dann wenig Lust zu. Also ich auch. Es ist teuer. Die meisten Ökonomen sagen, das ist Quatsch in unserem Rentensystem. Und deshalb ist die Rente mit 63, so wie sie im Moment ist, ein klares Minus für mich. Aber, ich habe noch ein Aber, David, so wie Herr Walz uns das gesagt hat, dass man sich eine eigene Rente mit 63 selbst finanziert, weil man rechtzeitig ein bisschen was zur Seite legt, vielleicht sogar auch die Ersparnis, die man beim Beitragssatz jetzt hat. Wir haben ja immer gesagt, ne, 5 Euro, 10 Euro pro Monat, super, alles anlegen und sicher machen, dass man später richtig fett was rauskriegt.
1: Aber dann komme ich nochmal zurück auf die Berufsgruppen, für die das ja eigentlich mal gedacht war, die vielleicht wirklich einfach nicht mehr können, nachdem sie 63 sind, aber schon fast 50 Jahre gearbeitet haben, die aber vielleicht auch nicht genug Geld haben, um Herrn Walz' Ratschläge monatlich zu befolgen.
0: Für die muss es eine Lösung geben. Das ist total klar. Und übrigens hat auch die Expertenkommission das schon klar ins Reformpapier reingeschrieben. Sie haben gesagt, es muss eine Härtefallklausel geben. Und darüber wird jetzt natürlich kräftig verhandelt innerhalb der Koalition. Das ist dann wieder die Aufgabe der Politik.
1: Okay, dann beantworten wir jetzt nochmal die Wirtschaftsfrage der Woche. Was kostet es uns, wenn wir an der Rente mit 63 festhalten?
0: Pro Rentenjahrgang 9,5 Milliarden Euro ungefähr. Und wenn die abschlagsfreie Rente bleibt, dann dürfte der Beitragssatz in den nächsten Jahren tatsächlich auch noch steigen.
3: Das könnt ihr mitnehmen.
0: Im Interview mit Hartmut Walz, da haben wir ja schon mal drüber gesprochen, wie wir unsere eigene Frührente uns selber basteln können. Mit ETFs. Oder eine andere Sache sind auch noch Betriebsrenten oder dieses Altersvorsorgedepot, das da kommt. Und jetzt haben wir noch einen anderen mega wichtigen Extra-Tipp für alle, die sagen, ja, aber alles gut und schön, ich habe Angst. Was ist denn, wenn ich es gar nicht schaffe bis zur Rente? Wenn ich krank werde, einen Unfall habe? Statistisch gesehen wird ungefähr jeder vierte Arbeitnehmer vorm Rentenalter berufsunfähig.
1: Ah, und das hat mir mein Vater immer gesagt, ne? Mach unbedingt eine Berufsunfähigkeitsversicherung, eine BU. Ist das auch dein Tipp jetzt?
0: Aber absolut. Papa hat total recht. Übrigens ist das ein Papa-Ding, hat meiner damals auch gesagt. Die BU zahlt eine monatliche Rente, wenn du deinen aktuellen Beruf, den du gerade so hast, voraussichtlich nicht mehr ausüben kannst, voraussichtlich länger als 6 Monate nicht mehr richtig ausüben kannst, weil du eben krank wirst oder einen Unfall hattest.
1: Das klingt sinnvoll, aber es klingt auch teuer.
0: Ja, und wie, das hängt dann tatsächlich davon ab, wie alt bist du, welchen Job hast du, wie gesund bist du. Da gibt's dann Beiträge zwischen 30 und 200 Euro im Monat. Echt eine Riesenspanne, aber es ist echt eine Investition, die wichtig ist.
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Wegen der Trockenheit warnt der Deutsche Bauernverband vor dramatischen Ernteeinbußen. Die Böden sind trockener als in den Dürrejahren 2018 und 2022. Und der große Regen, der bleibt weiter aus. Unser Schwerpunktthema nach den Nachrichten jetzt um 3:00.

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1: Um 3 Uhr mit Milat Kupay. Die Waldbrandsituation im Hohen Venn in Belgien hat sich deutlich zugespitzt. Die Flammen haben sich in den letzten Stunden weiter ausgebreitet und drohen auch Gebiete in Nordrhein-Westfalen zu erfassen. Weitere Bewohner der Stadt Monschau wurden aufgefordert, sich auf eine mögliche Evakuierung vorzubereiten. Aus Monschau, Arndt Lorenz.
2: Das Lagezentrum der Städteregion Aachen ist in ständigem Austausch mit den Krisenstäben in Belgien. Dort mussten wegen des Brandes schon einige hundert Menschen ihre Wohnungen und Häuser verlassen. Vorsorglich warnt deshalb die Stadt Monschau etwa 4000 Einwohner mehrerer Ortsteile vor. Nach Behördenangaben lässt sich durch die Ausbreitung des Waldbrandes im Hohen Venn ein Übergreifen auf Teile von Monschau nicht vollständig ausschließen. Auch die Einrichtung von Notunterkünften ist geplant.
1: In Brandenburg ist am Abend der neue Bahnhof in der Nähe des Tesla-Werks in Betrieb gegangen. Regionalzüge zwischen Berlin und Frankfurt-Oder fahren jetzt über die Station Fangschleuse. Sie liegt nördlich des Autowerks in Grünheide im Kreis Oder-Spree. Der Bahnhof verbessert die Anbindung für viele Mitarbeiter, die auf der Strecke Berlin-Frankfurt pendeln. Der Bau hat 16 Monate gedauert und ermöglicht auch, dass künftig längere Züge zum Einsatz kommen. Bei der Schwimm-EM in Paris hat Johannes Liebmann Gold über 1500 Meter Freistil gewonnen. Dabei stellte er einen neuen Weltrekord auf. Aus der Sportredaktion Moritz Knorr.
3: Es war ein Fabelrennen des in Eckernförde geborenen und in Elmshorn aufgewachsenen Liebmann. Als erster Schwimmer überhaupt blieb er über die 1500 Meter unter 14 Minuten und 30 Sekunden. Liebmann bestimmte von Beginn an das Tempo und schlug schlussendlich nach 14:26:79 an. Damit unterbot der 19-Jährige den bisherigen Weltrekord des US-amerikanischen Olympiasiegers Bobby Fink um fast 4 Sekunden. Nach Gold über 800 Meter Freistil ist es für Liebmann bereits der zweite Titel bei dieser EM.
1: Bei der Leichtathletik-EM in Birmingham hat Speerwerfer Julian Weber Gold geholt. Er warf seinen Speer im letzten Versuch 90,40 Meter weit. Auch Silber ging an das deutsche Team. Nick Tum wurde Zweiter. Außerdem gab es am Abend Silber für die deutsche 4x100-Meter-Staffel der Männer. Und in der zweiten Fußball-Bundesliga sind im Abendspiel zwischen Kaiserslautern und Karlsruhe keine Tore gefallen. Das waren die Nachrichten. Das Wetter in Deutschland, tagsüber Sonne, Wolken und vor allem im Süden Schauer und Gewitter, 21 bis 24 Grad, im Norden und Osten sonst 26 bis 32 Grad. Am Montag wechselhaft mit Schauern, im Süden wieder Gewitter, 21 bis 25 Grad und am Dienstag Wolken, vor allem im Norden Regen, im Süden recht sonnig, 18 bis 27 Grad. Es ist 3.03 Uhr.
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4: Wegen aktueller Waldbrände in Rheinland-Pfalz, Nordrhein-Westfalen, im Saarland und Belgien kann es zu Rauch- und Brandgeruch kommen. Es besteht noch keine akute Gefahr. In Monschau, in den Ortsteilen Kalter Herberg und Mützenich sollten sich die Anwohner jedoch bereits auf eine mögliche Evakuierung vorbereiten. Bitte den Notruf nur bei einem konkret erkennbaren Brand, einer aktuellen Gefahr oder einem medizinischen Notfall anrufen. Schauen wir auf die Straßen. Entwarnung zunächst auf der B10 Ulm Richtung Stuttgart, kein Falschfahrer mehr zwischen Reichenbach-Hochdorf und der Ausfahrt Deizisau B10. Die A1 Lübeck Richtung Fehmarn ist zwischen Neustadt-Pelzerhaken und Lensahn gesperrt in beiden Richtungen. Hier gibt es einen Polizeieinsatz. A57 Köln Richtung Krefeld ist zwischen Kreuz Meerbusch und Krefeld Zentrum wegen Bauarbeiten bis Montag früh gesperrt. Jetzt die A61 Mönchengladbach Richtung Venlo zwischen Kreuz Mönchengladbach und Mackenstein in beiden Richtungen wegen Brückenarbeiten gesperrt bis Dienstag 5 Uhr. Und noch eine Meldung von der A448 Bochum West Richtung Dortmund Witten. Hier ist zwischen Dreieck Bochum West und Bochum Süd wegen Bauarbeiten bis Montag früh gesperrt. Da wo es geht, gute Fahrt.
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4: Willkommen aus dem Studio von NDR-Info in Hamburg. Mein Name ist Philipp Kaber. Heute ist Sonntag, der 16. August. Hitzeschutz, Landwirtschaft, Schifffahrt und ja, nicht zuletzt die vielen Waldbrände. Die Nachrichten haben gerade auch darüber berichtet. In diesem Sommer, da zeigt sich die Klimakrise deutlich. Und es zeigt sich auch, wie vergleichsweise schlecht Deutschland darauf anscheinend vorbereitet ist. Deutschland, ein Industrieland mit wenig natürlichen Ressourcen. Wasser allerdings gab es immer genug, bisher zumindest. Inzwischen sind die Böden trockener als in den Dürrejahren 2018 und 2022. Bauernpräsident Joachim Ruckwied rechnet mit Ernteausfällen, bei Weizen und Raps vor allem. Er fordert deshalb bereits Unterstützung von der Politik, etwa Sofortauszahlungen von EU-Hilfen und niedrigere Steuern auf Diesel. Wie die Lage bei den Landwirten ist, das hat sich Sebastian Moritz in Nordrhein-Westfalen angeschaut.
5: Ein wenig Staub wirbelt auf, als Florian Eumanns über sein Zuckerrübenfeld in Geldern am Niederrhein läuft. Noch vor wenigen Wochen sah es nach einer recht guten Ernte aus. Doch dann blieb der Regen aus.
6: Die Aussichten auf eine gute Ernte waren bis Mitte Juni gegeben. Und dann hat es einfach aufgehört zu regnen. Und eine Hitzewelle jagt die andere. Und das Ergebnis davon sehen wir hier im Feld.
5: Die Zuckerrüben sind kleiner als sonst. Die Pflanzen leiden unter der Hitze. Das Rheinland gehört zu den wichtigsten Anbaugebieten für Zuckerrüben in Deutschland. Entsprechend groß ist die Sorge vieler Betriebe.
6: Wir haben aktuell die 5. Hitzewelle in diesem Sommer. Die Pflanzen büßen ganz schön ein und das zehrt an den Nerven.
5: Nicht nur am Niederrhein macht die Trockenheit den Landwirten Sorgen. Besonders bei Zuckerrüben, Mais und Kartoffeln wächst die Angst vor einer schlechten Ernte. Allerdings gibt es innerhalb Nordrhein-Westfalens große Unterschiede. Während Betriebe auf den sandigen Böden am Niederrhein besonders unter den fehlenden Niederschlägen leiden, kommen Landwirte in der Jülicher, Zülpicher oder Soester Börde bislang etwas besser zurecht. Dort können die fruchtbaren Lössböden das Wasser länger speichern. Teilweise versuchen die Landwirte aber auch gegenzusteuern und ihre Felder zu bewässern. Doch das kostet Zeit und Geld. Florian Eumanns hat sich deshalb auf einigen Feldern bewusst dagegen entschieden.
6: Bewässerung ist A, arbeitsintensiv und B, vor allen Dingen sehr kostenintensiv. Insofern war die Entscheidung für uns hier nicht leicht. Bewässern wir nicht, weil wir aktuell nicht sicher sagen können, ob wir die Kosten, die wir hier in die Bewässerung investiert haben, auch über die Rübenpreise am Ende zurückbekommen.
5: Doch auch mit künstlicher Bewässerung lässt sich die Ernte nicht immer retten. Die Maisernte haben einige Betriebe deshalb bereits vorgezogen. Der Grund, die Pflanzen dürfen nicht zu stark austrocknen. Allerdings bedeutet die frühe Ernte auch weniger Zeit zum Wachsen und damit geringere Erträge. Wie stark die Ausfälle am Ende tatsächlich sein werden, lässt sich noch nicht genau sagen. Ein erstes Bild liefert aber die Getreideernte. Nach Angaben des Rheinischen Landwirtschaftsverbands sind die Erträge bei Weizen und Raps vielerorts 20-30% niedriger ausgefallen als üblich. Noch kritischer könnte die Lage bei den Kulturen werden, die derzeit noch auf den Feldern stehen.
7: Bei Zuckerrüben, Kartoffeln, Mais, aber auch Möhren und Zwiebeln. Da findet gar kein Wachstum mehr statt. Die Blätter werden abgeworfen und da droht jetzt wirklich eine Missernte, eine sehr schlechte Ernte. Das sieht gar nicht gut aus.
5: Der Präsident des Rheinischen Landwirtschaftsverbands Erich Gussen hält bei einzelnen Betrieben sogar Ernteverluste von mehr als 50% für möglich. Eigentlich müssten geringere Erträge dafür sorgen, dass die Landwirte ihre Ernte zu höheren Preisen verkaufen können. Ganz so einfach ist es allerdings nicht. Zum einen spielt gerade beim Weizen der Weltmarkt eine wichtige Rolle. Eine schlechte Ernte in Deutschland kann durch eine bessere Ernte in anderen Teilen der Welt ausgeglichen werden, sodass sich der Preis kaum ändert. Außerdem einigen sich die Landwirte oft schon weit im Voraus mit der Lebensmittelindustrie auf die Preise. Das soll für Planungssicherheit sorgen, rächt sich aber für die Landwirte, wenn die Ernte schlechter ausfällt als gedacht, sagt Agrarökonom Martin Keim von der Universität Bonn.
8: Ein Weizen einer bestimmten Qualität, da werden Lebensmittelunternehmen Kontrakte für den Kauf abschließen und damit sichern sie sich ab vor Preisrisiken.
5: Und nicht nur die Ackerbauern sind von der Trockenheit betroffen. Schlechte Mais- und Grasernten verteuern auch das Futter für Rinder und andere Nutztiere. Die Folgen der trockenen Wochen könnten deshalb noch bis in den Herbst und Winter spürbar sein.
4: Wie sind die erwarteten geringeren Ernteerträge einzuordnen? Das hat mein WDR-Kollege Andreas Bursche Tobias Dahlhaus gefragt. Er ist Professor für Agribusiness an der Hochschule Rhein-Waal in Kleve und beschäftigt sich in seiner Forschung mit dem Einfluss und Management von Extremwetter in der Landwirtschaft.
9: Auf Gesamtmarktlage können wir sagen, dass wir dieses Jahr bei vielen Kulturen, unter anderem auch im Getreide, weniger ernten werden. Spannender wird es dann, wenn man in die einzelnen Betriebe reingeht, weil die Lage ist eben sehr heterogen. Wir haben Teile Süddeutschlands, die extrem unter der Trockenheit leiden. NRW ist es auch vielerorts für alle sichtbar und ebenso auch in der Landwirtschaft. Wenn man dann aber in die einzelnen Betriebe reingeht, dann sieht es eben sehr heterogen aus. Viele leiden sehr, viele leiden weniger. Und das ist dann im Prinzip schwierig, auf diesen aggregierten Zahlen festzuhalten.
10: Okay. Ja, jetzt kann man natürlich sagen, Landwirtschaft hieß schon immer, man ist vom Wetter abhängig, deswegen Rücklagen bilden in guten Jahren. Letztes Jahr war zum Beispiel überdurchschnittlich an Ertrag. Dieses ist zu trocken. Die Jahre zuvor waren zu nass. Ist natürlich schwierig, dann mit Rücklagen bilden, ne?
9: Ja, generell kann man sagen, in der Landwirtschaft ist das Wetter eigentlich nie perfekt. Und es ist immer, kommt dann immer auch noch die Marktlage dazu, wie sich Preise entwickeln. Nichtsdestotrotz können die Betriebe auch außerhalb von Rücklagen Managementmaßnahmen ergreifen, um sich eben resilienter gegen Trockenheit aufzustellen. Das ist dann Sortenwahl, Bodenbearbeitung. An vielen Stellschrauben kann gedreht werden, um eben sich gegen Trockenheit resilient aufzustellen. Nichtsdestotrotz haben wir dann natürlich Jahre wie dieses, wo diese Maßnahmen dann auch ihre Grenzen erreichen.
10: Jetzt hatten Sie gerade gesagt, es ist im Moment sehr heterogen, wenn man auf Deutschland im Ganzen schaut oder im Detail dann auf die Betriebe selber. Woran hängt das denn? Ist das eine Glückssache, dass ich in einer Region bin mit meinem Betrieb, mit meinen Feldern, wo ein wenig mehr Regen ist als in anderen? Oder hat das noch andere Gründe, dass es den einen besser geht als den anderen?
9: Ja, also regionale Unterschiede sind dieses Jahr extrem. Man merkt das vielleicht selber am Wetter. Es ist Regen angesagt und dann ist die Hoffnung groß, ob jetzt an diesem Standort auch was runterkommt und dann ist es vielleicht doch erst ein paar Kilometer weiter. Also das ist dieses Jahr sehr unterschiedlich, lokal, regional. Bodenverhältnisse spielen eine große Rolle. Wie lange kann mein Boden das Wasser speichern? Sandige Böden sind sehr schnell leer sozusagen. Böden in der Köln-Aachener Bucht, super Böden, können das Wasser dann etwas länger halten. Aber wir können auch im Kleinen, wenn man jetzt durch die Felder fährt, sehen, zwei Maisfelder, die direkt nebeneinander stehen, können ganz unterschiedlich aussehen. Und das liegt dann eben am Ende des Tages nicht nur am Wetter, an den Bodenverhältnissen, sondern auch am Management auf den Betrieben selber.
10: Okay, und da haben Sie gesagt, also sind Sie gerade so drüber geflogen, da würde ich gerne noch mal ein bisschen tiefer rein. Da haben Sie gesagt, da kann der Landwirt aber auch so einiges schon machen. Was denn, wenn wir auf die Klimaveränderung, Extremwetterereignisse, beziehungsweise auch jetzt wie das Trockenheit, wenn wir da mal das weiterdenken, was ist da nötig, sich richtig aufzustellen, damit wir weiterhin was zu essen haben?
9: Ja, also zunächst muss man da sagen, dass wir eine sehr gute Versorgungslage in Deutschland haben. Selbst auch diese Trockenheit, die wir gerade sehen, wird nicht dazu führen, dass wir leere Supermarktregale haben.
10: Wobei der Bauernpräsident sagt, das halten die Landwirte hier alles nicht mehr lange durch. Also dann ist das übliche Lobbygeklapper?
9: Die Aussage von dem Bauernpräsident habe ich jetzt nicht vorliegen, aber wie gesagt, die wirtschaftliche Lage für einzelne Betriebe durch so eine Trockenheit kann sicherlich prekär sein. Jetzt hatten Sie gesagt, dass wir nichts mehr zu essen haben. Das ist ja dann eher so eine Gesamtmarktlage, so ein gesamtgesellschaftliches Bild. Und da haben wir sicherlich genug zu essen. Aber die Lage für einzelne Betriebe kann prekär sein. Und das liegt dann eben an der Grundstruktur, an der Aufstellung des Betriebes. Was ist es für ein Betrieb? Bin ich rein auf Ackerbau fokussiert? Habe ich vielleicht auch noch Tierhaltung dabei? Welche Kulturen baue ich an? Und aus diesem Mix an Betriebstyp und den Managementmaßnahmen darin ergibt sich dann halt meine betriebsindividuelle Resilienz sozusagen gegenüber der Trockenheit und der Hitze.
10: Okay, und müssen wir auch ganz kurz noch zum Schluss in Sachen Bepflanzung, also was wir pflanzen, auch was für Arten, nochmal neu denken? Hashtag genetische Veränderungen, die dann resilienter sind, zum Beispiel gegen Trockenheit?
9: Ja, Züchtung spielt bei der Resilienz eine große Rolle hat auch immer eine große Rolle gespielt. Das ist auch was, wo der Staat unterstützen kann. Wir haben Sortenversuche seitens und Sortenentwicklung seitens des Staates. Und da kann Resilienz eine große Rolle spielen. Aber es ist im Prinzip am Ende des Tages ein Mix aus betrieblichen Maßnahmen. Und eben wenn diese betrieblichen Maßnahmen nicht mehr greifen, dann vielleicht auch eine Art Versicherung am Ende des Tages gegenüber dieser Trockenheit, um Landwirte vor existenzbedrohenden Situationen, wirtschaftlich existenzbedrohenden Situationen zu schützen.
4: Sagt Tobias Dahlhaus. Er ist Professor für Agribusiness an der Hochschule Rhein-Waal in Kleve.
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4: Bei einem schweren Erdbeben vor der indonesischen Küste sind mindestens 47 Menschen ums Leben gekommen. Das Beben der Stärke 7,7 erschütterte den Osten des Inselstaates. Es gab Dutzende Nachbeben. Besonders betroffen war die Insel Flores. Zahlreiche Gebäude sind zerstört. Aus dem ARD-Studio Südostasien, Anna Lubeckmann.
11: In den frühen Morgenstunden um 4.58 Uhr Ortszeit erschütterte das Beben Teile Ostindonesiens. Handyaufnahmen zeigen, wie Bewohner der Insel Flores aus ihren Häusern stürmen. Auf anderen Videos ist zu sehen, wie ganze Gebäude einstürzen. Das Beben sei sehr stark gewesen. Es sei das erste Mal, dass er so etwas gespürt habe, sagt der 16-jährige Juan Rinto. Er lebt in dem kleinen Dorf Talibura im östlichen Teil der Insel Flores. Er habe noch geschlafen, als das Beben einsetzte, erklärt er einem Reuters-Kamerateam. Er sei wie viele andere den Berg hochgerannt, sagt er. Genau dazu hatten die Behörden unmittelbar nach dem Beben aufgerufen. Die Menschen sollten die Küstenorte verlassen, sich in höher gelegene Gebiete begeben. Rund 3 Stunden lang galt eine Tsunami-Warnung. Indonesien liegt direkt auf dem sogenannten Pazifischen Feuerring. Es ist die geologisch aktivste Zone der Welt. Immer wieder kommt es zu Erdbeben und Vulkanausbrüchen. Doch so etwas wie jetzt, das haben die meisten Inselbewohner noch nie erlebt, wie die 51-jährige Nona schildert. Das Beben war gewaltig, die Erschütterung war so stark. Wir waren mit 13 Personen bei uns im Haus und dann sind wir alle weggerannt, um uns in Sicherheit zu bringen. Unzählige Rettungskräfte sind auf Flores im Einsatz. Sie kämpfen sich durch die Trümmer, wie hier in einem zerstörten Hafengebäude in der Stadt Momer. Zu einem Team der Nachrichtenagentur AFP sagt der örtliche Einsatzleiter: Hier im Regierungsbezirk Sika hat das Rettungs- und Suchteam bereits 3 Opfer evakuiert. 2 davon wurden verletzt, 1 Person wurde tot aufgefunden. Laut offiziellen Angaben hatte das Beben eine Stärke von 7,7 und ereignete sich etwa 70 Kilometer vor der Nordküste der Insel Flores. Es folgten mehrere Nachbeben. Unzählige Straßen seien nach Erdrutschen nun nicht mehr befahrbar. Stromausfälle in einigen Städten und Dörfern würden den Informationsfluss stören und so die Such- und Rettungsmaßnahmen behindern, heißt es von Polizeikräften. Die nationale Katastrophenschutzbehörde sammle aktuell noch Informationen zum Ausmaß des Bebens und seinen Folgen.
4: Schweres Erdbeben in Indonesien, wo die Suche nach Verschütteten andauert. In Berlin ist gerade viel los auf dem Wasser. Touristenschiffe, Partyboote, Kajaks, Tretboote und seit diesem Jahr auch Fahrräder. Tatsächlich auf dem Wasser. Auf der Spree kann man inzwischen nämlich mit speziellen Wasserfahrrädern unterwegs sein. Antonia Scheurer hat die Spreebikes getestet.
12: Die Spree in Berlin-Kreuzberg. Sie ist hier, kurz vor der Oberbaumbrücke, ziemlich breit. Der Blick geht übers Wasser zu den ehemaligen Lagerhäusern am Osthafen. Am Ufer Tretboote, Kajaks und Fahrräder ohne Reifen, dafür aber mit 2 Schwimmern rechts und links.
13: Man muss es sich so vorstellen wie ein Fahrrad mit katamaranartigen, aufblasbaren Schwimmern. Und das zusammen ergibt dann das Spreebike.
12: Das ist Seki Alatur. Ungefähr 30, kurze Haare, Sonnenbrille. Er vermietet die Wasserfahrräder, hat sich in diesem Frühjahr damit selbstständig gemacht. Gerade baut er ein Bike für die nächste Reservierung auf. Aus Richtung Oberbaumbrücke kommen 2 Radler zurück.
14: Das war wunderschön, sehr interessant, viel Spaß. Ja, ich hatte 1,5 Stunden das gefahren und das war einfach und ganz entspannt.
12: 1,5 Stunden kosten 35 Euro. Die 90 Minuten reichen, um einmal zwischen Oberbaumbrücke und Insel der Jugend hin und her zu fahren. Ob das wirklich entspannt ist, teste ich selbst.
13: Aber nicht zu schnell zurücktreten, weil sonst kann die Finne nach oben schießen.
12: Die Finne, das ist das Ruder hinten, das das Fahrrad steuert.
13: Indem man nur langsam zurücktritt.
12: Badesachen sind überflüssig, Straßenkleidung reicht. Die Testrunde führt direkt zwischen den Füßen des Molecule Man hindurch. Das ist die 30 Meter hohe Stahlskulptur, die hier in der Spree steht. Schwimmwesten gibt es, man braucht sie aber nicht unbedingt.
13: Kann man untergehen? Nein. Die werden im Atlantik vermietet und die Spree und der Atlantik schwer zu vergleichen. Man kann reinspringen ins Wasser, das ist glaube ich so die einzige Möglichkeit, wie man dann doch ins Wasser gelangt, aber unfreiwillig auf jeden Fall nicht.
12: Fährt sich fast wie ein normales Fahrrad, mit nur einem Gang und gegen die Strömung. Die Pedale treiben eine kleine Schiffsschraube an und der Lenker steuert eben die Finne, das Ruder. Allerdings etwas zeitverzögert. Nichts für Ungeduldige, ich muss immer wieder gegensteuern. Jetzt ein bisschen schneller.
15: Ja, also wenn man schnell fährt, ist es schon auch anstrengend.
12: Höchstgeschwindigkeit etwa 8 km/h. Schneller als mit einem Tretboot, sagt Spreebikes-Gründer Alatour. Klappt aber nur, wenn das Wetter mitmacht.
13: Heute haben wir eine stärkere Strömung, mehr Wind und dementsprechend ist es anstrengender. Aber an einem ruhigeren Tag gleitet man wirklich übers Wasser. Heute siehst du ja, es gibt mehr Strömung.
12: Das Spreebike hat seine Vorteile. Für mich darf Wassersport aber auch ein bisschen nass sein.
4: Und von der Wasserstraße Spree müssen wir jetzt mal kurz auf die Fernstraßen schauen, genauer gesagt auf die A99 Autobahnring München. Achtung, ein Falschfahrer dort zwischen Ottobrunn und Kreuz München Nord. Kommt er Ihnen entgegen, fahren Sie äußerst rechts, überholen Sie nicht. Wir melden es, wenn die Gefahr vorüber ist. Auf der A99 Autobahnring München zwischen Ottobrunn und dem Kreuz München Nord ist ein Falschfahrer unterwegs. Vorsicht in beiden Richtungen.
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4: Heute vor 20 Jahren, am 16. August 2006, da feierte Jogi Löw seine Premiere als Coach der Fußballnationalmannschaft. Er wurde mit 124 Siegen der statistisch erfolgreichste Bundestrainer.
16: Eigentlich war Joachim Löw schon ziemlich weg vom Fenster, als der damals gerade neue Bundestrainer Jürgen Klinsmann ihn im Sommer 2004 zurück auf die höchste deutsche Fußballbühne holt und überraschend zu seinem Assistenten macht. Der Yogi, anfangs ein wenig belächelt als Klinsmanns Hütchenaufsteller im Training.
17: Interessiert mich aber im Moment relativ wenig.
16: Nach der Weltmeisterschaft 2006, dem Sommermärchen, tritt Klinsmann zurück und Löw übernimmt den Job, von dem Millionen deutscher Fußballfans denken, ihn mindestens genauso gut machen zu können.
17: Das Amt des Bundestrainers erfüllt mich natürlich auch mit wahnsinniger Freude und denke aber eigentlich auch, dass man diesem Amt jetzt auch nicht zu viel Bedeutung beimessen muss.
16: Da spricht die Bodenständigkeit im breitesten Badisch aus Jogi Löw, aufgewachsen in Schönau im Schwarzwald, wo sein erster Trainer Wolfgang Keller hieß.
18: Wenn der abends hat mir so die Milch holen für seine Familie. Und da ist er zum Bauer gegangen, Milchkanne in der Hand und der Ball am Fuß. Auf dem Weg hin und auf dem Weg zurück.
16: Während seiner Zeit als Fußballprofi, aber auch später als Trainer, bleibt Löw immer irgendwie in der Gegend. Freiburg, Stuttgart, Karlsruhe, ein bisschen Schweiz und Österreich. Ganz kurz auch mal Türkei. Aber sonst bloß nicht zu weit weg von den alten Freunden.
17: Also mich beeindruckt immer wieder, dass auch die engen Freunde von mir immer die Stange halten, obwohl ich sehr wenig Zeit habe.
16: Als Bundestrainer wird die Zeit noch knapper. Sein Debüt gelingt mit einem 3:0 gegen Schweden. Jogi Löw, der den modischen Schal und den Rollkragenpulli auch im Sommer salonfähig gemacht hat, ist ein Genussmensch. Nur die von ihm so oft geforderte höchste Disziplin kann er selbst, zumindest bei einer Sache, nicht aufbringen.
17: Rauchen, das möchte ich eigentlich schon lange aufgeben, aber es gelingt mir jetzt doch eigentlich weniger.
16: Beeindruckender fällt die Bilanz als Bundestrainer aus. 2008 Vize-Europameister, Dritter bei der WM 2010.
19: Fällt Messi noch irgendwas ein?
16: 4 Jahre später in Brasilien dann der größte Triumph seiner Karriere.
19: Schürrle, der kommt an! Mach ihn! Mach ihn! Er macht ihn! Mario Götze! Das ist doch Wahnsinn!
16: 1:0 nach Verlängerung gegen Argentinien. Deutschland ist Weltmeister.
17: In der Kabine sind natürlich auch alle Dämme gebrochen. Das ist klar. Die Kanzlerin war da und der Bundespräsident haben kurze Ansprachen gehalten. Die Spieler, die jubeln natürlich. Klar, es sind keine Grenzen mehr gesetzt jetzt.
16: Doch danach reißt die Erfolgssträhne. Der Tiefpunkt 2018, als die deutsche Nationalmannschaft erstmals in ihrer Geschichte bei einer WM in der Gruppenphase ausscheidet. Auch bei der anschließenden Europameisterschaft 2021 ist bereits im Achtelfinale Schluss.
19: Und dann pfeift
20: der Schiedsrichter ab. Deutschland verliert mit 0:2 gegen England und es geht eine große Ära zu Ende.
21: Wie viele graue Haare haben Sie heute mehr gekriegt wie im Verlauf der Partie?
22: Das weiß ich nicht, ich habe noch nicht in den Spiegel geschaut, könnte Sie vielleicht besser beurteilen.
16: Nach 15 Jahren im Amt tritt Bundestrainer Joachim Yogi Löw zurück. Das Ende einer Erfolgsgeschichte, die am 16. August 2006 begonnen hatte. Heute vor 20 Jahren.
23: So als wäre es erst gestern gewesen.
24: Der Stichtag von Michael Kruse.
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3: Mit Moritz Knorr. Deutschlands Schwimmsenkrechtstarter Johannes Liebmann ist neuer Weltrekordhalter über 1500 Meter Freistil. Bei den Europameisterschaften in Paris schwamm der 19-Jährige eine Fabelzeit und sicherte sich sein zweites Gold bei dieser EM.
26: Das sind schon die letzten Meter für Johannes Liebmann, hat sich weit abgesetzt vom Feld. Jetzt kommt er an, Begeisterung der Zuschauer. Jetzt schlägt er an die Zeit, 14, 26, 79, neuer Weltrekord. Nicht nur Europameister, Johannes Liebmann, was für eine Show.
3: Liebmann unterbot die bisherige Bestmarke des US-amerikanischen Olympiasiegers Bobby Fink damit um fast 4 Sekunden und konnte seine Leistung im Anschluss selbst gar nicht richtig realisieren.
27: Ja, ich bin mega, mega glücklich. Besser hätte es wirklich nicht laufen können. Die Zeit ist unglaublich schnell. Mit der hätte ich auch nicht gerechnet. Was genau mir vorgeht, weiß ich selber noch nicht genau. Es ist auf jeden Fall viel. Muss ich jetzt auch erstmal gucken, dass ich heute Nacht wieder schlafen kann.
3: Zwei weitere deutsche Medaillen kamen noch hinzu. Oliver Clement gewann im selben Rennen wie Liebmann Bronze. Außerdem holte die Mixed-Staffel Silber über 4x200 Meter Freistil. Und auch bei der Leichtathletik-EM in Birmingham ging der Medaillenregen für die deutsche Mannschaft weiter. Am vorletzten Wettkampftag kam noch 3x Edelmetall hinzu. Irina Gneb hat die Übersicht.
28: Was für eine Show. Seinen besten Wurf hat sich Speerwerfer Julian Weber für seinen letzten Versuch aufgespart. Und was für einen sensationellen 90,40 Meter. Eine Liga für sich. Damit verdrängte Weber Nick Thumm auf Rang 2 und krönte sich zum zweiten Mal zum Europameister. Für Thumm ist EM Silber der größte Erfolg seiner noch jungen Karriere. Spektakel bot auch die deutsche 4x100 Meter Staffel. Auch ohne Owen Ansah, den Europameister über die 200 Meter, sprintete das DLV-Quartett zu Silber. Den Sieg sicherten sich die favorisierten Briten. Bronze holte Belgien.
3: Ebenfalls golden war der Tag für die deutschen Turnerinnen bei der EM in Zagreb. Helen Kevrich sicherte sich den Titel am Stufenbarren. Ihre Teamkollegin Carina Schönmeier gewann dazu noch Silber am Sprung. In der zweiten Fußball-Bundesliga haben sich der 1. FC Kaiserslautern und der Karlsruher SC im Topspiel des zweiten Spieltags 0:0 unentschieden getrennt. Stefan Kersthold berichtet.
29: Keinen Sieger und keine Tore hier beim Südwestderby zwischen dem 1. FC Kaiserslautern und dem Karlsruher SC. Vor ausverkauftem Haus, knapp 50.000 auf dem Betzenberg, trennen sich beide Teams mit einem 0:0. Die besseren Möglichkeiten hatte über die gesamte Partie hinweg der Karlsruher SC. Und da war es Julian Kral, der Keeper, der seine Mannschaft ein ums andere Mal vor einem Rückstand hier bewahrte. Und deswegen geht dieser Punktgewinn letztendlich für den 1. FC Kaiserslautern ein bisschen glücklich über die Bühne. Der KSC muss sich vorwerfen, aus seinen vielen Chancen nichts gemacht zu haben. Und so heißt es am Ende hier 0:0 zwischen dem FCK und dem KSC.
3: Und im Fußball der Frauen, da wurde bereits der erste Titel der Saison vergeben. Im Supercup gewannen Meister und Pokalsieger Bayern München souverän mit 3:0 gegen Vizemeister VfL Wolfsburg. Erich Wartusch.
30: Das Ergebnis vielleicht etwas zu hoch, denn in der ersten halben Stunde war der VfL das bessere Team, während der Meister und Pokalsieger keine einzige Torchance kreieren konnte. Der Führungstreffer höchst kurios, ein Kopfball von Damjanovic senkt sich wie eine Bogenlampe. Wolfsburgs Keeperin Stina Johannes fängt den Ball, macht aber Rückwärtsschritte, stößt gegen den Pfosten und plötzlich ist die Kugel hinter der Torlinie. Auch beim 2:0, einem gefühlvollen Freistoßschlenzer von Clara Bühl ins lange Eck, sieht Johannes nicht so gut aus. Clara Bühl sowieso die beste Spielerin des Tages. Gleich zu Beginn der zweiten Hälfte tanzt sie im Strafraum ihre Gegenspielerin aus und erzielt das 3:0. Wolfsburg hatte Chancen, muss aber letztlich die Cleverness und die Dominanz der Münchnerinnen auch zu Beginn der neuen Saison anerkennen.
3: Und am nächsten Wochenende starten die Frauen dann auch in die Bundesliga-Saison.
24: Der aktuelle Sportüberblick war das von Moritz Knorr.
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6: Um 3.30 Uhr mit Milat Kupay. Der Waldbrand im Hohen Venn in Belgien hat sich in den letzten Stunden rasend schnell ausgebreitet. Medien sprechen vom größten Brand in der Geschichte Belgiens. Die Flammen lodern auf einer Fläche von fast 3000 Hektar. Der Brand liegt direkt an der deutschen Grenze. Die Flammen bedrohen auch Ortschaften in der Stadt Monschau in Nordrhein-Westfalen. Die Bewohner wurden aufgefordert, sich auf eine mögliche Evakuierung vorzubereiten und bei Bekannten oder Verwandten unterzukommen. Auf belgischer Seite sind bereits Ortschaften evakuiert. Gute Nachrichten gibt es dagegen vom Waldbrand im Hürtgenwald zwischen Bonn und Aachen. Dort hat sich die Situation etwas entspannt. 2000 Bewohner der Ortschaft Gai dürfen in ihre Häuser zurück. Aus Hürtgenwald, Katja Stephan.
7: Der Kreis Düren hat in Absprache mit den Einsatzkräften entschieden, dass die Bewohner ab sofort in ihre Häuser zurückkehren dürfen. Es gibt allerdings eine Einschränkung. Menschen aus Krankenhäusern, Alten- und Pflegeheimen können erst am Sonntag zurückkehren. Für sie wird ein Transport organisiert. Am Freitagmorgen hatten die rund 2000 Bewohner ihre Häuser verlassen müssen, weil das Feuer die Ortschaft Gai bedrohte. In Düren hatte der Kreis eine Notunterkunft eingerichtet. Der Großteil der Menschen war allerdings bei Verwandten und Freunden untergekommen.
6: Russland hat die ukrainische Hauptstadt Kiew offenbar erneut mit ballistischen Raketen angegriffen. In der Nacht waren Explosionen zu hören, wie die Nachrichtenagentur AFP berichtet. Bürgermeister Klitschko bestätigte die Angriffe und forderte die Einwohner auf, in Schutzräumen zu bleiben. In zwei Stadtbezirken gäbe es Brände, die Feuerwehr sei im Einsatz. Die ukrainische Luftwaffe meldete zudem Angriffe mit Raketen, Gleitbomben und Drohnen auf andere Landesteile. In der spanischen Exklave Ceuta in Nordafrika hat es keinen neuen Massenansturm von Migranten gegeben. Zwar haben mehr als 100 Menschen versucht, den Grenzzaun zu überwinden, sie wurden aber von Sicherheitskräften aufgehalten. Aus Madrid, Christian Sachsinger.
8: Viele der Festgenommenen hatten den Angaben zufolge Werkzeuge bei sich, um damit den Grenzzaun besser überwinden zu können. Sie wurden der Zeitung El País zufolge von marokkanischen Einsatzkräften einige hundert Kilometer von Ceuta weg ins Landesinnere gebracht. Das Sicherheitsaufgebot war zuvor auf beiden Seiten der Grenze massiv verstärkt worden, nachdem es in Internetforen Aufrufe zu einem neuerlichen Ansturm gegeben hatte. Um das zu verhindern, wurden in der Exklave 3600 spanische Einsatzkräfte stationiert, darunter Polizisten, Angehörige von Guardia Civil und Militär.
6: Und das Wetter in Deutschland: tagsüber Sonne, Wolken und vor allem im Süden Schauer und Gewitter, 21 bis 24 Grad im Norden und Osten, sonst 26 bis 32 Grad. Am Montag wechselhaft mit Schauern, im Süden wieder Gewitter, 21 bis 25 Grad und am Dienstag Wolken, vor allem im Norden Regen, im Süden recht sonnig, bei 18 bis 27 Grad. Das waren die Nachrichten.
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4: Um 3.33 Uhr zunächst mit einer Gefahrenmeldung. Achtung, Falschfahrer auf der A99 Autobahnring München. Zwischen Ottobrunn und Kreuz München Nord kommt Ihnen ein Falschfahrer entgegen. Fahren Sie äußerst rechts und überholen Sie nicht auf der A99 Autobahnring München. Und zwar zwischen Ottobrunn und dem Kreuz München Nord. Ein Falschfahrer. Vorsicht in beiden Richtungen. Eine Meldung dann noch von der A1 Lübeck Richtung Fehmarn. Zwischen Neustadt und Lensahn ist die A1 in beiden Richtungen wegen eines Polizeieinsatzes gesperrt. Das war's vom Verkehr. Gute Fahrt.
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4: Mit Philipp Kaver. Das Internet ist kein rechtsfreier Raum. Das dürfte mittlerweile bekannt sein. Doch wo verläuft sie, die Grenze zwischen scharfer Kritik und einer Straftat? Benjamin Krause hat mit solchen Fragen ständig zu tun. Er ist Oberstaatsanwalt in der Zentralstelle zur Bekämpfung der Internetkriminalität. Meinem SWR-Kollegen Jens Wolters hat er erklärt, wie er und seine Kolleginnen und Kollegen arbeiten.
9: Ja, wir arbeiten viel mit dem Bundeskriminalamt zusammen, nur internationale Fälle, international koordiniert. Man kann so sagen, das sind so die großen Fälle, die wir bearbeiten, weil wir sind für die hessischen Staatsanwaltschaften so die Zentralstelle, aber eigentlich bundesweit tätig, weil Internetkriminalität ist ja nie begrenzt auf ein Bundesland oder gar auf Deutschland. Das Wichtigste für uns ist, immer international zusammenzuarbeiten mit unseren Partnerdienststellen in Europa oder auch weltweit. Nach wie vor auch immer noch mit den USA. Und da machen wir ganz unterschiedliche Verfahrensbereiche, Cybercrime so im engeren Sinne, also alles, was mit Schadsoftwareangriffen auf Unternehmen zu tun hat, Verschlüsselungen, Erpressungsangriffe. Auf der anderen Seite Darknet-Kriminalität, also Waffenhandel, Drogenhandel über Plattformen, die aussehen wie eBay oder Amazon, aber eben kriminell sind. Der dritte Bereich ist Kinderpornografie und Kindesmissbrauch, sexueller Kindesmissbrauch im Netz. Auch da sind wir sehr stark aktiv. Und der vierte Bereich, den kann man so beschreiben mit digitaler Gewalt, Mobbing, Hasskriminalität, Hassrede. Und alle diese Bereiche machen wir eben international koordiniert. Nicht die, man könnte sagen, kleinen Einzelfälle, sondern die übergeordneten Strukturen der organisierten Kriminalität im Netz. Um die sollen wir uns kümmern.
10: Okay, dann haben Sie schon Bereiche genannt. Hate Speech kennen wir, Deepfakes sind uns auch in den letzten Jahren näher gebracht worden. Welche Straftaten oder welche Art der Straftat hat denn zuletzt so die höchste Zuwachsrate gehabt, wo Sie sagen, da hat sich

0: kann man vielleicht sagen, wo eben das automatisiert werden kann seitens der Täter, da gibt es eben immer wieder Zuwachs.
1: Welche digitalen Spuren sind denn, sag ich mal, neben der klassischen IP-Adresse für Sie so die wertvollsten bei der Ermittlungsarbeit?
0: Die IP-Adresse ist schon der wertvollste Ansatz, da haben Sie vollkommen recht. Die IP-Adresse bezeichnet die Internetverbindung, mit der irgendeine Tat begangen worden ist, aber die allein reicht nicht. Sondern wenn man eben diese Internetverbindung hat, dann muss man die ja irgendwie einem Täter zuordnen. Mhm. Und das geht in aller Regel erstmal über die Internetverbindung und den jeweils genutzten Anschluss. Also diese Daten von den Internetzugangsdiensten, wie zum Beispiel Telekom, Vodafone und wie sie alle heißen, das sind letztlich die Daten, die hinter der IP-Adresse dann stehen und darüber können wir das dann lokalisieren, von wo aus wurde gehandelt. Das ist also der wichtigste Anknüpfungspunkt, um Personen zu identifizieren. Was wir allerdings auch machen ist, vielleicht kommen wir später im Gespräch noch drauf, dass wir nicht nur gegen Personen ermitteln, sondern auch gegen Infrastrukturen, IT-Infrastrukturen, mhm. weil wir Server abschalten wollen, die zur Tatbegehung genutzt werden. Und da ist es ganz ähnlich. Auch die werden über IP-Adressen lokalisiert. Da stehen dann keine Personen dahinter, aber das ist genauso wichtig.
1: Das Internet, haben Sie eben schon gesagt, kennt keine Grenzen. Wie gut ist denn da der Austausch mit anderen Behörden? Sie haben es eben, ich weiß nicht, wie war die Formulierung, wir arbeiten auch noch mit den USA eng zusammen, aber potenziellen Tätern auf die Schliche zu kommen, im Austausch sein mit etwa Russland oder China, wie einfach ist das?
0: Es ist ganz einfach, es funktioniert gar nichts. Hm. Es gibt überhaupt keinen Kontakt. Wir als Strafverfolgungsbehörden, auch gemeinsam mit der Polizei, Bundeskriminalamt beispielsweise, wir haben keinen Kontakt zu Russland, keinen Kontakt zu China, keinen Kontakt zu Nordkorea beispielsweise. Man könnte das überspitzt formulieren, das sind befeindete Länder. Das ist vielleicht übertrieben, aber man kann sagen, es besteht schlichtweg kein Kontakt. Wenn wir zum Beispiel internationale Haftbefehle haben gegen russische Täter, weil sie Angriffe, Cyberangriffe in Deutschland verübt haben, dann ist das eigentlich so gedacht von dem weltweiten System, wenn man internationale Haftbefehle hat, dass diese Personen dann festgenommen und ausgeliefert werden. Aber natürlich macht da Russland nicht mit. Die Russen werden aus Russland nicht nach Deutschland ausgeliefert. Brauchen wir also nicht warten. Wir haben zwar diese Haftbefehle und wir machen die auch öffentlich, aber es ist vollkommen klar, dass wir diese Personen aus Russland nie bekommen werden. Und selbst auf unteren Stufen, auf weniger eingriffsintensiver Zusammenarbeit. Also wenn wir nur Informationen haben wollen, es gibt keinen Kontakt. Wir müssen das irgendwie alleine hinkriegen.
1: Inkompetenz wird der Justiz im digitalen Raum auch gerne schon mal vorgeworfen. Wenn Sie das hören, welche Erfolgsquoten könnten Sie dagegen halten? Jetzt ohne, dass Sie mir blanke Zahlen nennen.
0: Ja, also zunächst mal kenne ich den Vorwurf und der ist auch grundsätzlich berechtigt, dass man sagt, was bringt das eigentlich, Strafanzeige zu erstatten? Ihr könnt doch, da kommt doch da sowieso nicht weiter.
1: Lauft immer hinterher.
0: Das gehört zur Strafverfolgung, eben wir verfolgen dazu. Man muss da so ein bisschen unterscheiden. In manchen Bereichen haben wir eine sehr gute Erfolgsquote, in anderen Bereichen eine nicht so gute. Aber ich würde gerne zunächst mal überlegen und darüber sprechen, was ist überhaupt ein Erfolg? Mhm. Für uns ist ein Erfolg, wenn wir Personen identifiziert haben und aus dieser Anonymität des Netzes rausgeholt haben. Der Erfolg ist also nicht am Ende eine irgendwie maximal hohe Strafe. Das kommt immer darauf an, wie Gerichte das sehen. Unseren Erfolg bemessen wir mit der Identifizierung, also mit der Aufklärung der Fälle, dass wir zuordnen können, der war das oder die war das. Und da haben wir beispielsweise im Bereich von Hasskriminalität, Beleidigungen, Bedrohungen, Volksverhetzung im Netz eine relativ gute Aufklärungsquote von um die 60%. Das ist also höher als der Schnitt der polizeilichen Kriminalstatistik insgesamt. In anderen Bereichen haben wir aber eine wesentlich geringere Aufklärungsquote, wenn es zum Beispiel um Cyberangriffe geht oder um die ganz große Vielzahl von Online-Betrügereien. So ehrlich muss man sein, da ist die Quote geringer. Das hat letztlich einfach etwas damit zu tun, welche Ermittlungsansätze uns in den jeweiligen Fällen zur Verfügung stehen. Wenn die Täter natürlich gut sind und keine Fehler machen, dann können wir auch nicht erfolgreich ermitteln. Wir müssen immer auf Fehler warten. Müssen die dann finden.
1: Sie haben es gerade schon deutlich gemacht, wenn wir bei Hasskommentaren sind, diese Identifikation von Tätern, die dann halt auch glauben, sich hinter Pseudonymen im Netz komplett verstecken zu können. Wie schwierig ist das?
0: Teilweise ist es gar nicht schwierig, weil wir natürlich jetzt über die Jahre hinweg Erfahrungswerte aufgebaut haben, wo kann man am besten ermitteln. Manche Personen geben dann doch im Netz relativ viel von sich preis. Mhm.

0: Die einfachsten Fälle sind die, wenn dieses Ermittlungsgeheimnis kann ich, glaube ich, verraten, wenn man also unter Pseudonym agiert, aber dann trotzdem das neue Auto mit dem Kfz-Kennzeichen postet, dann ist es für uns natürlich total einfach. Aber oft, wenn eben etwas gepostet wird, dann sind in diesen Posts doch immer noch mal versteckte Sachen, die wir dann erkennen können. Also einfach schlichtweg Fehler, wenn dann zum Beispiel Adressen irgendwie doch sichtbar sind oder Orte erkennbar sind, dann können wir so natürlich völlig eigenständig ermitteln. Aber was oftmals sogar noch einfacher ist, ist, dass wir mit Plattformbetreibern wie zum Beispiel der Meta-Konzern, Instagram, Facebook oder auch andere große Plattformen, die kooperieren mit uns. Und wenn wir dann fragen, als zum Beispiel ich als Staatsanwalt, ich brauche die Registrierungsdaten eines solchen Profilnutzers, dann geben die uns diese Registrierungsdaten und damit können wir dann die Personen sehr gut identifizieren.
1: Sie haben gerade auch schon gesagt, dass es Ihnen gar nicht um das maximale Strafmaß geht. Das klingt dann so ein bisschen nach so einem pädagogischen Ansatz. Reicht das?
0: Es ist kein pädagogischer Ansatz, sondern es ist einfach etwas, was wir nicht in der Hand haben. Als Staatsanwälte müssen wir diese Ermittlungen leiten, Personen identifizieren, Beweise sichern und dann anklagen. Und dann geht dieser Fall zu einem völlig unabhängigen Gericht und wir können dann noch Anträge stellen und können zum Beispiel sagen, aus unserer Sicht ist die und die Strafe angemessen, aber letztlich haben wir das nicht in der Hand, sondern die Gerichte entscheiden darüber. Und deswegen wehre ich mich auch dagegen, dass ich mich dann für eine Entscheidung einer anderen Person irgendwie messen lassen muss. Ich kann mich nur messen lassen mit der Arbeit, die ich in der Hand habe. Und deswegen ist diese Art der Identifizierung und der Anklage, das ist für uns der Erfolg.
1: Wenn Sie Bundesjustizministerin Stefanie Jubich 3 Änderungen im Strafprozessrecht diktieren könnten, welche 3 hätten Sie da parat?
0: Also ich würde mich, glaube ich, das ist jetzt nicht abgesprochen gewesen, ich würde mich wahrscheinlich 3-mal bedanken, weil die Bundesjustizministerin sehr viele Wünsche aus der Praxis, die jahrzehntelang geäußert worden sind, jetzt aufgenommen hat. Das fängt an mit der verpflichtenden Mindestspeicherung von IP-Adressen. Wir haben schon kurz drüber gesprochen. Das ist für uns wirklich nach wie vor das größte Problem, weil bei uns in Deutschland werden derzeit die Verbindungen von IP-Adresse, also Internetverbindung, zu Anschlussinhaber nicht verpflichtend gespeichert. Es wird gespeichert maximal 7 Tage aus unternehmerischen Gründen, oftmals aber gar nicht, insbesondere bei mobiler Internetnutzung gar nicht. Und das ist das, was uns seit Jahrzehnten wirklich hemmt und die Ermittlungen so aufwendig macht, weil wir dann an anderen Stellen ermitteln müssen. Das soll jetzt geändert werden, es soll eine relativ, aus meiner Sicht, kurze Mindestspeicherfrist von 3 Monaten eingeführt werden. Das ist für mich das Wichtigste und deswegen sage ich eher danke, Frau Justizministerin, für diesen Impuls. Noch ist es nicht beschlossen, es ist jetzt im Gesetzgebungsverfahren, aber immerhin, das ist aus meiner persönlichen Sicht das Wichtigste und dafür bedanke ich mich lieber 3-mal, als noch 2 andere Sachen zu ergänzen.
1: Wo hört die Meinungsäußerung auf und wo fängt die Hassrede an? Das möchte ich jetzt von Oberstaatsanwalt Benjamin Krause wissen. Ihre Zentralstelle zur Bekämpfung der Internetkriminalität bearbeitet Tausende von Hassmeldungen. Ich habe jetzt eben nur mal so 3 Begriffe genannt. Pinocchio, Lackaffe, Schwachkopf. Das ist noch alles okay oder ist das schon, dass mir da jemand auf die Schulter klopft?
2: Zu der Frage kommen wir gleich. Zunächst ein aktueller Gefahrenhinweis. Achtung, Falschfahrer auf der A23 Hamburg Richtung Heide. In Höhe Elmshorn kommt Ihnen ein Falschfahrer entgegen. Fahren Sie äußerst rechts und überholen Sie nicht. Auf der A23 Hamburg Richtung Heide in Höhe Elmshorn. Dort ist ein Falschfahrer unterwegs. Vorsicht in beiden Richtungen. Und nun geht es weiter um das Thema freie Meinungsäußerung im Internet. Und wo endet sie?
0: Tja, das ist gar nicht so leicht zu sagen. Diese vielbeschworenen roten Linien, die gibt es eben nicht so allgemein, sondern es kommt leider wie so häufig in der Justiz immer auf den Einzelfall an. In diesen Fällen haben teilweise Gerichte das verurteilt als Beleidigung. Zum Beispiel zunächst mal diesen Bereich Pinocchio und auch Schwachkopf, über den wurde ja sehr viel gesprochen. Da haben Gerichte Durchsuchungsbeschlüsse erlassen, weil sie gesagt haben, da ist was dran und dann sind die Strafverfolgungsbehörden vorgegangen. Das hat ja aus meiner Sicht völlig zu Recht eine Diskussion ausgelöst, ob wir als Strafverfolgungsbehörden da nicht völlig unverhältnismäßig vorgehen. Das ist so ein bisschen ein Dilemma, in dem wir stecken als Strafverfolgungsbehörden, weil auf der einen Seite gibt es Studien, die sagen, gerade Personen des politischen Lebens auf kommunaler Ebene bis hin zu Spitzenpolitikern, die sind sehr stark davon betroffen und es droht, dass die sich zurückziehen wegen des Hasses im Netz. Und auf der anderen Seite gibt es Studien, die sagen, Menschen, Bürgerinnen und Bürger trauen sich nicht mehr, was zu sagen, keine Kritik zu äußern, weil sie Strafverfolgung befürchten. Und zwischen diesen zwei Polen oder in diesem Dilemma stecken wir als Strafverfolgungsbehörden und müssen sowohl die eine als auch die andere Seite berücksichtigen.
2: Und noch einmal müssen wir hier unterbrechen. Achtung, ein Falschfahrer auch auf der A52 Mönchengladbach Richtung Düsseldorf. Zwischen Schiefbahn und dem Kreuz Karst kommt Ihnen diesmal der Falschfahrer entgegen. Fahren Sie äußerst rechts und überholen Sie nicht. Das betrifft die A52 Mönchengladbach Richtung Düsseldorf. Zwischen Schiefbahn und Kreuz Karst ist ein Falschfahrer unterwegs. Vorsicht in beiden Richtungen. Wir melden es, wenn die Gefahr vorüber ist. Und nun weiter mit dem Thema freie Meinungsäußerung im Internet. Was sagt der Staatsanwalt?
0: Die Fälle, die Sie genannt haben, ich glaube, da sind wir uns alle einig, das sind jetzt keine besonders schwerwiegenden Äußerungen. Und aus meiner persönlichen Sicht sollte die Strafverfolgung da zurückhaltend sein, auch wenn man das vielleicht als Beleidigung im konkreten Kontext würdigen könnte, so einschätzen könnte, sollte man da trotzdem sehr, sehr zurückhaltend vorgehen.
1: Was Politikerbeleidigungen angeht, dann geht es um den Paragraphen 188 des Strafgesetzbuches. Wo verläuft denn dann da so die rote Linie? Kann man die exakt ziehen zwischen scharfer Machtkritik und einer echten Straftat?
0: Nein, das können selbst Juristen nicht. Das muss ich ganz offen so sagen, weil das weder im Gesetz richtig steht. Im Gesetz steht nur drin, die Beleidigung wird bestraft. Aber was eine Beleidigung ist, steht noch nicht mal im Gesetz. Dafür muss man die langjährige, jahrzehntelange Rechtsprechung des Bundesverfassungsgerichts kennen, um genau dann ausloten zu können, in welchem Fall kann das eine Beleidigung sein und in welchem nicht. Deswegen wird auch aus meiner Sicht vollkommen zu Recht gesagt, die Menschen, die Bürgerinnen und Bürger haben das Gefühl verloren, was jetzt strafbar ist und was nicht, das kann ich total gut nachvollziehen. Und wir in unserer spezialisierten Einheit, auch wir müssen manchmal bei einzelnen Äußerungen lange, lange überlegen, prüfen, abwägen, ob das strafbar sein kann oder nicht. Ist also wirklich nicht so, dass man da einfach sagen kann, das ist eine rote Linie. Außer bei einzelnen Fällen. Und das sind zum Beispiel Fälle der, man nennt es Formalbeleidigung, also wenn man die krassesten Schimpfwörter benutzt, um Personen damit verächtlich zu machen. Dafür reicht aber zum Beispiel aus meiner persönlichen Sicht jetzt Schwachkopf oder Vollidiot eben noch lange nicht aus, sondern es muss viel schlimmer sein. Oder wenn die Menschenwürde angegriffen wird, wenn man sagt, du bist überhaupt kein Mensch, du bist wie ein Tier, du bist Abschaum, du bist so Kakerlake oder irgend sowas. Wenn man also sagt, du hast keine Würde, keine Menschenwürde, dann sind das Fälle, bei denen eindeutig das Strafrecht dann greifen sollte. Wir fokussieren uns aber in unserer Dienststelle auf einen anderen Bereich der Hasskriminalität, nämlich auf Gewaltaufrufe. Davon gibt es auch leider mehr als genug im Netz. Und das ist etwas, was wir jetzt nach jahrelanger Erfahrung rausbekommen haben. Das ist für die Menschen, die davon betroffen sind, noch mal viel schlimmer, wenn zu Gewalt aufgerufen wird, wenn Gewalt angedroht wird von anonymen Personen im Netz. Und leider ist es auch sehr häufig so, dass Frauen, einfach weil sie Frauen sind, so als Opfer ausgeguckt werden. Das ist unser Schwerpunkt. Da gehen wir eher gegen vor.
1: Und dann ist es ja trotzdem in den meisten Fällen eine Entscheidung derjenigen Person zu sagen, ich möchte, dass dagegen vorgegangen wird. Gibt es auch eine Schwelle, wo Sie sagen, ohne offiziellen Strafantrag leiten wir Ermittlungsverfahren ein?
0: Das ist einerseits von Gesetzes wegen so vorgesehen, gerade bei der Beleidigung, sofern es nicht Politiker betrifft, muss ein Strafantrag der betroffenen Person gegeben sein. Also die betroffene Person muss sagen, ich will, dass das Strafverfolgung gibt. Bei Politikerinnen und Politikern gibt es diese Ausnahme in dem von Ihnen angesprochenen Straftatbestand 188 Strafgesetzbuch. Da kann die Staatsanwaltschaft so abwägen und entscheiden, wie schwierig ist es denn oder wie schlimm ist es denn? Und da kann die Staatsanwaltschaft eigenständig tätig werden und muss jetzt nicht die Politiker fragen. Das ist also eigentlich im Gesetz klar angelegt. Und es ist auch so, dass das zu Recht auch kritisiert wird. Wieso ist es denn ausgerechnet bei Politikern so und nicht zum Beispiel bei Personen, die in der Öffentlichkeit stehen? Wir hatten die Diskussion zum Beispiel im Zusammenhang jetzt mit der vergangenen Fußball-Weltmeisterschaft, wenn doch jetzt die Fußball-Nationalspieler, die für Deutschland dort spielen, wenn die angegriffen werden, die müssen einen Strafantrag stellen. Die Politiker aber nicht, ist das nicht irgendwie unangemessen. Ist völlig zu Recht die Diskussion.
1: Jetzt gucken wir mal so ein bisschen auf den Einsatz von KI. Den gibt es ja wahrscheinlich auf beiden Seiten. Also heißt auf Seiten der Ermittlerinnen und Ermittler, aber auch auf der kriminellen Seite. Wer ist denn da im Vorteil? Kann man das sagen?
0: Ja, natürlich kann man das sagen. Das sind eindeutig die Kriminellen, weil die Möglichkeiten der künstlichen Intelligenz nutzen können, ohne sich an Regeln zu halten. Da wird alles, was technisch geht, verwendet. Und wir sehen schon, dass gerade im Bereich so von Cyberangriffen, also Hackerangriffen, dass dafür ganz stark künstliche Intelligenz genutzt wird. Aus unserer persönlichen Sicht sind das so drei Bereiche, die Kriminellen nutzen. Einerseits ist es die Befähigung, also sie können Cyberangriffe ausführen, die sie eigentlich gar nicht können, sondern einfach die Technik nutzen können, die da ist, also die Befähigung. Der zweite Bereich ist die Beschleunigung. Es wird alles viel schneller, massenhafter, automatisierter. Viel mehr Angriffe sind dann möglich. Und der dritte Bereich ist die Manipulation. Die wird immer viel besser, wenn wir über Deepfakes reden, über Betrügereien, Verunsicherungen, Manipulationen eben. Die werden durch KI natürlich sehr, sehr gut und sehr realistisch möglich gemacht.
1: Da sind wir ja dann bei verfremdeten Bildern, bei Audiodateien, wo vorgetäuscht wird, es würde eine Stimme sprechen, die spricht dann aber halt gar nicht, weil es der Computer angelegt hat. Wie schwer ist es für Sie und Ihre Ermittlerinnen und Ermittler, tatsächlich zweifelsfrei das Ganze als Fälschung zu identifizieren?
0: Das ist wirklich total schwierig. Wir setzen zwar auch KI-Systeme ein, um zu erkennen, ob das KI generiert und manipuliert worden ist. Das ist aber so ein dynamischer Bereich, dass sich das nahezu alle 6 Monate komplett ändert. Also diese Entwicklung der künstlichen Intelligenz, da kommt man ja kaum hinterher. Und wir haben bei uns in unserer Dienststelle auch Computerexperten, IT-Forensiker, die bei uns auch tätig sind. Da bin ich sehr dankbar dafür, damit die uns wenigstens so unterstützen, dass wir halbwegs verstehen, wie diese Entwicklung weitergeht. Wir haben KI-Tools, um das zu erkennen. Aber wir müssen das ständig weiterentwickeln. Das ist nicht so, dass man sagen kann, wir haben ein KI-Tool und haben es im Griff. Wir müssen es ständig anpassen. Und es ist nach wie vor, das ist eigentlich ganz interessant, viel Handarbeit noch notwendig, weil selbst die KI-Systeme sagen dann, das ist zu so und so viel Prozent wahrscheinlich von der oder der KI manipuliert worden. Aber letztlich muss man mit Handarbeit rangehen, um es wirklich klar zu machen. Wir hatten beispielsweise einen Fall, da hat ein Angeklagter auch, der war angeklagt wegen sexuellen Missbrauch seiner Tochter, der hat sich verteidigt und hat gesagt, das habe ich nicht in Wirklichkeit gemacht, das Bild habe ich einfach KI generiert. Und in so einem Fall mussten wir natürlich klären, stimmt es oder stimmt es nicht. Mhm. Und da konnten wir das aber eben mit viel Aufwand klären, dass das eine Schutzbehauptung war, dass das nicht KI generiert war. Also sozusagen den Negativbeweis, es war echt, es war keine Manipulation. Das ist in solchen Fällen notwendig und dann auch möglich, sich viel Zeit zu nehmen. Aber in anderen massenhaften Fällen haben wir die Zeit natürlich nicht. Da müssen wir dann KI-Systeme einsetzen und sagen, uns reicht eine gewisse Wahrscheinlichkeit aus, um dann weiterarbeiten zu können.
1: Jetzt machen Sie ja deutlich, dass künstliche Intelligenz natürlich immer in der Entwicklung ist. Da frage ich mich, reicht das aktuelle deutsche Strafrecht eigentlich, um den Missbrauch von KI-Identitäten effektiv zu sanktionieren, oder braucht es da neue Tatbestände?
0: Also wir denken aktuell wirklich darüber nach, weil wir jetzt ja immer mehr Fälle sehen, bei denen zum Beispiel legale KI-Systeme aufgebrochen werden, dass also die Schutzmechanismen von großen Modellen aufgehoben werden, sodass man mit großen Modellen zum Beispiel Bombenbauanleitungen bekommen kann oder Anleitungen, wie man irgendwelche schweren Straftaten begehen kann, bis hin zu eben kinderpornografische Bilder künstlich zu erstellen. Das ist ja an sich alles von diesen KI-Systemen untersagt. Aber es gibt eben jetzt Tools, die man nutzen kann, um diese KI-Systeme wie aufzusprengen. Und diese Art der Tätigkeit, die ist tatsächlich nicht von Strafe bedroht. Und das ist etwas, wo wir gerade drüber nachdenken, zu sagen, da muss doch mal eine Initiative gestartet werden. Also das ist immer im Fluss. Und gerade weil diese technische Entwicklung so schnell ist, müssen wir auch da mit der strafrechtlichen Seite auch immer mit dranbleiben. Genau dafür ist letztlich unsere Stelle geschaffen worden.
2: Benjamin Krause war das, Oberstaatsanwalt von der Zentralstelle zur Bekämpfung der Internetkriminalität.
3: Kultur.
2: Wenn es um Psychiatrie im Film geht, denken viele wahrscheinlich zuerst an Einer flog über das Kuckucksnest mit Jack Nicholson. Mehr als 50 Jahre ist Milos Formans Drama inzwischen alt und unser Blick auf psychische Erkrankungen hat sich seitdem grundlegend verändert. Auch die australische Serie Wakefield spielt in einer psychiatrischen Klinik. Sie nimmt sich viel Zeit für die Geschichten ihrer einzelnen Protagonisten und ist dabei durchaus spannend, findet Silke Lamann-Lammert in ihren Mediathek-Tipps.
3: Gescheiteltes Haar, teures Jackett, perfekt sitzende Krawatte. Wie aus dem Ei gepellt, skypt Investmentbanker James mit Kunden in London.
4: Es geht um die Maximierung einer Kapitalanlage in einem dynamischen Umfeld. Gentlemen, ich rufe später zurück.
3: Nachdem er aufgelegt hat, senkt sich die Kamera und wir sehen die Pyjama-Hose unter seinem Blazer. James befindet sich auch nicht an der New Yorker Börse, sondern in Wakefield, einer psychiatrischen Klinik in New South Wales. Vor seinem Zusammenbruch war er tatsächlich Banker. Andere Patienten hingegen sind nicht die, für die sie sich halten.
5: Kümmern Sie sich nicht um ihn. Er denkt, er sei Harold Holt. Der Premierminister, der in den 60er Jahren verschwunden ist.
3: Es gibt viel zu lachen in Wakefield, aber die australische Serie macht sich nicht über die Patienten lustig, sondern erzählt voller Empathie, warum sie in der Klinik gelandet sind.
6: Wir haben alle mal beängstigende Gedanken. Der Trick ist, sich nicht von ihnen kontrollieren zu lassen.
3: Im Zentrum der Geschichte steht der Pfleger Nick, der mit Dämonen aus seiner eigenen Vergangenheit zu kämpfen hat. Eine boshafte Stationsschwester namens Linda gibt es auch.
7: Du hast mich für Mittwochabend eingeteilt. Du weißt, ich habe Tickets für ein Konzert. Das ist Absicht.
3: Aber, und das macht die Qualität der Serie aus, auch Linda ist eine vielschichtige Figur.
8: Versuchen wir doch, ein wenig Schärfe aus dem Gespräch zu nehmen, okay?
3: Mit Witz, Mitgefühl und gelegentlichen Stepptanzeinlagen erzählt Wakefield vom Alltag in der Psychiatrie. Unbedingt sehenswert. Alle 8 Folgen in der Arte Mediathek. Passend zur neuen Staffel der Serie Doppelhaushälfte eröffnet das ZDF einen Blick hinter die Kulissen.
9: Wahrscheinlich habe ich mehr von Andi, als mir lieb ist. Aber wir haben alle ein bisschen was von unseren Figuren, die wir hier spielen.
3: Sagt Milan Peschel, der den Berliner Kleinbürger Andi Knuppe verkörpert. Seines Zeichens Ehemann der geschäftstüchtigen Tracy Knuppe.
9: Das mag ich irgendwie an Andi, dass er so 1:1 immer und so pur ist. Also das Herz liegt ihm so quasi auf der Zunge irgendwie. Ja. Während sie ja total verschlagen ist. Ja. Also sie wittert ja überall in ihr Chef.
3: Minkai Fanti musste sich für ihre Rolle rosa Strähnchen färben und kreischend pinke Gelnägel aufkleben lassen.
10: Das ist auch eine Figur, die sich einen Scheißdreck schert, was andere denken. Im Gegensatz zu Minkai ist Tracy so, dass sie sich, das ist ihr total wurscht.
3: Backstage Doppelhaushälfte, Blick hinter den Gartenzaun.
11: Und für den Scheiß zahle ich GZ? Oder was?
3: Das höchst amüsante Making-of zur neuen Staffel der Kultserie. Abrufbar im ZDF-Streaming-Portal.
2: Die Mediathek-Tipps waren das von Silke Lamann-Lammert. Vor 5 Jahren eroberten die Taliban die Macht in Afghanistan zurück. Seitdem hat sich das Land verändert. Vor allem die Lage von Frauen und Mädchen hat sich dramatisch verschlechtert. Das ist unser Thema im Anschluss. Gleich an die 4 Uhr Nachrichten.

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1: Um 4 Uhr mit Milat Kupay. Die Waldbrandsituation im Hohenfenn in Belgien hat sich deutlich zugespitzt. Die Flammen haben sich in den letzten Stunden weiter ausgebreitet und drohen auch, Gebiete in Nordrhein-Westfalen zu erfassen. Weitere Bewohner der Stadt Monschau wurden aufgefordert, sich auf eine mögliche Evakuierung vorzubereiten. Aus Monschau, Arndt Lorenz.
2: Das Lagezentrum der Städteregion Aachen ist in ständigem Austausch mit den Krisenstäben in Belgien. Dort mussten wegen des Brandes schon einige hundert Menschen ihre Wohnungen und Häuser verlassen. Vorsorglich warnt deshalb die Stadt Monschau etwa 4000 Einwohner mehrerer Ortsteile vor. Nach Behördenangaben lässt sich durch die Ausbreitung des Waldbrandes im Hohenfenn ein Übergreifen auf Teile von Monschau nicht vollständig ausschließen. Auch die Einrichtung von Notunterkünften ist geplant.
1: In der spanischen Exklave Ceuta in Nordafrika hat es keinen erneuten Massenansturm von Migranten gegeben. Mehrere hundert Menschen sollen aber versucht haben, den Grenzzaun zu überwinden. Sie wurden von Sicherheitskräften auf marokkanischer Seite abgefangen. In Ceuta hatte es Befürchtungen gegeben, dass sich an diesem Wochenende ein Massenansturm wiederholen könnte, wie vor rund 2 Wochen. Die Polizei- und Militärpräsenz war deshalb erhöht worden. Zehntausende Menschen haben im Berliner Tiergarten die Technoparade Rave the Planet gefeiert. Die als Demonstration angemeldete Veranstaltung stand unter dem Motto Imagine Love. Es war das erste Großereignis nach dem mutmaßlich islamistischen Anschlag beim Christopher Street Day vor 3 Wochen. Die Polizei war mit rund 1500 Beamten im Einsatz. Die Parade begann mit einer Schweigeminute für die Opfer des Anschlags. Bei der Schwimm-EM in Paris hat Johannes Liebmann Gold über 1500 Meter Freistil gewonnen. Dabei stellte er einen neuen Weltrekord auf. Aus der Sportredaktion Moritz Knorr.
3: Es war ein Fabelrennen des in Eckernförde geborenen und in Elmshorn aufgewachsenen Liebmann. Als erster Schwimmer überhaupt blieb er über die 1500 Meter unter 14 Minuten und 30 Sekunden. Liebmann bestimmte von Beginn an das Tempo und schlug schlussendlich nach 14:26:79 an. Damit unterbot der 19-Jährige den bisherigen Weltrekord des US-amerikanischen Olympiasiegers Bobby Fink um fast 4 Sekunden. Nach Gold über 800 Meter Freistil ist es für Liebmann bereits der zweite Titel bei dieser EM.
1: Und in der zweiten Fußball-Bundesliga sind im Abendspiel zwischen Kaiserslautern und Karlsruhe keine Tore gefallen. Das waren die Nachrichten. Das Wetter in Deutschland, tagsüber Sonne, Wolken und vor allem im Süden Schauer und Gewitter, 21 bis 24 Grad im Norden und Osten, sonst 26 bis 32 Grad. Am Montag wechselhaft mit Schauern bei 21 bis 25 Grad. Und die Zeit, es ist 4.03 Uhr.
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4: Achtung, Falschfahrer auf der A23 Hamburg Richtung Heide in Höhe Elmshorn. Dort kommt Ihnen ein Falschfahrer entgegen. Fahren Sie äußerst rechts und überholen Sie nicht. Auf der A23 Hamburg Richtung Heide in Höhe Elmshorn ist ein Falschfahrer unterwegs. Vorsicht hier in beiden Richtungen. Entwarnung gibt es inzwischen für die A52 Mönchengladbach-Düsseldorf. Kein Falschfahrer mehr zwischen Schiefbahn und Kreuz Karst. Und entwarnt wird auch für die A99 München Süd, München Nord. Kein Falschfahrer mehr zwischen Ottobrunn und dem Kreuz München Nord. Weiterhin gilt die amtliche Gefahreninformation wegen aktueller Waldbrände in Rheinland-Pfalz, Nordrhein-Westfalen, im Saarland und Belgien. Kann es zu Rauch- und Brandgeruch kommen. Es besteht noch keine akute Gefahr in Monschau, in den Ortsteilen Kalter Herberg und Mützenich. Dort sollten sich die Anwohner jedoch bereits auf eine mögliche Evakuierung vorbereiten. Bitte den Notruf nur bei einem konkret erkennbaren Brand, einer akuten Gefahr oder einem medizinischen Notfall anrufen. So sieht's auf den Straßen aus. Die A1 Lübeck Richtung Fehmarn ist zwischen Neustadt und Lensahn gesperrt in beiden Richtungen wegen eines Polizeieinsatzes. Die A3 Passau Richtung Nürnberg zwischen Passau Nord und Eicha vorm Wald. 6 Kilometer stockender Verkehr. Dort ist wegen Bauarbeiten nur eine Spur frei. Jetzt die A57 Köln Richtung Krefeld zwischen Kreuz Meerbusch und Krefeld Zentrum. Wegen Bauarbeiten Sperrung bis Montag früh. Dann die A61 Mönchengladbach Richtung Venlo. Die ist zwischen Kreuz Mönchengladbach und Mackenstein gesperrt. Bis Dienstag noch in beiden Richtungen. Der Grund sind Brückenarbeiten. Und die 448 Bochum West Richtung Dortmund-Witten ist zwischen Dreieck Bochum West und Bochum Süd wegen Bauarbeiten bis Montag früh gesperrt. Ihnen eine gute Fahrt durch die Nacht.
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4: Aus dem Studio von NDR Info in Hamburg begrüßt Sie Philipp Kaver. Guten Morgen an diesem noch frühen Sonntag. Für die radikal-islamistischen Taliban war gestern ein Freudentag. Mit einem sogenannten Tag des Sieges feierten sie ihre Machtübernahme vor genau 5 Jahren. Damals war es den Taliban in einer Blitzaktion gelungen, die Hauptstadt Kabul widerstandslos einzunehmen und damit auch das Land wieder unter ihre Kontrolle zu bringen. Die westlichen Staaten, die Afghanistan auf einem Weg in eine Demokratie unterstützen wollten, die waren so überrascht, dass sie ihr Militär fluchtartig abzogen und ihre Botschaften evakuierten. Seitdem hat sich die humanitäre Lage in Afghanistan verschlechtert. Lena Bodewein.
5: Die Straßen sind gesäumt von Taliban-Fahnen, das islamische Glaubensbekenntnis auf weißem Grund. Autokorsos, an jeder Ecke bewaffnete Wachen. 5 Jahre nach ihrer Rückkehr an die Macht demonstrieren die Taliban in Kabul ihre Stärke. Gefeiert wird der sogenannte Tag des Sieges. Vor der ehemaligen US-Botschaft bieten Straßenhändler Taliban-Fahnen an, während sich Regimevertreter und Diplomaten aus einigen wenigen Ländern zur zentralen Veranstaltung versammeln. Minister und Minister preisen die Verdienste der Taliban, die Einheit, die Sicherheit, die guten Aussichten.
6: Etwa 5 bis 6 Millionen Migranten kehren in diese Heimat zurück und lassen sich dort nieder. Das ist ein gutes Zeichen dafür, dass uns großartige Jahre bevorstehen.
5: So der Außenminister Amir Khan Muttaqi. Viele der Rückkehrer kommen nicht freiwillig. Pakistan etwa schickt viele von ihnen zurück. Auf manche wird Druck ausgeübt, freiwillig zurückzukehren, oder sie werden abgeschoben. Für einige der Rückkehrer ist dieses Land komplett unbekannt, wie für Taj Mohammad.
6: Wir waren etwa 55 Jahre lang in Pakistan. Mein Vater ist dorthin gegangen, ich bin dort geboren und auch meine Kinder. Wir sind 2 Brüder hier, die übrigen Familienmitglieder sind noch in Pakistan, werden aber später nachkommen.
5: Sie fühlten sich in Pakistan nicht mehr sicher und lebten in ständiger Furcht, festgenommen und abgeschoben zu werden. Hier leben sie in dicht gedrängten Flüchtlingslagern und hoffen auf Hilfe von der internationalen Gemeinschaft.
6: Die einzige Hilfe, die wir wollen, ist ein Dach über dem Kopf. Arbeit werden wir schon irgendwie finden.
5: Das Ausmaß der Rückkehr übt enormen Druck auf die Gemeinden aus. Jacqueline Dolsky von der Welthungerhilfe nennt es eine der weltweit größten wiederkehrenden Vertreibungskrisen. Die Gemeinschaften erleben derzeit ein rasantes Bevölkerungswachstum. Das übt einen gewaltigen Druck auf eine Wirtschaft und auf öffentliche Systeme aus, die ohnehin schon unter Schwierigkeiten litten. Und da ist noch die Frage, wie sicher ist Afghanistan unter der Herrschaft der Taliban? Sie preisen die Sicherheit, ohne Kämpfe, mit strengen bewaffneten Bewachern. Doch das Ausbleiben größerer Konflikte bedeutet nicht zwangsläufig, dass sich die Menschen sicher fühlen. Dass Afghanen weiterhin ihre gesamten Ersparnisse aufbrauchen und ihr Leben riskieren, um internationale Grenzen zu überqueren, ist ein deutlicher Beleg dafür. Restriktive Migrationspolitiken stoppen die irreguläre Migration nicht. Sie erhöhen lediglich die Gefahren und das Ausmaß der Ausbeutung für diejenigen, die für sich keine andere Möglichkeit sehen. Und von denen gibt es nach wie vor zu viele.
4: Die Taliban feiern also 5 Jahre Sieg und Unabhängigkeit. Doch ein Großteil der afghanischen Bevölkerung hat nichts zu feiern. Vor allem die Lage von Frauen und Mädchen hat sich seitdem dramatisch verschlechtert. Meine MDR-Kollegin Cornelia Kirchner hat darüber mit Veronika Staudacher gesprochen, der Leiterin des Büros von Caritas International in Kabul. Und sie wollte zunächst von ihr wissen, wie sich seit der Ausrufung des Islamischen Emirats Afghanistan die humanitäre Lage gewandelt hat.
7: Es hat sich sehr viel verändert in den letzten 5 Jahren. Zum einen hat sich landesweit tatsächlich die Sicherheitslage verbessert, was für viele Menschen natürlich eine sehr positive Entwicklung ist. Gleichzeitig ist die humanitäre Lage wesentlich schlechter geworden in den letzten Jahren, was natürlich sehr viele Menschen stark belastet.
8: Was Ernährung angeht, auch medizinische Versorgung, sicherlich die Probleme in der Versorgungslage. Woran liegt das denn?
7: Das liegt an sehr vielen Faktoren. Also im Schnitt sind fast 50% der Menschen hier im Land auf humanitäre Hilfe angewiesen. Das liegt daran, dass Afghanistan von multiplen Krisen betroffen ist. Das liegt an Klimaschocks, also der Klimawandel, der sich auswirkt, die sehr schlechte Wirtschaftslage. Dann natürlich auch der Grenzkonflikt beispielsweise nach Pakistan, dass es sehr schwierig geworden ist, lebenswichtige Güter wie Medikamente, aber auch Lebensmittel zu importieren und diese wesentlich teurer geworden sind. Afghanistan ist allgemein, ich glaube, fast 50% müssen die aus dem Ausland importieren an Dingen wie Reis, Öl, Zucker, aber auch Medikamente, Baustoffe etc. Und gleichzeitig gab es natürlich in den letzten Jahren massive Hilfskürzungen, sowohl aus den USA, aber auch aus europäischen Staaten. Also auch die deutsche humanitäre und Entwicklungshilfe wurde in den letzten Jahren auf 1/3 runtergekürzt zu dem, was es davor war.
8: Besonders betroffen, liest man immer, sind Frauen und Kinder. Werden die eigentlich bewusst von Taliban schlechter versorgt oder hat das andere Gründe, dass die so stark betroffen sind?
7: Also Frauen und Kinder sind wesentlich schlechter versorgt. Das liegt hauptsächlich an einer allgemein schlechten Versorgungslage für alle. Ja, es liegt daran, dass Mütter natürlich auch bestimmte medizinische Notwendigkeiten haben, wenn sie schwanger sind, vor der Geburt, nach der Geburt, kleine Kinder etc. Und da der Zugang zu Gesundheitsversorgung hier im Land allgemein sehr schwierig ist. Natürlich liegt es auch an den gesetzlichen Rahmenbedingungen, die hier im Land herrschen, die den Zugang vor allen Dingen von Frauen zu Hilfsleistungen zunehmend erschweren.
8: Wie können Sie denn als Hilfsorganisation, als Caritas, wie können Sie helfen in Afghanistan? Was sind Ihre Schwerpunkte?
7: Die Schwerpunkte, die wir hier haben, sind genau in dieser Gesundheitsversorgung. Also wir haben beispielsweise Projekte, die zur Mutter-Kind-Versorgung beitragen, die aber auch psychosoziale Versorgung, also gerade wenn es um mentale Gesundheit geht, dazu beitragen oder die Versorgung von Menschen mit Behinderung und darüber hinaus dann oft ganz klassische humanitäre Hilfe, wo es um lebensrettende Maßnahmen geht für Menschen, die in Armut leben und sich selbst nicht versorgen können.
8: Wie ist eigentlich Ihr Zugang zum Beispiel zu Frauen und Kindern? Also in welcher Form können Sie die erreichen, wenn die ja irgendwie sozusagen aus der Öffentlichkeit eigentlich so rausgehalten werden?
7: Unser Zugang dazu ist immer noch sehr gut. Das liegt zum einen daran, dass unsere Projekte sich im Gesundheitsbereich bewegen, wo es die Vorgabe ist, dass Frauen diese Dienste spezifisch auch für Frauen leisten können. Aber auch in allen anderen Projekten ist es bei uns so, dass es für die Caritas hier eine rote Linie gibt. Frauen müssen in diesen Projekten arbeiten können, um Hilfe für Frauen zu leisten. Und Frauen müssen auch Zugang zu unseren Hilfsleistungen haben. Ansonsten müssen wir unsere Arbeit leider einschränken. Das ist im Moment noch nicht der Fall.
8: Die Versorgungslage ist das eine. Die Taliban haben auch sehr strenge Regeln eingeführt, was das Leben angeht. Vieles, das was für uns hier im Westen völlig normal ist, ist verboten. Musik hören, singen, rasieren, Zerstreuung aller Art. Wie setzen die Taliban diese Regeln eigentlich um? Also ist das im Land wirklich durchgesetzt oder gibt es doch private Nischen?
7: Also seit diesem Jahr gibt es einen neuen Strafprozesskodex. der diese Regeln, die natürlich auch Frauen betreffen, aber auch alle Menschen weltweit quasi rechtlich manifestiert hat. Davon sind Frauen besonders betroffen. Zum Beispiel gibt es Regelungen, die häusliche Gewalt nur sehr eingeschränkt sanktionieren oder Frauen für bestimmte Verhaltensweisen, zum Beispiel das Reisen ohne Zustimmung eines Ehemanns, strafrechtlich belangen können. Im ganzen Land betrachtet wird das sehr unterschiedlich umgesetzt. Ja, also gerade in größeren Städten sieht man noch sehr viel mehr Frauen, auch nicht in kompletter Verhüllung auf der Straße, auch ohne männliche Begleitung. Man sieht Frauen auch arbeiten in Restaurants, beispielsweise in Banken oder hier am Flughafen. Aber trotzdem ist es so, dass natürlich jede Frau, die sich nicht strikt an diese Regeln hält, persönlich einem großen Risiko aussetzt. Weil es kann sein, dass sie erwischt werden, es kann sein, dass sie nicht erwischt werden. An manchen Tagen wird das stark sanktioniert, an manchen Tagen nicht.
8: Also man kann sich sozusagen auch nicht auf da Rechtsgrundsätze verlassen?
7: Nein, absolut nicht.
4: Sagt Veronika Staudacher. Sie leitet das Büro von Caritas International in Kabul. 4.15 Uhr ist es. Unser Blick jetzt aufs Deutschlandwetter. Heute am Sonntag wird es wechselnd wolkig. Etwa südlich einer Linie Eifel-Lausitz, zum Teil mit kräftigen Schauern und Gewittern. Lokal auch mit Unwettern. Im Norden und großen Teilen der Mitte Deutschlands meist trocken. Bei Höchstwerten in der Nordhälfte bis zu 27 Grad. In der Südhälfte sind nochmal maximal schwülheiße 33 Grad drin. Abseits der Gewitter schwacher bis mäßiger Nordwest, im Süden Westwind. Und die neue Woche, die startet dann im Süden wolkig. Die kräftigen Schauer und Gewitter ziehen allmählich in die Alpen zurück. Sonst am Montag ein Wechsel aus etwas Sonne und dichten Wolkenfeldern. Vor allem im Norden Schauer, Höchstwerte nur noch bis 28 Grad. Hier noch einige aktuelle Städtetemperaturen. Machen wir es mal in aufsteigender Reihenfolge. Kiel 13 Grad aktuell. Hannover meldet 17, Aachen 18 Grad. In Berlin, Dresden und München sind es 19 Grad. Leipzig zurzeit bei 21 Grad. In Stuttgart werden 22 und in Frankfurt am Main 23 Grad gemessen.
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4: Der Waldbrand im Hürtgenwald in der Eifel ist eingedämmt. Das vollständige Löschen wird zwar noch Tage dauern, doch die Bewohnerinnen und Bewohner des evakuierten Ortsteils Gai konnten inzwischen in ihre Häuser zurückkehren. Sorgen bereitet nur wenige Kilometer westlich in Belgien ein noch größerer Brand, und zwar im Hohen Venn, einem Hochmoor, das ein beliebtes Wanderziel in der deutsch-belgischen Grenzregion ist. Stefan Hase fasst den Stand der Dinge zusammen.
9: Es ist vor allem dem Einsatz der rund 1400 Einsatzkräfte und der vielen freiwilligen Helfer zu verdanken, dass der zuständige Dürener Landrat Ralf Nolten sagen kann:
10: Wir haben eine ruhige Lage, wir können an den verschiedensten Einsatzstellen die einzelnen Brände bekämpfen, sodass also die Situation, die wir uns erhofft haben, auch jetzt eingetreten ist.
9: Doch auch wenn sich die Situation hier zu entspannen scheint, hat sich NRW-Ministerpräsident Hendrik Wüst selbst ein Bild von der Lage gemacht.
11: Bisher ist kein Haus verloren gegangen. Noch schlimmer wäre natürlich, wenn Menschen zu Schaden gekommen wären. Auch das ist verhindert worden. Ganz, ganz großer Dank dafür. Das geht nur, wenn ganz, ganz viele Menschen mit einem großen Herz große Taten vollbringen. Das ist typisch für unser Land, diese Art von Solidarität und Nächstenliebe dann eben auch in praktisches Tun umzusetzen. Und das passiert hier.
9: Rüber auf die andere Seite der deutsch-belgischen Grenze. Im Hohen Venn kämpfen mehr als 200 Einsatzkräfte gegen den Brand im Hochmoor. Dieser Brand ist anscheinend deutlich komplizierter zu löschen, weshalb Landrat Ralf Nolten mit Blick darauf erstmal tief Luft holen muss.
12: Ich wünsche den Kollegen da alles, alles Gute. Und ich bin froh, dass wir nicht die Strukturen haben, die da haben. Weil Venn heißt Hochmoor, Niedermoor. Und ein Moor abzulöschen, ist eine ganz andere Herausforderung als das, was wir hören. Und da wünsche ich den Kollegen wirklich alles, alles, alles Gute.
9: Der Brandgeruch von dort ist sogar bei der Reit-WM zu riechen, die gerade in Aachen stattfindet. Um die Besucher zu beruhigen, hat der Stadionsprecher deshalb auf Deutsch und auch auf Englisch durchgesagt, dass keine Gefahr bestehe. Im Hohen Venn sind inzwischen laut belgischen Behörden auch Einsatzkräfte aus Deutschland eingetroffen, um mitzuhelfen, den Brand unter Kontrolle zu bekommen. Und ähnlich wie in Hürtgenwald packen auch hier die Bauern mit an. Sie beladen ihre Traktoren mit Gülle und Wasserfässern, um so viel Löschmittel wie möglich zu den Brandherden zu bekommen.
4: Waldbrände, Dürre, niedrige Flusspegel. Die Folgen der Erderhitzung sind momentan sichtbar und spürbar. Manche Menschen beschäftigt das besonders stark, andere dagegen sehen kein größeres Problem für sich selbst. Psychologen der Universität Jena wollen herausfinden, wie stressig das Thema Klimawandel für Kinder und Jugendliche ist. Juliane Neubauer war bei einem Experiment dabei.
13: Du kannst dich schon mal so hinsetzen, dass du es gut sehen kannst. Und ich muss einmal den PC hier wieder zum Leben erwecken.
14: Wissenschaftlerin Nora Spürkel startet eine Präsentation von Naturbildern auf einem Bürobildschirm. Davor sitzt die 13-jährige Julia Sohr. Sie sieht das Meer, den Himmel, Wälder, Berge. Spürkel zeigt ihr anschließend ein Video, in dem die Folgen des Klimawandels deutlich werden. Danach werden Julias Stresshormone gemessen und das Gesehene besprochen. Die Wissenschaftlerin will herausfinden, was die Psyche jenseits von Traumata, sozialen oder genetischen Prägungen belasten kann.
13: Also soziale Situationen, das verstehen wir. Und was wir noch nicht so genau verstehen, ist diese ganzen globalen Themen, Klimakrise, Krieg, Wirtschaftsprobleme, ob das dazu beiträgt, sie zu stressen und vielleicht auch zur Entwicklung von psychischen Erkrankungen letztlich beitragen könnte.
14: Die psychischen Folgen von Umweltzerstörungen für den Menschen sind bisher kaum erforscht, gibt Spürkel zu bedenken. Julia ist eine von 50 Jugendlichen, die sich an der Studie beteiligen. Noch sei Klimaangst in der Psychotherapie keine offizielle Diagnose und doch spiele sie eine immer größere Rolle, weiß Psychotherapeutin Nadine Berger. Sie arbeitet unter anderem für die klimaengagierte Vereinigung Psychologists for Future.
15: Wenn wir das in das therapeutische Gespräch einbringen, als Frage, ob das sozusagen eine Rolle spielt, dann wird immer mehr, gibt es eine Reaktion, dass die Menschen erleichtert sind, dass wir es ansprechen. Da gibt es manchmal sehr, sehr heftige emotionale Reaktionen, also tatsächlich eher der Erleichterung, dass es jemand anspricht und dass es da sein darf.
14: US-amerikanische Studien zeigen, dass die Sorge um das Weltklima bei den jüngeren Jahrgängen deutlich größer ist als bei älteren Menschen. Auch die 13-jährige Julia scheint Unbehagen zu spüren, wenn sie über die Klimakrise nachdenkt.
16: Ich habe natürlich schon Angst vor dieser Veränderung, weil das Video hat ja auch gezeigt, wie wenig Grad Veränderung so viel auslösen können. Und das finde ich einfach krass und unvorstellbar und natürlich habe ich da auch ein bisschen Angst. Aber ich glaube, das geht jedem so eigentlich. Wenn man da mal wirklich drüber nachdenkt, dann merkt man nämlich eigentlich auch, wie relativ ernst es jetzt schon ist.
14: Mehr als 80% der Deutschen sehen den Klimawandel als ernstes oder sehr ernstes Problem. Nora Spürkel vom Forschungsinstitut in Jena appelliert an die Politik, bei diesen Fragen die jüngere Generation mehr in den Fokus zu nehmen.
13: Aus der Sicht wäre es total hilfreich, wenn Politik einfach stärker auch einbezieht, was brauchen eigentlich Kinder und Jugendliche, was dieses Thema angeht, auch was andere Themen angeht. Wie kann Politik stärker so gestaltet werden, dass es für die Kinder und Jugendlichen passt und dass sie auch merken, dass sie mitgedacht werden.
14: Wie sich Klimastress genau auf die psychische Gesundheit auswirkt, will Wissenschaftlerin Nora Spürkel im Laufe ihrer Studie immer besser verstehen. Sie betreibe Grundlagenforschung, um künftig Klimaangst therapieren zu können.
4: Wenn Sie das nächste Mal Ihren Müll einfach in die Landschaft kippen, dann legen Sie am besten auch noch Ihre Adresse dazu, damit Sie zurecht verfolgt werden können. Es passiert immer wieder. In Stuttgart sind seit Juni sogenannte Müll-Sheriffs unterwegs. Die sind vom Abfallwirtschaftsbetrieb und versuchen, denjenigen auf die Spur zu kommen, die ihren Müll so illegal entsorgt haben. Ganz oft klappt's. 4 Müll-Sheriffs sind aktuell in der baden-württembergischen Landeshauptstadt im Einsatz. Bald sollen es schon doppelt so viele sein. Yassin Salem ist mal mitgegangen auf Streife.
17: Sebastian Konzala und sein Kollege Daniel Kovacci sind die ersten Müll-Sheriffs in Stuttgart. Für sie geht es jetzt auf Streife. Hoffen sie, etwas zu finden?
18: Schwer zu sagen, wirklich schwer zu sagen. Eigentlich wollen wir nichts finden an Verursachen, weil manche Leute tun mir leid, die da kein Geld haben für sowas und deswegen vielleicht das machen. Aber ist nicht Sinn der Sache. Wir haben so viele Höfe, wo wir das abgeben können, auch umsonst. Die Allgemeinheit bezahlt halt dafür und das soll nicht sein.
17: Konzala und sein Kollege sind am ersten Einsatzort angekommen. Ein Bürger hatte ihnen den Tipp gegeben, ein großer Haufen Müll liegt auf dem Hof eines Hochhauses. Alte Kartons, morsche Holzbänke, ein Stuhl. Kein schöner Anblick. Die beiden Sheriffs begeben sich auf Spurensuche.
18: Schaltburg, Sperrmüll zu sein. Normaler Müll. Hier ist Holz. Wir gucken, ob wir was finden hier. Adressen, irgendwelche Hinweise, wer das hingeschmissen hat. Und dann gehen wir mal den Hinweisen mal nach und dann klingeln wir mal.
17: Konzala und Kovaci klingeln beim Hausmeister. Doch die Suche verläuft im Sand. Hinweise auf die Schmutzfinken gibt es keine. Deswegen wird der Müll nun auf Kosten der Stadt entsorgt.
19: Okay, ich hätte da was für euch, das ihr abholen sollt und müsst und könnt. Genau, und dann am besten, wie gesagt, heute oder morgen dann spätestens abholen. Sonst wird es ja noch mehr. Aber ich schick's dir dann nochmal. Das ist ohne Verursacher. Wir haben jetzt auch geklingelt gehabt, aber es weiß kein Mensch was.
17: Illegale Müllhaufen gibt es in Stuttgart genug. Am nächsten Tatort angekommen, wartet besonders viel Papiermüll. Ob die beiden hier mehr Glück haben?
18: Dann gucken wir mal, ob wir was finden.
19: Oh je.
18: Hier ist eine Adresse. Hier ist eine Adresse. Sind immer die gleichen, glaube ich.
17: Durch die Adresse kann der Täter eindeutig ermittelt werden. Und ihm wird die Entsorgung jetzt in Rechnung gestellt. Das macht in diesem Fall 200 Euro plus die Strafe vom Amt für Umwelt. Es geht aber auch deutlich teurer. 2500 Euro war bis jetzt die höchste Rechnung der Sheriffs. Für die beiden geht ihre Schicht nun zu Ende. Oft werden sie bei ihrer Arbeit angesprochen. Das positive Feedback der Bevölkerung motiviert sie.
19: Das auf jeden Fall, klar. Weil man sieht dann auch dadurch, dass die Leute uns auch sehen und das auch gut finden.
18: Also sie finden eigentlich gut, dass jetzt die Entsorgungsüberwachung den Sachen auf der Spur geht. Weil davor hat es keinen gekümmert, sagen die meisten. Das ist eine Bestätigung eigentlich für uns.
17: Seit Juni haben die Sheriffs schon 350 Fälle bearbeitet. Sie hoffen, dass durch ihre Präsenz die Verschmutzung auf Dauer abnimmt.
4: Unterwegs mit den Müllsheriffs in Stuttgart.
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20: Mit Finn Hornberg. In Paris bei der Schwimm-EM erlebten die Zuschauerinnen und Zuschauer gestern Abend Historisches. Der Deutsche Johannes Liebmann stellte einen neuen Weltrekord über die 1500 Meter Freistil auf und sicherte sich die Goldmedaille. Und das mit 19 Jahren. Lars Becker mit den Eindrücken aus Paris.
21: Dieser Johannes Liebmann ist einfach unglaublich. Über 800 Meter Freistil hatte der 19-jährige Magdeburger bereits EM-Gold geholt und dabei seinen eigenen Europarekord unterboten. Jetzt setzte er noch einen drauf, gewann auch über 1500 Meter Freistil hoch überlegen Gold und das mit neuem, überragendem Weltrekord. Liebmann setzte sich schnell von der Konkurrenz ab, schwamm an der Spitze ein einsames Rennen und war beim Anschlag fast 4 Sekunden schneller als der US-Amerikaner Bobby Fink bei seinem Olympiasieg in Paris. Doppel-Europameister, Europa- und Weltrekordler Johannes Liebmann. Unglaublich. Hinter dem Ungarn Sarkani holte Oliver Clement Bronze, die erste Beckenmedaille für den Olympiazweiten im Freiwasser. Zum Abschluss des vorletzten Wettkampftags holte die 4x200 Meter Freistil-Mixstaffel mit Lukas Mertens, Jano Beschnitt, Linda Roth und Schlussschwimmerin Maya Tobin mit deutschem Rekord hinter Großbritannien Silber. Tobin setzte sich auf der letzten Bahn von Russland und Litauen ab. Melvin Imudo kam im 50 Meter Brustsprint auf Platz 6.
20: Deutschland liegt im Medaillenspiegel nun auf Platz 4. Von der 1EM gehen wir zur anderen nach Birmingham, zur Leichtathletik. Einen durchwachsenen Tag erlebte das deutsche Leichtathletikteam, aber ein Erfolg sticht heraus. In einem spannenden Speerwurffinale schleuderte Julian Weber den Speer am weitesten. 90,4 Meter standen am Ende auf der Anzeigetafel. Bis zum letzten Wurf war es aber alles andere als ein perfekter Wettkampf für den Deutschen.
22: Da war so viel Frust, teilweise auch Wut und so viel war in diesem Wurf drin und ich habe das alles rausgelassen und ich bin einfach so froh, dass das so gut geklappt hat. Achillessehne hat wehgetan, Rücken hat ein bisschen wehgetan, es hat alles wehgetan. Aber im letzten Versuch habe ich es einfach geschafft und es war einfach nur geil.
20: Direkt hinter Weber reihte sich überraschend sein Teamkollege Nick Tum ein. Silber mit persönlicher Bestleistung. Eine weitere Medaille sicherte sich die deutsche Sprintstaffel bei der EM. Die Männer holten Silber im 4x100 Meter Sprint, auch ohne Europameister Owen Ansah. Medaillen gab es auch für die deutschen Turnerinnen bei der EM der rhythmischen Sportgymnastik in Zagreb. Helen Kevric krönte sich erstmals zur Europameisterin am Stufenbarren, aber das war nicht die einzige Medaille aus deutscher Sicht. Patrick Stricker mit der Übersicht.
23: Helen Kevric feierte ein glanzvolles Comeback auf der internationalen Turnbühne. Rund 15 Monate nach ihrer schweren Knieverletzung gewann die Stuttgarterin Gold am Stufenbarren. Ihr erster internationaler Titel, aber ein absolut verdienter. Die 18-Jährige, wie schon bei den deutschen Meisterschaften, auch in Zagreb in Topform und gehört wieder zur Weltspitze. Ein Eine starke Leistung zeigte auch Carina Schönmeier am Sprung. Die Titelverteidigerin aus Bremen musste sich an ihrem Paradegerät diesmal aber mit Silber zufrieden geben. Glücklich war auch Pauline Schäfer-Betz über ihr Ergebnis am Schwebebalken. Die Chemnitzerin, nach einer Hüft-OP doch noch rechtzeitig fit geworden, wurde am Ende Vierte und komplettierte damit das gute Ergebnis der DTB-Riege bei diesen Gerätefinals.
1: Zum Abschluss der EM treten die Turnerinnen dann noch im Teamfinale an. Die Frauen des FC Bayern München haben den ersten Titel der Saison gewonnen und sind Supercup-Siegerinnen. Die Münchnerinnen setzten sich 3:0 gegen den VfL Wolfsburg durch. Mittelfeldstrategin Linda Dahlmann vom FC Bayern will den Erfolg aber auch nicht so hoch hängen.
2: Also ist schon schön und ist auch ein sehr, sehr guter Gegner. Wie gesagt, Wolfsburg ist die Mannschaft, auf die wir uns national messen wollen. Von daher natürlich nehmen wir den Sieg sehr, sehr gerne mit, sind auch stolz drauf. Aber wie gesagt, wir wissen, dass nächste Woche genauso eine schwere Aufgabe auf uns wartet in Berlin. Und für uns ist es wirklich ein Vorbereitungsspiel jetzt auf nächste Woche.
1: Da spielen die Münchnerinnen beim Bundesliga-Auftakt gegen Union Berlin.
4: Und das war der Sport mit Finn Hornberg.
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3: Um 4.30 Uhr mit Milat Kupay. Der Waldbrand im Hohen Venn in Belgien hat sich in den letzten Stunden rasend schnell ausgebreitet. Medien sprechen vom größten Brand in der Geschichte Belgiens. Die Flammen lodern auf einer Fläche von fast 3000 Hektar. Der Brand liegt direkt an der deutschen Grenze. Die Flammen bedrohen auch Ortschaften in der Stadt Monschau in Nordrhein-Westfalen. Bewohner wurden aufgefordert, sich auf eine mögliche Evakuierung vorzubereiten und bei Bekannten oder Verwandten unterzukommen. Auf belgischer Seite sind bereits Ortschaften evakuiert worden. Gute Nachrichten gibt es dagegen vom Waldbrand im Hürtgenwald zwischen Bonn und Aachen. Dort hat sich die Situation etwas entspannt. 2000 Bewohner der Ortschaft Gai dürfen in ihre Häuser zurück. Aus Hürtgenwald Katja Stefan.
6: Der Kreis Düren hat in Absprache mit den Einsatzkräften entschieden, dass die Bewohner ab sofort in ihre Häuser zurückkehren dürfen. Es gibt allerdings eine Einschränkung. Menschen aus Krankenhäusern, Alten- und Pflegeheimen können erst am Sonntag zurückkehren. Für sie wird ein Transport organisiert. Am Freitagmorgen hatten die rund 2000 Bewohner ihre Häuser verlassen müssen, weil das Feuer die Ortschaft Gai bedrohte. In Düren hatte der Kreis eine Notunterkunft eingerichtet. Der Großteil der Menschen war allerdings bei Verwandten und Freunden untergekommen.
3: Zehntausende Menschen haben im Berliner Tiergarten die Technoparade Rave the Planet gefeiert. Es blieb friedlich, die Polizei meldete nur kleinere Zwischenfälle. Aus Berlin, Jule Lippig.
24: Tanzend forderten die Techno-Fans Frieden, Vielfalt und Menschlichkeit und den Schutz der Technokultur. Die Parade fand nur wenige Meter vom Ort des tödlichen Anschlags am Rande des Berliner CSD statt und nur 3 Wochen danach. Deshalb begann der Umzug mit einer Schweigeminute für die Opfer des mutmaßlich islamistischen Anschlags. Gleichzeitig blieb die Stimmung ausgelassen. Für die Sicherheit waren rund 1500 Einsatzkräfte der Polizei in 3 Schutzzonen rund um die Strecke im Einsatz. Die Polizei Berlin spricht von einem störungsarmen Verlauf.
3: In Hamburg ist die Feuerwehr im Großeinsatz wegen eines brennenden Gebäudes. Im Stadtteil Harburg steht ein leerstehendes Hotel in Flammen. Auch Teile der umliegenden Grünflächen brannten zwischenzeitlich. Rund um das Hotel ist außerdem ein Wald. Die Löscharbeiten im Hamburger Süden dürften Stunden andauern. Wie es zu dem Feuer in dem ehemaligen Hotel kommen konnte, ist unklar. Das Wetter in Deutschland, tagsüber Sonne, Wolken und vor allem im Süden Schauer und Gewitter, 21 bis 24 Grad im Norden und Osten, sonst 26 bis 32 Grad. Am Montag wechselhaft mit Schauern, im Süden wieder Gewitter, 21 bis 25 Grad und am Dienstag Wolken, vor allem im Norden Regen, im Süden recht sonnig bei 18 bis 27 Grad. Das waren die Nachrichten.
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4: Und wir haben keine größeren Staus oder Behinderungen zurzeit auf den Fernstraßen. Ihnen weiterhin gute Fahrt.
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4: Mit Philipp Kaver. Es ist 4.33 Uhr. Russische Drohnen, Streit über die Rente, die AfD und soziale Medien für Kinder. Schleswig-Holsteins Ministerpräsident Daniel Günther sieht Deutschland vor großen Entscheidungen. Im ARD-Interview der Woche erklärt der CDU-Politiker, warum er mehr Befugnisse für Sicherheitsbehörden fordert und weshalb aus seiner Sicht Reformen nicht länger aufgeschoben werden dürfen. Das Interview hat Hauptstadtkorrespondent Uwe Berndt geführt.
5: Herr Günther, beginnen möchte ich mit dem Thema, das zurzeit sehr viele Menschen besorgt. Eine bewaffnete, vermutlich russische Drohne versucht auf deutschem Boden ein ukrainisches Flugzeug anzugreifen. Und es war nicht die Bundespolizei oder die Landespolizei oder das neue gemeinsame Drohnenabwehrzentrum, das diese Drohne gestoppt hat, sondern ein Busfahrer am Flughafen in Leipzig. Seitdem werden die Zweifel an der komplizierten deutschen Sicherheitsarchitektur wieder lauter. Was sagen Sie als Vertreter eines Bundeslandes? Ist unser ausgeprägter Föderalismus ein Problem für unsere Sicherheit?
7: Nein, ich glaube nicht, dass der Föderalismus ein Problem dabei ist, aber ich glaube schon, dass wir auch rechtlichen Änderungsbedarf haben. Denn wenn wir die Sicherheit der Bürgerinnen und Bürger möglichst gut gewährleisten wollen, dann glaube ich, ist es schon auch zu kompliziert in einigen Bereichen. Gerade was die Frage angeht, wer ist eigentlich zuständig dafür in einem solchen Fall, glaube ich, ist es anachronistisch weiterhin zu trennen zwischen den Bereichen innere und äußere Sicherheit. Das heißt, die Frage, darf die Bundeswehr in den Bereichen auch eingreifen? Da spreche ich mich schon seit längerer Zeit dafür aus, dass wir hier auch eine Änderung des Grundgesetzes brauchen, um hier eine Klarstellung auch zu haben. Ich verstehe alles, warum das historisch mal so gewachsen ist, aber in einer Zeit, wo die Feinde unserer Demokratie, auch unserer Sicherheit ja nicht nur von außen kommen, sondern die auch in unserem Land Menschen haben, die unsere Sicherheit bedrohen, glaube ich, sollte man die Trennung nicht machen. Damit, ich sag mal, die Bürgerinnen und Bürger wirklich spüren, dass der Staat die Sicherheit von ihnen auch gewährleisten kann.
5: Alle sind sich einig, dass es einfacher werden soll, aber im Detail wird es dann gleich kompliziert. Zum Beispiel gibt es ja die Forderung, Drohnenabwehr sollte komplett Aufgabe der Bundespolizei sein, die ja die Flughäfen schützt. Dann müssten die Länder aber auf Zuständigkeiten verzichten. Wären Sie dazu bereit?
7: Also ich finde, wir können uns über alles unterhalten. Allerdings sehe ich auch, dass beispielsweise wir in Schleswig-Holstein als ein Land, was diese Bedrohung ja viel, viel länger schon spürt, weil wir unmittelbare Anrainer an die Ostsee sind. Da ist die russische Schattenflotte. Hier spüren wir oder sehen wir ja auch Drohnenbewegungen über unserem Land. In diesem Jahr schon weit über 30, im letzten Jahr auch über 100 über Industrieanlagen, über Einrichtungen der Bundeswehr. Und deswegen haben wir uns aufgemacht, in Schleswig-Holstein unsere Landespolizei zu ertüchtigen. Wir sind in der Lage, uns gegen Drohnen zu verteidigen, haben über 50 Planstellen bei der Polizei geschaffen.

0: Über alle Berge. Die Betreiber der kritischen Infrastruktur selbst sollten abschießen dürfen. Was halten Sie davon?
1: Ich glaube, dass wir in der Tat Möglichkeiten schaffen sollten, damit die Betreiber auch mit in die Verantwortung genommen werden können. Dazu gibt es ja auch eine große Bereitschaft, das an der Stelle zu tun, denn auch die Unternehmen haben natürlich ein Interesse daran, sich gegen Spionage, gegen Bedrohung auch entsprechend zu schützen. Und von daher hätte ich auch überhaupt gar keine Bedenken, dass gerade wenn Drohnensichtungen auch über deren Anlagen entstehen, dort auch eine Kompetenz in dem Bereich dort genutzt werden kann. Von daher glaube ich, ist es klug, dass wir alle Möglichkeiten nutzen, uns bestmöglich gegen diese Form der Bedrohung auch zu schützen.
0: Denn auch in Schleswig-Holstein gibt es ja jede Menge kritische Infrastruktur. Die Häfen, die großen Offshore-Windparks, das LNG-Terminal. Also würde eine fremde Macht an den richtigen Stellen zuschlagen, könnte man die deutsche Energieversorgung empfindlich treffen, oder?
1: Das spüren wir auch miteinander. Wir haben in den letzten Tagen ja auch in Deutschland insgesamt gesehen, dass die Bedrohung wirklich real ist und dass wir uns wirklich auch dagegen schützen müssen. Ich habe das eingangs gesagt, in Schleswig-Holstein beobachten wir das schon seit langer Zeit. Zum Glück ist es so, dass wir in Schleswig-Holstein nicht ganz so aufgeregte Menschen sind und solche Dinge vielleicht etwas gelassener uns dort auch ansehen und an eben einfach in so einer Situation einfach handeln. Das heißt, die Landespolizei ist dabei gut aufgestellt. Wir haben im letzten Jahr eine Übung gemacht, GTEX, wo wir auch getestet haben, wie Landespolizei, Bundeswehr in solchen Terrorlagen auch aufgestellt sind, wo wir auch konkrete Drohnenabschüsse dort auch getestet haben. Das ist eben die Herangehensweise in Schleswig-Holstein, nicht lang schnacken, sondern wenn neue Lagen da sind, einfach schnell sich gut dafür wappnen. Und ich glaube, das ist der richtige Weg, um auch Vertrauen in der Bevölkerung, in die Handlungsfähigkeit des Staates herzustellen.
0: Also Sie sind zuversichtlich, dass es letztlich nicht am Busfahrer in Schleswig-Holstein hängt.
1: Darauf wollen wir nicht unbedingt zurückgreifen müssen.
0: Die Kompetenzen
1: sind aber auch kompetent.
0: Ja, das wollte ich nicht in Frage stellen. Die Kompetenzen unserer Geheimdienste sollen ja jetzt auch erweitert werden. Auch das stößt in Deutschland traditionell auf Ablehnung mit dem Verweis auf unsere Geschichte. Wie stehen Sie dazu?
1: Ich habe für vieles Verständnis, was aus der Historie heraus in unserem Land gewachsen ist. Ich habe das eingangs auch zur Frage des Einsatzes der Bundeswehr im Inneren gesagt. Es gab gute Gründe, aber die Lage hat sich geändert. Und so hat sich die Lage auch insgesamt, die Sicherheitslage, geändert. Und deswegen brauchen wir mehr Kompetenzen auch der Nachrichtendienste, so wie es in unserem eigenen Verantwortungsbereich in Schleswig-Holstein machen, dass der Verfassungsschutz mehr Kompetenzen bekommt, dass wir dort Befugnisse verbessern, dass wir dort rechtliche Regelungen schaffen, damit sie ihre Arbeit möglichst gut machen können. Und ich glaube, dass die weit überwiegende Mehrheit aus meiner Sicht auch es richtig finde, dass die Behörden ihre Arbeit auch machen können und sie sich weniger Gedanken über Fragen des Datenschutzes und anderer Regelungen machen. Ich glaube, das Vertrauen in die Sicherheitsbehörden bei vielen Menschen ist extrem groß und die wünschen sich, dass wir Regelungen schaffen, dass sie ihre Arbeit möglichst gut machen können. Denn die Bedrohung geht von außen aus, die kommt aus Russland, aus anderen Ländern, die ist im Inneren durch Spione, die unterwegs sind, durch Menschen, die es nicht gut mit unserer Demokratie meinen. Und dafür brauchen wir einfach gut aufgestellte Behörden. Und da habe ich großes Vertrauen, dass wir das entsprechend auch so umsetzen können.
0: Jetzt steht ja erstmal die Wahl in Sachsen-Anhalt an. Die wird mit Spannung erwartet. Die AfD liegt in den Umfragen weit vorne. Wenn Ministerpräsident Sven Schulze dort sein Amt behalten will, muss er sehr wahrscheinlich in irgendeiner Form mit den Linken kooperieren. Aber das widerspräche ja dem Unvereinbarkeitsbeschluss der CDU. Der bezieht sich sowohl ausdrücklich auf die AfD und die Linke. Manch einer befürchtet schon, das könnte eine Zerreißprobe für die CDU werden. Herr Günther, sitzt Ihr Kollege Sven Schulze jetzt in der Falle?
1: Nein, Sven Schulze sitzt nicht in der Falle und ich kann auch wirklich nur sagen, dass wir klug beraten sind, wenn wir Fragen, was danach an Regierungsbildung möglich ist, dann beantworten, wenn die Wahl stattgefunden hat. Genauso wie wir in allen anderen Bereichen immer sagen, Dinge, die danach geregelt werden, Postenverteilung, all das, was dazugehört, um eine Regierung zu bilden, sind alles Fragen, die nach der Wahl geführt werden. Sollten wir uns uns jetzt darauf konzentrieren, dass wir eine starke demokratische Partei bekommen. Da haben alle ihren Anteil daran, dafür zu kämpfen, wir als CDU auch. Und ich habe so viele Umfragen auch in der Vergangenheit gesehen, die am Ende Makulatur gewesen sind, als das Wahlergebnis feststand.

0: Deswegen bin ich sehr optimistisch, dass es uns auch als CDU gelingen wird, ein deutlich stärkeres Ergebnis einzufahren. Und das traue ich Sven Schulze insbesondere zu, dass wir hier eben auch deutlich besser abschneiden und es danach auch möglich ist, eine demokratische Regierung auch in Sachsen-Anhalt in Zukunft zu bilden.
1: Eine demokratische Regierung sicherlich, aber nur mit Unterstützung der Linken, oder?
0: Ich glaube, dass wir auch in anderen Ländern gezeigt haben, dass wir bei schwierigen Wahlergebnissen in der Lage waren, Regierungen zu bilden. Wir sehen das in Sachsen, wir sehen das in Thüringen. Trotz Beschlüsse, die wir gefasst haben, ist es ihnen gelungen, dort Stabilität hinzubekommen, eine Regierung zu bilden. Und ich glaube, niemand muss sich Sorgen darüber machen, dass es nicht auch Sven Schulze gelingen wird, in Sachsen-Anhalt eine solche Regierung zu bilden.
1: Konservative Kreise sagen, wenn die CDU mit einer linken Partei regiert, kann sie keine wirklich konservative Politik mehr machen. Dafür sei ja schon die Bundesregierung ein Beleg. Und wenn die AfD dann lockt und sagt, so wirkliche konservative Politik ist nur mit uns möglich, hat sie dann einen Punkt?
0: Also die AfD ist alles andere als eine konservative Partei. Und deswegen kenne ich eigentlich nur konservative Menschen, die ich auch als solche respektiere, die davor warnen und einen Unterschied zwischen Konservativismus und radikalen Parteien machen. Und von daher werbe ich auch sehr dafür, dass wir genau in dem Sinne uns auch angucken, mit wem können wir vernünftige konservative oder christdemokratische Politik möglichst gut umsetzen. Und da bieten sich viele demokratische Parteien in den Bereichen an und darauf sollten wir uns auch konzentrieren.
1: Welche Auswirkungen hätte eigentlich eine AfD-Regierung in Sachsen-Anhalt auf die Arbeit im Bundesrat, also die Länderkammer? Ist das ein Szenario, auf das Sie vorbereitet sind?
0: Nein, das ist auch ein Szenario, auf das wir jetzt im Moment nicht unsere Konzentration legen sollten. Denn das, was ich über Regierungsbildung in Sachsen-Anhalt gesagt habe, gilt genauso dafür über Fragen, die man sich dann stellen muss, wenn das Kind in den Brunnen gefallen ist. Wir haben jetzt alle die gemeinsame Verantwortung, für ein möglichst starkes Ergebnis der demokratischen Parteien in Sachsen-Anhalt zu werben. Ich glaube, dass da noch viel im Fluss ist und noch viel möglich ist. Denn immer mehr offenbart sich ja auch den Menschen, was passieren würde, wenn eine solche Partei in Sachsen-Anhalt regiert, dass das ein Schaden für dieses Land wäre, was weit über Sachsen-Anhalt hinausgeht. Von daher habe ich große Hoffnung, weil dort viele vernünftige Menschen leben, dass es dort auch einen Umschwung am Ende geben wird und sie schon auch sehen, dass demokratische Parteien in der Lage sind, Herausforderungen und Probleme zu lösen. Darauf sollte alle unsere Konzentration sein.
1: Diese kommenden Landtagswahlen finden statt in einer Phase, in der in Berlin weitreiche Reformen verhandelt werden, die ja auch wieder für Ängste und Verunsicherung in der Bevölkerung sorgen. Erst das Sparprogramm im Gesundheitssystem, jetzt die Rentenreform und prompt gehen ausgerechnet die drei ostdeutschen CDU-Ministerpräsidenten von der Fahne. Sie wollen keine Einschränkung bei der sogenannten Rente mit 63 mittragen. Insgesamt sind jetzt wohl 7 von 16 Ministerpräsidenten gegen diese Kürzung. Wie bewerten Sie diese Entwicklung?
0: Ich werbe sehr dafür, dass wir die verabredeten Reformen jetzt auch entsprechend umsetzen. Ich glaube, am meisten Ängste schürt man und noch mehr Vertrauen auch in demokratische Parteien geht den Bach runter, wenn wir nicht zeigen, dass wir wirklich solche Reformen auch umsetzen können. Wir haben eine Unsicherheit in unserem Land, was unsere Zukunftsaussichten angeht. Und das hängt aus meiner Sicht damit zusammen, dass die Bürgerinnen und Bürger schon spüren, dass in einer so fundamental aus den Angeln gehobenen Welt wir in Deutschland kein weiter so gebrauchen können, sondern dass wir in der Lage sein müssen, wirklich Reformen umzusetzen. Denn wir alle miteinander wollen doch nicht, dass Deutschland 2050 weiterhin so Trübsal bläst, wie wir das heute machen, sondern wir wollen doch wieder ein optimistisches Land werden in Deutschland. Und ich glaube, daran müssen wir alle miteinander arbeiten. Und natürlich, wenn Sie bei einer Reform jeden einzelnen Reformvorschlag der Bevölkerung zur Einzelabstimmung vorlegen, dann sind dort natürlich immer Mehrheiten am Ende dagegen. Ich meine, es gibt genügend Beispiele, wo auch ich finde, dass die Rente mit 63 auch eine Berechtigung an der Stelle hat. Aber dabei blendet man ja aus, dass diese Reform auch gemacht wird, um jungen Menschen eine Perspektive zu geben. Und in dieser Abwägungsentscheidung müssen wir alle miteinander sagen, wir haben eine Verantwortung dafür, dass unsere sozialen Sicherungen Sicherungssysteme nicht nur denjenigen dienen, die jetzt davon profitieren oder kurz davor stehen, sondern eine solche Reform soll auch unseren jungen Menschen eine Perspektive für die Zukunft geben. Und ich glaube, wenn man so argumentiert, kann man Menschen auch davon überzeugen, dass auch schwierige Entscheidungen jetzt notwendig sind. Und deswegen werbe ich sehr dafür, dass wir dieses Rentenpaket jetzt auch entsprechend umsetzen.
1: Denn bisher hieß es ja, das ist ein Gesamtkunstwerk. Wer was ändern will, riskiert die ganze Reform. Wie groß ist die Sorge, dass diese ganze Rentenreform jetzt zerredet wird?
0: Naja, wir fangen ja damit schon an. Und meine Erfahrung in der Politik ist, wenn man erstmal anfängt, über einzelne Positionen zu sprechen, wird dann gleich auch über mehrere Positionen gesprochen. Und in der Regel führt es nicht dazu, dass die Einsparung die gleiche bleibt, sondern der Kompromiss sieht so aus, dass die Reform am Ende weniger bringt. Und damit sollten wir gar nicht erst anfangen. Dieser Dominoeffekt sollte möglichst schnell gestoppt werden. Und deswegen werbe ich sehr dafür, dass die Reform genauso wie miteinander verabredet, jetzt auch entsprechend umgesetzt wird.
1: Wenn das schief geht, könnte an dieser Frage die ganze Bundesregierung zerbrechen?
0: Ich gehe davon aus, dass es nicht schief geht. Und ich will das nicht zu pathetisch sagen, aber CDU, CSU, SPD sind die Parteien, die Deutschland seit dem Zweiten Weltkrieg geprägt haben. Und diese Parteien haben in schwierigsten Zeiten Verantwortung getragen. Und dass wir heute auch in einem Deutschland leben, in dem es uns verdammt gut geht, auch im Verhältnis zu vielen anderen Ländern, ist Verdienst dieser Parteien. Und deswegen ist mein Appell wirklich auch an alle, wir müssen doch, wenn jetzt ausgerechnet diese beiden Parteien zusammen Mehrheiten haben, jetzt auch den Menschen zeigen, dass wir auch in diesen Zeiten Verantwortung übernehmen können. Und da wundere ich mich schon manchmal darüber, wenn man selbst, ich sag mal, manchmal Begriffe benutzt, die, ich sag mal, im Prinzip deutlich machen, dass die Demokratie in unserem Land durchaus Herausforderung gestellt ist, dass wir dort nicht bereit sind, auch über unseren Schatten zu springen, immer darauf gucken, was sozusagen hat eine eigene Partei durchgesetzt. Ich glaube, den Leuten ist es am Ende Schnurz, egal welche Partei was durchgesetzt hat, sondern die Menschen wollen sehen, Ärmel hochkrempeln, zusammen Probleme zu lösen. Und ich bin mir hundertprozentig sicher, wenn in dem Geiste Politik gemacht wird, dann werden auch die Umfrageergebnisse für etablierte demokratische Parteien deutlich nach oben gehen. Und von daher gehe ich davon aus, dass wir auch gemeinsam zur Vernunft kommen und die Dinge auch entsprechend umsetzen.
1: Die Unzufriedenheit mit der Regierung ist groß, vor allem auch die Unzufriedenheit mit dem Bundeskanzler, gerade auch bei seinen eigenen Parteifreunden. Er wollte durch die Kabinettsumbildung neuen Schwung in die Sommerpause bringen, aber selbst das wurde verstolpert. Was sagen Sie mit dem Blick von außen? Was läuft da gerade schief in dieser Bundesregierung?
0: Ich glaube, man kann nicht bestreiten, dass das alles gerade kommunikativ nicht besonders glücklich gelaufen ist und wir eigentlich einen guten Abschluss vor der Sommerpause mit weitreichenden beschlossenen Reformen danach, ich sag mal, wieder ein bisschen verspielt haben, weil, ich sag mal, die Kabinettsumbildung und all das, was dort personell geregelt ist, am Ende schon, ich sag mal, suboptimal kommuniziert worden ist. Was allerdings uns allen noch viel mehr schadet, ist, dass wir selbst in der Politik mittlerweile anfangen, das zu tun, was, glaube ich, eines der großen Probleme in unserem Land ist, dass viele Leute sich im Moment an die Seitenlinie stellen, die Arme verschränken und sagen, die Politik hat dafür gesorgt, dass so viele Reformen nicht durchgeführt worden sind. Jetzt sollen die auch mal wieder den Karren aus dem Dreck fahren. Und wenn wir auch anfangen, selbst als politisch Verantwortliche uns nur noch an die Seitenlinie zu stellen und Daumen hoch, Daumen runter uns anzugucken, was der Bundeskanzler macht oder was die Bundesregierung macht und danach in das Wehklagen, ich sag mal, mancher Bevölkerungskreise auch einzustimmen, dann machen wir uns auch mitverantwortlich dafür, dass die Stimmung in unserem Land so schlecht ist. So, und deswegen von der Seitenlinie weg, auf dem Platz, aus der Politik, aus vielen anderen Kreisen, in Wirtschaft, in allen gesellschaftlichen Gruppen. Wenn wir wieder einen Glauben daran haben wollen, dass Deutschland in Zukunft weiterhin in Frieden, in Demokratie, in Wohlstand lebt, dann können wir uns nicht an die Seite stellen und sagen, lasst mich bitte damit in Ruhe, regelt eure Probleme in der Politik und lasst uns damit in Ruhe. Das wird nicht funktionieren. Wir müssen alle Ärmel hochkrempeln in unserem Land und bei der Kommunikation Kommunikation an die Menschen können wir nicht nur darauf setzen, dass der Bundeskanzler das alleine regelt, sondern da haben die SPD genauso eine Verantwortung wie wir, die in den Ländern, in den Kommunen Verantwortung tragen. Und diese Bereitschaft, finde ich, sollte mal wieder ein bisschen größer werden und dann werden wir manches in unserem Land wieder zu einem besseren entwickeln.
1: Noch können Sie das Ganze aus der Distanz betrachten. Sie regieren geräuschlos in Kiel, Schwarz-Grün, das letzte Bundesland ohne AfD im Landtag. In 8 Monaten wird sich das ändern, dann wird auch bei Ihnen gewählt. Die AfD wird so zwischen 15% und 18% gehandelt. Haben Sie die Sorgen, dass die Unzufriedenheit mit der Bundesregierung auch Ihnen das Wahlergebnis zunichte machen wird?
0: Zumindest spüren wir im Moment natürlich durch die Lage, die ich ja eben auch beschrieben habe, keinen Rückenwind. Wie die Stimmung im Land ist, werden wir erst sehen können, wenn im Januar, Februar Umfragen gemacht werden. Die alte Erfahrung zeigt ja, dass Umfragen 8 Monate vor der Wahl im Prinzip im Wesentlichen von einem Bundestrend geprägt werden. Vor der letzten Landtagswahl 2022 hat uns das gleiche Umfrageinstitut, was ja heute der CDU 27% bescheinigt und der AfD 18% bescheinigt, damals 21% der CDU bescheinigt und am Ende haben wir 43,4% geholt. Und im Übrigen hat die AfD in Schleswig-Holstein bis heute nie eine Umfrage gehabt, wo sie unter 5% gelegen hat. Sie war immer weit über 5%. Das einzige Mal, dass sie da drunter war, war bei der Landtagswahl im Mai 2022 mit 4,3%. Und deswegen setze ich alles daran, dass die Menschen in Schleswig-Holstein heute stolz darauf sind, dass wir den einzigen Landtag haben, der radikalen frei ist. Und ich glaube, dass dieser Stolz auch mithelfen wird, dass ganz viele Menschen sich dafür engagieren, dass die AfD auch im nächsten schleswig-holsteinischen Landtag nicht vertreten ist. Und ich werde zumindest alles daran setzen, dass sich an der heutigen Situation im schleswig-holsteinischen Landtag nichts ändert, sondern dass wir weiterhin radikalen frei in Schleswig-Holstein bleiben.
1: Da haben Sie sich was vorgenommen. Solche Wahlkampfzeiten sind immer sehr anstrengend. Das kommt jetzt auf Sie zu in den nächsten Monaten. Was machen Sie eigentlich, wenn Sie mal komplett abschalten wollen von der Politik? Geht das überhaupt?
0: Doch, das geht sehr gut. Ich bin da ja sehr diszipliniert, habe von Anfang an immer gesagt, dass ich an den Wochenenden einen Tag habe, wo ich mich wirklich komplett um meine Familie kümmere. Das ist zugegebenermaßen nicht in jeder Woche geglückt, aber ich würde mal sagen, im Jahr schaffe ich das an 40 von 52 Wochenenden, dass an einem Tag weitestgehend das Handy zur Seite gelegt wird. Ich mich um alle Dinge kümmere, aber möglichst nicht um Politik. Und ich glaube, es ist auch in einem solchen Spitzenamt wichtig, ist, dass man mal einen freien Kopf zwischendurch bekommt. Und wenn ich zwischendurch mal ein bisschen Luft habe, dann laufe ich auch mal eine Runde und dann kreisen die Gedanken auch um manches andere. Also auch in der Politik und auch im Wahlkampf ist das möglich.
1: Sie haben 2 Töchter und Sie haben sich ja kürzlich auch mal deutlich für ein Social-Media-Verbot von Kindern ausgesprochen. Wie fanden das eigentlich Ihre Töchter? Gab es Ärger am Küchentisch?
0: Nein, das gab es nicht und wir sind da auch wirklich extrem konsequent und ich kämpfe auch wirklich auch aus sicherlich der Überzeugung als Vater dafür, dass auch meine Kinder geschützt werden davor. Wir haben uns versündigt an ganzen Generationen, weil wir dieses Problem ignoriert haben, weil wir es vielleicht auch nicht besser wussten und vielleicht auch gibt es heute immer noch Politiker, denen nicht klar ist, was junge Menschen bis 16 Jahren zu erleiden haben. Dabei spüren wir doch auch als Erwachsene selbst, was Social Media mit uns macht. Man muss ja nur, ich sag mal, in den Netzwerken mal eine Stunde unterwegs sein, um zu merken, wie einem die eigene Lebenszeit durch die Finger rieselt. Und wenn man dann noch sieht, wir können ja einigermaßen mit dem ganzen Quatsch, den wir da sehen müssen, umgehen. Aber bis 16-Jährige, die von sexueller Gewalt dort erfahren, die sehen, wie Menschen enthauptet werden, die sehen, wie radikale Kräfte sie infiltrieren, wie ihnen Schönheitsideale vorgegaukelt haben. Wir sehen, wie welche psychischen Probleme das auslöst. Und wenn wir das nicht stoppen, wenn wir nicht gegen diese Konzerne, die damit Geld verdienen, auf Kosten der Gesundheit unserer Kinder, wenn wir dagegen nicht mit aller Radikalität als Politik vorgehen, dann wird unser Land aus meiner Sicht in den Untergang gehen. Und deswegen bin ich auch so hart, dass wir unsere jungen Menschen bestmöglich bis 16 davor schützen, sie darauf vorbereiten, wie man danach damit umgeht. Aber bis dahin hat Social Media, haben diese Konzerne, sich nicht an unseren Kindern zu vergreifen.
2: sagt Schleswig-Holsteins CDU-Ministerpräsident Daniel Günther im ARD-Interview der Woche.
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Sonntag ist heute der 16. August. 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Wegen der Trockenheit warnt der Deutsche Bauernverband vor dramatischen Einbußen bei der Ernte. Die Böden sind trockener als in den Dürrejahren 2018 und 2022. Und der große Regen, der bleibt weiterhin aus. Unser Schwerpunktthema nach den Nachrichten, die gibt's für Sie um 5 in einer Minute.

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1: Um 5 Uhr mit Milat Kupay. Die Waldbrandsituation im Hohenfenn in Belgien hat sich deutlich zugespitzt. Die Flammen haben sich in den letzten Stunden weiter ausgebreitet und drohen auch Gebiete in Nordrhein-Westfalen zu erfassen. Weitere Bewohner der Stadt Monschau wurden aufgefordert, sich auf eine mögliche Evakuierung vorzubereiten. Aus Monschau, Arndt Lorenz.
2: Das Lagezentrum der Städteregion Aachen ist in ständigem Austausch mit den Krisenstäben in Belgien. Dort mussten wegen des Brandes schon einige hundert Menschen ihre Wohnungen und Häuser verlassen. Vorsorglich warnt deshalb die Stadt Monschau etwa 4000 Einwohner mehrerer Ortsteile vor. Nach Behördenangaben lässt sich durch die Ausbreitung des Waldbrandes im Hohenfenn ein Übergreifen auf Teile von Monschau nicht vollständig ausschließen. Auch die Einrichtung von Notunterkünften ist geplant.
1: In der spanischen Exklave Ceuta in Nordafrika hat es keinen erneuten Massenansturm von Migranten gegeben. Mehrere hundert Menschen sollen aber versucht haben, den Grenzzaun zu überwinden. Sie wurden von Sicherheitskräften auf marokkanischer Seite abgefangen. In Ceuta hatte es Befürchtungen gegeben, dass sich an diesem Wochenende ein Massenansturm wiederholen könnte, wie vor rund 2 Wochen. Die Polizei- und Militärpräsenz war deshalb erhöht worden. Auf der US-Inselgruppe Hawaii sorgen Ausläufer eines Tropensturms für Überschwemmungen, Starkregen, Stromausfälle und Straßensperren. Der Sturm ist mittlerweile zu einem Hurricane hochgestuft worden. Das Zentrum dürfte im Laufe des Tages die Inselgruppe erreichen. Aber schon jetzt stürzten Bäume und Stromleitungen um und es gab Erdrutsche. Zehntausende Menschen auf Hawaii haben keinen Strom. Bei der Leichtathletik-EM in Birmingham hat es heute Abend 3 Medaillen für das deutsche Team gegeben. Die Speerwerfer sorgten sogar für einen Doppelsieg. Aus Birmingham, Jens-Jörg Rieck.
3: Das Beste kommt zum Schluss. Im letzten Versuch hat Speerwerfer Julian Weber noch einmal alles rausgehauen. Sensationelle 90,40 Meter. Damit verdrängte Weber Teamkollegen Nick Thumm auf Rang 2 und krönte sich zum zweiten Mal zum Europameister. Für Thumm ist EM Silber der größte Erfolg seiner noch jungen Karriere. Spektakel bot auch die deutsche 4x100 Meter Staffel. Auch ohne Owen Anser, den Europameister über die 200 Meter, sprintete das DLV-Quartett zu Silber. Den Sieg sicherten sich die favorisierten Briten. Bronze holte Belgien.
1: Und in der zweiten Fußball-Bundesliga sind im Abendspiel zwischen Kaiserslautern und Karlsruhe keine Tore gefallen. Das waren die Nachrichten. Das Wetter in Deutschland. Tagsüber Sonne, Wolken und vor allem im Süden Schauer und Gewitter bei 21 bis 24 Grad im Norden und Osten, sonst 26 bis 32 Grad. Am Montag wechselhaft mit Schauern bei 21 bis 25 Grad. 5.03 Uhr.
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4: Achtung, Falschfahrer auf der A661 Egelsbach Richtung Bad Homburg. Zwischen Offenbacher Kreuz und Offenbach-Taunus-Ring kommt Ihnen ein Falschfahrer entgegen. Fahren Sie äußerst rechts und überholen Sie nicht. Auf der A661 Egelsbach Richtung Bad Homburg. Zwischen Offenbacher Kreuz und Offenbach-Taunus-Ring ist ein Falschfahrer unterwegs. Vorsicht hier in beiden Richtungen. Wegen aktueller Waldbrände in Rheinland-Pfalz, Nordrhein-Westfalen, im Saarland und Belgien kann es zu Rauch und Brandgeruch kommen. Es besteht noch keine akute Gefahr. In Monschau, in den Ortsteilen Kalter Herberg und Mützenich. Dort sollten sich die Anwohner jedoch bereits auf eine mögliche Evakuierung vorbereiten. Bitte den Notruf nur bei einem konkret erkennbaren Brand, einer akuten Gefahr oder einem medizinischen Notfall anrufen. Die A7 Hamburg Richtung Flensburg ist zwischen Tarp und Flensburg nach einem Unfall gesperrt. A57 Köln Richtung Krefeld ist zwischen Kreuz Meerbusch und Krefeld Zentrum wegen Bauarbeiten bis Montag früh gesperrt. Autobahn 61 Mönchengladbach Venlo, die ist zwischen Kreuz Mönchengladbach und Mackenstein in beiden Richtungen wegen Brückenarbeiten gesperrt, noch bis Dienstag 5 Uhr früh. Und die A448 Bochum West Richtung Dortmund-Witten ist zwischen Dreieck Bochum West und Bochum Süd wegen Bauarbeiten bis Montag früh gesperrt. Gute Fahrt in den frühen Sonntag.
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4: Mein Name ist Philipp Kaver und aus den Studios von NDR Info in Hamburg wünsche ich Ihnen einen schönen Sonntagmorgen. Hitzeschutz, Landwirtschaft, Schifffahrt und nicht zuletzt die vielen Waldbrände in diesem Sommer, da zeigt sich die Klimakrise deutlich. Und es zeigt sich auch, wie vergleichsweise schlecht Deutschland darauf anscheinend vorbereitet ist. Deutschland, ein Industrieland mit wenig natürlichen Ressourcen, Wasser allerdings gab es immer genug, bisher zumindest. Inzwischen sind die Böden trockener als in den Dürrejahren 2018 und 2022. Bauernpräsident Joachim Ruckwied rechnet mit Ernteausfällen bei Weizen und Raps vor allem. Er fordert deshalb bereits Unterstützung von Seiten der Politik, etwa sofort Auszahlungen von EU-Hilfen und niedrigere Steuern auf Diesel. Wie die Lage bei den Landwirten ist, hat sich Sebastian Moritz in Nordrhein-Westfalen angeschaut.
5: Ein wenig Staub wirbelt auf, als Florian Eumanns über sein Zuckerrübenfeld in Geldern am Niederrhein läuft. Noch vor wenigen Wochen sah es nach einer recht guten Ernte aus, doch dann blieb der Regen aus.
6: Die Aussichten auf eine gute Ernte waren bis Mitte Juni gegeben und dann hat es einfach aufgehört zu regnen und eine Hitzewelle jagt die andere und das Ergebnis davon sehen wir hier im Feld.
5: Die Zuckerrüben sind kleiner als sonst, die Pflanzen leiden unter der Hitze. Das Rheinland gehört zu den wichtigsten Anbaugebieten für Zuckerrüben in Deutschland. Entsprechend groß ist die Sorge vieler Betriebe.
6: Wir haben aktuell die 5. Hitzewelle in diesem Sommer. Die Pflanzen büßen ganz schön ein und das zehrt an den Nerven.
5: Nicht nur am Niederrhein macht die Trockenheit den Landwirten Sorgen. Besonders bei Zuckerrüben, Mais und Kartoffeln wächst die Angst vor einer schlechten Ernte. Allerdings gibt es innerhalb Nordrhein-Westfalens große Unterschiede. Während Betriebe auf den sandigen Böden am Niederrhein besonders unter den fehlenden Niederschlägen leiden, kommen Landwirte in der Jülicher, Zülpicher oder Soester Börde bislang etwas besser zurecht. Dort können die fruchtbaren Lössböden das Wasser länger speichern. Teilweise versuchen die Landwirte aber auch gegenzusteuern und ihre Felder zu bewässern. Doch das kostet Zeit und Geld. Florian Eumanns hat sich deshalb auf einigen Feldern bewusst dagegen entschieden.
6: Bewässerung ist A, arbeitsintensiv und B, vor allen Dingen sehr kostenintensiv. Insofern war die Entscheidung für uns hier nicht leicht. Bewässern wir nicht, weil wir aktuell nicht sicher sagen können, ob wir die Kosten, die wir hier in die Bewässerung investiert haben, auch über die Rübenpreise am Ende zurückbekommen.
5: Doch auch mit künstlicher Bewässerung lässt sich die Ernte nicht immer retten. Die Maisernte haben einige Betriebe deshalb bereits vorgezogen. Der Grund, die Pflanzen dürfen nicht zu stark austrocknen. Allerdings bedeutet die frühe Ernte auch weniger Zeit zum Wachsen und damit geringere Erträge. Wie stark die Ausfälle am Ende tatsächlich sein werden, lässt sich noch nicht genau sagen. Ein erstes Bild liefert aber die Getreideernte. Nach Angaben des Rheinischen Landwirtschaftsverbands sind die Erträge bei Weizen und Raps vielerorts 20-30% niedriger ausgefallen als üblich. Noch kritischer könnte die Lage bei den Kulturen werden, die derzeit noch auf den Feldern stehen.
7: Bei Zuckerrüben, Kartoffeln, Mais, aber auch Möhren und Zwiebeln. Da findet gar kein Wachstum mehr statt. Die Blätter werden abgeworfen und da droht jetzt wirklich eine Missernte, eine sehr schlechte Ernte. Das sieht gar nicht gut aus.
5: Der Präsident des Rheinischen Landwirtschaftsverbands Erich Gussen hält bei einzelnen Betrieben sogar Ernteverluste von mehr als 50% für möglich. Eigentlich müssten geringere Erträge dafür sorgen, dass die Landwirte ihre Ernte zu höheren Preisen verkaufen können. Ganz so einfach ist es allerdings nicht. Zum einen spielt gerade beim Weizen der Weltmarkt eine wichtige Rolle. Eine schlechte Ernte in Deutschland kann durch eine bessere Ernte in anderen Teilen der Welt ausgeglichen werden, sodass sich der Preis kaum ändert. Außerdem einigen sich die Landwirte oft schon weit im Voraus mit der Lebensmittelindustrie auf die Preise. Das soll für Planungssicherheit sorgen, rächt sich aber für die Landwirte, wenn die Ernte schlechter ausfällt als gedacht, sagt Agrarökonom Martin Keim von der Universität Bonn.
8: Ein Weizen einer bestimmten Qualität, da werden Lebensmittelunternehmen Kontrakte für den Kauf abschließen und damit sichern sie sich ab vor Preisrisiken.
5: Und nicht nur die Ackerbauern sind von der Trockenheit betroffen. Schlechte Mais- und Grasernten verteuern auch das Futter für Rinder und andere Nutztiere. Die Folgen der trockenen Wochen könnten deshalb noch bis in den Herbst und Winter spürbar sein.
4: Wie sind die erwarteten geringeren Ernteerträge einzuordnen? Das hat mein WDR-Kollege Andreas Bursche Tobias Dahlhaus gefragt. Er ist Professor für Agribusiness an der Hochschule Rhein-Waal in Kleve und er beschäftigt sich in seiner Forschung mit dem Einfluss und Management von Extremwetter in der Landwirtschaft.
9: Auf Gesamtmarktlage können wir sagen, dass wir dieses Jahr bei vielen Kulturen, unter anderem auch im Getreide, weniger ernten werden. Spannender wird es dann, wenn man in die einzelnen Betriebe reingeht, weil die Lage ist eben sehr heterogen. Wir haben Teile Süddeutschlands, die extrem unter der Trockenheit leiden. NRW ist es auch vielerorts für alle sichtbar und ebenso auch in der Landwirtschaft. Wenn man dann aber in die einzelnen Betriebe reingeht, dann sieht es eben sehr heterogen aus. Viele leiden sehr, viele leiden weniger. Und das ist dann im Prinzip schwierig, auf diesen aggregierten Zahlen festzuhalten.
10: Okay. Ja, jetzt kann man natürlich sagen, Landwirtschaft hieß schon immer, man ist vom Wetter abhängig, deswegen Rücklagen bilden in guten Jahren. Letztes Jahr war zum Beispiel überdurchschnittlich an Ertrag. Dieses ist zu trocken. Die Jahre zuvor waren zu nass. Ist natürlich schwierig, dann mit Rücklagen bilden, ne?
9: Ja, generell kann man sagen, in der Landwirtschaft ist das Wetter eigentlich nie perfekt. Und es ist immer, kommt dann immer auch noch die Marktlage dazu, wie sich Preise entwickeln. Nichtsdestotrotz können die Betriebe auch außerhalb von Rücklagen Managementmaßnahmen ergreifen, um sich eben resilienter gegen Trockenheit aufzustellen. Das ist dann Sortenwahl, Bodenbearbeitung. An vielen Stellschrauben kann gedreht werden, um eben sich gegen Trockenheit resilient aufzustellen. Nichtsdestotrotz haben wir dann natürlich Jahre wie dieses, wo diese Maßnahmen dann auch ihre Grenzen erreichen.
10: Jetzt hatten Sie gerade gesagt, es ist im Moment sehr heterogen, wenn man auf Deutschland im Ganzen schaut oder im Detail dann auf die Betriebe selber. Woran hängt das denn? Ist das eine Glückssache, dass ich in einer Region bin mit meinem Betrieb, mit meinen Feldern, wo ein wenig mehr Regen ist als in anderen? Oder hat das noch andere Gründe, dass es den einen besser geht als den anderen?
9: Ja, also regionale Unterschiede sind dieses Jahr extrem. Man merkt das vielleicht selber am Wetter. Es ist Regen angesagt und dann ist die Hoffnung groß, ob jetzt an diesem Standort auch was runterkommt und dann ist es vielleicht doch erst ein paar Kilometer weiter. Also das ist dieses Jahr sehr unterschiedlich, lokal, regional. Bodenverhältnisse spielen eine große Rolle. Wie lange kann mein Boden das Wasser speichern? Sandige Böden sind sehr schnell leer sozusagen. Böden in der Köln-Aachener Bucht, super Böden, können das Wasser dann etwas länger halten. Aber wir können auch im Kleinen, wenn man jetzt durch die Felder fährt, sehen, zwei Maisfelder, die direkt nebeneinander stehen, können ganz unterschiedlich aussehen. Und das liegt dann eben am Ende des Tages nicht nur am Wetter, an den Bodenverhältnissen, sondern auch am Management auf den Betrieben selber.
10: Okay, und da haben Sie gesagt, also sind Sie gerade so drüber geflogen, da würde ich gerne noch mal ein bisschen tiefer rein. Da haben Sie gesagt, da kann der Landwirt aber auch so einiges schon machen. Was denn, wenn wir auf die Klimaveränderungen, Extremwetterereignisse, beziehungsweise auch jetzt wie das Trockenheit, wenn wir da mal das weiterdenken, was ist da nötig, sich richtig aufzustellen, damit wir weiterhin was zu essen haben?
9: Ja, also zunächst mal muss man da sagen, dass wir eine sehr gute Versorgungslage in Deutschland haben. Selbst auch diese Trockenheit, die wir gerade sehen, wird nicht dazu führen, dass wir leere Supermarktregale haben.
10: Wobei der Bauernpräsident sagt, das halten die Landwirte hier alles nicht mehr lange durch. Also dann ist das übliche Lobbygeklapper?
9: Die Aussage von dem Bauernpräsident habe ich jetzt nicht vorliegen, aber wie gesagt, die wirtschaftliche Lage für einzelne Betriebe durch so eine Trockenheit kann sicherlich prekär sein. Jetzt hatten Sie gesagt, dass wir nichts mehr zu essen haben. Das ist ja dann eher so eine Gesamtmarktlage, so ein gesamtgesellschaftliches Bild. Und da haben wir sicherlich genug zu essen. Aber die Lage für einzelne Betriebe kann prekär sein. Und das liegt dann eben an der Grundstruktur, an der Aufstellung des Betriebes. Was ist es für ein Betrieb? Bin ich rein auf Ackerbau fokussiert? Habe ich vielleicht auch noch Tierhaltung dabei? Welche Kulturen baue ich an? Und aus diesem Mix an Betriebstyp und den Managementmaßnahmen darin ergibt sich dann halt meine betriebsindividuelle Resilienz sozusagen gegenüber der Trockenheit und der Hitze.
10: Okay, und müssen wir auch ganz kurz noch zum Schluss in Sachen Bepflanzung, also was wir pflanzen, auch was für Arten, nochmal neu denken? Hashtag genetische Veränderungen, die dann resilienter sind, zum Beispiel gegen Trockenheit?
9: Ja, Züchtung spielt bei der Resilienz eine große Rolle hat auch immer eine große Rolle gespielt. Das ist auch was, wo der Staat unterstützen kann. Wir haben Sortenversuche seitens und Sortenentwicklung seitens des Staates. Und da kann Resilienz eine große Rolle spielen. Aber es ist im Prinzip am Ende des Tages ein Mix aus betrieblichen Maßnahmen. Und eben, wenn diese betrieblichen Maßnahmen nicht mehr greifen, dann vielleicht auch eine Art Versicherung am Ende des Tages gegenüber dieser Trockenheit, um Landwirte vor wirtschaftlich existenzbedrohenden Situationen zu schützen.
4: Das sagt Tobias Dahlhaus. Er ist Professor für Agribusiness an der Hochschule Rhein-Waal in Kleve. Fünf Uhr 15 haben wir es jetzt und wir schauen aufs Deutschlandwetter. Heute an diesem Sonntag wird es wechselnd wolkig, etwa südlich einer Linie Eifel-Lausitz, zum Teil mit kräftigen Schauern und Gewittern. Lokal kann es auch Unwetter geben. Im Norden und großen Teilen der Mitte Deutschlands meist trocken, bei Höchstwerten in der Nordhälfte bis zu 27, in der Südhälfte bis maximal 33 Grad. Abseits der Gewitter schwacher bis mäßiger Nordwest, im Süden Westwind. Und die neue Woche startet dann im Süden wolkig. Die kräftigen Schauer und Gewitter ziehen sich allmählich in die Alpen zurück. Sonst am Montag ein Wechsel aus etwas Sonne und dichten Wolkenfeldern. Vor allem im Norden Schauer, Höchstwerte nur noch bis 28 Grad. Und schauen wir noch auf einige Städtetemperaturen. Bremen 14 Grad, Hamburg meldet 13, in Köln sind es 20 Grad, Berlin aktuell bei 19 Grad, München ebenfalls 19 Grad und Frankfurt am Main 22 Grad.
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4: Der Ölpreis ist zwar weiter auf Achterbahnfahrt im Vergleich zu dem Stand vor einigen Wochen, aber ist er deutlich gesunken. Trotzdem bleibt Sprit teuer, vor allem Diesel. Und dahinter steckt nicht nur die Lage an der Straße von Hormuz, sondern zunehmend auch ein Engpass bei Raffinerien und fertigen Kraftstoffen, wie Angela Göpfert berichtet.
11: Die Spritpreise in Deutschland ziehen wieder an. Besonders Diesel hat sich in den vergangenen Wochen kräftig verteuert. Dabei ist der Ölpreis seit seinem Kriegshoch Ende April deutlich gefallen. Doch an der Tankstelle kommt davon vergleichsweise wenig an. Denn der Ölpreis ist nur ein Teil der Rechnung. Tula Nguyen, Rohstoffexpertin der Commerzbank.
12: Die Tankstellen kaufen ja kein Rohöl ein, sondern sie kaufen das Produkt ein, also Diesel, Benzin etc. Das heißt, das ist eigentlich der relevante Preis.
11: Und genau hier spielt die Verarbeitung in den Raffinerien eine Rolle. Aus Rohöl müssen erst Diesel und Benzin hergestellt werden und das kostet.
12: Die Kosten sind variabel, die können sich verändern. Die sind natürlich in normalen Zeiten relativ stabil, aber wir befinden uns momentan nicht in normalen Zeiten.
11: Der Aufschlag von Diesel gegenüber Rohöl liegt zurzeit nahezu auf Rekordniveau. Denn weltweit sind fertige Kraftstoffe knapp. Aus dem Nahen Osten kommen seit Beginn des Irankriegs weniger Ölprodukte. Zugleich haben ukrainische Drohnenangriffe russische Raffinerien beschädigt. Seit Anfang Juli verschärft zudem ein russischer Exportstopp für Diesel die Lage. Das spürt auch Deutschland, obwohl es selbst keinen russischen Diesel mehr importiert.
12: Wir stehen in Konkurrenz mit Asien, dem sowohl die Lieferungen aus dem Nahosten fehlen, als auch die Lieferungen aus Russland. Ja, und deswegen kommt dementsprechend auch die höheren Preise bei uns in Europa an.
11: In Deutschland kommt ein weiterer Faktor hinzu, das Niedrigwasser am Rhein. Die niedrigen Pegelstände sorgen hierzulande für höhere Transportkosten. Auch beim Öl bleibt die Lage angespannt. Über die Straße von Hormuz dürfte auf absehbare Zeit weniger Öl fließen als vor dem Krieg. Ulrich Kater, Chefvolkswirt der Deka Bank, rechnet deshalb weiter mit hohen Preisen.
13: Es wird dauerhaft nicht so viel Volumen dort transportiert werden, sodass die Preise wahrscheinlich sich bis zum Jahresende und ins nächste Jahr rein nicht stark verändern. Das heißt, eine Spanne von 80 bis 100 US-Dollar beim Rohöl wird wahrscheinlich erhalten bleiben.
11: Beim Diesel richtet sich der Blick nun auf die USA. Als einer der größten Exporteure weltweit haben sie ihre Lieferungen zuletzt deutlich ausgeweitet. Doch viel Spielraum bleibt nicht. Die Raffinerien sind bereits nahezu voll ausgelastet. Die Lagerbestände an Diesel und Heizöl so niedrig wie seit 30 Jahren nicht mehr zu dieser Jahreszeit. Im Winter könnte sich die Lage weiter zuspitzen. Denn dann steigt auch in den USA die Nachfrage nach Heizöl, einem chemisch engen Verwandten von Diesel. Für Rohstoffexpertin Nguyen stellt sich deshalb die Frage, ob die USA weiterhin so viele Ölprodukte exportieren können wie derzeit.
12: Wenn sie das nicht tun, dann haben wir noch ein zusätzliches Problem. Dass dann nicht nur weniger Ölprodukte aus dem Nahen Osten kommen, aus Russland, dann auch noch aus den USA. Und das könnte dann die Preise nochmal nach oben treiben.
11: Für Autofahrer bedeutet das, selbst ein sinkender Ölpreis garantiert derzeit noch keine deutlich günstigeren Spritpreise. Solange Raffineriekapazitäten knapp bleiben und wichtige Lieferströme ausfallen, dürfte vor allem Diesel teuer bleiben. Eine schnelle Entspannung an den Tankstellen ist nicht in Sicht.
4: Bei einem schweren Erdbeben vor der indonesischen Küste sind mindestens 47 Menschen ums Leben gekommen. Das Beben der Stärke 7,7 erschütterte den Osten des Inselstaates. Es gab Dutzende Nachbeben. Besonders betroffen war die Insel Flores. Zahlreiche Gebäude sind zerstört. Aus dem ARD-Studio Südostasien, Anna-Lu Beckmann.
14: In den frühen Morgenstunden um 4.58 Uhr Ortszeit erschütterte das Beben Teile Ostindonesiens. Handyaufnahmen zeigen, wie Bewohner der Insel Flores aus ihren Häusern stürmen. Auf anderen Videos ist zu sehen, wie ganze Gebäude einstürzen. Das Beben sei sehr stark gewesen. Es sei das erste Mal, dass er so etwas gespürt habe, sagt der 16-jährige Juan Rinto. Er lebt in dem kleinen Dorf Talibura im östlichen Teil der Insel Flores. Er habe noch geschlafen, als das Beben einsetzte, erklärt er einem Reuters-Kamerateam. Er sei wie viele andere den Berg hochgerannt, sagt er. Genau dazu hatten die Behörden unmittelbar nach dem Beben aufgerufen. Die Menschen sollten die Küstenorte verlassen, sich in höher gelegene Gebiete begeben. Rund 3 Stunden lang galt eine Tsunami-Warnung. Indonesien liegt direkt auf dem sogenannten Pazifischen Feuerring. Es ist die geologisch aktivste Zone der Welt. Immer wieder kommt es zu Erdbeben und Vulkanausbrüchen. Doch so etwas wie jetzt, das haben die meisten Inselbewohner noch nie erlebt, wie die 51-jährige Nona schildert. Das Beben war gewaltig, die Erschütterung war so stark. Wir waren mit 13 Personen bei uns im Haus und dann sind wir alle weggerannt, um uns in Sicherheit zu bringen. Unzählige Rettungskräfte sind auf Flores im Einsatz. Sie kämpfen sich durch die Trümmer, wie hier in einem zerstörten Hafengebäude in der Stadt Momer. Zu einem Team der Nachrichtenagentur AFP sagt der örtliche Einsatzleiter: Hier im Regierungsbezirk Sika hat das Rettungs- und Suchteam bereits 3 Opfer evakuiert. 2 davon wurden verletzt, 1 Person wurde tot aufgefunden. Laut offiziellen Angaben hatte das Beben eine Stärke von 7,7 und ereignete sich etwa 70 Kilometer vor der Nordküste der Insel Flores. Es folgten mehrere Nachbeben. Unzählige Straßen seien nach Erdrutschen nun nicht mehr befahrbar. Stromausfälle in einigen Städten und Dörfern würden den Informationsfluss stören und so die Such- und Rettungsmaßnahmen behindern, heißt es von Polizeikräften. Die nationale Katastrophenschutzbehörde sammle aktuell noch Informationen zum Ausmaß des Bebens und seinen Folgen.
4: In Berlin hat zum 5. Mal die Techno-Demonstration Rave the Planet stattgefunden. Nach dem Anschlag auf den Berliner CSD in diesem Jahr mit besonderen Sicherheitsvorkehrungen. Die Polizei war mit rund 1500 Beamten im Einsatz. Aus Berlin berichtet Jule Lippig.
15: Laute Bässe, tanzende Menschen, 35 Grad und mehr als 300 internationale DJs und Live-Acts. Auch bei der 5. Auflage demonstrieren tausende Techno-Fans für Frieden, Zusammenhalt und für den Schutz der Technokultur. Das Motto Imagine Love. Dazu DJ und Geschäftsführer Dr. Motte auf der Eröffnungsrede.
16: Mögen alle Menschen glücklich sein, an Liebe denken, miteinander, alle heute hier.
15: Der Umzug eröffnete mit einer Schweigeminute für die Opfer des mutmaßlich islamistischen Anschlags am Rande des CSD vor 3 Wochen. In der Eröffnungsrede appellierten die Veranstalter gemeinsam mit dem CSD Berlin und dem Karneval der Kulturen, Haltung zu zeigen und auch bei den Wahlen im September für die Demokratie einzustehen. CSD-Vorständin Julia Mioska:
17: Lasst uns mutig sein und lasst uns Haltung zeigen.
15: Nähert man sich dem Veranstaltungsgelände, merkt man schon, nach dem Anschlag beim CSD vor gerade einmal 3 Wochen wird hier sehr genau hingeschaut. 1500 Polizisten sind vor Ort. Rund um den Umzug hat die Polizei 3 Schutzzonen eingerichtet. Dazu Polizeisprecher Jörn Iffländer:
18: Wir haben es ja anders als noch vor 3 Wochen beim CSD, wo die Veranstaltung wirklich auch durch die ganze Stadt gezogen ist, haben wir hier den großen Vorteil, dass die Veranstaltung hier wirklich sehr eng auf engem Raum zwischen Brandenburger Tor und Siegessäule stattfindet. Und um diesen Bereich haben wir eine sehr enge Schutzzone gezogen. Da ist keinerlei Verkehr möglich. Und wir haben darüber hinaus eine zweite Schutzzone gebildet. Auch da haben wir den Verkehr komplett rausgenommen und gucken individuell, wer dort durch muss. Und Wir haben auch noch einen dritten Sicherheitsbereich eingerichtet, wo wir mit Verkehrskontrollen, wo wir mit Einsatzkräften nochmal gucken, wer bewegt sich in dem Bereich.
15: Felina aus Berlin war am Abend des Anschlags auf dem CSD Berlin. Auf dem Rave the Planet zu tanzen, war für sie dennoch keine Frage.
19: Beim CSD waren wir auch eine halbe Stunde, bevor das passiert ist, waren wir noch an dieser Ecke. Und dann ist es passiert, als wir auf dem Weg nach Hause waren. Und ich habe das erst so richtig danach realisiert. Aber es war für mich keine Frage, herzukommen. Ne? Umso mehr Leute hierher kommen, desto mehr zeigen wir, wir haben keine Angst. Wir machen trotzdem unser Ding weiter. Der kann kommen, wer möchte. Und wir lassen uns hier nicht aus dem Konzept bringen.
15: Die Teilnehmenden fühlen sich größtenteils sicher. Sie sind aufgeheitert, sie haben Lust zu tanzen und diesen Tag zu genießen. Bei 35 Grad eine Herausforderung für einige. Sie ziehen sich in den kühlen Schatten des Tiergartens zurück. Andere tanzen unter dem Wasserwerfer der Polizei.
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20: Mit Moritz Knorr. Deutschlands Schwimmsenkrechtstarter Johannes Liebmann ist neuer Weltrekordhalter über 1500 Meter Freistil. Bei den Europameisterschaften in Paris schwamm der 19-Jährige eine Fabelzeit und sicherte sich sein zweites Gold bei dieser EM.
21: Das sind schon die letzten Meter für Johannes Liebmann, hat sich weit abgesetzt vom Feld. Jetzt kommt er an, Begeisterung der Zuschauer. Jetzt schlägt er an die Zeit, 14, 26, 79, neuer Weltrekord. Nicht nur Europameister, Johannes Liebmann, was für eine Show.
20: Liebmann unterbot die bisherige Bestmarke des US-amerikanischen Olympiasiegers Bobby Fink damit um fast 4 Sekunden und konnte seine Leistung im Anschluss selbst gar nicht richtig realisieren.
22: Ja, ich bin mega, mega glücklich. Besser hätte es wirklich nicht laufen können. Die Zeit ist unglaublich schnell. Mit der hätte ich auch nicht gerechnet. Was genau mir vorgeht, weiß ich selber noch nicht genau. Es ist auf jeden Fall viel. Muss ich jetzt auch erstmal gucken, dass ich heute Nacht wieder schlafen kann.
20: Zwei weitere deutsche Medaillen kamen noch hinzu. Oliver Clement gewann im selben Rennen wie Liebmann Bronze. Außerdem holte die Mixed-Staffel Silber über 4x200 Meter Freistil. Und auch bei der Leichtathletik-EM in Birmingham ging der Medaillenregen für die deutsche Mannschaft weiter. Am vorletzten Wettkampftag kam noch 3x Edelmetall hinzu. Irina Gneb hat die Übersicht.
23: Was für eine Show. Seinen besten Wurf hat sich Speerwerfer Julian Weber für seinen letzten Versuch aufgespart. Und was für einen sensationellen 90,40 Meter. Eine Liga für sich. Damit verdrängte Weber Nick Thumm auf Rang 2 und krönte sich zum zweiten Mal zum Europameister. Für Thumm ist EM Silber der größte Erfolg seiner noch jungen Karriere. Spektakel bot auch die deutsche 4x100 Meter Staffel. Auch ohne Owen Ansah, den Europameister über die 200 Meter, sprintete das DLV-Quartett zu Silber. Den Sieg sicherten sich die favorisierten Briten. Bronze holte Belgien.
20: Ebenfalls golden war der Tag für die deutschen Turnerinnen bei der EM in Zagreb. Helen Kevrich sicherte sich den Titel am Stufenbarren. Ihre Teamkollegin Carina Schönmeier gewann dazu noch Silber am Sprung. In der zweiten Fußball-Bundesliga haben sich der 1. FC Kaiserslautern und der Karlsruher SC im Topspiel des zweiten Spieltags 0:0 unentschieden getrennt. Stefan Kersthold berichtet.
24: Keinen Sieger und keine Tore hier beim Südwestderby zwischen dem 1. FC Kaiserslautern und dem Karlsruher SC. Vor ausverkauftem Haus, knapp 50.000 auf dem Betzenberg, trennen sich beide Teams mit einem 0:0. Die besseren Möglichkeiten hatte über die gesamte Partie hinweg der Karlsruher SC. Und da war es Julian Kral, der Keeper, der seine Mannschaft ein ums andere Mal vor einem Rückstand hier bewahrte. Und deswegen geht dieser Punktgewinn letztendlich für den 1. FC Kaiserslautern ein bisschen glücklich über die Bühne. Der KSC muss sich vorwerfen, aus seinen vielen Chancen nichts gemacht zu haben. Und so heißt es am Ende hier 0:0 zwischen dem FCK und dem KSC.
20: Und im Fußball der Frauen, da wurde bereits der erste Titel der Saison vergeben. Im Supercup gewann Meister und Pokalsieger Bayern München souverän mit 3:0 gegen Vizemeister VfL Wolfsburg. Erich Wartusch.
25: Das Ergebnis vielleicht etwas zu hoch, denn in der ersten halben Stunde war der VfL das bessere Team, während der Meister und Pokalsieger keine einzige Torchance kreieren konnte. Der Führungstreffer höchst kurios, ein Kopfball von Damjanovic senkt sich wie eine Bogenlampe. Wolfsburgs Keeperin Stina Johannes fängt den Ball, macht aber Rückwärtsschritte stößt gegen den Pfosten und plötzlich ist die Kugel hinter der Torlinie. Auch beim 2:0, einem gefühlvollen Freistoßschlenzer von Clara Bühl ins lange Eck, sieht Johannes nicht so gut aus. Clara Bühl, sowieso die beste Spielerin des Tages, gleich zu Beginn der zweiten Hälfte tanzt sie im Strafraum ihre Gegenspielerin aus und erzielt das 3:0. Wolfsburg hatte Chancen, muss aber letztlich die Cleverness und die Dominanz der Münchnerinnen auch zu Beginn der neuen Saison anerkennen.
20: Und am nächsten Wochenende starten die Frauen dann auch in die Bundesliga-Saison.
4: Soweit der Sport mit Moritz Knorr.
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1: Um 5.30 Uhr mit Milat Kupay. Der Waldbrand im Hohen Venn in Belgien hat sich in den letzten Stunden rasend schnell ausgebreitet. Medien sprechen vom größten Brand in der Geschichte Belgiens. Die Flammen lodern auf einer Fläche von fast 3000 Hektar. Der Brand liegt direkt an der deutschen Grenze. Die Flammen bedrohen auch Ortschaften in der Stadt Monschau in Nordrhein-Westfalen. Bewohner werden aufgefordert, sich auf eine mögliche Evakuierung vorzubereiten und bei Bekannten oder Verwandten unterzukommen. Auf belgischer Seite sind bereits Ortschaften evakuiert worden. In der spanischen Exklave Ceuta in Nordafrika hat es keinen neuen Massenansturm von Migranten gegeben. Zwar haben mehr als 250 Menschen versucht, den Grenzzaun zu überwinden, sie wurden aber von Sicherheitskräften aufgehalten. Aus Madrid, Christian Sachsinger.
2: Viele der Festgenommenen hatten den Angaben zufolge Werkzeuge bei sich, um damit den Grenzzaun besser überwinden zu können. Sie wurden der Zeitung El País zufolge von marokkanischen Einsatzkräften einige hundert Kilometer von Ceuta weg ins Landesinnere gebracht. Das Sicherheitsaufgebot war zuvor auf beiden Seiten der Grenze massiv verstärkt worden, nachdem es in Internetforen Aufrufe zu einem neuerlichen Ansturm gegeben hatte. Um das zu verhindern, wurden in der Exklave 3600 spanische Einsatzkräfte stationiert, darunter Polizisten, Angehörige von Guardia Civil und Militär.
1: Immer mehr Syrer in Deutschland bekommen den Status als Flüchtling aberkannt. Das geht aus einer Antwort der Bundesregierung auf eine Anfrage der Linksfraktion hervor. Das Bundesamt für Migration und Flüchtlinge hat im ersten Halbjahr mehr als 8000 Fälle überprüft und das Ergebnis: in 23% der Fälle wurde der Schutzstatus widerrufen oder zurückgenommen. Das ist ein viel höherer Prozentsatz als bei Prüfungen in den vergangenen beiden Jahren. In den meisten Fällen handelte es sich um einen Widerruf. Dies passiert dann, wenn sich die Lage im Herkunftsland nach Ansicht der Behörde grundsätzlich ändert. In Brandenburg ist am Abend der neue Bahnhof in der Nähe des Tesla-Werks in Betrieb gegangen. Regionalzüge zwischen Berlin und Frankfurt-Oder fahren jetzt über die Station Fangschleuse. Sie liegt nördlich des Autowerks in Grünheide im Kreis Oder-Spree. Der Bahnhof verbessert die Anbindung für viele Mitarbeiter, die auf der Strecke Berlin-Frankfurt pendeln. Der Bau hat 16 Monate gedauert und ermöglicht auch, dass künftig längere Züge zum Einsatz kommen können. Und das Wetter in Deutschland: tagsüber Sonne, Wolken und vor allem im Süden Schauer und Gewitter, 21 bis 24 Grad im Norden und Osten, sonst 26 bis 32 Grad. Am Montag wechselhaft mit Schauern, im Süden weniger Gewitter bei 21 bis 25 Grad. Das waren die Nachrichten.
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4: Es gibt die Entwarnung für die A661 Egelsbach Richtung Bad Homburg. Kein Falschfahrer mehr zwischen Offenbacher Kreuz und Offenbach-Taunusring. Die A7 Hamburg Richtung Flensburg ist zwischen Tarp und Flensburg nach einem Unfall gesperrt. Hier gibt es für Sie eine Umleitung, die führt über die U67. Das war's vom Verkehr. Ihnen eine gute Fahrt in den Sonntag.
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4: Mit Philipp Kavier, es ist 5.33 Uhr. Guten Morgen. In Deutschland kennt man sogenannte Unverpacktläden. Wer dort einkauft, bringt eigene Behälter mit und vermeidet damit überflüssigen Plastikmüll. Im Township Alexandra in Johannesburg gibt es ähnliche Geschäfte. Die kleinen Läden erfüllen aber in erster Linie eine soziale Funktion. Da kann man sich nämlich Mehl, Reis oder Tee in kleinsten Portionen abfüllen lassen, wenn das Geld für mehr nicht reicht. Stefan Überbach berichtet.
3: Alexandra, ein Township im Nordosten von Johannesburg. Einfache Unterkünfte, Wellblechhütten, kleine Geschäfte. Dazwischen ein gelber Schiffscontainer, der Laden Qualisa. Jacqueline Duma wohnt ganz in der Nähe und kommt regelmäßig zum Einkaufen.
5: Das ist wichtig, weil wir keine Arbeit haben. Es hilft uns. Wenn man zum Beispiel 20 Rand hat, kann man Reis oder Maismehl kaufen. Deshalb ist das für uns relevant.
3: 20 Rand, umgerechnet sind das etwas mehr als 1 Euro. In normalen Supermärkten haben oft Großpackungen auf das Kilo gerechnet die günstigsten Preise. Das heißt, wer sowieso schon wenig Geld hat und nur kleine Mengen kaufen kann, zahlt da am Ende mehr. Viele Menschen in Alexandra haben kein festes Einkommen. Bei Qualisa können sie sich kleine Portionen abfüllen lassen, ohne dabei drauf zu zahlen.
6: It's a different.
5: Es macht einen Unterschied, einen großen Unterschied, wirklich. Zum Beispiel bekommt man 2 Teebeutel für 1 Rand oder Milch für 5 Rand. Das hilft unserer Gemeinschaft enorm, weil wir arbeitslos sind. Es hilft uns sehr.
3: Alles gibt es hier einzeln. Windeln zum Beispiel oder Teebeutel und Zigaretten. Aber auch kleinste Mengen Kaffee oder Öl. Filialleiterin Kensani Bopepe.
7: People in township areas are not necessarily poor.
5: Die Menschen in den Townships sind nicht unbedingt arm, sondern oft schlecht bezahlt. Wir haben gesehen, wie schwierig es für viele ist, Zugang zu den grundlegenden Dingen des täglichen Lebens zu bekommen. Dabei geht es nicht nur um Lebensmittel. Bei uns kann man sogar eine einzelne Damenbinde für 3 Rand kaufen.
7: Just a single pad for 3 Rand here.
3: Bezahlt wird nach Gewicht. Die Preise sind auch bei kleinen Mengen günstig. Was auch Kunden aus anderen Gegenden anlockt, sogar aus Sandton, dem nahegelegenen Finanzzentrum der Stadt, das als reichster Quadratkilometer des afrikanischen Kontinents gilt. Lolo Makamata ist Manager der kleinen Ladenkette. Früher dachten wir, Qualisa sei nur für unsere Gemeinschaft hier im Township. Aber ich spreche oft mit Kundinnen und Kunden und frage sie, woher sie kommen, um sie besser kennenzulernen. Dabei habe ich festgestellt, dass sogar Menschen aus Sandton hier einkaufen. Dabei ist Qualisa kein schicker Bioladen für Besserverdiener, sondern für viele Township-Bewohner angesichts von Arbeitslosigkeit, großer Armut und ständig steigender Preise die einzige Möglichkeit, sich über Wasser zu halten. Ein Mehrweg-Supermarkt für nachhaltigen Konsum und gleichzeitig ein Sozialprojekt.
4: Ein Laden gegen Hunger, auch der Mehrweg-Supermarkt im Township Alexandra in Johannesburg. Sonntag ist heute der 16. August. 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
4: Und es ist wieder Zeit für einen Rückblick auf das Börsengeschehen der vergangenen Woche. Für uns macht das jetzt Stefan Wolf.
8: Deutschland ächzt unter der Sommerhitze und damit ächzt auch die deutsche Wirtschaft. Die Pegel großer Flüsse haben historische Tiefstände erreicht. Transporte über Wasserstraßen werden erschwert. Manche Schiffe können nur weniger als 20% der eigentlich üblichen Ladung aufnehmen. Das macht den Transport teuer. Die Frachtraten haben sich zum Teil mehr als verdreifacht. Das ist eine Belastung für die Unternehmen, wie beispielsweise die am Rhein angesiedelten Chemiekonzerne. Das Institut der deutschen Wirtschaft, IW, hat ausgerechnet, die deutsche Wirtschaftsleistung

0: Sommergangart nur eine Richtung und stieg zwischenzeitlich bis auf 26.573 Punkte. Ein neuer Rekord, der für einige Fragezeichen sorgte.
1: Ja, es ist für viele, auch für die professionellen Beobachter, schon widersprüchlich, was für Meldungen insbesondere das ganze Jahr über Jahr aus dem Persischen Golf gekommen ist.
0: Erklärt Ulrich Kater, Chefvolkswirt der DK Bank.
1: Aber das birgt in der Tat die Gefahr, dass man andere Entwicklungen eben nicht verfolgt. Und hinter dem Anstieg der Börsen, nicht nur in Deutschland, sondern auch in den USA, stecken handfeste Zahlen. Es sind die Gewinnentwicklungen der börsennotierten Unternehmen, die ganz deutlich und stärker als sonst nach oben zeigen.
0: Gutes Geld, das da verdient wird, doch auch hier entdecken Beobachter Widersprüchlichkeiten. So haben die DAX-Konzerne ihren Umsatz gesteigert, gleichzeitig aber auch mehr Menschen entlassen. Die Erklärung: die deutsche Wirtschaft baut sich um, viele setzen auf neue Themenfelder wie Rüstung oder auf die industrielle Dienstleistung, erklärt der Ökonom Martin Lück von der Beratung Makromonkey.
2: Sie stellen im Prinzip die Waren selber her, sondern sie liefern immer mehr auch die Dienstleistungen dazu. Die Servicepakete, die begleitende Software, das ganze Engineering, die Maintenance und alles das, was damit, also die Instandhaltung, alles, was da kommt, regelrecht Beratungsabteilungen, Divisionen, die in großen Konzernen aufgebaut werden.
0: Für so einen Umbau sind natürlich immense Anstrengungen nötig. Martin Lück ist sich sicher.
2: Für die Großunternehmen ist es wahrscheinlich einfacher, sich anzupassen, als für die Kleinen, auch wenn das auf den ersten Blick nicht so aussieht.
0: Und das bringt dann wieder die 40 DAX-Konzerne ins Spiel, von denen erwartet wird, dass sie auch im Wandel einen kühlen Kopf behalten.
3: Der Börsenwochenrückblick war das von Stefan Wolf.
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3: Das Verhältnis USA-Europa erodiert und im Moment sind wir am Tiefpunkt, sagt die Journalistin und Schriftstellerin Juli von Kessel, die viele berufliche und private Bezüge in die USA hat. Sie hat etwa am 11. September 2001 aus New York über die Anschläge auf das World Trade Center berichtet. In der Reihe "Denke ich an Europa" hat meine WDR-Kollegin Andrea Oster sie gefragt, welche Momente ihr in den Sinn kommen, wenn sie an diese Tage zurückdenkt.
5: Also ich denke dann erstmal natürlich an das, an die Angst. Ich habe eigentlich immer noch Beklemmungen, wenn ich die Bilder von damals sehe. Und die haben irgendwie ihren Schrecken für mich nicht so richtig, also der Schrecken ist nicht so richtig weg. Ich habe damals unheimlich große Angst gehabt und war wahnsinnig traurig, irgendwie auch um diese Stadt und um das Leben dort, erstmal dachte man ja, dass dieses Leben vorbei ist, ne? Diese Freiheit vorbei, diese Unbeschwertheit, weil etwas über uns hereingebrochen ist, was wir vorher so gar nicht haben kommen sehen. Also das Jubiläum kommt ja jetzt auch bald wieder, 25 Jahre und dann weiß ich schon, ich werde mich wieder damit auseinandersetzen müssen und freue mich jetzt nicht wirklich darauf. Ja, ich denke da mit Trauer dran.
6: Das war ja auch für Europa ein totaler Schock damals, diese Verletzlichkeit der USA. Wie lange hat das angehalten? Also Sie haben ja da gelebt, Sie haben das ja mitbekommen.
5: Also ich habe noch 3 Jahre etwa dort gelebt und fand, dass New York schon am Anfang sehr verändert war. Jetzt fahren wir seltener hin. Also am Anfang, ich habe dann damals meinen Mann dort kennengelernt und wir sind dann beide zurück, beide nach Europa gezogen, also beide nach Berlin gezogen 2004. Und dann hat man schon gemerkt, dass sich New York da auch wieder berappelt hat. Also das ist ja, die Amerikaner sind eben unheimlich unternehmerisch, dynamisch und schauen nach vorne und haben das eigentlich dann verarbeitet auf eine Art. Es ist bestimmt immer noch da, so als Narbe, aber es ist auf jeden Fall so, dass die Amerikaner schon sich berappelt haben, würde ich sagen.
6: Ihre Familie hat entschieden, nicht länger in den USA zu leben, sondern in Europa. Warum?
5: Das hatte berufliche Gründe. Ich wollte zurück nach Berlin, hatte einen neuen Job dann und habe mich auch auf Berlin gefreut, mag Berlin wahnsinnig gern. Und mein Mann zog dann nach, weil er irgendwie Europe interessant fand. Und aber inzwischen hat sich das auch so, er ist dann irgendwann auch Deutscher geworden. Mit der zweiten Trump-Amtszeit hat er die deutsche Staatsbürgerschaft beantragt. Wir haben Kinder hier und sind eigentlich doch jetzt sehr europäisch, also sehr auf Europa ausgerichtet. Und er ist jetzt deutscher Staatsbürger seit ein paar Monaten und immer wenn er irgendwas, wenn er sich beklagt über irgendwas Deutsches, was passiert ist, oder einen Deutschen, der ihn beim Einparken belehrt hat, oder einen Zug, der nicht funktioniert hat, und ich sage dann immer, tja, das ist jetzt dein Land, also du bist jetzt auch Deutscher, dann sagt er immer, Aber ich bin Europäer.

0: Also für ihn war das sehr wichtig, Deutscher zu werden, als Teil hier anzukommen, aber auch eben als ein Teil Europas zu sein.
1: Warum war das für ihn so wichtig oder welche Bedeutung hat das für Sie auch?
0: Ja, ich glaube, das ist wie so eine neue Ausrichtung. Wir waren eben vorher doch sehr auf die USA fixiert, sind oft hingefahren, dachten auch immer, unsere Kinder werden dort studieren, vielleicht eines Tages, wenn das Geld reicht. Aber das ist jetzt eigentlich nicht mehr so durch Trump. Also man hat schon das Gefühl, und mein Mann hat auch sehr das Gefühl, dass die Werte, die Amerika für ihn dargestellt haben, jetzt im Moment nicht so angesagt sind. Und deswegen schaut er nach Europa und wir auch alle eigentlich, machen unseren Urlaub in Europa, unsere Kinder gehen dann hier auf Universitäten und ja, das Amerika ist im Moment so ein bisschen vergiftet, ist vielleicht zu viel, aber es ist jedenfalls nicht mehr, man schaut eher mit Sorge hin, was dort passiert.
1: In Europa gibt es aber auch viele, die Trump nacheifern oder ihn sogar rechts überholen. Wie gehen Sie damit um oder was löst das in Ihrer Perspektive aus?
0: Ja, ich sehe das mit Sorge natürlich. Also das Europa, was ich eben, ja, was ich so liebe, was diese Vielfalt bedeutet, die Vielschichtigkeit, dieses Versprechen von Frieden und Wohlstand und Solidarität aber auch, ja, das sieht man natürlich immer mehr in Gefahr.
1: Ist das was, was Europa von den USA unterscheidet? US-Amerikaner würden sagen, ja, Freiheit, Vielfalt haben wir auch, Versprechen von Wohlstand, aber offenbar gibt es ja da noch mal einen feinen Unterschied für Sie.
0: Ja, also ich meine, es ist eben schon anders, wenn Trump wirklich, da Trump wirklich als Präsident ja doch einiges an Institutionen erstmal abgebaut hat, abgeschafft hat, wirklich weitreichende Veränderungen, die auch nicht so schnell wieder zurückzudrehen sind, durchgesetzt hat. Und das ist hier ja noch nicht so passiert oder zumindest in Deutschland ja auf jeden Fall auch nicht. Ich merke schon, dass auch Amerikaner Europa mit Skepsis sehen. Das habe ich auch die ganzen Jahre über schon vor Trump gemerkt, dass Europa irgendwie für Amerikaner eben so undynamisch wirkt, irgendwie grau, immer gleich, gelähmt von Bürokratie, all das, was wir natürlich auch sehen. Aber für Amerikaner ist das noch mal stärker. Das ist eben ein Land, was sich viel schneller verändert. Und mein Mann kommt ursprünglich aus Ohio, also dort, wo seine Eltern leben. Da merkt man eben ständig Veränderungen. Also da jetzt in den letzten Jahren ist da ein wahnsinniger Boom entstanden durch Datenzentren zum Beispiel. Aber das ist ja nicht unbedingt schön, ja? Alles, die ganze Landschaft ist voll mit Datenzentren und die machen sich große Sorgen, was es Umwelt für die Umwelt bedeutet, fürs Grundwasser, aber natürlich auch verschandelt ist das Land, aber eben die Dynamik, die Wirtschaft, all das treibt es voran. Und in Deutschland ist sowas alles natürlich viel langsamer und in Europa.
1: Frau von Kessel, die Tochter eines Freundes von mir, geboren, aufgewachsen auch in den USA, studiert jetzt in Berlin Public Health, also Gesundheitswesen, weil das an den US-Universitäten offenbar nicht mehr so angeboten wird. Kann Europa vielleicht eine Lücke füllen, vielleicht auch gerade in der Wissenschaft, die sich in den USA seit einigen Jahren auftut, auch durch die Trump-Administration?
0: Also, das wäre toll. Das wäre mein Traum natürlich, wenn Deutschland es schaffen würde, Europa es schaffen würde, so attraktiv zu werden für Wissenschaftler, dass sie hierher kommen und so eine Art Brain Drain von den USA hierher kommt. Das ist aber, glaube ich, auch noch eine finanzielle Frage. Aber vielleicht ist es, also, weil natürlich verdient man in den USA viel mehr als hier an den Universitäten. Gleichzeitig könnte aber Europa punkten mit Lebensstandard, ja, mit einer Art von, also die Tatsache, dass möglicherweise in Europa einfach das Leben noch egalitärer ist, also dass die Menschen größere Chancengleichheit haben, ist dann auch nicht so viel Frust da. Es ist nicht so gefährlich. Also in den USA, ich merke das auch an der Schule meiner Kinder, die Lehrer kommen aus den USA, die sind an einer amerikanischen Schule hier in Berlin. Und die amerikanischen Lehrer sagen, ich konnte in den USA nicht mehr arbeiten, weil es ständig, ständig wurden wir darauf gedrillt, wie ich bei einem Angriff zu reagieren habe. Wie kann ich meine Klasse schützen, wenn ein Mensch mit einer Feuerwaffe reinkommt, mit einer Pistole reinkommt? Und das sind natürlich Sachen, die in Europa nicht so verbreitet sind und möglicherweise eben auch dann von Vorteil oder etwas, was Leute sehen als positiv. Man könnte in Europa eben doch so ein relativ positives Lebensbild zeigen. Einerseits ein bisschen stärkere Balance zwischen Arbeit und Leben, ein ruhigeres Leben, ein etwas weniger gefährliches Leben. Und ja, und das könnte vielleicht das aufwiegen für amerikanische Wissenschaftler, dass dass man weniger Geld verdient. Aber natürlich kommen dann auch wieder diese bürokratischen Hürden dazu, die in Europa schwierig sind.
1: Ja, und Europa ist ja lange mit Frieden und Gewaltfreiheit verbunden gewesen. Jetzt nicht mehr, seit Russland die Ukraine angegriffen hat. Also spüren Sie das auch, dass ein Gewaltmoment nach Europa gekommen ist?
0: Ja, also zum einen spüre ich sehr stark, dass der Krieg eben jetzt wirklich relativ nah ist. Und was ich aber auch spüre, ist, dass Europa jetzt handeln muss oder eine gewisse Verantwortung übernehmen muss. In einem Buch, was ich geschrieben habe, geht es um eine Journalistin, die in der Ukraine ist als Reporterin. Und um das zu recherchieren, bin ich auch nach Kiew gereist. Und das war im Winter 23, 24 und habe auch mit vielen Ukrainern gesprochen und die haben immer gesagt, ihr dürft uns jetzt nicht im Stich lassen. Deutschland, Europa muss jetzt ganz stark für uns da sein. Und dann auch danach zu sehen, wie Zelensky bei Trump gedemütigt wurde, da dachte ich eben auch, so jetzt müssen wir müssen für die Ukraine da sein, auch aus eigenem Interesse. Aber das heißt, ich finde, dass nicht so sehr viel Gewalt importiert wurde oder nicht so viel Gewalt hier rüberschwappt, sondern eher das Gefühl von, jetzt können wir nicht immer zum großen Bruder schauen, der uns verteidigt, sondern Europa muss selbst handeln und auch solidarisch sein und auch eben für die Ukraine da sein.
2: Die Journalistin und Schriftstellerin Julie von Kessel.

0: Kultur.
1: Beim 79. Filmfestival von Locarno hat der rumänische Regisseur Florin Scherban den Goldenen Leoparden gewonnen. Der Regisseur bekam ihn für seinen Film Hier ist kein Platz für mich. Und die zweitwichtigste Auszeichnung, der Spezialpreis der Jury, ging an die brasilianisch-deutsche Gemeinschaftsproduktion Das Flussufer. Eine deutsche Regisseurin bekam einen Sonderpreis für ihren Kinderfilm. Thomas Wagner war für uns dabei bei der Preisverleihung nach 11 Festivaltagen.
2: Gran Premio del Festival della città di Locarno. This is the big moment.
3: We are proud, very proud to award the Pardo d'Oro to You Don't Belong Here by Florin Scherban.
4: Riesenapplaus im Kino Grand Rex am Ende des 11-tägigen Filmfestivals von Locarno. Der Goldene Leopard, der Hauptpreis, geht an den aus dem westrumänischen Reșița stammenden Regisseur
2: Florin Scherban
4: für seine Produktion You Don't Belong Here, Originaltitel Nu este locul tău aici, ins Deutsche übersetzt, Hier ist nicht dein Platz. Ausschnitt aus dem preisgekrönten Film. Jugendliche schlagen mit Baseballschlägern auf geparkte Autos, darunter der Sohn eines alleinerziehenden Vaters. Die Beziehung gilt als zerrüttet. Die Geschichte wird sehr subtil erzählt. Und jetzt der Goldene Leopard. Diese Auszeichnung mit dem Goldenen Leoparden, sagt Regisseur Florin Scherban im ARD-Interview, bedeutet ihm enorm viel. Und vielleicht, zu seiner Hoffnung, sorge die Auszeichnung in seinem Heimatland Rumänien für eine Art Weckruf. Wenn wir nicht Acht geben, wird es schwierig mit dem rumänischen Film in Zukunft. Bei uns versiegen die Geldquellen für gute Filme. Förderungen werden zusammengestrichen und wenn es so weitergeht, steht der rumänische Film so in 1,5 Jahren ohne Geld da.
5: De un an jumătate noi nu mai avem concursuri de cinema în România.
4: Da mag der Goldene Leopard, der nun nach Rumänien geht, ein willkommener Akzent dagegen sein.
6: I want to dedicate this hour to our LGBTQ community in Brazil.
4: Ich möchte diese Stunde der LGBT-Community in Brasilien widmen, also der Gemeinschaft der Schwulen und Lesben dort. Halte zusammen, ruft der brasilianische Filmemacher Matheus Farias dem Publikum zu, der gemeinsam mit seinem Landsmann Enoch Carvalho mit dem Preis der Jury, der zweitwichtigsten Auszeichnung in Locarno, bedacht worden ist. Beide haben den Film The Riverbank, das Flussufer, auf den Weg gebracht, eine deutsch-brasilianische Gemeinschaftsproduktion, die eine schwule Liebesgeschichte im brasilianischen Recife erzählt. Eine Liebesbeziehung, die dort aber auf geringe gesellschaftliche Resonanz stößt, vielmehr geächtet, ja geradezu bekämpft wird. Für Juana Nazaro, künstlerischer Leiter des Filmfestivals in Locarno, besteht dann auch das Verbindende der ausgezeichneten Filme in der
7: Sorge um unsere Gemeinschaften, verschiedene Gemeinschaften. Zum Beispiel die Gemeinschaft in einem Film wie Riverbank oder die Gemeinschaft im rumänischen Film, den Hauptpreis gewonnen hat. Das heißt, was bleibt, wenn die Gemeinschaften oder die Gesellschaften, die wir dachten, seien ewig, anfangen, sich aufzulösen, wenn man das so erklären kann.
4: Sich zurechtfinden in sich wandelnden Gemeinschaften, das trifft auch auf diesen Film zu.
8: Also in dem Film geht es um die 11-jährige Lou, die mit ihrem Vater und ihrem älteren Bruder zusammen den Tod von dem Vater vortäuschen, damit die Bilder, weil er Künstler ist, wieder Bekanntheit bekommen, so ein bisschen wie bei Van Gogh.
4: Schildert Marleen Wallin, die in der Filmakademie Baden-Württemberg in Ludwigsburg studiert hat, den Inhalt ihres Spielfilmdebüts Paradeisa. In Locarno wurde Paradeisa prompt mit einem Spezialpreis für Kinderfilme ausgezeichnet. In der Jury saßen dann ausschließlich Mädchen und Jungen zwischen 11 und 15 Jahren.
8: Also die Hauptfigur ist eine 11-Jährige und wir haben aber den Film immer sozusagen versucht, sie in ihrer Perspektive ernst zu nehmen. Das heißt, es ist natürlich nicht nur ein Kinderfilm, sondern auch für Erwachsene gedacht. Und dass aber jetzt Kinder sozusagen den Film zusätzlich noch toll fanden, ist die größte Ehre, die wir eigentlich bekommen könnten. Genau.
1: Abschluss des 79. Filmfestivals von Locarno.
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1: Heute vor 20 Jahren, am 16. August 2006, feierte Jogi Löw seine Premiere als Coach der deutschen Fußballnationalmannschaft. Er wurde mit 124 Siegen der statistisch erfolgreichste Bundestrainer.
9: Eigentlich war Joachim Löw schon ziemlich weg vom Fenster, als der damals gerade neue Bundestrainer Jürgen Klinsmann ihn im Sommer 2004 überraschend zu seinem Assistenten macht. Der Yogi, anfangs ein wenig belächelt als Klinsmanns Hütchenaufsteller im Training.
10: Interessiert mich aber im Moment relativ wenig.
9: Nach der Weltmeisterschaft 2006 im eigenen Land, dem Sommermärchen, tritt Klinsmann zurück und Löw übernimmt.
11: Das Amt des Bundestrainers erfüllt mich natürlich auch mit wahnsinniger Freude und denke aber eigentlich auch, dass man diesem Amt jetzt auch nicht zu viel Bedeutung beimessen muss.
9: Da spricht die Bodenständigkeit aus Jogi Löw, aufgewachsen in Schönau im Schwarzwald, wo sein erster Trainer Wolfgang Keller hieß.
12: Wenn der abends hat mir so die Milch holen für seine Familie. Und da ist er zum Bauer gegangen, Milchkanne in der Hand und der Ball am Fuß. Auf dem Weg hin und auf dem Weg zurück.
9: Während seiner Zeit als Fußballprofi, aber auch später als Trainer, bleibt Löw immer irgendwie in der Gegend. Freiburg, Stuttgart, Karlsruhe, ein bisschen Schweiz und Österreich. Ganz kurz auch mal Türkei. Aber sonst bloß nicht zu weit weg von den alten Freunden.
11: Also mich beeindruckt immer wieder, dass auch die engen Freunde mir immer die Stange halten, obwohl ich sehr wenig Zeit habe.
9: Als Bundestrainer wird die Zeit noch knapp. Sein Debüt gelingt mit einem 3:0 gegen Schweden. 2008 Vize-Europameister, Dritter bei der WM 2010.
13: Fällt Messi noch irgendwas ein?
9: 4 Jahre später in Brasilien dann der größte Triumph seiner Karriere.
13: Schürrle, der kommt an! Mach ihn!
9: Zu 0 nach Verlängerung gegen Argentinien. Deutschland ist Weltmeister.
14: In der Kabine sind natürlich auch alle Dämme gebrochen, das ist klar. Meine, die Kanzlerin war da und der Bundespräsident, die Spieler, die jubeln natürlich. Klar, es sind keine Grenzen mehr gesetzt jetzt.
9: Nach 15 Jahren im Amt tritt Bundestrainer Joachim Jogi Löw zurück.
1: Der Stichtag von Michael Kruse und soweit die ARD-Infonacht mit Philipp Kaber. Ihnen einen schönen Sonntag. Es wird jetzt 5:58 Uhr.

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4: Um 8 Uhr mit Christiane Mascherichi, guten Morgen. Die in Nordrhein-Westfalen durch einen Großbrand in Belgien bedrohten Anwohner sollen ihre Häuser verlassen. Das hat die Stadt Monschau mitgeteilt. Das Feuer war in einem Moorgebiet an der belgischen Grenze ausgebrochen und breitet sich aktuell immer weiter aus. Frank Wörner berichtet.
5: Die Flammen haben sich durch das Moorgebiet im Hohen Venn bis auf wenige Kilometer an deutsche Siedlungen herangearbeitet. Betroffen sind 2 Ortsteile von Monschau, Mützenich und Kalter Herberg. Beide haben je rund 2000 Einwohner. Die wurden in der Nacht aufgerufen, sich vorsorglich auf eine mögliche Evakuierung vorzubereiten. Vorhin hat die Stadt dann einigen von ihnen dringend geraten, ihre Wohnungen bis spätestens 10 Uhr zu verlassen, weil Gesundheitsgefahren durch den Rauch aus dem Hohen Venn nicht ausgeschlossen werden könnten. Die Fläche, die in Belgien brennt, war bis zum Abend schon fast 10-mal so groß wie das Waldbrand Gebiet in Hürtgenwald. Dort gab es am Abend vorsichtige Entwarnung. Die Menschen aus dem evakuierten Ortsteil Gai durften wieder in ihre Häuser zurück.
4: Immer mehr geflüchtete Syrer in Deutschland bekommen den Flüchtlingsstatus aberkannt. Das geht aus einer Antwort der Bundesregierung auf eine Anfrage der Linksfraktion hervor. Das Bundesamt für Migration und Flüchtlinge hat im ersten Halbjahr mehr als 8000 Fälle überprüft. In 23% der Fälle wurde der Schutzstatus widerrufen oder zurückgenommen. Deutlich mehr als bei Prüfungen in den vergangenen 2 Jahren. Nach dem schweren Erdbeben vor der Küste der indonesischen Insel Flores ist die Zahl der Todesopfer auf 51 gestiegen. Wie die indonesische Katastrophenschutzbehörde weiter mitteilte, wurden mehr als 150 Häuser nahezu zerstört, auch seien 97 Schulen und 18 Gesundheitseinrichtungen beschädigt worden. Mit Hilfe der Luftwaffe würden erste Hilfslieferungen im Umfang von 275 Tonnen in die Region geschickt. Im schweizerischen Tessin sind die 79. Filmfestspiele von Locarno zu Ende gegangen. Der Hauptpreis, der Goldene Leopard, ging an den rumänischen Regisseur Florin Scherban aus Locarno, Thomas Wagner.
6: Der Film Noe Locultaua Ici, gedreht in der westrumänischen Stadt Reșița, der Heimat des preisgekrönten Regisseurs Florin Scherban, handelt von der schwierigen Beziehung eines Mannes zu seinem Adoptivsohn. Die beiden entfremden sich voneinander. Die zweitwichtigste Auszeichnung, den Spezialpreis der Jury, ging an die brasilianisch-deutsche Gemeinschaftsproduktion The Riverbank, das Flussufer. Auch die aus Berlin stammende Regisseurin und Drehbuchautorin Marlene Wallin, die an der Filmakademie Baden-Württemberg studiert hat, darf sich freuen. Ihr erster Spielfilm Paradeisa erhielt einen Sonderpreis für Kinderfilme.
4: Bei der Leichtathletik-EM in Birmingham hat Speerwerfer Julian Weber Gold geholt. Er warf einen Speer im letzten Versuch 90,40 Meter weit. Auch Silber ging an das deutsche Team, an Nick Tum. Außerdem gab es am Abend Silber für die deutsche 4x100 Meter Staffel der Männer. Bei der Schwimm-EM holte Johannes Liebmann Gold über 800 Meter und über 1500 Meter Freistil, beide in Rekordzeit. Bronze ging an Oliver Klemmet. Die Mixed-Staffel holte über 4x200 Meter Freistil Silber. Und bei der Turn-EM in Zagreb gewann Helen Krevitsch am Stufenbarren Gold. Silber ging an Carina Schönmeier am Sprung. Und im Fußball haben die Frauen des FC Bayern München den Supercup gewonnen. In der 2. Fußball-Bundesliga endete das Abendspiel zwischen Kaiserslautern und Karlsruhe unentschieden 0:0. SWR-Nachrichtenredaktion Wiebke Hus. Das Wetter für Baden-Württemberg und Rheinland-Pfalz. In Rheinland-Pfalz zunächst noch trocken und relativ freundlich. Später wie in Baden-Württemberg zum Teil kräftige Schauer und Gewitter. Schwül bei maximal 25 Grad im Westerwald und bis 32 Grad in Nordbaden. Morgen vor allem in Baden-Württemberg erst Schauer, dann trockener bei höchstens 27 Grad. Und die Zeit, es ist 8.04 Uhr.
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8: Vorsicht auf der A7 Würzburg Richtung Fulda. Zwischen Bad Brückenau-Volkers und Fulda-Dreieck liegen Gegenstände auf der Fahrbahn. A7 Fulda Richtung Kassel. Zwischen Homberg-Efze und Malsfeld Bergungsarbeiten im Baustellenbereich. Der rechte Fahrstreifen ist gesperrt. A60 Mainz Richtung Rüsselsheim. Zwischen Ginsheim-Gustavsburg und Mainz-Spitz-Dreieck Bergungsarbeiten auf dem linken Fahrstreifen.
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9: Mit Isabel Reifenrath, guten Morgen. Monschau, wunderhübsches Städtchen in Nordrhein-Westfalen und das Naturschutzgebiet Hohes Venn. Hier brennt es. Die Behörden warnen die Menschen in Monschau jetzt vor, dass sie womöglich heute evakuiert werden müssen. Das Feuer im Naturschutzgebiet Hohes Venn breitet sich aus. Das Gebiet erstreckt sich über Belgien und Deutschland. Auf der belgischen Seite brennen jetzt so geschätzt 2700 Hektar. Das ist eine Fläche, die ist doppelt so groß wie der Frankfurter Flughafen. Vom WDR war Arndt Lorenz die ganze Nacht in Monschau und auch unterwegs im belgischen Eupen. Er schätzt die Lage dort für uns ein.
10: Die ganze Nacht sind im Minutentakt Traktoren und Lkw mit großen Tankanhängern ins Hohe Venn hineingefahren. Sie versorgen die Feuerwehrkräfte mit Löschwasser, das mühsam von weit weg herangeschafft werden muss. Nach Angaben der Behörden werden die Löscharbeiten Tage oder sogar Wochen dauern. Der Brand war Freitagnachmittag in der Nähe des Aussichtspunktes Parc Michel ausgebrochen. Laut der Provinz Limburg ist es einer der größten Brände in Belgien seit vielen Jahren.
9: Monschau ist ein sehr schönes altes Städtchen mit ganz vielen alten Bauten, Fachwerkhäusern. Die Menschen hier wurden jetzt vorgewarnt, sie sollen sich auf Evakuierungen vorbereiten.
10: Das Lagezentrum der Städteregion Aachen und die Stadt Monschau warnen vorsorglich vor. Denn das Feuer, das könnte sich auch über die Grenze hinweg auf deutsches Gebiet ausbreiten. Etwa 4000 Einwohner der Ortsteile Kalter Herberg und Mützenich entlang der belgischen Grenze müssten dann mit Evakuierungen rechnen. Einige Bauernhöfe haben begonnen, ihre Wiesen und Böschungen mit Wasser aus ihren Löschtanks zu besprühen. So soll ein Übergreifen der Flammen auf Stallanlagen verhindert werden. In Belgien mussten wegen des Brandes bereits mehrere hundert Menschen ihre Wohnungen verlassen.
9: Arndt Lorenz war das, Reporter vom WDR, zur aktuellen Lage in Monschau und Belgien. Er hat auch mit Dieter Esser gesprochen, ein Landwirt im Monschauer Ortsteil Vennhof. Er betreibt einen Hof mit 200 Rindern und seit gestern Nachmittag bereitet er sich und sie auf eine mögliche Evakuierung vor.
11: Ich habe zuerst mal den Aufruf von der Stadt Monschau in meinen Status gesetzt und mal abgewartet, was passiert. Und dann kamen eigentlich sehr viele Anrufe und Leute, die einfach schreiben oder anrufen. Ich kann Tiere unterbringen, du kannst die Kühe zu mir bringen, du kannst die Rinder zu mir bringen. Also da bin ich manchmal sehr erstaunt über die Hilfsbereitschaft.
9: Ja, Dieter Esser muss jetzt gucken, wo er seine Rinder unterbringen kann, falls es zu Evakuierungen kommt. Im Hürtgenwald, da gibt es gute Nachrichten. Das Feuer hier ist unter Kontrolle. Die Bewohner von Hürtgenwald-Gai konnten gestern Abend spät wieder in ihre Häuser. Michael Herberts konnte seine 80-jährige Mutter nach Hause bringen.
12: Wir haben am heutigen Abend meine Mutter nach Hause gebracht, nach anderthalb Tagen jetzt. Und die sind jetzt froh, dass sie zu Hause sind. Die Untermieter haben wir dann auch mitgenommen. Die waren bei uns alle untergebracht mit insgesamt noch 6 Katzen.
9: Heute sollen auch schon Einsatzkräfte abgezogen werden. 1000 Feuerwehrleute verbleiben dann dort, damit sie die Glutnester unter Kontrolle halten. Zum Glück spielt ja jetzt das Wetter dort auch mit.
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9: 8:08 Uhr haben wir es. Im südlichen Afrika, da gibt es Länder wie Botswana und Namibia, denen geht es gerade recht gut. Sie sind politisch und wirtschaftlich stabil. Südafrika kämpft hingegen mit einem schwachen Wirtschaftswachstum und fremdenfeindlichen Spannungen. Heute beginnt der 46. Gipfel der Entwicklungsgemeinschaft im südlichen Afrika. Die Southern Development Community kommt an der Ostküste Südafrikas in Durban zusammen. Südafrika übernimmt jetzt den Vorsitz für ein Jahr, was aber von den anderen afrikanischen Staaten kritisch gesehen wird, vor allem auch wegen der Lage selbst vor Ort. Stefan Überbach.
13: Für den Gastgeber wird das kein einfacher Gipfel, denn Südafrika muss sich den Vorwurf gefallen lassen, Migrantinnen und Migranten aus Nachbarstaaten, aus Partnerländern der SADC-Gemeinschaft nicht gut genug zu schützen. In den vergangenen Monaten gab es in Johannesburg, Kapstadt, Pretoria und anderen Regionen des Landes immer wieder Proteste gegen illegale Zuwanderung, die teilweise in offene Gewalt gegen Fremde umgeschlagen sind. Zehntausende Menschen aus Ländern wie Simbabwe, Mosambik oder Malawi haben aus Angst um Leib und Leben Südafrika inzwischen fluchtartig verlassen. Staatspräsident Cyril Ramaphosa hat die Spannungen im Vorfeld des SADC-Gipfels so offen angesprochen wie noch nie.
14: As South Africans, we are deeply concerned and ashamed.
13: Als Südafrikaner sind wir zutiefst besorgt und beschämt darüber, dass Staatsangehörige anderer Länder in den vergangenen Monaten Diskriminierung und Misshandlungen ausgesetzt waren und sogar unter Androhung von Gewalt gezwungen wurden, das Land zu verlassen. Wir können nicht auf Gipfeltreffen Integration predigen und auf den Straßen unserer Länder Ausgrenzung praktizieren.
14: In the streets of our countries.
13: Beim SADC-Gipfel will die südafrikanische Regierung trotz der Ereignisse im eigenen Land als Führungsmacht auftreten und für regionalen Zusammenhalt werben. Allerdings sind die diplomatischen Verwerfungen noch längst nicht ausgeräumt, auch weil Südafrika Schadenersatzforderungen ausgereister Migranten eine Absage erteilt und sich stattdessen die Kosten erstatten lassen will, die bei der Abschiebung zehntausender Ausländer entstanden sind. Das Thema Migration dürfte beim SADC-Treffen also eine zentrale Rolle spielen. Dabei will Südafrikas Staatschef Ramaphosa eigentlich über ganz andere Themen sprechen, nämlich vor allem über die wirtschaftliche Ausrichtung der Region in den nächsten Jahren unter der Überschrift Vision 2050. Unter anderem wollen die Länder im südlichen Afrika keine reinen Rohstofflieferanten mehr sein, sondern ihre Ressourcen wie seltene Erden, Gold oder Diamanten für eine eigene industrielle Revolution nutzen.
14: It is rather sad. That we mine ore here.
13: Es ist wirklich traurig, dass wir hier Erz abbauen und kurze Zeit später holen wir genau dieses Erz wieder zurück, nur in einer anderen Form und kaufen es zu einem höheren Preis. Was unseren Kontinent verlassen sollte, sind die Endprodukte, die wir mit hoher Wertschöpfung verkaufen können.
14: Final products that we will sell at good value.
13: Beim Gipfel soll es deshalb um Industriepolitik, Energieversorgung und regionale Infrastruktur gehen. Mehr afrikanische Eigenständigkeit statt Abhängigkeit von ausländischen Geldgebern, das ist das Ziel. Auch im Gesundheitsbereich, wo gerade die USA und andere ihre Finanzhilfen gekappt haben. Mit drastischen Konsequenzen, gerade für Länder im südlichen Afrika, die besonders unter hohen HIV-Infektionsraten leiden und sich bislang bei den AIDS-Behandlungs- und Vorbeugeprogrammen auf Geld aus Washington und anderswo verlassen haben. Und schließlich soll in Durban auch über die Sicherheit in der Region gesprochen werden, etwa über den blutigen Konflikt in der Demokratischen Republik Kongo oder den islamistischen Terror im Norden von Mosambik. Denn ohne Frieden und Stabilität, davon ist nicht nur Gipfelgastgeber Ramaphosa überzeugt, bleiben die hochfliegenden Pläne der Vision 2050 eine leere Formel.
9: Stefan Überbach hat über den Start des SADC-Gipfels berichtet. Morgen starten die Gespräche, heute ist der offizielle Beginn. 7:45 haben wir es und Sie hören HR Info und SWR aktuell. Ein befürchteter neuer Ansturm auf Ceuta ist ausgeblieben. In den sozialen Medien hatte es wieder Aufrufe gegeben, die marokkanische Grenze zur spanischen Exklave zu überschreiten. Die spanischen und marokkanischen Behörden hatten aber vorher ihre Sicherheitsvorkehrungen deutlich verstärkt. Darüber sprechen wir mit unserer Korrespondentin Franka Welz. Franka, wie ist denn die Lage vor Ort? Wie ist die Nacht verlaufen und wie viele Menschen haben versucht, nach Ceuta zu kommen?
15: Also die Nacht verlief vergleichsweise ruhig. In Ceuta hatten wir weiterhin viel Polizei- und Militärpräsenz auch in der Stadt. Vor Supermärkten standen gestern Soldaten in Uniform, wohl vor allem auch ein Signal an die Bevölkerung, dass es keinen erneuten Kontrollverlust geben wird. Und es haben halt einige hundert es tatsächlich versucht, nochmal über die Grenze zu kommen. Das dürften aber mehrheitlich Menschen aus afrikanischen Ländern südlich der Sahara gewesen sein. Und die wurden aber zunächst einmal insbesondere von Marokko sehr rigoros aufgehalten. Und so gesehen ist der befürchtete Andrang komplett ausgeblieben.
9: Du hast es gerade schon gesagt, es gab auch Festnahmen in Rabat. 111 Migranten ohne Papiere wurden da festgenommen. Ist die marokkanische Polizei jetzt dabei, jede Grenzüberschreitung zu verhindern?
15: Also ich sag mal so, die haben ja schon, Marokko hat ja schon ein Großaufgebot an Sicherheitskräften, aber auch Militärangehörigen damit befasst, im Grunde jeglichen irregulären Grenzübertritt von vornherein unmöglich zu machen. Das beinhaltet eben auch Kontrollen, Personenkontrollen auf Zufahrtswegen in Richtung Grenze, wo Leute erklären sollen, was sie da eigentlich wollen. Und das, was wir gestern zumindest in Teilen mitbekommen haben, ist, dass bei aktuellen Versuchen von Gruppen die Grenze zu überqueren, da auch nicht zimperlich vorgegangen wurde. Da sollen auch Tränengas und Schlagstöcke zum Einsatz gekommen sein. Und das zeugt schon dafür, dass Marokko in diesem Fall zumindest demonstriert hat, wenn wir wollen, können wir das durchaus quasi hermetisch absiegeln.
9: Wie wird die Seite von spanischer Seite gesichert?
15: Also wir haben momentan noch ein wirklich sehr extrem erhöhtes Kontingent von Sicherheitskräften in der Stadt. Also das sind Militärs, das sind Polizeieinheiten, das ist Guardia Civil, zum Teil auch mit Verstärkung vom Festland. Und außerdem sollen halt die Grenzanlagen, die ja ohnehin schon zu den Bestgesicherten der Welt gehören, das dürfen wir auch nicht mal unterschlagen. Das ist ja nicht so, dass das hier vorher offen war, sondern da gibt es schon große Zäune, da gibt es schon Formeliergräben. Man hat jetzt noch eine schwimmende Barriere ins Meer installiert vor Ceuta, aber auch vor Melilla, der zweiten spanischen Exklave in Nordafrika. Und es stehen jetzt weiterhin momentan noch gepanzerte Fahrzeuge an der Grenze bereit auf spanischer Seite. Aber das ist natürlich alles nicht nachhaltig. Ne? Denn das wird sich ja nicht aufrechterhalten lassen. Das kostet. Man will ja gar nicht darüber nachdenken, was das alles kostet. Und ist natürlich auch weder für die Grenzsicherung noch für das grundsätzliche Problem der europäischen Migrationspolitik ist es einfach keine nachhaltige Lösung, was hier gerade passiert.
9: Meta und TikTok haben Anfang der Woche gesagt, dass sie Posts zu Grenzübertritten nach Spanien überprüfen lassen wollen. Jetzt gab es wieder einen Aufruf, nach Ceuta zu kommen. Sind die Versprechen der Social-Media-Konzerne nichts wert oder ist es einfach schlicht nicht möglich, jeden Aufruf zu löschen?
15: Also ich sag mal so, es ist ja immer ganz interessant zu sehen, wozu diese Plattformbetreiber fähig sind, wenn es sie interessiert. Gleichzeitig muss man der Fairness halber aber auch sagen, dass es ja wirklich ein bisschen ein Versuch ist, die Schlangenhäupter der Medusa abzuschlagen. Also für jeden Post oder jeden Fake-Account, den man stilllegt, kommen ja 10 neue. Also deshalb muss man da, glaube ich, um fair zu bleiben, auch sagen, es ist tatsächlich eine große Herausforderung. Und es geht jetzt halt vor allen Dingen auch darum, zu sehen, welche Akteure da eigentlich im Hintergrund am Werke sind und diese wirklich groß angelegten Kampagnen dann auch starten.
9: Vielen Dank. Franka Welz, unsere Korrespondentin in Spanien, hat uns die Lage in Ceuta erläutert.
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9: In Berlin war es gestern auch heiß. Dort waren 35 Grad. Das hat die Raver aber überhaupt nicht abgeschreckt. Rave the Planet war gestern. Das ist der Nachfolger der Love Parade. Die Techno-Demo hat zum 5. Mal stattgefunden. Die Raver haben demonstriert für Frieden, Zusammenhalt und den Schutz der Technokultur. RBB-Reporterin Jule Lippig ist mitgezogen.
16: Nassgeschwitzte Shirts, leere Bierdosen am Straßenrand und glückliche Gesichter. Trotz 35 Grad tanzen beim Rave the Planet zehntausende Menschen zu elektronischer Tanzmusik. Unter dem Motto Imagine Love zog die 5. Auflage der Demonstration durch den Tiergarten. Über die Vision des Umzugs DJ und Geschäftsführer Dr. Motte.
17: Schon 1989 zur ersten Love Parade war klar, wenn wir die Love Parade jedes Jahr in Berlin wiederholen, werden andere Menschen inspiriert, in ihrer Stadt oder in ihrem Land auch eine Technoparade umzusetzen. Und vielleicht könnten in der Zukunft dann in allen Ländern Technoparaden stattfinden. Und vielleicht könnten dann irgendwann alle Menschen dort gemeinsam miteinander tanzen.
16: Eröffnet wurde die Parade mit einer Schweigeminute für die Opfer des mutmaßlich islamistischen Anschlags am Rande des CSD vor 3 Wochen. Im Anschluss hielten die Veranstalter des Umzugs gemeinsam mit dem CSD Berlin und dem Karneval der Kulturen die Auftaktsrede. In dieser forderte CSD-Vorstand Julia Mioska die Demonstrierenden auf, Haltung zu zeigen.
18: Meine Gedanken sind bei den Opfern, ihren Familien und ihren Freundinnen. Und dennoch lasse ich es mir nicht nehmen, heute hier gemeinsam mit euch zu stehen und ein Zeichen zu setzen. Ein Zeichen für eine freie, vielfältige, solidarische Gesellschaft.
16: Das zeigten auch die vielen Regenbogenflaggen und Solidaritätsbekundungen auf dem Umzug. Einige Teilnehmende äußerten im Vorhinein Sicherheitsbedenken. Für andere stellte sich die Frage, ob sie auf dem Rave the Planet tanzen gehen, nicht. So auch für Felina aus Berlin. Sie war am Abend des Anschlags auf dem CSD und kam trotzdem zum Rave the Planet.
19: Beim CSD waren wir auch eine halbe Stunde, bevor das passiert ist, waren wir noch an dieser Ecke. Und dann ist es passiert, als wir auf dem Weg nach Hause waren. Und ich habe das erst so richtig danach realisiert. Aber es war für mich keine Frage, herzukommen. Umso mehr Leute hierher kommen, desto mehr zeigen wir, wir haben keine Angst. Wir machen trotzdem unser Ding weiter. Wer kann kommen, wer möchte, und wir lassen uns hier nicht aus dem Konzept bringen.
16: Für die Sicherheit waren rund 1500 Einsatzkräfte in 3 Schutzzonen rund um die Strecke im Einsatz. Insgesamt spricht die Polizei Berlin von einem störungsarmen Verlauf. Auch die Feuerwehr berichtet von einem ruhigen Abend. Einzig die Temperaturen machten einigen Techno-Fans zu schaffen. Umso mehr freuten sie sich über die nasse Abkühlung eines Wasserwerfers der Polizei.
20: 3, 2, 1, Wassermarsch.
21: Okay, da kriegen die Wasserwerfer der Polizei mal eine ganz neue Rolle auf der Demo.
22: Sport.
21: Erfolg auf ganzer Linie. Johannes Liebmann hat im Mai erst sein Abi gemacht und jetzt ist er auch Schwimm-Europameister im 1500 Meter Freistil. Liebmann ist gerade mal 19 Jahre alt und neben dem Abi und der Goldmedaille hat er jetzt auch noch einen Weltrekord in der Tasche. So schnell war er nämlich. Sportreporterin Patricia Preis war in diesem tollen Moment gestern Abend mit dabei.
23: Johannes Liebmann konnte es selbst kaum glauben, als er auf die Anzeigetafel in der Pariser Schwimmarena blickte. Gold und Weltrekord über die 1500 Meter Freistil. Ganz schön viel zu verarbeiten für den erst 19 Jahre alten Abiturient.
24: Für mich passt es noch nicht ganz zusammen. Bin mega, mega glücklich. Besser hätte es wirklich nicht laufen können.
23: Für ihn war es ein Rennen gegen die Zeit. Konkurrenz hatte der Magdeburger nicht. Von Anfang an schwimmt Johannes Liebmann vor der Weltrekordzeit, getragen von den 5000 Zuschauern, die das Spektakel in Paris mitverfolgen und ihn von den Rängen zujubelten. Und seine Rennen Taktik klingt dabei erstmal simpel. Vorne so schnell angehen, dass ihn keiner mehr einholt.
24: Das hat am Ende auch echt wehgetan, weil als ich dann eben die Zuschauer stehen gesehen habe, mich anfeuern gesehen habe, eben noch auf den letzten paar hundert Metern, hatte ich gedacht, okay, keine Ahnung, ich muss jetzt schnell schwimmen. Es funktioniert anscheinend, so wie ich es mir vorgestellt habe.
23: Und wie gut. Fast 4 Sekunden schwimmt Johannes Liebmann unter dem Weltrekord. Schneller als damals. Der US-Amerikaner Bobby Finke bei seinem Olympiasieg 2024. Ebenfalls in Paris. Auch sein Magdeburger Trainingskollege Oliver Klemet, der mit im Finale schwamm und Dritter wurde, ist beeindruckt.
25: Ja, unglaublich. Es hat sich so ein bisschen angedeutet im Training, dass es schnell werden kann, dass es so schnell wird. Das war ja deutlich, deutlich unter Weltrekord. Sehr gut verdient, trainiert sehr fleißig, fragt sehr viel nach bei uns Älteren. Und auch wenn die Leistungen jetzt so sind, dass er, sag ich mal, der neue Superstar ist, wenn man das so sagen kann, dann ist er immer noch wirklich sehr schüchtern und vorbildlich.
23: Seit 3 Jahren trainiert der neue Weltrekordhalter Johannes Liebmann in Magdeburg mit den Olympiasiegern und Weltmeistern wie auch Florian Wellbrock, in dessen Fußstapfen der neue Schwimmstar nun tritt. Denn das letzte EM-Gold gab es für Wellbrock 2018 in Glasgow. Logisch, dass das Handy von Liebmann nach diesem Erfolg nur noch klingelt.
24: Ich habe viele Nachrichten auf meinem Handy bekommen. Ich habe mein Handy aber jetzt größtenteils nur ausgelassen. Ich habe meiner Freundin geschrieben, Nachrichten von meiner Familie gelesen. Sehr, sehr viel Positives natürlich. Ich bin einfach mega happy, dass ich so viel Unterstützung habe. Das bringt mich auch einfach weiter.
23: Viel weiter kann es für den jungen Schwimmstar eigentlich kaum noch gehen. Und das dank der Familie und der Magdeburger Medaillenschmiede von Bundestrainer Bernd Berghahn.
21: Am Anfang so viel Gas geben, dass einen keiner mehr einholen kann. Gute Strategie. Strategie von Johannes Liebmann. Er kann heute feiern. Er ist Europameister mit gerade mal 19. Wir holen gerade aber nicht nur in Paris Gold. Auch das englische Birmingham wird zur Goldgrube für die Deutschen. Da ist gerade die Leichtathletik-Europameisterschaft. Und das deutsche Team hat schon 4 Goldmedaillen gewonnen. Die letzte gab es gestern, ganz spät abends, für den Speerwerfer Julian Weber. Sportreporterin Claudia Hogestrat über den Mann, der 90,4 Meter geschafft hat zu werfen.
0: Im allerletzten Versuch, als es eigentlich keiner mehr für möglich hält, haut Julian Weber nochmal richtig einen raus.
1: Das können Sie, das Getrippel auf der Stelle. Mittlerweile die Sonnenbrille weggelegt, die braucht ja jetzt kein Mensch mehr. Und jetzt schnell und weit und möglichst jenseits der 83, 84 oder 85 Meter.
0: Weber weiß es sofort.
2: Ja, man spürt das ja sofort.
1: Speer ist sehr gut unterwegs, ist hoch, ist weit. Da kommt ihr gar nicht mehr runter. Der kommt nicht mehr runter. Jetzt ist er runter. Jetzt ist er runtergekommen. Was für ein Wurf!
0: Julian Weber jagt den Speer auf 90,40 Meter.
1: Weber schlägt sich beide Hände an die Seiten, breitet seine Riesenarme aus und schreit und schreit mit Ja!
2: Ja, keine Ahnung, was da abgegangen ist. Ich habe auch Kieferschmerzen vom Schreien.
0: Alles muss raus.
2: Ja, da war so viel Frust, teilweise auch Wut und so viel war in diesem Wurf drin. Und ich habe das alles rausgelassen und ich bin einfach so froh, dass das so gut geklappt hat.
0: Und ein bisschen Mitschuld an Webers Wahnsinnswurf ist er, Nick Tum. Bei seiner ersten EM wirft er sich im 5. Versuch völlig überraschend in Führung. Weber plötzlich nur noch Zweiter.
2: Klar, der Nick hat mich dann auch noch mal so ein bisschen aufgeweckt, glaube ich. Hat einen geilen Wurf gemacht und mich natürlich ein bisschen geärgert. Und dann habe ich gedacht, jetzt erst recht.
0: Nick Tum kann nicht mehr kontern, läuft nur noch wenige Schritte, schmeißt den Speer dann einfach ein paar Meter weit weg und legt sich erschöpft und fassungslos auf die Bahn.
2: Ich hatte so Krämpfe in den Waden und das hat man auch im 6. gesehen. Ich konnte nicht mehr anlaufen, ging nichts mehr.
0: Keine komplizierten Fragen bitte, scherzt der Pressesprecher des deutschen Teams in der Interviewzone. Tum ist fix und fertig.
2: Ja, ich bin sprachlos, ich weiß nicht, was passiert ist. Ich bin nur glücklich, das kann sich beschreiben.
0: Julian Weber dagegen mit seiner mittlerweile 3. EM-Medaille hat an diesem Abend einfach mehr. Mehr Erfahrung, mehr Meter und auch mehr Worte.
2: Oh, so ein geiles Gefühl. Ich bin einfach so froh, dass das im letzten Versuch dann auch so gut geklappt hat. Und ich habe bewiesen, dass ich auch mentales Biest sein kann und im letzten Versuch alles einfach reingelegt und geschafft.
21: Geschafft. Die Leichtathletik-EM endet heute. Es gibt aber heute noch einiges zu sehen. Natürlich alles live im 1. Viel Spaß dabei. Wer lieber ins Kino geht, für den ist natürlich interessant, welche Filme demnächst bei uns in unseren Kinos laufen könnten. Und dafür ist natürlich auch spannend, welche ausgezeichnet werden. Gerade läuft das Filmfestival Locarno und ein goldener Leopard ist gerade unterwegs aus der Schweiz nach Rumänien. Es gab nämlich bei dem Wettbewerb einige Beiträge mit deutscher Beteiligung und der Hauptpreis war dann aber doch für viele Beobachter eine rumänische Überraschung.
3: Gran Premio del Festival e della città di Locarno. This is the big moment.
5: We are proud, very proud, to award the Pado d'Oro to You Don't Belong Here by Florin Serban.
6: Riesenapplaus im Kino Grand Rex am Ende des 11-tägigen Filmfestivals von Locarno. Der goldene Leopard, der Hauptpreis, geht an den aus dem westrumänischen Reșița stammenden Regisseur
3: Florin Serban.
6: Für seine Produktion You Don't Belong Here, Originaltitel Nur ist der Loco Tower Aici, ins Deutsche übersetzt, hier ist nicht dein Platz. Ausschnitt aus dem preisgekrönten Film. Jugendliche schlagen mit Baseballschlägern auf geparkte Autos, darunter der Sohn eines alleinerziehenden Vaters. Die Beziehung gilt als zerrüttet. Die Geschichte wird sehr subtil erzählt und jetzt der goldene Leopard. Diese Auszeichnung mit dem goldenen Leoparden, sagt Regisseur Florin Serban im ARD-Interview, bedeutet ihm enorm viel. Und vielleicht, zu seiner Hoffnung, sorge die Auszeichnung in seinem Heimatland Rumänien für eine Art Weckruf. Wenn wir nicht Acht geben, wird es schwierig mit dem rumänischen Film in Zukunft. Bei uns versiegen die Geldquellen für gute Filme. Förderungen werden zusammengestrichen und wenn es so weitergeht, steht der rumänische Film so in 1,5 Jahren ohne Geld da.
4: Și nu se mai finanțează filme românești.
6: Da mag der goldene Leopard, der nun nach Rumänien geht, ein willkommener Akzent dagegen sein.
8: I want to dedicate this hour to our LGBTQ community in Brazil.
6: Ich möchte diese Stunde der LGBT-Community in Brasilien widmen, also der Gemeinschaft der Schwulen und Lesben dort. Halte zusammen, ruft der brasilianische Filmemacher Matheus Farias dem Publikum zu, der gemeinsam mit seinem Landsmann Enoch Cavallo mit dem Preis der Jury, der zweitwichtigsten Auszeichnung in Locarno, bedacht worden ist. Beide haben den Film The Riverbank, das Flussufer, auf den Weg gebracht, eine deutsch-brasilianische Gemeinschaftsproduktion, die eine schwule Liebesgeschichte im brasilianischen Recife erzählt. Eine Liebesbeziehung, die dort aber auf geringe gesellschaftliche Resonanz stößt, vielmehr geächtet, ja geradezu bekämpft wird. Sich zurechtfinden in sich wandelnden Gemeinschaften. Das trifft auch auf diesen Film zu.
10: Also in dem Film geht es um die 11-jährige Lou, die mit ihrem Vater und ihrem älteren Bruder zusammen den Tod von dem Vater vortäuschen, damit die Bilder, weil er Künstler ist, wieder Bekanntheit bekommen. So ein bisschen wie bei Van Gogh.
6: Schildert Marlene Wallin, die in der Filmakademie Baden-Württemberg in Ludwigsburg studiert hat, den Inhalt ihres Spielfilmdebüts Paradeisa. In Locarno wurde Paradeisa prompt mit einem Spezialpreis für Kinderfilme ausgezeichnet. In der Jury saßen dann ausschließlich Mädchen und Jungen zwischen 11 und 15 Jahren.
21: Thomas Wagner vom Filmfestival in Locarno. Es gab auch Preise für deutsche Filme. Wann die ins Kino kommen, steht noch nicht fest.
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22: Um 8.30 Uhr mit Andreas Gerlach. Guten Morgen. Der Waldbrand im belgischen Naturschutzgebiet Hohes Venn an der Grenze zu Deutschland breitet sich weiter aus. Deshalb wächst die Sorge in der Stadt Monschau in Nordrhein-Westfalen. Mehrere tausend Einwohner sind aufgerufen, bis 10 Uhr vorsorglich ihre Häuser und Wohnungen zu verlassen. ARD-Reporter Frank Wörner.
26: Die Flammen haben sich durch das Moorgebiet im Hohen Venn bis auf wenige Kilometer an deutsche Siedlungen herangearbeitet. Die Fläche, die in Belgien brennt, war bis zum Abend schon fast 10-mal so groß wie das Waldbrandgebiet in Hürtgenwald. Dort gab es am Abend vorsichtige Entwarnung. Die Menschen aus dem evakuierten Ortsteil Gai durften wieder in ihre Häuser zurück. Bis die Flammen im Hürtgenwald endgültig aus sind, werden nach Einschätzung der Feuerwehr aber noch einige Tage vergehen. Weil der Wind aber nicht mehr so stark weht und die Temperaturen in den nächsten Tagen weiter zurückgehen sollen, dürfte sich die Situation dort zumindest nicht nochmal verschlimmern.
22: Die neue Kanzleramtsministerin Warken will die Reform der Geheimdienste schnell voranbringen. Warken sagte der Bild am Sonntag, das Gesetzgebungsverfahren solle bis Ende des Jahres abgeschlossen sein. Das Bundeskabinett hatte am Mittwoch die Reform auf den Weg gebracht, die dem BND und dem Verfassungsschutz mehr Befugnisse bringen sollen. Es soll künftig zum Beispiel erlaubt sein, dass die Dienste bei Bedrohungen Selbstsabotageakte oder Hackerangriffe durchführen. In der spanischen Exklave Ceuta in Nordafrika hat es keinen neuen Ansturm von Migranten gegeben. In den sozialen Medien hatte es wieder Aufrufe gegeben. Spanien und Marokko hatten deshalb mehr Polizei und andere Sicherheitskräfte im Einsatz. ARD-Korrespondentin Franka Welz.
27: Die marokkanischen Sicherheitskräfte gaben bekannt, fast 300 Personen festgenommen zu haben, die versucht hätten, Ceuta zu erreichen. In Ceuta halten sich gut 2 Wochen nach dem massenhaften Grenzübertritt noch einige tausend Migranten auf, darunter zahlreiche Kinder und Jugendliche. Die spanische Regierung spricht von 5000 Personen, andere Quellen von deutlich mehr.
22: Bei der Schwimm-EM in Paris hat die deutsche Mixed-Staffel über 4x200 Meter Freistil überraschend Silber gewonnen. Vorher hatte Johannes Liebmann über 1500 Meter Freistil die Goldmedaille geholt, und zwar mit einem neuen Weltrekord. Medaillen gab es auch für die deutschen Leichtathleten bei der EM in Birmingham. Der Mainzer Julian Weber holte den Titel im Speerwerfen, Silber ging an seinen Teamkollegen Nick Thum. Außerdem gab es eine Silbermedaille für die deutsche 4x100 Meter Staffel der Männer. Im Spätspiel der zweiten Fußball-Bundesliga hat es keine Tore gegeben. Kaiserslautern und Karlsruhe trennten sich 0:0. Und das waren die Nachrichten. Das Wetter, heute ein Wechsel aus Sonne und Quellwolken. Ab dem Nachmittag vor allem im Süden zum Teil heftige Schauer oder Hagel sowie Gewitter bei 24 bis 33 Grad. Zeitweise kann es auch Sturmböen geben. Morgen mehr Wolken als Sonne, örtlich Regen, nur noch 19 bis 26 Grad. Die Zeit 8.33 Uhr.
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22: A60 Mainz Richtung Rüsselsheim. Zwischen Ginsheim-Gustavsburg und Mainz-Spitzdreieck Bergungsarbeiten auf dem linken Fahrstreifen.
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21: Sie führen ein Konfliktgespräch und plötzlich eskaliert alles. Oder Sie verlieren innerhalb kurzer Zeit Ihren Job und Ihren Partner. In solchen Momenten erleben wir das Gefühl des Kontrollverlustes, das Gefühl, dass einem die Dinge entgleiten. Auf wenige Gemütszustände reagieren Menschen so sensibel wie auf das Gefühl, machtlos, hilflos oder ausgeliefert zu sein. Kontrollverlust, was hilft gegen die Hilflosigkeit? Darüber spreche ich mit dem Sozialpsychologen Kai Sassenberg vom Leibniz-Institut für Psychologie. Hallo, Herr Sassenberg.
9: Hallo.
21: Dieses Forschungsthema Kontrollverlust, was reizt Sie daran?
9: Mich persönlich reizt besonders stark daran, dass es was ist, was in der aktuellen Zeit viele Leute erleben. Also wir haben gesellschaftliche Krisen, wir haben einen Klimawandel, der Handlungen verlangt. Wir haben politische Krisen im Kontext. Wir hatten gerade die Inauguration von Donald Trump. Das ist für viele mit Sorgen und dem Gefühl, dass selbst wenn man in Deutschland richtig wählt, dass dann trotzdem die Dinge nicht mehr so funktionieren, wie man sie sich vorstellt und so weiter verbunden. Und für mich ist sehr klar, dass in der aktuellen Phase viele dieser gesellschaftlichen Krisen emotionsauslösend sind und auch auf einer Ebene, wo man tatsächlich wenig individuellen Beitrag leisten kann oder wo der individuelle Beitrag sehr wenig zur Veränderung der Gesamtsituation leistet, dass dann eine Ebene von Kontrollverlust drin ist. Kontrolle ist die Voraussetzung jeden Handels und deshalb ist das natürlich auch ein Thema, was mich grundsätzlich beschäftigt. Wenn man als Psychologe oder Psychologin sich mit Handlungen, mit Verhalten auseinandersetzen will, kommt man meiner Ansicht nach um das Konzept nicht so wirklich drum rum.
21: In den letzten Jahren wurde ja das Konzept der Selbstwirksamkeit populär, also dass es eben gut tut, das Gefühl zu haben, etwas bewirken zu können. Ist Kontrollverlust denn das Gegenteil davon, also das Gegenteil von Selbstwirksamkeit?
9: Wenn wir das an einem Beispiel angucken, kann es zum Beispiel sein, dass man in einem bestimmten Gespräch das Gefühl hat, dass man den Partner oder die Partnerin überzeugen kann, dass man im Arbeitskontext das Gefühl hat, dass der Aufgabenbereich und die Führungsmöglichkeiten, die Einflussmöglichkeiten so zugeschnitten sind, dass man Rahmenbedingungen gestalten kann, wie man es möchte.
21: Also zusammenfassend kann man ja sagen, dass Kontrolle haben bedeutet, dass es einen Zusammenhang zwischen meinem eigenen Handeln gibt und dem Ergebnis, das ich dann sehe.
9: Natürlich ist es so, dass man in der Situation nicht die Erfahrung macht, dass man absolut keine Kontrolle hat oder in den seltensten Fällen. Es ist auch häufig so, dass man eben aus der Erfahrung aus der Vergangenheit sagt, okay, wenn diese Strategie nicht greift, greift die jene. Das heißt also, wir haben selten Situationen, wo wir das Gefühl haben, überhaupt keine Kontrolle zu haben. Und wir haben auch selten Situationen, wo wir sagen, wir haben absolute Kontrolle. Das heißt, wir bewegen uns immer auf so einem Kontinuum. Mhm. Also solange wir uns in die Situation reinbewegen, dass wir das Gefühl haben, im Moment für eine spezifische Zeit keine Kontrolle zu haben, kann das in Rückzug enden. Das heißt also, man ärgert sich über etwas, versucht etwas zu erreichen, über ein Gespräch oder Handlungen oder wie auch immer. Und wenn 2, 3, 4 Versuche nicht erfolgreich sind, dann kann das häufig dazu führen, dass man sich aus der Situation entzieht und abkehrt. Und das eigentliche Nichthandeln im primären Sinne, also mit der Auseinandersetzung mit der Quelle des Ärgers, kann eben dann durchaus auch in anderes Handeln überschlagen, nämlich dass man sich versucht, in einen neuen Kontext zu bewegen, Ziele zu verändern, die Situation umzuinterpretieren. Also Menschen haben eine Reihe von Strategien, mit denen sie reagieren können, so einer Situation.
21: Haben Sie da gerade mal so ein Beispiel, also so ein klassisches Beispiel der Sozialpsychologie? Was passiert eben, wenn diese Selbstwirksamkeit enttäuscht wird oder nicht erlebt wird?
9: Wenn wir uns ein Gespräch vorstellen, dann könnte man also sagen, man versucht in einem Gespräch anzusetzen mit einem spezifischen Ziel. Man möchte etwas erreichen vom Gegenüber. Man stellt fest, die eigenen Argumente greifen nicht, man schafft nicht den nächsten Schritt, man erreicht also nicht das Ziel, die Person ist nicht bereit, das gewünschte Verhalten zu zeigen oder das Verhalten mittelfristig zu verändern. dann kann man sich im Gespräch vielleicht überlegen, okay, was wollte ich eigentlich? Was war mein dahinterliegendes Ziel? Kann ich vielleicht einen anderen Wunsch äußern? Das wäre also der erste Schritt, das Ziel zu adaptieren und das Ziel in eine Richtung zu bewegen, die vielleicht realistischer ist. Und dann haben wir Situationen, wo man sagt, okay, vielleicht beende ich auch das Gespräch jetzt mal. Ich gehe aus der Situation raus. Ich nehme das später nochmal auf. Mein Gegenüber ist gerade gestresst, nicht aufnahmewillig, nicht aufnahmefähig. Ich warte einen günstigen Moment ab. Das wäre dann das Entfernen aus der Situation und das für die Zukunft Aufheben zu einer Sache. Und natürlich ist es so, wenn das wiederholt stattfindet, wenn wir immer wieder in solche Situationen kommen, dann wird man vermutlich versuchen, im schlimmsten Fall den Kontakt zu dieser Person zu vermeiden und sich aus dem Kontext zu entfernen.
21: Welche Erfahrungen von dieser Art von Hilflosigkeit, also ich erreiche die andere Person nicht oder jemand will mich nicht verstehen, führt das dann zu einer niedrigen Selbstwirksamkeitserwartung?
9: Ich bin kein Entwicklungspsychologe. Natürlich ist es so, dass man solche langfristigen Effekte annehmen kann, aber hier könnte ich jetzt wirklich nur Plausibilitätsannahmen machen. Also, naja, es ist schon in gewisser Weise plausibel. Also es ist so, dass wir wissen, dass kontinuierliche Erwartungen geringer Kontrolle natürlich negative Konsequenzen in Bezug auf spezifische Bereiche nach sich ziehen. Also wenn ich im akademischen Bereich immer wieder die Erfahrung mache, dass ich nicht inhaltlich erfolgreich bin, dass ich nicht die Leistungen bringe, die ich von mir selber erwarten würde oder nicht die Bewertungen kriege, die ich mir wünschen würde, führt das natürlich zu einer Abkehr von zum Beispiel einer akademischen Ausbildung. Aber das ist ja in gewisser Weise auch adaptiv. Also ich kriege ein Feedback aus einem Kontext, ich strenge mich an und irgendwann ist es eben dann adaptiv, die Ressourcen nicht mehr für einen Bereich aufzuwenden, in dem man nicht

0: erlebt hat, dass man in einem spezifischen Kontext nicht erfolgreich war, keine Kontrolle hat. Es kann eine Interaktion mit einer Person sein, es kann ein akademischer oder physischer Leistungsbereich sein, es können sehr unterschiedliche Bereiche sein. Und in den Bereichen ist dann nach mehrfacher wiederholter Erfahrung und unterschiedlichen Anläufen die Kontrolle zurückzugewinnen oder die Veränderung der Situation im eigenen Sinne zu erreichen, Ziel zu erreichen, geht dann die Bereitschaft komplett zurückverhalten. Zu zeigen, aktiv zu werden. Und das kann auch generalisieren, das kann auch darüber hinausgehen. Erlernte Hilflosigkeit heißt dann möglicherweise, dass ich in einem bestimmten Bereich eben überhaupt keine Ressourcen mehr einsetze, weil ich überhaupt keine Hoffnung mehr habe, dort mit meinem Verhalten etwas zu ändern, etwas zu erreichen.
1: Also viele Menschen haben ja jetzt die Pandemie als Kontrollverlust erlebt und auch die Klimakrise. Wie können wir denn lernen, mit Unsicherheit und fehlendem Kontrollgefühl besser umzugehen?
0: Naja, was, glaube ich, wichtig ist grundsätzlich, erstmal um zu verstehen, wann haben wir denn ein geringes Kontrollgefühl, ist, dass eben die eigenen Ressourcen eine Rolle spielen, aber natürlich auch die eigenen Erwartungen. Also die Ziele, die eine Person hat, die Wünsche an die Umwelt, die da sind, unterscheiden sich ja zwischen Menschen. Der eine erwartet das Leben in Luxus und wenn wir mal ein Beispiel eines Urlaubs nehmen, der eine braucht das Fünf-Sterne-Hotel und die andere macht vielleicht lieber den Campingurlaub, um einfach mal aus den üblichen Alltags auszutreten, aus dem Bereich rauszukommen, wo man sich so normalerweise bewegt. Und ich glaube, das muss man sich sehr deutlich machen, dass dieser Erwartungsteil eine große Rolle spielt. Und das bedeutet natürlich auch, wenn wir jetzt das Pandemiebeispiel nehmen, was Sie angesprochen haben, dass schon auf der Erwartungsseite klar ist, dass die Menschen, die ein sehr aktives soziales Leben haben, für die es essentiell war oder ist, täglich im Kontakt mit vielen Leuten zu sein, dass die soziale Restriktionen ganz anders wahrgenommen haben als Menschen, die das eben vorher nicht hatten. Das heißt, wir haben nicht nur den objektiven Zustand da draußen und die eigenen Ressourcen und Möglichkeiten, sondern wir haben auch diese Ziele, diese gewünschten Zustände, die sich unterscheiden und damit unterscheiden sich natürlich auch die Reaktionen deutlich. Und von da ausgehend ist es dann eben so, dass in der Pandemie und in vielen, vielen anderen Kontexten, wo Kontrolle eben von außen reglementiert ist oder war, insbesondere die Personen, die eine hohe Erwartung, starke Wünsche in spezifischen Bereichen haben, natürlich am härtesten betroffen sind, wenn da Restriktionen eintreten. Das muss man, glaube ich, zusammenhalten.
1: Also braucht es auch sozusagen die Fähigkeit zu einer gewissen kognitiven Flexibilität dahingehend, dass man sozusagen seine Erwartungen senkt.
0: Ja, Menschen tun sich sehr schwer damit, ihre Ziele aufzugeben. Also das ist etwas, was, glaube ich, zwar schön wäre, aber da anzusetzen und von vornherein zu sagen, es braucht diese Flexibilität in den eigenen Zielen, die hilft einem, das ist überhaupt keine Frage. Wir wissen aber, dass Ziele aufgeben eben etwas ist, was viele Rückschläge, viele Niederlagen braucht. Und das ist auch natürlich in gewisser Weise gut so, denn das erlaubt uns ja auch dran zu bleiben. Das erlaubt uns ja auch Dinge zu erreichen, die uns im Leben wichtig sind. Insofern, es wäre schrecklich, wenn wir bei jedem ersten Rückschlag unsere Ziele und unsere Standards absenken würden. Das ist ja überhaupt keine Frage. Gleichzeitig ist es eben schon so, dass Menschen, die zum Beispiel in ihrem Leben aus unterschiedlichen Quellen quasi positive Erlebnisse zielen, dass die natürlich Vorteile in Situationen haben, wo ein Bereich nicht trägt. Wer sehr auf die Arbeit fokussiert ist und sonst relativ wenig ausgeprägtes Privatleben hat, hatte vielleicht mehr Schwierigkeiten mit dem Homeoffice, weil eben dann doch gewisse Dinge verloren gegangen sind.
1: Also was ich jetzt auf jeden Fall mitgenommen habe, ist, dass Sie sagen, okay, wenn man sozusagen sein Leben auf verschiedenen Säulen aufbaut, also eben Familie, Freundeskreis, Beruf, Freizeitaktivitäten, Leidenschaften, die man hat, Tanzen, Gitarre spielen, was auch immer, dass wenn dann eine Säule wegbricht, also beispielsweise jetzt sozusagen die Geselligkeit eben während der Pandemie, aber man dann familiär beispielsweise ganz solide aufgestellt ist, dass es dann einfach ein Schutz vor Kontrollverlust sein kann.
0: Das ist auf jeden Fall so. Nun sind die Realitäten der Menschen meistens ein bisschen komplexer, als wir das jetzt, wenn wir uns auf ein Konzept, nämlich die Kontrolle konzentrieren, annehmen. Natürlich war es in der Pandemie auch so, dass diejenigen, die Familie hatten und möglicherweise kleine Kinder hatten, die nicht betreut waren, doppelte Restriktionen haben. Also wenn man so eine Betrachtung macht, muss man die Komplexität der Situation schon mitnehmen. Und das bedeutet eben auch, natürlich habe ich mit verschiedenen

0: verschiedenen Bereichen, in denen ich mich bewege, mit verschiedenen Aktivitäten, mit verschiedenen Hobbys, die Chance, das eine Feld mit dem anderen zu kompensieren. Aber ich habe möglicherweise auch mehr Restriktionen. Das hängt eben sehr genau vom Kontext ab. Also ich möchte jetzt hier nicht missverstanden werden, zu sagen, ja, es war für die mit Familie in der Pandemie viel leichter. Das Gegenteil ist wahrscheinlich der Fall, insbesondere wenn kleine Kinder involviert waren.
1: Gibt es Persönlichkeiten, die besser klarkommen mit Kontrollverlust?
0: Ja, es gibt auf jeden Fall Unterschiede zwischen Personen, das ist keine Frage. Man kann das an den Big Five festmachen, man kann es vielleicht auch an so Fragen wie spezifische Unterkonstrukte, Ambiguitätstoleranz, also die Fähigkeit, mit nicht erwünschten oder mehrdeutigen Ereignissen umzugehen, festmachen. Das ist natürlich so, dass es da Personenunterschiede gibt und letztlich sind die Ziele ja auch, also der Kontrollverlust in einem spezifischen Bereich ist ja auch tatsächlich etwas, was sich zwischen Personen unterscheidet. Das ist überhaupt keine Frage. Also es gibt natürlich Menschen, die besser vorbereitet sind oder die resilienter sind. Das heißt, dass sie besser mit negativen Erfahrungen, mit Krisen, mit Bedrohungen umgehen können. Und letzten Endes ist aber, glaube ich, am entscheidendsten für die Auswirkungen die Frage, ob man selber Ressourcen zur Verfügung hat. Und natürlich können alternative Aktivitäten Ressourcen sein, soziale Kontakte können Ressourcen sein. Jede Bewältigung von einem Kontrollverlust oder Defizit erleben, also die Frage, dass man Ziele nicht erreicht, ist eben immer die Frage, was kann man alternativ sich schaffen? Sei es, weil man sagt, naja, diesmal hat es nicht geklappt, nächstes Mal klappt es. Also genau diese Form des Optimismus, die auch ein bisschen was mit Ambiguitätstoleranz zu tun hat. Oder eben die Ressourcen, die man zur Verfügung hat. Na gut, mache ich nicht das, dann mache ich eben das stattdessen. Das sind, glaube ich, die wichtigeren Unterschiede. Also die Gefahr ist immer, wenn man auf sowas wie Persönlichkeit geht und was Schönes, gut Handhabbares wie Big Five, dass man dann so spezifische Fragen, wie wir sie jetzt diskutieren, natürlich in Teilen erklären kann, aber nur einen sehr kleinen Teil davon. Insofern wäre aus meiner Sicht die Ressource wichtiger und sehr spezifische Konzepte wichtiger.
1: Gibt es denn eigentlich Untersuchungen dazu, die die Art des Kontrollverlustes unterscheidet?
0: Ja, also man muss schon die Art des Kontrollverlustes unterscheiden. Also wenn Sie nach vielen Jahren eine Beziehung verlassen, dann betrifft das ja nicht nur die Kontrolle im Sinne der Vorstellungen, die man in Bezug auf ein Ziel hat, sondern viele Routinen funktionieren nicht mehr. Es gibt ökonomische Konsequenzen. Sie verlieren Teile von einem Freundeskreis. Also wenn wir jetzt in der Sprache bleiben, die wir eben hatten, sie verlieren eine Reihe von Ressourcen, um damit umzugehen und so weiter. Und natürlich ist das so, dass man sich dann erstmal wieder eine neue Perspektive schaffen muss und im Grunde die Welt in einer Art und Weise rekonstruieren muss, dass man ein funktionierendes Leben hat. Bei einem Erdbeben ist es ein punktuelles Ereignis und das kann sehr unterschiedlich aussehen, was das für Konsequenzen hat, wie stark man davon betroffen ist, verliert man Angehörige. Also da kommen ja dann häufig viele traumatische Ereignisse zusammen bei Naturkatastrophen, sodass das wahnsinnig schwer zu vergleichen ist. Ich glaube, was wichtig ist, ist zu verstehen, dass Menschen eben fähig sind, sich zu adaptieren. Das gilt in beiden Fällen. Also es gilt in der persönlichen Krise oder Katastrophe, dass eine langjährige Beziehung endet. Und das gilt auch in einem Umweltereignis. Wir haben eine gewisse Flexibilität, unsere Situationen neu zu gestalten. Und je extremer der Kontrollverlust ist, also wenn man das absolute Erleben hat, dass tatsächlich gar keine Kontrolle mehr da ist, dann ist es plötzlich auch leichter, Ziele aufzugeben, weil wir natürlich uns adaptiv verhalten. Aber solange es noch irgendeine Hoffnung gibt, solange es nicht so absolut ist, ist es viel, viel, viel schwieriger, eine Veränderung herzustellen. Insofern ist manchmal es auch nicht ganz einfach vorherzusagen, wie welche Situation wirkt, weil man eben auch unterscheiden muss dahingehend, was ist die Wahrnehmung der Person und nimmt die das als ein absolutes Ereignis wahr? Und dann gibt es eben Leute, die nach dem Erdbeben sagen, okay, ich habe bis jetzt das gemacht und ich muss ab morgen das hier machen und mein Leben komplett neu aufstellen. Und manchen gelingt das, vielleicht auch, weil sie akzeptieren, dass das Alte nicht mehr funktioniert. Und manchen gelingt das eben weniger gut, weil da noch der Schimmer Hoffnung ist oder weil das Festhalten am Alten da ist. Ich kann Ihnen aber jetzt die logische nachfolgende Frage, welche Unterschiede zwischen Personen sind das exakt, die das determinieren, leider nicht beantworten.
1: Aber Sie haben jetzt so einen Aspekt reingebracht, der ja wahrscheinlich auch, was diesen ganzen Komplex betrifft, relevant ist, nämlich loslassen können. Und das zieht sich ja jetzt auch ein bisschen durch unser Gespräch. Also Sie haben gesagt, eben Menschen fällt es schwer, sich von ihren Zielen zu verabschieden und mit gutem Grund, weil eben, wenn wir jedes Mal, wenn wir ein Ziel haben und Rückschläge erleben, alles fahren lassen, wäre ja auch nicht gut, ja. Aber es scheint ja dann doch auch eine Kompetenz darin zu liegen, sich einen Überblick über die Situation zu schaffen und dann adaptiv, wie Sie sagen, also praktisch sich anpassen an die neue Situation und dann zu entscheiden, vielleicht muss man sich von bestimmten Vorstellungen, Erwartungen auch verabschieden.
0: Das ist absolut so. So wie Sie es beschrieben haben, klingt das aber wahnsinnig rational. Und ich glaube, jeder, der mal erlebt hat, dass er sich von einem Ziel, was ihm wahnsinnig wichtig war, verabschieden musste, weiß, das ist nicht so rational, sondern es ist an vielen Stellen eben nicht damit getan, dass man sich einen Überblick verschafft, sondern es ist im Gegenteil eher so, dass es einem dann irgendwann gelingt, dass man dann irgendwann über den Punkt kommt und dass es vielleicht nicht mehr wehtut, einen lang gehegten Wunsch aufzugeben. Ich glaube, da muss man sehr klar sagen, natürlich hilft die Reflexion, das ist ein Teil des Abschieds von einem Ziel, aber es ist eben auch so, dass zum Beispiel Dinge dauern, dass man sich mit Dingen auseinandersetzen muss, dass man Sachen vielleicht auch mal eine Zeit lang an die Seite legen muss, um so eine Entscheidung tatsächlich reifen zu lassen oder um so eine Veränderung reifen zu lassen. Und es hat natürlich was damit zu tun, dass besonders wichtige Ziele Teil unseres Selbstverständnisses sind. Das heißt, ich verstehe mich selbst als Sportler und dann habe ich die Verletzung und kann eben nicht mehr diesen Sport treiben. Und es wird nicht so sein, dass man sagen kann, ich kann das jetzt nicht mehr und es ist jetzt halt so. Das funktioniert nicht mit dem Überblick, sondern das funktioniert eben in Teilen auch nur damit, dass man sich mit den Emotionen auseinandersetzt und dass man in einem längerfristigen Schritt tatsächlich über Reflexion, aber eben auch tatsächlich über einen, man kann es vielleicht Reifungsprozess nennen, also eine emotionale Auseinandersetzung den Schritt weitermacht.
1: Jetzt mal ein bisschen plakativ ausgedrückt, aber das sagen immer alle so einfach, ja. Also sich mit seinen Emotionen auseinandersetzen. Was heißt es denn konkret? Also ich setze mich ja jetzt nicht, es ist jetzt mit Absicht ein bisschen vereinfacht ausgedrückt, aber ich setze mich ja jetzt nicht auf einen Stuhl und denke nach, was fühle ich denn gerade? Selbstzweifel, Schuldgefühle, Trauer. Und dann benenne ich das so und dann stehe ich auf und es geht mir besser. Also was ist denn damit gemeint eigentlich, wenn wir alles sagen, man soll sich mit seinen Emotionen auseinandersetzen?
0: Naja, Emotionen werden ja häufig als etwas erlebt, was einem in eine gewisse Position bringt und was gegeben ist. Also ich ärgere mich jetzt immer bei der Emotion bleiben oder ich bin jetzt verzweifelt oder ich bin besorgt. Man weiß, dass es nicht hilft, Emotionen zu unterdrücken, um sie langfristig, oder dass es wenig hilft, Emotionen zu unterdrücken, um sie langfristig zu regulieren. Man weiß aber auch, dass zum Beispiel die Auseinandersetzung mit der Emotion und der Quelle der Emotion hilft. Das heißt, wenn ich darüber nachdenke, warum bin ich denn jetzt besorgt? Was sind die drei Punkte, die mir Sorgen bereiten, von denen ich befürchte, dass sie nicht funktionieren, wo ich glaube, dass ich keine Kontrolle habe, um zu unserem Kernthema damit zurückzuführen? Dann gewinne ich ja auch Einsichten darüber, was ich tun kann. Das setzt aber voraus, dass ich erstmal die Emotionen akzeptiere. Häufig ist es ja auch so, dass wenn man sich ärgert oder Angst hat, dass man sagt, ich will es nicht. Das ist doof. Ich mag das hier nicht haben. Und diese Auseinandersetzung mit der Emotion als für den Moment mal gegebenen Zustand, auch wenn sie negativ ist, und dieses Hinschauen, wo kommt das her und was kann ich vielleicht genau daran ändern, ist ein Beitrag, für den zum Beispiel gezeigt wurde, dass es bei Konflikten zwischen Paaren hilft. Also Menschen, die das mehr tun, sind in Konfliktsituationen tatsächlich besser in der Lage, dem anderen zuzuhören und die eigenen Wünsche zu artikulieren. Also dieses nicht einfach zu sagen, mich ärgert das, sondern zu sagen, okay, welcher Aspekt ist es genau, der mich jetzt in diese Emotion getrieben hat?
1: Was genau macht mich so wahnsinnig an dir?
0: Genau, was genau macht. Und natürlich passiert das nicht dann, wenn man gerade kocht und nicht mehr in der Lage ist, den klaren Gedanken zu fassen. Aber trotzdem ist es eben so, dass die Akzeptanz der Emotion und nicht, ich will das loswerden, sondern wirklich dieses Gefühl von, okay, hier passiert irgendwas, was mich jedes Mal wieder auf die Palme bringt. Die Auseinandersetzung damit hilft einem tatsächlich zum einen Kontrolle zurückzugewinnen, aber auch sich vernünftiger im Kontext zu verhalten.
1: Sie haben eben gesagt, dass wir als Individuen jetzt in den letzten paar Jahren vielleicht häufiger als früher diese Erfahrung machen, dass wir Dinge nicht beeinflussen können oder nur zum sehr geringen Teil. Inwiefern beobachten Sie diesen Zustand, in dem die Menschen sich gerade befinden, auf der politischen Bühne? Also inwiefern bildet sich das zum Beispiel auch im Wahlverhalten ab?
0: Naja, im Wahlverhalten bildet sich das unter anderem auch deshalb ab oder darin ab, dass man möglicherweise einfachere Lösungen wählt. Und es bildet sich auch darin ab, dass Populisten eine größere Chance haben. Also wir wissen, dass in dem Moment, wo ein Bedrohungsgefühl, also im Grunde die Konsequenz eines Kontrollverlusts da ist, dass das Tür und Tor öffnet dafür, dass jemand, der dafür eine Lösung anbietet, eben als attraktiv angesehen wird. Also die Bedrohung geht weg, meine negative Emotion soll besser werden. Die Ursache allen Übels, die dann einfach dargestellt wird, wird vermeintlich von dieser und jener Partei gelöst. Das ist der Weg, den Populisten häufig in ihrer Argumentation gehen. Und das führt natürlich dazu, dass sie auch erfolgreicher sein können, wenn die Leute wirklich dieses emotionale Erleben haben. Also insofern hat das schon Auswirkungen auf die politische Gesamtsituation.
1: Es gibt ja auch übertriebenes Kontrollbedürfnis oder zumindest wird hin und wieder davon gesprochen, wenn jemand ein sogenannter Kontrollfreak ist. Und das ist ja ein eher negativ besetzter Ausdruck. Gibt es denn aus Ihrer Sicht sowas wie ein gesundes und eher nicht so gesundes Kontrollbedürfnis?
0: Also es gibt es sicher, denn wenn man zum Beispiel Perfektionismus betrachtet, kann der dazu beitragen, bis zu einem gewissen Grade, dass man hohe Leistungen bringt. Aber der kann natürlich auch bei noch so attraktiven hohen Leistungen dazu beitragen, dass man seine Ressourcen überausschöpft und dass es einem hinterher nicht mehr gut geht. Also die Frage ist immer, ob ein Ausgleich, eine Balance da ist zwischen dem Anspruch, den man hat, zwischen der Kontrolle. Für soziale Situationen kann das genauso negativ sein, wenn man zu hohes Kontrollbedürfnis hat. Das jetzt aber, diese Balance zu beschreiben, in genau da liegt die goldene Mitte, das wüsste ich nicht, wie man das tun soll, sondern ich glaube, es ist einfach wichtig anzuerkennen. Menschen brauchen Kontrolle leben, um sich tatsächlich zu engagieren, aber es gibt auch eine Grenze, man kann nicht alles kontrollieren, es muss auch eine gewisse gesunde Bereitschaft geben, mit den Dingen umzugehen, wie sie auf einen zukommen.
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1: 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Der Brand im belgischen Hochmoorgebiet Hohes Venn hat sich in der Nacht weiter ausgebreitet. Das Feuer direkt an der deutschen Grenze bedroht Teile von Monschau in der Eifel. Die Stadt hat die Bewohner wegen der drohenden Rauchbelastung dringend gebeten, ihre Häuser und Wohnungen heute Vormittag noch zu verlassen und bei Freunden oder Verwandten unterzukommen. Gefahren für die Gesundheit könnten nicht ausgeschlossen werden. Gestern Abend sorgte dichter Rauch im ganzen Saarland für Aufregung und auch für hunderte Notrufe besorgter Menschen bei der Polizei. Der Rauch war wegen einer speziellen Wetterlage aus Ostbelgien und der Eifel nach Südosten gezogen. Gefahr bestand aber nicht. In Ungarn sind bei einem Reisebusunfall mindestens 12 Menschen ums Leben gekommen. Mehrere Reisende wurden verletzt. Der Bus aus Polen war im Osten Ungarns, etwa 140 Kilometer östlich von Budapest, unterwegs. Wie die Polizei mitteilte, war der Bus von der Fahrbahn abgekommen und in den Straßengraben gestürzt. Nach ersten Erkenntnissen war der Fahrer in der Nacht am Lenkrad eingeschlafen. Er wurde festgenommen. Mit Windgeschwindigkeiten von mehr als 150 Stundenkilometern zieht Hurricane Lala gerade an Hawaii vorbei. Laut US-Hurricane-Zentrum NHC befindet sich das Auge des Sturms nur etwa 70 Kilometer von der südlichsten und größten der hawaiianischen Inseln entfernt. Antje Sieb.
2: Umgestürzte Bäume sind auf Stromleitungen gefallen, Straßen sind überflutet. Auch Häuser wurden beschädigt, sagte Hawaiis Gouverneur Josh Green in einem Video-Update. Mindestens 60.000 Menschen seien bisher zumindest zeitweise von Stromausfällen betroffen. Lala war am Samstag zu einem Hurrikan der Kategorie 1 hochgestuft worden, mit Windgeschwindigkeiten von über 120 Stundenkilometer. Der Pfad des Hurrikans führte nach Angaben des Nationalen Hurrikanzentrums knapp an der Südspitze von Big Island vorbei und soll bis Sonntagabend Ortszeit südlich der übrigen Inseln weiterwandern. Hawaii muss deshalb weiter mit gefährlichen Windböen und Überflutungen rechnen.
1: Die Behörden sprechen bisher von einem Todesopfer. Kanzleramtsministerin Warken will die geplante Reform des Bundesnachrichtendienstes schnell voranbringen. Der Bild am Sonntag sagte sie, das Gesetzgebungsverfahren soll bis Ende des Jahres abgeschlossen sein. Mit der Reform erhalten der BND und das Bundesamt für Verfassungsschutz deutlich ausgeweitete Befugnisse zur Sammlung, Speicherung und automatisierten Auswertung von Daten. Außerdem sollen die Dienste die Möglichkeit bekommen, Bedrohungen wie Sabotageakte oder Hackerangriffen künftig aktiv durch Gegenangriffe zu bekämpfen. Die Reform war am Mittwoch vom Kabinett beschlossen worden. Für den ersten FC Saarbrücken steht heute das zweite Saisonspiel an. In Liga 3 gastiert der FCS beim SSV Jahn Regensburg. SR-Reporter Yannick Schwarz.
3: Nach dem 5:2 Auftaktsieg gegen Rot-Weiß Essen grüßt der erste FC Saarbrücken von der Tabellenspitze. Blau-Schwarz teilt sich diesen Rang nur mit dem jetzigen Gegner Jahn Regensburg. Regensburg konnte am ersten Spieltag gegen die Viktoria in Köln gewinnen. Das Duell Erster gegen Erster hat am zweiten Spieltag wohl noch wenig Aussagekraft. In der vergangenen Spielzeit trennten Saarbrücken und Regensburg nur 2 Tabellenplätze. Einen klaren Favoriten wird es im Jahnstadion also nicht geben. Personell kann FCS-Trainer Agirios Janikis fast aus den Vollen schöpfen. Einzig Dominik Baumann und Kaan Kaliskana fallen erkrankt aus. Anpfiff ist um 16.30 Uhr in Regensburg.
1: Und das waren die Nachrichten mit Christian Koch. 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Und das Wetter im Saarland noch sonnig, später dann mit mehr Wolken und vielleicht auch dem einen oder anderen Schauer. Und es ist nicht mehr so heiß, bis 32 Grad nur noch. Auch die neue Woche beginnt mit Sonne und Wolken und vielleicht ein bisschen Regen, nur noch maximal 27 Grad dann. Und die weiteren Aussichten bis Donnerstag, meist trocken und teils deutlich unter 30 Grad. Die Zeit 9.04 Uhr.
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4: Herzlich willkommen, Kai Schmieding hier. Was Krieg bedeutet, das wissen die meisten von uns zum Glück nicht aus eigener Erfahrung. Für uns ist der Krieg ja häufig eine Nachrichteneilmeldung auf dem Handy vielleicht. Unser heutiger Gast weiß aus eigener Anschauung, was Krieg bedeutet und was es heißt, für uns alle darüber zu berichten. Die meisten von Ihnen kennen sie mit Sicherheit aus dem Fernsehen als Reporterin, zum Beispiel aus der Ukraine. Ich freue mich über Katrin Eigendorf, zugeschaltet per App. Hallo, herzlich willkommen auch Ihnen.
5: Hallo, guten Morgen.
4: Erzählen, was ist? Das ist der Titel des Buches von Katrin Eigendorf, Untertitel Berichten am Limit in einer Zeit der Kriege. Zum einen nimmt sie uns damit mit in die Weltgegenden, über die sie schon berichtet hat, zum Beispiel nach Afghanistan, Russland oder die Ukraine. Zum anderen ist es aber auch eine Selbst- und Medienreflexion. Was bedeutet es, über kriegerische Auseinandersetzungen zu berichten? Wie viel Empathie ist möglich? Inwiefern läuft man aber auch als Reporterin mit durchaus guten Absichten und hehren Zielen die Gefahr, sich trotzdem ungewollt zum Propagandainstrument einer Seite machen zu lassen? Und ist das heute überhaupt möglich, totale Objektivität, sich nicht mit einer Sache gemein machen? Rufen Sie an, machen Sie mit, stellen Sie Ihre Fragen per Telefon unter 0681 65 100 oder eine E-Mail, Fragen an den Autor @sr.de. Unter allen, die sich beteiligen, verlosen wir 3 Exemplare des Buches. Und bitte um Verständnis, unser WhatsApp-Zugang funktioniert momentan nicht richtig zuverlässig. Also lieber mal eine E-Mail schreiben. Das ist mein Tipp heute Morgen. Frau Eigendorf, Sie schreiben gleich zu Beginn des Buches, es gab einen Auslöser dafür, dieses Buch zu schreiben. In diesem Falle war das sogar gewissermaßen ein medizinischer?
5: Ja, der Auslöser dieses Buches war eigentlich die Tatsache, dass ich einen Bandscheibenvorfall hatte und nicht mehr reisen konnte. Ich musste auch ins Krankenhaus, das wurde operiert und da hatte ich viel Zeit und war im Prinzip auf meine eigenen Grenzen zurückgeworfen. Und da entstand die Idee, dass ich vielleicht mal darüber reflektiere, warum ich diese Arbeit mache, was wir lernen können von den Ereignissen der Weltgeschichte. Und was eigentlich meinen Journalismus ausmacht.
4: Haben Sie denn für sich eine zentrale Antwort darauf gefunden, warum es Sie immer wieder in die großen Krisengebiete dieser Welt gezogen hat und auch immer noch zieht?
5: Ja, also eine einfache Antwort gibt es, glaube ich, darauf nicht. Das ist schon eine sehr komplexe Frage. Also auf der einen Seite ist das sicherlich die große Neugier, die Welt zu erfassen, die Welt zu verstehen, auch die Ereignisse, die sich weit weg von unseren eigenen Komfortzonen abspielen. Und dazu kommt die Tatsache, dass ich, das hat sich eigentlich im Laufe der Jahre immer mehr für mich zum wichtigen Faktor der Motivation entwickelt, das Gefühl habe, dass wir mehr Anteil nehmen müssen, weil die Welt einfach so sehr zusammengewachsen ist, dass man nicht mehr sagen kann, es geht mich nichts an, was in der Ukraine, in Afghanistan, im Nahen Osten passiert. Und das ist immer wieder ein Grund, dass ich denke, ich muss dahin, ich möchte berichten, ich möchte verstehen, ich möchte mit den Menschen sprechen.
4: Sie berichten seit Jahren aus Krisengebieten. Hat sich denn verändert, wie Menschen in Konflikten auf westliche Journalistinnen und Journalisten reagieren? Haben Sie das beobachtet?
5: Das kann man so pauschal nicht sagen. Also sicherlich ist die Welt, wie ich gerade gesagt habe, dadurch, dass sie mehr zusammengewachsen ist und dass Informationen natürlich überall viel schneller verfügbar sind, haben viele Menschen auch in Ländern, die weit weg sind, ein Verständnis davon oder mehr Verständnis davon, was wir da eigentlich machen. Also wir sind jetzt keine Fremden. Und ich stelle manchmal auch mit Erstaunen fest, dass zum Beispiel Menschen in Afghanistan durchaus wissen, welche Position zum Beispiel deutsche Reporter, Reporterinnen haben, wie wichtig es ist, mit ihnen zu sprechen, wie wichtig es ist, sich auf diese Art und Weise Gehör zu verschaffen. Ich glaube, einen bedeutenden Anteil sehe ich daran auch bei CNN. Ein Sender wie CNN hat einfach Nachrichten internationalisiert, westliche Nachrichten internationalisiert. Das hat sich schon verändert. Aber letztendlich ist das Geschäft des Reporterseins in der Basis immer das Gleiche geblieben.
4: Jetzt haben Sie Afghanistan erwähnt, man könnte auch die Ukraine als Beispiel nennen. Das ist gleich geblieben, haben Sie gesagt, dieser Teil des Jobs. Aber ist die Welt nicht auf der anderen Seite auch gefährlicher geworden für die Menschen, die einfach nur ganz normal berichten wollen über diese Konflikte?
5: Also ich kann das natürlich leider nicht beurteilen, wie gefährlich es war, zum Beispiel über den Vietnamkrieg zu berichten. Also das, was Kriegsreporter vor meiner Zeit gemacht haben, kenne ich ja auch nur als Medienkonsument und habe teilweise Biografien gelesen. Ich bin mir nicht sicher, dass es gefährlicher geworden ist. Ich glaube, der große Vorteil, den wir heute haben, ist, dass wir sehr, sehr klar ein Verständnis davon haben, die Gefahren zu analysieren und auch entsprechend zu reagieren. Also wenn ich da mal ein bisschen ausholen darf, mein erster Krieg, in den ich gegangen bin und den ich erlebt habe, war der Tschetschenienkrieg. 1994, muss man dazu sagen. Und wir sind dort hingegangen, ja, relativ naiv, muss man tragischerweise sagen.
4: Inwiefern naiv?
5: Insofern naiv, als dass wir Journalisten, Journalistinnen wussten überhaupt nicht, was zum Beispiel ein Schusswechsel für einen Journalisten bedeutet. Wie, wenn man in so einen Hinterhalt gerät, man sich am besten verhält. Ich nenne mal ein ganz konkretes Beispiel, dass man sich in einem Land, wo zum Beispiel schlecht gebaut wird, nicht hinter einem Haus oder einer Mauer verstecken kann, wenn darauf Munition gefeuert wird. Das ist extrem gefährlich, sondern das Beste ist, wenn man sich einfach flach auf den Boden legt. Und ich glaube, das hat sich in den letzten Jahren insofern verändert, als dass wir Journalisten, zumindest ist das bei öffentlich-rechtlichen Sendern so, aber ich glaube inzwischen auch bei vielen privaten Medien, ein Training machen. Ich habe es zum Beispiel bei der Bundeswehr gemacht, wo man mit solchen essentiellen Fragen sich auseinandersetzt. Wir haben in manchen Ländern auch Sicherheitsbegleiter. Das ist zum Beispiel in der Ukraine so, dass wir da gar nicht ohne Sicherheitsbegleiter arbeiten. Also dieser Faktor, den Reporter und das Team abzusichern, der hat viel, viel mehr Bedeutung gewonnen. Und deswegen glaube ich, ja, die Kriege sind teilweise gefährlicher geworden, aber unser Umgang damit macht die Arbeit ein Stück weit auch überschaubarer kalkulierbarer.
4: Sie haben Sicherheitsbegleiter, erzählen Sie uns. Können Sie sich denn an eine Begebenheit in der jüngeren Zeit erinnern, wo Sie sagen, mein Gott, ich bin froh, dass die dabei gewesen sind, da wäre es beinahe schief gegangen. Da habe ich wirklich auch dann mal in dieser Situation als Reporterin Angst gehabt, Angst um mein Leben?
5: Oh, ganz viele Situationen. Das passiert natürlich immer wieder. Also das, was mir jetzt spontan einfällt, wir haben vor einiger Zeit im Osten der Ukraine direkt an der russischen Grenze mit einer Stellung der ukrainischen Armee gedreht. Und da muss man sich vorstellen, man musste da über ein offenes Feld fahren und erreichte dann den Stützpunkt. Und der Stützpunkt war halt insofern abgesichert, als es wirklich so Schützengräben gab, die die dort angelegt haben. Und wir kommen halt mit dem Auto an. Ja, und auf einmal gibt es Beschuss. Und die ukrainischen Soldaten, aber auch unser Sicherheitsbegleiter sagen, wir müssen sofort in die Schützengräben rein, weil das ist jetzt richtig gefährlich. Das ist Artilleriebeschuss. Ja, und dann bin ich da praktisch fast reingefallen in diesen Schützengraben. So schnell musste es gehen. Und wir haben das dann gehört. Das hörte sich schon, ja, sehr, sehr gruselig an. Aber wir mussten natürlich irgendwann wieder raus und über dieses offene Feld zurück in die nächste Ortschaft. Und als wir dann rausgegangen sind, habe ich dann auch gesagt, dass ich habe Angst. Und das Erschütternde für mich war, dass der ukrainische Soldat mir sagte, ich habe auch Angst. Und ja, solche Situationen passieren immer wieder. Und da einen Sicherheitsbegleiter an der Seite zu haben, der auch ein bisschen abschätzt, das können wir jetzt machen oder wir gemeinsam beraten können, wo können wir hingehen oder was ist jetzt die beste Option, das ist schon sehr wichtig. Also in einer Situation der Angst, der Gefahr, die Nerven zu behalten und mit möglichst kühlem Kopf zu analysieren, wie verhalte ich mich jetzt richtig, das ist sehr, sehr wichtig. Und das macht eigentlich im Prinzip auch professionelle Kriegsberichterstattung aus. Also wer einfach nur ins Feuer rennt, ich glaube, der wird als Reporter nicht sehr alt.
4: Wenn Sie sich im Rahmen Ihrer Reflexion gefragt haben, warum Sie sich dann immer wieder in diese Situation ja begeben. Also wenn ich mir das vorstelle, ja, irgendwann würde ich mich ja doch fragen, ist es das wert? Will ich das? Will ich mein Leben aufs Spiel setzen für sowas? Haben Sie da eine Antwort gefunden, warum Sie sich dann tatsächlich immer wieder auch solchen Situationen aussetzen? Man könnte ja vielleicht auch vermuten, dass Sie das auch suchen, diese Gefahr, in die Sie sich dann begeben?
5: Es ist beides oder es ist sogar noch viel mehr als beides. Natürlich gibt es immer wieder Situationen, wo ich mich selber frage, ist es das wert? Also besonders schlimm sind diese Situationen, wenn man zum Beispiel erlebt, dass geschätzte Kollegen, Kolleginnen sehr schwer verletzt werden oder ums Leben kommen. Das sind Situationen, da fragt man sich dann wirklich, war es das wert oder ist es das wert, diesen Beruf zu machen? Auf der anderen Seite, ja, es ist so, und diesen Gedanken teilen oder dieses Gefühl teilen auch viele Kollegen und Kolleginnen, mit denen ich bekannt und befreundet bin, fühlt man sich sehr nah am Leben dran, wenn man in einem Kriegs- und Krisengebiet ist. Weil alles ist runterreduziert auf wirklich sehr, sehr existenzielle Fragen. Nämlich die Frage, wie schaffe ich es, mein Überleben zu garantieren? Wie schaffe ich es, meine Existenz zu schützen? Und da erlebt man Dinge, die wir in unserer komfortablen, abgesicherten Welt eigentlich nicht erleben. Und das fasziniert mich immer wieder, das Gefühl, so ganz nah am Leben dran zu sein und auch Menschen sehr, sehr nahe kommen zu können.
4: Sie sagen Menschen sehr, sehr nahe kommen. Da fällt einem natürlich der Begriff Empathie ein, Mitgefühl. Kann es für eine Reporterin eigentlich auch zu viel Mitgefühl geben? Also, dass man als Journalistin, die darüber berichten soll, was ist, möglichst unvoreingenommen, dass man dann doch Partei ergreift und dann gewisse Dinge verzerrt wahrnimmt und die dann auch so beschreibt. Besteht diese Gefahr?
5: Ja, die Gefahr besteht ganz bestimmt. Also ich glaube, als Journalist muss man, gerade wenn es um die teilweise sehr dramatischen Schicksale von Menschen, mit denen wir in Kriegs- und Krisengebieten konfrontiert sind, eine gewisse professionelle Distanz haben, weil sonst kann man nicht gut berichten. Auf der anderen Seite geht es auch nicht ohne Herz. Wenn Sie das Herz nicht mitnehmen in die Berichterstattung, dann wird es auch nicht funktionieren, das berichten zu können, worum es eigentlich geht, nämlich um das, was Krieg mit Menschen macht. Ich sage immer, ich bin kein Berichterstattungsroboter, der einfach über irgendein Feld fährt und da abgreift, was es an Informationen gibt, sondern ich lasse mich schon sehr stark auch auf Menschen ein. Das geht manchmal sogar bis über meine eigene Schmerzgrenze, aber ich glaube, das ist notwendig, um nachfühlen zu können. Und darum geht es ja letztendlich, was diese Menschen erleben, was das bedeutet, diese Situation, in der sie sich befinden. Und ich glaube, da müssen wir uns auch ein bisschen davon verabschieden, von diesem Narrativ der Objektivität des unabhängigen Journalismus. Klar müssen wir unabhängig sein. Ich bin nicht der Pressesprecher von Herrn Zelensky. Ich bin aber auch nicht, der Anwalt der afghanischen Frauen. Nichtsdestotrotz bin ich als Journalist natürlich nicht objektiv. Objektivität gibt es nicht.
4: Einige Menschen kritisieren ja den Journalismus der etablierten Medien, also ich nenne es mal Spiegel, Süddeutsche, FAZ, die Öffentlich-Rechtlichen sind natürlich auch immer wieder im Fokus der Kritik. Oft heißt es, es wird nicht neutral berichtet und Haltungsjournalismus ist ja schon fast ein Schimpfwort geworden. Vor dem Hintergrund, was Sie gerade gesagt haben, Sie sagen, es gibt keine Neutralität. Wie begegnen Sie denn dieser Kritik, die ja sicherlich auch Sie erreicht?
5: Also interessanterweise, vielleicht ist es mir nicht aufgefallen, aber hat mich noch nie jemand dafür kritisiert, dass ich Haltungsjournalismus betreibe. Zumindest nicht Leute oder Vertreter von journalistischen Medien wie Süddeutsche Zeitung oder so. Klar, es gibt natürlich immer wieder Leute, die mich kritisieren wegen meiner Position im Ukraine-Krieg oder wegen anderer Positionen. Aber sagen wir mal, ernstzunehmende Kritik ist mir jetzt nicht bekannt. Können Sie mir eine zitieren, dann antworte ich dagegen gerne drauf.
4: Ja, mir fiel auch da nur ein, dass es ab und an mal Kritik gab darüber, wie man eben aus der Ukraine berichtet. Das war dann eher so sozusagen auch so eine generelle Kritik. Da weiß ich jetzt gar nicht im Einzelnen, ob der Name Eigendorf da fiel. Nur, es ist natürlich ja eine starke These zu sagen, es gibt keine Neutralität, möglicherweise auch eine realistische These. Und auf der anderen Seite wird von vielen Kritikern, von Journalisten diese Objektivität und Neutralität irgendwie eingefordert. hat. Andererseits ist Ihr Argument, dass Sie kein Berichterstattungsroboter sind, natürlich auch nachvollziehbar. Wie findet man denn als Journalistin dann so eine Transparenz, zu sagen, hier, ich bin ein Mensch, aber ich bemühe mich auch, die journalistischen Prinzipien natürlich einzuhalten?
5: Ja, ich glaube, das ist genau das richtige Stichwort, Transparenz. Ich glaube, Transparenz darüber herzustellen, wie wir zu bestimmten Überzeugungen kommen oder warum wir bestimmte Positionen vertreten, das ist sehr wichtig. Also ich glaube, man muss schon klar machen, warum man zum Beispiel die russische Position oder manche Narrative der russischen Regierung in diesem Krieg für Lügen hält. Das ist ja eine Position, die ich zum Beispiel immer wieder vertrete. Und ich sage dann ganz klar, aus meiner Anschauung vor Ort habe ich das und das gesehen und mir ist klar, dass das eine Lüge ist, was zum Beispiel der russische Präsident sagt oder was der russische Außenminister sagt. Und das würde ich aber nicht sagen, dass das Haltungsjournalismus ist. Also ich glaube, es ist eine unrealistische Forderung zu glauben, dass es Objektivität gibt. Natürlich ist mein Blick auf die Welt davon beeinflusst, wer ich bin. Ich glaube zum Beispiel, dass auf die Lage der Frauen in Afghanistan ich natürlich als Frau noch einmal anders schaue, als es vielleicht ein männlicher Kollege tut. Dabei kann der genauso empathisch und genauso toll berichten, aber vielleicht noch mal mit anderen Aspekten. Es ist auch eine Frage, was hat man schon an Erfahrung mitgebracht? Ja? Geht man als ganz junger Journalist in ein Kriegsgebiet oder hat man schon viele Kriege gesehen und kann das vergleichen? Kennt man das Land? Spricht man die Sprache? So viele Faktoren, die ja individuell, also an meine Person geknüpft, meinen Blick beeinflussen und damit auch meine Berichterstattung, spielen da mit hinein, dass ich denke, Objektivität ist eine falsche Forderung. Es ist unrealistisch. Allerdings, und ich glaube, da unterscheiden wir uns eben von sogenannten Bloggern oder auch Bürgerjournalisten, die ja im Prinzip die Welt auch mit Informationen versorgen, manchmal auch sehr interessanten Informationen. Der große Unterschied ist, als professioneller Journalist habe ich bestimmtes Handwerkszeug. Und dieses Handwerkszeug, das muss man immer in der Tasche haben und das muss man auch immer einsetzen. Ich mache es mal an einem Beispiel klar. Egal wie tragisch die Situation ist, egal wie dramatisch das ist, was Ihnen ein Mensch schildert, der ein Opfer in einem Krieg oder ein Opfer von Gewalt ist, Sie müssen das immer auch in Frage stellen. Sie müssen immer auch, bevor Sie das berichten, gegenchecken. Ja, mir ist das zum Beispiel in der Ukraine passiert. Zu Anfang des Krieges habe ich mit Frauen gesprochen, die zum Beispiel mir erzählt haben, sie sind von russischen Soldaten vergewaltigt worden. Das habe ich nie eins zu eins einfach so berichtet oder nicht einmal diese Aussage so direkt transportiert, ohne das gegenzuchecken und zu gucken, ist das nachvollziehbar, ist das realistisch, kann das passiert sein? Und solche handwerklichen Fragen, ja, dass man gegencheckt, dass man Dinge in Zweifel zieht, dass man ja auch Fakten recherchiert, das ist natürlich eine wesentliche Grundlage, die unsere Berichterstattung glaubwürdig macht.
4: Dabei passiert mal, dass Sie das Gefühl hatten, Sie wurden hinters Licht geführt, also dass Sie mit einer Person ein intensives, ein empathisches Gespräch hatten, sich auf Sie eingelassen haben und dann wurden Sie im Nachhinein dann doch instrumentalisiert und haben rausgefunden, das war alles gar nicht so. Gab's auch mal so ein Beispiel?
5: So wie Sie es beschreiben, ist mir das nicht passiert. Ich weiß nicht, vielleicht ist es mir auch passiert, aber zumindest ist es mir nicht klar geworden, dass es passiert ist. Also das kann ich nicht sagen, dass das ein Erlebnis ist, was meine journalistische Laufbahn irgendwie beeinflusst hat. Aber was natürlich immer vorkommt oder sehr häufig vorkommt, ist, dass Opfer von Gewalt dazu neigen, das, was sie erlebt haben, zu übertreiben. Einfach aus Angst, dass das Leid nicht reicht. Um uns aufzuwecken, um uns aufzurütteln. Das ist nicht so, dass das eine böse Absicht ist, sondern ich glaube, das ist oft geboren aus der Verzweiflung. Und deswegen muss man auch sehr vorsichtig sein mit dem, was man berichtet. gerade in solchen unüberschaubaren Situationen wie Kriegen und Krisen, dass man nochmal guckt, ist das plausibel? Ist das auch anderen passiert? Ist das ein Phänomen, das ich hier erlebe? Oder ist das vielleicht ein Einzelfall oder etwas, was so nicht plausibel ist? Und dann darf ich darüber in der Form, finde ich, nicht berichten. Und das ja ist mir schon passiert und es ist mir auch nicht selten passiert.
4: Wir hören eine Hörerfrage.
6: Ja, guten Morgen, Frau Eigendorf. Zunächst möchte ich Ihnen ein großes Lob aussprechen für Ihre engagierte und einfühlsame Berichterstattung aus der ganzen Welt. Meine Frage ist, wie geht Ihre Familie, wie gehen Ihre Freunde und Bekannten mit Ihren Einsätzen um? Äußern die nicht auch Sorge um ihr Leben? Und wie reagieren Sie auf diese Meinungen, diese Befürchtungen Ihrer Umgebung?
4: Bitte schön.
5: Ja, das ist eine sehr interessante Frage. Danke dafür. Ja, auf die gibt es keine einfache Antwort. Meine Familie hat, sagen wir mal, den Umgang damit über die Zeit auch verändert. Also meine Tochter, die heute 30 ist, versteht natürlich mittlerweile besser, was ich mache und unterstützt das auch, als sie das als Teenager gemacht hat, wo wir schon auch öfter mal Debatten darum hatten, dass sie das besorgt, was ich tue und sie verstehen wollte, wie sicher oder unsicher ist das. Und mit meinem Mann bespreche ich sehr genau, was ich tue und manchmal gibt es auch Situationen, da sagt er, du, das ist für mich eine rote Linie, das möchte ich nicht, dass du das machst. Und dann, ja, entscheide ich auch dagegen, weil meine Familie ist mein wichtigster Hafen und trägt mich. Und ich glaube, da muss man ja einfach auch sensibel mit umgehen mit solchen Fragen. Was meine Freunde angeht, gibt es natürlich auf der einen Seite die Freunde, die selber Journalisten, Journalistinnen sind, die das ganz gut nachvollziehen können und verstehen können. Und auf der anderen Seite gibt es Menschen, die nicht Journalisten sind. Da ist das Verständnis interessanterweise mittlerweile gewachsen, weil wir sind anders als vor 10 Jahren mittlerweile viel, viel mehr mit Kriegen und Krisen konfrontiert, als das damals noch der Fall war. So vor 10 Jahren war schon sehr oft bestimmtes Befremden bei meinen Freunden spürbar. Auch oft die Frage, musst du da jetzt schon wieder hin? Wo ich sage, nein, ich liebe meinen Beruf über alles. Es ist nicht so, dass ich dahin muss. Niemand zwingt mich dazu, in die Ukraine zu reisen, sondern ich gehe dahin aus tiefster Überzeugung, weil ich das möchte. Ja, man muss es immer erklären. Man muss Menschen mitnehmen. Aber ich glaube, das gelingt mir schon. Und ich finde es auch einen wichtigen Hinweisgeber, wenn Menschen mir vermitteln, vor allem Menschen, die mir nahestehen. Da habe ich kein gutes Gefühl.
4: Sie schreiben, wie sich die Zeiten auch verändert haben, Berichterstattung über Kriege. Und jetzt im Buch steht etwas, von dem ich geglaubt habe, das sei wirklich überwunden. Einige Kollegen scheinen ja offenbar immer noch speziell Frauen abzusprechen, dass die Kriegs- und Krisenreporterinnen sein können. Habe ich das Buch da richtig verstanden? Meinen Sie das, dass Ihnen das begegnet auch, solche Vorurteile?
5: Ja, das ist mir in meiner Laufbahn sehr oft begegnet. Das hat sich inzwischen etwas verbessert, aber ich habe durchaus Chefs gehabt. Ich hatte konkret einen Chef in der außenpolitischen Abteilung des ZDF, der hat mir solche Sachen gesagt, wie, da kannst du nicht hin, spiel lieber mal zu Hause mit deinem Plastikpanzer. Und auf meine Bitte, mich einzusetzen in bestimmten Kriegs- und Krisengebieten. Und ich hatte damals schon weitaus mehr Erfahrung als der Kollege, der mein Chef war. bekam ich dann immer nur diese Art von flapsigen Antworten. So, das ist nicht ein bisschen Intifada, in Anspielung darauf, dass ich viel aus Israel berichtet habe, auch über die Intifada. Also, wie gesagt, inzwischen tut das natürlich mir gegenüber niemand mehr. Aber es wäre sicherlich ganz interessant, sich mal auch mit jüngeren Kolleginnen darüber zu unterhalten. So wirklich weg ist es noch nicht, aber es ist natürlich so, dass starke Frauen in der Kriegs- und Krisenberichterstattung, und für mich ist da eine ganz große Christiane Amanpour, aber auch Clarissa Ward, das Bild verändert haben von dem, was Kriegsberichterstattung ist.
4: Was hat diesen Menschen wohl damals motiviert? Haben Sie sich das mal gefragt, den Menschen mit dem Plastikpanzer? Also war der irgendwie eifersüchtig, dass also eine Frau ihm den Rang abläuft? Oder war das so eine machohaftes Beschützenwollen? Haben Sie da eine Antwort gefunden?
5: Simone de Beauvoir hat mal geschrieben, glaube ich, wenn ich es mal so locker zitiere, dass Schutz die schlimmste Form der Unterdrückung ist. Oder der vermeintliche Schutz von Frauen die schlimmste Form der Unterdrückung ist. Ja, das ist ein Thema, da habe ich auch keine einfache Antwort dazu. Warum lassen die Taliban Mädchen nicht mehr zur Schule gehen und Frauen nicht mehr arbeiten? Das ist jetzt natürlich eine wesentlich drastischere Form von machohaftem Verhalten, haben Sie jetzt gesagt, also von Unterdrückung von Frauen. Letztendlich geht es immer um Macht und Kontrolle.
4: Katrin Eigendorf ist heute unser Gast. Das Buch trägt den Titel Erzählen, was ist? Berichten am Limit in einer Zeit der Kriege. Wir hören eine nächste Frage.
7: Guten Morgen, Frau Eigendorf. Bereits 2001 las ich das Buch über die Geschichte der Shirin Gol. Nach Afghanistan kommt Gott nur noch zum Weinen. Haben Sie mit betroffenen Frauen gesprochen und haben den Eindruck, dass sich nach dem Eingreifen und Abzug von Westmächten die Situation der Frauen und Mädchen verbessert hat?
4: Frau Eigendorf.
5: Wenn ich die Frage richtig verstanden habe, zieht sie darauf hin, ob sich die Situation der Frauen in Afghanistan seit dem Abzug der internationalen Truppen, also im August 2021, verbessert
4: hat. Verändert hat. Ich vermute, das verändert. Verändert, vermute ich mal ganz stark.
5: Verändert. Ja. Die Situation hat sich dramatisch verändert und diesen Titel nach Afghanistan kommt Gott nur noch zum Weinen, der ließe sich sicherlich auch auf die heutige Zeit anwenden. Ich würde sagen, aus meiner Perspektive ist die Art und Weise und auch das Ausmaß, in dem Frauen von den Taliban aus dem öffentlichen Leben verdrängt werden, die Art und Weise, wie ihnen auch ganz grundlegende Rechte wie medizinische Versorgung zum Beispiel oder das Recht auf Bildung, das Recht auf Unversehrtheit genommen werden, weltweit einzigartig in dem Ausmaß, in dem wir es in Afghanistan erleben.
4: Bringen Sie mir noch ein Beispiel.
5: Na, ich bringe Ihnen, ich habe zum Beispiel, als ich jetzt zuletzt in Afghanistan war, mit einer jungen Frau gesprochen, Ingenieurin. Ich muss dazu sagen, es ist mittlerweile sehr schwierig geworden, mit afghanischen Frauen zu sprechen, weil das natürlich für die auch ein Risiko ist, die ihren Beruf nicht mehr ausüben darf, die eigentlich sich kaum noch auf die Straße traut, die um ihr Leben fürchtet, wenn sie ihre Meinung sagt. Sie tut's doch. Und sagt, dann sterbe ich eben lieber, als dass ich gar nichts mache. Und das ist natürlich eine ganz dramatische Position, die zeigt, wie hoffnungslos die Situation ist. Die Chance, sich ein Gehör zu verschaffen, eigentlich nur noch die ist, mit einer westlichen Journalistin zu sprechen. Und sie hat mich mitgenommen in eine Untergrundschule, wo sie unterrichtet, wo ich mit Mädchen zwischen 12 und 14 gesprochen habe, die da heimlich unterrichtet werden, weil sie dürfen ja keine Schule mehr besuchen, die alle so hungrig nach Bildung waren und so verzweifelt darum, dass ihnen eigentlich jede Chance auf Leben genommen wird. Was sollen denn diese Mädchen machen? Die Situation ist absolut hoffnungslos. Sie dürfen nicht lernen, sie dürfen nicht sich frei bewegen. Und eigentlich wurden ihnen alle Rechte genommen. Also das ist erschütternd.
4: Sie schreiben speziell, die Rolle der Frauen ist aber ja in dieser Taliban-Ideologie eine Schlüsselrolle. Welche genau ist denn das? Also resultiert die Unterdrückung der Frauen in Ihren Augen da aus der Religion? Oder was ist das Ziel? Was ist die Motivation?
5: Das Interessante ist, dass die Taliban, die wir heute erleben, mit den Taliban der 90er Jahre nicht ganz vergleichbar sind. Also für die Taliban der 90er Jahre hat Religion sicherlich eine viel größere Rolle gespielt als für die Taliban heute. Was ich sehe, und ich versuche das jetzt als Journalistin einzuordnen, ist eine Form von Kontrollausübung und Machtdominanz über Frauen, die ja wenig mit Religion zu tun hat, sondern damit zu tun hat, dass die Taliban eigentlich als Ziel haben, den weiblichen Teil der Bevölkerung komplett unter ihre Kontrolle zu bringen. Hm. Das gilt natürlich auch für den männlichen Teil, aber nicht in diesem Ausmaß. Das hat Wurzeln natürlich auch in der Kultur, vor allem eben in der ländlichen Kultur, wo Frauen schon immer und auch bevor die Taliban an die Macht kamen, kontrolliert waren, ans Haus gefesselt waren, von ihren Familien eigentlich kaum Freiheit bekommen haben. Aber das in so breiter Fläche, in so drastischer Form zu erleben, das ist schon etwas Besonderes, was die Taliban auszeichnet.
4: Sie haben eine Reportage über eine...
5: Auszeichnet ist der falsche Name, ein falscher Begriff, was die Taliban ausmacht.
4: Ja, ist klar. Sie haben eine Reportage über eine Familie gemacht, die hat, glaube ich, eine Autowerkstatt. Und da kommen nun Töchter auf die Welt. Der Vater reagiert darauf mit einer recht eigenwilligen Idee. Er gibt seine Mädchen als Jungs aus. Erzählen Sie uns mal diese Geschichte.
5: Ja, also diese Geschichte zeigt im Prinzip, dass das ist eine Tradition, eine afghanische Tradition, die nennt sich Bachapush, was auf Deutsch übersetzt als Junge verkleidet heißt. Familien, die nur Mädchen haben, stehen vor dem Problem, dass sie diese Mädchen natürlich nicht rausschicken können. Nicht zum Arbeiten, nicht zum Einkaufen, eigentlich zu gar nichts, weil eben Frauen und Mädchen auch unter kompletter Kontrolle der Familien sind. Und das auch von der Gesellschaft so nicht akzeptiert wird, dass Mädchen sich einfach frei auf der Straße bewegen. So, dieser Vater hat 9 Töchter und hat eine Autowerkstatt und hat 2 seiner Töchter als Jungen verkleidet. Und diese beiden Töchter haben halt kurze Haare, tragen Jungenklamotten, die arbeiten in der Werkstatt. Teilweise sehr, sehr harte Arbeit auch, also einen Reifen zu wechseln, das erfordert schon eine gewisse Kraft. Und die beiden Mädchen, wenn ich es richtig erinnere, waren irgendwie 10 und 13 Jahre alt. Und das wird einfach so lange gemacht, bis das Mädchen dann in die zur Frau wird, ja. Und dann wird es wieder zurückverwandelt in eine Frau. Und dann werden die jungen Klamotten weggenommen.
4: Sie haben mit den Menschen ja gesprochen. Wie geht es denn den jungen Frauen und Mädchen damit, in Verkleidung aufzutreten? Also immerhin muss man sagen, die Verkleidung ist ja offenbar ein Garant für wenigstens ein bisschen Freiheit.
5: Ja, das ist also in dieser Familie konkret. Ich habe mit dieser Familie einige Zeit verbracht und auch ein bisschen Einblick bekommen so in die Mechanismen der Familie. Und es ist so, dass von diesen beiden Mädchen, die als Jungen verkleidet wurden, dass die beide das sehr unterschiedlich wahrgenommen haben. Die eine war eigentlich sehr, sehr glücklich darüber, sich frei bewegen zu können, machen zu können, was sie will, von dem Vater natürlich auch viel mehr Anerkennung zu bekommen und wollte, glaube ich, gar nicht mehr Frau sein. Also auch am Nachmittag im häuslichen Umfeld hat dieses Mädchen die jungen Klamotten nicht ausgezogen, während ihre Schwester gesagt hat, nein, ich möchte gerne lange Haare haben und schöne Kleider tragen, wie ich das bei meinen Schwestern sehe. Sehr unterschiedlich. Aber was ich in Afghanistan immer wieder erlebt habe und dieses Phänomen der Bachapush, das wird auch heute angewendet, ist wirklich eine ganz alte Tradition in Afghanistan, dass einige auch sehr selbstbewusste Frauen, auch politisch engagierte Frauen, eine solche Kindheit erlebt haben. Also es muss nicht immer negativ sein, sondern die Tatsache, frei aufwachsen zu können, ist natürlich ein Wert, der ungeheuer hoch wiegt für die Mädchen. Auf der anderen Seite natürlich die Frage der Identität, und da könnten wir jetzt psychologisch drangehen, dramatisch ist.
4: Jetzt kommen Sie als Reporterin und berichten. Und Sie müssen dann möglicherweise auch mit Vertretern, ich sag mal, der sogenannten Regierung sprechen. Und dann gibt es aus unserer westlichen Sicht diese absurde Szene, die Sie im Buch beschreiben. Da wird also ein Sprecher der Taliban-Regierung interviewt und dann erfährt er oh, das Interview soll eine Frau führen. Was passiert dann?
5: Ja, ich habe das in dem Buch beschrieben, weil ich das eigentlich so ein schönes Beispiel dafür fand, wie der Umgang eben mit den Taliban ist. Also meine Kollegen haben das Interview vereinbart, wir kommen dorthin. Ich bin die einzige Frau im Team und ja nun auch ziemlich klar als westliche Frau erkennbar. Und dann übersetzt mein Producer, ja, der unser Interviewpartner möchte mit dir nicht sprechen, der möchte nicht mit einer Frau sprechen. Und ich frage, warum nicht? Ja, er möchte nicht mit einer Frau in einem Bild sein. Und dann habe ich kurz überlegt und habe dann gesagt, ja, dann können wir das Interview nicht führen, dann müssen wir gehen. Oder wir finden jetzt irgendwie eine Lösung, weil der Sprecher wird nicht mit der Kamera sprechen können, sondern er muss

0: die ganz von oben kommt, die alle Taliban einhalten müssen und zeigt eben nochmal, ja, dass Frauen eigentlich im öffentlichen Leben nicht stattfinden dürfen. Und wir westlichen Frauen sind eben die wenigen, wo sie sich noch mit auseinandersetzen müssen.
1: Wie gehen denn diese Menschen mit Ihnen um? Also ist es also ihm wichtig, dass er nicht nach außen hin, also im Bild mit Ihnen zu sehen ist und er ist hinter den Kulissen aber freundlich zu Ihnen, gibt die Hand und schaut Sie an und spricht mit Ihnen? Oder ist da auch sozusagen der Umgang hinter den Kulissen ein ganz distanzierter?
0: Das ist sehr unterschiedlich. Das kommt ganz auf den Menschen an. Also zum Beispiel bei dem Sprecher der Taliban, Zabihullah Mujahid, war es sehr interessant. Ich habe mir vorher ganz genau überlegt, wie führe ich das Interview. Und ich werde das nicht gerade eben, weil schon dieser Faktor, dass ich ihn als Frau interviewe, das Verhältnis problematisch macht. Ich werde jetzt nicht direkt mit ganz aggressiven Fragen reingehen, sondern versuchen, wirklich ein Gespräch entstehen zu lassen. Und ich würde sagen, es ist mir sogar ein Stück weit gelungen. Ich glaube auch, dass die Taliban natürlich wie alle Menschen irgendwo Interesse haben, Gehör zu finden für ihre Positionen. Und wenn man das berücksichtigt, wenn man auch berücksichtigt, dass in einer Situation wichtig ist, dem Gesprächspartner das Gefühl der Sicherheit zu vermitteln, kann sich so ein Gespräch manchmal sogar zwischen einer westlichen Reporterin und einem Taliban entwickeln.
1: Ja.
0: Ist das ein 100% ehrliches Gespräch? Natürlich nicht.
1: Ja. Wobei, da
0: Aber
1: muss
0: es
1: man auch
0: ist
1: die
0: das
1: Frage stellen,
0: Optimum.
1: wann gibt es das, ne? Also gibt es das jemals in einem politischen Interview, dass es ein 100% ehrliches Gespräch ist? Könnte man ja realistischerweise auch sagen.
0: 100% ehrlich nicht, aber ich fand es zum Beispiel ganz interessant. Ich habe einen anderen Taliban-Vertreter interviewt in der Provinz Ghazni. Und das war ein Gespräch, wo ich sage, ja, natürlich war das nicht 100% ehrlich, aber er hat mich teilhaben lassen an seinen Gedanken in einer Form, die für ihn schon fast schädlich wurde. Also ich habe ihn dann zum Beispiel gefragt, haben Sie denn selber Töchter? Und er sagte dann ja. Und auf die Frage, was soll denn aus denen werden, hat er dann schon geteilt, dass er möchte, dass seine älteste Tochter Ärztin wird. Und wenn die Schulen eben für Mädchen nicht öffnen, dann würde er sie in eine Privatschule schicken. Und da könnte man jetzt sagen, ja, das ist ja bigott und wie schrecklich. Aber auf der anderen Seite hat es mir und ich hoffe auch dem Zuschauer eine Möglichkeit gegeben, ein bisschen dieses Denken von diesen Taliban auch nachzuvollziehen.
1: Ich stelle mir das trotzdem als eine Gratwanderung vor. Also einerseits müssen Sie kritisch nachhaken, andererseits möchten Sie aber ja möglicherweise auch den Eindruck vermeiden, dass Sie einem Muslim übergriffig die muslimische Welt erklären. Wie schwierig ist diese Gratwanderung?
0: Die ist schwierig. Die ist schwierig. Ich glaube, man muss sich in einer solchen Situation sehr, sehr genau überlegen, was will ich eigentlich erreichen, worauf will ich hinaus? Also ich habe diese Situation ja auch im Buch beschrieben, dass dieser Regierungssprecher auf meine Frage, wo im Koran steht denn geschrieben, dass Mädchen keine Schule besuchen, zu mir dann sagt, befassen Sie sich nicht mit islamischen Angelegenheiten, davon verstehen Sie nichts. Und daraufhin habe ich dann gesagt, ja, aber das kritisiere ja nicht nur ich, sondern das kritisieren ja auch sehr, sehr viele afghanische Frauen, die Muslima sind. So ein Gespräch darf nie zu einem Streitgespräch werden, finde ich, weil mein Ziel ist ja, dass ich das Denken dieser Leute zeigen möchte und nicht zeigen möchte, dass ich jetzt irgendwie in diesem Streit vielleicht überlegen bin. Darum geht es nicht. Und da muss man sich die Strategie sehr genau überlegen. Und ich glaube, ja, diese Frage als Nicht-Muslima mit jemandem, der diese harsche Position vertritt, zu debattieren, ist immer ein schmaler Grat.
1: Sie haben sehr genau die Entwicklung Afghanistans beobachtet, waren ja auch mehrmals dort und haben recherchiert und Filme gemacht. Wenn Sie sich jetzt angucken, wie die Taliban das Land verändert haben in den letzten Jahren, kann man da zusammenfassend sagen, dass alle Pflänzchen des demokratischen Fortschritts, die es vielleicht mal gab vor 2021, dass die wieder zunichte gemacht wurden? Oder in welche Richtung entwickelt sich das gerade?
0: Das Bestreben, das alles zunichte zu machen, das ist sicherlich da. das jetzt alles zu nehmen.

0: Geschichte gemacht wurde, würde ich nicht sagen, weil was ich erlebe ist, dass es doch ein Bewusstsein gibt, vor allem in der jüngeren Generation, dafür, was möglich ist. Und wir haben heute Menschen und vor allen Dingen auch Frauen, die von diesen 20 Jahren internationaler Präsenz in Afghanistan auch profitiert haben, indem sie eine Ausbildung gemacht haben. Ich hatte gerade die Ingenieurin erwähnt, mit der ich gesprochen habe. Also bestimmte Dinge lassen sich nicht einfach wieder komplett abschaffen. Die sind einfach geschehen. Diese Mädchen haben gesehen, wie wichtig Bildung ist und sie wollen das erreichen. Also nur negativ würde ich jetzt das Engagement nicht sehen. Aber was man sicherlich konstatieren muss, ist, dass die Taliban sehr, sehr rigide alles, was es an Fortschritt gegeben hat, abgewickelt haben, dass sie immer mehr auch internationale Hilfsorganisationen aus dem Land drängen, dass es auch für westliche Journalisten schwierig geworden ist, dort zu arbeiten. Aber bestimmte kleine Pflanzen, die gesät wurden, lassen sich nicht komplett jetzt wieder ausreißen.
1: Katrin Eigendorf ist heute unser Gast. Ich nenne noch mal den Buchtitel: Erzählen, was ist, berichten am Limit in einer Zeit der Kriege. Wir hören eine nächste Frage.
2: Guten Morgen. Der Zugang zu Krisengebieten ist ja begrenzt für Journalisten. Man braucht eine Begleitung, man braucht eine Akkreditierung, man braucht jemanden, der gesagt hat, ich möchte dahin, und jemand, der sagt, okay, Sie können kommen. Was sind die Kriterien dafür? Ist es die Bekanntheit? Ist es die Rundfunkanstalt? Ist es das Land? Wie kommen Sie zu Ihren Aufträgen?
1: Ja, können Sie uns da mal mitnehmen und uns das erzählen?
0: Es ist alles drei. Also es ist natürlich das Land in erster Hinsicht. Ja, also wenn ich mal ein Beispiel nehme, zum Beispiel Deutschland wird von Russland als feindliches Land gesehen. Das hat natürlich eine direkte Auswirkung auf die Frage, wem geben Sie eine Akkreditierung und wen nicht. Da stehen natürlich deutsche Journalisten nicht auf der Hitliste, sagen wir mal, des Auswärtigen Amtes. Auf der anderen Seite spielt auch die Tatsache, für welches Medium man arbeitet, immer wieder eine Rolle. Also es gibt Medien, die haben eine gewisse Glaubwürdigkeit sich erworben. Manchmal hat es auch damit zu tun, ja, der Präsenz in bestimmten Ländern, die darüber entscheidet. Und schlussendlich natürlich auch damit zu tun, mit welchem Reporter, Reporterin sie es zu tun haben. Also ich würde jetzt mal an meinem eigenen Beispiel sagen wollen, dass zum Beispiel mein Zugang nach Afghanistan relativ gut ist, weil auf der einen Seite wir ein tolles Team dort haben, aber auf der anderen Seite ich immer versucht habe, die roten Linien, die es auch für die Taliban gibt, nicht komplett zu überschreiten. Ich versuche immer auch fair zu bleiben, selbst gegenüber politischen Gegnern fair zu bleiben. Und wenn ich zum Beispiel eine Vereinbarung treffe, mich auch an diese Vereinbarung zu halten. Das alles sind Kriterien, die immer eine Rolle spielen, die immer auch Zugänge möglich machen oder nicht. In der Ukraine zum Beispiel ist die Tatsache, dass ich schon seit 2014 über den Krieg berichtet habe, natürlich ein Faktor, der mir andere Zugänge ermöglicht, als es vielleicht jemand hat, der jetzt das erste Mal vor einem Jahr in die Ukraine gegangen ist, um dort zu berichten. Man sieht durchaus in allen Stellen, sei es Armee, sei es Hilfsorganisationen, sei es Regierung, natürlich, was Reporter und Reporterinnen machen.
1: Sie haben das Team erwähnt eben. Sie sind ja nicht alleine in so einem Land. Also Sie sind ja auch sozusagen im Verbund mit Menschen, die Ihnen auch zuarbeiten. Wie wichtig ist denn dieses Team? Also die Menschen, die auch vor Ort Bilder besorgen, die Ihnen Informationen recherchieren können, die auch Kontakte herstellen können. Auch das ist ja ein wichtiger Faktor, dass es diese Leute gibt für die modernen Auslandskorrespondentin.
0: Das Team ist alles. Und das ist schon fast der Begriff, das Team, eigentlich schon zu anonym. Also in jedem Land hängt natürlich die Qualität meiner Berichterstattung und den Möglichkeiten der Zugänge sehr wesentlich davon ab, dass ich gute Kollegen und Kolleginnen habe, die aus dem Land stammen. Also in der Ukraine habe ich eine ganz tolle Kollegin, Alexandra Inuchova, die dort als meine Producerin arbeitet, die super Zugänge hat.
1: Vielleicht können Sie den Menschen, Entschuldigung, wenn ich da reingehe, doch kurz sagen, die nicht im Medienbusiness sind, was bedeutet das Producerin, dass man das ganz kurz den Menschen erklärt.
0: Also das ist im Prinzip ist eine Producerin oder ein Producer, ein in der Regel Journalist im Land, der eben dann oft als Übersetzer fungieren kann. Das ist in meinem Fall in der Ukraine nicht nötig, aber zum Beispiel in Afghanistan, der Kontakte macht, Dinge recherchiert, die Lage beobachtet. Also im Prinzip so etwas wie mein wichtigster Partner oder Partnerin in diesem Land, mit der ich auch abspreche, wie können wir bestimmte Entwicklungen einschätzen. Das weiß natürlich meine Kollegin, die Journalistin in der Ukraine ist, teilweise viel besser. Es ist dann eine Teamarbeit. Genauso wichtig ist natürlich mein Kameramann, Timo Bruns zum Beispiel, mit dem ich seit vielen, vielen Jahren, ich glaube, ich habe in den letzten 10 Jahren kaum eine Reise gemacht, wo er nicht dabei war. Wir können uns 100% aufeinander verlassen. Ich weiß in jeder Situation, auch was er denkt. Wir sind einfach ein eingespieltes Team. Und ohne dieses eingespielte Team, also auf der einen Seite die Kollegen vor Ort, aber auf der anderen Seite auch meine Kameraleute, manchmal unsere Sicherheitsbegleiter, kann man gar nicht berichten. Ich bin nur ein Teil dieses Teams. Diejenige, die vielleicht ihr Gesicht nach außen ist, weil ich vor der Kamera stehe. Aber ich wäre in meiner Arbeit eigentlich nichts, wenn ich nicht so tolle Kollegen hätte.
1: Ich will noch mal ein Zitat aus dem Buch bringen. Nichts ist interessanter als das echte Leben, wenn es auch selten die großen Crescendos spielt. Es sind meist die leisen Töne, bei denen man genau hinhören sollte, schreiben Sie. Dieses Vertrauen in die Kraft der Realität ist eine der wichtigsten Grundlagen für gute Geschichten. Ich möchte fragen, wie groß ist denn die Frustration, wenn dann eine Story vielleicht dann doch nicht so spannend in der Realität ist, wie man sie vielleicht am Schreibtisch konzipiert hat? Was geht dann in einem vor?
0: Ich berichte so nicht und ich arbeite so nicht. Ich konzipiere Geschichten nicht am Schreibtisch, sondern ich versuche nach Möglichkeit, in Situationen reinzugehen, in Länder oder bestimmte Krisen oder Kriege und mit großer Offenheit das zu erleben erst einmal, was da passiert. Und ich muss sagen, mich frustriert nichts mehr als Redakteure oder auch Kollegen zu haben, die genau das tun, am Schreibtisch ein Bild entwerfen und dann die Geschichte vom Reporter vor Ort geliefert haben möchten. Es gibt da nicht viele, die meisten denken anders und haben auch diese Offenheit. Aber wenn das passiert, dann ist das ungeheuer frustrierend. Wenn man sich davon, es geht nicht darum, eine Geschichte zu suchen, die auf mein Denken einzahlt, sondern es geht darum, in der Realität das zu suchen, was ist. Und die Offenheit und Neugierde dafür zu besitzen, das machen zu können. Und wie gesagt, die Realität ist selten so spektakulär, wie wir es manchmal gerne hätten, sondern manchmal ist es auch sehr grau in grau.
1: Wir denken jetzt natürlich alle an den Fall Relotius, also dieser Mensch, der die Reportagen teilweise erfunden hat. Man muss natürlich ihm zugutehalten, er war auch ein Produkt einer Medienwelt, die eben immer emotionalere, immer dramatischere Geschichten auch konsumieren will. Verspüren Sie nicht auch diesen Druck, dass eben diese Geschichten gefragt sind von den Menschen, die es klicken sollen und dann auch von den Redakteuren und Verantwortlichen?
0: Ich stimme Ihnen da voll zu. Relotius ist ein Phänomen unserer Branche. Und dieses Bedürfnis danach, zugespitzte, dramatische, klickbare Geschichten zu haben, das hat sogar zugenommen, würde ich mal sagen, in den letzten Jahren. Dem muss man sich einfach widersetzen. Das ist nicht immer einfach. Und ich finde es ehrlich gesagt sehr bedauerlich, dann zu sehen, dass einmal dann das große Aufheulen bei den Kollegen kommt, wenn dann so eine Geschichte ja im Prinzip an die Öffentlichkeit gerät, einer Fälschung. Aber die wirklichen Konsequenzen sehe ich auch nicht. Ich finde, dass Geschichten sehr oft sehr konstruiert wirken und eben ja lesbar oder schaubar kreiert werden. Dann müssen wir uns nicht wundern, wenn die Menschen das Vertrauen in die Medien verlieren. Das halte ich für den falschen Journalismus und das halte ich für die falsche Herangehensweise. Es geht immer darum, die Menschen, die uns konsumieren, die unsere Filme schauen, unsere Bücher lesen, unsere Berichterstattung im Prinzip ja als Informationsgrundlage nehmen, die müssen das erfahren, was wirklich ist und nicht irgendein Konstrukt, was sich gut anhört. Ich bin kein Romanschriftsteller.
1: Ja, zumal es heute ja auch noch die Herausforderung KI gibt, die per Prompt täuschend echt wirkendes Material generieren kann. Der Fall des Heute-Journals, als einer Ihrer Kolleginnen da wohl ein Fehler unterlaufen ist, haben wir alle verfolgt. Gibt es eine zentrale Lehre, die Sie daraus gezogen haben für den Umgang mit KI, auch für Ihre Arbeit für die Zukunft?
0: Erstmal möchte ich nicht kommentieren, was andere Kollegen, Kolleginnen machen, weil dazu fehlt mir auch teilweise der engere Einblick und uns auch jetzt die Zeit. Aber was KI angeht, meine Form der Berichterstattung ist immer aus eigener Anschauung. Und je weiter sich die Möglichkeiten von künstlicher Intelligenz fortentwickeln, würde ich sogar sagen, das Menschengemachte und Ehrliche, dass ich das berichte, was ich selber gesehen habe, hat für mich immer mehr und mehr Wert. Also ich bin wirklich im Moment auch in so einer Situation, wo ich überlege, will ich überhaupt noch Bilder oder Dinge verwenden in meinen Filmen, wo ich nicht selbst dabei war, was ich nicht selber aus eigener Anschauung weiß, dass es richtig und real ist.
1: Wenn Sie jetzt in diesem Buch zurückblicken auf Ihre Einsätze, das ist meine Frage zum Schluss, eine Minute haben wir noch, gibt es am Ende für Sie und für uns eine zentrale Lehre, die Sie aus diesen ganzen Einsätzen und Erlebnissen gezogen haben, auch wenn Sie die Arbeit der Journalisten und Reporter reflektieren?
0: Vielen Dank für diese Reise nach St. Lucia. Die zentrale Lehre ist, dass unser größter Fehler ist, dass wir nicht genau hingucken. Und dass wir unser Bild von der Realität oft lenken lassen von Illusionen, von Annahmen, die sich in der Realität nicht bestätigen lassen. Und dieses genau Hingucken würde uns eigentlich ermöglichen, bestimmte Entwicklungen vorauszusehen. Das ist eigentlich meine Lehre aus all den Jahren, die ich in der Welt unterwegs war. Wir hätten vieles erkennen können, hätten wir genauer hingeschaut.
1: Katrin Eigendorf, besten Dank für dieses Gespräch und ganz herzliche Grüße. Danke Ihnen.
0: Dankeschön, dass ich dabei sein durfte.
1: Erzählen, was ist Berichten am Limit in einer Zeit der Kriege, ist der Titel des Buches von Katrin Eigendorf. S. Fischer Verlag, 256 Seiten, kosten 25 Euro. Jeweils ein Exemplar geht an André Bernhard aus Saarbrücken, an Georg Latz aus Neunkirchen und an Bernhard Meyers aus Homburg. Kommende Woche unser Thema, die unterschätzte Volksdroge Alkohol. Georg Schomerus ist Jochen Mamets Gast, Psychiater, Stigmaforscher. Und er meint, unser Umgang mit Alkohol ist widersprüchlich, gehört für viele zum Alltag. Andererseits grenzen wir aber Menschen mit einer Abhängigkeit oft aus. Die sind dann selbst schuld, heißt es oft. Schomerus sagt, weshalb Alkoholabhängigkeit weit mehr ist als individuelles Versagen, welche Rolle Politik und wirtschaftliche Interessen spielen und warum Stigmatisierung selbst krank machen kann. Das also unser Buch in der kommenden Woche. Mein Name ist Kai Schmieding. Ich danke Ihnen ganz herzlich fürs Zuhören. Wünsche Ihnen einen schönen Sonntag mit SR Kultur. Tschüss.

0: à quelques heures d'arrivée, même pas quelques heures, quelques minutes, on voit les côtes cubaines qui se dessinent sur la droite. Capitaine, comment s'est passée la traversée ?
1: C'était assez facile d'accès, nous avons eu du beau temps, la navigation s'est bien passée sans incident.
0: Il est presque 5 heures du matin et nous sommes en train d'arriver à La Havane, on voit les lumières au loin de la ville. Nous sommes maintenant tous rassemblés sur le toit du Grand Mât, émerveillés par la vue quasi onirique de la capitale cubaine encore endormie. À mes côtés se tient Olivia Dinucci, ancienne Peace Corps et membre de Code Pink, une organisation américaine connue pour ses positions anti-guerre.
2: C'est une journée excitante, pleine d'impatience. Nous pouvons voir tout La Havane s'étendre devant nous et nous arrivons bientôt au port avec l'aide de l'équipage. Nous pouvons admirer toute la ligne d'horizon de La Havane, la ville et le soleil, le vent à gauche et la ville à droite. Il nous reste probablement encore une vingtaine de minutes sur l'eau. On dirait que la ville s'éveille. Je vois quelques voitures circuler.
3: Nous l'avons fait, camarades.
0: Nous sommes au terminal portuaire de La Havane, accueillis par des membres des différentes délégations internationales. Les volontaires de la flottille sont reçus avec déférence par le président de l'ICAP, l'Institut cubain d'amitié avec les peuples, ainsi que la gouverneure de La Havane.
4: Merci, merci. Mille fois merci. L'action de ces membres, et je cite, n'est pas seulement un simple transfert d'aide, elle revêt également une dimension politique et humaine. Surtout, elle renoue avec l'esprit d'engagement et de transformation incarné par Che Guevara. Soit l'idée que la solidarité n'est pas seulement un discours, mais une pratique concrète, intrinsèque à l'être humain.
0: Donc là, nous retrouvons notre embarcation Granma 2.0 qui se trouve à l'est de La Havane. Le bateau est en train d'être déchargé. Il y a des équipes sur place cubaines qui sont en train de compter chaque caisse.
5: Nous séparons les emballages en papier hygiénique de ceux des lingettes humides.
0: Face à moi, Maïté Fernandez de l'ICAP veille à inventorier chaque produit. Est-ce que vous connaissez la destination finale de tous ces produits ?
5: D'après ce que je sais, ces denrées alimentaires sont acheminées vers un endroit précis. Il peut s'agir d'un foyer pour enfants privés de soutien familial, du domicile d'un grand-parent ou d'hôpitaux. Cependant, nous ne savons pas encore exactement où elles seront envoyées. Ils vont venir maintenant. Dans quelques instants, il n'y aura plus rien ici.
0: Les 14 tonnes d'aide transportées par le Grand Mât ont été acheminées à l'hôpital pédiatrique William Solers, mais des critiques ont émergé quant au manque de transparence lié à la distribution. Les informations précises quant au devenir des panneaux solaires ou le reste de l'aide n'ont toujours pas été communiquées près d'un mois après l'arrivée du Grand Mât. Quant à la majorité des volontaires de la flottille, ils sont partis pour une autre mission, cette fois-ci à destination de Gaza.
6: Au téléphone avec nous, Margot Davier à Cuba. Bonjour Margot.
7: Bonjour Jacques.
6: Notons au passage qu'il y a des trous dans la raquette du blocus de Cuba. Un pétrolier russe a bel et bien pu livrer fin mars 730 000 barils de brut à Cuba. Mais le président américain Donald Trump claironne qu'il y aura bel et bien un changement de gouvernement sur place. Comme le montre votre reportage, des militants du monde entier s'insurgent donc contre une potentielle ingérence américaine. Ils décident de venir sauver Cuba dans une ambiance de franche camaraderie. Quelles ont été les conditions de navigation au sein de cette flottille ?
0: Ça a été une expérience humaine très forte, très intéressante que de se retrouver en huis clos, en pleine mer pendant 4 jours avec une vingtaine de personnes toutes animées par le même idéal. Mais le bateau n'était pas de la première jeunesse. On a tous dormi sur le sol, dans des conditions assez sommaires, assez rustres, en souffrant du mal de mer, ce qui a compliqué mon tournage. Et l'arrivée à La Havane n'a cessé d'être retardée. Par exemple, quand le troisième jour, on nous a annoncé qu'il fallait compter 24 heures supplémentaires à bord, je dois dire qu'on a tous un peu commencé à arrêter d'y croire, car nous étions persuadés d'être proches de l'arrivée.
6: On vous entend essayer de pousser vos interlocuteurs dans leur retranchement. Cette flottille a suscité beaucoup de raillerie, voire d'incompréhension. Les volontaires ont été accusés de faire le jeu des autorités cubaines. Est-ce que votre expérience à bord a corroboré ces critiques ?
0: À leur arrivée à La Havane, les militants ont été logés dans des hôtels luxueux, sans coupure de courant, ce qui a beaucoup énervé la population à la fois à l'intérieur du pays, mais aussi à l'extérieur. Et ça, c'est un argument qui a été mis en avant dans un souci de la part des détracteurs du régime de discréditer l'ensemble de l'opération.
6: Et est-ce qu'il y a d'autres arguments en ce sens ?
0: L'accueil en grande pompe par les autorités a également fait grincer des dents, d'autant que les discours et les points de vue de chaque membre de la flottille sont quand même dépourvus de distance critique. J'ai entendu des propos très manichéens accablant les États-Unis de tous les maux, alors que les difficultés auxquelles sont soumises les Cubains sont aussi imputables au gouvernement, pas seulement au blocus américain.
6: Et Margot, est-ce que vous avez un exemple ou des exemples ?
0: Oui, la réforme monétaire initiée en 2021 pendant le Covid a été désastreuse, elle a provoqué une inflation terrible, ainsi qu'une dévaluation de la monnaie, et les gens continuent d'en souffrir aujourd'hui.
6: Est-ce que l'on sait d'ailleurs où a été distribuée cette aide humanitaire de la flottille ? Vous concluez en disant que les infos précises viennent à manquer tout de même.
0: Alors, il y a eu quelques distributions qui ont été médiatisées et auxquelles j'ai assisté, notamment celle de l'hôpital pédiatrique William Solers à La Havane. Cet établissement a reçu les 14 tonnes que le Grand Mât avait apportées. Deux voiliers ont aussi fait partie du convoi avec une tonne chacun. Il y a une tonne qui a été acheminée à l'hôpital Calixto Garcia, l'autre à l'hôpital Salvador Allende. Les deux sont dans la capitale également. Et les 10 vélos que nous avions transportés, ça a constitué une donation à une fondation. Je sais qu'il y a aussi quelques kilos de médicaments et de nourriture qui sont arrivés à une soupe populaire au cœur de La Havane. Mais à ce stade, je suis toujours incapable de dire où sont, par exemple, les panneaux solaires.
6: Qu'en pense précisément la population de cette opération flottille ?
0: Beaucoup de gens à Cuba m'ont confié qu'ils ne croyaient pas du tout que l'aide leur reviendrait, qu'ils soupçonnaient les autorités de la garder pour elles. Et ça, c'est un enjeu assez crucial, car parmi les critiques cristallisées autour de cette flottille, la plus évidente consiste à dire que la nourriture et les médicaments pourraient être revendus dans des magasins du pays. Je ne crois pas que ce soit le cas, mais je ne peux pas affirmer le contraire non plus. Il y a beaucoup de confusion autour de la destination finale de tous ces produits, et de mon côté, j'ai pu en tracer une partie seulement.
6: Au final, donc, des réactions plutôt mitigées.
0: Tout à fait, même s'il y a eu des commentaires très positifs disant que la flottille avait au moins le mérite de mettre Cuba sous le feu des projecteurs et que toute aide était bonne à prendre, quand bien même elle représentait une goutte d'eau face à l'ampleur des difficultés. Mais il faut quand même rappeler que le principal problème en ce moment à Cuba concerne la pénurie de carburant.
6: Margot Davier en ligne de La Havane à Cuba, où nous espérons bien sûr vous retrouver très rapidement. Merci Margot.
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6: Ainsi se referme cette émission du supplément de Grand Reportage, mise en onde par Quentin Moulin. Les reportages étaient réalisés par Pauline Leduc et Vanessa Rovensky, à retrouver bien sûr sur les plateformes de podcast.
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12: Vor den Zwischenwahlen in Amerika steht Donald Trump unter Druck. Die Stimmung im Land ist angeschlagen, vor allem wegen der steigenden Energiepreise infolge des Iran-Kriegs. Trumps wechselnde Drohungen, Angriffe oder auch Gesprächsangebote Richtung Teheran verstärken die Unsicherheit. Was bedeutet sein Schlingerkurs für uns in Europa? Ist Trumps Schwäche auf der Weltbühne mehr Chance oder mehr Risiko für Europa? Das ist unser Thema heute hier im Frühschoppen und ich freue mich sehr auf meine Gäste. Bei uns ist Andrew B. Dennison, er ist Direktor des Transatlantic Networks. Und bei uns ist Clemens Fischer, österreichischer Publizist, Professor für internationale Beziehungen an der Universität zu Köln. Und ich begrüße Kerstin Münstermann, sie ist Leiterin der Parlamentsredaktion der Rheinischen Post in Berlin und Mitglied der Chefredaktion. Und herzlich willkommen Christoph B. Schilz, Brüssel-Korrespondent der Welt. Herr Dennison, der Krieg gegen den Iran treibt die Energie- und Benzinpreise nach oben und damit genau die Kosten, die die amerikanischen Wähler natürlich ganz besonders spüren. Es steigt die Nervosität, hat man den Eindruck, bei den Republikanern vor den Midterms. Wie nehmen Sie die Stimmung in den USA gerade wahr?
13: Gut, ich war gerade fast 4 Wochen in den Rocky Mountains, in New Mexico, Colorado, Wyoming. Erstens sehr politisch, fast hyperpolitisch. Es ist Zeit der Vorwahlen, aber schon sieht man überall in den Garten diese kleinen Schilder und dann geht man zu einem Park, da spielt irgendwie eine Band und da sind dann die Demokraten am Organisieren und alle haben mich auch geschnappt und gesagt, Amerika ist mehr als Donald Trump, sagen die Deutschen das. Also Amerika ist sehr politisch und ich würde sagen, die Reaktion gegen Donald Trump, sie zeigt sich, Amerika ist so, Aktion, Reaktion. Und auch wenn man die Zukunft nicht vorhersehen kann, es sieht so aus, als die Vorwahlen für Trump eine Entmachtung bedeuten werden.
12: Können Sie das jetzt schon so sehen anhand der Zustimmungswerte? Gibt es da Zahlen?
13: Ja, Meinungsumfragen. Natürlich nicht 100% verlässlich, aber die müssen die Leute im Weißen Haus beunruhigen. Auch natürlich das, was die Wähler für wichtig halten, die Preissteigerung, die Kosten von Gesundheitskosten über Wohnungskosten, da auch kein gutes Zeichen für einen, der seine Mehrheiten im Kongress behalten möchte. Allerdings, man muss sagen, die Republikaner, auch wenn sie Angst vor ihre Verluste haben, haben noch nicht sich stark von Trump distanziert. Hier und da, wenn man wirklich sucht, kann man ein bisschen Licht zwischen Kongress und Präsident sehen. Aber noch nicht vollständig und alle warten drauf. Also es bleibt spannend, aber Trump muss sich sicher viele Sorgen machen.
12: Trump hat ja jetzt geäußert, Herr Fischer, dass die Straße von Hormuz bald US-Territorium werde. Er wolle das erklären, was Iran zurückgewiesen hat, mit dem Verweis darauf, dass das nicht mit einem Tweet möglich sei und auch nicht mit einem Flugzeugträger. Wie nehmen Sie die Position Trumps wahr, mit Blick auf die Midterms, gerade aber auch in Bezug auf die Außenpolitik?
14: Das Problem von Trump ist, dass er einen Krieg angefangen hat, der eigentlich hätte 5 Tage dauern sollen. Wir sind jetzt, glaube ich, bei Tag 165. Und er muss irgendwie versuchen, das Ganze als Sieg darzustellen. Aber der Versuch, das als Territory zu vereinnahmen, wird definitiv nicht funktionieren. Ist vom Völkerrecht nicht möglich. Das Zweite ist, wie will er es sichern? Und die dritte Frage ist, wollen das die Amerikaner überhaupt? Denn man darf nicht vergessen, die Kriege, die er führt, kosten unendlich viel Geld. Das heißt, der amerikanische Steuerzahler muss es letztendlich berappen. Und Trump kommt ja erst auch bereits mit so Ansagen, wir müssen das durchziehen, wir machen es für die Welt, wir sind doch wieder die, die eigentlich alles richten. Also eigentlich eine Abkehr dessen, was er Marker versprochen hatte, sich zurückzuziehen, Amerika groß zu machen. Jetzt macht er Amerika gerade sehr, sehr arm damit.
12: Und man sieht auch einen Wechsel der Kriegsziele. Also während es natürlich anfangs hieß, das iranische Atomprogramm soll bekämpft werden, hat sich jetzt J.D. Vance ja dazu geäußert, dass die dass niedrige Öl- und Gaspreise das wichtigste Ziel seien in diesem Krieg. Ist das noch relevant oder geht es eigentlich für die Amerikaner an der Stelle gar nicht mehr zentral um diesen Krieg, weil sie in der Tat, so wie wir es gerade schon gehört haben, insgesamt diesen Krieg ablehnen?
15: Also ich würde sagen, insgesamt geht es für Donald Trump und seine Regierung gerade nur noch darum, Gesicht zu wahren. Also noch hat der Iran diesen Krieg nicht gewonnen, aber die Amerikaner haben ihn bereits verloren. Denn die Straße von Hormuz, wichtige Meerenge, war vorher frei befahrbar. Jetzt ist es im Maximalen, das Maximale, was man erreichen kann, dass die USA und der Iran künftig Gebühren erheben. Also das wird die Weltwirtschaft sicher schwächen. Und insgesamt hat Donald Trump mit diesem Krieg das Renommee der USA in der Welt geschwächt. Und die Amerikaner zahlen 30% mehr für eine Gallone Benzin im Vergleich zum letzten Jahr. Und ich glaube, dass so etwas tatsächlich Wahlen beeinflussen kann. Und in Europa reibt man sich verwundert die Augen, wo denn die Kriegsziele der kriegserfahrenen Amerikaner eigentlich geblieben sind.
16: Und in Europa, Herr Schilz, reiben wir uns natürlich auch die Augen, weil wir diese ganzen erhöhten Preise natürlich auch sehr zu spüren bekommen. Dennoch wirkt Brüssel scheinbar machtlos, wenn es darum geht, Einfluss jetzt auf diese Situation auszuüben. Oder wie nehmen Sie es wahr?
17: Das Kopfschütteln ist unendlich. Die Europäer sind nicht eingebunden worden in die Planung dieses Krieges. Sie sind auch nicht informiert worden. Sie sind erst nachher informiert worden. Und sie sehen auch nicht, was die Strategie dahinter sein soll. Ganz bestimmt, auch das ist ausgemacht in Brüssel, erwartet man, dass ein Atomabkommen mit dem Iran, falls es dort überhaupt rauskommen sollte, irgendwann am Ende von Verhandlungen, schlechter sein wird als das letzte, das Trump selbst aufgekündigt hat. Auf der anderen Seite muss man sehen, man darf Trump nicht zu sehr reizen. Ein Regierungschef sagte mal in einem Hintergrund, er ist wie ein kleines Kind. Und das haben alle Regierungschefs im Hinterkopf. Zumal natürlich die Angst, das ist ein sogenannter Kollateraleffekt, die Angst ist groß in Bezug auf die Ukraine in Brüssel, dass Trump möglicherweise aufgrund der Vorwürfe, die er den Europäern gemacht hat, ihr habt euch nicht beteiligt, als ich euch gerufen habe zur Unterstützung, dass daraus resultieren könnte, dass Trump seine Lust an der Ukraine endgültig verliert und auch die Ukraine nicht mehr unterstützt, vor allem mit Aufklärung. Das ist aber nicht passiert. Das Gegenteil ist passiert. Trump erkennt offenbar, ich kann im Iran außenpolitisch nichts mehr gewinnen, jetzt wendet er sich stärker wieder der Ukraine zu. Das wird mit großem Wohlgefallen in Brüssel vermerkt. Und das ist interessant.
16: Kann das ein Vorteil sein, jetzt aus europäischer Sicht, dass, so wie Herr Schilz das gerade beschreibt, dass quasi die Schwäche durch das, was alles nicht funktioniert hat, sei es jetzt Gaza oder auch Iran, dass das letztlich ein Vorteil sein könnte für die Europäer?
13: Ja, die Europäer sollen sicher nach Vorteile suchen, wo sie Hebelkraft haben, wo sie in Washington Einfluss ausüben können. Und da kann man vielleicht erkennen, erstens, dass die Amerikaner sich wirklich hier überzogen haben mit diesem Krieg, Pulver alle verschossen. Wie werden wir noch Taiwan verteidigen oder Ukraine mit mehr Luftabwehr versorgen? Also all diese Schwächen der Amerikaner sind da. Und wenn die Europäer Wege finden können, die amerikanische Macht zu komplementieren und zu unterstützen, gut. Und ja, ob man eine Streitkraft in den Straße von Hormuz schickt, nach der Frieden entsteht, okay, vielleicht. Aber viel wichtiger ist natürlich, Ukraine auf dem Weg zum Erfolg zu helfen. Und da hat Europa auch Hebelkraft. Da kann Trump sagen, guck mal, wie ich die Europäer dazu gebracht habe, mehr zu machen. Also ich mache auch mehr. Vielleicht letzter Punkt. Viele sagen, Zelensky sieht jetzt erfolgreicher aus und Trump hat sehr gern Gewinner und will jetzt neben ihm stehen.
15: Aber ich beschäftige mich ja viel mit der Merz-Administration in Berlin und man muss schon sagen, dass die Verunsicherung über diesen erratischen US-Präsidenten, die es am Anfang gab, mittlerweile einer gewissen Verzweiflung aus meiner Sicht gewichen ist, weil man einfach nicht weiß, was sagt der morgen? Also kommen wieder Zölle, sagt er morgen, der Zelensky hat jetzt wieder stark nachgelassen, ich ziehe doch alles zurück. Was ist mit den Patriot-Raketen? Gibt es überhaupt noch Unterstützung, die die Amerikaner zur Verfügung stellen können? Und es gibt nach wie vor, so meiner Sicht, keine belastbaren Drähte in dieses Weiße Haus. Bundeskanzler Friedrich Merz und Donald Trump pflegten ja ein zumindest Verhältnis auf Augenhöhe. Seit dem letzten Besuch und so ein paar Verbalnoten, die ausgetauscht wurden, ist das doch deutlich schwächer geworden. Also die Zahl der SMS zwischen Donald Trump und Friedrich Merz hat doch etwas nachgelassen. Und jetzt gibt es einen heißen innenpolitischen Herbst in Deutschland. Aber die Frage, wie positioniert sich die Regierung, wie positioniert sich der Präsident auch zu dem, was in Deutschland passiert, ist jeden Morgen eine neue Überraschung. Und das schwächt Beziehungen und das schwächt auch, finde ich, Europa.
16: Lassen Sie uns später darauf eingehen, was das quasi für Deutschland und Europa ganz konkret bedeutet. Aber nochmal das, was Sie auch gerade schon aufgegriffen haben. Wie steht es denn um die Militärmacht USAs? gibt Berichte, dass die Besatzung auf dem Flugzeugträger in desolaten Zuständen lebt. Es ist insgesamt die Frage, wie lang hält auch Trump diese Situation so durch? Oder ist das eine Sorge, die aus Ihrer Sicht unberechtigt ist?
14: Nö, die ist sicher nicht unberechtigt, denn auf diesem Flugzeugträger, man darf nicht vergessen, der wurde in das Gefecht geschickt mit völlig falscher Voraussetzung für die Besatzung. Die sind jetzt mehr als 7 Monate auf hoher See. Wenn ich richtig informiert bin, 2 Tage Landgang in der ganzen Zeit. Das heißt, es kommt schon zu einem Lagerkoller. Böse gesagt. Das zweite ist, dass üblicherweise 3-Monats-Rhythmen eingehalten werden. Das heißt, die Soldaten und Soldatinnen stehen unter massivem Druck. Und das Bittere für die Amerikaner ist, das sickert durch. Also solange das Schiff unten ist und sie kämpfen, kümmert sich keiner. Alle sind stolz auf die Boys and Girls. Aber wenn das durchsickert, dass Toiletten zum Teil bewusst verstopft werden, dass man die Reinigungsanstalt anzündet, um eben von Bord kommen zu können, dann sind das schon Auflösungserscheinungen einer Armee, die sich eigentlich immer als unantastbar großer Sieger darstellt. Und dann, wenn man den Metabegriff nimmt, letztendlich ist der Mythos der Amerikaner als Schutzmacht am Golf mehr oder weniger weg. Und die Saudis machen jetzt gemeinsam mit Pakistan oder Türkei ein Mekka-Abkommen, das ja im Endeffekt von der Idee her so wie das NATO-Bündnis ist. Stellt sich die Frage, was passiert, wenn die Türkei wirklich hier diesen Bündnisfall einlösen muss mit Saudi-Arabien und mit Pakistan und das möglicherweise kollidiert mit der NATO. Was dann passiert? Also die Türkei spielt in dem Fall ganz klar auf 2 Seiten. Und das ist dieser Machtverlust der USA, der Trump natürlich auch im Wahlkampf nicht gerade positiv hineinspielt. Und die Europäer, und Herr Schilz haben es ja sehr klar geschildert, auf der einen Seite zuerst sind die Europäer frustriert, jetzt fühlen sich wieder gebauchpinselt, weil Trump wieder umschwenkt. Solange wir keine eigene Politik fahren, sondern jeden Tag reaktiv in der Früh warten, was aus Washington kommt, dann darf man sich auch nicht wundern, dass uns niemand ernst nimmt.
16: Aber wie strategisch autonom, Herr Schilz, kann Europa agieren, wenn man in diesem Konflikt ja quasi gezwungen ist, abzuwarten? Sie haben es eingangs geschildert. Also wie kann sich Europa denn strategisch autonom präsentieren?
17: Wir sind nicht strategisch autonom, das muss man einfach mal sagen. Wir können auch einen Rückzug, sagen wir, der USA aus der NATO, einen partiellen, graduellen Rückzug, können wir nicht so einfach kompensieren. Es wird dann Fähigkeitslücken geben, Abschreckungslücken. Deswegen ist die Angst der Europäer, dass die Amerikaner möglicherweise in der NATO schneller Fähigkeiten zurückhalten, als das von europäischer Seite gedacht wird oder geplant wird, diese Angst ist sehr groß. Ich glaube, die Europäer können nur abwarten im Bezug auf den Iran und hoffen, dass das bald vorbei ist. Die Europäer können da nicht viel machen. Und Sie haben eben diese Mission angesprochen. Man versucht ja durch eine Koalition der Willigen, nach einem möglichen Friedensschluss eine Koalition der Willigen zu bilden unter europäischer Führung, um dort die Straße von Hormuz zu kontrollieren. Aber niemand weiß, wann es diesen Friedensschluss geben wird und vor allem, warum braucht man dann noch eine Koalition der Willigen, wenn es Frieden gibt? Ja, das ist die das ist Aktionismus.
16: Die freie Straße von Hormuz wieder zu räumen.
17: Genau. Und das ist wirklich ein Problem. Die Europäer wollten damit eigentlich nur zeigen, ja, wir wollen uns auch irgendwie engagieren, damit du uns nicht vorwerfen kannst, lieber Präsident, wir tun nichts, was er ja gemacht hat. Aber das ist Aktionismus. Diese ganze Koalition, die Europäer planen für die Straße von Hormuz, ist im Kern Aktionismus. Und das wird hinter vorgehaltener Hand in Brüssel auch gesagt.
16: Aber jetzt haben wir die Situation, es ist ein Bericht der Nachrichtenagentur Bloomberg, die sagt, es gibt offenbar eine Abfrage der Trump-Administration bei den NATO-Mitgliedern, wie loyal die einzelnen NATO-Mitglieder zur Außen- und Sicherheitspolitik von Trump stehen. Was hat es damit auf sich, Herr Fischer?
14: Also es gibt eine Art von Umfrage, die an verschiedene Stellen in verschiedenen Staaten gekommen ist, wo die Amerikaner auch aufgrund dessen, wie sich die Europäer verhalten haben, natürlich jetzt mal so ihre Schäfchen zählen, wer steht noch auf unserer Seite und wer würde uns offen boykottieren. Denn das war sicher für Trump eine große Überraschung, auch wenn es ein völkerrechtswidriger Angriff gewesen ist und daher kein NATO-Bündnisfall eigentlich eingetreten wäre, dass man doch sagt, wir helfen nicht. Punkt. Und dass die Amerikaner es versuchen, natürlich auch zu schauen, wie weit können wir überhaupt noch gehen, ist sehr verständlich. Auf der anderen Seite auch wieder typisch, man versucht, diesen Spaltkeil hineinzutreiben, muss man sich zurückerinnern an Rumsfeld, der das alte Europa und das neue Europa einmal propagiert hatte, die mit uns gehen. Seitdem gibt es diese berühmten Koalitionen von allen möglichen Willigen und Unwilligen. Aber im Endeffekt ist es die Verunsicherung auch der Amerikaner, die es zeigt. Und wie Sie sagen, die Symbolpolitik der Europäer, also die Straße von Hormuz militärisch zu sichern, geht nur mit Zustimmung des Iran. Es ist hoheitsgemäßes Iran, es ist hoheitsgemäßes Oman. Und wer dort hineinfährt mit Marineeinheiten, setzt einen Kriegsfall. Das heißt, ohne Zustimmung des Iran dürfen wir überhaupt nichts machen. Und wie Sie auch gesagt haben, die Frage der Gebühren, böse gesagt, nach Völkerrecht, der Iran ist nicht Mitglied der Seerechtskonvention, daher kann er auch Gebühren verlangen. Aber nur solange ihm auch eine Leistung geboten wird. Das heißt, wenn die Fahrtrinne freigehalten wird, so wie bei uns, Gebühr steht an der Leistung gegenüber. Und der Iran könnte es technisch machen, was er vermutlich in diesem Ausmaß nicht machen wird. Aber die USA, das wäre reine Piraterie, wenn die eine Gebühr erheben, denn die müssen es außerhalb der Straße erheben.
15: Aber ich wollte noch mal, was Sie gesagt haben, zurück auf kann Donald Trump einen Spaltpilz nach Europa treiben? Ich glaube schon, dass er das kann, denn wir erinnern uns an den letzten Besuch, den zweiten von Friedrich Merz, dem deutschen Kanzler im Oval Office. Und da ist Trump den Bündnispartner auch von Deutschland, EU-Mitglied Spanien, sehr hart angegangen. Die Spanier haben sich dieser Koalition der Willigen verweigert. Die Amerikaner durften nicht überfliegen. Und überhaupt fühlt sich Donald Trump von dem sozialistischen Pedro Sanchez irgendwie nicht gebauchpinselt genug. Und da ist es ihm schon gelungen, dass auch der deutsche Kanzler auf diese Kritik an dem engen Bündnispartner Spanien nicht einging. Also das hat er einfach so ein bisschen runtergeschluckt. Der deutsche Kanzler hat sich dazu nicht weiter geäußert, was ihm hinterher sowohl innenpolitisch als auch europapolitisch ein bisschen auf die Füße fiel. Also die beiden Regierungschefs Spaniens und Deutschlands haben dann erstmal nicht telefoniert. Jetzt kann man sagen, das ist eine Petitesse. Aber es zeigt ja schon, dass die amerikanische Administration unter Trump einfach in verbündete Gegner und Freunde zumindest partiell unterscheidet. Und das ist für Europa am Ende doch ein Problem.
17: Also ich halte nichts von dieser ganzen Spaltrhetorik. Ich glaube das auch nicht. Natürlich hält Trump Europa für degeneriert. Und auch in der nationalen Sicherheitsstrategie wird ja von einer zivilisatorischen Auslöschung gesprochen, vor der Europa steht. Zu viel Regulierung, Migration, Zensur und so weiter. Und natürlich respektiert Trump die europäischen Führer nicht. Er respektiert sie einfach nicht. Außer
16: weil er
17: vielleicht
16: aber letztlich eigentlich keinen anderen Staatschef.
17: Doch, er respektiert, ich glaube, den NATO-Generalsekretär Rutte und er respektiert Erdogan. Die beiden Europäer respektiert er, die anderen respektiert er nicht oder sie interessieren ihn in der Mehrzahl auch gar nicht. Dennoch glaube ich, es gibt, das wurde ja auch viel kolportiert, es gibt in der NATO, und ich habe wirklich mit vielen gesprochen, ja, es gibt wirklich keinen Hinweis darauf, dass die Bündnistreue der Amerikaner innerhalb der NATO nicht da ist. Jetzt wurde noch mal in der Abschlusserklärung des NATO-Gipfels von Ankara ein klares Commitment zu Artikel 5, also zur Beistandsverpflichtung, abgegeben, das auch die Amerikaner unterschrieben haben. Und man muss auch sehen, bei der sogenannten nuklearen Teilhabe, also dem Nuklearschirm, den uns die Amerikaner zur Verfügung stellen und das unsere größte Sicherheitsgarantie ist in Europa, da tun sie alles, um diesen Nuklearschirm zu modernisieren. Es werden neue Bomben angeschafft, die B-61-12, das sind neue präzisionsgesteuerte Freifallbomben, das kostet Milliarden, in Büchel wird modernisiert.
16: Also wenn ich Sie richtig verstehe, sagen Sie, die Amerikaner sind nach wie vor an unserer Seite und das meinen Sie, diese Spaltung sehen Sie nicht, aber sehen Sie die Spaltung, die Kerstin Münstermann angesprochen hat, dass er bilateral natürlich immer versucht zu agieren und nicht mit der EU als...
17: Ja, weil er die EU für schwach hält, aber das hat letztlich aus meiner Sicht keine großen politischen Konsequenzen. Zum Beispiel auch auf dem NATO-Gipfel hat er wieder mit Grönland angefangen und er hat wieder den spanischen Ministerpräsidenten nach außen scharf kritisiert. Da kann man sagen, das ist irgendwie Spaltung, genauso wie er mal Merz kritisiert hat. Aber mir haben mehrere Teilnehmer der NATO-Sitzung dann, die in Ankara ja stattgefunden hat, versichert, dazu ist gar kein Wort gefallen. Weder zu Grönland noch zu Sanchez. Ja. Er war brav und hat allen zugehört.
15: Anders hinter den Kulissen zahmer als,
17: nicht zahmer, als in der gut, das eine ist halt das Spiel nach außen. Da ist er sicherlich auch so eine kleine Drama-Queen.
15: Ja.
17: Ich will nicht sagen, dass das alles gut ist. Ich will nur sagen, wir sollten das nicht überbewerten. In der Substanz funktioniert dieses Bündnis. Da funktioniert Europa und es funktioniert auch vor allem die NATO. Das funktioniert. Da sollten wir uns nicht mit diesen Käbeleien, von diesen Käbeleien ablenken lassen.
16: Jetzt wollen beide Herren zu meiner Seite etwas dazu sagen. Fangen wir mal bei Ihnen an, Herr Dennis.
13: Ja, also es ist ja viel gesagt worden. Erstens sollen wir im Kopf behalten, amerikanische Präsidenten kommen und gehen. Amerikanische Interessen und Institutionen und die Machtverhältnisse, die bleiben bestehen. 80 Jahre Frieden, Freiheit und Wohlstand in Europa hat auch mit amerikanischem Engagement und Können zu tun. Die Amerikaner sind immer mit dem Problem der europäischen Schwäche und Uneinigung konfrontiert worden. Die würden lieber ein starker, geeintes Europa als die Europäer selbst. Die ist alle so ein bisschen national. Ja, na klar, das ist, weil wir haben hier Interessen. Und wir können sehr gut die europäische Hauptstädte gegeneinander ausspielen, ohne Zweifel. Das Problem ist, und die Europäer wissen es, von Jahr zu Jahr verdienen wir mehr Geld in Europa. Viel wichtiger als Asien, wenn man die Firmenzusammenschlüsse anschaut. Die Amerikaner haben ein vitales Interesse an Frieden und Freiheit und Wohlstand in Europa. Und die Europäer wissen das. Und mein Punkt ist, die Europäer haben nicht genug Angst vor einem Amerika, der Europa seinen Rücken kehren wird. Auch weil wir die Fähigkeiten zu diesen unglaubwürdigen erweiterten Abschreckungen vollständig mobilisieren. Aber wenn wir Deutschland, Frankreich und England anschauen, dann sehen wir, die machen das Minimale notwendig, um irgendwie ein bisschen Militärpotenzial aufzubauen, das aber nicht zu vergleichen ist mit das, was die Westeuropäer Mitte der 80er Jahre haben. Und letzter Punkt, es ist nicht zu vergleichen mit das, was der Ukraine gemacht hat. Also mein Punkt ist, die Europäer nehmen es nicht ernst genug, weil selbst mit einem Donald Trump lassen sie sich auf den Amerikanern nicht nur die Russen fernzuhalten, sondern vielleicht auch die Straße von Hormuz wieder zu öffnen.
16: Aber ist das tatsächlich so, dass die Trump-Administration das größte Interesse hat, so wie Herr Dennison sagt, dass es ein starkes, geeintes Europa ist?
14: Also da bin ich ausnahmsweise wirklich abweichende Meinung von Herrn Dennison.
13: Steht in der nationalen Sicherheitsdoktrin, make Europe great again.
14: Also ich habe so viele Texte im Leben geschrieben, die oder mitgearbeitet an Texten, die also Doktrinen darstellen. Doktrinen sind dazu da, um gut ausgelegt zu werden. Und Fakt ist, dass die Europäer sich selbstständiger machen wollen, ist ja unbestreitbar. Ist auch richtig so. Und ich bin aber völlig bei Ihnen, von strategischer Autonomie kann keine Rede sein, weil wir einfach keinen Atomschirm sicherstellen können. Es ist zwar schön, dass die Briten und die Franzosen einige Atomwaffen haben, aber die machen in der Relation zu dem, was uns konfrontiert im Osten, eigentlich wenig aus. Das Zweite ist, es ist extrem einfach, Trump-Bashing zu betreiben. Und da bin ich ja völlig bei dir. Präsidenten kommen und gehen und ganz offen, auch Obama war kein europäischer Präsident, hat auch amerikanische Interessen vertreten, nur einfach freundlicher.
13: Edward Snowden.
14: Ja, und eine Hillary Clinton wäre auch amerikanische Präsidentin gewesen, nicht europäische Präsidentin. Also wir hätten immer eigentlich einen amerikanischen Präsidenten gerne, der europäische Interessen vertritt, um uns zu helfen, um dass wir uns irgendwie mal einig sind. Sind sie uns aber nicht. Und Sie haben es auch März angesprochen mit E3, E5. Das Problem der Europäer ist, sie marschieren getrennt und sie werden auch getrennt geschlagen teilweise. Denn wenn man die Aussage des Kanzlers nimmt, dass er lieber mit großen Staaten verhandelt als mit kleinen Staaten und verzehrt die Lage von mittelgroßen Kleinstaaten, und da gibt es genug in der EU, die sagen, ja, wenn er uns nicht will, dann werden wir ihm zeigen, dass wir auch etwas können. Das heißt, wir behindern uns ja selber sehr, sehr stark. Und dass wir die Chance nützen können, die sich bietet durch die Trump-Administration, ich sehe es nicht ganz so dramatisch, ich sehe eher den Punkt, wir müssen mit jedem amerikanischen Präsidenten leben und arbeiten. Und wir müssen auch den Teil dessen, was die Amerikaner an Sicherheit bieten, immer abrufen können. Das heißt aber auch, dass wir nicht ständig provozieren. Das heißt aber auch, dass wir was bieten müssen. Und die Amerikaner, muss man auch ganz ehrlich sagen, nicht ganz zu Unrecht sagt Amerika nach vielen, vielen Jahrzehnten, Sicherheit kostet Geld. Punkt. Und wenn ihr mehr abrüstet und dann von uns mehr Sicherheit verlangt, dann werdet ihr zahlen dafür.
16: Bei diesem Punkt bin ich bei Ihnen. Trotzdem sehe ich es nicht ganz so freundlich, weil die Reden von J.D. Vance, dem Vizepräsidenten, bei der Münchner Sicherheitskonferenz vor einem Jahr, die Rede von Marco Rubio, dem US-Außenminister, ebenfalls bei der Münchner Sicherheitskonferenz in diesem Jahr, wenn man denen genau zuhört, dann geht es ja in der Rhetorik um weit mehr. Es geht darum, den Vorwurf, Europa würde sich der Invasion nicht entgegenstellen, die von Afrika, dem afrikanischen Kontinent nach Europa kommt. Die Vorgänge in Ceuta
15: wo viele Migranten in diese spanische Enklave gestürmt sind, hat Donald Trump für sich genutzt im Wahlkampf, hat das als Invasion bezeichnet. J.D. Vance hat damals den Vorwurf der Zensur nach ganz Europa, besonders nach Deutschland, oder gegen Deutschland erhoben. Da ging es um die AfD, die ja Unterstützung erfährt von der Trump-Administration. Das darf man einfach nicht vergessen. Also diese Administration arbeitet an Kräften in Europa, teils nationalistisch, teils rechtsextrem, und sieht darin sozusagen die Brüder im Geiste. Und das ist sozusagen bei dem erratischen US-Präsidenten, der mal so gelaunt ist und der vielleicht auch irgendwann wieder Geschichte ist, muss man doch, glaube ich, sehen, dass die Republikaner, widersprechen Sie mir, Sie sind Amerikaner, aber dass die Republikaner dort doch eine größere auch Ideologie gestartet haben mit diesen Trump-Jahren, die nicht so schnell wieder weg ist und die tatsächlich den liberalen Staaten in Europa gegenüber nicht gut gesonnen ist.
13: Aber Sie haben selbst gesagt, Münchner Sicherheitskonferenz, war der Governor Gavin Newsom von Kalifornien da und der hat natürlich eine andere Botschaft
15: gebracht. Der hat eine andere Botschaft, in der Tat.
13: Und jeder Amerikaner sagt mir, wir sind nicht Donald Trump. Sagt den Deutschen, wir sind ein Vielfalt. Und wir sind gegen ihn. Mehr als für ihn.
14: Aber es sind immerhin 50%, die hinter Trump stehen. Er ist gewählt oder eine Mehrheit. Also muss man es zur Kenntnis nehmen. Ich kann mich immer erfreuen.
13: Harris und Biden gestimmt.
16: Aber bevor wir uns da verlieren, vielleicht noch mal kurz den Punkt, den Sie angesprochen haben mit Ceuta. Dass die Bilder, die waren erschreckend. Die sind aber natürlich auch vielfach genutzt worden. Was für ein Bild hat Europa abgegeben dabei dann in den Tagen danach? Es gab ja dann seitens Italien und Dänemark auch noch mal heftige Kritik an Spanien. Wie haben Sie das wahrgenommen, Herr Schilz? Sie beobachten ja das Ganze wirklich aus der Nähe in Brüssel. Wie schafft es Europa einfach nicht, in der Frage ein geschlossenes Bild abzugeben?
17: Also man muss erst mal sagen, es waren fürchterliche Bilder, aber am Ende war es keine Migrationskrise. Es ist niemand auf das spanische Festland in den Schengen-Raum gekommen. Das muss man sagen. Die Situation war relativ schnell unter Kontrolle. Und es war auch kein Versagen der europäischen Asylpolitik. Es ist völlig klar geworden, noch einmal, du brauchst Partnerstaaten. Daran kann man nichts ändern, da kann die beste Politik nichts dran ändern. Du brauchst Partnerstaaten, sogenannte Drittstaaten, die ihre Grenzen sichern. Dafür musst du mit diesen Ländern Abkommen machen. Das ist im Fall von Marokko passiert. Die haben 500 Millionen Euro bekommen in den letzten 6 Jahren dafür, für den Grenzschutz. Das ist das Erste einfach. Ich finde, es ist ein bisschen zu viel dramatisiert worden. Dennoch haben die Europäer falsch reagiert am Anfang. Es gab diesen Brief, den ja auch der deutsche Bundeskanzler unterschrieben hat, wo man Spanien schwere Vorwürfe gemacht hat. Das habe ich als Panikreaktion gesehen. Man hat ja auch 2 Tage später bei dem Treffen oder bei der Videokonferenz der Innenminister ist man zurückgerudert. Und während man vorher Spanien-Bashing betrieben hat, wurde dann auf einmal Spanien für die Standhaftigkeit gepriesen. Das war lächerlich, aber es zeigt leider, dass unter Stresssituationen die europäischen Regierungen nicht in der Lage sind, solidarisch zu handeln, sondern jeder begreift sich da erst noch mal als eigener Regierungschef, der gewählt werden will, der wiedergewählt werden will. Das zeigt sich auch in dem Konflikt zwischen Spanien und Italien, der im Grunde auch kein dramatischer ist, weil die Grenzkontrollen sind so marginal. Aber es wurde wahnsinnig aufgepustet und politisch ausgewertet.
16: Aber wie schafft es Europa dann wirklich als Union aufzutreten, wenn bei jeder...
17: Man muss diese Angst haben, dass wenn ähnliche Situationen wieder passieren, dass dieses System, was wir aufgebaut haben und das seit Mitte Juni in Kraft ist, dieses europäische Asylsystem, dass dann die Solidarität nicht in dem Maße da ist und alle einig sind und einig handeln, wie das System das eigentlich erfordert. Zum Beispiel bei den schnellen Grenzverfahren. Da sehen wir im Moment, viele Nationen wie Ungarn zum Beispiel, auch Italien, bauen gar nicht genügend Plätze auf, wo diese Grenzverfahren durchgeführt werden können. Wir wissen auch nicht, wie bei der Verteilung, dem sogenannten Solidaritätsmechanismus, da wissen wir nicht, wie viele sind am Ende wirklich bereit, aus anderen Ländern zugewiesene, per Quoten zugewiesene Migranten zu übernehmen, wenn das System überlastet ist. Oder werden die sich für wenige 20.000 Euro, das sieht das System ja vor, rauskaufen? 20.000 ist nicht viel. Das ist ein Konstruktionsfehler dieses gesamten Systems. Du kannst dich rauskaufen mit 20.000 und kannst sagen, okay, dann übernehme ich diese Migranten nicht. Und wenn das nicht funktioniert, ja, und wenn dann wieder alle so panikartig reagieren, wie es am Anfang der Ceuta-Krise war, dann sehe ich schwarz.
16: Haben Sie es auch so empfunden, Frau Münzelmann, dass es wirklich eine Panikreaktion war, auch seitens der Bundesregierung?
17: Am Anfang,
15: ja, würde ich zustimmen, zumal ja der Brief, den dann Friedrich Merz unterschrieben hat, offenbar nicht der erste Entwurf war, sondern Giorgia Meloni, die italienische Ministerpräsidentin, noch sehr viel schärfer auch persönlich gegen den spanischen Ministerpräsidenten vorging. Es ist völlig klar, dass Italien und in dem Fall ja zusammen mit Dänemark, einer Sozialdemokratin, die da Regierungschefin ist, aber diese beiden Frauen haben es sich schon lange auf die Fahnen geschrieben, dass Europa insgesamt eine viel restriktivere Migrationspolitik braucht, dass man gemeinsam viel stärker gegen irreguläre Migration vorgeht. Friedrich Merz fand das gut, wollte dann diesem Bündnis sich so ein bisschen anschließen und hat diesen Brief dann unterzeichnet. Aber natürlich geht das nicht. Also man macht keine Krise besser, indem man sich gegenseitig den schwarzen Peter zuschiebt. Und ich glaube im Nachhinein, also so habe ich auch den deutschen Innenminister, der ja sehr restriktiv ist, was Migration angeht, Alexander Dobrindt, hat dann auch so durchblicken lassen, dass er das Vorgehen der spanischen Regierung zusammen mit Marokko, die das ja wirklich sozusagen in den Griff bekommen haben, da doch großen Respekt vor hatte. Also ich würde sagen, nochmal gut gegangen, aber diese Bilder sind ein Paradebeispiel für das, was es in Europa nicht braucht. Mit den Bildern des Ansturms auf die Festung Europa kann man Wahlkampf machen. Das hilft echt rechtsextremen Kräften in ganz Europa, weil der Schutz der Bürger sozusagen der eigenen Grenzen, das ist etwas, und das hat auch Trump nicht erfunden. Ich finde, darauf haben Bürger ein Anrecht und das macht auch was mit dem Sicherheitsgefühl. Und das muss Europa in den Griff kriegen, egal wer in Amerika im Weißen Haus sitzt.
14: Was mich ja beeindruckt hat, war, das letzte Mal, dass der Europäische Rat in Panik zusammengetreten ist, war bei der Lehman Brothers Krise. Da wurde innerhalb von 24 Stunden der Europäische Rat zusammengerufen. Man hat ein Paket geschnürt, geht an die Presse und löst ein Problem. Hier haben wir große Panik und 5 Tage später, nachdem alles mehr oder weniger so abgetaut gewesen ist, treffen sich virtuell die Innenminister, um im Urlaub nicht gestört zu werden. Also und die AfD nimmt ja so etwas auch sehr clever auf. Und dann so zuerst großer Trara, es passiert nichts. Und wie es vorbei ist, trifft man sich und lobt eben dann Spanien. Und wenn man ganz ehrlich ist, das Wort lächerlich, das Sie verwendet haben, ist ja völlig richtig. Man war im völlig falschen Kino. Also, dass sie genau dieselben sich seit 5 Tagen geprügelt haben, ist etwas Peinliches. Aber
16: das ist natürlich genau das, was quasi Trump auch direkt genutzt hat. Auch in Amerika sind die Bilder natürlich gezeigt worden. Und die Botschaft, die die Trump-Administration verbreitet hat, so nach dem Motto, ne, was in Spanien geschieht, das droht den USA, wenn die Demokraten dann bei den Midterms gewinnen. Kann das noch verfangen in Amerika oder wie ist da die Wahrnehmung angesichts der Schwäche, die Trump in anderen Fragen gerade zeigt?
13: Okay. Also erstens muss man erkennen, J.D. Vance, Marco Rubio, Donald Trump, die punkten alle politisch bei ihren Basis, bei ihren Wählerschaften, wenn die Europäer niedermachen. Own the Liberals, own the Europeans. Dann sind die Demokraten sauer und dann sind die MAGA-Leute glücklich. Also immer ein bisschen aufpassen. Zu sehr darauf reagieren ist genau, was die wollen. Amerika hat ein Migrationsproblem. Aber die Tatsache, dass wir 1 Million Menschen in dieses Land von 340 Millionen Menschen pro Jahr einbürgern und dass wir circa 11 Millionen dort illegal haben, erklärt auch, warum seit 2008, als die EU und amerikanische Wirtschaft gleich waren, die amerikanische Wirtschaft jetzt mehr als ein Drittel größer ist als die EU. Also das steigt die Produktivität, vieles andere. Die EU, es geht um viel mehr als Asyl. Die hat eine Herausforderung, die wir nicht haben. Keine Einigkeit in der Vielfalt bei Schengen, bei Grenzen. Auf der anderen Seite, Europa steht vor einem Tsunami aus Afrika und Asien von Leuten, die hier einreisen wollen. Und man kann verstehen, wie Europa zum Feind von sich selbst wird, wenn alle meinen, Europa kann die Regelung dieser Tsunami der Zukunft nicht gewachsen sein. Also ja, die Amerikaner werden darauf punkten, aber vergesse nicht, Amerika hat viel mehr Angst vor ein Europa in sich zerstritten, schwach und arm, als ein reiches Europa, das auch fähig ist, diese Einwanderungsherausforderung gewachsen zu sein.
16: Ja, da geht es immer so ein bisschen hin und her, weil gleichzeitig gibt es natürlich diese Achse, wirklich zu sagen, man will natürlich auch ein Stück weit rechtere Parteien in Europa unterstützen. Es gibt ja diverse Berichte darüber, wie Fördergelder quasi bewusst eingesetzt werden, um ja, rechtspopulistische Parteien zu unterstützen. Also wo ist da die Linie? Wie nehmen Sie es wahr, Frau Münstermann?
15: Also ich muss sagen, dass es schon interessant ist, konnte ja Frau Merkel schon als Kanzlerin beobachten, dann Olaf Scholz, jetzt Herrn Merz. Und dafür, dass da ja ein Transatlantiker im deutschen Bundeskanzleramt sitzt, der wirklich hervorragend Englisch spricht, viele Kontakte in die USA als Geschäftsmann hatte und, glaube ich, sich auch ein bisschen ausgerechnet hat, dass, wenn er an der Regierung ist, das leichter wird in Washington, muss ich sagen, sind doch die Kontakte, also der deutsche Außenminister Johann Wadephul wurde fast gar nicht irgendwo empfangen. Der ist also in Washington ein wenig, ich sag's mal, despektierlich herumgeirrt, auf der Suche nach jemandem, der wichtig genug ist, der Regierung, der ihn dort empfängt. Der deutsche Finanzminister, SPD-Chef Lars Klingbeil, immerhin Vizekanzler, hat mit dem amerikanischen Finanzminister Scott Bessent so eine Art ganz gute Beziehung. Aber auch der ist ganz zufrieden, wenn es eine halbe Stunde sozusagen ein Treffen gibt, wo es dann auch noch ein Bild gibt, das dabei entsteht. Ich kann das sagen, weil ich bei vielen dieser Reisen dabei war. Und deswegen ist sozusagen die Idee, dass man nur mit Trump nicht kann, aber mit der Administration, dass doch alles so weiterläuft, dem ist nicht so. Dem würde ich widersprechen. Gleichzeitig kann man natürlich auch sagen, die Republikaner waren sauer, weil sich auch besonders die SPD hier in Deutschland sehr in den US-Wahlkampf eingemischt hat, zu Kamala Harris, der demokratischen Kandidatin, irgendwie ein gutes Verhältnis aufbauen wollte. Ich finde, da muss man sich auch raushalten. Das geht einfach ein anderes Land nichts an. So. Und den Preis zahlt die deutsche Regierung jetzt. Was ich aber schon sehe, ist, dass wir hatten Debatten über Beiträge von US-Milliardären Elon Musk in deutschen Zeitungen, wo der sich offen auch Parteinahme für die AfD ausgesprochen hat. Das wird hier zu Recht kontrovers diskutiert. Und ich glaube schon, dass also ein Wahlsieg jetzt der AfD im Osten, vielleicht ein Ministerpräsident in Sachsen-Anhalt der AfD, wir wissen es nicht, aber dass man das im Magerlager mit einiger Genugtuung sehen würde, das würde ich einfach so festhalten. Was daraus folgt für die Regierung Merz im Herbst, wird man sehen.
16: Wir kommen gleich zu den Chancen, nur weil Sie gerade sagten, es zu den Chancen, wenn durch Trumps Schwäche, weil Sie gerade gesagt haben, Sie sind bei diesen Regierungsmaschinen ja auch oft mit dabei. Wie haben Sie das jetzt empfunden? Es ist ja auch diese Woche quasi bestätigt worden, dass Trump nach dem NATO-Gipfel in Ankara tatsächlich die Maschine gewechselt hat, um einem möglichen iranischen Angriff zu entgehen. Aber der Stab und die Journalisten nach wie vor in der Maschine verblieben sind. Wie haben Sie das
15: empfunden? Ja, also es gibt ja manchmal in Regierungsfliegern unangenehme Situationen. Das hatten wir auch schon. Man kann nicht abheben oder es gibt keine Überflugrechte. Aber als ich das las, und jetzt hat das Trump ja auch selber bestätigt, also er hat mit einigen Getreuen sozusagen die Maschine verlassen. Größter Respekt dafür. Natürlich muss er das machen, wenn ihm der CIA oder wer auch immer, Security, ihm sagt, du musst hier sofort raus. Dass man dann aber irgendwie ein Flugzeug abheben lässt mit Regierungsmitgliedern, Marco Rubio, Scott Bessent, die habe ich eben erwähnt, Finanzminister, Außenminister waren an Bord, die Journalisten, um sozusagen möglicherweise die Rakete doch abzufangen. Also wissen wir nicht genau, aber das also habe ich doch kurz Bauchschmerzen gekriegt, weil das ist schon ein interessantes Vorgehen.
14: Ist es nicht genau das, was wir auch sehen, dass wir amerikanische Politik zum Teil hier in Europa nicht verstehen? Es würde kein europäischer Regierungschef machen.
15: Nein, definitiv, also die fahren manchmal sogar zurück, um
14: wir
15: die Journalisten,
14: nicht,
15: die stranden, noch irgendwie in ihrer Kolonne
14: nicht,
15: mitzunehmen.
14: Dass ein Rubio und ein Vance der Meinung sind, dass unser Kampf gegen Hate Speech, und der ist völlig vertretbar, in ihren Augen eine Beschneidung der Presse- und Meinungsfreiheit ist. Dass sie finden, Parteienverbote passen nach Nordkorea, aber nicht in ein westlich-demokratisches Land. Das sind alles Dinge, die wir, glaube ich, wir haben einen anderen Mentalitätszugang zu Politik. Und wie Sie ja gesagt haben, wir haben auch versucht, uns relativ unfreundlich, muss man auch dazu sagen, in den amerikanischen Wahlkampf einzumischen.
15: Ja, ist ein Fehler, ist immer ein Fehler.
14: Aber ich kenne kaum einen deutschen oder europäischen Politiker, der nicht im Wahlkampf sich auf Trump gestürzt hat, die auch, wenn es sein muss, täglich mitteilen, wie dumm er ist in unseren Augen, wie unfähig und ich weiß nicht noch was, sich dann zu wundern, wenn das Gegenfeuer kommt, ist für mich eher das Verwunderliche. Und nur ein
16: Aber
14: Punkt
16: wo ist
14: zur
16: da die
14: AfD.
16: Grenze? Wo ist da die Grenze, wenn man sagt, man will als Europa sich schon klar eigenständig positionieren? Dazu gehört ja dann auch Kritik. Also wo ist dann die Grenze?
14: Also zwischen Kritik Und anschütten ist, glaube ich, schon ein großer Unterschied. Also einen Kandidaten als geistig nicht zurechnungsfähig zu erklären, als psychisch gestört zu erklären, das ist, glaube ich, schon ein Angriff, der in die persönliche Ebene geht. Ich kann aber sehr wohl kritisieren, ich kritisiere die amerikanische Politik in Bezug auf den Iran. Das kann ich sachlich begründen, das kann auch jeder nachvollziehen und da geht auch jeder mit. Dann kann man darüber diskutieren. Aber es sind die persönlichen Angriffe gegen die Person als solches, wie immer darzustellen. Man kann eine Meinung haben.
17: Das ist übrigens auch ein großes Problem der Kommissionspräsidentin. Ja. Sie hat ihn ja immer wieder attackiert und er verachtet sie regelrecht. Mhm. Diese ganzen Bilder, die wir gesehen haben bei dem Handelsdeal in Turnberry, dieses steife Lächeln, das war alles Show. Er verachtet sie. Und er hat den Europäern da gezeigt, was eine Hake ist. Er hat ihnen einen Handelsdeal diktiert. Und die Europäer haben lächelnd da gesessen und haben diese unfassbaren Konditionen, die wir aufdiktiert bekommen haben, akzeptiert.
14: Letztlich, Sie das nicht mehr lesen können.
17: Bitte?
14: Sie das nicht mehr lesen dürfen.
17: Ja, und letztlich hat es auch sogar dazu geführt, dass die führende Beamtin der Handelsbehörde in Brüssel zurücktreten musste, weil sie hatte sich gegen diesen Deal gewehrt. Ja, das ist eine Deutsche, es tut mir wirklich leid, weil es eine hervorragende Beamtin ist. Wir sollten auch gar nicht diese Illusion haben, das ist so eine französische Idee der strategischen Autonomie. Das ist eine Chimäre. Ja, wir sind nicht stark genug, wir sind auch nicht einig genug, wir sind nicht potent genug.
16: Das heißt, was muss passieren?
17: Wir müssen versuchen, Trump, und ich möchte es noch mal sagen, in der Substanz ist an der Bündnistreue von Trump, am transatlantischen Bond sozusagen, am transatlantischen Band, wird in der Substanz nicht gerüttelt. Trotz all dieser Störgeräusche, die wir alle schlimm finden, es wird daran nicht gerüttelt. Wir können uns auf die Amerikaner verlassen bei der Verteidigung Europas. Die Amerikaner, Sie haben es gesagt, haben hier ökonomische Interessen. In der nationalen Sicherheitsstrategie steht auch, wir können Europa nicht abschreiben. Nicht nur aus wirtschaftlichen Gründen wird erwähnt, sondern auch aus historischen Gründen. Ja, und das ist so, dass wir mit Amerika auskommen müssen. Und es wird eine Zeit nach Trump geben und da werden wir weiterhin Probleme haben, weil das sind strukturelle Differenzen, ganz
16: genau,
17: natürlich.
16: Genau, auf den Punkt würde ich gerne nochmal gucken, was passiert, wenn jetzt bei den Midterms Trump einen Dämpfer bekommt. Was würde ein demokratisch kontrolliertes Repräsentantenhaus für Europa bedeuten? Ist das etwas, worauf man also vor den Wahlen natürlich sowieso nicht setzen kann, aber was wäre denn eine konkrete Veränderung aus europäischer Sicht?
14: Es ist zum einen eine Schwächung von Trump, das würde in einigen Staatskanzleien sehr gut ankommen. Aber auf diesen Stock zu springen und Trump dann noch mehr zu bekämpfen, hielte ich für falsch. Ja. Das wäre eine Gelegenheit einer amerikanischen Institution, nämlich dem Amt des Präsidenten, zu zeigen, dass die Europäer zum Präsidenten als Amt stehen, unbesehener Person, um eben nicht einen Spaltpilz hineinzutreiben, nach dem Motto, jetzt können wir zurückzahlen, was er angerichtet hat. Ich glaube, das wäre eine gute Gelegenheit der Europäer, Einigkeit zu zeigen, auch mit allen möglichen robusten Aussagen die eigene Position zu vertreten, wenn man eine hat. Und damit aber auch zu zeigen, wir stehen zu diesem Bündnis mit einem US-Senat, mit einem Kongress, der demokratisch geführt ist, einem Präsidenten, der republikanisch geprägt ist. Es geht uns darum, mit Amerika als Staat den Institutionen zu kooperieren. Unbesehen der Person und der Partei, die oben sitzt. Also diese Lücke nach dem Motto auszunutzen und Trump ist ins Kreuz zu steigen und sich mit den Demokraten ins Bett zu legen, wäre auch unvorsichtig, denn wir haben nicht die geringste Ahnung, was in 2 Jahren ist, wenn der nächste Präsident gewählt wird.
15: Aber die Europäer könnten Donald Trump auch durchaus mal daran erinnern, dass er ja angetreten ist mit dem Versprechen, den Ukraine-Krieg, ich weiß nicht, in 6 Wochen oder so zu beenden.
14: 24 Stunden.
15: 24 Stunden, dann waren es 6 Wochen, genau. Und tatsächlich gebe ich Ihnen ja völlig recht, dass es noch nach wie vor ein enges Band gibt. Aber bei mir sind schon die Bilder von dem US-Präsidenten, der Wladimir Putin auf dem roten Teppich in Anchorage empfängt, der quasi die Stärke des russischen Präsidenten immer wieder hervorhebt, bewundert, auch wenn er ihn jetzt, das stimmt, in der Ukraine stärker bekämpft als zwischenzeitlich. Tatsächlich hat aber da die amerikanische Diplomatie, die ja auch keine Diplomaten mehr machen, sondern der Schwiegersohn und ein Sonderbeauftragter, der ein guter Freund des amerikanischen Präsidenten ist, bisher nicht viel gebracht. Tatsächlich spricht da eher eine militärische Sprache, die dann doch wieder hilft. Also ich würde mir wünschen, dass man, wie Sie sagen, sich weder mit dem einen noch mit dem anderen ins Bett legt, aber dass man tatsächlich versucht, sozusagen das Gute, das Business der amerikanischen Regierung vielleicht wieder stärker zu suchen und zu sagen, wir bieten euch unsere Unterstützung, aber ihr könnt auch jetzt mal das tun, was ihr eigentlich einlöst.
16: Ganz kurz, vielleicht, ja, wir kommen gleich nämlich zu den Zuschauern. Nochmal ganz kurz an Sie, Herr Dennison. Wenn es jetzt eine Veränderung bei den Midterms gibt, haben Sie quasi die Hoffnung, dass ein Trump sich dann mehr einhegen wird lassen müssen? Oder wie blicken Sie darauf?
13: Das Problem dieser Krise, alles auf Donald Trump zuzuschieben, das führt in die Irre. Das Problem ist, dass die weniger Vereinigten Staaten von Europa sich nicht einigen können. Sie können sich nicht einigen wegen ihrer Geschichte, ich verstehe das, aber sie können es nicht, obwohl sie diesen Anspruch haben.
16: Nein, aber bezogen jetzt und, quasi wirklich ja, auch auf die Situation, ja, was wir gerade hatten, Ukraine, okay, ne? Was verändert
13: sich? Punkt ist, je mehr Einfluss die gespaltenen Europäer in Washington ausüben können, desto besser. Kein Zweifel daran. Aber ich habe den Eindruck, die Europäer nehmen das nicht ernst genug, um sich wirklich zu einigen und wirklich Geld auszugeben.

0: Nein, wenn die Europäer nicht nur würdig sein wollen, sondern einflussreich über ihr eigenes Schicksal, dann müssen sie ihr Einfluss in Washington erhöhen.
1: Da wird es wahrscheinlich auch Fragen seitens der Zuschauer und Zuhörerinnen geben. Wir fangen mal an mit Robert Bossmann in Berlin. Ihre Frage bitte.
2: Ja, guten Tag in die Runde.
1: Guten Tag.
2: Es geht um den Iran-USA-Konflikt. Also Trump ist ja bekanntlich gerne ein Sieger. Diesen Konflikt kann er doch eigentlich nur gewinnen, wenn er Bodentruppen in die Region schickt.
3: Nee.
2: Jetzt mal abgesehen davon, dass er die Midterms verlieren würde, wäre er doch wirklich der absolute Held, wenn er den Krieg gewinnen würde. Er würde die Chinesen zurückdrängen, die Russen ja sowieso. Und die Kosten könnte er doch von den anderen Beteiligten wieder einfordern.
1: Ja, danke, Herr Bossmann, für die Frage.
2: Alles ganz gut bei dem,
1: ja, danke.
3: Herr Bossmann, grundsätzlich gebe ich Ihnen völlig recht, fachlich. Das Problem ist, dafür benötigen Sie ungefähr 400.000 bis 500.000 Mann. Wir nehmen als Vergleichswert den Irakkrieg, wo die Amerikaner mit einer Koalition der Willigen eingegangen sind. Das heißt, sie benötigen eine extrem hohe Anzahl von Bodentruppen mit gepanzerten Kräften. Dann ist die Frage der Vorbereitung, dauert ungefähr 3 bis 4 Monate, bis sie das Ganze starten können. Jetzt wäre es ohnehin zu heiß. Das heißt, im Endeffekt könnten Bodeninvasionen im Iran, die wirklich Sinn machen, ungefähr knapp um die Zeit der Midterms kommen. Und Sie müssen sich vorstellen, was es bedeutet, wenn Sie am Wahltag letztendlich eine 500.000 Mann in den Iran schicken. Dazu ist eigentlich zu spät. Die US-Luftwaffe hat getan, was sie konnte. Das ist nicht ausreichend, einen Staat offenbar auszuheben. Im Gegenteil, am 28. Februar hat man dem Mullah-Regime eigentlich die größte Chance gegeben, die es jemals hatte. Durch den Luftschlag wurde eine komplette Erneuerung durchgeführt. Die ganzen alten Mullahs wurden eigentlich eliminiert. Die zweite Garde mit gleich dazu. Das heißt, wir haben jetzt die dritte Generation Mullahs, die jetzt an der Macht ist. Relativ jung, extrem gut westlich ausgebildet und ideologisch so wie die alten Männer. Das heißt, wir haben eigentlich eine Erneuerung herbeigeführt, die wir nicht wollten. So gesehen hat Trump sein erstes Kriegsziel erreicht, dieses Mullah-Regime zu eliminieren.
1: Und Barbara Schulte in Berlin. Guten Tag, Ihre Frage bitte.
4: Schönen guten Tag, ich grüße Sie alle in der Runde. Und ich habe eigentlich zwei Fragen. Einmal zum ökonomischen Verständnis, was Deutschland angeht. Warum stärken wir nicht mehr die Binnenwirtschaft, damit wir nicht so auf Exportüberschüsse angewiesen sind, obwohl wir immer noch 200 Milliarden haben. Aber jetzt die eigentliche Frage, steht das nicht im kausalen Zusammenhang, dass man seinerzeit, als Iran noch eine Demokratie war und Mossadegh das Öl teilverstaatlichen wollte und Großbritannien das nicht gefiel und sich mit Amerika zusammentat und Mossadegh vom Hof jagte und anstelle dessen dann der Schah kam und der ja dann auf jeden Fall seine Bevölkerung ausgetrocknet hat und letztendlich dadurch, wenn man so möchte, ja auch die Taliban entstanden. Und ist es dann nicht auch ähnlich wie mit dem Iran-Irak, dass man Saddam Hussein für die Drecksarbeit genommen hat, um auch irgendwie an Öl ranzukommen?
1: Ja,
4: und er das aber zu kompliziert fand, gegen den Irak zu kämpfen, hat dann lieber Kuwait angegriffen.
0: Schon wieder.
4: Und dann steht das nicht alles mit den Flüchtlingen, Afghanistan-Krieg und so weiter im globalen Zusammenhang, dass wir jetzt so dastehen, alle?
1: Herr Fischer vielleicht oder Herr Dennis?
0: Ja, da ist ja die Frage über Amerika gewesen. Ja. Da würde ich gerne mal da beantworten. Also zum ersten Punkt die Frage der wirtschaftlichen Wachstum in Deutschland und Europa und wie könnte man von diesem Nullwachstum vielleicht wegkommen. Ein Weg, ganz klar, ist, dass die Ersparnisse der Deutschen, und die Deutschen können sparen wie kein anderer, die gehen alle nach Amerika, denn da kann man wirklich abzocken. Wenn man in Deutschland abzocken könnte mit Staatsanleihen oder vielleicht mit innovativen Firmen, das wäre sicher hilfreich. Jetzt zur Frage von Grundschuld. Es ist wahr, die Persen und die Europäer haben schon lange miteinander Streit gehabt. Und dann kamen auch noch die Kreuzzüge. Und irgendwann gingen die Europäer aus dem Nahen Osten und Amerikaner standen da mit den Scherbenhaufen. Und wir kriegen es irgendwie nicht hin, davon wegzukommen. Jetzt, wer ist daran schuld? Das ist vielleicht zweitrangig. Wer kann da den Schaden begrenzen, ein bisschen aufräumen, ist vielleicht wichtiger. Auch noch ein Punkt zur Straße von Hormuz. Ich glaube, die Welt muss sich damit abfinden, dass diese Straße von Iran kommt. kontrolliert wird. Und nicht nur das, sondern die ganze teure Energieinfrastruktur der persischen Anrainerstaaten wird verwundbar sein. Iran wird die erpressen können.

0: In dem Sinne, die Zeit wird kommen, wo man das lassen muss. Das wird die Welt mehr kosten als Amerika, denn wir profitieren gerade von den teuren Benzin- und Gaspreisen.
1: Danke. Und Herr Wiederhold in Lahntal, Hessen, Ihre Frage bitte.
2: Ja, mein Name ist Heinrich Wiederhold, ich rufe aus Lahntal an, bin 81 Jahre. Und ich habe mal eine Zeit lang zu dem Herrn Trump gehalten, als er gesagt hat, die NATO ein bisschen in Frage gestellt und dass die Amerikaner, die Europäer dann mal wach geworden sind. Wir können uns nicht nur auf die Amerikaner verlassen. Wir können uns nicht zurücklehnen in den sästigen Sessel, dass man sagt, bitteschön, ach, die Amerikaner halten den Kopf hin. Jetzt müssen wir selbst mal Flagge zeigen, die ganz Europa. Wir sind im Tiefschlaf. Und er hat uns wachgerüttelt. Und der Krieg, der sinnlose Krieg gegen den Iran, verurteile ich. Und den hat der Trump noch nicht gewonnen. Ich wünsche euch allen alles, alles Gute.
1: Danke, Herr Wiederhold.
3: Ja, ich würde da gern was zu sagen, weil Sie natürlich völlig recht haben. Also schon Präsident Obama hat den Europäern sehr klar gemacht, dass er viel, viel mehr militärische Unterstützung seitens der NATO, seitens der europäischen Verbündeten erwartet. Donald Trump hat das in seinem ersten Term gesagt, er hat es jetzt wiederholt und er hat damit Erfolg gehabt. Also das sehen wir in Deutschland. So viele militäre Ausgaben gab es noch nie. Es geht auch darum, diese NATO-Ziele zu erfüllen. Und das führt zu vielen innenpolitischen Konflikten. Die sehen wir ja gerade auch in den Landtagswahlkämpfen. Ist es okay, so viel Geld für Militär und für die Abschreckung gegen Russland auszugeben? Aber in der Tat, wenn Donald Trump etwas geschafft hat, dann ist es, glaube ich, dieses Gefühl, was es immer gab, die werden schon für uns einspringen und wir sind immer mal nett, aber wir tun nicht wirklich was, um uns selber zu verteidigen. Da bin ich völlig bei Ihnen. Das hat er geschafft.
1: Ganz kurz.
4: Und eine Sache ist in diesem Zusammenhang vielleicht auch noch wichtig. Einmal in Zahlen ausgedrückt, die Europäer innerhalb der NATO haben im vergangenen Jahr um 14% die Verteidigungsausgaben erhöht und liegen jetzt fast so hoch wie die Amerikaner, nämlich bei 860 Milliarden Dollar. Die Amerikaner liegen ungefähr bei 950. Aber ein anderer Punkt ist besonders wichtig und da wird auch in der NATO hinter den Kulissen drüber geredet. Es kann eine Situation entstehen, wo zwei Angriffe oder zwei, sagen wir, Konfliktsituationen simultan entstehen. Einmal durch einen Angriff Chinas in Taiwan und einmal durch einen wie auch immer gearteten Angriff von Russland auf ein europäisches Land. Und in diesem Fall wären die Amerikaner im Indopazifik gebunden und könnten uns wahrscheinlich gar nicht helfen in der Auseinandersetzung mit Russland, so wie sie es sonst getan hätten. In der NATO wird dann immer von den Two Theaters gesprochen. Und da ist es sicherlich gut, Kerstin hat es gerade gesagt, dass die Europäer jetzt stärker auf eigenen Beinen stehen, die Botschaft verstanden haben. Das ist Trumps Leistung, muss man wirklich sagen. Das ist Trumps Leistung. Er hat es geschafft. Obama hat es nicht geschafft. Biden hat es auch nicht in dem Sinne geschafft. Und da muss man sagen, das ist ehrlich gesagt ein Erfolg von Herrn Trump.
5: Und doch haben Sie gesagt, mit strategischer Autonomie sind wir noch nicht. Aber wir kommen weiter und gehen nach Hamm zu Martin Schmidt. Ihre Frage bitte.
6: Ja, guten Tag in die Runde. Schönen Sonntag. Was ich mich von Anfang an gefragt habe bei diesem Krieg, ist, glaube ich, auch schon gerade von einem Vorsprecher angesprochen worden. Wieso hat der Iran überhaupt allein nicht die Kontrolle über die Straße von Hormus? Ich denke, es könnte sich um internationales Gewässer handeln, zumindest auf der anderen Seite der Oman und die Emirate.
1: Ja.
6: Warum, mit welcher Berechtigung blockieren die das da einfach?
7: Also,
6: und die zweite Frage noch vielleicht dazu. Die haben noch genug Geld da unten. Warum graben die nicht einfach durch das Musandam-Archipel, die Inseln, die vorgelagerten vom Oman, eine Fahrrinne oder eine durch die arabische Halbinsel, Suezkanal, zack, alles umgangen.
1: Zack, alles umgangen.
7: Zack, das Dumme ist, dass die Straße von Hormus liegt eben im Hoheitsgewässer des Iran zu ganz großem Prozentsatz, relativ wenig im Bereich des Oman. Und daher kann der Iran grundsätzlich sagen, es ist meine Straße, ich kann damit verfügen. Die Frage der Gebühren ist im Völkerrecht auch relativ klar geregelt. Und da muss man auch sagen, der Iran ist eben deswegen nicht bei der Seerechtskonvention, weil er sich geweigert hatte zu unterschreiben, dass fremde Marineeinheiten ohne Kontrolle durch die Straße von Hormus in den Golf eindringen können. Auch in Friedenszeiten hat er das als Bedrohung angesehen, hat daher nicht unterschrieben. Die Frage der Gebühren stellt sich und da bin ich ja bei Andrew Dennison, wir werden damit leben müssen, dass hoffentlich relativ moderate Gebühren kommen, die aber einer Leistung gegenüberstehen müssen. Und da wird der Iran sagen, gemeinsam mit dem Oman, wir sichern die Straße, dass sie fahrbar ist, wir stellen Navigation zur Verfügung, alles Mögliche, dann kann man es ja auch machen.
8: Und Umweltschäden haben sie schon ungefähr.
7: Das kommt dazu.
8: Umweltschäden für den Iran, so und deswegen und daher haben wir das Recht zu kassieren.
7: Was wir auch sagen müssen, Ihre Alternative, neue Fahrtrinnen zu graben, ist A, unendlich teuer, B, beinahe nicht durchführbar. Und auch die Idee von Landverbindungen mit Pipelines gab es auch schon. Jetzt sehen wir aber, dass die Houthis vom Süden aus dem Jemen eine ganz klare Bedrohung sind. Die könnten sie jederzeit mit Raketen angreifen. Das heißt, sobald sie diese Pipeline legen, ist sie ein neues Angriffsziel. Und damit würden sie auch den Rest der arabischen Halbinsel einbeziehen. Also noch einmal, der Iran darf das. Und das Dumme ist, das Tragische ist, ohne diesen Krieg, den Trump angefangen hat, gemeinsam mit Israel, hätte es diese Frage für uns nie gegeben.
1: Das heißt, es ist am Ende, so wie Sie es eingangs auch schon gesagt haben, nur noch das, was man selber angezettelt hat quasi.
7: Wir zahlen die Rechnung für diesen Krieg.
1: Gehen wir nach Bonn. Herr Valentin, Ihre Frage.
9: Ja, guten Tag. Welche Initiativen gibt es aktuell von amerikanischen und europäischen Politikern und Diplomaten, in Anführungszeichen christlichen Politiker und Diplomaten, um die humanitäre und ökologische Katastrophe im Ukraine-Russland-Krieg, wo auch Uranmunition eingesetzt wird, wo riesige Landschaften, Ökosysteme zerstört werden. Welche aktuellen Initiativen gibt es auf europäischer und amerikanischer Seite, diesen Wahnsinn zu beenden?
1: Vielleicht zuerst, Herr Schilz, die europäische Perspektive.
10: Diesen Wahnsinn zu beenden, man muss erst mal sagen, wer hat diesen Wahnsinn begonnen? Und das ist Russland. Die ökologischen Folgen dieses Krieges sind noch gar nicht absehbar, da haben Sie recht. Aber was soll man im Moment tun? Die Amerikaner haben jetzt wieder mehr Lust bekommen. Lust, muss man wirklich sagen, weil das geht ja immer volatil auf und ab, in diesem Krieg sich wieder stärker zu engagieren und auch Druck auf sowohl auf Russland als auch die Ukraine auszuüben, dass da etwas passiert. Und ich höre in NATO-Kreisen auch, dass man relativ optimistisch ist, relativ, dass es im Herbst oder Winter aus unterschiedlichen Interessenlagen beider Akteure, also sowohl Russland als auch der Ukraine, zu einer Art Waffenstillstand kommen könnte, zumindest zu einem partiellen Waffenstillstand. Und die Chancen dafür seien noch nie so groß gewesen seit Kriegsbeginn wie bisher. Das kann man unterschiedlich bewerten. Ich sage es nur, wie es politische Akteure in der NATO tun. Und wir müssen einfach, was können wir als Europäer tun? Wir müssen einfach weiterhin möglichst viele Waffen kaufen in den USA und sie ganz schnell an die Ukraine geben. Und wir müssen die Ukraine weiterhin unterstützen mit Geldern, so dass sie auch ihren Staatsapparat finanzieren können. Das tun die Europäer gerade. Da gibt es diesen 90 Milliarden Kredit. Und ich glaube, die Europäer müssen einfach weiter am Ball bleiben. Und die Amerikaner müssen ihren Druck auf Russland und die Ukraine erhöhen, weil die Europäer haben nicht die Mittel dazu.
1: Teilen Sie das?
0: Also die Amerikaner unter Trump geben die Ukrainer mehr Unterstützung im Sinne von Zielerfassung innerhalb von Russland bis Moskau und St. Petersburg. Und im Gegensatz zu Biden sagen, mach weiter. Aber wir dürfen nicht vergessen, die Russen haben gerade in Leipzig gezeigt, dass die Abschreckung der Europäer überhaupt nicht funktioniert und kein Rückwirken gegen Moskau und Putin bestehen und auch kein Waffenstillstand, wenn die denken, die können weiter Europa so zersetzen wie Leipzig.
1: Leider damit auch am Ende dieser Sendung angekommen. Ich bedanke mich bei Ihnen für die Diskussion, bei Ihnen für die Fragen und fürs Zuschauen und wünsche noch einen schönen
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12: Um 13 Uhr mit Felix Sprung. Der große Waldbrand im Hohen Venn in Belgien an der Grenze zu Nordrhein-Westfalen bedroht auch Gebiete auf deutscher Seite. Allerdings breiten sich die Flammen nur langsam aus. Aus Köln Stefan Hase.
13: Zwischenzeitlich hatte man befürchtet, das Feuer könne sich gefährlich nah auf Monschau zubewegen. Wegen der drohenden starken Rauchentwicklung empfiehlt die Stadt Monschau seit heute Morgen den Einwohnern in einigen Stadtteilen dringend, ihre Häuser zu verlassen und sich bei Freunden oder Verwandten in Sicherheit zu bringen. Das gilt bis mindestens heute Nachmittag. Unterdessen gibt die Feuerwehr auf deutscher Seite aber leichte Entwarnung. Schon in der Nacht habe man einen Großteil der rund 90 Einsatzkräfte abgezogen und sei aktuell noch mit 20 Personen auf Reserve vor Ort. Also während auf belgischer Seite die Lage die Einsatzkräfte weiter in Atem hält, ist auf deutscher Seite inzwischen vorsichtiges Aufatmen angesagt.
12: Die Bundesministerinnen und Minister der SPD haben nach übereinstimmenden Medienberichten einen Aktionsplan zum Hitzeschutz vorgelegt. Demnach geht es unter anderem um Änderungen im Bauplanungsrecht und um den Schutz von Beschäftigten vor extremen Temperaturen. Außerdem soll die Klimaanpassung im Grundgesetz verankert werden, als Gemeinschaftsaufgabe mit neuen Kompetenzen für den Bund im Kampf gegen Dürre, Waldbrände oder Hochwasser. Grüne und Linke sind ebenfalls für eine Grundgesetzänderung. Im Bundestag wäre eine Zweidrittelmehrheit erforderlich. Immer mehr Syrer in Deutschland verlieren ihren Schutzstatus. Das geht aus einer Antwort der Bundesregierung auf eine Anfrage der Linksfraktion hervor. Aus Berlin Jan Zimmermann.
14: Das Bundesamt für Migration und Flüchtlinge hat im ersten Halbjahr mehr als 8.300 Fälle überprüft. In rund 23% der Fälle wurde der Schutzstatus aberkannt. Das ist ein deutlich höherer Prozentsatz als bei Prüfungen in den vergangenen beiden Jahren. 2025 hatten lediglich 3,7% der syrischen Geflüchteten ihren Schutzstatus verloren. Ein Jahr zuvor noch weniger. Der Hauptgrund für den starken Anstieg ist die veränderte Lage in Syrien. Nach Ansicht der Behörde hat sich diese verbessert.
12: In Ungarn sind bei einem Unfall eines polnischen Reisebusses 12 Menschen ums Leben gekommen. Fast 50 Reisende wurden nach Polizeiangaben verletzt. Demnach war der Bus in der Nacht etwa 140 Kilometer östlich von Budapest von der Fahrbahn abgekommen und in den Straßengraben gestürzt. Nach ersten Erkenntnissen der Polizei war der Fahrer am Lenkrad eingeschlafen. Er wurde festgenommen. Bei den Leichtathletik-Europameisterschaften in Großbritannien hat das deutsche Team eine weitere Goldmedaille geholt. Beim Marathon lief Amanal Petros mit einer EM-Rekordzeit von 2 Stunden, 9 Minuten und 11 Sekunden als erster durchs Ziel. Aus Birmingham Jens-Jörg Rieck.
15: Der Deutsche, der im vergangenen Jahr schon WM-Silber gewann, krönte sich über die Marathondistanz auf einem bergigen Zickzackkurs mit Gold und einer einsamen Leistung. Allein im Ziel setzte sich von der Spitzengruppe nach einer Stunde und 20 Minuten ab und gewann vor Pietro Riva, dem Italiener, und Gascho Ayale, dem Israeli. Die anderen Deutschen, Samuel Fitwi und Richard Ringer, noch in den Top 10 auf den Plätzen 9 und 10, sorgten am Ende für ein sehr gutes Teamresultat. Deutschland mit Silber in der Teamwertung, also insgesamt die nächsten Medaillen für die Deutschen hier zum Auftakt des letzten Tages. Bei den Frauen siegte Alicia Vainio, die Finnin. Hier gab es mit Platz 16 für Laura Hottenrott das beste Resultat. Das Team wurde Fünfter.
12: Das waren die Nachrichten. Das Wetter in Norddeutschland. Neben vielen Wolken auch etwas Sonne und meist trocken. Zur Ostsee hin zeitweise heiter. 20 bis 25 Grad. Morgen wechselnd bewölkt. Einzelne Schauer oder Gewitter. Später oft trocken mit Aufheiterungen. Höchstwerte 18 bis 22 Grad. Und am Dienstag von Nordwesten her unbeständiger. Mit teils schauerartigem Regen. 18 bis 21 Grad. Es ist 13.04 Uhr.
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16: Ein Thema gleich, der große Waldbrand in Belgien, der sich Deutschland nähert. Außerdem hören Sie unter anderem ein Interview zur deutschen Afghanistan-Politik und das Miniaturwunderland in Hamburg wird 25. Ich bin Julia Mayer, schön, dass Sie zuhören. Eine Tasche packen mit wichtigen Dokumenten und Kleidung, alle Türen und Fenster schließen und Elektrogeräte abschalten. Das raten die Behörden bei einer Evakuierung. Dazu könnte es in Monschau kommen, in Nordrhein-Westfalen an der Grenze zu Belgien. Denn der Waldbrand dort im Hohen Venn, der war zuletzt immer näher gerückt. In einigen Ortsteilen von Monschau waren die Menschen wegen des Rauchs heute Morgen schon aufgerufen, ihre Häuser und Wohnungen zu verlassen. Sabine Rieck ist in Monschau und ich habe sie gefragt, wie schlimm ist das denn inzwischen mit dem Rauch?
17: Ja, die Lage hat sich deutlich entspannt. Und zwar hat sich nämlich der Wind gedreht. Das ist eine sehr gute Nachricht. Der kommt nämlich aktuell aus Nordost und geht Richtung Belgien. Das heißt, vom deutschen Gebiet weg. Und insofern, das hat mir der Wehrführer der Stadt Monschau erzählt, der hier die Freiwillige Feuerwehr kontrolliert, der hat gesagt, dass man eigentlich jetzt erstmal die Arbeiten einstellen kann.
18: Das heißt, die Feuerwehr rückt da jetzt erstmal ab?
17: Genau, man ist zwar hier mit ganz vielen Einsatzfahrzeugen vorab, steht man da, aber man muss jetzt keine Vorsichtsmaßnahmen treffen. Ich bin heute Morgen hier so ein bisschen rumgefahren durch den Ort. Da gab es auch in der Nähe der belgischen Grenze ein Wasserbassin. Da hat man auch schon eine Leitung zu einem Bach gelegt. Aber solche Vorsichtsmaßnahmen müssen jetzt erst nicht weiter gemacht werden.
18: Trotzdem kann es ja wahrscheinlich passieren, dass der Wind wieder dreht und dann haben wir eine ganz andere Situation. Wie gehen die Menschen in Monschau mit dieser Unsicherheit und auch der Bedrohungslage um?
17: Ja, die Menschen sind hier sehr verunsichert. Die haben seit Tagen halt auch gesehen, wie verheerend so ein Brand im Hürtgenwald ist. Dort wurde ja auch ein Ort evakuiert. Allerdings war die Gefahrenlage da vor Ort sehr viel höher. Da war der Brand um die 100, 200 Meter entfernt. Hier ist der Brand noch Kilometer entfernt. Und man hätte hier nur evakuiert, wenn die Rauchgasentwicklung weiter vorangeschritten wäre. Es war nur eine Handlungsempfehlung. Bisher für manche Ortsteile vielleicht besser, die Häuser zu verlassen.
18: Es brennt ja im Hohen Venn, ein Naturschutzgebiet in Belgien. Da ist auch Torf im Boden. Wie schwierig macht das die Löscharbeiten?
17: Ja, sehr schwer, weil Torf ist ein super Brennmaterial und es hat ja auch wirklich lange nicht mehr geregnet. Und man kann das nicht einschätzen, man weiß das nur aus den Erfahrungen von früheren Fennbränden. Das kann teilweise Wochen dauern, bis so ein schwerer Brand gelöscht ist.
18: Das heißt, endgültige Entspannung gibt es da jetzt nicht?
17: Nee, das nicht. Man rät auch weiter den Bürgern, sich auf der Internetseite der Stadt Monschau zu informieren. Dort werden aktuelle Infos bekannt gegeben. Man muss einfach so ein bisschen die Wetterlage im Blick halten. Und einige Bürger sind auch so besorgt. Hier sind viele, die haben Großtiere, Weidetiere. Also ich habe heute Morgen auch schon Pferdeanhänger gesehen. Manche evakuieren vorsorglich ihre Vierbeiner.
18: Und in Hürtgenwald in der Eifel, auch da hat sich die Lage ja jetzt erstmal beruhigt. Wie geht man da weiter vor?
17: Da gab es auch eine positive Nachricht. Und zwar können die Bürger, die kürzlich aus Gai evakuiert worden sind, die dürfen wieder zurück in die Häuser. Das wurde gestern noch bekannt gegeben. Aber auch da gehen die Löscharbeiten weiter. Ich war gestern selbst vor Ort im Wald und habe gesehen, da gibt es ganz viele sogenannte Glutnester, die jetzt auch noch die nächsten Tage gelöscht werden müssen. Also da ist man auch noch weiter mit dem Löschen des Feuers beschäftigt.
18: Informationen waren das von unserer Reporterin Sabine Rieck. Jetzt schauen wir nach Ceuta. Vor zwei Wochen hatten ja zehntausende junge Menschen die spanische Exklave in Nordmarokko gestürmt. Und jetzt gab es die Sorge, dass sich dieser Massenansturm wiederholen könnte. Das ist nicht passiert. Wohl auch, weil Marokko und Spanien die Sicherheitsmaßnahmen an der Grenze verstärkt haben. Franka Welz berichtet aus Ceuta.
19: Wer auf der Terrasse des Cafés Puerta de Europa, Tür von Europa, am Strand von Tarajal in Ceuta sitzt, kann dieser Tage beobachten, wie es aussieht, wenn auf der einen Seite Spanien diese Tür zuknallt und Marokko auf der anderen Seite den Schlüssel wegwirft. Schnellboote patrouillieren in Ufernähe das Meer, Hubschrauber und Drohnen überwachen aus der Luft. Auf der spanischen Seite fahren Panzer an der Grenze auf. Zum Einsatz kommen sie nicht, aber sie stehen etwas abseits der Grenzanlagen bereit. Die Soldaten flachsen herum. Deutlich weniger jovial ist die Situation in Fnideq auf marokkanischer Seite. Hunderte Einsatzkräfte, darunter Bereitschaftspolizei und Militäreinheiten, gehen unter anderem mit Schlagstöcken und Tränengas gegen Migranten, überwiegend aus afrikanischen Ländern südlich der Sahara, vor. Die versuchen, sich der Grenze anzunähern. Knapp 300 Festnahmen bilden nach offiziellen Angaben die vorläufige Bilanz des Einsatzes. Unter den Festgenommenen kaum Marokkaner. In Ceuta verfolgen viele Menschen sehr genau, was auf beiden Seiten der Grenze passiert. Er liebe Marokko sehr, erzählt dieser Mann, der vor mehr als 50 Jahren in die spanische Exklave Ceuta ausgewandert ist. Aber so gehe das nicht. Das kann man doch nicht machen. Erst schickst du deine Kids weg, dann forderst du sie zurück. Ganz großes Kino. Marokko streitet das ab, aber insbesondere angesichts der Machtdemonstration der vergangenen Tage bleibt die Frage, wie Zehntausende quasi ungehindert nach Ceuta kommen konnten. Er habe großes Mitgefühl mit den Familien, die bei dem Massenandrang Kinder oder Verwandte verloren hätten, sagt der Passant. Mehr als 80 Menschen sind auf der spanischen Seite ums Leben gekommen. Nur 6 von ihnen konnten nach Abschluss der Obduktionen zweifelsfrei identifiziert werden. Europa und Marokko könnten sehr wohl kontrollieren, sagt er, was an der Grenze passiere und hätten die Einwohner von Ceuta bei dem massenhaften Andrang Ende Juli im Stich gelassen. Um diesem Eindruck entgegenzutreten, hat Spanien unter anderem Soldaten vor Supermärkten stationiert, um Sicherheit und Kontrolle zu signalisieren, obwohl offensichtlich kein Hauch von Plünderungen in Ceuta in der Luft liegt. Es geht um den Gesamteindruck und eine klare Botschaft. Ein lautes Ihr kommt hier nicht rein, seitens Spaniens und Marokkos in ihrer Funktion als Türsteher Europas an alle, die einen irregulären Grenzübertritt erwägen. Das ist deutlich, aber kaum eine nachhaltige Lösung für diese und künftige Migrationskrisen. Yassin ist 24 Jahre alt und erzählt, was ihn persönlich bewogen hat, Marokko den Rücken zu kehren, insbesondere Korruption nennt er. In Marokko leiden wir unter Korruption in der Verwaltung, in der Justiz, im Gesundheits- und im Bildungssektor. Zum Beispiel, als wir klein waren, fragten sie uns in der Schule nach dem Beruf unseres Vaters. Es entsteht eine Selektion, verstehst du? Als ob sie anfangen, Unterschiede zwischen den Menschen zu machen, damit man jemandem einen Wert gibt. Und das gehört zu den Dingen, die uns Marokko hassen ließen. Sie ließen uns nicht dort bleiben. Hohe Jugendarbeitslosigkeit, niedrige Löhne, wenig Perspektiven lassen insbesondere junge Menschen aus armen Familien den Schritt in Richtung eines hoffentlich besseren Lebens in Europa riskieren. Der gewünschte Abschreckungseffekt mag diesmal eingetreten sein, aber schon jetzt machen unter jungen Marokkanern, sei es in sozialen Medien oder WhatsApp-Gruppen, offenbar schon wieder neue Termine die Runde.
18: Seit 5 Jahren sind in Afghanistan die Taliban zurück an der Macht. Die Islamisten haben die Rechte von Mädchen und Frauen stark eingeschränkt. Zum Beispiel dürfen Frauen das Haus gar nicht mehr verlassen ohne Mann. Auch deshalb erkennt Deutschland die Taliban als Regierung nicht an. Aber die Bundesregierung führt mit ihnen Gespräche, vor allem um Straftäter nach Afghanistan abschieben zu können. Die Grünen kritisieren das. Ich habe heute Morgen mit Felice Pollard gesprochen, parlamentarische Geschäftsführerin der Grünen im Bundestag. Die Abgeordnete aus Bramsche in Niedersachsen hat wegen der Afghanistan-Politik einen offenen Brief initiiert an Kanzler Merz. Und ich habe sie gefragt, was genau fordern Sie?
20: Ja, für uns gilt ganz klar, 5 Jahre nach der Übernahme der Taliban hat Alexander Dobrindt und das Kabinett Merz den Teppich den Taliban ausgerollt. Nicht nur nach Deutschland, sondern leider, und das müssen wir feststellen, auch den Anstoß dafür gegeben, dass gleichermaßen die EU mit vielen Mitgliedstaaten wieder kooperieren möchte mit den Terroristen, mit einem islamistischen de facto Regime.
18: Aber was wäre denn die Alternative, wenn man Straftäter abschieben will? Und das will Deutschland ja, dann muss man doch mit den Verantwortlichen vor Ort sprechen. Und das sind nun mal die Taliban.
20: Das ist eine Herausforderung in jedem Fall. Nichtsdestotrotz muss man eines klar feststellen. Wenn die Bundesrepublik Deutschland, diese Bundesregierung, mit Terroristen kooperiert, ist das nicht nur ein außenpolitisches Desaster und auch ein Verrat an den Menschenrechten, an den internationalen Frauenrechten, sondern, und das muss man so ganz klar sagen, gefährdet diese Bundesregierung auch die innere Sicherheit, weil sie Islamisten, Terroristen wieder nach Deutschland einlädt. Ganz praktisch heißt das, die Bundesregierung hat dafür mitgesorgt, dass Taliban-Vertreter wieder in Berlin und in Bonn, in den entsprechenden Konsulaten, dort beschäftigt sind. Sie haben sie als diplomatisches Personal akkreditiert. Und das ist die große Gefahr, die dann eben auch für die innere Sicherheit ausgeht.
18: Für die innere Sicherheit gilt aber ja auch, dass auch afghanische Straftäter und Gefährder in Deutschland sind. Und auch die Grünen sind dafür, diese abzuschieben. Wie soll das funktionieren aus Ihrer Sicht?
20: Deutschland muss sozusagen sowohl im Inneren als auch im Äußeren sich nicht erpressbar machen. Und es darf niemals passieren, dass Deutschland den Eindruck vermittelt, für Abschiebedeals die innere Sicherheit zu gefährden. In Abwägung dessen sagen wir, die Folgen für Deutschland international und auch innenpolitisch sind gravierender als die Abschiebung von Straftätern. Und ich muss noch was dazu sagen, StraftäterInnen sind ja zum größten Teil in Haft und werden aus der Haft abgeschoben. Auch das muss zur Abwägung ja beleuchtet werden.
18: Lassen Sie uns noch mal auf die Situation vor 5 Jahren gucken. Die Bilder von damals, als die Taliban Kabul eingenommen haben, die bleiben im Gedächtnis. Wie haben Sie das damals erlebt?
20: Ja, ich selbst war ja bereits Mitglied des Bundestages. Und für Deutschland war das schon beschämend, insgesamt für die internationale Gemeinschaft, diese Bilder zu sehen. Ich glaube, diese Bilder haben alle schockiert. Der Appell der Afghaninnen und der Afghanen war, bitte lasst uns nicht im Stich, insbesondere Frauen, Menschenrechtsverteidigerinnen, die in Afghanistan aktiv sind, haben gerufen, geschrien, gebeten, bitte lasst uns nicht im Stich. Und 5 Jahre nach der Übernahme der Taliban muss man eben feststellen, Deutschland hat diese Menschen nicht nur im Stich gelassen, sondern das Versprechen derjenigen, die an der Seite Deutschlands gearbeitet haben, beispielsweise bei der Bundeswehr, Ortskräfte, die mit internationalen Organisationen gearbeitet haben, beispielsweise auch mit deutschen Organisationen wie Terre des Hommes, die ja in Osnabrück sitzen. Diese Menschen haben sie im Stich gelassen. Aufnahmezusagen, die bereits erteilt wurden durch die vorherige Bundesregierung, werden einfach missachtet, trotz höchstrichterlicher Entscheidung, namentlich das Bundesverfassungsgericht. Und das ist ein zweifacher Verrat an den Afghaninnen. So hat das sehr treffend meine Kollegin Hanna Neumann im Europäischen Parlament formuliert.
18: Sagt Felice Polatz, parlamentarische Geschäftsführerin der Grünen im Bundestag. In Indonesien, da laufen die Aufräum- und Rettungsarbeiten. Denn ein schweres Erdbeben hat vor allem die Insel Flores erschüttert. Mindestens 51 Menschen sind ums Leben gekommen. Tausende haben ihr Zuhause verloren. Annalu Beckmann.
2: Zwischen den Trümmern suchen Ferdinando Salomon und seine Frau nach einigen ihrer Habseligkeiten. Unter dem Schutt einer eingestürzten Wand ihres Hauses finden sie ein Kreuz. Sie seien froh, dass sie sich vor dem Erdbeben noch ins Freie retten konnten, so der Familienvater zur Nachrichtenagentur AP. Mein Haus wurde durch das Beben, das gegen 5 Uhr morgens, also direkt nach Tagesanbruch, einsetzte, stark beschädigt. Es ist beinahe komplett eingestürzt. Als das Beben losging, haben wir drinnen noch geschlafen. Zum Glück haben andere Anwohner von draußen gerufen, sodass wir aufgewacht sind und rausrennen konnten. Jetzt lebt die Familie draußen, schläft neben dem stark beschädigten Haus unter einer notdürftig aufgespannten großen grünen Plane. So ergeht es offiziellen Schätzungen zufolge aktuell tausenden Menschen. Einige seien auch in Sporthallen untergekommen, andere hätten die Nacht in Notunterkünften verbracht. Die Behörden gehen davon aus, dass bei dem Beben mehr als 1300 Häuser beschädigt wurden. Das Erdbeben der Stärke 7,7 ereignete sich am frühen Samstagmorgen vor der Nordküste der indonesischen Insel Flores. Mehr als 340 Nachbeben wurden im weiteren Tagesverlauf gezählt. Laut Behördenangaben wurden mehr als 3500 Soldaten und Polizisten in die Erdbebenregion entsandt. Die indonesische Luftwaffe hat erste Hilfslieferungen gebracht. Einsatzkräfte haben begonnen, Reis, Fertiggerichte, Trinkwasser, Decken und Medikamente zu verteilen. Die Rettungs- und Suchmaßnahmen würden weiterhin unter erschwerten Bedingungen stattfinden, heißt es von offizieller Seite. Erdrutsche hatten Straßen unpassierbar gemacht, ganze Dörfer seien abgeschnitten. Auch Krankenhäuser auf der Insel Flores sind stark beschädigt. Das medizinische Personal brachte die Patienten raus ins Freie. Die meisten Einrichtungen behandeln die Menschen jetzt auf der Straße unter Pavillons und Zelten. Dort steht am Abend auch der 31-jährige Tunisano Sambang. Angehörige von ihm werden hier nun behandelt. Das Personal hat uns gesagt, dass wir das Gebäude unverzüglich verlassen müssen, weil es unter den gegebenen Umständen für die Patienten nicht sicher sei, drinnen zu bleiben. Währenddessen kämpfen sich Rettungskräfte weiterhin durch die Trümmer und durch eingestürzte Gebäude. Die Suche nach Überlebenden auf der indonesischen Insel Flores läuft weiter.
18: An einem Tag mit dem Zug von Hamburg über Italien und die Schweiz bis in die USA und nach Südamerika. Das geht im Miniaturwunderland in der Hamburger Speicherstadt und zwar seit inzwischen 25 Jahren. Die größte Modelleisenbahn der Welt, die feiert heute Jubiläum. Und unsere Reporterin Marieke Lohse hat es geschafft, den Gründern noch ein paar Geheimnisse zu entlocken.
21: Das hat Gerrit Braun damals zur Erbauung nicht gedacht, dass er dieses Geheimnis einmal mit der breiten Öffentlichkeit teilen wird.
3: Ich sag's mal vorweg, ich war damals ein großer Fan von Kylie Minogue. Die fand ich wirklich super. Und hab ein kleines Easter Egg eingebaut in unser Volksparkstadion, wo man einen Knopf drücken kann, damit das nächste Tor fällt bei HSV gegen St. Pauli. Und dann habe ich mir gedacht, wenn man eine bestimmte Druckfolge drückt, dann muss da Kylie Minogue ein Live-Konzert geben. Und ich habe es gerade getestet, 25 Jahre später geht das immer noch. Soll ich das mal machen?
4: Die Drückfolge ist übrigens streng geheim.
3: Man drückt auf den Knopfdruck nicht nur einmal, sondern macht tak, tak, tak, tak, tak.
4: Jetzt kein Geheimnis mehr und damit geht es weiter zu Fakt Nummer 2, den Sie noch nicht kennen. Im Skandinavien-Abschnitt verrät Fredrik Braun eine seiner Spielereien, die ursprünglich dazu diente, neugierige Besucherhände vom Grabbeln abzuhalten.
3: Wenn man diese kleine Figur, diesen Mönch da, versucht in die Hand zu nehmen, dann meckert der ganz, ganz deutlich.
22: Hilfe, Hilfe, ich werde entführt, lass mich sofort runter.
4: Nicht nur ihre persönlichen Leidenschaften und Marke haben die beiden Brüder hier an der einen oder anderen Stelle gesetzt. Auch an ihre Mitarbeiter haben sie gedacht und dabei auch ernste Ereignisse festgehalten und geteilt.
3: Es ist uns halt auch passiert, dass irgendjemand mal irgendwann stirbt. Und dann haben wir gesagt, dann haben wir einen eigenen Teamfriedhof. Und der befindet sich hier am wunderschönen Ort in den Alpen. Er ist über alle Konfessionen, das heißt, ob man muslimisch ist, christlich oder keinen Glauben hat, kann man hier seine letzte Ruhestätte finden und es sind halt schon einige Namen dort da. 8 Stück.
4: Und da wir gerade bei den Mitarbeitern im Miniaturwunderland sind, blicken wir einmal ans erste Corona-Weihnachten zurück, als alles stillstand.
3: Also haben wir uns eine ganz verrückte Weihnachtsfeier im Lockdown ausgedacht. Und zwar haben wir heimlich alle einmal hierher gebeten, ohne ihnen zu sagen, warum, und haben sie gescannt und haben kleine Figuren von jedem aus unserem Team gemacht und haben daraus einen wahnsinnig lustigen Film gemacht, wie wir zusammen animiert eine Weihnachtsfeier machen und haben zeitgleich hier bei uns im Wunderland im Hamburg-Abschnitt in einer Riesenhalle eine zweite Figur davon aufgebaut.
4: Und die stehen da immer noch zusammen und erinnern an eine ganz besondere Weihnachtsfeier im Miniaturformat. Das Video gibt es übrigens bei YouTube. Geheimnis Nummer 5 ist eins, das auch wieder die Persönlichkeit der Brüder zeigt. Im Hamburg-Abschnitt ist der G-Move dargestellt, eine Techno-Parade aus den 90ern.
3: Und der findet hier statt und deswegen kann man hier auf den Knopf drücken und dann kommt natürlich Techno und das Lied ist etwas ganz Besonderes. Das ist Zombie Nation, Kernkraft 400. Das wissen ganz viele Menschen nicht. Das kommt durch unser kleines Plattenlabel. Wir hatten schon mal ein Plattenlabel in unserer Disco-Zeit, haben das Stück rausgebracht und es ist zum Welthit geworden.
4: Wer hätte das gedacht, dass die Brüder mal im Musikbusiness waren? Das war Geheimnis Nummer 5 und im Miniaturwunderland gibt es noch so einige Geheimnisse mehr zu entdecken. Jetzt aber erstmal Happy Birthday zu 25 Jahren.
18: Wenn eine Band auf Abschiedstour geht, dann wollen viele das nicht verpassen, denn es könnte ja wirklich die letzte Tour sein. So ist das vermutlich auch bei den Toten Hosen. Die waren gestern auf ihrer Abschiedstour in Hannover. Doch Abschied hin oder her, für Frontmann Campino ändert das nichts.
23: Die Toten Hosen bleiben die Toten Hosen, bis wir in die Kiste gelegt werden.
24: Das sagte Frontmann Campino vor Beginn der Tournee in der ARD-Dokumentation Das letzte Album. Trink aus, wir müssen gehen, lautet nun auch das Motto der laufenden Tournee, die die Band gestern nach Hannover führte. 65.000 Fans kamen auf das Messegelände, um Abschied zu feiern.

0: Dass diese Show nicht unendlich weitergehen kann, weiß auch Campino mit mittlerweile 64 Jahren. Umso größer ist sein Wunsch, noch einmal alles zu geben. 2,5 Stunden lang hauten die Hosen alles raus, was ihnen und ihren Fans wichtig ist. Und
1: war geil, geile Lieder, die neuen genauso wie die alten.
2: Ja gut, ich hatte nur leider einen schlechten Platz zum Gucken, aber ansonsten war es ein schönes Konzert und eine tolle Bühnenshow, so fand ich.
3: Auch der Regen war völlig in Ordnung.
1: Coole Location, coole Akustik, aber die Toiletten waren Katastrophe, man konnte auch nicht mal Hände waschen.
2: Ja, das Gelände, also fände ich jetzt auch nicht so schön. Expo Plaza hat mir von der Örtlichkeiten her auch besser gefallen.
4: Es kommt die Zeit!
0: In Hannover haben die Hosen ganz besondere Erinnerungen. Hier spielten sie 1993 ein Wunschkonzert anlässlich eines Polterabends in einer kleinen Kneipe. Unvergessen auch der Eklat, als die Band 1987 im Wohnzimmer des damaligen Ministerpräsidenten Ernst Albrecht auf Einladung von dessen Sohn Barthold feierte. Solche Randale gibt es heute nicht mehr, aber ausgelassene Pogo-tanzende Fans gehören nach wie vor zu einem Auftritt der Düsseldorfer Band. Über 30 Songs gehören zum Repertoire der Toten Hosen, darunter ein halbes Dutzend neuer Stücke und natürlich auch die alten Lieder, wie Alles aus Liebe und Hier kommt Alex. Die klingen wie die hier verwendeten offiziellen Mitschnitte. Auch das Wetterleuchten und die Regenschauer konnten letztlich der guten Stimmung keinen Abbruch tun. Und auf dem Nachhauseweg fragte sich so mancher, ob dies wohl das bittere Ende war. Die nun angesetzten Zusatzkonzerte im nächsten Sommer lassen hoffen, dass es nicht das letzte Auswärtsspiel war. Wie heißt es auf dem neuen Album? Die Show muss weitergehen.

0: Die Toten Hosen in Hannover. Uli Kniep war dabei. Und jetzt noch nach Birmingham. Da läuft der letzte Tag der Leichtathletik-Europameisterschaft. Und eine Entscheidung ist schon gefallen, Stefanie Lavoie.
1: Nämlich die über die Marathondistanz. Und es gab zwei weitere Medaillen für Team D. Amanal Petros, der für Hannover 96 läuft, ist seiner Favoritenrolle über die 42,195 Kilometer eindrucksvoll gerecht geworden, berichtet Jens-Jörg Rieck.
2: Der Deutsche, der im vergangenen Jahr schon WM-Silber gewann, krönte sich über die Marathondistanz auf einem bergigen Zickzackkurs mit Gold und einer einsamen Leistung. Allein im Ziel setzte sich von der Spitzengruppe nach einer Stunde und 20 Minuten ab und gewann vor Pietro Riva, dem Italiener, und Gascio Ayale, dem Israeli. Die anderen Deutschen, Samuel Fitwi und Richard Ringer, noch in den Top 10 auf den Plätzen 9 und 10, sorgten am Ende für ein sehr gutes Teamresultat. Deutschland mit Silber in der Teamwertung. Bei den Frauen siegte Alicia Vainio, die Finnin. Hier gab es mit Platz 16 für Laura Hottenrott das beste Resultat. Das Team wurde Fünfter.
1: 8 Entscheidungen stehen am heutigen letzten Wettkampfabend noch an, unter anderem im Weitsprung mit der Olympiasiegerin, Weltmeisterin und Titelverteidigerin Malaika Mihambo. Am Tag nach seinem fantastischen Weltrekord über 1500 Meter Freistil ist Deutschlands neuer Schwimmstar Johannes Liebmann im Vorlauf über die 400 Meter klar an der teaminternen Konkurrenz gescheitert. Nur die beiden schnellsten Schwimmer einer Nation ziehen ins Finale ein, weiß Lars Becker.
3: Oliver Klemet schwamm die beste Zeit, Olympiasieger und Weltmeister Lukas Mertens kam nur als Achter weiter, knapp vor Sven Schwarz. Schwarz und Liebmann sind raus. Im 400 Meter Wettbewerb der Frauen setzten sich Maya Werner und Isabel Gose im Vorlauf gegen Linda Roth durch. Werner war mit persönlicher Bestzeit die schnellste vor Gose. Beide greifen am Nachmittag nach ihrer dritten Medaille in Paris. Die 4x100 Meter Lagenstaffel der Frauen zog als Vorlauf-Zweite mit Medaillenchancen ins Finale ein. Das Männerquartett kam im Vorlauf auf Rang 4.
1: Die 4 anderen norddeutschen Fußball-Zweitligisten haben den zweiten Spieltag mit eher mäßigen Ergebnissen bereits hinter sich. In Hannover kommt es in wenigen Minuten zu einer besonderen Begegnung. Zum ersten Mal seit 30 Jahren gibt es das Zweitligaduell 96 gegen Wolfsburg. Tide Tedinger schaut voraus.
4: Man lernt ja nie aus. Gilt auch für Wolfsburgs neuen Trainer Tobias Strobel. Die niedersächsische Fußball-Landkarte hat er schon gut verinnerlicht.
5: Also gelernt habe ich schon mal, dass es ein Niedersachsen-Duell ist. Am Anfang, wenn du hierher kommst, bist du ja auch erstmal so ein bisschen von der Naivität geprägt und dann rutscht dir das Wort Derby raus.
4: Diesen Zahn haben ihm die VfL-Fans schnell gezogen. So umschifft Strobel die Derby-Fragen in der Pressekonferenz vor dem Gastspiel in Hannover gekonnt.
5: Ich blende jetzt so ein bisschen das Nachbarschaftsduell aus. Für mich sind es einfach zwei Top-Teams, die aufeinandertreffen, zwei Trainer mit einer identischen Idee. Und das wird dann auch erstmal am Sonntag sehr, sehr spannend, welche in Anführungszeichen Idee sich dann auch durchsetzt.
4: In Hannover kommt erst gar keiner auf die Idee, nach einem Derby zu fragen. Viel eher von Interesse ist der Umstand, dass Wolfsburg viel mehr Geld für neue Spieler ausgegeben hat. Aber auch 96-Coach Christian Tietz lässt sich nicht aus der Reserve locken.
6: Für uns spielt es keine Rolle. Wir haben selbst auch eine gute Mannschaft, wir haben auch viele gute Spiele in unseren Reihen. Und genau ist das, wollen wir auch antreten im Spiel.
4: Wunschgemäß läuft es für beide nicht bisher. Vor allem Hannover geht nach der Auftaktpleite von Cottbus mit Wut im Bauch ins Niedersachsen-Duell.
6: Die waren verärgert und das war gut so. Spieler wollten direkt zeigen, hey, das passiert uns nicht mehr.
4: Auch wenn es für die meisten kein Derby ist, Druck drauf ist auch so genug.
1: Anpfiff ist jetzt gleich um 13.30 Uhr.
0: Und das waren die Themen des Tages am Sonntagmittag. Ich bin Julia Meyer und ich wünsche Ihnen noch einen schönen Tag.
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8: Um 13.30 Uhr mit Felix Sprung. Der Waldbrand im belgischen Naturschutzgebiet Hohes Venn breitet sich offenbar derzeit nicht mehr Richtung Nordrhein-Westfalen aus. Zwischenzeitlich hatte man befürchtet, das Feuer könnte die Stadt Monschau gefährden. Die Behörden gehen aber im Moment nicht davon aus, dass die Flammen auf Monschau übergreifen. Nach Angaben einer Sprecherin der Stadt sind aktuell keine Evakuierungen geplant. Vor Ort beobachtet die Feuerwehr mit 20 Einsatzkräften die Lage. Allerdings wird den Bewohnerinnen und Bewohnern einiger Stadtteile empfohlen, ihre Häuser und Wohnungen zu verlassen. Hintergrund ist eine möglicherweise gesundheitsgefährdende Rauchbelastung. Russland und die Ukraine haben in der Nacht und heute früh erneut schwere gegenseitige Angriffe gemeldet. Nach Angaben des ukrainischen Präsidenten Selenskyj waren vor allem die Hauptstadt Kiew, die südliche Industriestadt Kryvyi Rih und Sumy im Nordosten des Landes Ziele des russischen Militärs. Insgesamt seien 3 Menschen getötet und mehr als 20 verletzt worden. Auch Russland meldet 3 Tote. Landesweit seien über 800 ukrainische Drohnen abgeschossen worden. Wie viele Drohnen entdeckt wurden oder ihr Ziel erreicht haben, teilte das Verteidigungsministerium in Moskau nicht mit. In Ungarn hat es in der vergangenen Nacht ein schweres Busunglück gegeben. 12 Menschen kamen ums Leben, 47 weitere wurden verletzt, mehrere von ihnen schwer. Aus dem ARD-Studio Südosteuropa Silke Hane.
9: Laut der ungarischen Polizei war der Bus auf einer Autobahn etwa 140 Kilometer östlich von Budapest bei Mezőkeresztes von der Fahrbahn abgekommen und in den Straßengraben gestürzt. Demnach dürfte der Fahrer am Lenkrad eingeschlafen sein. Die Polizei nahm ihn fest. Bilder in ungarischen Medien zeigen Kräne, die das Wrack des Busses aus dem Straßengraben bergen. Laut der polnischen Nachrichtenagentur PAP handelte es sich bei der Reisegruppe um Pilger, die auf dem Rückweg von Bosnien nach Polen gewesen sind.
8: In Hamburg-Harburg ist ein ehemaliges Hotel abgebrannt. Dadurch kam es in der Nähe des Wildparks Schwarze Berge zu einem Großeinsatz der Feuerwehr. Brandermittler prüfen, ob das Hotel absichtlich angezündet wurde. Aus Hamburg Finn Kessler.
10: Die Experten begutachten die Brandruine und ermitteln in alle Richtungen, heißt es von der Hamburger Polizei. Die Feuerwehr war gestern am späten Abend in das Waldstück gerufen worden. Mehr als 200 Feuerwehrleute konnten das Gebäude nicht mehr retten. Sie waren vor allem damit beschäftigt, ein Übergreifen der Flammen auf den angrenzenden Wald zu verhindern. Der Funkenflug machte den Einsatzkräften wegen der anhaltenden Trockenheit laut Feuerwehr besonders zu schaffen. Immer wieder mussten sie Buschbrände löschen. In dem stillgelegten Hotel hatte es in der Vergangenheit immer wieder Brände gegeben, zuletzt im März. Es galt als sogenannter Lost Place und war Anziehungspunkt für Fotografen.
8: Das Wetter in Norddeutschland. Neben vielen Wolken auch etwas Sonne und meist trocken, zur Ostsee hin zeitweise heiter, 20 bis 25 Grad. Morgen wechselnd bewölkt, einzelne Schauer oder Gewitter, später oft trocken mit Aufheiterungen, Höchstwerte 18 bis 22 Grad. Am Dienstag von Nordwesten her unbeständiger mit teils schauerartigem Regen, 18 bis 21 Grad und am Mittwoch viele Wolken und schauerartiger, teils gewittriger Regen, 19 bis 23 Grad. Das waren die Nachrichten.
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11: Hier sind jetzt ganz viele Jogger, Fahrradfahrer, Fußgänger und sie laufen hier vorbei und wissen nicht, was hier passiert ist. Und einfach unsere Vorfahren nicht zu vergessen, die Geschichte nicht zu vergessen, dass es direkt hier vor unserer Haustüre passiert. Wir denken immer, es ist alles so weit weg. Dabei machen wir die Türe auf und wir stehen schon mittendrin in der Geschichte.
12: Geschichte wiederholt sich nicht und deswegen ist es auch immer schwierig, die Frage, ja, kann man was aus der Geschichte lernen? Aber man kann Muster erkennen, Konstellationen erkennen, unter denen jetzt totale Herrschaft, um jetzt mit Anna Arendt zu antworten, möglich wurde und auch gesellschaftlich akzeptiert war. Und da finde ich, das schlägt den Bogen zu uns heute ganz gut, nämlich sich selber im Kontext mit dieser historischen Auseinandersetzung zu reflektieren und darüber nachzudenken, naja, was wäre heute alles möglich?
13: 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Menschen gedenken auf dem Oberschwäbischen Erinnerungsweg. Von Susanne Babila.
14: Birgit Brüggemann führt 25 Schülerinnen und Schüler der Realschule Ravensburg durch die mittelalterliche Altstadt. Vorbei an Patrizierhäusern, mittelalterlichen Türmen und gotischen Kirchen.
15: Und gehen dafür zum Marienplatz.
14: Die 15- und 16-Jährigen machen sich in Ravensburg auf Spurensuche. Wie erlebten ihre Groß- oder Urgroßeltern die Zeit im Nationalsozialismus? Wer waren Täter? Wer Opfer? Wer leistete Widerstand? Und wer schwieg in der überwiegend katholischen Bürgerschaft? Birgit Brüggemann, Vorsitzende des NS-Dokumentationszentrums Oberschwaben, zeigt den Schülern historische Fotos von 1933. Zu sehen ist der Ravensburger Marienplatz, beflaggt mit Hakenkreuzfahnen.
15: Auf alle Fälle 33 durfte dann Hitler den Kanzler stellen. Das wurde hier in Ravensburg auch groß gefeiert. Das ist genau hier. Hier auf dem Platz, gerade hier vorne, hat man das dann groß gefeiert mit einer Kundgebung. Und die Zeit begann mit Nationalsozialismus.
16: Deutschland, Sieg Heil! Sieg Heil!
14: Mit Hitlers Machtergreifung beginnt der systematische Staatsterror, erklärt Birgit Brüggemann, der sich gegen politisch Andersdenkende, gegen Sinti und Roma, Homosexuelle, gegen Menschen mit Beeinträchtigungen und gegen Juden richtet.
15: Am 1. April 1933, im gesamten Deutschen Reich, steht die NSDAP vor den Geschäften, halten Banner hoch und beschmieren teilweise auch die Fensterfassaden. Man kennt es häufig aus Schulbüchern, so auch in Ravensburg.
14: Ravensburger Juden besaßen florierende Kaufhäuser im Zentrum der Stadt, so Birgit Brüggemann, die Geschichte und evangelische Theologie auf Lehramt studiert. Das brachte der Stadt den Ruf einer modernen Handelsstadt. Trotzdem verfing die Propaganda der Nazis gegen Juden. Was denkt ihr, warum? Fragt sie die Schüler.
17: Weil die Nazis wahrscheinlich einen Sündenbock brauchten. Aber der Judenhass, der kommt ja nicht von Adolf Hitler, der hat den ja nicht erfunden. Den gab es ja schon ein paar Jahrhunderte schon davor. Aber Adolf Hitler hat was gebraucht, um die Schuld auf jemanden zu schieben, hat gesagt, es waren alles die Juden.
14: Juden wurden systematisch beraubt und enteignet. Sie mussten ihr Eigentum weit unter Wert verkaufen.
16: Um 10 Uhr hat aber Gott begonnen. Er wird bis um die Mitternachtsstunde fortgesetzt. Er vollzieht sich mit einer schlagartigen Wucht. Unsere Partei und unser Führer. Heil!
14: Das gipfelte 1938 auch in Ravensburg in der Reichspogromnacht. Jüdische Geschäfte und Wohnungen wurden zerstört. Die Synagoge im 40 Kilometer entfernten Buchau, dem jüdischen Zentrum in der Region, verbrannt. Der Friedhof geschändet. Nur wenige Jahre später wurden jüdische Familien aus Ravensburg deportiert und in Konzentrationslagern ermordet. Manche konnten flüchten. Daran erinnern die auf dem Marienplatz eingelassenen Gedenksteine, die sogenannten Stolpersteine. Professor Andreas Sommer arbeitet eng mit dem NS-Dokumentationszentrum Oberschwaben zusammen und forscht an der Pädagogischen Hochschule Weingarten zu zeitgemäßer Erinnerungskultur.
18: Wir wollen klar machen, auch mit dem Gedenkstättenkuratorium, dass der Holocaust oder auch der NS-Massenmord jetzt nicht irgendwo nur abstrakt im Osten stattgefunden hat, sondern auch hier Menschen ums Leben kamen, Menschen ermordet wurden. Das ist so unser Ansatz. Geschichte wiederholt sich nicht, aber man kann Muster erkennen, Konstellationen erkennen, unter denen jetzt totale Herrschaft, um jetzt mit Hannah Arendt zu antworten, möglich wurde und auch gesellschaftlich akzeptiert war. Und da finde ich, das schlägt den Bogen zu uns heute ganz gut, nämlich sich selber im Kontext mit dieser historischen Auseinandersetzung zu reflektieren und darüber nachzudenken, naja, was wäre heute alles möglich?
15: Wir gehen jetzt rein ins Rathaus, in den ersten Stock hoch gleich.
14: Die Schülerinnen und Schüler drängen sich durch den Eingang des spätgotischen Rathauses in Ravensburg, vorbei an Wartenden im Bürgeramt und laufen zum Treppenaufgang, der mit schmiedeeisernen Rosetten verziert ist. Im ersten Stock, im Rathausfoyer, hängt gut sichtbar eine Gedenktafel. Darauf die Namen von 11 demokratisch gewählten Kommunalpolitikern, die ab 1933 politisch verfolgt und in den frühen württembergischen Konzentrationslagern Heuberg und Oberer Kuhberg inhaftiert wurden. Ein Schüler liest die Namen der politisch Verfolgten vor.
17: Karl Friedrich August, Bese, SPD, Anton Josef Huber, Zentrum, Hugo, Gustav Jabs, KPD.
14: Doch wer erinnert sich noch an die Menschen, die Mut zeigten und sich gegen ein brutales Unrechtsregime stellten? Es sind nur noch wenige, die von damals erzählen können oder wollen. Alois Thoma kannte politische Häftlinge, die in KZs gefoltert wurden und Zwangsarbeit verrichten mussten. Sie waren Genossen seines Vaters, der in der KPD, der Kommunistischen Partei Deutschlands, aktiv war. Der 99-Jährige lebt in der ländlichen Gemeinde Beinfurt, nur 6 Kilometer von Ravensburg entfernt. Die Route führt an oberschwäbischen Obstplantagen entlang, vorbei an der Schussen, einem Nebenfluss des Rheins. Alois Thoma lebt allein in seinem Haus. Nur eine Katze leistet ihm Gesellschaft. Sie streicht am Wohnzimmertisch um seine Beine.
19: Ja, du bist mein Beste, ja, mein Mädele.
14: Das Alter merkt man ihm kaum an. Er kramt auf einem Tisch nach einem Buch, eine Biografie über sein bewegtes politisches Leben. Alois Thoma war noch ein kleiner Junge, als die Nazis die Macht an sich rissen.
19: Ich bezeichne mich als Kriegskind, weil ich war 6 Jahre alt, war alles schon voll braune Uniformen. Die Großindustrie hat ja schon die Nazis unterstützt. Und die Gewerkschaften waren verboten und die Parteienverbote hat eingesperrt in KZ.
14: Alois Thomas Vater arbeitete als Schlosser in der ansässigen Papierfabrik. Unter den Arbeitern im roten Bayernfurt war die kommunistische Partei bis zur Machtergreifung Hitlers stark verankert.
20: Und weil der Mensch ein Mensch ist, drum braucht er was zum Essen, bitte sehr.
14: Nach 1933 werden Genossen inhaftiert und jeder Widerstand aufs Schärfste bekämpft.
19: Mein Vater war für die Sache der Arbeiter. Das Glück hätte er nicht eingesperrt worden, angedroht worden, ich stimme ja. Der war schweigsam, hat sich nicht geäußert, gell? Weil er wusste ja nie, ob sie ihn holen. Gell? Also war immer gefährlich, immer.
14: Diese Erfahrungen lassen ihn bis heute nicht los. Der Kommunist und überzeugte Kriegsgegner engagiert sich noch im hohen Alter gegen Faschismus und für Frieden. Auch in Bayernfurt setzt er sich im Arbeitskreis Ortsgeschichte für eine Kultur des Erinnerns ein. Zum Beispiel für die Installation eines Klangsteins vor dem Rathaus seiner Heimatgemeinde. Jeder Passant kann mit seinem Finger, seiner Hand oder einem Gegenstand einen Klang erzeugen. So werde den Opfern des Nationalsozialismus eine Stimme gegeben, sagt Künstler Andreas Knitz, der das interaktive Mahnmal entworfen hat. 10 Namen stehen auf einer eingelassenen Bronzeplatte. Darunter Sophie Maucher und Elisabeth Herrmann. Sie waren 22 Jahre alt, als sie verhaftet und später in einem Konzentrationslager ermordet wurden, erzählt Historiker Andreas Sommer.
18: Die Schicksale von polnischen Zwangsarbeitern, die mit hiesigen Frauen auf den Dörfern eine Liaison hatten, hingerichtet wurden, die Frauen wurden kahlgeschoren. Man hat ihnen Schilder um den Hals gehängt, öffentlich erniedrigt, ich will vielleicht auch sagen, entmenschlicht wurden. Und das auf bewusst öffentlichen Plätzen. Also das Fatale finde ich, dass diese Menschenausrottung gesellschaftlich irgendwann mal akzeptiert war. Und das sind so Mechanismen, die ich wichtig finde, heute für unsere Gegenwart nochmal zu durchdenken. Ab wann wird so etwas wie Vernichtung, Massenmord, Tod durch Arbeit akzeptiert von der Gesellschaft? Also unter den Mechanismen des Totalitarismus. Also dass ich ein System etabliere, wo jeder vor jedem Angst hat.
14: 6 Namen, die auf der Bronzeplatte in Bayernfurt stehen, führen ins nahegelegene Weißenau. Neben der prunkvollen Klosterkirche, dem heutigen Münster St. Peter und Paul, liegt die ehemalige psychiatrische Heilanstalt. Das barocke Kloster wurde Ende des 19. Jahrhunderts zur Einrichtung für psychisch Kranke und Menschen mit geistiger Behinderung umgebaut. Die denkmalgeschützten Konventsgebäude gehören heute zum Zentrum für Psychiatrie Südwürttemberg. Sie stehen mitten in einer weitläufigen Parkanlage mit alten Linden, Platanen und Eichen. Die alte Pforte schirmte das klösterliche Leben und später das Leben der Patienten in der Heilanstalt von der Außenwelt ab. Seit fast 20 Jahren steht hier das Denkmal der grauen Busse, erklärt Andreas Knitz, der mit seinem Künstlerkollegen Horst Hoheisel das Denkmal entworfen hat.
21: Wir stehen jetzt hier in Weißenau an der alten Pforte. So schön mit schmiedeeisernem Tor, einer alten Winterlinde, die so circa 200 Jahre alt sein dürfte. Das alte Pförtnerhaus direkt neben uns, so in diesem historischen Ensemble. Also der Ort hat das gesehen. Man kommt hier schon an einen bedeutungsvollen Ort, eindeutig ein heiliger Ort.
14: Die Skulptur blockiert die Zufahrt und erinnert.

0: Jeder konnte diese Busse sehen, weil die fuhren durch die Dörfer, die fuhren übers Land. Und wenn dann noch die Fenster zu gestrichen waren und drinnen hat es geschrien. Also man konnte es sehen. Man könnte natürlich weggucken, man könnte auch weghören und schweigen sowieso.
1: In den Jahren 1940 und 1941 wurden allein in Grafeneck, einer von 6 Tötungsanstalten, über 10.000 Menschen ermordet. Das Mahnmal ist eine exakte Nachbildung der Gegrad-Busse, gegossen aus Stahlbeton, 75 Tonnen schwer und in 2 Hälften geteilt. In der Mitte ist ein Durchgang, den man betreten kann.
0: Ich bin jetzt plötzlich zwischen 2 Wänden. Die sind jetzt so circa 85 Zentimeter auseinander. Und heute kann ich halt hier reingehen. Wo stehe ich? Wäre ich damals gewesen? Wer bin ich heute? Und bin jetzt plötzlich ein Teil von dem Ganzen. Ich werde plötzlich Teil dieser Geschichte. Ich werde Teil des Denkmals.
1: Auf einer Innenseite des Denkmals haben die Künstler Hoheisel und Knitz eine Frage in Beton ausgegossen, die die Patienten häufig gestellt hatten. Wohin bringt ihr uns?
0: Der Satz ist so stark, der sagt an sich alles aus. Weil hier geht's um den Verlust von Fürsorge. Also das geht verloren, weswegen der Mensch hier war, in einer Heil- und Pflegeanstalt war, wo ihm geholfen werden sollte, im ganz urchristlichen Sinne.
1: Die Angehörigen erhielten die Kleider ihrer Verwandten und eine Urne mit Asche, ein Informationsschreiben über die angebliche Todesursache und eine Rechnung über entstandene Auslagen. Alles feinsäuberlich dokumentiert und berechnet. Mit der Zeit wussten immer mehr Ärzte, Pflegerinnen und Pfleger der Heilanstalt Weißenau Bescheid. Doch wie reagierte die katholische Kirche im ländlich-konservativen Oberschwaben auf den Massenmord an Hilfsbedürftigen und auf die Verfolgung und Ermordung von Juden? Wer leistete Widerstand? Wer passte sich an? Manche versuchten heimlich zu helfen. Schon das war lebensgefährlich. Andere waren opportunistisch. Nur einzelne Geistliche zeigten Mut und leisteten offen Widerstand, wie
2: Bischof Johannes Baptista Sproll. Der Rottenburger Bischof war einer der wenigen deutschen Bischöfe, die den Nationalsozialismus früh und kompromisslos ablehnten. 1938 wird er von den Nationalsozialisten aus seiner Diözese verbannt.
3: Raphael Walzer, Erzabt und Benediktinermönch, äußerte öffentlich Kritik und bot politisch Verfolgten Rückhalt. Er musste 1940 vor der Gestapo nach Algerien flüchten.
2: Pater Franz Reinisch verweigerte als einziger katholischer Priester konsequent den Fahneneid auf Adolf Hitler. Er wurde dafür 1942 zum Tode verurteilt und hingerichtet.
1: An Denkorten auf dem Oberschwäbischen Erinnerungsweg wird NS-Widerständlern gedacht, auch in Weingarten. Im Klosterareal mit der berühmten Barockbasilika St. Martin aus dem 18. Jahrhundert liegt der Campus der Pädagogischen Hochschule. Im Fruchtkasten, ursprünglich Getreidespeicher und Weinkeller der Benediktinerabtei, forscht und lehrt Andreas Sommer auch zur NS-Geschichte der katholischen Kirche in Oberschwaben.
4: Da gibt es jetzt keine generalisierende Forschung dazu, wo man jetzt sagen könnte, in Oberschwaben gab es so und so viele katholische Pfarrer, die irgendwie dagegen waren, sondern das sind sehr lokale Phänomene. Also die Nationalsozialisten wollten diese Vereinigung ja gleichschalten. Die wollten überhaupt Kirche verbieten. Und diejenigen Priester, Pfarrer, Vikare, die sich dagegen gestellt haben, die wurden verhört. Also das kann man für einige ganz deutlich aufzeigen, die wurden von der Gestapo einkassiert und wurden verhört. Und das ist schon was, wo ich extremen Respekt davor habe, vor dem Mut. Die haben das auf ihre eigene Verantwortung gemacht. Nee, die waren institutionell nicht geschützt. Das denkt man ja immer, aber nee, überhaupt nicht.
1: Zurück nach Ravensburg, zu den Schülerinnen und Schülern der Realschule und Birgit Brüggemann vom NS-Dokumentationszentrum. Sie führt die Teenager durch den historischen Ortskern zur Pfarrkirche St. Jodok. Vor dem Chor der Kirche steht eine schlichte Gedenkstele. Das Denkmal erinnert an die ermordeten Sinti aus Ravensburg, die der Katholiken

0: katholischen Gemeinde angehörten. Sie waren im Ummenwinkel interniert. Das größte kommunale Zwangslager im Südwesten Deutschlands lag am nordöstlichen Stadtrand. Von den etwa 100 Frauen, Männern und Kindern wird jede oder jeder Dritte nach pseudowissenschaftlichen und willkürlichen Kriterien aussortiert und am frühen Morgen des 13. März 1943 von Polizei und Gestapo mit brutaler Gewalt abgeholt. In Stuttgart werden sie mit anderen Sinti in Viehwaggons eingepfercht.
1: Und alle fahren von Stuttgart aus nach Auschwitz. Ein Teil davon muss arbeiten in Auschwitz, also Vernichtung durch Arbeit. Andere, wie diese Familie, Anna Schneck, gehen direkt in die Gaskammer hinein. Sie mit allen ihren 6 Kindern. Das jüngste Kind hat nicht mal es nach Auschwitz geschafft. Das ist hier schon gestorben in Ravensburg. Von diesem Foto hat nur einer überlebt.
0: Auf dem Foto sieht man eine junge Frau, die freundlich lächelnd vor einem Bauwagen steht. Es ist die Sintetza Anna Schneck mit ihren Kindern Mathilde, Hyazintha, Ewald, Roman, Edmund, Waltraud und Paul. Die Großmutter der Kinder ist die 83-jährige Crescentia Schneck, die Älteste, die in diesen Waggons nach Auschwitz deportiert und ermordet wurde.
1: Was denkt ihr, wie viele von der Bevölkerung wussten, was da passiert? Wussten von Auschwitz und so weiter. Was denkt ihr?
2: Ich vermute nur ein kleiner Teil.
1: Okay. Man weiß inzwischen, dass es eigentlich ein Großteil der Bevölkerung gewusst hat. Gerade in Sintis, die hat man öffentlich am Tag durch die Stadt gebracht. Die Juden hat man öffentlich am Tag abtransportiert. Man hat es gesehen, auch durch die Zwangsarbeit habe ich die Personen gesehen, habe gesehen, dass sie nicht viel zu essen kriegen, dass sie abmagern, dass sie ungesund aussehen.
2: Also mir war schon bewusst, dass die verfolgt wurden, so ähnlich wie die Juden, aber halt was das sind und was die so machen, eigentlich eher weniger, nee.
1: Heutzutage werden sie immer noch regelmäßig beleidigt. Wie heißt das Fremdbezeichnungswort dazu? Wie ist die Beleidigung dazu?
3: Ja, ich glaube Zigeuner oder so.
1: Genau, das ist eine Beleidigung. Die Nationalsozialisten haben ein Z vor der Nummer eintätowiert. Das stand für Zigeuner. Das ist also wirklich eine Beleidigung und es macht ihnen Angst. Und sie werden auch teilweise, kann es passieren, dass du deine Arbeitsstelle, deine Ausbildungsstelle verlierst, wenn rauskommt, dass du ein Sinti bist. Das passiert alles noch aktuell heute. Und deswegen haben viele Angst.
0: Auf der Gedenkstele stehen auch die Namen der Angehörigen von Madeleine Kehrer und Armani Spindler. Sie sind Nachfahren von ermordeten Sinti und engagieren sich im Landesverband der Sinti und Roma in Baden-Württemberg. Wir wollen die Erinnerung wachhalten, sagt der 21-jährige Armani Spindler. Von der 30-köpfigen Familie seiner Großmutter haben nur 3 überlebt.
4: Meine Großmutter hat mal zu mir gesagt, wenn man die Vergangenheit nicht kennt, kann man die Zukunft nicht verändern. Man muss die Vergangenheit kennen, weil viele Jugendliche in meinem Alter, wenn sie Nationalsozialismus hören, was ist das? Das ist ja schon lange her. Und es ist ganz wichtig, die junge Generation mit das zu erreichen. Weil die junge Generation kann noch was verändern. Für das kämpfe ich wegen Rassismus. Heutzutage, es gibt immer Rassismus. In meiner Schullaufbahn, im Alltag, bei der Arbeit.
0: Heute hält Armani Spindler Vorträge zu Antiziganismus an Schulen oder bei der Polizei. Madeleine Kehrers Urgroßtante ist Anna Schneck, die mit ihren Kindern in Auschwitz mit Giftgas ermordet worden.
5: Aber zuvor hat man sie gefragt, sie darf sich ein Kind aussuchen und mit diesem Kind weiterleben. Und sie hat sich aber dagegen entschieden und ist mit allen ihren Kindern in den Tod. Und dann komme ich als Nachkommen und habe halt auch viele Kinder. Ich werde auch in der Familie oftmals mit ihr verglichen. Und wenn ich dann meine Kinder angucke, dann ist das so eine Wut, so eine Trauer, so eine...
0: Madeleine Kehrer und Armani Spindler besuchen regelmäßig Magdalena Guttenberger. Die 70-Jährige wohnt im heutigen Ummenwinkel. Vor ihrem eingeschossigen Haus blühen Rosen und Hortensien. Die kleine Siedlung, in der einige Sinti-Familien leben, ist von 2 Bundesstraßen umgeben. In dem angrenzenden Waldgebiet, nur wenige Kilometer entfernt, war das gleichnamige Zwangslager, das die Stadt Ravensburg 1937 errichtete. Dort wurden auch die Schwiegereltern von Magdalena Guttenberger interniert. Sie hat mit Manuel Werner das Buch »Die Kinder von Auschwitz singen so laut« geschrieben. Darin schildert sie das erschütterte Leben ihrer Schwiegermutter Martha Guttenberger, die das KZ Auschwitz überlebte und zu Fuß aus dem befreiten Konzentrationslager in ihre Heimat Ravensburg zurückgekehrt ist.
6: 1945 kamen die aus der Hölle. Die Menschen alle, ich sag's Ihnen ganz ehrlich, ich habe das beobachtet, all die Jahre, die waren sowas von traumatisiert. Und diese Trauma verfolgt auch mich.
0: Bis Mitte der 80er Jahre leben die Guttenbergers mit anderen Sinti-Familien auf dem Gelände des ehemaligen Zwangslagers. In denselben Baracken, die damals die Nazis errichtet hatten. Erst als eine Umgehungsstraße gebaut werden sollte und sich ein Ravensburger Ehepaar für die Sinti-Familien einsetzte, entstand die neue Siedlung, in der Magdalena heute wohnt. Ein Radweg führt im Wald an dem ehemaligen Zwangslager vorbei, entlang der Schussen, die in den Bodensee mündet. Die Baracken sind vernichtet, der Stacheldraht entfernt, das Gelände überwuchert. Nichts erinnert mehr an die grausamen Verbrechen, sagt Madeleine Kehrer. Hier findet sich nirgendwo eine Gedenktafel, eine Skulptur oder ein Klangstein zur Erinnerung an die Ermordeten.
7: Hier sind jetzt ganz viele Jogger, Fahrradfahrer, Fußgänger. Und sie laufen hier vorbei und wissen nicht, was hier passiert ist. Und einfach unsere Vorfahren nicht zu vergessen, die Geschichte nicht zu vergessen, dass es direkt hier vor unserer Haustüre passiert. Wir denken immer, es ist alles so weit weg. Dabei machen wir die Türe auf und wir stehen schon mittendrin in der Geschichte. Und dafür kämpfen wir.
0: Magdalena Guttenberger, Amani Spindler und Madeleine Kehrer besuchen immer wieder die Gedenkstätte vor der Kirche St. Jodok und zünden Kerzen für ihre ermordeten Angehörigen an. Für das Erinnern und gegen das Vergessen.
7: Ich habe die Kerze angezündet für Anna Schneck. Einfach von Mutter zu Mutter, damit die Kinder, die nicht so leben können, wie meine Kinder heute leben können, dass sie einfach trotzdem ein helles Licht haben. Ich finde auch, eine Kerze ist ein wunderschönes Symbol, weil es einfach zeigt, nochmal Licht ins Dunkle zu bringen.
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1: Um 14 Uhr mit Marc Wenczek. Mit einem Hitzeschutzpapier machen die SPD-Bundesminister Druck in der Regierungskoalition. Sie fordern darin Maßnahmen gegen die Folgen des Klimawandels, etwa um Niedrigwasser vorzubeugen. Zu den Inhalten des SPD-Papiers aus Berlin, Jan Zimmermann.
2: Es enthält ein Dutzend Maßnahmen wie einen Hitzeaktionsplan, Änderungen im Bauplanungsrecht und den Schutz von Beschäftigten gegen extreme Temperaturen. Die Sozialdemokraten fordern auch, die Gemeinschaftsaufgabe Klimaanpassung und Naturschutz noch in dieser Wahlperiode im Grundgesetz zu verankern, also noch vor der nächsten Bundestagswahl 2029. Das sei wichtig als Rahmen, um Zuständigkeiten zu klären und die Finanzierung zu sichern. Die Grundgesetzänderung würde es dem Bund ermöglichen, Länder und Kommunen bei Maßnahmen zur Klimaanpassung konkret zu unterstützen. Umweltminister Schneider von der SPD macht sich schon länger dafür stark. Bei den Koalitionspartnern CDU und CSU stößt das Vorhaben aber auf Widerstand.
1: Der große Waldbrand in Belgien hat nach Angaben der Polizei in der Nacht wegen wechselnder Winde mehrmals die Richtung geändert. Der Brand im Gebiet Hohes Venn gilt als größter in der Geschichte Belgiens und hat bisher fast 3000 Hektar Land zerstört. Auch die Lage in Monschau in Nordrhein-Westfalen hat sich dadurch verschärft. Bewohner mehrerer Ortsteile wurden aufgerufen, wegen der Rauchbelastung ihre Wohnungen zu verlassen. Auf belgischer Seite wurden schon Orte evakuiert. Wegen der Feuer in Belgien und Nordrhein-Westfalen gibt es auch eine neue Warnung für Rheinland-Pfalz. Dort könnte man wieder Rauch- und Brandgeruch wahrnehmen. Betroffene sollen Fenster und Türen schließen sowie Klimaanlagen abschalten. Kulturstaatsminister Weimar hat nach dem Filmfestival von Locarno in der Schweiz die deutschen Filmschaffenden gewürdigt. Sie hätten starke künstlerische Akzente gesetzt und seien prägend für das Festival gewesen, so Weimar in Berlin. Er hob dabei den Spezialpreis der Jury für die deutsch-brasilianische Produktion »Das Flussufer« hervor. Die Regisseure Matheus Farias und Enoch Carvalhos erzählen darin die Geschichte einer bedrohten schwulen Liebe. Der Hauptpreis von Locarno ging gestern an den rumänischen Regisseur Florin Scherban für »Du gehörst nicht hierher«. Bei der Weltmeisterschaft in der rhythmischen Sportgymnastik hat Daria Varfolomeev zwei weitere Medaillen gewonnen. Nach Bronze mit dem Reifen holte die 19-Jährige am Nachmittag in Frankfurt Gold im Einzelwettbewerb mit dem Ball. Am Freitag hatte sie sich bereits im Mehrkampf durchgesetzt. Bei der Leichtathletik-Europameisterschaft hat Amanal Petros für Deutschland Gold im Marathon geholt. Der deutsche Rekordhalter siegte auf dem als schwierig geltenden Innenstadtkurs von Birmingham in 2 Stunden, 9 Minuten und 11 Sekunden. Das ist EM-Rekord. Petros hatte sich nach etwas mehr als der Hälfte des Rennens vom Läuferfeld abgesetzt und siegte souverän. Mit Samuel Fitwi und Richard Ringer kamen zwei weitere deutsche Athleten in die Top 10. SWR Nachrichten, Redaktion Bettina Kozana. Der Wetterbericht für Baden-Württemberg und Rheinland-Pfalz. Das Hitzehoch schwächt sich ab, eine Kaltfront bringt feucht-heiße Luft. Die Vorhersage? Am Nachmittag in schwüler Luft teils kräftige Schauer und Gewitter, lokal mit Platzregen, Hagel und Sturmböen. Dazwischen trockene Phasen und etwas Sonne. Im nördlichen Rheinland-Pfalz bleibt es überwiegend trocken. Die Höchstwerte erreichen 25 Grad im hohen Westerwald und 32 Grad in der Kurpfalz. In der Nacht weitere Schauer und Gewitter bei Tiefstwerten bis 13 Grad. Die weiteren Aussichten. Morgen tagsüber geht es mit Schauern und Gewittern weiter, dabei maximal noch 20 bis 26 Grad. Am Dienstag und Mittwoch Wolken und zeitweise Regen, im Süden freundlicher. Die Zeit, es ist 14.04 Uhr.
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3: Vorsicht auf der A661 Egelsbach-Oberursel. Zwischen Bad Homburger Kreuz und Bad Homburg steht ein defektes Auto auf der Verzögerungsspur. A3 Würzburg-Frankfurt. Zwischen Weibersbrunn und Goldbach streckenweise Stau und stockender Verkehr. Und in der Gegenrichtung zwischen Stockstadt und Aschaffenburg-Ost 4 Kilometer stockend. A5 Heidelberg-Karlsruhe am Dreieck Karlsruhe in der Überleitung zur A8 Richtung Stuttgart 2 Kilometer Stau. A7 Würzburg-Fulda zwischen Bad Kissingen-Obertulba und Bad Brückenau-Volkers 5 Kilometer Stau. Und in der Gegenrichtung der A7 zwischen Fulda-Dreieck und Bad Brückenau-Volkers 5 Kilometer Stau ab der Raststätte Utrichshausen. und A8 Stuttgart-Karlsruhe zwischen Heimsheim und Pforzheim-Nord 4 Kilometer Stau. Allen unterwegs eine gute Fahrt.
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4: Herzlich willkommen beim ARD-Interview der Woche. Alle Ausgaben immer zuerst bei ARD Sounds, aber natürlich auch in Ihrem Radio. Mein Name ist Uwe Berndt und ich freue mich auf den Ministerpräsidenten des Landes Schleswig-Holstein, Daniel Günther von der CDU. Herzlich willkommen.
5: Moin, Herr Berndt. Freue mich.
4: Herr Günther, beginnen möchte ich mit dem Thema, das zurzeit sehr viele Menschen besorgt. Eine bewaffnete, vermutlich russische Drohne versucht auf deutschem Boden ein ukrainisches Flugzeug anzugreifen. Und es war nicht die Bundespolizei oder die Landespolizei oder das neue gemeinsame Drohnenabwehrzentrum, das diese Drohne gestoppt hat, sondern ein Busfahrer am Flughafen in Leipzig. Seitdem werden die Zweifel an der komplizierten deutschen Sicherheitsarchitektur wieder lauter. Was sagen Sie als Vertreter eines Bundeslandes? Ist unser ausgeprägter Föderalismus ein Problem für unsere Sicherheit?
5: Nein, ich glaube nicht, dass der Föderalismus ein Problem dabei ist. Aber ich glaube schon, dass wir auch rechtlichen Änderungsbedarf haben. Denn wenn wir die Sicherheit der Bürgerinnen und Bürger möglichst gut gewährleisten wollen, dann glaube ich, ist es schon auch zu kompliziert in einigen Bereichen. Gerade was die Frage angeht, wer ist eigentlich zuständig dafür in einem solchen Fall? Glaube ich, ist es anachronistisch weiterhin zu trennen zwischen den Bereichen innere und äußere Sicherheit. Das heißt, die Frage, darf die Bundeswehr in den Bereichen auch eingreifen? Da spreche ich mich schon seit längerer Zeit dafür aus, dass wir hier auch eine Änderung des Grundgesetzes brauchen, um hier eine Klarstellung auch zu haben. Ich verstehe alles, warum das historisch mal so gewachsen ist, aber in einer Zeit, wo die Feinde unserer Demokratie, auch unserer Sicherheit ja nicht nur von außen kommen, sondern die auch in unserem Land Menschen haben, die unsere Sicherheit bedrohen, glaube ich, sollte man die Trennung nicht machen. Damit, ich sag mal, die Bürgerinnen und Bürger wirklich spüren, dass der Staat die Sicherheit von ihnen auch gewährleisten kann.
4: Alle sind sich einig, dass es einfacher werden soll, aber im Detail wird es dann gleich kompliziert. Zum Beispiel gibt es ja die Forderung, Drohnenabwehr sollte komplett Aufgabe der Bundespolizei sein, die ja die Flughäfen schützt. Dann müssten die Länder aber auf Zuständigkeiten verzichten. Wären Sie dazu bereit?
5: Also ich finde, wir können uns über alles unterhalten. Allerdings sehe ich auch, dass beispielsweise wir in Schleswig-Holstein als ein Land, was diese Bedrohung ja viel, viel länger schon spürt, weil wir unmittelbare Anrainer an die Ostsee sind. Da ist die russische Schattenflotte. Hier spüren wir oder sehen wir ja auch Drohnenbewegung über unserem Land. In diesem Jahr schon weit über 30, im letzten Jahr auch über 100 über Industrieanlagen, über Einrichtungen der Bundeswehr. Und deswegen haben wir uns aufgemacht, in Schleswig-Holstein unsere Landespolizei zu ertüchtigen. Wir sind in der Lage, uns gegen Drohnen zu verteidigen, haben über 50 Planstellen bei der Polizei geschaffen, haben 7 Millionen Euro investiert, um eben Drohnenabwehr hinzubekommen. Und von daher sind wir in dem Bereich auch gut aufgestellt. Aber da brauchen wir eben am Ende auch ein Hand in Hand mit der Bundeswehr in den Bereichen, auch mit der Bundespolizei. Luftsicherheitsgesetz ist geändert. Es ist schon einfacher geworden, zusammenzuarbeiten. Aber ich glaube, eine größere Klarstellung wäre hilfreich, damit Bund und Länder die Sicherheit der Bürgerinnen und Bürger möglichst gut gewährleisten können.
4: Andere Kritiker sagen, bis man die 110 gewählt hat und die Landespolizei oder Bundespolizei angerückt ist, ist die Drohne längst über alle Berge. Die Betreiber der kritischen Infrastruktur selbst sollten abschießen dürfen. Was halten Sie davon?
5: Ich glaube, dass wir in der Tat Möglichkeiten schaffen sollten, damit die Betreiber auch mit in die Verantwortung genommen werden können. Dazu gibt es ja auch eine große Bereitschaft, das an der Stelle zu tun, denn auch die Unternehmen haben natürlich ein Interesse daran, sich gegen Spionage, gegen Bedrohung auch entsprechend zu schützen. Und von daher hätte ich auch überhaupt gar keine Bedenken, dass gerade wenn Drohnensichtungen auch über deren Anlagen entstehen, dort auch eine Kompetenz in dem Bereich dort genutzt werden kann. Von daher glaube ich, ist es klug, dass wir alle Möglichkeiten nutzen, uns bestmöglich gegen diese Form der Bedrohung auch zu schützen.
4: Denn auch in Schleswig-Holstein gibt es ja jede Menge kritische Infrastruktur. Die Häfen, die großen Offshore-Windparks, das LNG-Terminal. Also würde eine fremde Macht an den richtigen Stellen zuschlagen, könnte man die deutsche Energieversorgung empfindlich treffen, oder?
5: Das spüren wir auch miteinander. Wir haben in den letzten Tagen ja auch in Deutschland insgesamt gesehen, dass die Bedrohung wirklich real ist und dass wir uns wirklich auch dagegen schützen müssen. Ich habe das eingangs gesagt, in Schleswig-Holstein beobachten wir das schon seit langer Zeit. Zum Glück ist es so, dass wir in Schleswig-Holstein nicht ganz so aufgeregte Menschen sind und solche Dinge vielleicht etwas gelassener uns dort auch ansehen und dann eben einfach in so einer Situation einfach handeln. Das heißt, die Landespolizei ist dabei gut aufgestellt. Wir haben im letzten Jahr eine Übung gemacht, GTEX, wo wir auch getestet haben, wie Landespolizei, Bundeswehr in solchen Terrorlagen auch aufgestellt sind, wo wir auch konkrete Drohnenabschüsse dort auch getestet haben. Das ist eben die Herangehensweise in Schleswig-Holstein, nicht lang schnacken, sondern wenn neue Lagen da sind, einfach schnell sich gut dafür wappnen. Und ich glaube, das ist der richtige Weg, um auch Vertrauen in der Bevölkerung in die Handlungsfähigkeit des Staates herzustellen.
4: Also Sie sind zuversichtlich, dass es letztlich nicht am Busfahrer in Schleswig-Holstein hängt.
5: Darauf wollen wir nicht unbedingt zurückgreifen müssen.
4: Die Kompetenzen.
5: Sie sind aber auch kompetent.
4: Ja, das wollte ich nicht in Frage stellen. Die Kompetenzen unserer Geheimdienste sollen ja jetzt auch erweitert werden. Auch das stößt in Deutschland traditionell auf Ablehnung mit dem Verweis auf unsere Geschichte. Wie stehen Sie dazu?
5: Ich habe für vieles Verständnis, was aus der Historie heraus in unserem Land gewachsen ist. Ich habe das eingangs auch zur Frage des Einsatzes der Bundeswehr im Inneren gesagt. Es gab gute Gründe, aber die Lage hat sich geändert. Und so hat sich die Lage auch insgesamt, die Sicherheitslage geändert. Und deswegen brauchen wir mehr Kompetenzen auch der Nachrichtendienste, so wie es in unserem eigenen Verantwortungsbereich in Schleswig-Holstein machen, dass der Verfassungsschutz mehr Kompetenzen bekommt, dass wir dort Befugnisse verbessern, dass wir dort rechtliche Regelungen schaffen, damit sie ihre Arbeit möglichst gut machen können. Und ich glaube, dass die weit überwiegende Mehrheit aus meiner Sicht auch es richtig findet, dass die Behörden ihre Arbeit auch machen können und sie sich weniger Gedanken über Fragen des Datenschutzes und anderer Regelungen machen. Ich glaube, das Vertrauen in die Sicherheitsbehörden bei vielen Menschen ist extrem groß und die wünschen sich, dass wir Regelungen schaffen, dass sie ihre Arbeit möglichst gut machen können. Denn die Bedrohung geht von außen aus, die kommt aus Russland, aus anderen Ländern, die ist im Inneren durch Spione, die unterwegs sind, durch Menschen, die es nicht gut mit unserer Demokratie meinen. Und dafür brauchen wir einfach gut aufgestellte Behörden. Und da habe ich großes Vertrauen, dass wir das entsprechend auch so umsetzen können.
4: Sie hören das ARD-Interview der Woche, heute mit dem CDU-Politiker Daniel Günther. Er regiert sein Bundesland Schleswig-Holstein seit 2017, zurzeit mit einer schwarz-grünen Regierung. Im April stellt er sich zur Wiederwahl, aber jetzt steht hier erstmal die Wahl in Sachsen-Anhalt an. Die wird mit Spannung erwartet. Die AfD liegt in den Umfragen weit vorne. Wenn Ministerpräsident Sven Schulze dort sein Amt behalten will, muss er sehr wahrscheinlich in irgendeiner Form mit den Linken kooperieren. Aber das widerspräche ja dem Unvereinbarkeitsbeschluss der CDU. Der bezieht sich sowohl ausdrücklich auf die AfD und die Linke. Manch einer befürchtet schon, das könnte eine Zerreißprobe für die CDU werden. Herr Günther, sitzt Ihr Kollege Sven Schulze jetzt in der Falle?
5: Nein, Sven Schulze sitzt nicht in der Falle und ich kann auch wirklich nur sagen, dass wir klug beraten sind, wenn wir Fragen, was danach an Regierungsbildung möglich ist, dann beantworten, wenn die Wahl stattgefunden hat. Genauso wie wir in allen anderen Bereichen immer sagen, Dinge, die danach geregelt werden, Postenverteilung, all das, was dazugehört, um eine Regierung zu bilden, sind alles Fragen, die nach der Wahl geführt werden. Sollten wir uns jetzt darauf konzentrieren, dass wir eine starke demokratische Partei bekommen. Da haben alle ihren Anteil daran, dafür zu kämpfen, wir als CDU auch. Und ich habe so viele Umfragen auch in der Vergangenheit gesehen, die am Ende Makulatur gewesen sind, als das Wahlergebnis feststand. Und deswegen bin ich sehr optimistisch, dass es uns auch als CDU gelingen wird, ein deutlich stärkeres Ergebnis einzufahren. Und das traue ich Sven Schulze insbesondere zu, dass wir hier eben auch deutlich besser abschneiden und es danach auch möglich ist, eine demokratische Regierung auch in Sachsen-Anhalt in Zukunft zu bilden.
4: Eine demokratische Regierung sicherlich, aber nur mit Unterstützung der Linken, oder?
5: Ich glaube, dass wir auch in anderen Ländern gezeigt haben, dass wir bei schwierigen Wahlergebnissen in der Lage waren, Regierungen zu bilden. Wir sehen das in Sachsen, wir sehen das in Thüringen. Trotz Beschlüsse, die wir gefasst haben, ist es ihnen gelungen, dort Stabilität hinzubekommen, eine Regierung zu bilden. Und ich glaube, niemand muss sich Sorgen darüber machen, dass es nicht auch Sven Schulze gelingen wird, in Sachsen-Anhalt eine solche Regierung zu bilden.
4: Konservative Kreise sagen, wenn die CDU mit einer linken Partei regiert, kann sie keine wirklich konservative Politik mehr machen. Dafür sei ja schon die Bundesregierung ein Beleg. Und wenn die AfD dann lockt und sagt, so wirkliche konservative Politik ist nur mit uns möglich, hat sie dann einen Punkt?
5: Also die AfD ist alles andere als eine konservative Partei und deswegen kenne ich eigentlich nur konservative Menschen, die ich auch als solche respektiere, die davor warnen und einen Unterschied zwischen Konservativismus und radikalen Parteien machen. Und von daher werbe ich auch sehr dafür, dass wir genau in dem Sinne uns auch angucken, mit wem können wir vernünftige konservative oder christdemokratische Politik möglichst gut umsetzen. Und da bieten sich viele demokratische Parteien in den Bereichen an und darauf sollten wir uns auch konzentrieren.
4: Welche Auswirkungen hätte eigentlich eine AfD-Regierung in Sachsen-Anhalt auf die Arbeit im Bundesrat, also die Länderkammer? Ist das ein Szenario, auf das Sie vorbereitet sind?
5: Nein, das ist auch ein Szenario, auf das wir jetzt im Moment nicht unsere Konzentration legen sollten. Denn das, was ich über Regierungsbildung in Sachsen-Anhalt gesagt habe, gilt genauso dafür über Fragen, die man sich dann stellen muss, wenn das Kind in den Brunnen gefallen ist. Wir haben jetzt alle die gemeinsame Verantwortung, für ein möglichst starkes Ergebnis der demokratischen Parteien in Sachsen-Anhalt zu werben. Ich glaube, dass da noch viel im Fluss ist und noch viel möglich ist. Denn immer mehr offenbart sich ja auch den Menschen, was passieren würde, wenn eine solche Partei in Sachsen-Anhalt regiert, dass das ein Schaden für dieses Land wäre, was weit über Sachsen-Anhalt hinausgeht. Von daher habe ich große Hoffnung, weil dort viele vernünftige Menschen leben, dass es dort auch einen Umschwung am Ende geben wird und sie schon auch sehen, dass demokratische Parteien in der Lage sind, Herausforderungen und Probleme zu lösen. Darauf sollte alle unsere Konzentration sein.
4: 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Heute zu Gast ist Daniel Günther von der CDU. Er ist der Ministerpräsident von Schleswig-Holstein. Diese kommenden Landtagswahlen finden statt in einer Phase, in der in Berlin weitreiche Reformen verhandelt werden, die ja auch wieder für Ängste und Verunsicherung in der Bevölkerung sorgen. Erst das Sparprogramm im Gesundheitssystem, jetzt die Rentenreform und prompt gehen ausgerechnet die drei ostdeutschen CDU-Ministerpräsidenten von der Fahne. Sie wollen keine Einschränkung bei der sogenannten Rente mit 63 mittragen. Insgesamt sind jetzt wohl 7 von 16 Ministerpräsidenten gegen diese Kürzung. Wie bewerten Sie diese Entwicklung?
5: Ich werbe sehr dafür, dass wir die verabredeten Reformen jetzt auch entsprechend umsetzen. Ich glaube, am meisten Ängste schürt man und noch mehr Vertrauen auch in demokratische Parteien geht den Bach runter, wenn wir nicht zeigen, dass wir wirklich solche Reformen auch umsetzen können. Wir haben eine Unsicherheit in unserem Land, was unsere Zukunftsaussichten angeht. Und das hängt aus meiner Sicht damit zusammen, dass die Bürgerinnen und Bürger schon spüren, dass in einer so fundamental aus den Angeln gehobenen Welt wir in Deutschland kein weiter so gebrauchen können, sondern dass wir in der Lage sein müssen, wirklich Reformen umzusetzen. Denn wir alle miteinander wollen doch nicht, dass das Deutschland 2050 weiterhin so Trübsal bläst, wie wir das heute machen, sondern wir wollen doch wieder ein optimistisches Land werden in Deutschland. Und ich glaube, daran müssen wir alle miteinander arbeiten. Und natürlich, wenn Sie bei einer Reform jeden einzelnen Reformvorschlag der Bevölkerung zur Einzelabstimmung vorlegen, dann sind dort natürlich immer Mehrheiten am Ende dagegen. Ich meine, es gibt genügend Beispiele, wo auch ich finde, dass die Rente mit 63 auch eine Berechtigung an der Stelle hat. Aber dabei blendet man ja aus, dass diese Reform auch gemacht wird, um jungen Menschen eine Perspektive zu geben. Und in dieser Abwägungsentscheidung müssen wir alle miteinander sagen, wir haben eine Verantwortung dafür, dass unsere sozialen Sicherungen Bewaffnungssysteme nicht nur denjenigen dienen, die jetzt davon profitieren oder kurz davor stehen, sondern eine solche Reform soll auch unseren jungen Menschen eine Perspektive für die Zukunft geben. Und ich glaube, wenn man so argumentiert, kann man Menschen auch davon überzeugen, dass auch schwierige Entscheidungen jetzt notwendig sind. Und deswegen werbe ich sehr dafür, dass wir dieses Rentenpaket jetzt auch entsprechend umsetzen.
4: Denn bisher hieß es ja, das ist ein Gesamtkunstwerk. Wer was ändern will, riskiert die ganze Reform. Wie groß ist die Sorge, dass diese ganze Rentenreform jetzt zerredet wird?
5: Naja, wir fangen ja damit schon an. Und meine Erfahrung in der Politik ist, wenn man erstmal anfängt, über einzelne Positionen zu sprechen, wird dann gleich auch über mehrere Positionen gesprochen. Und in der Regel führt es nicht dazu, dass die Einsparung die gleiche bleibt, sondern der Kompromiss sieht so aus, dass die Reform am Ende weniger bringt. Und damit sollten wir gar nicht erst anfangen. Dieser Dominoeffekt sollte möglichst schnell gestoppt werden. Und deswegen werbe ich sehr dafür, dass die Reform genauso wie miteinander verabredet jetzt auch entsprechend umgesetzt wird.
4: Wenn das schief geht, könnte an dieser Frage die ganze Bundesregierung zerbrechen?
5: Ich gehe davon aus, dass es nicht schief geht. Und ich will das nicht zu pathetisch sagen, aber CDU, CSU, SPD sind die Parteien, die Deutschland seit dem Zweiten Weltkrieg geprägt haben. Und diese Parteien haben in schwierigsten Zeiten Verantwortung getragen. Und dass wir heute auch in einem Deutschland leben, in dem es uns verdammt gut geht, auch im Verhältnis zu vielen anderen Ländern, ist Verdienst dieser Parteien. Und deswegen ist mein Appell wirklich auch an alle, wir müssen doch, wenn jetzt ausgerechnet diese beiden Parteien zusammen Mehrheiten haben, jetzt auch den Menschen zeigen, dass wir auch in diesen Zeiten Verantwortung übernehmen können. Und da wundere ich mich schon manchmal darüber, wenn man selbst, ich sag mal, manchmal Begriffe benutzt, die, ich sag mal, im Prinzip deutlich machen, dass die Demokratie in unserem Land durchaus Herausforderung gestellt ist, dass wir dort nicht bereit sind, auch über unseren Schatten zu springen, immer darauf gucken, was sozusagen hat eine eigene Partei durchgesetzt. Ich glaube, den Leuten ist es am Ende Schnurz, egal welche Partei was durchgesetzt hat, sondern die Menschen wollen sehen, Ärmel hochkrempeln, zusammen Probleme zu lösen. Und ich bin mir hundertprozentig sicher, wenn in dem Geiste Politik gemacht wird, dann werden auch die Umfrageergebnisse für etablierte demokratische Parteien deutlich nach oben gehen. Und von daher gehe ich davon aus, dass wir auch gemeinsam zur Vernunft kommen und die Dinge auch entsprechend umsetzen.
4: Die Unzufriedenheit mit der Regierung ist groß, vor allem auch die Unzufriedenheit mit dem Bundes. Kanzler, gerade auch bei seinen eigenen Parteifreunden. Er wollte durch die Kabinettsumbildung neuen Schwung in die Sommerpause bringen, aber selbst das wurde verstolpert. Was sagen Sie mit dem Blick von außen? Was läuft da gerade schief in dieser Bundesregierung?
5: Ich glaube, man kann nicht bestreiten, dass das alles gerade kommunikativ nicht besonders glücklich gelaufen ist und wir eigentlich einen guten Abschluss vor der Sommerpause mit weitreichenden beschlossenen Reformen danach, ich sag mal, wieder ein bisschen verspielt haben, weil, ich sag mal, die Kabinettsumbildung und all das, was dort personell geregelt ist, am Ende schon, ich sag mal, suboptimal kommuniziert worden ist. Was allerdings uns allen noch viel mehr schadet, ist, dass wir selbst in der Politik mittlerweile anfangen, das zu tun, was, glaube ich, eines der großen Probleme in unserem Land ist, dass viele Leute sich im Moment an die Seitenlinie stellen, die Arme verschränken und sagen, die Politik hat dafür gesorgt, dass so viele Reformen nicht durchgeführt worden sind. Jetzt sollen die auch mal wieder den Kahn aus dem Dreck fahren. Und wenn wir auch anfangen, selbst als politisch Verantwortliche uns nur noch an die Seitenlinie zu stellen und Daumen hoch, Daumen runter uns anzugucken, was der Bundeskanzler macht oder was die Bundesregierung macht und danach in das Wehklagen, ich sag mal, mancher Bevölkerungskreise auch einzustimmen, dann machen wir uns auch mitverantwortlich dafür, dass die Stimmung in unserem Land so schlecht ist. So, und deswegen von der Seitenlinie weg, auf dem Platz, aus der Politik, aus vielen anderen Kreisen, in Wirtschaft, in allen gesellschaftlichen Gruppen. Wenn wir wieder einen Glauben daran haben wollen, dass Deutschland in Zukunft weiterhin in Frieden, in Demokratie, in Wohlstand lebt, dann können wir uns nicht an die Seite stellen und sagen, lasst mich bitte damit in Ruhe, regelt eure Probleme in der Politik und lasst uns damit in Ruhe. Das wird nicht funktionieren. Wir müssen alle Ärmel hochkrempeln in unserem Land und bei der Kommunikation Kommunikation an die Menschen können wir nicht nur darauf setzen, dass der Bundeskanzler das alleine regelt, sondern da haben die SPD genauso eine Verantwortung wie wir, die in den Ländern, in den Kommunen Verantwortung tragen. Und diese Bereitschaft, finde ich, sollte mal wieder ein bisschen größer werden. Und dann werden wir manches in unserem Land wieder zu einem besseren entwickeln.
4: Noch können Sie das Ganze aus der Distanz betrachten. Sie regieren geräuschlos in Kiel, Schwarz-Grün, das letzte Bundesland ohne AfD im Landtag. In 8 Monaten wird sich das ändern, dann wird auch bei Ihnen gewählt. Die AfD wird so zwischen 15% und 18% gehandelt. Haben Sie die Sorgen, dass die Unzufriedenheit mit der Bundesregierung auch Ihnen das Wahlergebnis zunichte machen wird?
5: Zumindest spüren wir im Moment natürlich durch die Lage, die ich ja eben auch beschrieben habe, keinen Rückenwind. Wie die Stimmung im Land ist, werden wir erst sehen können, wenn im Januar, Februar Umfragen gemacht werden. Die alte Erfahrung zeigt ja, dass Umfragen 8 Monate vor der Wahl im Prinzip im Wesentlichen von einem Bundestrend geprägt werden. Vor der letzten Landtagswahl 2022 hat uns das gleiche Umfrageinstitut, was ja heute der CDU 27% bescheinigt und der AfD 18% bescheinigt, damals 21% der CDU bescheinigt und am Ende haben wir 43,4% geholt. Und im Übrigen hat die AfD in Schleswig-Holstein bis heute nie eine Umfrage gehabt, wo sie unter 5% gelegen hat. Sie war immer weit über 5%. Das einzige Mal, dass sie da drunter war, war bei der Landtagswahl im Mai 2022 mit 4,3%. Und deswegen setze ich alles daran, dass die Menschen in Schleswig-Holstein heute stolz darauf sind, dass wir den einzigen Landtag haben, der radikalen frei ist. Und ich glaube, dass dieser Stolz auch mithelfen wird, dass ganz viele Menschen sich dafür engagieren, dass die AfD auch im nächsten schleswig-holsteinischen Landtag nicht vertreten ist. Und ich werde zumindest alles daran setzen, dass sich an der heutigen Situation im schleswig-holsteinischen Landtag nichts ändert, sondern dass wir weiterhin radikalen frei in Schleswig-Holstein bleiben.
4: Da haben Sie sich was vorgenommen. Solche Wahlkampfzeiten sind immer sehr anstrengend. Das kommt jetzt auf Sie zu in den nächsten Monaten. Was machen Sie eigentlich, wenn Sie mal komplett abschalten wollen von der Politik? Geht das überhaupt?
5: Doch, das geht sehr gut. Ich bin da ja sehr diszipliniert, habe von Anfang an immer gesagt, dass ich an den Wochenenden einen Tag habe, wo ich mich wirklich komplett um meine Familie kümmere. Das ist zugegebenermaßen nicht in jeder Woche geglückt, aber ich würde mal sagen, im Jahr schaffe ich das an 40 von 52 Wochenenden, dass an einem Tag weitestgehend das Handy zur Seite gelegt wird. Ich mich um alle Dinge kümmere, aber möglichst nicht um Politik. Und ich glaube, es ist auch in einem solchen Spitzenamt wichtig, ist, dass man mal einen freien Kopf zwischendurch bekommt. Und wenn ich zwischendurch mal ein bisschen Luft habe, dann laufe ich auch mal eine Runde und dann kreisen die Gedanken auch um manches andere. Also auch in der Politik und auch im Wahlkampf ist das möglich.
4: Sie haben 2 Töchter und Sie haben sich ja kürzlich auch mal deutlich für ein Social-Media-Verbot von Kindern ausgesprochen. Wie fanden das eigentlich Ihre Töchter? Gab es Ärger am Küchentisch?
5: Nein, das gab es nicht und wir sind da auch wirklich extrem konsequent und ich kämpfe auch wirklich auch aus sicherlich der Überzeugung als Vater dafür, dass auch meine Kinder geschützt werden davor. Wir haben uns versündigt an ganzen Generationen, weil wir dieses Problem ignoriert haben, weil wir es vielleicht auch nicht besser wussten und vielleicht auch gibt es heute immer noch Politiker, denen nicht klar ist, was junge Menschen bis 16 Jahren zu erleiden haben. Dabei spüren wir doch auch als Erwachsene selbst, was Social Media mit uns macht. Man muss ja nur, ich sag mal, in den Netzwerken mal eine Stunde unterwegs sein, um zu merken, wie einem die eigene Lebenszeit durch die Finger rieselt. Und wenn man dann noch sieht, wir können ja einigermaßen mit dem ganzen Quatsch, den wir da sehen müssen, umgehen. Aber bis 16-Jährige, die von sexueller Gewalt dort erfahren, die sehen, wie Menschen enthauptet werden, die sehen, wie radikale Kräfte sie infiltrieren, wie ihnen Schönheitsideale vorgegaukelt haben. Wir sehen, wie welche psychischen Probleme das auslöst. Und wenn wir das nicht stoppen, wenn wir nicht gegen diese Konzerne, die damit Geld verdienen, auf Kosten der Gesundheit unserer Kinder, wenn wir dagegen nicht mit aller Radikalität als Politik vorgehen, dann dann wird unser Land aus meiner Sicht in den Untergang gehen. Und deswegen bin ich auch so hart, dass wir unsere jungen Menschen bestmöglich bis 16 davor schützen, sie darauf vorbereiten, wie man danach damit umgeht. Aber bis dahin hat Social Media, haben diese Konzerne, sich nicht an unseren Kindern zu vergreifen.
4: Darf ich fragen, wie alt Ihre Töchter sind?
5: 7 und 10 Jahre alt.
4: Ach so, das heißt, die haben wahrscheinlich noch gar kein eigenes Handy dann, ja?
5: Nein, wir sind da ja in Schleswig-Holstein zum Glück auch extrem konsequent als Politik und haben Handys weitestgehend aus dem Schulalltag verbannt.
4: Aber gucken Ihre Töchter Ihre Fernsehinterviews?
5: Doch, das machen die auch mal.
4: Und gibt's Feedback?
5: Doch, ab und zu schon. Nicht immer positiv, aber auch mal.
4: Vielleicht dürfen Ihre Töchter ja Radio hören oder ARD Sounds einschalten und dann hören Sie vielleicht Ihren Papa im Interview der Woche. Das war Daniel Günther von der CDU, Ministerpräsident in Schleswig-Holstein. Herzlichen Dank für das Gespräch.
5: Sehr gerne, vielen Dank.
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3: Um 14.30 Uhr mit Christoph Haas. Die SPD-Ministerinnen und Minister in der Bundesregierung schlagen ein Aktionsprogramm gegen Hitze vor. In einem entsprechenden Papier fordern sie außerdem, Klimaanpassung und Naturschutz noch in dieser Wahlperiode im Grundgesetz zu verankern. Aus dem ARD-Hauptstadtstudio Jan Zimmermann.
2: Das sei wichtig als Rahmen, um Zuständigkeiten zu klären und die Finanzierung zu sichern. Die Grundgesetzänderung würde es dem Bund ermöglichen, Länder und Kommunen bei Maßnahmen zur Klimaanpassung konkret zu unterstützen. Umweltminister Schneider von der SPD macht sich schon länger dafür stark. Bei den Koalitionspartnern CDU und CSU stößt das Vorhaben aber auf Widerstand.
3: Der Waldbrand im belgischen Naturschutzgebiet Hohes Venn ist noch etwa 1,5 Kilometer von der deutschen Grenze entfernt. Das teilte die Stadt Monschau in Nordrhein-Westfalen mit. ARD-Reporter Stefan Hase.
8: Zwischenzeitlich hatte man befürchtet, das Feuer könne sich gefährlich nah auf Monschau zubewegen. Wegen der drohenden starken Rauchentwicklung empfiehlt die Stadt Monschau seit heute Morgen den Einwohnern in einigen Stadtteilen dringend, ihre Häuser zu verlassen und sich bei Freunden oder Verwandten in Sicherheit zu bringen. Unterdessen gibt die Feuerwehr auf deutscher Seite aber leichte Entwarnung. Schon in der Nacht habe man einen Großteil der rund 90 Einsatzkräfte abgezogen und sei aktuell noch mit 20 Personen auf Reserve vor Ort.
3: In Ungarn ist ein polnischer Reisebus verunglückt. Dabei sind in der Nacht 12 Menschen ums Leben gekommen, 10 weitere wurden schwer und 37 leicht verletzt. ARD-Korrespondentin Silke Hane.
9: Laut der ungarischen Polizei war der Bus auf einer Autobahn etwa 140 Kilometer östlich von Budapest bei Mezőkeresztes von der Fahrbahn abgekommen und in den Straßengraben gestürzt. Demnach dürfte der Fahrer am Lenkrad eingeschlafen sein. Die Polizei nahm ihn fest. Bilder in ungarischen Medien zeigen Kräne, die das Wrack des Busses aus dem Straßengraben bergen. Laut der polnischen Nachrichtenagentur PAP handelte es sich bei der Reisegruppe um Pilger, die auf dem Rückweg von Bosnien nach Polen gewesen sind.
3: Bei der Leichtathletik-EM hat Amanal Petros die Goldmedaille im Marathonlauf für Deutschland gewonnen. Er siegte auf der als schwierig geltenden Innenstadtstrecke von Birmingham vor seinen Konkurrenten aus Italien und Israel in neuer EM-Rekordzeit. Für die Deutschen ist es die 5. Goldmedaille bei der Europameisterschaft, die heute zu Ende geht. Und bei der WM in der rhythmischen Sportgymnastik in Frankfurt hat Daja Varfolomeev ihre 2. Goldmedaille gewonnen. Nach dem Sieg im Mehrkampf holte die 19 Jahre alte Deutsche auch im Wettkampf mit dem Ball den Titel. Außerdem gewann sie heute auch Bronze mit dem Reifen. Und das waren die Nachrichten. Das Wetter, teils scheint die Sonne, teils ist es bewölkt. Im Norden von Hessen und Rheinland-Pfalz bleibt es dabei meist trocken. Sonst sind Schauer und Gewitter möglich, die auch heftig sein können, örtlich mit Platzregen und Hagel. Höchstwerte zwischen 25 und 32 Grad. Kommende Nacht kühlt es ab auf 19 bis 12 Grad. Und morgen weitere Schauer und Gewitter, die Richtung Süden ziehen, maximal 20 bis 26 Grad. Die Zeit 14.34 Uhr.
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3: A3 Würzburg-Frankfurt zwischen Weibersbrunn und Goldbach streckenweise Stau und stockender Verkehr. Und in der Gegenrichtung zwischen Stockstadt und Aschaffenburg-Ost 4 Kilometer stockend. A5 Heidelberg-Karlsruhe am Dreieck Karlsruhe in der Überleitung zur A8 Richtung Stuttgart 2 Kilometer Stau. A7 Würzburg-Fulda zwischen Bad Kissingen-Obertulba und Bad Brückenau-Volkers 5 Kilometer Stau. A7 Fulda-Würzburg zwischen Fulda-Dreieck und Bad Brückenau-Volkers 6 Kilometer Stau ab der Raststätte Utrichshausen. Und noch die A8 Stuttgart-Karlsruhe zwischen Heimsheim und Pforzheim-Nord gibt's 4 Kilometer Stau.
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10: Die Lorelei, ich muss erklären, das spare ich euch jetzt, ja? Ihr würdet sie mir sowieso nicht abkaufen, stimmt das? Doch gut. Wir wünschen euch einen schönen Abend und lasst es krachen, Leute!
11: Jemand, der sich besonders wohl auf der Lorelei fühlt, ist Peter Maffay.
12: Also die Lorelei ist für jeden Musiker ein Genuss. Ich würde sagen, ein Must. Dorthin muss man irgendwann mal pilgern und dort spielen. Es lohnt sich für diejenigen, die Musik machen und für diejenigen, die Musik zuhören.
10: Bist du?
13: Aus der Kölner Südstadt.
14: Für mich Rockpalast, auf jeden Fall. Eurovision Rockpalast, 28. August 82. War auch ein magisches Datum. Das Datum werde ich nie vergessen. Ich bin überhaupt kein Zahlenmensch. Aber das werde ich nicht vergessen. Das war auch so der Punkt, wo ich auf jeden Fall, wahrscheinlich alle auch gemerkt haben, hoppla, mit uns passiert hier was, was wir nicht voraussehen konnten.
11: Das ist Wolfgang Niedecken von der Band Bapp, wenn ihr ihn nicht eh schon an seinem kölschen Tonfall erkannt habt.
15: Verdammt lang her, da hatte ich Spaß an der Sensen. Verdammt lang her, hatte ich an jetzt geglaubt.
11: Der Rockpalast ist eine legendäre Musiksendung, die seit den 70ern als erstes deutsches Fernsehformat live Konzerte internationaler Rockbands überträgt. Seit den 80ern auch von der Lorelei.
14: Ich kann mich noch genau daran erinnern, wie ich da gestanden habe und das eigentlich alles gar nicht fassen konnte. Also diese Story, wie wir da hingekommen sind, ist ja auch irre.
11: Und genau um diese Story wird es gehen. Und wie der Rockfels seinen absoluten Höhepunkt in den 80er Jahren feiert. Diese Folge steht ganz im Zeichen des Deutschrock mit Peter Maffay. Und natürlich auch des Kölschrock mit Wolfgang Niedecken, dem Frontmann von Bapp. Zeitmaschine an.
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11: Folge 3. Deutschrock und Heimatgefühle. Bapp gehören zu den prägenden deutschsprachigen Rockbands der 80er und etablieren mit ihrem kölschen Dialekt einen ganz eigenen Sound. Frontmann Wolfgang Niedecken verbindet persönliche Geschichten mit politischen Themen und trifft damit den Nerv einer ganzen Generation.
17: Hör, Schwester, was die Kristallnachbarn. Ich habe Angst dafür, dass er noch was wird. Wir haben Angst vor Quatsch.
11: Gerade live stehen Bapp für ehrlichen, direkten Rock und eine starke Verbindung zum Publikum. Die Story, wie Bapp zu ihrem ersten großen Gig auf der Lorelei kommt, beginnt mit einem Anruf des Rockpalast-Organisators.
14: Peter Röschel, also der rief bei uns im Studio an und fragte, ob wir Lust hätten, auf der Lorelei Rockpalast zu spielen. Wir waren so viel getourt, dass wir dachten, okay, wenn das Album jetzt im Kasten ist, Dann fahren wir alle mal schön in Ferien und erholen uns. Und haben wir gesagt, Peter, wir können nicht, wir müssen irgendwie mal was anderes machen. Haben wir aufgelegt, Peter hat das auch verstanden, haben wir aufgelegt und dann haben wir uns alle angeguckt. Wir haben soeben Rockpalast Lorelei abgewählt. Ob wir das nochmal bereuen würden? Dann haben wir nochmal zurückgerufen und haben gesagt, Peter, wir machen das.
17: Seid ihr gut drauf. Also ich muss ganz klein bisschen ab und zu zumindest auf Hochdeutsch zwei, drei Sachen ansagen, weil das ist mittlerweile doch ein bisschen, es ist mittlerweile doch ein wenig viel, wer alles jetzt hier zuguckt, wenn die über Fernsehen und so. Zumindest auf Hochdeutsch, jeder Stück handelt von dem Stadtteil, wo wir herkommen. Da wird unheimlich viel saniert. Stück ist Deutschland, verzeih nichts.
11: BAP war damals noch eine kleine Band mit starkem Kölner Lokalkolorit. Von langfristiger Karriereplanung und großer Organisation war Anfang der 80er noch nicht die Rede. Da wird eben noch mal kurz überlegt und dann doch zugesagt.
14: Das war ja alles noch mehr oder weniger von der Hand in den Mund und irgendwie gucken, dass man das irgendwie hinkriegt und so. Ich bin dann tatsächlich mit meiner Freundin damals nach Lesbos gefahren mit dem Auto und für diesen Rockballers-Gig dann zurückgeflogen.
11: Und vom Flieger noch mal ins Studio. Kurz die neuen Stücke proben, denn am nächsten Tag ist ja der Auftritt.
14: Und das haben wir dann auch gemacht, allerdings nicht mit Anlage, sondern mit akustischen Gitarren, damit wir die Akkorde noch drauf hatten. Und da sind wir einen Tritten gegangen. Da sind wir ins Klotwisch-Eck gegangen und am nächsten Tag auf die Lorelei gefahren, an dem Soundcheck-Tag. Und da haben wir dann ein bisschen mehr noch durchgespielt. Und dann kam, am 28. kam dann der Gig.
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14: Das war sowas von überwältigend. Mir ist wirklich die Spucke weggeblieben am Anfang. Das war Wahnsinn.
11: Vor allem, weil die Band noch gar nicht so wirklich an den Erfolg gewöhnt war.
14: Das ist, wenn du da unten in einem kleinen Kessel stehst und blickst da hoch und die Leute jubeln alle und freuen sich und singen mit. Und dann kamen Transparente sogar irgendwie. Wir haben das ja gar nicht gewusst, wie groß wir zu der Zeit schon waren.
11: Der Veranstalter vom Rockpalast hat dann noch eine kleine Überraschung für Wolfgang Niedecken. Er stellt ihm den irischen Gitarristen Rory Gallagher vor, der auch auf der Lorelei spielt.
14: Er meinte dann, willst du mal kennenlernen? Ich sage, wie kennenlernen? Ja, gehen wir mal rein zu ihm, im Container.
11: Gallagher gilt damals als absolute Gitarrenlegende. Sein Stil ist so originell und cool, dass Cream, die Stones und die Purple ihn haben wollen. Er aber sein eigenes Ding macht.

0: Also ich muss also so sagen, ich habe also BAP erlebt. Ne? BAP ist also eine Gruppe, die mit 6 Leuten Halt zum Wackeln bringt. Ne? Aber hier auf der Lorelei habe ich also erlebt, dass 4 Leute im Gallagher ganz am Berg zum Wackeln bringen.
1: Rory war total so, wie man ihn sich wünscht, wie man sich ihn auch wahrscheinlich vorstellt. Nett, einfach total nett, kollegial. Und was wir denn machen würden, ihm das erklärt. Und ich war natürlich ein bisschen aufgeregt, natürlich. Und wir saßen am Tisch und neben dem Tisch lag dann sein aufgeklappter Gitarrenkoffer mit dieser abgeblätterten Stratocaster. Und er sieht, dass ich da hingucke und sagt, willst du drauf spielen? Ja. Ich habe das Ding rausgenommen und habe, was zum Teufel spiele ich denn jetzt, wenn Rory Gallagher zukommt auf seiner Gitarre? Mir ist Gott sei Dank der G-Dur-Akkord eingefallen, das war es dann aber auch. Und ich hatte dieses Gefühl und ich weiß, dass der Seitenabstand unheimlich hoch war. Also normalerweise hast du die immer sehr flatt. Und der hat einen sehr hohen, wahrscheinlich weil er viel auch Bottleneck spielt. Ich habe das Ding in der Hand gehabt. Und wenn immer ich dieses Ding sehe, auf Fotos oder was, ich habe sie in der Hand gehabt, der heilige Gral. Wunderbar.
2: Und nach diesem kurzen ersten Kennenlernen kommt es auf der Lorelei dann noch zu einer Jam-Session, basierend auf Niedeckens G-Dur-Akkord.
1: Knocking on Heaven's Door, einfacher Akkord. Ja, Knocking on Heaven's Door wäre gut. Und dann tatsächlich haben wir dann am Schluss dann noch David Lynn, die war auch noch dabei. Eric Burden war noch dabei. Auch so einer, dem ich ganz viel verdanke. Ja. Und dann haben wir tatsächlich mit Knockin' on Heaven's Door angefangen und das entwickelt sich dann nachher zu einer Jam, wo dann auf 12 Bar Blues wurde improvisiert, was das Zeug hält. Ja, das war BAP, Rory Gallagher Band, Eric Burden, David Lindley. Irre. Da denke ich auch, also echt, das habe ich erlebt. Das ist ja ein Film. Wahnsinn. Ich habe das erlebt. Unglaublich.

0: Der junge Wolfgang Niedecken spielt live auf dem Rockfels zusammen mit damals schon legendären Musikern ein Lied seines großen Vorbilds von Bob Dylan. Eine unglaubliche Jam-Session, wie sie wahrscheinlich nur an einem solchen Ort zustande kommt. Auf der Lorelei war eben immer Platz für Spontanität und Improvisation. Und wenn dann auch noch das Line-Up solche Künstler versammelt.
1: Open-Air-Konzerte, da wusste man auch noch nicht so richtig, wie das gehen würde. Ich glaube, die Stones waren die Ersten, die damit so weit auf Tour gegangen sind.

0: Das war damals schon ein großer Aufwand, aber wenn man sich das heute anguckt, das war eigentlich minimal. Da waren große PA-Boxen rechts und links von der Bühne. Davor war irgendwie so eine Art Backdrop, was schön bemalt ist von einem japanischen Künstler. Das war schön. Und ein Vorhang, der aufging und dann oben hingen ein paar Luftballons, die gingen dann beim letzten Lied in die Luft. Aber ach, das war nichts Gigantomanisches oder was, was die Stones dann in den späteren Jahren gemacht haben. Das war eigentlich relativ klein.
1: London. More than a quarter of a million fans of the Rolling Stones gathered in Hyde Park for a free show by the group who make their kind of music.
2: Das erste richtige Open Air der Stones wurde gleich zur Legende. 5. Juli 1969 kamen hunderttausende Menschen in den Londoner Hyde Park zu einem kostenlosen Konzert. Es war ihr erstes Konzert nach 2 Jahren Pause. Keith Richards meinte später zu ihrem Auftritt: Wir haben bis fast zum Schluss ziemlich schlecht gespielt, weil wir jahrelang nicht mehr aufgetreten waren. Aber es hat niemanden gestört, weil alle uns einfach wieder spielen sehen wollten.
1: Some 3,500 white butterflies were released. Mick Jagger had read a poem which included the line, "He is not dead," in tribute to the young guitarist who had died shortly before in the swimming pool at his home.
0: Ich glaube, auch die PAs waren noch gar nicht dafür ausgelegt. Also so Delay Tower, was man ja dann später hatte, dass man auch den Schall aufnahm und dann bis in die letzten Reihen, wo dann irgendwo die letzten von den 40.000 gestanden haben, dass dann der Ton auch irgendwie ankam, das war damals noch nicht. Ich glaube, das war noch immerhin schon besser als in den 60er Jahren. Also ich weiß, als ich die Stones zum ersten Mal gesehen habe, da haben die noch über die Saalanlage gesungen in der Kölner Spiel.

0: absoluten Höhe ihres Könnens spielen zu sehen, ist so oder so ein Highlight. Aber wenn Wolfgang Niedecken selbst auf der Bühne steht, dann hat er einen ganz klaren Favoriten.
1: Ich spiele grundsätzlich sehr gerne Open Airs, auch teilweise diese kleinen Open Airs. Wenn wir auf eine Open Air Tour gehen und spielen dann irgendwie in Süddeutschland, in der Schweiz oder in Österreich, das sind immer wunderschöne Abende. Das ist so, das hat so was Abenteuerliches. Jetzt nach dem Auftritt noch irgendwie hinter der Bühne, womöglich sogar noch am Lagerfeuer oder was und lässt den Abend ausklingen. Das ist schon alles sehr, sehr romantisch. Wenn du eine Tour spielst, November, Dezember, da geht's halt aus dem Nightliner in die Halle, auf die Bühne, wieder in den Nightliner und in der nächsten Stadt geht das Ding wieder von vorne los.
0: Auch die Deutschrock-Legende Peter Maffay hat auf der Lorelei Abenteuer erlebt, die so magisch waren, wie sie nur ein Open Air mit sich bringt.
2: Ich kann mich erinnern, letztes Jahr war dann plötzlich eine Truppe da mit, ich weiß nicht wie viel, für 25, 30 enthusiastische Motorradfahrer. Und einer hat mir sein Motorrad geliehen und damit sind wir dann irgendwie über eine ausführliche Schleife nach oben gefahren, auf das Gelände.
0: Maffay ist bekannt für seine Auftritte in Lederweste über weißen Shirts und vor allem mit dem Motorrad auf die Bühne zu fahren.
2: Ja, das schlägt man nicht aus. Ja, Hendrike, die hat sich hinten drauf geschwungen und wir haben uns zwei Helme ausgeliehen und ab ging die Post. Und das war ein tierisch schöner Auftakt, mit dem ich nicht gerechnet habe.
0: Die Biker sind dann auch alle aufs Konzert gekommen.
2: Einfach reingefahren und Bikes abgestellt und da waren wir dann schon gut in Stimmung.
3: Als wir uns entschlossen hatten, mit Konzerten weiterzumachen und sie dann Rough Places zu nennen, da haben wir als erstes an die Lorelei gedacht und an die schöne Zeit, die wir hier verbracht haben.
0: Peter Maffay macht mittlerweile seit 55 Jahren Musik. Wenn er über die Konzerte spricht, merkt man, wie viel Erfahrung er mittlerweile über das Leben auf der Bühne gesammelt hat.
2: Ich kann mich erinnern, es war ein ziemlich energetisches Konzert und auch ziemlich rau, aber im positiven Sinne. Wir waren gut drauf und die Leute ebenfalls. Also es ist ja immer so, wenn du merkst, dass die Musik anfängt zu fliegen, dann legt man die Hemmungen ein bisschen ab und dann ist man gelöst und frei und spielt dann auch ein bisschen anders. Das spüren die Leute und dann kommt das wieder zurück und das ist ein schöner Schneeball-Effekt, der da eintritt und dann genießt man das alles ganz anders.

0: Mittlerweile ist Maffay 74 Jahre alt und hat erstmal keine weitere Tour geplant. Noch vor ein paar Jahren hüpfte er aber zum Schrecken der Veranstalter noch auf den Geräten rum.
1: Ich kann mich nur erinnern, dass ich pausenlos von vorne sind ja diese Bassbands von uns, die Fülle geben. Und gleichzeitig für mich auch eine schöne Turnübung, weil ich kann da immer draufspringen und da rumhampeln und einen wilden Mann spielen. Ich weiß noch, dass die Techniker immer dann die Hände über den Kopf zusammenschlagen und sagen, hoffentlich haut's mich da nicht irgendwie auf die Schnauze. Aber es ist nichts passiert. Und das ist ja flach dann, wenn man runterspringt, die paar Meter bis zum Publikum hin. Die ganz heißen Fans, die stehen ja sowieso vorne. Und da spielt sich natürlich, wenn die Euphorie keine Grenzen mehr kennt, dann einiges an.
0: Peter Maffay ist so konstant über Jahrzehnte hinweg erfolgreich wie kaum ein zweiter Künstler aus Deutschland. Und auf der Loreley war er öfter als jeder andere Musiker. Mittlerweile 9 Mal.
1: Also, wenn man so oft da war, dann ist das schon so ein bisschen Déjà-vu. Da kommt man irgendwie, in Anführungszeichen will ich übertreiben, nach Hause. Ja, weil die Umgebung, die Bühne, die Atmosphäre dort, die Erinnerungen, die man hat und so weiter, die verdichten sich dann irgendwann und dann fühlt man sich da irgendwie gut aufgehoben und eigentlich auch schon ein bisschen heimisch.
0: So geht's auch Wolfgang Niedecken. Doch immer wieder auf der Loreley zu spielen, bedeutet für die Künstler, dann andere Orte in der Umgebung auslassen zu müssen.

0: Das nennt sich Gebietsschutz. Der Gebietsschutz bei Tourneen ist eine vertragliche Klausel, die Künstlern untersagt, innerhalb eines bestimmten Zeitraums und Radius rund um ein Festival oder Konzert weitere Auftritte zu absolvieren. Der Gebietsschutz ist dafür da, dass Veranstalter ein exklusiveres Angebot machen können und so für vollere Hallen sorgen.
1: Es ist also immer auch so ein Grund, warum man nicht Lorelei spielt. Der Laie denkt sich ja, die können auch Frankfurt spielen und Koblenz spielen, dann Lorelei noch oder was. Aber das geht halt nicht. Also musst dich dann schon entscheiden, wo spielst du. Und ich habe mich sehr gefreut, wieder hinzukommen, 30 Jahre später.
2: Das ist hier heute genau wie vor 30 Jahren und 3 Tagen. Eine volle Lorelei, wir sind alle versammelt. Wir sind alle versammelt im selben Geist und mit demselben Gefühl. In diesen Jahren ist natürlich viel passiert. Es hat sich auch einiges verändert. Nicht alle Veränderungen waren ohne Schmerzen. Aber worum es ging, war, die Substanz zu erhalten. Das, was uns alle immer schon so angesprochen und beschäftigt hat und was wir in vielen Songs von Bad mitsingen können.
0: Auf die Frage, wo steht die Lorelei für Niedecken im Ranking der unzähligen Festivals?
1: Ganz oben. Ganz oben. Also für mich überhaupt dieses Jahr 82, was da alles passiert ist, das war ja unser Durchbruchsjahr. Und auf der Lorelei war dieser Moment, wo ich gemerkt habe, hoppla, es passiert etwas vollkommen Unvorhersehbares mit uns. Das war so der Sack, so ein märchenhafter Moment.

0: Diesen märchenhaften Moment zu garantieren, ist gar nicht so einfach. Das Leben als Festivalbetreiber ist hart. 12.000 Menschen, die Versorgung, die Technik, die Bands, der Backstage-Bereich. Der ehemalige Loreley-Veranstalter Rainer Zosel weiß noch genau, wie das in den 80ern war.
1: Naja, es war sicher eine schöne Zeit, natürlich auch sehr stressig. Immer unter Strom gestanden und so weiter. Ist halt bei so einem Festival oder wenn es ein großes Konzert ist, da wird alles gefordert und sie müssen immer da sein. Also hat Vor- und Nachteile.
0: In den 80er Jahren professionalisiert sich das Konzertbusiness. Aber noch ist genügend Raum für Kreativität, Inhalte, einen eigenen Sound und sogar für Dialekt.
2: Jeder kennt die Phase, in der man sich fragt. Oder Sinn, wo Sinn macht.
0: Aber es muss immer weitergehen und größer werden. Rock am Ring, Wacken, die Fusion und das Melt. Aber Veranstaltungen für über 10.000 Leute, die ganz nah, ganz unprätentiös sind, pur und echt. Wo sind die geblieben?
3: Das ist schon eine Art von Dilemma. Und das Schöne ist, dass wir mit BAP über all die Jahre dieses Publikum auch gepflegt haben. Wir machen diese kleinen Konzerte dennoch. Also ich bin ja jetzt auch mit einem Soloprogramm unterwegs und spiele in Stadttheatern, einfach weil ich gerne für die Leute spiele. Wenn ich nur einmal alle zwei Jahre große Stadien spielen könnte, 10 Konzerte, und dann wäre eine Tour zu Ende, dann würde ich ja wahnsinnig. Ich will das spielen. Ich will nicht zu Hause blöde rumsitzen und überdenken, wie schön das wäre, wenn man wieder spielen kann. Aber das ist halt, ja, das ist halt unser System, was sich aber in alle Bereiche ausdehnt. Das ist überall so. Das ist auch eine Form der Globalisierung, natürlich.

0: Der Gedanke, dass es nicht um Perfektion geht, sondern einfach um gute Musik, auch in kleinen Konzerten, hallt in mir nach. Ich habe das Gefühl, dass es heute so anders ist, weil wir auch einfach anders Druck und andere Sorgen haben, auch als MusikerInnen. Bab stand am Anfang ihrer Karriere und hat diesen riesen Gig auf der Loreley bekommen. Und trotzdem sind die abends zusammen saufen gegangen und in den Urlaub geflogen. Sowas würde sich doch heute kaum eine junge Band trauen, wenn es wirklich um was geht. Die Angst, die eine Chance auf Erfolg zu vermasseln, wäre viel zu groß. Das Image von jungen Popstars hat sich geändert. Von hedonistisch zu clean. Dadurch sind manche noch erfolgreicher und die Konzerte größer. Aber um welchen Preis? Remember this? Und was kam nach Deutschrock? Genau, Deutschrap. In der nächsten Folge hören wir von Thomas D., wie er zur Loreley fand.
1: Wow, ich dachte immer, das Lied der Loreley wäre Loreley, lei, lei, tausend Schiffe ziehen vorbei und so weiter. Aber das war wahrscheinlich die deutsche ABBA-Version. Ein Schlager nur über die Loreley. Ah, irgendwas war mit Liebe und Schmerz. Das hängt ja alles zusammen.
2: Es gibt das weiße Funk-Musik aus Los Angeles. German Television proudly presents from Los Angeles the Red Hot Chili Peppers.
0: Und der WDR-Rockpalast wird ebenfalls eine große Rolle spielen. Seine Open-Air-Festivals auf der Loreley sind ein Höhepunkt in der Geschichte des Rockfelds. Es geht also um die Hochphase der 1980er Jahre und den Übergang in die 90er auf der Loreley. Wir hören, wie U2 hier ein legendäres Konzert gibt, was zwei Tiger auf dem Rockfelsen zu suchen haben und wie die Red Hot Chili Peppers, die damals noch wirklich niemand außerhalb von Los Angeles kennt, mit einem kleinen Skandal auf der Loreley, der live im Fernsehen übertragen wird, auf einen Schlag in Deutschland berühmt werden.
3: Ja, die Chili Peppers haben alle überrascht, weil sie nämlich als Bühnenoutfit eine Socke angehabt haben. Und zwar nur eine Socke, mehr nicht.
0: Das war Folge 3 von Open Air Rock unter freiem Himmel. 50 Jahre Loreley. Von Stefan Fahrig. Host bin ich, Lotte Schubert. Die Zitatoren sind Matthias Lea, Bernd Gnann und Tom Bülow. Regie und Dramaturgie Leon Hase und Leonhard Koppelmann. Ton und Technik Gaston Weber. Redaktion Rahel Schröder.
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7: Um 15 Uhr mit Marc Wengschick. Die Feuerwehr kämpfte weiter gegen den Waldbrand im belgischen Gebiet Hohesfenn. Allerdings ist die Sorge jetzt nicht mehr so groß, dass die Flammen die deutsche Grenze erreichen könnten. Stefan Hase berichtet.
8: Zwischenzeitlich hatte man befürchtet, das Feuer könne sich gefährlich nah auf Monschau zubewegen. Wegen der drohenden starken Rauchentwicklung empfiehlt die Stadt Monschau seit heute Morgen den Einwohnern in einigen Stadtteilen dringend, ihre Häuser zu verlassen und sich bei Freunden oder Verwandten in Sicherheit zu bringen. Unterdessen gibt die Feuerwehr auf deutscher Seite aber leichte Entwarnung. Schon in der Nacht habe man einen Großteil der rund 90 Einsatzkräfte abgezogen und sei aktuell noch mit 20 Personen auf Reserve vor Ort. Also während auf belgischer Seite die Lage die Einsatzkräfte weiter in Atem hält, ist auf deutscher Seite inzwischen vorsichtiges Aufatmen angesagt.
7: Mit einem Hitzeschutzpapier machen die SPD-Bundesminister Druck in der Regierungskoalition. Sie fordern darin Maßnahmen gegen die Folgen des Klimawandels, etwa um Niedrigwasser vorzubeugen. Zu den Inhalten des SPD-Papiers aus Berlin, Jan Zimmermann.
9: Es enthält ein Dutzend Maßnahmen wie einen Hitzeaktionsplan, Änderungen im Bauplanungsrecht und den Schutz von Beschäftigten gegen extreme Temperaturen. Die Sozialdemokraten fordern auch, die Gemeinschaftsaufgabe Klimaanpassung und Naturschutz noch in dieser Wahlperiode Wahlperiode im Grundgesetz zu verankern, also noch vor der nächsten Bundestagswahl 2029. Das sei wichtig als Rahmen, um Zuständigkeiten zu klären und die Finanzierung zu sichern. Die Grundgesetzänderung würde es dem Bund ermöglichen, Länder und Kommunen bei Maßnahmen zur Klimaanpassung konkret zu unterstützen. Umweltminister Schneider von der SPD macht sich schon länger dafür stark. Bei den Koalitionspartnern CDU und CSU stößt das Vorhaben aber auf Widerstand.
7: In Rumänien haben am Morgen zwei spanische NATO-Kampfflugzeuge eine Drohne abgeschossen. Vom rumänischen Verteidigungsministerium hieß es, sie sei von Moldau aus nach Rumänien geflogen. Wer sie gestartet oder gesteuert hat, ist nicht bekannt. Die Trümmerteile seien auf unbewohntes Gebiet gestürzt, verletzt wurde niemand. In den vergangenen Monaten hat es mehrfach Drohnenvorfälle in osteuropäischen NATO-Ländern gegeben. In Rumänien sind im Rahmen eines NATO-Kontingents unter anderem 11 spanische Militärjets stationiert. Kulturstaatsminister Weimer hat nach dem Filmfestival von Locarno in der Schweiz die deutschen Filmschaffenden gewürdigt. Sie hätten starke künstlerische Akzente gesetzt und seien prägend für das Festival gewesen, so Weimer in Berlin. Er hob dabei den Spezialpreis der Jury für die deutsch-brasilianische Produktion »Das Flussufer« hervor. Die Regisseure Matheus Farias und Enoch Carvalhos erzählen darin die Geschichte einer bedrohten schwulen Liebe. Der Hauptpreis von Locarno ging gestern an den rumänischen Regisseur Florin Scherban für »Du gehörst nicht hierher«. Bei der WM in der rhythmischen Sportgymnastik hat Daria Varfolomeev 2 weitere Medaillen gewonnen. Nach Bronze mit dem Reifen holte sie am Nachmittag in Frankfurt Gold im Einzelwettbewerb mit dem Ball. Am Freitag hatte sie sich bereits im Mehrkampf durchgesetzt. Bei der Leichtathletik-EM hat Amanal Petros für Deutschland Gold im Marathon geholt. Der deutsche Rekordhalter siegte auf dem als schwierig geltenden Innenstadtkurs von Birmingham in 2 Stunden, 9 Minuten und 11 Sekunden. Das ist EM-Rekord. Petros hatte sich nach etwas mehr als der Hälfte des Rennens vom Läuferfeld abgesetzt. SWR Nachrichten, Redaktion Bettina Kozana. Das Wetter in Baden-Württemberg und Rheinland-Pfalz. Am Nachmittag in schwüler Luft teils kräftige Schauer und Gewitter, lokal mit Platzregen, Hagel und Sturmböen. Dazwischen trockene Phasen und etwas Sonne. Im nördlichen Rheinland-Pfalz bleibt es überwiegend trocken. Die Höchstwerte erreichen 25 Grad im hohen Westerwald und 32 Grad in der Kurpfalz. Die Zeit, es ist 15.04 Uhr.
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10: Vorsicht auf der A5 Frankfurt-Kassel. Zwischen Homberg-Ohm und Ohmtal-Dreieck eine ungesicherte Unfallstelle auf der linken Spur. Vorsicht auch auf der A67 Mannheim-Darmstadt. Zwischen Firnheimer Dreieck und Lorsch ein Mensch auf der Fahrbahn. A3 Würzburg-Frankfurt. Zwischen Weibersbrunn und Goldbach streckenweise Stau und stockender Verkehr. Und in der Gegenrichtung gibt's zwischen Stockstadt und Aschaffenburg-Ost 5 Kilometer stockenden Verkehr. A5 Heidelberg-Karlsruhe am Dreieck Karlsruhe in der Überleitung zur A8 Richtung Stuttgart 2 Kilometer Stau. A7 Fulda-Würzburg zwischen Fulda-Dreieck und Bad Brückenau-Volkers 4 Kilometer Stau ab der Raststätte Utrichshausen und in der Gegenrichtung zwischen Bad Kissingen-Obertulba und Bad Brückenau-Volkers 5 Kilometer Stau. A8 Stuttgart-Karlsruhe zwischen Heimsheim und Pforzheim-Nord 3 Kilometer Stau. Und die A45 Gießen-Dortmund ist zwischen Dillenburg und Haiger-Burbach wegen eines Unfalls mit mehreren Fahrzeugen gesperrt. Dadurch gibt's ab Herborn-West 3 Kilometer Stau. Wir haben eine Umleitungsempfehlung, ab Dillenburg über die U19 ausweichen.
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11: Mit Oliver Glad, guten Tag. Auch bei uns in Deutschland hat es schon den ganzen Sommer über Waldbrände gegeben, aber so heftig und flächendeckend wie in Südeuropa oder in unserem Nachbarland Frankreich waren die Brände bei uns bis vor kurzem nicht, bis vor einigen Tagen. Dann brachen 2 Feuer in Nordrhein-Westfalen bzw. direkt hinter der Grenze zu Belgien aus. Zuerst das Feuer im Hürtgenwald in der Eifel und dann kaum 20 Kilometer davon entfernt ein großer Brand im Naturschutzgebiet Hohe Venn. Das liegt auf der belgischen Seite der Grenze gegenüber der deutschen Eifelstadt Monschau. Dieser Brand gilt schon jetzt als der größte Waldbrand in der Geschichte Belgiens und hatte nach Angaben der lokalen Behörden bis gestern Abend rund 2700 Hektar Land zerstört. Die Lage im belgisch-deutschen Grenzgebiet hat für uns unser Reporter Stefan Hase im Blick.
8: Wie sich die Lage auf belgischer Seite im Hohen Venn in den nächsten Stunden weiterentwickeln wird, ist nur schwer vorherzusagen, denn
12: auch hier das Wetter wohl der größte Faktor ist, wie es in den nächsten Stunden weitergeht. Insbesondere der Wind spielt da natürlich eine große Rolle, ob die Flammen jetzt weiter entfacht werden und beziehungsweise auch in welche Richtung sie getrieben werden. Es ist auch noch nicht klar, wie sich jetzt die Wetterlage da entwickelt. Das bleibt also weiterhin dynamisch.
8: Sagt unser Reporter vor Ort, Pierre Diekmans. Seit dem Morgen empfiehlt die Stadt Monschau den Einwohnern in einigen Stadtteilen dringend, ihre Häuser zu verlassen und sich bei Freunden oder Verwandten in Sicherheit zu bringen. Diese Empfehlung gilt bis mindestens heute Nachmittag. Denn durch den teils dichten Rauch, der vom Feuer aus rüberzieht, könnten Gesundheitsgefahren nicht ausgeschlossen werden. Auf einem Ferienbauernhof in Mützenich, ganz in der Nähe, haben sie schon in der Nacht erste Vorkehrungen getroffen.
13: Nachdem die aktuelle Meldung kam, wir müssen uns auf eine Evakuierung einstellen, vorbereiten. Also meine Nerven waren -10. Jetzt, nachdem man Plan B stehen hat, man weiß, man hat alle wichtigen Unterlagen mal eingepackt, man hat einen Plan B, wohin mit den Tieren, wie kriegt man die Tiere transportiert, dann geht's wieder.
8: Inzwischen hat sich die Lage laut der Feuerwehr zumindest auf deutscher Seite etwas entspannt. Schon in der Nacht habe man einen Großteil der rund 90 Einsatzkräfte abgezogen und sei aktuell noch mit 20 Personen auf Reserve vor Ort. Trotzdem, so ein Brand in einem Hochmoor bleibt gefährlich, denn
14: Das Pfeifengras im Hohen Venn ist sehr grün. Das erklärt auch, warum wir so viel Rauch haben. Aber es ist ein Feuer, das sehr tief in den Torfboden geht. Es wird wohl Wochen dauern, um gegen wieder aufflammende Feuer vorzugehen. Generell ist die Zone sehr entflammbar.
8: Erklärt ein Sprecher der belgischen Behörden. Es wird also wohl noch einige Zeit dauern, den Brand im Hohen Venn komplett unter Kontrolle zu bekommen. Auf deutscher Seite in Hürtgenwald ist das mittlerweile gelungen.
15: Es gibt gute Nachrichten für die Bewohner von Gai. Sie dürfen ab sofort in ihre Häuser zurückkehren.
8: Die Botschaft von Landrat Ralf Nolten, auf die 2000 Bewohner des evakuierten Ortsteils Gai sehnsüchtig gewartet hatten. Sie kam gestern Abend, allerdings auch mit dem Hinweis, jetzt nicht sofort alles auf die leichte Schulter zu nehmen.
16: Ganz wichtig ist, dass man jetzt nicht in die Einstellung verfällt, alles easy going und so weiter, sondern dass man in der gleichen Konzentration weiterarbeiten, die Brandnachbekämpfung vornehmen, dass wir tatsächlich jetzt da den Fokus und auch die Konzentration nicht verlieren, sondern nach wie vor hochhalten.
8: Also auf belgischer Seite hält die Lage die Einsatzkräfte weiter in Atem. Auf deutscher Seite ist inzwischen vorsichtiges Aufatmen angesagt.
11: Das berichtet unser Reporter Stefan Hase. Er beobachtet für uns den Waldbrand im Grenzgebiet zwischen der Eifel und Belgien.
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11: Waldbrände, egal wo sie ausbrechen, werden natürlich gerade in diesem Sommer dadurch begünstigt, dass es schon so lange so heiß und so trocken ist. Diese Trockenheit hat allerdings auch dort Folgen, wo keine Waldbrände ausbrechen, zum Beispiel im badischen Dschungel. So werden die Rheinauen bei Rastatt oft genannt. Aber in diesem Sommer ist von diesem Dschungelfeeling im Auenwald nur noch wenig übrig. Denn dort, wo normalerweise die Nebenarme des Rheins plätschern, erstrecken sich gerade jetzt nur noch Kiesbänke mit ein paar Pfützen drumherum. Und das kann langfristige Folgen haben für das sensible Ökosystem der Rheinauen. Unsere Reporterin Rebecca Plies war dort mit dem Auenökologen Christian Damm unterwegs.
17: So sollte es sich eigentlich anhören, da wo Christian Damm steht. Der Auenökologe des Karlsruher Instituts für Technologie schaut auf eine riesige Matschfläche, während er auf der breiten Kiesbank steht, wo normalerweise das Wasser des Rheinauensees um diese Jahreszeit stehen sollte.
18: Dieser Altarm verlandet zusehends und man sieht drumherum einen Auwald, der eigentlich sehr viel Überflutung ab kann, aber er steht jetzt trocken. Und die Silberweiden, das sind die Hauptbaumarten, die man dort drüben am Ufer sieht, das ist das Erschütternde jetzt hier, die fangen an, sich braun zu färben. Und das ist natürlich ein echtes Alarmsignal, die Pappeln dahinter auch sind schon golden, als wenn wir hier im Oktober stünden. Und das ist das, was uns Sorgen macht.
17: Gelbe Pappelblätter liegen überall auf dem Boden. Seit Juni hat es keine nennenswerten Niederschläge gegeben. Für Feuchtgebiete wie die Rheinauen eine enorme Belastungsprobe.
18: Das Problem ist, wenn sowas mehrere Jahre hintereinander auftritt. Wenn man also keine Erholungsphase dazwischen mal hat und Erholungsphase heißt dann auch ein ganzes Jahr, was feuchter ist, dann ist die Toleranz dieser Bäume, soweit wir das heute einschätzen können, überschritten.
17: Das Ökosystem kommt aus dem Gleichgewicht. Zahlreiche Tier- und Pflanzenarten geraten unter Druck. Und das mit Ansage, so Damm.
18: Ich bin erschüttert, muss ich echt sagen. Ich bin Biologe und wir sehen seit Jahrzehnten eigentlich solche Dinge auf uns zukommen. Wir wissen all diese Dinge und ich finde das sehr frustrierend, dass wir nicht in der Lage sind, die Probleme zu sehen und auch ins Handeln zu kommen.
17: Sehenden Auges laufe man in den Rheinauen in eine Katastrophe, so der Auenökologe. Politik und Gesellschaft täten zu wenig. Um einen Teil der Rheinauen noch zu retten, müssten sofort Maßnahmen in Gang gesetzt werden. Doch konkrete Bemühungen gibt es nur sehr vereinzelt. Auch im Landkreis Karlsruhe beobachten Naturschützer die Entwicklung insbesondere dieses Extremsommers mit großer Sorge. Hermann Geier ist Vogelexperte in Dettenheim und quasi in den Rheinauen aufgewachsen.
19: Also in der letzten Woche war das schon ein großes Drama. Wenn wir auf der Terrasse hocken und verspüren keine Schnarke, dann hungern die Tiere, wo von diesen Larven leben.
17: Was die Menschen freut, ist für die Vogelwelt ein echtes Problem. Fällt ein Baustein weg, kommt das gesamte Gefüge ins Wanken. Bei einzelnen Arten kann man das schon konkret sehen.
19: Ein typischer Bewohner ist bei uns das Blaukehlchen. Und da müssen wir halt feststellen, dass die Bestände rapide abnehmen.
17: Eigentlich hätten die Menschen am Oberrhein genug Wasser, so der Auenökologe Christian Damm. Es fehle nur am richtigen Wassermanagement. Es müsste wieder mehr Wasser vom Hauptfluss in die Altrheinarme gelenkt werden.
18: Also hier kann man sagen, man kann diesen Schlamm wieder weniger werden lassen, sage ich mal, indem man einfach den Anschluss der Aue an den Fluss wieder fördert. Mehr Wasser in die Aue reinbringt, was hier in einem Projekt gerade gemacht wird. Und da wird sicherlich das etwas abnehmen. Man wird nicht alles wieder zurückdrehen können, aber das Gewässer wird wieder mehr Gewässer werden.
17: Das würde langfristig dem Ökosystem entlang des Flusses helfen und wenigstens ein bisschen mehr Widerstandskraft vor weiteren Hitzesommern schaffen.
11: Soweit unsere Reporterin Rebecca Plies über die Folgen von anhaltender Hitze und Dürre für die Rheinauen bei Rastatt, die eigentlich den Beinamen Badischer Dschungel tragen.

0: Zwei Wochen ist es her, dass innerhalb weniger Tage Zehntausende Menschen illegal in die spanische Exklave Ceuta an der marokkanischen Mittelmeerküste gelangt sind, schwimmend oder auf dem Landweg über den Grenzzaun. Viele von ihnen kehrten dann später wieder nach Marokko zurück. Seitdem hat es in Ceuta keinen solchen massenhaften Grenzübertritt mehr gegeben und die Regierungen Spaniens und Marokkos wollen dafür sorgen, dass das so bleibt. Deshalb haben sie auf beiden Seiten der Grenze ein Großaufgebot an Sicherheitskräften postiert. Beobachtungen dazu von unserer Spanien-Korrespondentin Franka Welz, die sich zurzeit in Ceuta aufhält.
1: Wer auf der Terrasse des Cafés Puerta de Europa, Tür von Europa, am Strand von Tarajal in Ceuta sitzt, kann dieser Tage beobachten, wie es aussieht, wenn auf der einen Seite Spanien diese Tür zuknallt und Marokko auf der anderen Seite den Schlüssel wegwirft. Schnellboote patrouillieren in Ufernähe das Meer, Hubschrauber und Drohnen überwachen aus der Luft. Auf der spanischen Seite fahren Panzer an der Grenze auf. Zum Einsatz kommen sie nicht, aber sie stehen etwas abseits der Grenzanlagen bereit. Die Soldaten flachsen herum. Deutlich weniger jovial ist die Situation in Fnideq auf marokkanischer Seite. Hunderte Einsatzkräfte, darunter Bereitschaftspolizei und Militäreinheiten, gehen unter anderem mit Schlagstöcken und Tränengas gegen Migranten, überwiegend aus afrikanischen Ländern südlich der Sahara, vor. Die versuchen, sich der Grenze anzunähern. Knapp 300 Festnahmen bilden nach offiziellen Angaben die vorläufige Bilanz des Einsatzes. Unter den Festgenommenen kaum Marokkaner. In Ceuta verfolgen viele Menschen sehr genau, was auf beiden Seiten der Grenze passiert. Er liebe Marokko sehr, erzählt dieser Mann, der vor mehr als 50 Jahren in die spanische Exklave Ceuta ausgewandert ist. Aber so gehe das nicht. Das kann man doch nicht machen. Erst schickst du deine Kids weg, dann forderst du sie zurück. Ganz großes Kino. Marokko streitet das ab, aber insbesondere angesichts der Machtdemonstration der vergangenen Tage bleibt die Frage, wie Zehntausende quasi ungehindert nach Ceuta kommen konnten. Er habe großes Mitgefühl mit den Familien, die bei dem Massenandrang Kinder oder Verwandte verloren hätten, sagt der Passant. Mehr als 80 Menschen sind auf der spanischen Seite ums Leben gekommen. Nur 6 von ihnen konnten nach Abschluss der Obduktionen zweifelsfrei identifiziert werden. Europa und Marokko könnten sehr wohl kontrollieren, sagt er, was an der Grenze passiere, und hätten die Einwohner von Ceuta bei dem massenhaften Andrang Ende Juli im Stich gelassen. Um diesem Eindruck entgegenzutreten, hat Spanien unter anderem Soldaten vor Supermärkten stationiert, um Sicherheit und Kontrolle zu signalisieren, obwohl offensichtlich kein Hauch von Plünderungen in Ceuta in der Luft liegt. Es geht um den Gesamteindruck und eine klare Botschaft. Ein lautes "Ihr kommt hier nicht rein" seitens Spaniens und Marokkos in ihrer Funktion als Türsteher Europas an alle, die einen irregulären Grenzübertritt erwägen. Das ist deutlich, aber kaum eine nachhaltige Lösung für diese und künftige Migrationskrisen. Yassin ist 24 Jahre alt und erzählt, was ihn persönlich bewogen hat, Marokko den Rücken zu kehren, insbesondere Korruption nennt er. In Marokko leiden wir unter Korruption in der Verwaltung, in der Justiz, im Gesundheits- und im Bildungssektor. Zum Beispiel, als wir klein waren, fragten sie uns in der Schule nach dem Beruf unseres Vaters. Es entsteht eine Selektion, verstehst du? Als ob sie anfangen, Unterschiede zwischen den Menschen zu machen, damit man jemandem einen Wert gibt. Und das gehört zu den Dingen, die uns Marokko hassen ließen. Sie ließen uns nicht dort bleiben. Hohe Jugendarbeitslosigkeit, niedrige Löhne, wenig Perspektiven lassen insbesondere junge Menschen aus armen Familien den Schritt in Richtung eines hoffentlich besseren Lebens in Europa riskieren. Der gewünschte Abschreckungseffekt mag diesmal eingetreten sein, aber schon jetzt machen unter jungen Marokkanern, sei es in sozialen Medien oder WhatsApp-Gruppen, offenbar schon wieder neue Termine die Runde.
0: Das berichtet unsere Spanien-Korrespondentin Franka Welz aus Ceuta, der spanischen Exklave an der marokkanischen Mittelmeerküste, die für viele Menschen in Marokko und anderen afrikanischen Ländern als Tor zu Europa gilt. Die Zeit 15 Uhr und 18 Minuten.
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0: Dieser letzte Tag der Leichtathletik-Europameisterschaften in Birmingham hat mit einem schwarz-rot-goldenen Highlight begonnen, und zwar im Marathon. Amanal Petros stürmte 42 Kilometer lang durch die Straßen der britischen Metropole und wurde für seine Ausdauer und Schnelligkeit anschließend zum Marathonkönig Europas gekrönt. Das deutsche Team hat damit nach ohnehin schon erfolgreichen Wettkämpfen auch zum Schluss noch eine Goldmedaille gewonnen in der Leichtathletik. Und für den 31-jährigen Amanal Petros selbst hatte diese Medaille einen ganz besonderen Gelang. Lanz, denn vor knapp einem Jahr hatte er auf dramatische Art den WM-Titel verfehlt. Umso schöner für ihn, dass es diesmal ein Happy End gab und er allein unter allen zeigen konnte, was wirklich in ihm steckt. Auch unserer Reporterin Claudia Hogestrat.
2: Amanal Petros hatte alles im Griff. Er setzte sich nach einer Stunde und 20 ab, lief dann, wie immer elegant und ökonomisch, auf dem harten Kurs von Birmingham ein einsames Rennen und kam als Erster ins Ziel.
3: Die deutsche Fahne in den Straßen von Birmingham. Amanal Petros auf den letzten Metern, auf einem harten Kurs. Der schaut sich um. Jetzt stoppt er sogar. Und was macht er da? Einen Knoten mit der deutschen Fahne. Und jetzt der Jubel und hinein ins Ziel. Das ist Gold für Amanal Petros.
4: Ja, das war mein Ziel auf jeden Fall und ich denke, es hat super geklappt.
2: Nach WM-Silber im vergangenen Jahr in Tokio, nun EM-Gold. Aber was war das bitte für eine Strecke?
4: Diese Strecke war also furchtbar, ne? Also würde ich sagen.
2: Ein 8 Kilometer Rundkurs durchs City Center, 700 Höhenmeter, alles andere als gewöhnlich.
4: Ich glaube, ich muss jetzt gleich zum Physio. Die Gelenke tun so richtig weh, die Kurve waren ziemlich scharf. Mehr als 120 Kurve, Berg runter und wieder hoch. Das war eine riesengroße Herausforderung.
2: Die er am besten in den Griff bekam. Und das trotz Anreise auf den letzten Drücker.
4: Es hat sehr, sehr lange gedauert und es war furchtbar. 2 Tage lang waren wir unterwegs, hin und her, aber DLV hat das geklärt. Und ich würde sagen, danke DLV, dass die so viel Arbeit geleistet haben. Und dass sie das geschafft haben, mich hier hinzubringen.
2: Europameister dank des Deutschen Leichtathletikverbandes. Amanal Petros zahlt in Gold zurück. Probleme hatte der Europameister von München, Richard Ringer, nur mit der Strecke. Konnte er anfangs noch dem Tempo von Amanal Petros folgen, krampfte dann irgendwann der Oberschenkel.
5: Ja, dann ganz am Ende, wo es abging, da hat es leider richtig reingezogen. Und dann habe ich alles fürs Team noch getan. Sonst wäre ich, glaube ich, gar nicht ins Ziel gekommen. Also das Team hat mich hier gerettet.
2: Platz 10 für ihn. Auch Samuel Fitwi hatte größere Pläne, wollte unter die Top 3, musste sich dann aber der herausfordernden Strecke und der starken Konkurrenz geschlagen geben.
6: Hier war einfach total harter Kurs. Ich bin total müde und irgendwie, ich habe einfach nur für Team einfach durchgezogen.
2: Durchgezogen fürs Team. Gold für Petros, Platz 9 für Fitwi, 10 für Ringer. Die Belohnung, die Silbermedaille in der Teamwertung. Klingt toll, war aber für Richard Ringer die eigentliche Enttäuschung.
5: Natürlich wollten wir auf jeden Fall Gold gewinnen. Vom Einzel her, das passt jetzt dann schon. Aber vom Team, da wollte ich auf jeden Fall mehr. Der Zielsport hat dann leider dann nicht mehr gereicht.
2: Auch die deutschen Frauen kämpften mit der Strecke. Fabienne Königstein war mit Medaillenambitionen angetreten, musste aber aufgeben. Beste Deutsche wurde Laura Hottenrott als 16.
0: Nicht alle Träume sind wahr geworden, aber trotzdem gab es schon viele deutsche Erfolge bei den Leichtathletik-Europameisterschaften in Birmingham. Davon hat uns gerade unsere Reporterin Claudia Hogestrat berichtet.

0: So, und jetzt kommen wir mal zum Fußball. Neben mir steht Philipp Hofmeister aus unserer Sportredaktion und der hat die Lilien auf dem Felde im Blick gehabt.
1: Genau so sieht's aus. Zweiter Spieltag der zweiten Fußball-Bundesliga. Wir gewöhnen uns langsam wieder dran. Ja, es ist auch wieder Zeit für den rollenden Ball, der nichts mit der Fußball-Weltmeisterschaft zu tun hat, sondern der Liga-Alltag. Der beginnt zumindest in der zweiten Fußball-Bundesliga. Da ging's am letzten Wochenende schon los und auch nach dem heutigen zweiten Spieltag wartet der SV Darmstadt 98, warten die Lilien weiter auf den ersten Sieg dieser jungen Saison, gerade eben abgepfiffen, das Sonntagsspiel der Lilien, das schwere Auswärtsspiel bei Dynamo Dresden und am Ende stand eine in Summe verdiente 0:1 Niederlage aus Sicht des SV Darmstadt 98. Der Treffer früh gefallen, schon nach 12 Minuten durch Sterner für Dynamo Dresden. Darmstadt am Ende nur noch zu 10 nach einem Platzverweis gegen Kai Kleefisch und so steht jetzt eben für die Lilien ein mageres Pünktchen nach den ersten beiden Saisonspielen. Da ist also der Saisonstart so ein bisschen missglückt. Mit Blick auf die übrigen zwei Sonntagspartien der zweiten Liga können wir allerdings noch keinen Vollzug vermelden. Die dauern noch ein bisschen länger. Das Spiel Bielefeld gegen Cottbus allerdings, das ist auch jetzt bereits entschieden. In der Nachspielzeit 3:0 steht es dort für Arminia Bielefeld gegen den Aufsteiger, gegen Energie Cottbus. Und ganz besonders namhaft das dritte Sonntagsspiel in dieser zweiten Fußball-Bundesliga. Hannover 96 empfängt den VfL Wolfsburg, das Niedersachsen-Duell. Die Wolfsburger mit der teuersten Zweitligamannschaft überhaupt wollen unbedingt wieder aufsteigen. Und zumindest heute sieht es nach dem ersten Saisonsieg für den Bundesliga-Absteiger aus. 1:0 führen die Wolfsburger in Hannover. Wie gesagt, dieses Spiel ist aber genauso wenig abgepfiffen bislang wie das Duell Bielefeld gegen Cottbus. Und dann schauen wir auch noch kurz eine Liga höher zu Eintracht Frankfurt. Die Frankfurter sind ja noch nicht drin in der Saison. Da wird es erst am nächsten Freitag ernst mit dem ersten Pflichtspiel im DFB-Pokal. Gestern gab es eine wirklich ernüchternde Klatsche bei der Generalprobe. Ein 0:7 beim FC Brentford in London, beim letztjährigen Tabellenachten der englischen Premier League. Das hat die Verantwortlichen ein klein wenig aufgeschreckt. Immerhin gibt es heute personell leichte Entwarnung beim Frankfurter Kapitän, der Abwehrchef Robin Koch. Der musste nämlich gestern in der ersten Halbzeit verletzungsbedingt ausgewechselt werden. Da bestand der Verdacht auf eine Gehirnerschütterung. Da gibt es jetzt heute immerhin eine leichte Entwarnung, denn es ist nur in Anführungszeichen eine leichte Gehirnerschütterung. Robin Koch, der Eintracht-Kapitän, ist über Nacht in London geblieben, hat sich dort noch mal genauer untersuchen lassen. Aber eine strukturelle Verletzung, die konnte bei diesen Untersuchungen jetzt ausgeschlossen werden. Koch fliegt zurück nach Frankfurt, paar Tage Pause und dann dürfte der Eintracht-Kapitän wieder ins Mannschaftstraining einsteigen. Soweit das kleine Fußball-Update am heutigen frühen Sonntagnachmittag.
0: Von Philipp Hofmeister aus unserer Sportredaktion. Vielen Dank. Artistik auf Weltklasseniveau kann man bestimmt auch auf so manchem Fußballplatz erleben, aber in diesen Tagen vor allem in der Frankfurter Festhalle bei den Weltmeisterschaften in rhythmischer Sportgymnastik. Heute waren und sind da wieder alle Augen auf sie gerichtet, auf die Olympiasiegerin Darfa Varfolomeev, eine gebürtige Russin, die für Deutschland an den Start geht. Mit gerade mal 19 Jahren hat sie jetzt ihren nächsten WM-Titel geholt im Gerätefinale mit dem Ball. Martina Knief ist unsere Reporterin in der Festhalle. Wie spektakulär ist das heute Mittag gewesen?
2: Ach, das war grandios. Also man ist total geflasht von dieser Veranstaltung. Diese Sportart, die so viel Eleganz ausstrahlt, die so viel Perfektion erfordert, auf allerhöchstem Weltklasseniveau zu sehen und das in Frankfurts Gutstube, das war schon richtig stark. Darja Varfolomeev begann mit dem Reifen, da holte sie Bronze und dann kam ihre Übung mit dem Ball. Sie ist ja groß gewachsen, ganz lange Beine, 1,75 Meter groß, ein roter Anzug, ein goldener Ball. Bevor sie durch diesen kleinen Tunnel auf die Fläche geht, rollt der nochmal vorne rum, rollt der nochmal hinten rum. Das sieht alles so leicht aus. Und dann gewann sie die Goldmedaille und das war schon nochmal so ein richtiger Stimmungsfaktor. Im Moment läuft hier gerade das Finale mit den Keulen. Dafür hat sie sich nicht qualifizieren können, aber sie hat noch eine Chance auf eine vielleicht Goldmedaille später mit dem Band.
0: Genau, der Tag ist also noch nicht zu Ende für Sie, für Darfa Varfolomeev. Was könnte denn da noch drin sein bei diesem Wettkampf, der da noch aussteht für Sie?
2: Ja, da ist schon noch mal eine Goldmedaille drin. Aber man muss sagen, das sind hier alles junge Damen, die 25 bis 30 Stunden die Woche trainieren. Das ist alles Höchstniveau. Ein kleiner Patzer, einmal nachfassen, ein kleiner Schritt zu viel und es gibt ein bisschen Punktabzug und dann gewinnt eben nicht Darja Varfolomeev, sondern Sofia Raffaeli, das ist die starke Italienerin, oder die Nikolova aus Bulgarien. die zweite im Mehrkampf wurde. Das sind Nuancen, die entscheiden, aber Daria Fafolomeev hat hier die Chance und sie turnt jetzt befreit. Dieser Mehrkampftitel, den hat sie erreicht, noch eine Goldmedaille zu gewinnen. Das wäre der perfekte Abschluss bei dieser Weltmeisterschaft, denn das wird das letzte Einzelgerätefinale sein, in dem sie antritt und kann doch mal allen hier eine große Freude bereiten.
0: Wie wird diese Weltmeisterschaft in rhythmischer Sportgymnastik denn bislang vom Frankfurter Publikum angenommen?
2: Das ist ein sehr internationales Publikum. Rund 4.500 gehen jeden Tag hier rein. Und es ist immer voll. Ich bin gestern mit der U-Bahn zurückgefahren, habe mich mit einer jungen französischen Familie unterhalten. Hier sind sehr viele aus Spanien. Hier sind aber auch sehr viele aus Usbekistan beispielsweise, die ihren Sportlerinnen zujubeln. Ich habe mich mal bei ein paar kleinen deutschen Gästen hier aus der Festhalle umgehört, was ihnen gefallen hat.
3: Die Emotionen waren richtig gut. Also es war sehr spannend. Vor allem die Daria Fafolomeev war sehr schön. Das war einfach mega.
4: Es hat mir sehr gut gefallen und die Stimmung war hier auch sehr schön.
5: Es ist einfach richtig schön, dass die WM in Frankfurt ist. Ja, Dasha, Streit, wie immer.
2: Dasha, das ist der Spitzname von Daria Fafolomeev, die wie fast alle deutschen Gymnastinnen für den TSV Schmieden startet.
0: Eindrücke unserer Reporterin Martina Knief und Eindrücke auch von einigen aus dem Publikum von den Weltmeisterschaften in rhythmischer Sportgymnastik in der Frankfurter Festhalle. Vielen Dank.
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1: Um 16 Uhr mit Marc Wengschick. Die SPD-Bundesminister haben ein Hitzeschutzpapier vorgelegt. Sie fordern Maßnahmen gegen die Folgen des Klimawandels. In der Diskussion ist auch eine Grundgesetzänderung zum Thema Klimaschutz. Grünen-Fraktionschefin Verlinden sagte, ihre Partei stehe für Gespräche zur konkreten Ausgestaltung zur Verfügung. Der klimapolitische Sprecher der Linksfraktion, Fahl, nannte den SPD-Vorstoß halbherzig. Leere Versprechen gebe es schon genug. Weitere Reaktionen hat Jan Zimmermann.
2: Der Koalitionspartner Union reagiert skeptisch auf den Vorschlag der SPD-Minister. Die Sozialdemokraten müssten ihre Forderungen erstmal präzisieren, sagt der stellvertretende Vorsitzende der CDU-CSU-Fraktion Klaus Mack. Konkret gehe es darum, zu klären, welche finanziellen Verpflichtungen der Bund damit eingehen würde. Umweltminister Schneider von der SPD fordert schon länger eine Grundgesetzänderung. Derzeit sind für Maßnahmen zur Klimaanpassung fast ausschließlich die Länder zuständig. Um das zu ändern, ist in Bundestag und Bundesrat eine Zweidrittelmehrheit nötig.
1: Die Feuerwehr kämpft weiter gegen den Waldbrand im belgischen Gebiet Hohes Venn. Allerdings ist die Sorge jetzt nicht mehr so groß, dass die Flammen die deutsche Grenze erreichen könnten. Stefan Hase berichtet.
3: Zwischenzeitlich hatte man befürchtet, das Feuer könne sich gefährlich nah auf Monschau zubewegen. Wegen der drohenden starken Rauchentwicklung empfiehlt die Stadt Monschau seit heute Morgen den Einwohnern in einigen Stadtteilen dringend, ihre Häuser zu verlassen und sich bei Freunden oder Verwandten in Sicherheit zu bringen. Unterdessen gibt die Feuerwehr auf deutscher Seite aber leichte Entwarnung. Schon in der Nacht habe man einen Großteil der rund 90 Einsatzkräfte abgezogen und sei aktuell noch mit 20 Personen auf Reserve vor Ort. Also während auf belgischer Seite die Lage die Einsatzkräfte weiter in Atem hält, ist auf deutscher Seite inzwischen vorsichtiges Aufatmen angesagt.
1: In Rumänien haben am Morgen zwei spanische NATO-Kampfflugzeuge eine Drohne abgeschossen. Vom rumänischen Verteidigungsministerium hieß es, sie sei von Moldau aus nach Rumänien geflogen. Wer sie gestartet oder gesteuert hat, ist nicht bekannt. Die Trümmerteile seien auf unbewohntes Gebiet gestürzt, verletzt wurde niemand. In den vergangenen Monaten hat es mehrfach Drohnenvorfälle in osteuropäischen NATO-Ländern gegeben. Nach dem Erdbeben in Indonesien ist die Zahl der Toten auf 53 gestiegen. Mehr als 130 Menschen wurden verletzt. Das Beben traf gestern vor allem die Insel Flores. Es hatte die Stärke 7,7. Die Rettungsmannschaften suchen in mehreren Gebieten nach Verschütteten. Tausende Menschen sind auf Hilfe angewiesen. Sie warten auf Lebensmittel, Medikamente und Hygieneartikel. Außerdem ist die Stromversorgung unterbrochen. Kulturstaatsminister Weimer hat nach dem Filmfestival von Locarno in der Schweiz die deutschen Filmschaffenden gewürdigt. Sie hätten starke künstlerische Akzente gesetzt und seien prägend für das Festival gewesen, so Weimer in Berlin. Er hob dabei den Spezialpreis der Jury für die deutsch-brasilianische Produktion »Das Flussufer« hervor. Die Regisseure Mateus Farias und Enoch Carvalhos erzählen darin die Geschichte einer bedrohten schwulen Liebe. Der Hauptpreis von Locarno ging gestern an den rumänischen Regisseur Florin Scherban für »Du gehörst nicht hierher«. Die Ergebnisse der zweiten Fußball-Bundesliga: Hannover-Wolfsburg 0:1, Dresden-Darmstadt 1:0 und Bielefeld-Cottbus 3:0. SWR-Nachrichten, Redaktion Bettina Kozana. Das Wetter in Baden-Württemberg und Rheinland-Pfalz. Am Abend teils kräftige Schauer und Gewitter, örtlich mit Starkregen, Hagel und Sturmböen. Im nördlichen Rheinland-Pfalz überwiegend trocken mit etwas Sonne. In der Nacht weitere Schauer und Gewitter bei Tiefstwerten von 19 bis 13 Grad. Auch tagsüber morgen zum Teil noch Schauer und Gewitter, von Norden her allmählich trockener. Die Zeit, es ist 16.04 Uhr.
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5: Vorsicht auf der A49 Gießen-Kassel zwischen Baunatal Nord und Kreuz Kassel West liegt eine Schlauchkupplung auf der Fahrbahn. A3 Frankfurt-Würzburg zwischen Aschaffenburg und Goldbach 7 Kilometer stockender Verkehr und in der Gegenrichtung zwischen Weibersbrunn und Goldbach 9 Kilometer Stau und stockender Verkehr. A5 Kassel-Frankfurt zwischen Ohmtal-Dreieck und Grünberg streckenweise stockend. A6 Mannheim-Heilbronn zwischen Wiesloch-Rauenberg und Sinsheim 6 Kilometer Stau nach einem Unfall auf der linken Spur im Baustellenbereich. Gegenrichtung A6 Heilbronn-Mannheim zwischen Bad Rappenau und Wiesloch-Rauenberg 5 Kilometer Stau. A7 Fulda-Würzburg zwischen Fulda-Dreieck und Bad Brückenau-Wildflecken 6 Kilometer Stau. Und in der Gegenrichtung zwischen Bad Kissingen-Obertulba und Bad Brückenau-Volkers 4 Kilometer Stau. Und A45 Gießen-Dortmund zwischen Herborn-West und Dillenburg 3 Kilometer Stau. Nach einem Unfall mit mehreren Fahrzeugen. Die beiden linken Spuren sind gesperrt.
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0: Sie führen ein Konfliktgespräch und plötzlich eskaliert alles. Oder Sie verlieren innerhalb kurzer Zeit Ihren Job und Ihren Partner. In solchen Momenten erleben wir das Gefühl des Kontrollverlustes, das Gefühl, dass einem die Dinge entgleiten. Auf wenige Gemütszustände reagieren Menschen so sensibel wie auf das Gefühl, machtlos, hilflos oder ausgeliefert zu sein. Kontrollverlust, was hilft gegen die Hilflosigkeit? Darüber spreche ich mit dem Sozialpsychologen Kai Sassenberg vom Leibniz-Institut für Psychologie. Hallo, Herr Sassenberg.
6: Hallo.
0: Dieses Forschungsthema Kontrollverlust, was reizt Sie daran?
6: Mich persönlich reizt besonders stark daran, dass es was ist, was in der aktuellen Zeit viele Leute erleben. Also wir haben gesellschaftliche Krisen, wir haben einen Klimawandel, der Handlungen verlangt. Wir haben politische Krisen im Kontext. Wir hatten gerade die Inauguration von Donald Trump. Das ist für viele mit Sorgen und dem Gefühl, dass selbst wenn man in Deutschland richtig wählt, dass dann trotzdem die Dinge nicht mehr so funktionieren, wie man sie sich vorstellt und so weiter verbunden. Und für mich ist sehr klar, dass in der aktuellen Phase viele dieser gesellschaftlichen Krisen emotionsauslösend sind und auch auf einer Ebene, wo man tatsächlich wenig individuellen Beitrag leisten kann oder wo der individuelle Beitrag sehr wenig zur Veränderung der Gesamtsituation leistet, dass dann eine Ebene von Kontrollverlust drin ist. Kontrolle ist die Voraussetzung jeden Handels und deshalb ist das natürlich auch ein Thema, was mich grundsätzlich beschäftigt. Wenn man als Psychologe oder Psychologin sich mit Handlungen, mit Verhalten auseinandersetzen will, kommt man meiner Ansicht nach um das Konzept nicht so wirklich drum rum.
0: In den letzten Jahren wurde ja das Konzept der Selbstwirksamkeit populär, also dass es eben gut tut, das Gefühl zu haben, etwas bewirken zu können. Ist Kontrollverlust denn das Gegenteil davon, also das Gegenteil von Selbstwirksamkeit?
6: Wenn wir das an einem Beispiel angucken, kann es zum Beispiel sein, dass man in einem bestimmten Gespräch das Gefühl hat, dass man den Partner oder die Partnerin überzeugen kann, dass man im Arbeitskontext das Gefühl hat, dass der Aufgabenbereich und die Führungsmöglichkeiten, die Einflussmöglichkeiten so zugeschnitten sind, dass man Rahmenbedingungen gestalten kann, wie man es möchte.
0: Also zusammenfassend kann man ja sagen, dass Kontrolle haben bedeutet, dass es einen Zusammenhang zwischen meinem eigenen Handeln gibt und dem Ergebnis, das ich dann sehe.
6: Natürlich ist es so, dass man in der Situation nicht die Erfahrung macht, dass man absolut keine Kontrolle hat oder in den seltensten Fällen. Es ist auch häufig so, dass man eben aus der Erfahrung aus der Vergangenheit sagt, okay, wenn diese Strategie nicht greift, greift jene. Das heißt also, wir haben selten Situationen, wo wir das Gefühl haben, überhaupt keine Kontrolle zu haben. Und wir haben auch selten Situationen, wo wir sagen, wir haben absolute Kontrolle. Das heißt, wir bewegen uns immer auf so einem Kontinuum. Mhm. Also solange wir uns in die Situation reinbewegen, dass wir das Gefühl haben, im Moment für eine spezifische Zeit keine Kontrolle zu haben, kann das in Rückzug enden. Das heißt also, man ärgert sich über etwas, versucht etwas zu erreichen, über ein Gespräch oder Handlungen oder wie auch immer. Und wenn 2, 3, 4 Versuche nicht erfolgreich sind, dann kann das häufig dazu führen, dass man sich aus der Situation entzieht und abkehrt. Und das eigentliche Nichthandeln im primären Sinne, also mit der Auseinandersetzung mit der Quelle des Ärgers, kann eben dann durchaus auch ein anderes Handeln überschlagen, nämlich dass man sich versucht, in einen neuen Kontext zu bewegen, Ziele zu verändern, die Situation umzuinterpretieren. Also Menschen haben eine Reihe von Strategien, mit denen sie reagieren können, so einer Situation.
0: Haben Sie da gerade mal so ein Beispiel, also so ein klassisches Beispiel der Sozialpsychologie? Was passiert eben, wenn diese Selbstwirksamkeit enttäuscht wird oder nicht erlebt wird?
6: Wenn wir uns ein Gespräch vorstellen, dann könnte man also sagen, man versucht in einem Gespräch anzusetzen mit einem spezifischen Ziel. Man möchte etwas erreichen vom Gegenüber. Man stellt fest, die eigenen Argumente greifen nicht, man schafft nicht den nächsten Schritt, man erreicht also nicht das Ziel, die Person ist nicht bereit, das gewünschte Verhalten zu zeigen oder das Verhalten mittelfristig zu verändern. Dann kann man sich im Gespräch vielleicht überlegen, okay, was wollte ich eigentlich, was war mein dahinterliegendes Ziel, kann ich vielleicht einen anderen Wunsch äußern, das wäre also der erste Schritt, das Ziel zu adaptieren und das Ziel in eine Richtung zu bewegen, die vielleicht realistischer ist. Und Dann haben wir Situationen, wo man sagt, okay, vielleicht beende ich auch das Gespräch jetzt mal. Ich gehe aus der Situation raus, ich nehme das später nochmal auf. Mein Gegenüber ist gerade gestresst, nicht aufnahmewillig, nicht aufnahmefähig. Ich warte einen günstigen Moment ab. Das wäre dann das Entfernen aus der Situation und das für die Zukunft aufheben zu einer Sache. Und natürlich ist es so, wenn das wiederholt stattfindet, wenn wir immer wieder in solche Situationen kommen, dann wird man vermutlich versuchen, im schlimmsten Fall den Kontakt zu dieser Person zu vermeiden und sich aus dem Kontext zu entfernen.
0: Welche Erfahrungen von dieser Art von Hilflosigkeit, also ich erreiche die andere Person nicht oder jemand will mich nicht verstehen, führt das dann zu einer niedrigen Selbstwirksamkeitserwartung?
6: Ich bin kein Entwicklungspsychologe. Natürlich ist es so, dass man solche langfristigen Effekte annehmen kann, aber hier könnte ich jetzt wirklich nur Plausibilitätsannahmen machen. Also, Naja, es ist schon in gewisser Weise plausibel. Also es ist so, dass wir wissen, dass kontinuierliche Erwartungen geringer Kontrolle natürlich negative Konsequenzen in Bezug auf spezifische Bereiche nach sich ziehen. Also wenn ich im akademischen Bereich immer wieder die Erfahrung mache, dass ich nicht inhaltlich erfolgreich bin, dass ich nicht die Leistungen bringe, die ich von mir selber erwarten würde oder nicht die Bewertungen kriege, die ich mir wünschen würde, führt das natürlich zu einer Abkehr von zum Beispiel einer akademischen Ausbildung. Aber das ist ja in gewisser Weise auch adaptiv. Also ich kriege ein Feedback aus einem Kontext, ich strenge mich an und irgendwann ist es eben dann adaptiv, die Ressourcen nicht mehr für einen Bereich aufzuwenden, in dem man nicht erfolgreich ist, in dem man einfach tatsächlich nicht die Wirkung erzielt. Auf der anderen Seite ist es natürlich so, also wenn es eben nicht ein sinnvolles Feedback über meine Leistungsfähigkeit ist, sondern wenn es regelmäßige Erfahrungen von Kontrollverlusten sind, die eben nicht systematisch sind und die auch nicht im Grunde was mit der eigenen Person oder mit einer realistischen Welt, sondern einfach mit Fehlverhalten von Personen im Kontext zu tun haben.
0: Also Willkür oder so.
6: Genau, sowas wie Willkür, dann ist natürlich anzunehmen, dass das auch längerfristige Folgen nach sich zieht und dass da so eine gewisse Schicksalsergebenheit einsetzt.
0: Es gibt ja dieses Konzept der erlernten Hilflosigkeit. Können Sie uns erklären, was damit gemeint ist?
6: Ja, erlernte Hilflosigkeit resultiert, wenn man mehrfach erlebt hat, dass man in einem spezifischen Kontext nicht erfolgreich war, keine Kontrolle hat. Es kann eine Interaktion mit einer Person sein, es kann ein akademischer oder physischer Leistungsbereich sein, es können sehr unterschiedliche Bereiche sein. Und in den Bereichen ist dann nach mehrfacher wiederholter Erfahrung und unterschiedlichen Anläufen die Kontrolle zurückzugewinnen oder die Veränderung der Situation im eigenen Sinne zu erreichen, Ziel zu erreichen, geht dann die Bereitschaft komplett zurück, Verhalten zu zeigen, aktiv zu werden. Und das kann auch generalisieren, das kann auch darüber hinausgehen. Erlernte Hilflosigkeit heißt dann möglicherweise, dass ich in einem bestimmten Bereich eben überhaupt keine Ressourcen mehr einsetze, weil ich überhaupt keine Hoffnung mehr habe, dort mit meinem Verhalten etwas zu ändern, etwas zu erreichen.
0: Also viele Menschen haben ja jetzt die Pandemie als Kontrollverlust erlebt und auch die Klimakrise. Wie können wir denn lernen, mit Unsicherheit und fehlendem Kontrollgefühl besser umzugehen?
6: Naja, was glaube ich wichtig ist grundsätzlich erstmal, um zu verstehen, wann haben wir denn ein geringes Kontrollgefühl, ist, dass eben die eigenen Ressourcen eine Rolle spielen, aber natürlich auch die eigenen Erwartungen. Also die Ziele, die eine Person hat, die Wünsche an die Umwelt, die da sind, unterscheiden sich ja zwischen Menschen. Der eine erwartet das Leben in Luxus und wenn wir mal ein Beispiel eines Urlaubs nehmen, der eine braucht das Fünf-Sterne-Hotel und die andere macht vielleicht lieber den Campingurlaub, um einfach mal aus den üblichen Alltags auszutreten, aus dem Bereich rauszukommen, wo man sich so normalerweise bewegt. Und ich glaube, das muss man sich sehr deutlich machen, dass dieser Erwartungsteil eine große Rolle spielt. Und das bedeutet natürlich auch, wenn wir jetzt das Pandemiebeispiel nehmen, was Sie angesprochen haben, dass schon auf der Erwartungsseite klar ist, dass die Menschen, die ein sehr aktives soziales Leben haben, für die es essentiell war oder ist, täglich im Kontakt mit vielen Leuten zu sein, dass die soziale Restriktionen ganz anders wahrgenommen haben als Menschen, die das eben vorher nicht hatten. Das heißt, wir haben nicht nur den objektiven Zustand da draußen und die eigenen Ressourcen und Möglichkeiten, sondern wir haben auch diese Ziele, diese gewünschten Zustände, die sich unterscheiden und damit unterscheiden sich natürlich auch die Reaktionen deutlich. Und von da ausgehend ist es dann eben so, dass in der Pandemie und in vielen, vielen anderen Kontexten, wo Kontrolle eben von außen reglementiert ist oder war, insbesondere die Personen die eine hohe Erwartung, starke Wünsche in spezifischen Bereichen haben, natürlich am härtesten betroffen sind, wenn da Restriktionen eintreten. Das muss man, glaube ich, zusammenhalten.
0: Also braucht es auch sozusagen die Fähigkeit zu einer gewissen kognitiven Flexibilität dahingehend, dass man sozusagen seine Erwartungen senkt.
6: Ja, Menschen tun sich sehr schwer damit, ihre Ziele aufzugeben. Also das ist etwas, was, glaube ich, zwar schön wäre, aber da anzusetzen und von vornherein zu sagen, es braucht diese Flexibilität in den eigenen Zielen, die hilft einem, das ist überhaupt keine Frage. Wir wissen aber, dass Ziele aufgeben eben etwas ist, was viele Rückschläge, viele Niederlagen braucht. Und das ist auch natürlich in gewisser Weise gut so, denn das erlaubt uns ja auch dran zu bleiben. Das erlaubt uns ja auch Dinge zu erreichen, die uns im Leben wichtig sind. Insofern, es wäre schrecklich, wenn wir bei jedem ersten Rückschlag unsere Ziele und unsere Standards absenken würden. Das ist ja überhaupt keine Frage. Gleichzeitig ist es eben schon so, dass Menschen, die zum Beispiel in ihrem Leben aus unterschiedlichen Quellen quasi positive Erlebnisse zielen, dass die natürlich Vorteile in Situationen haben, wo ein Bereich nicht trägt. Wer sehr auf die Arbeit fokussiert ist und sonst relativ wenig ausgeprägtes Privatleben hat, hatte vielleicht mehr Schwierigkeiten mit dem Homeoffice, weil eben dann doch gewisse Dinge verloren gegangen sind.
0: Also was ich jetzt auf jeden Fall mitgenommen habe, ist, dass Sie sagen, okay, wenn man sozusagen sein Leben auf verschiedenen Säulen aufbaut, also eben Familie, Freundeskreis, Beruf, Freizeitaktivitäten, Leidenschaften, die man hat, Tanzen, Gitarre spielen, was auch immer, dass wenn dann eine Säule wegbricht, also beispielsweise jetzt sozusagen die Geselligkeit eben während der Pandemie, aber man dann familiär beispielsweise ganz solide aufgestellt ist, dass es dann einfach ein Schutz vor Kontrollverlust sein kann.
6: Das ist auf jeden Fall so. Nun sind die Realitäten der Menschen meistens ein bisschen komplexer, als wir das jetzt, wenn wir uns auf ein Konzept, nämlich die Kontrolle konzentrieren, annehmen. Natürlich war es in der Pandemie auch so, dass diejenigen, die Familie hatten und möglicherweise kleine Kinder hatten, die nicht betreut waren, doppelte Restriktionen haben. Also wenn man so eine Betrachtung macht, muss man die Komplexität der Situation schon mitnehmen. Und das bedeutet eben auch, natürlich habe ich mit verschiedenen Bereichen, in denen ich mich bewege, mit verschiedenen Aktivitäten, mit verschiedenen Hobbys, die Chance, das eine Feld mit dem anderen zu kompensieren. Aber ich habe möglicherweise auch mehr Restriktionen. Das hängt eben sehr genau vom Kontext ab. Also ich möchte jetzt hier nicht missverstanden werden, zu sagen, ja, es war für die mit Familie in der Pandemie viel leichter. Das Gegenteil ist wahrscheinlich der Fall, insbesondere wenn kleine Kinder involviert waren.
0: Gibt es Persönlichkeiten, die besser klarkommen mit Kontrollverlust?
6: Ja, es gibt auf jeden Fall Unterschiede zwischen Personen, das ist keine Frage. Man kann das an den Big Five festmachen, man kann es vielleicht auch an so Fragen wie spezifische Unterkonstrukte, Ambiguitätstoleranz, also die Fähigkeit, mit nicht erwünschten oder mehrdeutigen Ereignissen umzugehen, festmachen. Das ist natürlich so, dass es da Personenunterschiede gibt und letztlich sind die Ziele ja auch, also der Kontrollverlust in einem spezifischen Bereich ist ja auch tatsächlich etwas, was sich zwischen Personen unterscheidet. Das ist überhaupt keine Frage. Also es gibt natürlich Menschen, die besser vorbereitet sind oder die resilienter sind. Das heißt, dass sie besser mit negativen Erfahrungen, mit Krisen, mit Bedrohungen umgehen können. Und letzten Endes ist aber, glaube ich, am entscheidendsten für die Auswirkungen die Frage, ob man selber Ressourcen zur Verfügung hat. Und natürlich können alternative Aktivitäten Ressourcen sein, soziale Kontakte können Ressourcen sein. Jede Bewältigung von einem Kontrollverlust oder Defizit erleben, also die Frage, dass man Ziele nicht erreicht, ist eben immer die Frage, was kann man alternativ sich schaffen? Sei es, weil man sagt, naja, diesmal hat es nicht geklappt, nächstes Mal klappt es. Also genau diese Form des Optimismus, die auch ein bisschen was mit Ambiguitätstoleranz zu tun hat. Oder eben die Ressourcen, die man zur Verfügung hat. Na gut, mache ich nicht das, dann mache ich eben das stattdessen. Das sind, glaube ich, die wichtigeren Unterschiede. Also die Gefahr ist immer, wenn man auf sowas wie Persönlichkeit geht und was Schönes, gut Handhabbares wie Big Five, dass man dann so spezifische Fragen, wie wir sie jetzt diskutieren, natürlich in Teilen erklären kann, aber nur einen sehr kleinen Teil davon. Insofern wäre aus meiner Sicht die Ressource wichtiger und sehr spezifische Konzepte wichtiger.
0: Gibt es denn eigentlich Untersuchungen dazu, die die Art des Kontrollverlustes unterscheidet?
6: Ja, also man muss schon die Art des Kontrollverlustes unterscheiden. Also wenn Sie nach vielen Jahren eine Beziehung verlassen, dann betrifft das ja nicht nur die Kontrolle im Sinne des der Vorstellungen, die man in Bezug auf ein Ziel hat, sondern viele Routinen funktionieren nicht mehr. Es gibt ökonomische Konsequenzen. Sie verlieren Teile von dem Freundeskreis, also wenn wir jetzt in der Sprache bleiben, die wir eben hatten, sie verlieren eine Reihe von Ressourcen, um damit umzugehen und so weiter. Und natürlich ist das so, dass man sich dann erstmal wieder eine neue Perspektive schaffen muss und im Grunde die Welt in einer Art und Weise rekonstruieren muss, dass man ein funktionierendes Leben hat. Bei einem Erdbeben ist es ein punktuelles Ereignis und das kann sehr unterschiedlich aussehen, was das für Konsequenzen hat, wie stark man davon betroffen ist, verliert man Angehörige, also da kommen ja dann häufig viele traumatische Ereignisse zusammen bei Naturkatastrophen, sodass das wahnsinnig schwer zu vergleichen ist. Ich glaube, was wichtig ist, ist zu verstehen, dass Menschen eben fähig sind, sich zu adaptieren. Das gilt in beiden Fällen. Also es gilt in der persönlichen Krise oder Katastrophe, dass eine langjährige Beziehung endet. Und das gilt auch in einem Umweltereignis. Wir haben eine gewisse Flexibilität, uns Situationen neu zu gestalten. Und je extremer der Kontrollverlust ist, also wenn man das absolute Erleben hat, dass tatsächlich gar keine Kontrolle mehr da ist, dann ist es plötzlich auch leichter, Ziele aufzugeben, weil wir natürlich uns adaptiv verhalten. Aber solange es noch irgendeine Hoffnung gibt, solange es nicht so absolut ist, ist es viel, viel, viel schwieriger, eine Veränderung herzustellen. Insofern ist manchmal ist auch nicht ganz einfach vorherzusagen, wie welche Situation wirkt, weil man eben auch unterscheiden muss dahingehend, was ist die Wahrnehmung der Person und nimmt die das als ein absolutes Ereignis wahr? Und dann gibt es eben Leute, die nach dem Erdbeben sagen, okay, ich habe bis jetzt das gemacht und ich muss ab morgen das hier machen und mein Leben komplett neu aufstellen. Und manchen gelingt das, vielleicht auch, weil sie akzeptieren, dass das Alte nicht mehr funktioniert. Und manchen gelingt das eben weniger gut, weil da noch der Schimmer Hoffnung ist oder weil das Festhalten am Alten da ist. Ich kann Ihnen aber jetzt die logische nachfolgende Frage, welche Unterschiede zwischen Personen sind das exakt, die das determinieren, leider nicht beantworten.
0: Aber Sie haben jetzt so einen Aspekt reingebracht, der ja wahrscheinlich auch, was diesen ganzen Komplex betrifft, relevant ist, nämlich loslassen können. Und das zieht sich ja jetzt auch ein bisschen durch unser Gespräch. Also Sie haben gesagt, eben Menschen fällt es schwer, sich von ihren Zielen zu verabschieden und mit gutem Grund, weil eben, wenn wir jedes Mal, wenn wir ein Ziel haben und Rückschläge erleben, alles fahren lassen, wäre ja auch nicht gut, ja. Aber es scheint ja dann doch auch eine Kompetenz darin zu liegen, sich einen Überblick über die Situation zu schaffen und dann adaptiv, wie Sie sagen, also praktisch sich anpassen an die neue Situation und dann zu entscheiden, vielleicht muss man sich von bestimmten Vorstellungen, Erwartungen auch verabschieden.
6: Das ist absolut so. So wie Sie es beschrieben haben, klingt das aber wahnsinnig rational. Und ich glaube, jeder, der mal erlebt hat, dass er sich von einem Ziel, was ihm wahnsinnig wichtig war, verabschieden musste, weiß, das ist nicht so rational, sondern es ist an vielen Stellen eben nicht damit getan, dass man sich einen Überblick verschafft, sondern es ist im Gegenteil eher so, dass es einem dann irgendwann gelingt, dass man dann irgendwann über den Punkt kommt und dass es vielleicht nicht mehr wehtut, einen lang gehegten Wunsch aufzugeben. Ich glaube, da muss man sehr klar sagen, natürlich hilft die Reflexion. Das ist ein Teil des Abschieds von einem Ziel. Aber es ist eben auch so, dass zum Beispiel Dinge dauern, dass man sich mit Dingen auseinandersetzen muss, dass man Sachen vielleicht auch mal eine Zeit lang an die Seite legen muss, um so eine Entscheidung tatsächlich reifen zu lassen oder um so eine Veränderung reifen zu lassen. Und es hat natürlich was damit zu tun, dass besonders wichtige Ziele Teil unseres Selbstverständnisses sind. Das heißt, ich verstehe mich selbst als Sportler und dann habe ich die Verletzung und kann eben nicht mehr diesen Sport treiben. Und es wird nicht so sein, dass man sagen kann, ich kann das jetzt nicht mehr und es ist jetzt halt so. Das funktioniert nicht mit dem Überblick, sondern das funktioniert eben in Teilen auch nur damit, dass man sich mit den Emotionen auseinandersetzt und dass man in einem längerfristigen Schritt tatsächlich über Reflexion, aber eben auch tatsächlich über einen, man kann es vielleicht Reifungsprozess nennen, also eine emotionale Auseinandersetzung den Schritt weitermacht.
0: Jetzt mal ein bisschen plakativ ausgedrückt, aber das sagen immer alle so einfach, ja. Also sich mit seinen Emotionen auseinandersetzen. Was heißt es denn konkret? Also ich setze mich ja jetzt nicht, es ist jetzt mit Absicht ein bisschen vereinfacht ausgedrückt, aber ich setze mich ja jetzt nicht auf einen Stuhl und denke nach, was fühle ich denn gerade? Selbstzweifel, Schuldgefühle, Trauer. Und dann benenne ich das so und dann stehe ich auf und es geht mir besser. Also was ist denn damit gemeint eigentlich, wenn wir alles sagen, man soll sich mit seinen Emotionen auseinandersetzen?
6: Naja, Emotionen werden ja häufig als etwas erlebt, was einem in eine gewisse Position bringt und was gegeben ist. Also ich ärgere mich jetzt immer bei der Emotion bleiben, oder ich bin jetzt verzweifelt oder ich bin besorgt. Man weiß, dass es nicht hilft, Emotionen zu unterdrücken, um sie langfristig, oder dass es wenig hilft, Emotionen um sie langfristig zu regulieren. Man weiß aber auch, dass zum Beispiel die Auseinandersetzung mit der Emotion und der Quelle der Emotion hilft. Das heißt, wenn ich darüber nachdenke, warum bin ich denn jetzt besorgt? Was sind die drei Punkte, die mir Sorgen bereiten, von denen ich befürchte, dass sie nicht funktionieren, wo ich glaube, dass ich keine Kontrolle habe, um zu unserem Kernthema damit zurückzuführen? Dann gewinne ich ja auch Einsichten darüber, was ich tun kann. Das setzt aber voraus, dass ich erstmal die Emotionen akzeptiere. Häufig ist es ja auch so, dass wenn man sich ärgert oder Angst hat, dass man sagt, ich will das nicht. Das ist doof. Ich mag das hier nicht haben. Und diese Auseinandersetzung mit der Emotion als für den Moment mal gegebenen Zustand, auch wenn sie negativ ist, und dieses Hinschauen, wo kommt das her und was kann ich vielleicht genau daran ändern, ist ein Beitrag, für den zum Beispiel gezeigt wurde, dass es bei Konflikten zwischen Paaren hilft. Also Menschen, die das mehr tun, sind in Konfliktsituationen tatsächlich besser in der Lage, dem anderen zuzuhören und die eigenen Wünsche zu artikulieren. Also dieses nicht einfach zu sagen, mich ärgert das, sondern zu sagen, okay, welcher Aspekt ist es genau, der mich jetzt in diese Emotion getrieben hat?
0: Was genau macht mich so wahnsinnig an dir?
6: Genau, was mich genau macht. Und natürlich passiert das nicht dann, wenn man gerade kocht und nicht mehr in der Lage ist, den klaren Gedanken zu fassen. Aber trotzdem ist es eben so, dass die Akzeptanz der Emotion, und nicht, ich will das loswerden, sondern wirklich dieses Gefühl von, okay, hier passiert irgendwas, was mich jedes Mal wieder auf die Palme bringt. Die Auseinandersetzung damit hilft einem tatsächlich, zum einen Kontrolle zurückzugewinnen, aber auch sich vernünftiger im Kontext zu verhalten.
0: Sie haben eben gesagt, dass wir als Individuen jetzt in den letzten paar Jahren vielleicht häufiger als früher diese Erfahrung machen, dass wir Dinge nicht beeinflussen können oder nur zum sehr geringen Teil. Inwiefern beobachten Sie diesen Zustand, in dem die Menschen sich gerade befinden, auf der politischen Bühne? Also inwiefern bildet sich das zum Beispiel auch im Wahlverhalten ab?
6: Naja, im Wahlverhalten bildet sich das unter anderem auch deshalb ab oder darin ab, dass man möglicherweise einfachere Lösungen wählt. Und es bildet sich auch darin ab, dass Populisten eine größere Chance haben. Also wir wissen, dass in dem Moment, wo ein Bedrohungsgefühl, also im Grunde die Konsequenz eines Kontrollverlusts da ist, dass das Tür und Tor öffnet dafür, dass jemand, der dafür eine Lösung anbietet, eben als attraktiv angesehen wird. Also die Bedrohung geht weg, meine negative Emotion soll besser werden. Die Ursache allen Übels, die dann einfach dargestellt wird, wird vermeintlich von dieser und jener Partei gelöst. Das ist der Weg, den Populisten häufig in ihrer Argumentation gehen. Und das führt natürlich dazu, dass sie auch erfolgreicher sein können, wenn die Leute wirklich dieses emotionale Erleben haben. Also insofern hat das schon Auswirkungen auf die politische Gesamtsituation.
0: Es gibt ja auch übertriebenes Kontrollbedürfnis oder zumindest wird hin und wieder davon gesprochen, wenn jemand ein sogenannter Kontrollfreak ist. Und das ist ja ein eher negativ besetzter Ausdruck. Gibt es denn aus Ihrer Sicht sowas wie ein gesundes und eher nicht so gesundes Kontrollbedürfnis?
6: Also es gibt es sicher, denn wenn man zum Beispiel Perfektionismus betrachtet, kann der dazu beitragen, bis zu einem gewissen Grade, dass man hohe Leistungen bringt. Aber der kann natürlich auch bei noch so attraktiven hohen Leistungen dazu beitragen, dass man seine Ressourcen ausschöpft und dass es einem hinterher nicht mehr gut geht. Also die Frage ist immer, ob ein Ausgleich, eine Balance da ist zwischen dem Anspruch, den man hat, zwischen der Kontrolle. Für soziale Situationen kann das genauso negativ sein, wenn man zu hohes Kontrollbedürfnis hat. Das jetzt aber, diese Balance zu beschreiben, in genau da liegt die goldene Mitte, das wüsste ich nicht, wie man das tun soll, sondern ich glaube, es ist einfach wichtig anzuerkennen. Menschen brauchen Kontrolle leben, um sich tatsächlich zu engagieren, aber es gibt auch eine Grenze. Man kann nicht alles kontrollieren. Es muss auch eine gewisse gesunde Bereitschaft geben, mit den Dingen umzugehen, wie sie auf einen zukommen.
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10: Um 16.30 Uhr mit Christoph Haas. Die SPD-Ministerinnen und Minister in der Bundesregierung schlagen ein Aktionsprogramm gegen Hitze vor. In einem entsprechenden Papier fordern sie außerdem, Klimaanpassung und Naturschutz noch in dieser Wahlperiode im Grundgesetz zu verankern. Aus dem ARD-Hauptstadtstudio Jan Zimmermann.
2: Das sei wichtig als Rahmen, um Zuständigkeiten zu klären und die Finanzierung zu sichern. Die Grundgesetzänderung würde es dem Bund ermöglichen, Länder und Kommunen bei Maßnahmen zur Klimaanpassung konkret zu unterstützen. Umweltminister Schneider von der SPD macht sich schon länger dafür stark. Bei den Koalitionspartnern CDU und CSU stößt das Vorhaben aber auf Widerstand.
10: Im belgischen Naturschutzgebiet Hoher Venn nahe der deutschen Grenze kämpfen Einsatzkräfte immer noch gegen einen riesigen Waldbrand. Das Feuer soll aber mittlerweile unter Kontrolle sein und sich nicht weiter in Richtung der deutschen Grenze ausgebreitet haben. Wegen Rauchgasen sollen sich auch auf deutscher Seite Menschen in Sicherheit bringen. Und der Brandgeruch kann teilweise auch in Rheinland-Pfalz und in Südhessen sowie im Rhein-Main-Gebiet wahrgenommen werden. Der CSD in Bremen muss bei der Parade nächste Woche möglicherweise auf eine kürzere Route ausweichen. Das haben die Veranstalter mitgeteilt. Sie seien schriftlich informiert worden, dass die Polizei nicht genug Personal habe, um die komplette Strecke abzusichern. Am Samstag gibt es in Bremen außer dem CSD noch ein DFB-Pokalspiel und ein großes Konzert. HR-Reporterin Irene Lottes.
11: Der Verein erwarte schnellstmögliche Klarheit und eine politische Lösung, erklärt Robert Dadanski vom CSD Bremen. Die Durchführung einer der größten politischen Demonstrationen Bremens dürfe nicht an fehlenden Ressourcen scheitern. Die Veranstalter fordern den Senat auf zu handeln. Ein Sprecher der Polizei hat auf Nachfrage nicht bestätigt, dass es schon eine Entscheidung zur Länge der Route gibt. Die Planung sei noch nicht abgeschlossen.
10: Auswärtsniederlage für Darmstadt 98 in der zweiten Fußball-Bundesliga. Die Lilien verloren bei Dynamo Dresden mit 0:1. Außerdem spielten Bielefeld-Cottbus 3:0 und Hannover-Wolfsburg 0:1. Bei der Leichtathletik-EM hat Amanal Petros die Goldmedaille im Marathonlauf für Deutschland gewonnen. Er siegte auf der als schwierig geltenden Innenstadtstrecke von Birmingham vor seinen Konkurrenten aus Italien und Israel in neuer EM-Rekordzeit. Für die Deutschen ist es die fünfte Goldmedaille bei der Europameisterschaft, die heute zu Ende geht. Und das waren die Nachrichten. Das Wetter: bis zum Abend scheint teils die Sonne, teils ist es bewölkt. Im Norden von Hessen und Rheinland-Pfalz bleibt es dabei meist trocken. Sonst sind Schauer und Gewitter möglich, die auch heftig sein können, örtlich mit Platzregen und Hagel. Höchstwerte zwischen 24 und 33 Grad. Kommende Nacht kühlt es ab auf 19 bis 12 Grad. Und morgen weitere Schauer und Gewitter, später dann von Norden her freundlicher, maximal 20 bis 26 Grad. Die Zeit 16.33 Uhr.
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10: Vorsicht auf der A7 Fulda-Kassel. Zwischen Bad Hersfeld-West und Homberg-Efze liegen Reifenteile auf der Fahrbahn. A3 Würzburg-Frankfurt. Zwischen Weibersbrunn und Hösbach 8 Kilometer Stau und stockender Verkehr. A3 Frankfurt-Köln. Zwischen Kelsterbach und Mönchhof-Dreieck 3 Kilometer stockend. A5 Kassel-Frankfurt, zwischen Ohmtal-Dreieck und Grünberg, streckenweise stockend. A6 Mannheim-Heilbronn, zwischen Wiesloch-Rauenberg und Sinsheim, 6 Kilometer Stau. Die Unfallstelle dort ist geräumt. A6 Heilbronn-Mannheim, zwischen Bad Rappenau und Wiesloch-Rauenberg, 5 Kilometer Stau. A7 Fulda-Würzburg, zwischen Fulda-Dreieck und Bad Brückenau Wildflecken, streckenweise Stau und stockender Verkehr. Und in der Gegenrichtung zwischen Bad Kissingen-Obertulba und Bad Brückenau-Volkers 5 Kilometer Stau. Und noch die A45 Gießen-Dortmund, zwischen Herborn-West und Dillenburg, 2 Kilometer Stau nach einem Unfall mit mehreren Fahrzeugen. Die beiden linken Spuren sind gesperrt.
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12: Heute geht's um eines der Probleme, das viele Europäerinnen als eines der größten wahrnehmen, als größte Herausforderung, nämlich bezahlbares Wohnen zu finden. Da hat sich jetzt auch die EU eingeschaltet, aber was genau kann sie tun gegen die Wohnungsnot? Also, ich wünsche euch viel Spaß damit und schon mal so viel, ganz neue, ganz frische Folgen von .eu gibt's dann wieder ab Anfang September. Es gibt ein Problem, da haben viele Europäerinnen und Europäer mehr gemeinsam, als man sonst so glauben mag.
13: Es sind nicht genügend Wohnungen da, jedenfalls nicht genügend Wohnungen für diejenigen, die jetzt im Augenblick eins suchen und die vertrieben werden aus ihren Häusern.
14: There is nothing out there at the moment that's affordable, so I moved in home in rural Galway with my mother Pauline.
15: Da igual lo que me esfuerce estudiando, la profesión que tenga, el sueldo no llega para poder seguir viviendo en mi ciudad.
12: Also ein kurzer Überblick, diese junge Frau in Irland, die konnte die steigenden Mieten nicht mehr bezahlen und zieht zurück zu ihrer Mutter. Und die junge Spanierin, die wir zuletzt gehört haben, die sagt, sie weiß jetzt schon, egal welchen Beruf sie wählt, mit welchem Gehalt, es wird nicht reichen, um weiterhin in ihrer Stadt leben zu können. Man hört es raus, quer durch Europa wird bezahlbares Wohnen schwierig, für manche unmöglich. Also eines der großen gesellschaftlichen Probleme, das nun auch die EU auf den Plan ruft. Aber was geht da alles?
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12: Wie immer mit mir, Katrin Schmidt im ARD-Studio in Brüssel. Und ich stehe hier einmal mit meiner Kollegin Sabrina Fritz. Grüß dich, Sabrina mal wieder.
16: Hallo, grüß dich.
12: Weil diesmal, du warst gerade die Tage in Straßburg und hast da ein Novum beobachten können. Es ist nämlich der erste Housing Report durchs Parlament gegangen. Also sprich, ein großer Katalog mit Empfehlungen, wie man jetzt die Wohnraumkrise in der gesamten EU bekämpfen will. Kommen wir gleich noch ein bisschen im Detail drauf.
16: Ja, gerne.
12: Freuen uns aber besonders, dass auch unser Kollege Sebastian Kisters dabei ist, Korrespondent in Madrid. Grüße dahin.
17: Hallo aus Spanien.
12: Cool, dass du dabei bist, Sebastian, weil du kannst uns natürlich ganz besonders viel, jetzt mal beispielhaft sozusagen, über die Wohnkrise in Spanien erzählen. Genauso auch die Entscheidung in Barcelona, zum Beispiel Airbnb quasi aus der Stadt zu vertreiben. Und wir werden auch noch einen Experten hören, nämlich wie das alles funktionieren kann. Da hilft uns André Sobczak von Eurocities. Aber Sebastian, vielleicht kannst du uns erstmal aufklären. Wir haben ja ein bisschen beispielhaft rumgehört jetzt in Europa und haben zuletzt die Spanierin gehört eben. Würdest du sagen, dass ist jetzt eher ein besonders schwerer Fall, ein Einzelfall oder ist das schon fast ein Generationenphänomen?
17: Also ich habe mich vor allen Dingen jetzt so in den vergangenen 12 Monaten sehr intensiv damit beschäftigt, weil wenn Spanierinnen und Spanier gefragt werden, was ist so das drängendste Problem, dann sagen in Umfragen die meisten, es ist die Situation auf dem Wohnungsmarkt. Ich habe jetzt gerade vor diesem Gespräch nochmal geguckt, wenn ich jetzt suchen würde mit kleiner Familie hier in Madrid, da habe ich was gefunden, das günstigste, 71 Quadratmeter, 950 Euro. So, wenn man sich dann klar macht, viele Menschen hier, die etwa im Tourismus arbeiten, verdienen aber nicht mehr als 1500 Euro im Monat, dann ist klar, dass das für viele eine existenzielle Sorge ist. Und auch ich habe Menschen kennengelernt, wie die Irin, die wir gerade eben gehört haben, zuletzt bei einem Dreh auf Mallorca in Palma. Eine Frau, die in der Versicherungsbranche gearbeitet hat, hatte 2500 Euro. Und ihre Miete wurde erhöht. Und dann ging nichts mehr. Sie konnte das nicht mehr bezahlen. Alle 5 Jahre kann in Spanien Miete erhöht werden, weil dann enden die Verträge. So, was hat die gemacht? Genau wie die Frau aus Irland, alleinerziehend, die ist mit ihrer 14-jährigen Tochter zu ihren Eltern zurückgegangen.
12: Das ist auch gut, dass du das nochmal betonst. Man sieht daran, es ist nicht nur Barcelona, Madrid, die großen Städte, sondern gerade natürlich auch Balearen und so weiter, wo es besonders schwierig wird wahrscheinlich.
17: Und im Baskenland übrigens auch. Also Bilbao, San Sebastian sind gerade sehr angesagte Städte. Auch da haben viele Menschen Probleme, eine Wohnung zu finden, die für sie bezahlbar ist.
12: Du schaust ja von Madrid auch, das ist auch dein Berichtsgebiet, auch nach Portugal zum Beispiel. Und du hast ja gerade eben, das war auch wichtig, in Verhältnis gesetzt die Miete, wo man vielleicht aus deutschen Verhältnissen sagen würde, naja gut, aber du hast es in Verhältnis gesetzt natürlich zum Einkommen. Und da habe ich neulich gelesen, gerade in Lissabon ist dieses Verhältnis, wie viel des Einkommens man für die Miete berappen muss, am aller Schwierigsten, sagen wir es so.
17: Es ist so, wie du sagst, es gibt eine OECD-Studie dazu. In den großen Städten in Portugal müssen die Menschen den größten Anteil ihres Lohnes für Wohnungen ausgeben, wenn man das im Ländervergleich sieht.
12: Also
17: und jetzt hat es sich so, ja. Also unter Trump, schon unter der ersten Amtszeit, sind sehr viele US-Amerikaner nach Portugal gegangen. Jetzt sind es noch mal deutlich mehr geworden. Also da drängen auch aus ganz anderen Richtungen plötzlich Menschen auf den Wohnungsmarkt. Portugal hat sich vor allen Dingen die Tech-Industrie sehr positiv entwickelt. Stichwort war da Nearshoring. Also man hat während Corona gesehen, als Lieferketten nicht mehr funktionierten, als man dachte, die Unsicherheiten nehmen doch zu. Wir wollen zum Teil wichtige Industrie, als auch eben alle Dinge, die mit Computer, mit Cybersicherheit zu tun haben, will man ein bisschen näher ranrücken an die Heimatmärkte. Da hat Portugal sehr von profitiert. Das sind natürlich Menschen, die besser verdienen als der Durchschnitt. Und das schlägt sich auf den Wohnungsmarkt durch.
12: Ja, ganz eindeutig. Also das zeigt, wie gravierend es ist. Im Europa-Podcast, Sabrina, wollen wir natürlich auch immer gucken. Das ist ja unsere Hauptfrage. Was macht da jetzt die EU? Kann sie was machen? Wie ist es denn? Und wir merken, sie nimmt sich dieses Themas an, was aber auch schon mal besonders zu betonen ist, weil sie ist eigentlich gar nicht zuständig. Das ist das erste Problem.
16: Genau. Ne? Also Wohnungsbau ist ja auf jeden Fall Sache der Länder, vielleicht sogar der Kommunen. Ja, wir kennen das ja auch aus Deutschland. Das spielt sich ja oft wirklich vor der Haustür ab. Aber die EU ist ja spezialisiert dafür, ein großes Ziel, ich sag mal in dem Thema vielleicht ein Dach zu haben, unter dem sie dann verschiedene Themen sozusagen doch an sich zieht und da passt natürlich vieles. Also das ist Armutsbekämpfung, das ist, dass keine Familien, keine Kinder mehr sozusagen geboren werden, weil man nicht genug Platz hat, da fehlen Arbeitskräfte. Also wenn die EU vor so einem gesellschaftlichen Thema die Augen verschließen würde, dann wäre das eigentlich auch ein schlechtes Signal.
12: Weil sie natürlich auch immer ja das Datenmaterial parat hat und demnach einfach um nochmal einen Fact hier auch zu droppen ist, dass in den letzten 10 Jahren die Hauspreise in der EU im Schnitt, das ist natürlich nur der grobe Schnitt, um mehr als 50% gestiegen sind. Die Mieten auch insgesamt um mehr als 25% im ganz groben Schnitt. Natürlich haben wir gerade gehört von Sebastian, in Spanien, Portugal wahrscheinlich noch ein bisschen mehr als das. Und man muss auch sagen, das ist das, was die Leute von der EU auch erwarten. Ne? Das liest man ja immer wieder raus. Es gibt so Eurobarometer-Fragen, was soll die EU für dich tun? Da steht dann immer ganz weit mit vorne, sie muss auch dafür sorgen, dass Leben bezahlbar bleibt und vor allem wohnen. Ja. Ne?
16: Also klar, muss man sich immer mal fragen, kümmert sich die EU, ich sag mal jetzt, Recht auf Reparatur, ja, ist das jetzt ein
12: Thema? Wie kommst du jetzt darauf?
16: Ja, ich habe mal überlegt, was ist so ein Thema, wo die EU sagt, da kümmern wir uns drum, da schauen wir, dass das in allen Ländern funktioniert. Und dann denkst du, jo, aber wenn ich nicht mal einen Kühlschrank habe, weil ich keine Wohnung habe, dann muss ich den auch nicht reparieren lassen. Also ja, finde ich schon auch, da muss sie sich eigentlich drum kümmern.
12: Ja. Dann machen wir es doch mal konkret. Also die Kommission hat Ende 2024, so ist ja der Gang der Dinge auch der Gesetzgebung, hat einen großen Housing-Plan vorgestellt. Das ist der erste Schritt und der ist dann ins Parlament gegangen. Und dort haben sich eine Gruppe von Abgeordneten im Ausschuss damit befasst, ewig, und haben jetzt, du warst live dabei sozusagen, gesagt, so, weißer Rauch ist aufgestiegen, wir haben ihn. Und das klang dann so.
18: Schritt 1 ist vollbracht, nämlich der erste überhaupt Housing-Bericht des Europäischen Parlaments. Der erste Bericht, der sich mit leistbaren Wohnern in Europa auseinandersetzt.
12: Ja, das war der österreichische Abgeordnete Andreas Schieder. Sehr schön mit dieser Musik im Hintergrund.
16: Ne? Oh Gott, man denkt, also wenn die EU bei sowas, dass sie jetzt einen Plan hat, schon so ausrastet. Aber okay, wir wollen ihr diesen Erfolg gönnen.
12: Ja. Und, gucken ja, aber konkret drauf, Sabrina, genau, konkret. Was wird da jetzt gefordert? Was soll die EU jetzt bitte schön
16: genau
12: machen?
16: 4 Säulen, 4 Wände, wie immer man das nennen will. Das erste ist, bauen muss einfach einfacher werden. Ja, also das soll die EU, will das fördern, dass es einfache modulare Bausysteme gibt. Wir kennen das ja auch in Deutschland. Jedes Haus wird gebaut, als ob es die Pyramiden sind, ja, für die Ewigkeit gebaut. Das soll einfacher gehen. Baugenehmigungen sollen schneller erteilt werden. Das ist mal das erste. Und das zweite ist, dass auch mehr Geld mobilisiert wird. Also das ist ja auch ein Problem. Wie schnell kriegt man Kredit und jetzt nicht nur fürs Häuschen, sondern eben auch, wenn man einen großen Wohnblock bauen will. Das ist ja auch oft gar nicht so einfach, dass man das Geld kommt. Das soll auch gefördert werden. Und das Dritte ist eben auch, dass diese Kurzzeitmieten, Ferienwohnungen, Airbnb, wie immer wir es nennen wollen, das soll auch beschränkt werden.
12: Und das ist, um es mal konkret zu machen an der Stelle, auch gleich mit Sebastians Erfahrung aus Barcelona, aber das ist ja ein bisschen so der Punkt, wo man sagen kann, da kann die EU am natürlichsten einhaken, weil da geht es ja um Regulierung und um das Verhältnis zu großen Tech-Plattformen. Also Airbnb ist natürlich das, was jedem sofort einfällt. Gibt aber auch Booking.com, Expedia Group, TripAdvisor, you name it, ein paar mehr wahrscheinlich auch noch. Aber Airbnb ist natürlich das große Beispiel. Und das sagt auch der jetzt neue zuständige EU-Kommissar für Housing.
19: Short-term rentals, it is totally unacceptable that in some cities we see people being crowded out from their own homes in order to make basically just money machines out of short-term rentals.
12: Also er sagt natürlich, was jetzt viele schon diagnostiziert haben, viele Leute werden vertrieben aus den Städten, damit man dort Geld machen kann. Ich wollte ihn nochmal hören, auch hier in diesem Podcast haben wir nämlich, glaube ich, auch noch nie gehabt. Denn Jørgensen heißt der gute Mann, ist ein Däne und Sabrina, es ist deshalb erwähnenswert, weil es ist auch der erste Kommissar für Housing. Das gab es vorher noch nie. Ist hier auch ein Signal, dass die EU da jetzt rangeht sozusagen?
16: Das stimmt, ist ein Signal. Also der arme Däne, muss man sagen, ist für Housing und für Energie zuständig. Also das, was die Leute gerade am allermeisten umtreibt und sein Gestaltungsspiel. Also er muss für Energiepreise und Wohnen sorgen. Und seine Einflussmöglichkeiten sind begrenzt, aber er ist auch in Straßburg wirklich da sehr engagiert aufgetreten und man nimmt ihm schon ab, dass er ja dieses Thema jetzt vorantreiben will. Mhm. Und insofern denke ich, wird da auch was passieren.
12: Ja, ganz konkret tut sich auch schon was. Die EU hat nämlich eine Regelung auf den Weg gebracht, die tritt jetzt im Mai in Kraft, nämlich diese Plattform Airbnb und Co. Die müssten künftig mehr Daten mit den Behörden, mit den örtlichen teilen, also jeden Monat auch darüber austauschen, wie viele Nächte ein Haus und eine Wohnung vermietet wurde, damit man einfach einen besseren Überblick hat und an wie viele Personen. Und ich hatte die Chance für diesen Europa-Podcast mit André Sobczak zu sprechen. Er ist Generalsekretär von Eurocities. Das ist sozusagen das größte Netzwerk europäischer Städte. Da sind 200 versammelt, repräsentieren also, so sagen sie selbst, mehr als 150 Millionen Menschen, die in Europa in diesen Städten leben. Und ich habe ihn erstmal gefragt, was er sich jetzt von diesem Step 1 sozusagen erhofft, von dieser Regelung mehr Transparenz auf den Plattformen.
20: Ja, also was wir von Bürgermeistern europäischer Großstädte hören, ist, dass in einigen Städten, vor allem in Städten, die sehr viele Touristen haben, wie Lissabon, Porto oder Athen, die rasche Ausweitung von Kurzzeitvermietung schon ein wichtiger Faktor ist, die die Wohnpreise noch weiter ansteigen lässt. Es hängt sehr von der Stadt ab. Teilweise sogar in einigen Städten hängt das wirklich vom Stadtteil ab. Und da ist es einfach schon oft so, dass Einwohner sich gar nicht mehr Wohnraum dort leisten können und immer weiter an den Umrand gedrängt werden. Darum ist es für uns auch sehr wichtig von Eurocities zu sagen, dass es keine einheitliche europäische Regelung geben sollte, sondern eher etwas, was den Bürgermeistern der Städte mehr Rechte gibt, eine lokale Regulierung zu treffen und zu sagen, in einigen Stadtteilen oder in der ganzen Stadt schränke ich diese Kurzzeitvermietung ein.
12: Können Sie das konkretisieren? Was würde man sich da wünschen, was die EU konkret regelt? Weil wir sehen es ja auch, ich meine, das Phänomen ist ja jetzt auch nicht ganz neu, dass manche Städte schon selbsttätig geworden sind, sag ich mal. Warum braucht es eine EU-Regelung? Was kann die quasi on top noch an die Hand geben, den Bürgermeistern, die vor dem Problem stehen, das Sie gerade beschrieben haben?
20: Erstens brauchen die Städte einen besseren Zugang zu verlässlichen Daten über diese Kurzzeitvermietung. Airbnb und andere Plattformen wissen natürlich genau, wie viele Wohnungen wo genau für Touristen zur Verfügung gestellt werden, aber sie geben diese Informationen nicht sehr gerne weiter an die Städte. Und es gibt jetzt die EU-Verordnung zum Datenaustausch über Kurzzeitvermietung, die ab Mai diesen Jahres gilt. Das ist ein wichtiger Schritt, aber die nationalen Regierungen müssen sie nicht unbedingt umsetzen in derselben Form in jedem Land. Und da ist es für uns sehr wichtig, dass

0: Was interessant ist, dass die Stadt eine umfassendere Strategie zur Steuerung des Tourismus erarbeitet hat, weil insgesamt die Stadt sagt, wir müssen sehen, wie viel Touristen eine Stadt überhaupt verkraften kann und die Einwohner verkraften kann. Das geht nicht nur um den Wohnungsbau, es geht auch um Lärm, es geht auch um die Lebensqualität, die Geschäfte, die es dann auch dort nicht mehr gibt, die dann nur auf Touristen ausgerichtet sind und gar nicht mehr die Einwohner. Das ist schon ein interessantes Modell. In Paris zum Beispiel sind es 90 Tage pro Jahr, die man seine Wohnung vermieten kann. Und da ist es eine gute weitere Regelung zu sagen, dass in Stadtteilen, wo es sehr, sehr viele Touristen gibt, dass dann eine Ausgleichsregel erfunden wurde von der Stadt, wonach dann, wenn man eine Wohnung ganzjährig vermieten will an Touristen, dann muss man an anderer Stelle eine gleichwertige Menge an Wohnraum schaffen, neu bauen. Das ist auch ein gutes Modell. In einigen Städten, zum Beispiel Florenz, hat es dann verschiedene Stadtteile gegeben, wo es gar keine neuen Zulassungen mehr gibt für Kurzzeitvermietung.
1: Das macht ja aber auch alles deutlich, wie quasi elementar es ist, dass die EU diese Datenweitergabe durch Airbnb und Co. jetzt auch wirklich kontrolliert. Denn sonst, wenn wir gar nicht wissen, ob auch noch am 91. Tag eine Vermietung angeboten wird, bringen diese ganzen Regelungen ja quasi nichts, wenn die EU sozusagen nicht ihren Job macht.
0: Genau darum haben wir eigentlich lange bei Eurocities dafür gekämpft, dass es einen besseren Datenaustausch gibt. Und wir sehen aber, dass trotzdem immer noch Plattformen wie Airbnb zögern und versuchen, es so lange wie möglich herauszuzögern, die Daten mit den Städten zu teilen oder manchmal sie in Formaten zu übertragen, die nur schwer zu analysieren sind. Also wir denken, dass es sehr wichtig ist, dass die Kommission darauf achtet, dass die Regulierung, die es jetzt auf dem Papier gibt, auf europäischer Ebene auch tatsächlich umgesetzt werden kann und dass die Städte dann auch sagen können, okay, wir sehen, wie viele Wohnungen wirklich betroffen sind und es ist nicht im Interesse auch der Städten, zu viel Regulierung zu haben und dann vielleicht das für Touristen schwerer zu machen und für Einwohner schwerer zu machen, ein bisschen zuverdienen zu können durch Kurzzeitvermietung. Es muss genau die richtige Regulierung für den richtigen Kontext geben.
1: Also, soweit André Sobczak, der Generalsekretär von Eurocities. Viele interessante Punkte drin. Er hat viele Beispiele angesprochen. Amsterdam, Paris, Florenz hat auch schon die Probleme angesprochen. Sebastian, du guckst ja besonders auf Barcelona. Die gehen ja ganz weit voran und wollen eigentlich Airbnb bald gar nicht mehr haben. Kann man das so sagen?
2: Genau, also sie haben auf einem Level von 10.000 dieser Wohnungen ist jetzt erstmal eingefroren seit einigen Jahren und sagen, jetzt werden die Lizenzen peu à peu nicht mehr verlängert. Sprich, in den kommenden Jahren soll es dann diese Wohnungen gar nicht mehr geben. Aber, und ich finde, jetzt schließt sich dann eine interessante Frage an, heißt das denn dann, dass diese 10.000 Wohnungen Wohnungssuchenden tatsächlich zur Verfügung stehen? Ich kann ja keinen Vermieter, die bisher Ferienwohnungen angeboten haben, kann ich ja zwingen zu sagen, und jetzt aber bitte für Einheimische. Da dürften auch manche darunter sein, die sagen, na, warten wir erst mal ab, wenn die Wohnungspreise weiter so rasant steigen wie zuletzt in Spanien, dann behalte ich die Wohnung erstmal, lasse sie unvermietet und in 2, 3 Jahren verkaufe ich sie. Also Wohnungen, das ist ja auch ein Spekulationsobjekt, ne? Also hier in Spanien extrem. Darum, es kann ja keiner garantieren, dass wenn ich Airbnb verbiete, dass ich plötzlich tausende Wohnungen auf dem Markt habe.
1: Ja, für Studenten und junge Familien am besten. So, genau.
2: Genau.
1: Aber wie kann man denn, gerade wenn man das Problem, was du beschreibst, jetzt mit in die Rechnung mit einbezieht, zu diesem Beschluss, ist der umstritten oder wie muss man sagen?
2: Ja, es gibt diese Pro-Kontras. Ich habe also auch schon Leute in Stadtteilen gehört, die gesagt haben, wenn ihr hier die Ferienwohnungen, die Airbnbs dicht macht, dann wird den Restaurant Betreibern zum Beispiel Geld fehlen, weil jemand, der in eine Stadt kommt für 4, 5 Tage oder für ein Wochenende, der lässt sich's oft gut gehen und gibt sehr viel mehr Geld aus in umliegenden Geschäften, Cafés, Restaurants, als Leute, die dort dauerhaft wohnen. Also diese Stimmen habe ich durchaus auch schon gehört.
1: Insofern merken wir natürlich, da haben wir jetzt einen Schwerpunkt drauf gelegt, weil das natürlich der erste Zugriff der EU ist, aber es wird ja längst nicht reichen, diese Kurzzeitvermietung, du hast das ja auch schon gesagt, Sabrina, das ist ein Pfeiler, der wird nicht reichen, um die Wohnraumkrise zu beenden, sozusagen. Zu sagen. Lasst uns noch mal weiter schauen, was hat sich die EU da noch vorgenommen oder welches Best Practice haben wir noch? Ja.
3: Genau, also ich glaube, das Grundproblem ist, dass es einfach zu wenig Wohnungen gibt, zu wenig bezahlbare Wohnungen, zu wenig Sozialwohnungen. Sehen wir auch in Deutschland, die Städte und Kommunen haben Wohnungen verkauft. Ja, es ist einfach, man kann Wohnen, glaube ich, nicht ganz dem freien Markt überlassen, ja, dass das irgendwas ist. Und es gibt ja immer eine Stadt, insofern war es auch lustig, dass es ein Österreicher war, der jetzt diesen Housingplan so gefeiert hat. Wien gilt ja immer als wirklich ein Vorbild, dass es immer noch bezahlbaren Wohnungsbau hat oder Wohnungen hat. Und ja, man muss sich nochmal überlegen, ich habe es nochmal nachgelesen, in Wien wohnt

0: die Hälfte aller Menschen in Wohnungen, die entweder dem Staat, der Gemeinde oder Genossenschaften gehören, ne? Also nicht Privatleute. In Deutschland zum Beispiel sind es nur 20%. Also da sieht man schon, der Staat hat da massiv gebaut, vermietet das. Da gibt es dann bestimmte Regeln, wer diese Wohnungen mieten darf. Aber das ist, glaube ich, schon ein ganz wichtiger Punkt. Ja, und der zweite ist natürlich, dass Wien jetzt auch, also da gibt es eine Art Mietendeckel, da gibt es Subventionen, wenn man renoviert. Ich meine, es ist ja so, in der EU, und das war auch in dieser Debatte im EU-Parlament, die einen sagen, ihr müsst in diesen Markt eingreifen, Wohnen ist nichts wie ein Auto, was man einfach hier so Angebot und Nachfrage,
1: wer
0: sich leisten kann, ist gut, und wenn nicht, nicht, sondern das braucht jeder ein Dach über dem Kopf. Also ihr müsst da eingreifen. Die anderen sagen, wenn ihr in den Wohnungsmarkt eingreift und Mietendeckel und Vorschriften, und die EU macht ja auch noch Vorschriften, dass das Ganze auch bis 2030 noch klimafreundlich gedämmt werden muss und so weiter. Wenn ihr das alles macht, dann baut gar keiner mehr. Ja, also das waren auch so die beiden Stimmen im EU-Parlament. Und na gut, wenn ich mich jetzt auf eine Seite schlagen müsste und wenn man jetzt das Beispiel Wien sieht, dann muss man sagen, nee, es geht nicht ohne Eingreifen. Die Länder, die Kommunen müssen da was tun. Sie müssen bauen, sie müssen schnell bauen. Und insofern sind die Ansatzpunkte der EU aus meiner Sicht auch richtig. Baugenehmigungen vereinfachen, öffentliches Geld zur Verfügung stellen, einfach, schnell, möglichst trotzdem hübsch zu bauen. Also ja,
1: hübsch auch noch.
0: Hübsch, ja, weil sonst haben wir die ganzen 50er Jahre Bauklötze, die wir natürlich auch nicht mehr wollen. Mhm. Ja. Also, ja.
1: Sebastian, wenn wir nach Spanien gucken, da sieht man dann auch, Sabrina kommt mit dem Beispiel Wien, wahrscheinlich könnte es nicht gegensätzlicher sein, ne, wenn man sagt, wo geht der Staat überall rein, wo macht der bezahlbaren Wohnraum, Sozialbauwohnung und so weiter.
2: Ich frage mich das in Madrid tatsächlich. Ja. Wie lange geht es in dieser Stadt noch gut? Also wenn ich höre, Wien hat 50% sozialen Wohnungsbau. Hier kostet die billigste Wohnung für eine Familie um die 1000 Euro, wie gerade gesagt. Mhm. Wann ist der Punkt erreicht, wann ein Busfahrer, eine Kindergärtnerin, eine junge Ärztin, wenn die sich das Leben in dieser Stadt einfach nicht mehr leisten können? Also ich finde auch, natürlich ist das Aufgabe des Staates. Wann bricht ein Leben zusammen, wenn es die Leute, die eine Stadt am Laufen halten, immer weiter nach außen drängt? Und wenn ich höre, Wien 50% und Deutschland 20% sozialer Wohnungsbau, Spanien ist bei 2%. 2% sozialer Wohnungsbau. Und das ist natürlich ein großer Grund dafür, dass es vielen Menschen hier so schwer fällt, in Städten noch eine bezahlbare Wohnung zu finden.
1: Dann haben wir aber irgendwann auch die Situation, dass die Städte auch sich immer mehr angleichen, ne? Weil man eigentlich das Eigentümliche auch also eigentümlich ist das falsche Wort,
0: das
1: Charakteristische und die Einwohner, die ursprünglichen, da rausbekommt. Und ein ganz wichtiger Punkt ist deswegen auch noch, das ist mir auch im Gespräch mit Herrn Sobczak aufgefallen, dass er ja immer betont hat, die EU muss den Bürgermeistern helfen. In den europäischen Großstädten sind ja häufig noch die progressiven Bürgermeister am Werk. Mhm. Und das heißt, es gibt ein hohes Interesse Brüssels und der EU, diesen Städten auch zu helfen, dieses Problem zu managen, teilweise über die nationalen Regierungen vielleicht auch hinweg, weil das sind die Pro-Europäer in großer Zahl. Ne? Das ist auch nochmal, also es hat eine große politische Dimension, auch wenn man so möchte.
0: Da hast du recht, aber ich muss auch nochmal sagen, nach unserem Gespräch, ich überlege auch so ein bisschen bei der nächsten Reise, also ich weiß nicht, wie es euch geht, aber was passiert, wenn ihr in irgendwelche europäischen Städte fahrt? Was bucht ihr? Ja, wahrscheinlich. Also ich schon auch immer Ferienwohnungen, wo auch immer. Und ja, vielleicht muss man auch wieder ein bisschen mehr überlegen. Kleines, nettes Hotel, ja, why not? Also die Grundidee dieser Wohnung hat sich ja auch schon lange verselbstständigt. Also vielleicht müssen auch wir mal ein bisschen umdenken und sagen, naja, wir müssen ja auch nicht immer für 3 Tage in Airbnbs.
1: Aber Sebastian, ich meine, das ist ein Punkt. Jeder kann sich natürlich an die eigene Nase auch packen, wie viel er dazu beiträgt. Aber wenn du jetzt schaust ganz konkret, wie geht man da jetzt auch kurzfristig ran, weil wir haben jetzt über viele Lösungen gesprochen, aber die Leute haben ja jetzt schon keine Wohnung. Was machen also die Städte? Was macht zum Beispiel Spanien?
2: Das kommt drauf an, wer regiert. Also wir sprachen ja gerade über progressive Bürgermeister, also hier in der Provinz Madrid, die ist sehr konservativ regiert, und hier träumt die politisch verantwortliche Frau Ayuso davon, so beschreibt es ein Stadtsoziologe, mit dem ich kürzlich sprach, von einer Miamisierung Madrids. Also er möchte, dass Madrid das Miami Europas wird, und deshalb werden gerade sehr, sehr viele zahlungskräftige Menschen aus Lateinamerika angelockt. Das entspannt den Wohnungsmarkt natürlich so gar nicht. Ne? Also darum, es kommt halt auch drauf an, wer regiert. Also
1: das
2: darum,
1: klingt ja schon fast eine Trump-Idee, sozusagen eine Miamisierung.
2: Ja, okay. Ja, man nennt sie mitunter eine Trumpista. Okay. Also ob dieses Problem erkannt und angegangen wird, hat auch damit zu tun, wer gerade regiert. Pedro Sanchez mit seiner linken Minderheit Mehrheitsregierung, hier der Regierungschef in ganz Spanien, sagt, ja, da gibt's Versäumnisse, wir müssen da unbedingt ran. Er hat 100 Millionen Euro, sollen jetzt für Sozialwohnungen freigegeben werden. Das heißt, man sucht in ganz Spanien Wohnungen, die man kaufen kann und dann an Menschen vermieten mit eher geringerem Einkommen. Aber 100 Millionen Euro, also jetzt rechnen wir mal. Ne? Also wenn die Durchschnittswohnung für Familien dann vielleicht irgendwie bei 200.000 Euro, und da reden wir nicht von Großstädten, zu kaufen ist, wie weit komme ich damit? Dann kann ich vielleicht 500 Wohnungen kaufen. Die spanische Nationalbank hat gesagt, in ganz Spanien fehlen 600.000 Wohnungen gerade.
1: Auch nochmal eine wichtige Zahl. EU-weit sagt man, es fehlen 2 Millionen Wohnungen. Aber auch wichtig zu sagen, müssen ja nicht alle neu gebaut werden. Das sagen auch die Autoren dieses Reports, der unser Anlass war, heute darüber zu sprechen. Es gibt auch viel unrenoviertes, ungenutztes, öffentliches Wohnraum, den man dann auch noch wieder auf Vordermann bringen könnte, sage ich jetzt mal. Wir haben auf jeden Fall festgestellt, die EU geht da jetzt ran. Es war also sicherlich nicht die letzte Folge. Wenn es die erste war, war es aber nicht die letzte auf jeden Fall. Es wird erst zum Europathema so richtig. Ich danke euch beiden für diese Folge. Hat mir viel Spaß gemacht. Danke an alle, die zugehört haben. Und damit sage ich tschüss. Mein Name ist Katrin Schmidt.
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5: Um 17 Uhr mit Marc Wengschick. In mehreren europäischen Ländern kämpfen die Feuerwehren weiter gegen Waldbrände. Aus Griechenland werden 2 Todesopfer auf der Insel Salamis gemeldet. Anwohner wurden aufgefordert, die betroffenen Gebiete zu verlassen. Im belgischen Naturschutzgebiet Hohes Venn hat die Feuerwehr den großen Waldbrand nach Regierungsangaben teilweise eingedämmt. Die Feuerfront nahe der nordrhein-westfälischen Stadt Monschau sei unter Kontrolle. Im Südwesten ist ein neuer Waldbrand im saarländischen Illingen dazugekommen. In Rheinland-Pfalz warnt der Bevölkerungsschutz vor Rauch und Brandgeruch durch Feuer in angrenzenden Regionen. Die SPD-Bundesminister haben ein Hitzeschutzpapier vorgelegt. Sie fordern Maßnahmen gegen die Folgen des Klimawandels. In der Diskussion ist auch eine Grundgesetzänderung zum Thema Klimaschutz. Grünen-Fraktionschefin Verlinden sagte, ihre Partei stehe für Gespräche zur konkreten Ausgestaltung zur Verfügung. Der klimapolitische Sprecher der Linksfraktion Fahl nannte den SPD-Vorstoß halbherzig. Leere Versprechen gebe es schon genug. Weitere Reaktionen hat Jan Zimmermann.
6: Der Koalitionspartner Union reagiert skeptisch auf den Vorschlag der SPD-Minister. Die Sozialdemokraten müssten ihre Forderungen erstmal präzisieren, sagt der stellvertretende Vorsitzende der CDU-CSU-Fraktion Klaus Mack. Konkret gehe es darum, zu klären, welche finanziellen Verpflichtungen der Bund damit eingehen würde. Umweltminister Schneider von der SPD fordert schon länger eine Grundgesetzänderung. Derzeit sind für Maßnahmen zur Klimaanpassung fast ausschließlich die Länder zuständig. Um das zu ändern, ist in Bundestag und Bundesrat hat eine Zweidrittelmehrheit nötig.
5: In Rumänien haben am Morgen 2 spanische NATO-Kampfflugzeuge eine Drohne abgeschossen. Vom rumänischen Verteidigungsministerium hieß es, sie sei von Moldau aus nach Rumänien geflogen. Wer sie gestartet oder gesteuert hat, ist nicht bekannt. Die Trümmerteile seien auf unbewohntes Gebiet gestürzt, verletzt wurde niemand. In den vergangenen Monaten hat es mehrfach Drohnenvorfälle in osteuropäischen NATO-Ländern gegeben. Nach dem Erdbeben in Indonesien ist die Zahl der Toten auf 53 gestiegen. Mehr als 130 Menschen wurden verletzt. Das Beben traf gestern vor allem die Insel Flores. Es hatte die Stärke 7,7. Die Rettungsmannschaften suchen in mehreren Gebieten nach Verschütteten. Tausende Menschen sind auf Hilfe angewiesen. Sie warten auf Lebensmittel, Medikamente und Hygieneartikel. Außerdem ist die Stromversorgung unterbrochen. Bei der WM in der rhythmischen Sportgymnastik hat Daria Warfolomeev am Nachmittag 3 Medaillen gewonnen. Nach Bronze mit dem Reifen holte sie in Frankfurt zuerst Gold im Einzelwettbewerb mit dem Ball. Danach gab es für sie noch Gold mit dem Band. Am Freitag hatte sie sich bereits im Mehrkampf durchgesetzt. Insgesamt hat die 19-Jährige vom TSV Schmieden in Fellbach damit 14 WM-Titel gewonnen. Michael Jung aus Horb am Neckar ist Weltmeister im Vielseitigkeitsreiten. Er setzte sich in Aachen im finalen Springen durch und holte 16 Jahre nach seinem ersten Sieg seinen zweiten Einzeltitel. Für die Mannschaft gab es Silber hinter Großbritannien. Die Ergebnisse der zweiten Fußball-Bundesliga: Hannover gegen Wolfsburg 0:1, Dresden-Darmstadt 1:0 und Bielefeld-Cottbus 3:0. SWR Nachrichten, Redaktion Bettina Kozana. Das Wetter in Baden-Württemberg und Rheinland-Pfalz: am Abend teils kräftige Schauer und Gewitter, örtlich mit Starkregen, Hagel und Sturmböen. Im nördlichen Rheinland-Pfalz überwiegend trocken mit etwas Sonne. In der Nacht weitere Schauer und Gewitter bei Tiefstwerten von 19 bis 13 Grad. Die Zeit, es ist 17.04 Uhr.
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7: A3 Würzburg-Frankfurt zwischen Weibersbrunn und Goldbach streckenweise stockender Verkehr. A3 Frankfurt-Köln zwischen Kelsterbach und Mönchhof-Dreieck 2 Kilometer stockend. A5 Kassel-Frankfurt zwischen Ohmtal-Dreieck und Grünberg streckenweise stockend. A6 Nürnberg-Heilbronn zwischen Bretzfeld und Kreuz-Weinsberg 5 Kilometer Stau nach einem Unfall auf der linken Spur. A6 Heilbronn-Mannheim zwischen Bad Rappenau und Wiesloch-Rauenberg 4 Kilometer Stau. Und noch die A7 Fulda-Würzburg zwischen Fulda-Dreieck und Bad Brückenau-Wildflecken 6 Kilometer Stau und stockender Verkehr. Und in der Gegenrichtung zwischen Bad Kissingen, Bad Tulba und Bad Brückenau-Volkers 4 Kilometer Stau. Allen unterwegs eine gute Fahrt.
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10: Los geht's von Frankfurt nach Tokio.
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8: Also Japan erlebt gerade einen richtigen Hype und auf Social Media ist das Land präsent und steht eben für viele auf der Bucketlist. Und genau darüber wollen wir heute sprechen. Warum ist das so und welche Schattenseiten hat dieser Boom auch? Dieses Thema machen wir, weil ihr es euch gewünscht habt und ihr uns auch geschrieben habt, dass wir doch mal erklären sollen, warum das Land gerade so einen Hype erlebt. Wir finden es super, dass ihr euch Themen wünscht, deshalb schreibt uns auch gerne weiterhin. Ich spreche jetzt mit dem ARD-Korrespondenten Ulrich Mentgen in unserem ARD-Studio in Tokio. Den Podcast findet ihr wie immer auch bei ARD Sounds. Ich bin der Host für diese Woche, Janina Werner. Hallo Ulrich.
11: Hallo Janina.
8: Also wenn ich mein Instagram öffne oder TikTok, dann sehe ich ständig Reisetipps für Tokio, Fuji. Warum erlebt denn Japan gerade auch so einen Hype?
11: Das ist interessant zu hören. Ich dachte, das ist nur bei mir so, weil ich in Japan wohne. Aber wenn das auch bei dir so ist, ist das interessant.
8: Genau, uns hat Jen nämlich auch geschrieben bei Instagram, warum erlebt Japan gerade so einen Hype?
11: Da gibt es ganz unterschiedliche Gründe. Ich habe neulich mit einer darüber gesprochen, die das wissen muss. Das ist eine Reiseinfluencerin, eine Taiwanerin, die hier in Japan lebt und die touristische Tipps gibt über Instagram. Und so etwas wird ja im Moment für die Reiseplanung sehr stark genutzt. Also ganz anders, als das früher gewesen ist. Vielleicht können wir da mal kurz reinhören, was sie dazu gesagt hat.
12: I think the first one is definitely with social media.
13: Der erste Grund ist definitiv Social Media. Viele Menschen posten auf Instagram oder TikTok. Gerade die jüngere Generation sucht dort normalerweise nach Informationen. Das ist also ganz anders als früher, als man vielleicht in Broschüren oder Prospekten nachgesehen hat. Und wenn man sieht, dass die eigenen Freunde nach Japan reisen oder bekannte Persönlichkeiten dorthin gehen, sogar Prominente, dann möchte man natürlich auch dieselbe Erfahrung machen. Ein zweiter Grund hat meiner Meinung nach viel mit der Währung zu tun. Durch den Wechselkurs ist der Yen für Touristen momentan sehr attraktiv.
11: Da spricht sie also zwei sehr wichtige Gründe an. Das war Ariel Lee, die bei Instagram unter ariel.land Reisetipps für Japan gibt. Und sie hat ja zwei Aspekte hier genannt. Also einmal die Beschleunigung von Nachahmereffekten durch die Social Media und eben das zweite, die Währung. Manche sagen auch, die Währung ist der definitiv wichtigere Grund. Da kann man unterschiedlicher Auffassung sein. Aber tatsächlich ist das so, dass der japanische Yen in den letzten 5 Jahren mehr als 30% an Wert verloren hat. Und dadurch kommt uns Europäern und speziell Deutschen Japan unfassbar billig vor. Wenn man also zum Beispiel ins Restaurant geht, da kann man sich hier einiges mehr leisten, als man das vielleicht aktuell in Deutschland tun kann. Und dadurch ist die Japanreise, obwohl die so unglaublich weit ist, denn das sind ja fast 10.000 Kilometer, ist diese Reise erschwinglicher geworden für die Leute. Und dementsprechend gibt es diesen Hype. Und die offiziellen Zahlen sagen ja, so um die 40 Millionen Ausländer sind im vergangenen Jahr 2025 als Besucher nach Japan gekommen. Das ist eine unvorstellbare Menge.
8: Und was sind so die typischen Ziele? Also mir wurde ja Tokio angezeigt, Fuji. Aber es gibt ja natürlich auch andere Städte und auch Erinnerungsorte wie Hiroshima. Also erlebt man da auch einen Trend, dass da mehr Leute hinkommen, mehr Touristen?
11: Hiroshima gehört interessanterweise auf jeden Fall zu den Top 10 der größten Reiseziele in Japan. Ich selber bin auch schon ein paar Mal in Hiroshima gewesen und ich kann das sehr gut nachvollziehen, denn diese Stadt hat eben aufgrund ihrer Vergangenheit und des schrecklichen Kriegserlebnisses schon seit jeher viele Touristen angezogen. Ist ein großes Touristenziel, wenn auch im Süden Japans gelegen, also sehr weit weg von Tokio zum Beispiel, wo die meisten ja ankommen. Aber dadurch hat Hiroshima einfach viel Erfahrung im Umgang mit Touristen, eine sehr gute Infrastruktur. Die Leute sind auch aufgeschlossen gegenüber Ausländern, so zumindest habe ich das erlebt. Und mitten in der Stadt gibt es den Peace Park, der eigentlich an die schrecklichen Folgen und die Opfer des Atombombenabwurfs erinnert. Aber heute eben auch eine grüne Oase mitten in der Stadt ist. Das haben andere japanische Großstädte in vergleichbarer Form nicht. Deswegen hat das auch eine besondere Qualität für Touristen. Also ich bin da sehr gern gewesen und trotz dieser tragischen Vergangenheit oder gerade auch deswegen ist Hiroshima eines der wichtigsten Touristenziele in Japan. Aber man merkt daran, es gibt so 2 Handvoll Ziele in Japan, die sehr populär sind. Tokio steht natürlich auf Platz 1, Osaka gehört auch noch dazu und Kyoto gehört auch dazu. Deswegen, das sind natürlich definitiv sehenswerte Ziele. Aber dann hört es auch schon auf, weil viele Leute sich offenbar auch nicht trauen, andere Teile Japans zu erkunden. Und das ist wirklich super schade, weil Japan hat viel, viel mehr zu bieten. Die Konsequenz von dieser Konzentration auf wenige Orte ist eben, dass wir da die negativen Seiten von Tourismus erleben, dass wir starke Überfüllung, dass wir Überbuchung erleben und dass es auch manchmal ablehnende Reaktionen von der Bevölkerung gibt.
8: Da würde ich gerne noch mal ein bisschen näher drauf eingehen. Claudia hat nämlich auch gefragt, ob Touristen in Japan willkommen sind, weil viele Touristen bedeuten ja auch eine gewisse Belastung, ne? Und wie merkt man oder wo vielleicht auch merkt man die negativen Folgen?
11: Also grundsätzlich sind die Touristen in Japan, glaube ich, nach wie vor willkommen. Und für mich gehört zum Japan-Erlebnis überwiegend dazu, dass Leute versuchen, mir zu helfen, mich zu unterstützen, neugierig sind darauf, mich kennenzulernen. Aber ich erlebe auch eine große Scheu. Das hat damit zu tun, dass viele Japaner, leider auch viele jüngere Japaner, nicht so gut Englisch können. Und wir als Ausländer in den allermeisten Fällen auch ganz wenig Japanisch sprechen. Und deswegen ist die Verständigung schwer und auf der japanischen Seite spüre ich dann da so eine gewisse Scheu. Man will sich nicht in unangenehme Situationen bringen, man will nicht zu Missverständnissen beitragen. Und deswegen geht man dann vielleicht der Unterhaltung mit Ausländern mal lieber ganz aus dem Weg. Das erlebe ich durchaus auch, das ist auch ziemlich weit verbreitet. Aber das darf man nicht als Abneigung verstehen, sondern es ist vielleicht auch manchmal Schüchternheit oder Zurückhaltung, die sich da widerspiegelt. Aber es gibt eben auch konkrete Beispiele, Orte, wo Übertourismus den Japanern richtig auf den Wecker gegangen ist und weitergeht. Und das kann man auch ein Stück weit verstehen. Da gibt es kuriose Beispiele. Du hast den Fuji genannt und der Fuji ist gleich an mehreren Orten ein warnendes Exempel für Übertourismus. Da gab es unter anderem einen Ort in der Nähe des Fuji, wo seit 10 Jahren ein schönes Kirschblütenfest veranstaltet wurde. Fuji Yoshida heißt der Ort. Und die haben sich in diesem Jahr im Frühjahr entschieden, dieses Fest abzusagen, weil dieser Ort mit 40.000 bis 50.000 Besuchern, Besucherinnen hatte dann am Ende, also im Jahr 2024, täglich 10.000 Gäste. Nur weil man da einen Park aufgemacht hat mit Kirschblüten, das hat sich irgendwie so herumgesprochen.
8: Verselbstständigt.
11: Wahrscheinlich auch in Social Media. Da waren die Leute überfordert und da haben dann die Verantwortlichen des Ortes gesagt, nee, das können wir unseren Leuten einfach nicht mehr zumuten. Aber wie so häufig in Japan ist das so, es wird dann zwar das Festival da, das gibt es jetzt nicht mehr, aber man kann natürlich trotzdem hinreisen, man kann trotzdem sich unter die schönen Kirschblüten setzen, da gibt es kein Verbot.
8: Und wie ist das denn zum Beispiel auch beim Berg Fuji? Da hatte ich auch gesehen, dass sich da irgendwie große Menschenmassen angesammelt haben, dass man warten musste.
11: Schön ist der Fuji natürlich auch, wenn man ihn von der Ferne aus betrachtet. Und da gibt es so bekannte Orte mit einem wunderbaren Blick auf den Berg und die Schneekrone auf dem Berg und so weiter. Dazu gehört auch ein Ort namens Fuji Kawaguchiko. Und da hat sich vor 2 Jahren etwa ein unglaubliches Spektakel abgespielt, auch ein Beispiel für Übertourismus. Da gab es einen Ort, der von Instagrammern, von Influencern wohl sehr intensiv gezeigt wurde, nämlich kurioserweise einfach nur ein schmuckloser Parkplatz. Aber man kann sich das nicht vorstellen. Dieser Parkplatz, der ist richtig zu einer Berühmtheit geworden, weltweit. Und zwar ein Parkplatz vor einem Supermarkt einer ganz bestimmten bekannten japanischen Kette. Und je nachdem, wie man sich dann vor diesen Supermarkt stellte, sah das dann eben so aus, als würde der Fuji auf dem Dach des Supermarkts stehen. In Wirklichkeit war das viele Kilometer entfernt, aber der thronte quasi so im Hintergrund. Das
8: ist natürlich ein super Foto.
11: Ja, das ist ein super Foto, das haben sich wohl einige gedacht. Und das hat dann mal einer bei Instagram gepostet und haben andere das nachgemacht. Und das ist eben dieser Nachahmereffekt, von dem auch Ariel Lee eben in dem Interviewausschnitt gesprochen hat. Das löst dann so Lawinen und Anstürme aus im Zeitalter von Social Media. Das haben also ein paar Leute gepostet. Schaut mal, ich stehe hier, da ist der Supermarkt mit dem Fuji auf dem Dach. Haha. Und dann haben da viele Leute gesagt, da muss ich unbedingt hin, das sieht ja total lustig aus. Und das hat dann zu chaotischen Zuständen in diesem Ort geführt. Da haben wir einen kleinen Einblick.
14: Wenn Sie die Straße überqueren wollen, nutzen Sie bitte den Zebrastreifen. Wenn ich kurz wegschaue, dann gehen die Leute einfach so rüber. Wenn ich mit jemandem spreche, passiert es wieder. Steigen Sie doch nicht hier aus. Wie wollen Sie denn auf den Bürgersteig kommen? Sie sehen doch, dass hier die Busse entlang fahren.
8: Also da war richtig was los, das merkt man ja richtig.
11: Ja, das war eine Szenerie, die war traurig und lustig zugleich. Also der Mann, den wir da gehört haben, das war quasi ein Beschäftigter von der Stadtverwaltung, der versucht hat, die Touristenströme auf der Hauptverkehrsstraße des Ortes einigermaßen zu kanalisieren. Und da haben wir gehört, dass einmal auf dieser Durchfahrtsstraße war da viel los und die Leute haben einfach so mitten auf der Straße geparkt, ausgestiegen, nur weil sie gesehen haben, da ist ja der Supermarkt mit dem Fuji auf dem Dach, da muss ich jetzt unbedingt mal Foto machen. Und Touristen selber haben das, wie die Frau, die wir eben hörten, auch gesagt, es geht eigentlich gar nicht, was hier abgeht. Leute trampeln durch private Gärten, lassen ihren Müll, ihre benutzten Babywindeln überall vor meiner Haustür liegen und so weiter. Das hat alles nicht so die Ausmaße, wie wir das vielleicht kennen, aber es hat genügt, um für ziemlich schlechte Stimmung vor Ort zu sorgen. Und da haben sich dann die Verantwortlichen in dem Ort eine sehr umstrittene Maßnahme einfallen lassen, die dann die Bekanntheit des Ortes sogar noch katapultartig in die Höhe hat schnellen lassen. Sie haben nämlich eine Sichtblende da errichtet.
8: Wenn man jetzt hört, es gibt natürlich gewisse Orte, die sind beliebter bei Touristen. Also da haben ja Japaner und Japanerinnen schon Berührungspunkte mit Touristen. Wie sieht das denn in anderen Gegenden aus? Ist man demgegenüber auch aufgeschlossen?
11: Also in dem Ort, über den wir eben gesprochen haben, da wurde es den Leuten definitiv zu viel, weil sie jeden Tag überschwemmt wurden. mit busseweise Besuchern. Aber es gibt eben auch andere Gegenden in Japan, wo das krasse Gegenteil der Fall ist. Da haben wir Orte, wo die Menschen nie einem Ausländer begegnen. Das hat auch damit zu tun, dass es über sehr, sehr lange Zeit keine Zuwanderung nach Japan gegeben hat. Man ist es in Japan einfach nicht so gewöhnt, mit Menschen ausländischer Herkunft umzugehen. Sei es jetzt Migranten und Migrantinnen oder eben Leute, die ihren Urlaub da machen wollen. Lange Zeit wurde Zuwanderung auch verhindert und blockiert. Heute weiß man, dass die Alterung in Japan und der Arbeitskräftemangel dadurch mit verursacht werden. Aber natürlich spielt da vor allem der Geburtenrückgang die Rolle. Und heute bräuchte man eigentlich dringend Arbeitskräfte aus dem Ausland. Aber gleichzeitig gibt es so große Vorbehalte dagegen, dass Menschen aus dem Ausland kommen. Und das betrifft natürlich vor allem die Migration nach Japan, die in der Politik ein ganz heißes Eisen ist. Aber es spielt letztlich auch in den Bereich Tourismus rein. Es gibt eben Gegenden, wo kaum sich mal ein Ausländer hin verirrt, auch Touristen nicht. Und da gibt es durchaus Verwaltungen, die sich wünschen würden, dass da mal ein paar Touris hinkämen. Weil die wollen gerne auch ein Stück abhaben von diesem ganz großen Kuchen, der da in Japan serviert wird, den Einnahmen, die man durch den Tourismus erzielt. Und es gibt eben einige, die profitieren sehr stark davon, und es gibt andere Gegenden, die werden komplett links liegen gelassen.
8: Probiert man denn auch Touristen in andere Gegenden zu locken irgendwie oder auch zu sagen, hier gibt's ja auch tolle Orte, kommt doch mal bitte dahin?
11: Ja, das wird verzweifelt versucht, aber das ist gar nicht so einfach. Das hat auch mit den sozialen Medien zu tun, weil das, was reproduziert wird, das ahmen die Leute nach. Wir haben es jetzt schon an der einen oder anderen Stelle erwähnt. Aber die Leute in der Provinz, die haben gemerkt, wie das Business tickt, und die haben Influencer, die Reisetipps in den sozialen Medien geben, auch engagiert und gesagt, hier, wir laden euch ein, gebt doch den Leuten auch mal ein paar Tipps, dass es bei uns auch so schön ist. Und dazu gehört eben auch Ariel Lee, die wir eben schon gehört haben.
13: Ein weiteres Problem ist, dass ausländische Touristen sich wegen des Transport und der Sprachbarriere Sorgen machen. Und mit Unterstützung der lokalen Behörden könnten wir noch mehr Hilfestellungen schaffen, zum Beispiel Touristeninformationszentren. Selbst etwas so Einfaches wie eine Website mit mehr Informationen auf Englisch könnten Touristen beruhigen und ihnen das Gefühl geben, dass sie problemlos in diese Region reisen können. To believe that they
11: can go to this region. Ja, da haben wir also gehört, dass eine in den sozialen Medien sehr aktive Reiseinfluencerin eben kooperiert mit lokalen Behörden. Ein Versuch, die Leute zu ermutigen, auch mal was anderes zu probieren. Aber die Hemmschwelle ist dann natürlich groß. So ein Ticket nach Japan hat man schnell gekauft, aber die Sprache ist fremd, die Umgangsformen sind andere. Da haben die Leute, wie sie eben auch sagte, eine gewisse Scheu, auch mal sich außerhalb der üblichen Pfade zu bewegen. Und das ist dann so die Kehrseite an der Japan-Hype.
8: Genau, das ist dann auch ein bisschen anstrengend, weil man ja dann woanders hin muss, wo nicht so viele Touristen sind. Wir wollen jetzt auch mal über die Politik und Gesellschaft in dem Land sprechen. Seit Oktober 2025 regiert Premierministerin Sanae Takaichi. Und sie ist die erste Frau in diesem Amt in der Geschichte Japans. Und jetzt die Frage auch an dich, wofür steht sie denn politisch?
11: Sie bezeichnet sich selber als eiserne Lady Japans, beziehungsweise sie sagt, dass ihr großes Vorbild Margaret Thatcher, die konservative Premierministerin Großbritanniens, ist. Und das zeigt, wo im politischen Lager sie zu verorten ist. Manche nennen sie nationalkonservativ, weil sie eben das Japanische an sich in der Politik besonders betont, den Nationalstolz hervorhebt, die Errungenschaften Japans hervorhebt. Andere sprechen auch von ultrakonservativ, gerade auch in gesellschaftspolitischen Fragen. Und das zeigt sich in einzelnen Themenbereichen. Das zeigt sich zum Beispiel bei der Frage, ob man nicht eigentlich mal das Namensrecht in Japan modernisieren sollte. Da ist es nämlich so, dass Frauen, wenn sie heiraten, immer noch den Namen des Mannes annehmen müssen. Mhm. Es gibt übrigens auch weiterhin keine offizielle gleichgeschlechtliche Ehe. Und auch was das Kaiserhaus betrifft, zeigt Frau Takaichi eine sehr konservative Haltung. Und die besteht darin, dass Frauen im Kaiserhaus die Thronfolge nicht gestattet ist, obwohl es nur noch sehr, sehr wenige Männer im Moment gibt. Da hat man eine neue Regelung jetzt gefunden, ein neues Gesetz, das besagt, dass lieber männliche Angehörige früherer adliger Familien in das Kaiserhaus adoptiert werden sollen, um die Situation zu verbessern, um das sozusagen die Personaldecke zu verbessern, als dass man Frauen erlauben soll, Kaiserin zu werden. Das sind alles sehr konservative Programmpunkte, für die Frau Takaichi steht. Gleichzeitig hat sie aber auch eine gewisse Euphorie in der Bevölkerung ausgelöst und auch einen großen Wahlsieg eingefahren dadurch. Einfach durch die Tatsache, dass sie es als Frau, als erste Frau geschafft hat, in diesem kompletten männlich dominierten Politikbetrieb in Japan an die Spitze zu kommen. Das hat sogar dazu geführt, dass Leute angefangen haben, sie wie Fans zu verehren. Man spricht davon Sana Katsu, die Liebe zu Sanae, die Handtasche, die sie immer trägt, übrigens eine ziemlich teure, die war sehr bald ausverkauft. Der Kugelschreiber, mit dem man sie im Fernsehen gesehen hat, war sofort ausverkauft. Das hatte ein bisschen groteske Züge. In letzter Zeit sind aber die Beliebtheitswerte auch wieder ein bisschen runtergegangen.
8: Es ist ja eine Gesellschaft, die schon ja auf Leistung auch getrimmt ist, wo das ja auch wichtig ist. Was macht das denn vielleicht, wenn das jetzt auch noch so eine konservative Premierministerin ist? Man ist eh skeptisch gegenüber Migration. Was macht das auch mit den Menschen?
11: Ja, im Moment sorgt es, habe ich den Eindruck, schon auch für eine gewisse Polarisierung, weil die Leute so langsam merken, was das bedeutet, dass sie eine sehr konservative, an Margaret Thatcher erinnernde Premierministerin haben. Denn die Premierministerin ist im Moment dabei, den militärischen Handlungsspielraum von Japan massiv zu erhöhen, den Rüstungshaushalt aufzustocken und auch traditionelle Wertevorstellungen in Frage zu stellen. Japan ist ja auch durch seine Verfassung ein pazifistisches Land. Da steht tatsächlich in der Verfassung in Artikel 9 drin, dass Japan feierlich verzichtet auf die Anwendung von Gewalt, von Krieg, Interessen international durchzusetzen. Und Frau Takaichi hat einen älteren Plan eines ihrer Vorgänger wieder aufgenommen, die Verfassung überarbeiten zu lassen. Da kann man gespannt sein, was da bei rauskommt, denn dieser Verfassungsartikel und der pazifistische Zuschnitt der Verfassung, der hat durchaus viele Freunde in Japan. Und das sorgt im Moment tatsächlich für politische Unruhe und auch für regelmäßige Demonstrationen in Japan, was eigentlich nicht so zur politischen Kultur in diesem Land dazu gehört.
8: Zu Beginn unserer Folge haben wir auch über den Boom und den Hype um Japan gesprochen. Und wenn man jetzt Japan wirklich verstehen will, was sagst du, wie sollte man sich vorbereiten, um auch Japanerinnen und Japanern jetzt nicht auf den Schlips zu treten? Es gibt ja auch gewisse Verhaltensregeln.
11: Ja, das ist eine Befürchtung, die ich immer wieder höre. Wir wollen ja auch nichts falsch machen, so nach dem Motto. Irgendwie ist das auch in den Köpfen vieler Leute drin. Ich sag mal, so viel anders als in Deutschland ist das auch nicht. Natürlich sind Japaner genervt, wenn, wie geschehen, Touristen mit riesigen Lautsprecherboxen in der U-Bahn stehen.
8: Da sind wir aber auch genervt.
11: Musik abspielen, das wären wir in Deutschland wahrscheinlich auch. Japaner sind genervt, wenn in Kyoto, wo es auch ein Stadtviertel gibt, wo die Geishas zu Hause sind, also japanische Künstlerinnen, wenn die von Amateurfotografen auf Schritt und Tritt fotografiert und bedrängt werden, da sind dann Leute empört und genervt. Wenn man auf solche Aktionen verzichtet, dann hat man auch keine Gegenreaktionen zu befürchten. Manchmal macht man natürlich schon was falsch und das geht mir auch so, ne? Also japanischen Restaurant kann das durchaus sein, dass man da vielleicht schon am Eingang die Schuhe auszieht, wenn man reinkommt. Nicht überall, aber kommt durchaus vor. oder vor der Toilette nochmal extra Hausschuhe anziehen muss oder so. Ganz andere Hygienevorstellungen und Sauberkeitsvorstellungen, als wir das in Deutschland haben. Also da hätte ich jetzt nicht so große Angst, das falsch zu machen. Es gibt immer ein erstes Mal, das ist klar. Aber wenn man jetzt so eine Reise plant, sollte man vielleicht nicht so den Fehler machen, den offenbar viele Leute machen. Etwas, was irgendjemand auf Instagram oder anderen Kanälen gepostet hat, für bare Münze zu nehmen und sagen, das will ich jetzt auch mal unbedingt sehen. Vielleicht mal ein bisschen genauer hingucken, wer hat das denn gepostet? Ist das jemand, der tatsächlich in Japan lebt oder da schon öfter war? Oder ist das auch eigentlich nur ein ganz normaler Tourist, der so tut, als würde er sich da auskennen?
8: Danke, Ulrich, dass du uns nochmal den Hype um Japan erklärt hast und mir auch auf jeden Fall das Land viel näher gebracht hast. Danke und dass du auch die Fragen von den Usern bei Instagram beantwortet hast. Danke dir.
11: Sehr gern, freut mich.
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3: Um gleich 17.30 Uhr mit Kevin Arnold. Die SPD-Minister in der Bundesregierung wollen einen Aktionsplan für mehr Hitzeschutz auf den Weg bringen. Außerdem fordern sie, das Thema ins Grundgesetz aufzunehmen. Der Koalitionspartner Union reagiert skeptisch. ARD-Hauptstadtkorrespondent Jan Zimmermann.
4: Die Sozialdemokraten müssten ihre Forderungen erstmal präzisieren, sagt der stellvertretende Vorsitzende der CDU-CSU-Fraktion Klaus Mack. Konkret gehe es darum, zu klären, welche finanziellen Verpflichtungen der Bund damit eingehen würde. Umweltminister Schneider von der SPD fordert schon länger eine Grundgesetzänderung. Derzeit sind für Maßnahmen zur Klimaanpassung fast ausschließlich die Länder zuständig. Um das zu ändern, ist in Bundestag und Bundesrat eine Zweidrittelmehrheit nötig.
3: Im belgischen Naturschutzgebiet Hoher Venn nahe der deutschen Grenze kämpfen Einsatzkräfte immer noch gegen einen riesigen Waldbrand. Das Feuer soll mittlerweile unter Kontrolle sein und sich nicht weiter in Richtung der deutschen Grenze ausgebreitet haben. Wegen Rauchgasen sollen sich auch auf deutscher Seite Menschen in Sicherheit bringen. Der Brandgeruch kann teilweise auch in Rheinland-Pfalz und in Südhessen sowie im Rhein-Main-Gebiet wahrgenommen werden. Der Waldbrand in der Eifel bei Hürtgenwald ist unter Kontrolle. Nach Angaben der Behörden im nordrhein-westfälischen Kreis Düren laufen die Löscharbeiten zwar noch, die Lage entspanne sich aber. ARD-Reporter Ingo Wagner.
5: Die rund 2000 Bewohnerinnen und Bewohner des Ortsteils Gai der Gemeinde Hürtgenwald konnten bereits in ihre Häuser zurückkehren. Sie waren evakuiert worden, nachdem sich die Flammen dem Ort am Freitag bis auf wenige Meter genähert hatten. Inzwischen konnten auch schon zahlreiche Einsatzkräfte, die zur Unterstützung aus ganz Nordrhein-Westfalen gekommen waren, in ihre Heimatstandorte zurückkehren. Entwarnung gibt es jedoch noch nicht. Rund 900 Einsatzkräfte bekämpfen weiterhin versteckte Glutnester im Boden.
3: Auswärtsniederlage für Darmstadt 98 in der zweiten Fußball-Bundesliga. Die Lilien verloren bei Dynamo Dresden mit 0:1. Außerdem spielten Bielefeld Cottbus 3:0 und Hannover Wolfsburg 0:1. Vielseitigkeitsreiter Michael Jung ist zum zweiten Mal Weltmeister geworden. Bei der Reit-WM in Aachen behielt er im finalen Springen zusammen mit Pferd Chipmunk die Oberhand. Silber und Bronze ging an britische Reiterin. Das waren die Nachrichten. Das Wetter. Bis zum Abend scheint teils die Sonne, teils ist es bewölkt. Im Norden von Hessen und Rheinland-Pfalz bleibt es dabei meist trocken. Sonst sind Schauer und Gewitter möglich, die auch heftig sein können. Örtlich mit Starkregen und Hagel. Höchstwerte noch zwischen 24 und 33 Grad. In der Nacht kühlt es aber auf 19 bis 12 Grad. Morgen weitere Schauer und Gewitter, später von Norden her freundlicher, maximal 26 Grad. Die Zeit gleich 17.33 Uhr.
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3: Die A3 Würzburg Richtung Frankfurt, zwischen Weibersbrunn und Hößbach, 7 Kilometer Stau und stockender Verkehr. A3 Frankfurt-Köln zwischen Kelsterbach und Mönchhof-Dreieck, 3 Kilometer stockender Verkehr. A5 Kassel Richtung Frankfurt, zwischen Ohmtal-Dreieck und Homberg-Ohm, 3 Kilometer stockender Verkehr. Die A5 Kassel Richtung Frankfurt ist zwischen Fernwald und Gambacher Kreuz wegen Löscharbeiten an einem brennenden Fahrzeug gesperrt, dadurch 5 Kilometer Stau. Umleitungsempfehlung ab Fernwald über die U24. A6 Nürnberg Richtung Heilbronn zwischen Bretzfeld und Kreuz-Weinsberg gibt es 4 Kilometer Stau nach einem Unfall auf dem linken Fahrstreifen. A6 Heilbronn Richtung Mannheim zwischen Bad Rappnau und Wiesloch-Rauenberg 3 Kilometer Stau. A7 Fulda Richtung Würzburg zwischen Fulda-Dreieck und Bad Brückenau-Volkers streckenweise Stau und stockender Verkehr. In der Gegenrichtung zwischen Bad Brückenau-Wildflecken und Bad Brückenau-Volkers 2 Kilometer Stau. Und die B455 Oberursel-Königstein ist zwischen dem Abzweig nach Oberhöchstadt und Kronberg nach einem Unfall gesperrt. Bitte diesen Bereich weiträumig umfahren.
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6: 63. An dieser Zahl könnte tatsächlich die Regierung zerbrechen, denn die abschlagsfreie Rente mit 63 soll abgeschafft werden. Und dagegen gibt's richtig Widerstand.
7: Wer 45 Beitragsjahre eingezahlt hat, der hat seinen Beitrag für das System gebracht.
8: Genau, das ist die Riesendiskussion, die die Ministerpräsidenten vom Zaun gebrochen haben. Wie hier Sven Schulze, der Ministerpräsident von Sachsen-Anhalt. Auch in den Kommentarspalten zu diesem Thema geht's richtig ab. Und ich verstehe das auch. Früher in Rente ohne Abzüge statt bis 67 durchziehen. Für die allermeisten klingt das halt richtig gut, ne?
6: Na klar, ne? Also, kann jeder von uns voll verstehen, denn wer möchte denn nicht möglichst früh in Rente? Ich verstehe auch alle, die das machen wollen, aber die Frage dahinter ist ja, können wir uns das in unserem Rentensystem mit unserer alternden Gesellschaft so leisten? Oder crasht da nicht vielleicht alles über kurz oder lang zusammen? Deshalb fragen wir heute, was kostet es denn, wenn wir so weitermachen, das Reformpaket wieder aufschnüren und an der Rente mit 63 einfach festhalten. Und ich sag's mal so, kleiner Appetizer vorweg, für dich, für mich, für alle, die jetzt noch einzahlen, David, es könnte in den nächsten Jahren echt so richtig übel teuer werden.
8: Ich bin gespannt auf deine Recherche. Ich bin David Alf.
6: Und ich bin Anna Planken und das ist der Plus-Minus-Podcast. Wir haben das eine Wirtschaftsthema, das morgen euren Alltag verändert und wir haben später noch einen Experten zu Gast, den Verhaltensökonomen Hartmut Walz. Der sagt uns, was wir denn selber machen können, wenn wir sagen, ja, aber ich will ja trotzdem mit 63 in Rente gehen und genug Geld will ich auch noch haben. Wie das geht, was wir da machen können, ohne dass das ganze Rentensystem zusammenkracht, gucken wir uns gleich an.
8: Perfekt, auf diese Rechnung freue ich mich schon am meisten. Denn am Ende unseres Podcasts gibt es wie immer ein Plus und ein Minus. Plus ein paar Takeaways für euren Alltag.
6: So, und bevor wir gleich das Rechnen anfangen, erstmal diese Diskussion. Was ist da überhaupt passiert, dass das jetzt so abgeht? Allen war schon lange klar, das mit der Rente, das muss irgendwie mal auf andere Füße gestellt werden. Da muss sich was ändern, sonst funktioniert das einfach irgendwann überhaupt nicht mehr. Aber solche Reformen sind natürlich immer unschön, ne? Alle haben das Gefühl, boah, da wird mir was weggenommen. Und deshalb hat die Bundesregierung das ganz clever gemacht und hat gesagt, na dann lassen wir doch die Experten beraten. Wir sind nicht die Bösen, sondern die Experten haben Vorschläge. Und im Juni gab es dann ein Ergebnis. Die Rentenkommission, die hat 33 Empfehlungen vorgelegt und die Empfehlung Nummer 6, die hat es in sich gehabt. Die abschlagsfreie Rente, hieß es, für besonders langjährig Versicherte soll weg.
8: Und darüber diskutiert jetzt halb Deutschland. Ich muss gestehen, ich gehöre bislang zur anderen Hälfte. Ich gucke mir das so von der Seitenlinie an und denke so, naja, also hat mich noch nicht so richtig gepackt bislang. Weil mein Gefühl immer ist so, naja, ich arbeite halt noch knapp 30 Jahre, bis das für mich so richtig relevant ist. Wer weiß, was dann ist. Kurzum, hat das Thema irgendwas mit mir zu tun?
6: Voll, gerade weil du ja noch so lange arbeiten musst. Und du möchtest ja auch irgendwie davon ausgehen, dass dieses Rentensystem ja auch für dich noch was übrig hat am Ende. Und da ist es jetzt ganz wichtig, wie es damit weitergeht. Auch eben mit dieser Rente mit 63. Was mich nachdenklich macht, ist die Tatsache, dass tatsächlich fast alle Ökonomen darin das große und teure Problem unseres Rentensystems sehen. Fast alle sagen, wir müssen diese abschlagsfreie Frührente, wie sie heißt, abschaffen. Sagen auch so Leute, die überhaupt nicht im Verdacht stehen, super konservativ zu sein. Wie zum Beispiel Marcel Fratscher vom Deutschen Institut für Wirtschaftsforschung. Er meint, dass das sogar das finanziell wichtigste Element der geplanten Rentenreform ist. Er sagt, ohne dieses Element ist die Rentenreform tot.
8: Aber wenn er sagt, das finanziell wichtigste Element, dann klingt das für mich nach, wenn wir das nicht machen, wenn wir die Rente mit 63 nicht abschaffen, dann wird's teuer. Also auch für mich?
6: Ja, vielleicht sogar unbezahlbar.
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6: Was kostet es uns, wenn wir an der Rente mit 63 festhalten? Dann starten wir direkt mit Fakt 1. Und der ist schon ein bisschen absurd. Die Zahl, ne, über die wir alle reden, also diese 63, ja, die stimmt eigentlich gar nicht mehr. Es geht eigentlich eher um 64,5 oder 65.
8: Aha, warum?
6: Ja, diese Rente mit 63 gibt's eigentlich gar nicht mehr. Als die eingeführt wurde, ja, da lag die Grenze noch bei 63. Heute liegt sie aber schon bei 64,5 und in ein paar Jahren dann bei 65, weil die Regel ja nur besagt, du darfst 2 Jahre früher raus, früher als das normale Renteneintrittsalter. Das ist ja Schritt für Schritt erhöht worden und wird Schritt für Schritt weiter erhöht bis auf 67. Und wenn das passiert, dann wandert eben auch diese abschlagsfreie Frührente nach hinten und dann sind wir am Ende eben bei 65.
8: Aber eigentlich müssten wir jetzt schon den Namen Rente mit 63 einkassieren.
6: Das ist mir aber zu kompliziert, weil ich weiß, es heißt nämlich ganz fürchterlich abschlagsfreie Rente für besonders langjährig Versicherte mit 45 Beitragsjahren. Ist das dein Ernst, dass du das lieber sagen willst?
8: Ich wollte gerade überlegen, ob ich da so eine coole Abkürzung mit allen Anfangsbuchstaben hinkriege, aber nee, ich verstehe schon, das ist wirklich kompliziert.
6: Okay, auch wenn es jetzt nicht ganz richtig ist, wir bleiben jetzt erstmal der Einfachheit halber bei Rente mit 63 und ihr denkt euch einfach in Anführungszeichen dazu, dass das die alte Zahl ist und jetzt ein bisschen nach oben gegangen ist. Okay, wir kommen jetzt zu Fakt 2. Wie viele Menschen nutzen denn diese Regel überhaupt?
8: Boah, ja, aus dem Bauch heraus würde ich ja denken, alle, die können, alle, die, also super viele, oder? Weil, ich meine, wenn man entscheiden kann, früher ohne finanzielle Einbußen in Rente zu gehen, früher nur machen, worauf man Lust hat, ohne frühes Aufstehen, also ich würde es machen.
6: Ja, machen ganz viele. Das zeigen die Zahlen der deutschen Rentenversicherung. Es ist echt kein Nischending, ne? Jedes Jahr gehen zwischen 250.000 und 280.000 Menschen früher in Rente. Das ist tatsächlich ungefähr jeder Dritte.
8: Und sind es die mit den schweren Jobs, die schon arbeiten seit der Ausbildung mit 16? Sind es die, die es echt verdient haben und die auch einfach nicht mehr länger können?
6: Ja, so war zumindest mal die Idee dahinter, ne? Damals, als die Rente mit 63 eingeführt wurde, gibt es übrigens erst seit 2014. Damals wollte man genau diese Menschen entlasten, die jahrzehntelang richtig harte Jobs gemacht haben. Die Maurer, die Fliesenleger, Altenpflegerinnen, Berufe, die körperlich und aber auch psychisch oft echt anstrengend sind und an die Substanz gehen.
8: Und jetzt bin ich sehr gespannt, ob aus dieser Idee auch Realität geworden ist.
6: Wenn man sich die Daten anschaut, dann sieht man, es sind eigentlich die anderen. Es sind die Besserverdienenden. Es sind die Gesunden und es sind die Männer.
8: Ah ja, spannend. Habt ihr rausgefunden, woran das liegt?
6: Ja, also wenn man so 45 Beitragsjahre zusammenkriegen will, ne, dann braucht man tatsächlich echt so eine super stabile Erwerbsbiografie, wie es heißt. Ne? Du musst durchgearbeitet haben von der Ausbildung an, wenige Brüche, keine langen Phasen von Arbeitslosigkeit, Schwangerschaft, in Klammern Mutterschaft, ne, auch so, ne, so Kinderkriegen passen da, das passt da einfach nicht so gut rein. Bei Geringverdienern, bei Müttern, Menschen mit gesundheitlichen Einschränkungen oder eben auch Lücken so im Lebenslauf, da sieht das einfach oft schnell anders aus. Da kommt man oft gar nicht auf diese 45 Beitragsjahre.
8: Also wenn ich zusammenfasse, viele nutzen die Regel, aber sie hilft nicht automatisch denen, die am dringendsten Entlastung bräuchten.
6: Bingo. Genau so. Und damit sind wir bei Fakt 3. Was kostet das Ganze? Also wenn ich jetzt mit 63 in Rente gehe, dann zahle ich ja ab dem Moment nichts mehr ein. Das kann jeder machen, aber dann muss ich normalerweise auf Geld verzichten.
8: Okay, aber das geht.
6: Ja, also man muss 35 Jahre lang eingezahlt haben. Das ist die Bedingung. Dann kann man in Rente gehen, aber wenn man eben noch keine 45 Beitragsjahre gearbeitet hat, dann muss man mit diesen sogenannten Abschlägen leben. Also wenn ich eher aufhöre zu arbeiten, dann bekomme ich einfach auch weniger Geld.
8: Wenn du es aber geschafft hast, bis 63 deine 45 Arbeitsjahre schon geleistet zu haben, dann kannst du bislang in Rente gehen und die wird nichts abgezogen, richtig?
6: Das stimmt. Und das ist den Experten, sagen sie, zu teuer. Die Deutsche Rentenversicherung schreibt uns, die abschlagsfreie Rente mit 63 verursacht Mehrkosten von 3,5 Milliarden Euro.
8: Ah ja, 3,5 Milliarden Mehrkosten, ja. Das ist natürlich für unsere angespannte Haushaltslage schon eine ordentliche Summe. Ne? Wir reden ja ständig darüber, dass uns an allen Ecken und Enden Kohle fehlt.
6: Absolut. Ne? Überall suchen wir nach Milliarden, die wir irgendwo herklauben. Und das Geld hat ja auch die Rentenversicherung nicht einfach so rumliegen. Weil die mit allen Zahlungen gar nicht hinkommen, gibt es für die Rentenversicherung Bundeszuschüsse. Das heißt, die Rente mit 63 wird nicht nur über unsere Rentenbeiträge bezahlt, sondern auch über unser Steuergeld. Und wer zahlt die Steuern?
8: Naja, ich, ja. Du, alle, die Geld verdienen. Ja. Aber wenn diese abschlagsfreie Rente wegfällt, dann würde das doch trotzdem was mit meinen Beitragssätzen machen, oder?
6: Ja, schauen wir uns jetzt mal an. Trommelwirbel, Zukunftsszenario.
8: Wow, ich bin gespannt.
6: Das Deutsche Institut für Wirtschaftsforschung hat es im Auftrag der Bertelsmann Stiftung durchgerechnet. Wenn die abschlagsfreie Rente für besonders langjährig Versicherte wegfällt, dann hätte das einen doppelten Effekt. Man müsste nicht mehr den vollen Satz an Rente zahlen und die Leute würden länger einzahlen. Insgesamt hätten wir bis zu 9,5 Milliarden Euro mehr im Topf pro Rentenjahrgang. Tendenz steigend.
8: Und das klingt ja wirklich nach einer Menge Geld.
6: Ja, aber man muss auch ein bisschen aufpassen. Ich habe ja gesagt, bis zu. Wie viel es dann wirklich ist an Geld, was wir da einsparen könnten, das hängt natürlich davon ab, wie die Menschen jetzt reagieren. Also arbeiten sie dann wirklich länger oder gehen sie trotzdem früher und nehmen Abschläge in Kauf?
8: Naja, ich würde vermuten, die meisten bleiben länger im Arbeitsleben, um Abzüge zu vermeiden, oder?
6: Ja, die Studie sagt, die, die gesundheitlich fit sind, für die ist das realistisch, dass sie länger arbeiten. Andere würden aber wahrscheinlich trotzdem früher gehen und dann eben Abschläge hinnehmen müssen.
8: Und das wären dann aber genau die Menschen mit gesundheitlicher Belastung oder unsicheren Jobs, ne?
6: Wahrscheinlich genau die. Und deshalb sagt die Studie auch, für diejenigen, die gesundheitlich einfach nicht mehr können, für die braucht es eine Härtefallregelung. Aber es gibt noch eine andere Gruppe. Menschen, die privat oder betrieblich gut vorgesorgt haben, die könnten sich diese Abschläge leisten und dann trotzdem früher aussteigen.
8: Ah ja, das ist dann die Luxusvariante, ne?
6: Und wie man das hinkriegt, das fragen wir später einen Experten.
8: Okay, aber wenn wir jetzt mal bei der Rente mit 63 bleiben. Du sagst, wenn wir die abschaffen, dann können wir bis zu 9,5 Milliarden Euro sparen. Aber was heißt das jetzt genau für meinen Rentenbeitrag?
6: Normalerweise, wenn wir die Rente mit 63 so beibehalten würden, dann würde dein Rentenbeitrag in den nächsten Jahren echt deutlich steigen. Experten sagen mehrere Prozentpunkte. Wenn wir die Rente mit 63 aber abschaffen, dann könnte der Beitragssatz sogar fast stabil gleich bleiben. Davon geht zumindest das Forschungsinstitut Prognos aus.
8: Können wir das mal an einem Beispiel durchrechnen?
6: Ja, also es gibt ja diesen Median, dieses Mediangehalt, ne? Also das mittlere Einkommen in Deutschland. Das liegt bei 4.505,50 Euro brutto im Monat. Wenn die Rente bei 63 bleibt, dann läge der Rentenbeitrag insgesamt bei 901 Euro.
8: Und wenn sie abgeschafft wird?
6: Dann könnte der Beitrag um 22 Euro sinken. Arbeitgeber und Arbeitnehmer, die teilen sich die Summe ja. Also für dich als Arbeitnehmer heißt das 11 Euro weniger Beitrag im Monat, wenn die Rente mit 63 abgeschafft wird.
8: Okay, ich will mich jetzt nicht beklagen über jeden Euro, den ich dann mehr habe, aber 11 Euro klingt jetzt gar nicht so super viel.
6: Ja, weil die Rechnung geht ein bisschen anders. Ne? 11 Euro entweder mehr haben oder die Gegenvariante, du müsstest einfach deutlich mehr bezahlen als jetzt.
8: Stimmt.
6: Also sparen statt mehr ausgeben.
8: Ja, und ich habe ja auch gelernt, Kleinvieh macht auch Mist. Ne? Vor allem beim Sparen und Geldanlegen. Da werde ich ja nicht drum rumkommen. Ganz egal, wie unser Rentensystem in 30 Jahren aussieht, ich sollte mir so oder so Gedanken darüber machen, wie ich unabhängiger werde. Und dann kann ich ja bei der Gelegenheit auch gleich mal überlegen, was bräuchte es denn, was kann ich tun, damit ich auch weiterhin in Rente gehen kann, wann ich will, ohne finanzielle Nachteile. Und zwar auch dann, wenn die Rente mit 63 abgeschafft wurde.
6: Ja, das ist sowieso die beste Frage, denn ich bin voll bei dir. Jeder, der hat ja Lust, in Rente zu gehen, ne, wann immer er will und will auch gerne eher als 67 in Rente gehen. Und wenn es die Gesellschaft allgemein nicht zahlt, vielleicht kann man sich das selber zusammensparen. Wie funktioniert das, damit man diese Abschläge, die man dann hinnehmen muss, nicht so schmerzhaft spürt, ne, damit das nicht mehr so wehtut. Also, wie baue ich mir eine eigene Rente mit 63 oder von mir aus auch mit 65? Das fragen wir jetzt unseren Gast, Hartmut Walz. Er ist Professor an der Hochschule Ludwigshafen. Er ist Verhaltensökonom und spezialisiert auf Finanzen und hat einen eigenen Finanzblog. Hallo.
10: Ja, schönen guten Tag.
6: Sie haben ja den David gehört, ne? Der möchte trotzdem mit 63 in Rente gehen, ohne finanzielle Einbußen erleben zu müssen. Wie viel muss er denn da so ansparen, um das zu schaffen?
10: Das lässt sich leicht errechnen, aber jetzt im Radio ohne Excel-Tabellen zeigen zu können, eben nicht zu schnell zeigen. Aber es ist überraschend wenig, denn er müsste ja nur diese Lücke überbrücken. Und

0: einem zumindest die ersten 20 Jahre von der Zeit 100%igen Aktiendepot mit einer Durchschnittsrendite von etwa 8% nach Kosten, aber natürlich vor Inflation. Also ich denke, es sind eher die 11 als die 300 Euro.
1: Wow.
0: Aber der Zinseszinseffekt überrascht auch Professoren, die täglich damit arbeiten. Also ich habe es mit Excel, habe ich es innerhalb von Sekunden ausgerechnet, aber ich möchte mich jetzt hier nicht festlegen.
2: Das klingt super.
0: Was mir halt auffällt, ist, unser Problem ist jetzt auch gesellschaftlich, dass die Leute immer viel später anfangen, überhaupt Sozialversicherungsbeiträge, Rentenbeiträge einzubringen. Das heißt, was wir am Ende einsparen, das verlieren wir am Anfang. Mhm. Das ist ein ganz wichtiger Punkt.
1: Und das kostet einen nachher die schönen Rentenjahre.
0: Das ist das eine. Und das zweite, unsere Gesellschaft kostet es einfach Einzahlungen in die Rentenkasse, weil die deutsche Rente ist viel besser als ihr Ruf.
1: Okay. Ja,
0: also ich möchte auch in dem Zusammenhang wieder sagen, schauen Sie einfach mal an, wie die Rente nach dem Zweiten Weltkrieg war, mhm. als sie begann, wie sie heute ist, und vergleichen Sie das Wachstum der Rentenzahlung mit der Inflation. Das liegt weit drüber. Das heißt, in Kaufkraft, in Cappuccino oder in von mir aus Portionen Pommes mit Ketchup ist es immer mehr geworden.
1: Mhm. Und ja. Sie würden sagen, es lohnt sich tatsächlich, das einfach so zu reformieren, dass es für die Zukunft gut aufgestellt ist.
0: Genau. Also wir haben in der Tat, und da kommt jetzt der Verhaltensökonom, wir haben die Welt der Zahlen, aber wir haben halt auch die Welt der Psyche.
1: Mhm.
0: Und wir haben in unserer Gesellschaft eine Stimmung, die ganz stark dazu neigt, Probleme in die Zukunft zu schieben.
1: Mhm.
0: Also dieses Prokrastinieren. Ja. So, und die Frage ist, ob wir jetzt ein bisschen kleinere Brötchen backen, ob wir jetzt eben auf diese Rente mit 63, so wie sie heißt, verzichten, oder ob wir künftige Generationen noch stärker belasten, die durch demografischen Wandel und einige andere Dinge ja ohnehin stark belastet werden. Und da bin ich bei dem Marcel Fratsch und bei den anderen führenden Makroökonomen. Wir müssen jetzt einfach den Gürtel ein bisschen enger schnallen.
1: Mhm.
0: Das ist eine sehr unangenehme Nachricht. Aber es trifft tatsächlich wiederum die Bessergestellten. Es trifft eben nicht die mit der unterbrochenen Erwerbsbiografie, die ohnehin das nicht nutzen könnten.
1: Mhm.
0: Es trifft natürlich auch wieder eben die Leute, die andere Reserven haben und sich das eher leisten können.
2: Jetzt gibt's ja ganz unterschiedliche Vorgehensweisen. Die einen fuchsen sich da richtig rein ins Thema, jonglieren mit ganz vielen verschiedenen ETFs, Bitcoins, Gold.
0: Mhm. Mhm.
2: Und
0: mhm.
2: die anderen sind eigentlich nur komplett überfordert. Was ist das ideale Depot Ihrer Meinung nach?
0: Es ist so einfach. Also meine liebe Ehefrau und ich, wir sind Protagonisten von der sogenannten KISS-Lösung. Das ist jetzt also nicht, dass wir immer küssen, sondern das heißt keep it simple stupid. Also ganz, ganz vielen Bürgerinnen und Bürgern wäre wirklich mit einem einzigen ETF, einem weltweit streuenden Produkt, da gibt es seit ein paar Jahren eins völlig seriös, Riesenvolumen, seriöser Anbieter mit 0,07% Kosten.
1: Mhm.
0: So, das heißt, von der Rendite der weltweit Finanzmärkte, ja, kommt eigentlich alles an bis auf 0,07%.
1: Mhm.
0: Insofern wäre diese Einproduktlösung, ein weltweiter ETF, da muss ich gar nichts tun, da kann ich wirklich, wie Costolani sagte, dieser Altmeister, dieser Börsenguru, da kann ich jahrzehntelang in den Dornröschenschlaf gehen und müsste gar nichts tun.
1: Okay, jetzt hat die Bundesregierung aber gesagt, wir machen jetzt keinen Dornröschenschlaf mehr, weil den mhm. haben wir vielleicht gehabt, gerade was so Altersvorsorge angeht in Deutschland ganz lange. Und jetzt soll es eine staatlich geförderte Altersvorsorge geben, dieses Altersvorsorgedepot. Kann man das auch gut mhm. nutzen, um dann so eine Rentenlücke eventuell zu stopfen und zu füllen?
0: Das kann man auf alle Fälle gut nutzen. Und wenn ich es in einem Wort sagen muss, es ist gut.
1: Mhm.
0: Da wird jetzt schon wieder ganz viel davor gewarnt, da ist ganz viel, entschuldigen Sie das Wort, Finanzpornografie, die Finfluencer, die übertreffen sich im Markt und dann werden irgendwelche kruden Thesen verkündet. Nein, das ist prinzipiell mal gut,
1: mhm.
0: aber auch da sollte man auf die Kosten achten und es steht ja im Gesetz jetzt, dass es ein öffentliches Angebot geben soll, also ähnlich wie in Schweden
1: mhm.
0: und das soll sehr, sehr preiswert sein und ich möchte alle Ihre Zuhörer und Zuhörerinnen nur auffordern, bitte warten Sie es ab. Sie können im Dezember 2027 noch die volle Förderung kassieren.
1: Super, dann kann man sich das nämlich angucken, was da konkret wirklich an Angeboten rauskommt. Also ich würde mal sagen, danke für so viel Klarheit. Aber Sie kommen natürlich nicht ganz raus hier bei uns im Plus-Minus-Podcast. Denn David, ne, wir haben immer noch unsere Rubrik.
2: Jeder bekommt die.

0: Frage stellt. Das persönliche Plus oder Minus, das wir so mitnehmen können. Die letzte Frage stellen wir wirklich jedem Gast. Kann und soll ich mir jetzt in diesem Fall sozusagen meine eigene Rente mit 63 basteln?
1: Also wenn ich solche Interesse habe, wenn ich finanzielle Freiheit möchte, dann sollte ich das tun. Klares Ja. Ich sollte es aber einfach halten. Sie haben, lieber David, mit Bitcoins und anderen Anlageklassen da die Diskussion eröffnet. Ich würde die meisten dieser Anlageklassen meiden. Also wir brauchen zwei Anlageklassen. Das sind die Aktien und insbesondere, wenn wir dann älter werden, ich würde mal sagen, spätestens ab 10 Jahre vor Renteneintritt, sollten wir teilweise, nicht ganz, aber auch Anleihen, also Zinspapiere mit weniger Kursschwankungen reinnehmen. Und meine liebe Ehefrau und ich, wir verbrauchen, ich würde sagen, etwa 3 Stunden pro Jahr zur Verwaltung unserer Alterseinkünfte, unseres Vermögens.
2: Das ist aber ein super Plus. Vielen Dank, Herr Walz.
1: War schön, bei Ihnen zu sein. Danke und alles Gute. Tschüss.
0: Tschüss.
3: Plus oder Minus?
0: Ja, dann machen wir unser Plus und Minus der Folge. Also, wenn ich ganz ehrlich bin, ich kann jeden verstehen, der nach 45 Jahren Arbeit früher in Rente gehen will. Ich werde das vermutlich nicht schaffen, aber für die ist die Rente mit 63 natürlich ein dickes Plus.
2: Ja, und das findet mein Bauch ja auch.
0: Und der Rest deines Körpers?
2: Naja, dieses klassische Dilemma, wenn der Kopf mitmacht und dann so rechnet, ja, aus der Sicht des Einzelnen ist das super, aber es müssen halt die anderen bezahlen. Und für wen auch, ne? Für die Bedürftigen zahlt man das vielleicht noch gerne, aber nur weil einer irgendwie eigentlich noch super drauf ist und sagt, nur ich gehe jetzt eher in Rente, da hat man dann wenig Lust zu. Also ich auch. Es ist teuer. Die meisten Ökonomen sagen, das ist Quatsch in unserem Rentensystem und deshalb ist die Rente mit 63, so wie sie im Moment ist, ein klares Minus für mich. Aber, ich habe noch ein Aber, David, so wie Herr Walz uns das gesagt hat, dass man sich eine eigene Rente mit 63 selbst finanziert, weil man rechtzeitig ein bisschen was zur Seite legt, vielleicht sogar auch die Ersparnis, die man beim Beitragssatz jetzt hat. Wir haben ja immer gesagt, ne, 5 Euro, 10 Euro pro Monat, super, alles anlegen und sicher machen, dass man später richtig fett was rauskriegt.
0: Aber dann komme ich nochmal zurück auf die Berufsgruppen, für die das ja eigentlich mal gedacht war, die vielleicht wirklich einfach nicht mehr können, nachdem sie 63 sind, aber schon fast 50 Jahre gearbeitet haben, die aber vielleicht auch nicht genug Geld haben, um Herrn Walz Ratschläge monatlich zu befolgen.
2: Für die muss es eine Lösung geben. Das ist total klar. Und übrigens hat auch die Expertenkommission das schon klar ins Reformpapier reingeschrieben. Sie haben gesagt, es muss eine Härtefallklausel geben. Und darüber wird jetzt natürlich kräftig verhandelt innerhalb der Koalition. Das ist dann wieder die Aufgabe der Politik.
0: Okay, dann beantworten wir jetzt nochmal die Wirtschaftsfrage der Woche. Was kostet es uns, wenn wir an der Rente mit 63 festhalten?
2: Pro Rentenjahrgang 9,5 Milliarden Euro ungefähr. Und wenn die abschlagsfreie Rente bleibt, dann dürfte der Beitragssatz in den nächsten Jahren tatsächlich auch noch steigen.
3: Das könnt ihr mitnehmen.
2: Im Interview mit Hartmut Walz, da haben wir ja schon mal drüber gesprochen, wie wir unsere eigene Frührente uns selber basteln können. Mit ETFs. Oder eine andere Sache sind auch noch Betriebsrenten oder dieses Altersvorsorgedepot, das da kommt. Und jetzt haben wir noch einen anderen mega wichtigen Extra-Tipp für alle, die sagen, ja, aber alles gut und schön, ich habe Angst. Was ist denn, wenn ich es gar nicht schaffe bis zur Rente? Wenn ich krank werde, einen Unfall habe. Statistisch gesehen wird ungefähr jeder 4. Arbeitnehmer vorm Rentenalter berufsunfähig.
0: Ah, und das hat mir mein Vater immer gesagt, ne? Mach unbedingt eine Berufsunfähigkeitsversicherung, eine BU. Ist das auch dein Tipp jetzt?
2: Aber absolut. Papa hat total recht. Übrigens ist das ein Papa-Ding, hat meiner damals auch gesagt. Die BU zahlt eine monatliche Rente, wenn du deinen aktuellen Beruf, den du gerade so hast, voraussichtlich nicht mehr ausüben kannst, voraussichtlich länger als 6 Monate nicht mehr richtig ausüben kannst, weil du eben krank wirst oder einen Unfall hattest.
0: Das klingt sinnvoll, aber es klingt auch teuer.
2: Ja, und wie, das hängt dann tatsächlich davon ab, wie alt bist du, welchen Job hast du, wie gesund bist du. Da gibt's dann Beiträge zwischen 30 und 200 Euro im Monat. Echt eine Riesenspanne, aber es ist echt eine Investition, die wichtig ist. Das war der Plus-Minus-Podcast von SWR, BR und WDR. Wir haben das eine Thema, das morgen euren Alltag verändert. Toll, dass ihr dabei wart.
0: Wir hören uns nächste Woche wieder.
2: Bis dahin, passt auf euch auf. Tschüss.
0: Tschüss.
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3: 18 Uhr. Der Waldbrand bei Illingen hat sich inzwischen auf rund 5,7 Hektar ausgebreitet. Das hat die Feuerwehr mitgeteilt. Mehr als 200 Einsatzkräfte seien vor Ort. Der nahegelegene Waldhof wurde evakuiert. Laut Feuerwehr wurden die Pferde in Sicherheit gebracht. Zurzeit ist auch ein Löschhubschrauber der Polizei aus Hessen im Einsatz. Aufgrund der Rauchentwicklung werden Anwohner im betroffenen Bereich gebeten, Fenster und Türen geschlossen zu halten. Der großflächige Waldbrand im Hürtgenwald in der Eifel ist unter Kontrolle. Das hat der Landrat des Kreises Düren-Nolten mitgeteilt. Inzwischen konnten die ersten von rund 2000 evakuierten Anwohnern in ihre Häuser zurückkehren. Der Brand im belgischen Naturschutzgebiet Hohe Venn ist dagegen noch nicht unter Kontrolle. Jochen Hilgers für SR Info.
4: Es sieht für den Beobachter fast nach einem aussichtslosen Kampf gegen das Feuer im Hohen Venn aus. Im Minutentakt rasen Lkw, Traktoren und Wasserwerfer der Polizei in das betroffene Gebiet. Innerhalb von 20 Minuten sind die Tanks schon leer, Nachschub erforderlich. Dazu kommt, dass weite Teile des Hochmoos hier nicht zugänglich sind. Nur von den wenigen befestigten Wegen aus kann gelöscht werden. So frisst sich das Feuer tief in den Moorboden, überall steigen beißende Rauchwolken auf.
3: In Deutschland wird immer mehr Syrerinnen und Syrern der Schutzstatus aberkannt. Das geht aus einer Antwort der Bundesregierung auf eine parlamentarische Anfrage der Linksfraktion hervor. Das Bundesamt für Migration und Flüchtlinge hat demnach im ersten Halbjahr mehr als 8.300 Fälle überprüft. In rund 23% der Fälle wurde der Schutzstatus aberkannt. Das ist ein deutlich höherer Prozentsatz als bei Prüfungen in den vergangenen beiden Jahren. 2025 hatten lediglich 3,7% der syrischen Geflüchteten ihren Schutzstatus verloren, ein Jahr zuvor noch weniger. Vielseitigkeitsreiter Michael Jung hat bei den Heimweltmeisterschaften in Aachen Gold gewonnen. Der 44-Jährige aus Horb behielt im finalen Springen die Oberhand und gewann nach 2010 seinen zweiten Einzeltitel. Jan Wochner für SR Info.
5: Spannender hätte Michael Jung es nicht machen können. Gleich zweimal touchierte er beim abschließenden Springreiten in der Vielseitigkeit eine Stange am Hindernis. Zweimal wackelten die Stangen bedenklich, blieben aber liegen. Fehlerfrei kam Jung auf seinem 18-jährigen Wallach Chipmunk durch und krönte sich so zum Weltmeister. Zuletzt hatte Jung diesen Titel vor 16 Jahren gewonnen. Gleichzeitig sicherte Jung der deutschen Mannschaft mit seinem Top-Ergebnis die Silbermedaille im Teamwettbewerb. An der Seite von Julia Krajewski, Marlin Hansen-Hotop und Libussa Lübbecke.
3: In der Tischtennis-Bundesliga ist der erste FC Saarbrücken mit einem Sieg in die Saison gestartet. Die Saarbrücker gewannen auswärts bei Borussia Dortmund mit 3:0. Zwei der drei Partien gingen dabei über volle 5 Sätze. Kommende Woche treffen die Saarbrücker im ersten Heimspiel auf Mühlhausen. Und das waren die Nachrichten mit Vido Wittekind. 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
7: Das ist heute immer noch heiß. Es waren Gewitter angekündigt. Weiß gar nicht, ob es im Saarland tatsächlich irgendwo gekracht hat. Wenn das passiert, dann kommen auch Sturmböen mit dazu. Ansonsten hatten wir heute noch mal bis 33 Grad. Heute Nacht sollte alles abklingen, falls es irgendwo Gewitter gibt. Gegen morgen verdichten sich die Wolken dann wieder. Wir haben 15 bis 18 Grad in der Früh und morgen dichte Wolken, einige Schauer. Ansonsten bleibt es aber trocken. Sonnige Phasen wechseln sich mit stark bewölkten Phasen ab und morgen nur noch bis 26 Grad.
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7: Weiterhin Vorsicht bitte im Großraum Hirzweiler. Starke Rauchentwicklung durch einen Waldbrand. Meiden Sie das betroffene Gebiet. Anwohner werden gebeten, Fenster und Türen geschlossen zu halten. Unser Reporter meldet sich später auch noch mal von dort. In Mahlstadt ist die Frankenstraße ebenfalls wegen eines Feuerwehreinsatzes gesperrt. Und Sie melden uns einen Blitzer in Ottweiler in der Illinger Straße.
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7: mit Carmen Bachmann an diesem Sonntag und mit einem ganz besonderen Album, nämlich von einem gitarrenverrückten Zahnarzt. Doc Schäfer stellt Seitensüchtig vor, ist schon ein paar Monate alt, haben wir auch schon ein bisschen was draus gehört und heute Abend erzählt er uns auch noch was dazu.
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Time for Two hier auf SR3 Saarlandwelle in der Musikbühne Saar. Doc Schäfer und sein Album Seitensüchtig. Da hören wir jetzt mal zum Einstieg Bali Walks.

0: Bali Walks, aufgenommen im Blaufabrik-Studio von Bernhard Wittmann. Michael Schäfer, eigentlich berufslebenslang Zahnarzt gewesen, aber schon immer verliebt in die Gitarre, sammelt auch Gitarren, hat ganz viele verschiedene Versionen zu Hause. Wir haben schon mal gesprochen über einen Abend, den Sie gestaltet haben mit einem familiären Bekannten, sagen wir es mal so, wo Sie für Demenzkranke gespielt haben. Ihr Album ist jetzt schon ein paar Monate alt, aber wir spielen auch schon oder haben schon öfter ein paar Titel draus gespielt, aber jetzt wollen wir mal ein bisschen intensiver drüber reden. Bali Walks haben wir gerade gehört. Was verbinden Sie denn mit Bali, Herr Schäfer?
1: Also Bali ist seit vielen Jahren unsere Lieblingsferieninsel. Es ist ja erstmal doch sehr weit weg. Einerseits, und als damals mein Sohn sagte, Papa, du musst unbedingt dahin, das ist ganz toll, ich kenne da sogar jemanden, der spricht Deutsch und er zeigt euch die Insel, waren wir zuerst sehr skeptisch, aber inzwischen sind wir also Bali-Freaks, muss man schon sagen. Und wir haben auch so eine Art Pflegetochter in Bali, die wir jedes Jahr besuchen und die wir damals kennengelernt haben, vor über 17 Jahren. Und es ist ein sehr schönes Verhältnis und wir haben auch sehr viele Freunde inzwischen dort und ich kann dort auch ganz viel Musik machen, was natürlich für mich im Urlaub ganz toll gewesen war.
0: Sind denn auch Lieder von dem Album dort entstanden?
1: Ja, also Bali Walks ist zum Beispiel dort entstanden, mehr oder weniger. Das hat eigentlich eine Riesengeschichte, steht auch in dem Booklet der CD ausführlich beschrieben. Es geht darum, dass ich einfach am Strand spazieren gehe mit einem gemeinsamen Musikfreund, den ich damals kennengelernt hatte, auch im ersten Urlaub in Bali, der mich damals lustigerweise in die Musikszene eingeführt hat und mit ganz tollen Profis bekannt gemacht hat, mit denen ich auch spielen durfte.
0: Und was ist für Sie musikalisch das Besondere an diesem Titel? Ich weiß, dass Sie sehr, wie soll ich sagen, in das Gitarrespielen verliebt sind, dass Sie sich da unglaublich reingearbeitet haben, dafür, dass Sie ja kein Profi sind. Also was ist musikalisch für Sie das Besondere an dem Song?
1: Das Musikalische ist, dass es aus zwei Teilen besteht. Einerseits einen ruhigen Teil, einen Intro-Teil, dass ich auf der gleichen Aufnahme auch zwei Gitarren spiele. Das mache ich auch live dann mit dem Looper. Und der zweite Teil ist etwas hektischer. Man geht am Strand spazieren, sieht die Wellen langsam zu sich hinplatschen. Dann kommt man an eine Stelle, wo es etwas wilder zugeht und die Gicht spritzt hoch. Und ich habe versucht, das ein bisschen musikalisch umzusetzen, auch damals. Und dazu die schönen Gespräche mit meinem Musikfreund über Gott und die Welt, wirklich.
0: Jetzt sagen Sie da so nebenbei, da spiele ich zwei Gitarren, das mache ich live auch mit so einem Loop. wer berät Sie denn? Also Sie sind, das wissen wahrscheinlich die meisten, Doc Schäfer, Sie sind eigentlich Zahnarzt gewesen, Jahre. Wer berät Sie denn? Oder wie?
1: Ich hatte wirklich keinen direkten Berater, gerade wenn es ums Looping ging. Ich habe es einfach hingesetzt, probiert. Ich kann auch keine einzige Note, also vom Blatt spielen, von Gitarre. Aber ich hatte sehr viele Workshops gemacht bei ganz renommierten Leuten, die zwar alle gesagt haben, Mensch, Michael, lernt doch endlich mal Noten. Auch die Klassiker haben das gesagt. Und trotzdem habe ich die Workshops mitgemacht und habe meistens auch mitgespielt. Es ging da um Jazz-Workshops, um klassische Workshops. Looper habe ich eigentlich mir selbst beigebracht. Ja.
0: Aber eigentlich gibt es ja ganz viele große Gitarristen oder große Musiker, die keine Noten können.
1: Das habe ich erst viel später auch gemerkt und manche haben auch dann geschmunzelt. Man sagt, ja, ich kann auch keine Noten. Macht ja keinen Kopf. Und ich bin immer wieder beruhigt und überrascht, wenn mir das wirklich auch meine Gitarrenidole sagen zum Teil.
0: The Magic of 12 Strings, das wollen wir jetzt hören. Also gibt ja diese Gitarren mit den Doppelseiten. Was fasziniert Sie daran?
1: Also die zwölfseitige Gitarre ist so ein ambivalentes Instrument bei Gitarristen. Einerseits liebt man sie, weil sie so schön voll klingt. Andererseits ist es ein Martyrium, drauf zu spielen. Besonders, wenn sie nicht hochwertig ist. In meiner Jugend hatte ich so eine schlechte Zwölfseitige und das tut richtig weh. Und inzwischen habe ich ein paar gute Zwölfseitige. Das tut dann nicht mehr ganz so weh, aber man muss sich schon sehr konzentrieren. Und diese Fingerpicking-Technik auf 12 Seiten machen auch nicht so viele Leute. Also es gibt, glaube ich, heute vielleicht eine Handvoll Leute, die es professionell machen. Und einer meiner Lieblingsgitarristen war damals Leo Kottke in den 70er Jahren. Der lebt auch noch. Hatte aber wirklich lange Jahre nicht mehr spielen können, weil er fürchterliche Probleme mit den Fingern hatte durch seine Spieltechnik. Und man spielt mit Fingerpicks, also mit Metallpicks auf den Fingern und teilweise auch mit Bottleneck in der linken Hand, um dieses Slide-Geräusch zu erreichen. Dann gibt's andere Leute, wie Larry Curiel, ein Jazz-Gitarrist, der auch leider verstorben ist schon. Der hat auch sehr viel auf der 12-Seiting gemacht, aber eben im Jazz-Niveau oder im Jazz-Genre.
0: So, dann wollen wir jetzt mal die 12-seitige von Michael Schäfer hören. Doc Schäfer mit The Magic of 12 Strings von seinem Album Seitensüchtig.

0: The Magic of 12 Strings. Da kommt noch einer. Doc Schäfer, Sie haben gerade erklärt, wie schwierig das ist, auf einer 12-seitigen Gitarre zu spielen. Ist von Ihrem Album Seitensüchtig. Wie lange haben Sie denn an diesem Titel gearbeitet und auch geübt?
1: Also meine Frau sagt immer, Mensch, du übst ja gar nicht. Und das stimmt. Ich bin einfach zu faul zum Üben, bin ich ganz ehrlich. Wenn ich ein Stück so nach dem dritten, vierten Mal Neues mache und es klappt nicht, dann versuche ich, andere Wege zu finden dorthin. Und wenn ich versuche, Stücke nachzuspielen, ist natürlich schon anspruchsvoller. Ich habe im Moment gerade ein Stück von Pat Messini, was ich gerne nachspielen würde. Es ist mir auch gelungen, auch ohne Noten. Aber da habe ich dann schon einen halben Tag gebraucht, bis ich dieses Stück drin hatte irgendwie.
0: Einen halben Tag, also da ja, muss ja schon
1: drei, vier
0: auch,
1: Stunden.
0: Ja, also Sie hocken sich dann in Ihr Kämmerlein und, wie soll ich sagen, versinken darin und probieren so lange, bis es klappt.
1: Ja, ich höre mir das Ganze an. Wenn ich Glück habe, sehe ich auch noch ein Video, wo man ungefähr sieht, wo er auf dem Griffbrett spielt. Und dann versuche ich das zumindest so ähnlich umzusetzen. Es klingt ja nie genauso.
0: Hört sich aber nicht nach Nichtüben an.
1: Ja, wie soll ich das ausdrücken? Also von einem Konzert zum Beispiel weiß ich, wenn ich mit Gruppen spiele, dann müssen wir öfters mal üben. Drei, vier Mal machen wir eine Probe. Wenn ich allein Konzerte mache, habe ich eigentlich gar keine Zeit dazu, weil ich so viel unterwegs bin. Und demnächst habe ich wieder drei Konzerte auch im Saarland hier und da habe ich gar keine Zeit zum Üben, weil ich ständig unterwegs bin, auch nicht die Instrumente zur Verfügung habe, mit denen ich gerne spielen würde. Und meistens klappt es aber ganz gut.
0: Aber muss man als Gitarrist oder ja jemand, der auf Saiten, also geht ja auch Kontrabassisten so Geigern, da müssen Sie doch regelmäßig spielen, damit die Hornhaut auf den Fingern bleibt.
1: Also ich spiele jeden Tag, aber ich würde es nicht als Üben bezeichnen, sondern mehr als vor mich hinspielen, auch wenn das Fernsehprogramm mal langweilig ist, dann nehme ich die Gitarre und mache dann meine eigene Musik dazu.
0: Fingerübungen,
1: ja.
0: Okay. Sie haben gerade gesagt, Sie spielen demnächst wieder live. Wann kann man Sie denn live sehen?
1: Ja, zum Beispiel am 27.09., das ist ein Sonntag um 17 Uhr, im Raum für Musik. Das ist eigentlich ein Konzertraum einer Pianistin von Dorothee Sundsbach.
0: Das ist in der Mainzer Straße
1: 52, ne? Ja. Ich habe da schon mal gespielt im Dezember letzten Jahres und das war richtig schön, muss ich sagen. Es war ganz, war auch ausverkauft, war toll. Also nochmal am 27.09. sonntags um 17 Uhr. Das nächste Konzert ist im Oktober in Corris Eventhaus. Das ist eine neue Musikgaststätte in Friedrichsthal, ein bisschen außerhalb von Saarbrücken.
0: Ist das dann jeweils solo?
1: Mehr oder weniger, ja. Also den ersten Teil bestreite ich meistens solo. Im zweiten Teil habe ich oft Gastmusiker dabei. Also letztes Mal bei Dorothee habe ich, glaube ich, 7 Leute dabei gehabt, die plötzlich bei mir auf der Bühne standen. Und es war eigentlich herrlich.
0: Ja, sehr schön.
1: Hat viel Spaß gemacht. Corris Eventhaus ist am Samstag, den 17.10. um 19 Uhr. Das wird ein bisschen anderes Programm. Also bei Dorothee stelle ich nochmal die CD vor, bei Corrie auch im ersten Teil. Im zweiten Teil gibt es dann andere Songs, zum Teil auch Mundart-Songs. Die mache ich seit ein paar Jahren. Und die sind nicht so ganz rund. Die sind sehr eckig, diese Songs, würde ich mal sagen. Aber kommen ganz gut an. Und da ich auch mit Mundart aufgewachsen bin, vor vielen Jahren hier im Saarland, habe ich das wiederentdeckt sozusagen. Ja, und Mundart, das Stichwort. Wir werden auch mit der Gruppe Schaukelpferd, wo ich auch Mitglied bin, am 5.11. hier auf dem SR bei dem Mundart-Festival bei der Preisverleihung wahrscheinlich spielen.
0: Ah ja, mit RW Atermann-Juk ist das, ne?
1: Genau, RW ist inzwischen ein sehr lieber Freund geworden. Und Didier, ich ergänzte damals ihren ehemaligen Mitarbeiter, den Roland Helm, der Gitarrist war und ausgestiegen ist. Und das war eine echte Bereicherung für mich. Auch die Kultur und dieses lothringische Dialekt macht einfach Spaß.
0: So, jetzt könnten wir noch stundenlang reden. Die Zeit haben wir leider nicht. Aber einen Titel möchten wir noch von Ihnen hören. Step by Step, als ich da reingehört habe, habe ich gedacht, was ist denn das? Da kommt so ein Instrument dazu. Ich hätte so in Richtung Klarinette getippt. Ja. Und jetzt sagen Sie, es ist eine Mundharmonika.
1: Ja, ich bin ganz stolz, dass der Marc Breitfelder, ein absoluter Weltklasse-Profi, sich dazu bereit erklärt hat, mit mir diese Aufnahme zu machen. Wir kennen uns schon längere Zeit, haben öfters mal zusammen gejammt auf Musikworkshops. Und ich habe auch mal einen Kurs bei ihm gemacht, was aber nicht funktioniert hat. Ich dachte, ich lerne mal gerade schnell Mundharmonika. Das ging nicht so. Es waren aber auch Profis, die zum Teil schon über 10, 20 Jahre gespielt hatten. Das wusste ich auch nicht. Auf jeden Fall haben wir gejammt. Und bei dieser Aufnahme Step by Step geht es um eine Entwicklung, mehr oder weniger. Habe ich ihn gefragt, würdest du auf diesem Stück irgendwas dazu spielen. Sagt er, ja klar, mache ich. Schick mal das Ding rüber. Er lebt in Kiel und hat dann in Kiel in dem Studio 3 verschiedene Versionen aufgenommen. Und diese Bassversion hat mir am besten gefallen, muss ich ganz ehrlich sagen. Er spielt sonst viel, viel virtuoser. Ich finde das sehr zart, was er da spielt, und sehr, sehr zurückhaltend.
0: Also er hat sich selber überlegt, was spiele ich dazu?
1: Ja, und hat 3 verschiedene Versionen, hat er mir geschickt.
0: Toll.
1: Die andere Sache war, dass ich bei ihm nie so richtig sagen konnte, was spielt er nicht? Manchmal klingt es nach Geige, manchmal nach Klarinette, manchmal nach Harmonium, es ist unglaublich, hat eine riesen Bandbreite und hat auch sehr viele Wettbewerbe gewonnen, also internationale Wettbewerbe. Also Marc ist ein ganz, ganz lieber Mensch und ich freue mich immer, wenn ich ihn sehe.
0: Gut, dann hören wir jetzt mal rein. Danke, dass Sie da waren.
1: Vielen, vielen Dank, dass ich hier meine CD präsentieren durfte.

Doc Schäfer mit Step by Step von seinem Album Seitensüchtig. Ja, genau. Und das, was Sie da gehört haben, war tatsächlich eine Bassmundharmonika. Kannte ich überhaupt nicht, klingt aber tatsächlich sehr interessant. Zu sehen und zu hören live ist Doc Schäfer am 27. September, das ist ein Sonntag, um 17 Uhr im Raum für Musik in der Mainzer Straße in Saarbrücken. Und das Album können Sie sich bestellen bei gitarrenfreund@web.de.

0: Suzanne Duwalaby hier auf SR3 Saarlandwelle. Die Musikbühne mit einem klitzekleinen Auge auf Fußball. Der 1. FC Saarbrücken im zweiten Spiel der 3. Liga bei Jahn Regensburg. Beide hatten ihr erstes Spiel mit 5:2 gewonnen. Es stand bis kurz vor Schluss 0:0. Und dann macht der FCS den Treffer Mathieu Genet-Schön.
1: Dank eines Last-Minute-Treffers von Kai Brünker in der Nachspielzeit. Letzte Minute lief, Flanke von Rizzuto von der rechten Seite und Kai Brünker steht perfekt, nickt aus kürzester Distanz ein und bringt Saarbrücken damit den zweiten Sieg im zweiten Spiel. 6 Punkte nach 2 Spielen, damit Saarbrücken erstmal Tabellenzweiter in der 3. Liga. Nächste Woche geht's dann in den DFB-Pokal zu Hause gegen Hertha BSC.
0: Vielen Dank, Matthew. Es ist gleich 18.33 Uhr.
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0: Das ist heiß. Bis 33 Grad heute, aber es verändert sich was. Es könnte hier und da kleinere Gewitter geben. Die klingen in der Nacht ab, aber später gibt es dann dichtere Wolken gegen morgen früh. 15 bis 18 Grad haben wir dann und morgen ein Wechsel aus sonnigen Abschnitten und stark bewölkten Phasen. Allerdings deutlich kühler, durchatmen ist angesagt. Morgen maximal 26 Grad.
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0: Im Großraum Hirzweiler, starke Rauchentwicklung, dort gibt es einen Waldbrand. Meiden Sie das betroffene Gebiet, Anwohner sollten Fenster und Türen geschlossen halten. Dann haben wir in Mahlstadt in der Frankenstraße ebenfalls einen Feuerwehreinsatz, deswegen ist die Frankenstraße derzeit gesperrt. Und einen Blitzer melden Sie in Ottweiler in der Illinger Straße. Wenn Sie noch was sehen, rufen Sie einfach gern ins SR3 Verkehrsstudio an unter 0800 700 8000.
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0: Mit Carmen Bachmann im Studio und mit Sonic Season in My Dreams.
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0: Midnight Summer. Midsummer Night's Dream, so Sonic Season hier auf SR3 Saarlandwelle. Eine saarländische Formation, die schon vor vielen Jahren Nachwuchspreise gewonnen hat, immer noch gerne und gut miteinander spielt. Zum Beispiel kann man sie am 4. September live in der Belletage in Saarbrücken sehen. Das Konzert beginnt um 20 Uhr. Wir machen jetzt mal hier an dieser Stelle einen harten Cut und schalten in ein Waldgebiet zwischen Wustweiler, Hirzweiler und Hüttichweiler. Da ist mein Kollege René Henken. Ich erreiche ihn, weil es irgendwie technische Probleme gibt, die vermutlich nichts mit dem Waldbrand zu tun haben, einfach über Handy. René, im Moment, also das 5,7 Hektar stehen da in Flammen. Im Moment haben Sie es eingedämmt oder wie ist die Lage?
1: Ja, also der Brand ist auf jeden Fall noch nicht unter Kontrolle, aber Innenminister Reinhold Just hat eben gesagt, sie haben die Lage hier soweit im Griff. Also was ich auf jeden Fall mitbekomme, es sind mehrere hundert Einsatzkräfte hier vor Ort und das Schwierige ist, weil das ganze Gebiet hier so ziemlich abgelegen ist, das ganze Wasser auch hier hinzubekommen. Also die Bauern aus der gesamten Umgebung helfen mit ihren Fässern, die sie haben und auch mit ihren LKW, die wo dann auch hinten Tankfässer dran sind, um das Wasser hier hinzubekommen. Das wird dann hier in größere Bottiche oder Swimmingpools oder sonstige Gefäße dann reingepumpt, damit die Feuerwehr hier genug Wasser hat, um dann direkt vor Ort zu löschen. Und dann kommt halt noch das dazu, dass das Gelände hier ziemlich schlecht, also da kommt man ziemlich schlecht rein. Oder müssen teilweise auch Schneisen geschlagen werden, dass die Feuerwehr da reinkommt. Und deswegen ist auch der Löschhubschrauber im Einsatz, um dann halt wirklich vom Inneren des Brandes das Feuer von oben dann zu bekämpfen.
0: Ein Löschhubschrauber diesmal angefordert aus Hessen. Bei allem, was im Moment in diesem Sommer und gerade jetzt in der letzten Woche so brennt, kann man sich vorstellen, dass die Feuerwehrleute auch hier im Saarland im Moment so ziemlich am Ende sind. Kriegst du davon was mit?
1: Ja, das auf jeden Fall. Also das hier sind viele von den Einsatzkräften hier waren ja auch vor ein paar Tagen in Ottweiler. Ist ja nur wenige Kilometer von hier entfernt, wo es ja auch so ziemlich stark gebrannt hat, wo der Brand einen ganzen Tag ging, auch da ja schon mit der Hitze zu kämpfen. Und das Gleiche gilt ja auch hier. Es ist zwar draußen nicht mehr ganz so heiß wie zum Beispiel letzte Woche Donnerstag und Freitag, aber direkt beim Feuer ist das ja schon wirklich eine extreme Herausforderung für die Einsatzkräfte. Und da merkt man auch, die geben alles, aber da gehen auch die Kräfte so langsam dem Ende entgegen.
0: Wir haben gehört, dass es nächste Woche deutlich kühler sein soll. Konntest du mit irgendjemandem von der Feuerwehr jetzt aktuell schon darüber sprechen? Haben die Hoffnung, dass das dann mal ein Ende hat?
1: Ja, also klar, die Hoffnung ist da, dass es dann demnächst mal flächendeckenden Regen gibt. Aber der war ja auch teilweise für heute angekündigt, zumindest mal Schauer und Gewitter. Bis jetzt ist zumindest hier in der Nähe nichts runtergekommen. Also solange es so trocken ist, ist auf jeden Fall ja auch noch die Gefahr da. Und so sagt auch die Feuerwehr, dass sie so lange noch in Alarmbereitschaft auch sind. Weil im Moment reicht ja wirklich jeder Funke, dass es dann nochmal irgendwo anfängt zu brennen.
0: Vielen Dank, René Henken, für uns beim Waldbrand im Waldgebiet zwischen Wustweiler, Hirzweiler und Hüttichweiler. Großes Feuer ist ausgebrochen, man habe die Lage im Griff, wenn auch den Brand noch nicht unter Kontrolle. Wir bleiben dran.

0: Bang und Schreiber. Die spielen am Donnerstag in Dillingen am Marktplatz. Ganz genau. Und nächstes Wochenende gibt's ein großes Jubiläumsfest in Reimsbach. Die Jagdhorngruppe St. Hubertus, die Jagdhornbläser St. Hubertus Reimsbach, die feiern 60-jähriges Bestehen. Mit einem Gottesdienst am Samstag, mit viel Fest am Sonntag. Und zu mir ins Studio gekommen sind Josef Wagner und Hartmut Dillschneider.
1: Schönen guten Abend.
2: Abend, ja.
0: 60 Jahre, das heißt, es hat sich gegründet, 60. Wissen Sie warum oder wissen Sie noch warum?
1: Ja, das waren 7 interessierte Jäger, die sich in der Stammkneipe zusammengesetzt haben und gesagt, sollen wir nicht mal eine Jagdhornbläsergruppe gründen? Und das war dann am 4. Oktober 1966.
0: Haben die sich zusammengesetzt?
1: Haben die sich zusammengesetzt und haben diesen Verein gegründet.
0: Und konnten die spielen?
2: Nein. Also nicht spielen. Da war einer drunter, der ist heute noch Ehrenmitglied unseres Chores und der einzige Überlebende von der Gründe,
0: von der Gründungsgruppe.
2: Ja. Okay. Und der hat sie dann musikalisch unterrichtet.
0: Das sagt jetzt Josef Wagner, das älteste aktive Mitglied. Herr Wagner, ich darf sagen, da kann man auch mega stolz sein. Sie sind über 90 und spielen noch. Können Sie alles noch spielen?
2: Selbstverständlich.
0: Auf was muss man denn beim Jagdhorn besonders achten? Hat keine Ventile, also man muss schon ordentlichen Ansatz haben, ne? Muskeln im Mundraum.
1: Das ist ein Naturhorn. Wir haben keine Ventile. Wir müssen alle Töne mit dem Mund formen. Und natürlich muss man die vorher schon hören. Sonst wird das auch nichts.
0: Wie oft muss man denn spielen, damit dieser Ansatz nicht verloren geht?
2: Wenigstens

0: einmal in der Woche.
1: Mhm.
0: Bei uns ist das Tradition.
2: Ja.
0: Mhm. Einmal in der Woche Probe.
2: Mhm. Haben wir Probe, ja.
1: Okay. Und wie viel sind es jetzt, Herr Dillschneider?
2: Wir sind jetzt mit 14 Bläsern.
1: Mhm.
2: Wir haben Nachwuchs bekommen, Nachwuchs immer gesehen. Also schon Ältere, die in andere Gruppen auch schon spielen, die sind jetzt zu uns gekommen, wollen auch dann diese zweite Schiene mitfahren mit Alphorn. Und so sind wir jetzt mit 14 aktiven Bläser gut bestückt.
1: Mhm. Was kann man denn damit spielen? Also dieses Halali, das hat wohl jeder so im Ohr, ne? Kann man da auch richtige Stücke spielen? Machen Sie das?
0: Ja, ja, das machen wir. Wie kein schöner Land in dieser Zeit. Oder Freude schöner Götterfunke.
2: Aber
0: einige aus dem Repertoire mal zu nennen, die sind allzu spielen mit diesem Instrument.
1: Mhm.
2: Lieder, Fanfaren.
1: Sowas kann man dann auch an eurem Festwochenende hören, ne?
2: Auf jeden Fall. Wir haben internationale Gäste zu Besuch. Zwei Jagdhorngruppen aus Luxemburg, eine Jagdhorngruppe aus Frankreich, die auch in der Messe die Messe mitgestalten.
1: Die Messe, muss man jetzt, ist Samstagabend?
2: Die Messe ist samstags um 17 Uhr.
1: Mhm.
2: Wird dann international gestaltet aus Deutschland, Frankreich und Luxemburg.
1: Ja, sehr schön. Sind das dann, wie viele Personen spielen da zusammen? Spielen Sie mit denen zusammen oder spielt da jeder für sich?
0: Jeder für sich, jede Truppe spielt sein Pakt in der Kirche.
2: Mhm. Also wir spielen da schon mal gar nicht.
0: Ja.
2: Wir lassen uns die Messe feiern und die Gruppen an sich gerne bereit erklärt, für uns diese Messe zu gestalten mit unserem sehr netten Herr Pastor Helmut Mohr.
1: Okay, also damit startet das Festwochenende. Was ist dann danach am Samstag?
2: Am Samstag ist dann die festliche Eröffnung mit zwei, drei Ehrungen und da sind ja Ehrengäste dabei. Unsere Ministerpräsidentin wird kommen und der Schirmer wird ein paar Sätze sagen und zwischendurch spielen dann die Jagdhorngruppen, die da sind. Ein Stück machen wir zusammen mit zwei Chören. Da habe ich das Lied Glück auf etwas umgeschrieben für Jagdhorn. Und das wollen wir dann auch aufführen mit Gesang.
1: Ach, sehr schön, das ist aber toll. So, und dann sonntags spielt auch der Musikverein, ne?
2: Sonntags spielt dann der Musikverein zuerst unser Mitmachorchester und dann anschließend der Musikverein zum Frühschoppen.
0: Ja, über den Sonntag haben wir dann die Ehrengäste, die Ehrenchöre, die wir noch da haben, die dann einige Stücke zu Gehör bringen über den ganzen Nachmittag. So.
1: Also es wird einfach den ganzen Tag gefeiert?
0: Den ganzen Tag wird gefeiert.
2: Das ist natürlich schön, dass wir Unterstützung vom Musikverein haben. Die helfen uns abends beim Essen kochen. Wir machen Fleischkäse. Und die katholische Frauengemeinschaft hilft am anderen Tag mit Kaffee und Kuchen. Von der Kirche sind welche da, die uns helfen. Also da ist bei uns im Dorf ist das einfach immer schön. Jeder hilft jedem.
1: Hartmut Dillschneider und Josef Wagner von den Jagdhornbläsern St. Hubertus in Reimsbach. Die feiern am nächsten Wochenende ihr 60-Jähriges mit der Hubertus-Messe in der Kirche St. Andreas am Samstag um 17 Uhr. Dann gibt es einen Jubiläumsabend, wo auch der Schirmherr Sebastian Schmidt vor Ort ist und die Ministerpräsidentin Anke Rehlinger die Gäste begrüßt. Sonntags ein Frühschoppen und dann später Mittagessen und Kaffee und Kuchen. Und wie wir es gehört haben, hilft das halbe Dorf mit. So ist es schön. Und jetzt wollen wir die Jagdhornbläser auch noch hören. Damals noch unter einem anderen Namen, da war es die Jagdhornbläsergruppe Merzig, war dann, hat den Hubertusmarsch hier irgendwann auf dem Hallberg aufgenommen.

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1: 19 Uhr. Der Waldbrand bei Illingen hat sich inzwischen auf rund 5,7 Hektar ausgebreitet. Das hat die Feuerwehr mitgeteilt. Mehr als 200 Einsatzkräfte seien vor Ort. Der nahegelegene Waldhof wurde evakuiert. Laut Feuerwehr wurden die Pferde in Sicherheit gebracht. Zurzeit ist auch ein Löschhubschrauber der Polizei aus Hessen im Einsatz. Aufgrund der Rauchentwicklung werden Anwohner im betroffenen Bereich gebeten, Fenster und Türen geschlossen zu halten. Die saarländische Ministerpräsidentin Rehlinger unterstützt einen Vorstoß der SPD-Minister in der Bundesregierung für mehr Hitzeschutz. Rehlinger, ebenfalls SPD, nannte die Vorschläge eine passende Antwort auf aktuelle Herausforderungen. Dringend notwendig sei ein Förderprogramm für zum Beispiel Klimaanlagen in Altenheimen und Krankenhäusern. Der jetzt vorgelegte Aktionsplan der SPD-Minister umfasst mehrere Maßnahmen, darunter den stärkeren Schutz von Beschäftigten vor hohen Temperaturen. Ein spanischer Kampfjet hat eine Drohne über Rumänien abgeschossen. Der Einsatz erfolgte im Rahmen der NATO-Luftraumüberwachung. Laut dem rumänischen Verteidigungsministerium war das unbemannte Flugobjekt illegal in den nationalen Luftraum eingedrungen. Zur Herkunft der Drohne wurden keine Angaben gemacht. In Saarbrücken-Mahlstadt haben am Nachmittag drei Fahrzeuge gebrannt. Nach Angaben der Feuerwehr sind ein weiteres Auto sowie ein Fenster und Rollläden aufgrund der Hitze beschädigt worden. Das Feuer breitete sich auf eine Grünfläche Richtung Bahntrasse aus. Verletzt wurde niemand. Der Einsatz dauerte knapp 2 Stunden. Der erste FC Saarbrücken hat auch sein zweites Spiel der neuen Saison gewonnen. Die Blau-Schwarzen siegten bei Jahn Regensburg durch ein Last-Minute-Tor in der Nachspielzeit mit 1:0. SR-Info-Reporter Matthew Genet-Schön.
2: 2 Spiele, 2 Siege. Der erste FC Saarbrücken startet perfekt in die neue Drittligasaison. Nach dem 5:2-Heimsieg gegen Essen vergangene Woche war der Sieg diesmal in Regensburg deutlich knapper. Beide Teams hatten immer wieder gute Gelegenheiten zur Führung. So dauerte es am Ende bis zur 95. Minute, ehe Kai Brünker seinen FCS erlöst. Die Flanke von Calogero Rizzuto von der rechten Seite köpft Brünker perfekt ein und beschert den Saarländern damit einen Sieg in buchstäblich letzter Sekunde. Kommende Woche geht es für den jetzt Zweitplatzierten der dritten Liga im DFB-Pokal zu Hause gegen den Zweitplatzierten der zweiten Liga, Hertha BSC.
1: Und das waren die Nachrichten mit Vido Wittekind. 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
3: Heute Nacht wird teils wolkig, teils klar. Sollte es noch irgendwo Gewitter geben, klingen die erstmal ab und dann verdichten sich gegen morgen die Wolken wieder. 15 bis 18 Grad in der Früh, morgen ein Wechsel aus sonnigen Phasen und stark bewölkten Phasen. Es sollen angeblich auch einige Schauer kommen und wir haben nur noch bis 26 Grad. Aufatmen auf ganzer Linie, würde ich sagen.
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3: Vorsicht, die A8 Saarlouis Richtung Luxemburg. Der Tunnel Pellinger Berg ist wegen eines Unfalls gesperrt. Außerdem im Großraum Illingen. Hirzweiler, Wustweiler, starke Rauchentwicklung durch einen Waldbrand. Meiden Sie das betroffene Gebiet. Anwohner werden gebeten, Fenster und Türen geschlossen zu halten. Und in Mahlstadt ist die Frankenstraße ebenfalls wegen eines Feuerwehreinsatzes gesperrt. Ein Blitzer melden Sie in Ottweiler in der Illinger Straße.
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3: Mit Carmen Bachmann im Studio und mit Fasenacht im Studio. Ja, tatsächlich, am nächsten Wochenende ist der Workshop Fasnacht kreativ vom Verband Saarländischer Karnevalsvereine. Da sprechen wir drüber und wir informieren natürlich auch, wenn es Neuigkeiten gibt zum Waldbrand bei Hüttichweiler, habe ich vorhin vergessen, Hirzweiler und Wustweiler.
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Gonny Marling, Show Ensemble hier auf SR3 in Bei uns daheim. Andreas Nagel ist unter anderem ein großer Udo Jürgens Tribute-Mann, der einen ganz tollen Abend hier auf SR3 schon mal gestaltet hat, wo er dann ganz viele Udo Jürgens Sachen gesungen hat und ja auch Texte gelesen wurden. Und sowas Ähnliches gibt es im September wieder. Liona für Cliff Richard. Das Buch von meinem Kollegen Christian Job, der ja bei uns für die Musikpromis zuständig ist. Und da wird auch Andreas Nagel mit seiner Band mit dabei sein und das begleiten. Und die erste Show ist ausverkauft für die zweite. Oder es gibt eine Zusatzshow. Da können Sie auf sr3.de mal gucken, wo man sich Karten besorgen kann. Und hier ist Andreas Nagel mit Sie hat dich in der Hand.

0: Andreas Nagel hier auf SR3 Saarlandwelle. Er begleitet die Show Leona für Cliff Richard mit meinem Kollegen Christian Job. Die Infos gibt's auf sr3.de. Ein großer Waldbrand wütet im Moment in der Nähe von Bustweiler, Hirzweiler und Hüttichweiler. In einem Waldgebiet ist da ein Feuer ausgebrochen. Da stehen mehr als 5 Hektar Wald in Flammen. Thomas Keller ist von der Feuerwehr Illingen der Pressesprecher. Die Feuerwehr ist im Einsatz, aber nicht nur die, Herr Keller.
1: Auch THW, Rotes Kreuz, Polizei und auch ganz viele Landwirte aus der Umgebung unterstützen bei den Löscharbeiten. Die Lage ist momentan so, es ist stagniert, aber es ist immer noch eine Ausbreitung des Feuers. Aber aufgrund des Einsatzes eines Löschhubschraubers ergibt uns momentan viel Zeit, damit die Kräfte auf dem Boden vorankommen und das Feuer eben seine Ausbreitungsgeschwindigkeit gehemmt wird.
0: Ich habe schon gesagt, es ist ein Feuer, was irgendwie so 3 Orte betreffen könnte, aber im Moment ist nicht geplant, irgendwie die Bevölkerung da zu evakuieren.
1: Die Bevölkerung an sich ist hier nicht betroffen. Es ist ein landwirtschaftlicher Betrieb, ein Bauernhof, der ziemlich nah am Brandereignis ist. Da sind wir aber auch vor Ort, deswegen eben der Hinweis, dass auch die Landwirte aus der Umgebung hier massiv unterstützen. Da wurde auch schon Maßnahmen getroffen, da wurden schon Tiere in Sicherheit gebracht. Also da sind wir dran, aber jetzt Wohngebiete oder Bevölkerung ist soweit keine betroffen.
0: Da heißt es dann nur Fenster und Türen geschlossen halten. Pferde wurden ja schon irgendwie am Nachmittag, Sie haben es ja gerade gesagt, evakuiert. Wie lange rechnen Sie denn, dass das noch dauert?
1: Also wir rechnen momentan an der Einsatz an sich, also als kompletter Einsatz wohl mehrere Tage. Der Einsatz aus Feuerwehrseite her mal die ganze Nacht durch bis weit in den Montag rein. Also wie ich eben erwähnt habe, der Hubschrauber gibt uns enorm viel Zeit. Das Feuer wird durch seinen Einsatz eben von der Geschwindigkeit her gebremst. Und dadurch können die Einsatzkräfte vor Ort dann in das Waldstück rein und dann eben dort vor Ort wieder weiter bekämpfen. Aber auch wenn man kein offenes Feuer mehr sieht, das wird auch die ganze Nacht noch mit uns beschäftigen, suchen wir dann eben Glutnächter, machen Nachlöscharbeiten und damit rechnen wir noch mindestens mal den ganzen Vormittag, wenn nicht sogar den ganzen Montag.
0: Thomas Keller von der Feuerwehr Illingen. Ein Waldbrand, der an die Orte Wustweiler, Hirzweiler und Hüttichweiler grenzt, beziehungsweise in dem Waldgebiet dazwischen ist, ist ein bisschen schwer zugänglich. Wir haben unseren Reporter René Henken auch noch vor Ort. Der wird sich später noch mal melden.

0: Kai Sonnhalter mit Four Leaf Clover. SR3 bei uns, der Hem, heute mit Fasenacht. Ja, tatsächlich. Ich weiß, die Fasenacht, die geht ja eigentlich erst am 11.11. los. Aber deswegen muss man jetzt schon gucken, dass man sich vorbereitet. Nächste Woche Samstag gibt es einen Aktionstag, Fasnacht kreativ. Und deswegen sind die VSK-Vizepräsidentin Sandra Hein aus St. Ingbert Sandra Hein und auch St. Ingbert kommt, der Organisator von Fasnacht Kreativ, Wolfgang Platt. Frau Hein, Fasnacht Kreativ, das ist sowas wie die Nachfolge von den Fasenbeats.
1: Ja, also Fasenbeats ist eine Veranstaltung, die bei uns immer klassisch in der Session stattgefunden hat, im Januar, Februar. Und wir haben in den letzten Jahren schon festgestellt, dass wenige Besucherinnen und Besucher da waren, aber auch weniger Teilnehmende. Und wir haben mal versucht herauszufinden, warum. Und es lag sicherlich an der Termindichte in unserer Session. Und unser Musikausschuss hat sich ganz viel Gedanken darüber gemacht. Sehr viele kreative Gedanken, aber auch fachliche Gedanken darüber gemacht. Was können wir noch tun? Und wir haben überlegt, es wäre eine gute Veranstaltung, die wir in den Sommer nehmen, um dort uns jetzt schon gemeinsam mit den Vereinen auf die Session vorbereiten. Und wie das inhaltlich aussieht, da glaube ich, kann der Wolfgang Platt ganz viel darüber berichten.
0: Aber eigentlich ist das ja auch klug, ne? Die Sommerferien sind jetzt gerade rum und die Vereine werden jetzt auch sicherlich ihre Sitzungen vorbereiten, die Garden. Also ich war bis 13 oder so ach, Gardemädchen. Und natürlich nach den Sommerferien ging es im Prinzip los. Und ist das sowas wie eine Initialzündung?
2: Die Veranstaltung überhaupt ist eine Initialzündung. Das ist also was völlig Neues. Sowas hat der Verband vorher nicht gemacht. Ich habe mir da ein bisschen was abgeschaut von der BDK-Meile. Die machen das schon seit ein paar Jahren. Und der Gedanke war ganz einfach, als Aufhänger das Fasnachtslied der Session zu entwickeln in verschiedenen Workshops mit verschiedenen Dozenten, die sich auch im Bereich Reim, im Bereich Musik bestens auskennen, also sind Profis. Und dann kam halt auch noch dazu, ich wollte die einzelnen Ausschüsse des Verbandes auch vorstellen, weil wir verschwinden im Laufe des Jahres komplett. Man weiß gar nicht, was macht denn der Verband überhaupt? Und da ist halt diese Idee entstanden, Fasnacht kreativ zu entwickeln mit den Ausschüssen des Verbandes, mit den Dozenten und so weiter und so weiter. Mit einem Rahmenprogramm von Kinderprogramm bis Erwachsenenprogramm, mit Party, mit allem drum und dran. Also ein riesen Sommerfest, kreativ und musikalisch, das ist der Gedanke, der Grundgedanke.
0: Ein Arbeitssommerfest sozusagen am Wombacher Weiher, ne?
2: Genau, am Wombacher Weiher in St. Ingbert. Ist eine wunderschöne Freifläche dort. Wir sind mitten im Wald, wobei man natürlich auch sehr gut dorthin laufen kann. Es sind 3 Minuten von den Parkplätzen dorthin zu laufen. Es gibt dort eine Fischerhütte, die das komplette Catering übernommen haben, die uns auch wahnsinnig unterstützen mit Bockmöbeln, mit Pavillons, mit der Bühne und so weiter, auch mit dem Programm. Da haben sie sich also auch dran beteiligt. Also es wird eine tolle Veranstaltung am 22. August.
0: Okay, das ist ja schon nächste Woche. Jetzt nehme ich mal an, bei so einer Veranstaltung, dass die Plätze schon im Prinzip ausgebucht sind. Aber kann man einfach hinkommen?
2: Absolut kann man hinkommen. Wir freuen uns natürlich über wahnsinnig viele Besucher. Wir haben einiges zu zeigen. Was ein paar Highlights sind zum Beispiel, wir haben ein sogenanntes Trash-Drumming. Also auf Regenfässern wird getrommelt. Das macht dann ein Lehrer von der Musikschule in St. Ingbert. Wir haben einen Social-Media-Workshop. Das wird mit Sicherheit auch super interessant, weil die Dozentin wird mit den Leuten über den Platz gehen und es werden dann kurze Clips aufgezeichnet, die wir dann auch zeigen können. Also ganz viel zum Erleben und zum Mitmachen.
0: Jetzt sind das eine die Workshops, da soll ja auch tatsächlich gearbeitet werden, nehme ich mal an. Ja. Bei der Fasenacht steckt ja viel Arbeit dahinter, mehr als man jetzt glauben würde, wenn man diese tollen Aufführungen dann sieht. Mhm. Aber es gibt ja dann auch was wirklich nur für Zuschauer interessant ist. Was für Tipps hätten Sie denn da? Vielleicht Sie nochmal?
1: Also sicherlich ist ein guter Tipp, abends zur Party zu kommen, um dort mitzufeiern. Da ist sicherlich auch nochmal die Gelegenheit, die Mitglieder des Verbandes Saarländischer Karnevalsvereine, aber auch aus unterschiedlichen Vereinen kennenzulernen, Fragen zu stellen, was macht der Verband auch das ganze Jahr über. Wie der Wolfgang es eben schon gesagt hat, manchmal verschwinden wir ja so über den Sommer und die Menschen denken erst, wenn der 11.11. ist, geht's bei uns los. Nein. Wir arbeiten den ganzen Sommer über, um die Session gut vorzubereiten. Wir haben nächstes Jahr eine kurze Session. Deshalb würde ich sagen, einfach kommen, uns kennenlernen und am Abend gut mit uns feiern.
0: Sandra Hein, Vizepräsidentin vom Verband Saarländischer Karnevalsvereine und der Organisator von Fasnacht Kreativ, Wolfgang Blatt. Heute meine Gäste in bei uns der Hemm, weil es nächste Woche einen großen Workshop gibt. Ganzen Tag Fasnacht Kreativ am Wombacher Weiher. Sabine Fass sagt's richtig. Holmeich Mett.

0: Hollmeich mit Hauptsache zusammen. Das könnte irgendwie auch ein Motto sein nächste Woche beim VSK-Workshop Fasnacht kreativ. Da werden am Wombacher Weiher in St. Ingbert ganz viele verschiedene Workshops gestartet. Es gibt abends eine Party, es gibt ein Kinderprogramm. Wir haben schon drüber gesprochen. Wolfgang Blatt ist der Organisator. Die VSK-Vizepräsidentin Sandra Hein ist auch mitgekommen. Wolfgang, ein Workshop ist Liedentwicklung am nächsten Samstag. Da kommen auch saarländische Liedermacher.
1: Ja, ganz genau. Wir haben eine tolle Truppe. Ich habe die jetzt tatsächlich beim Stadtfest zum ersten Mal live gehört. Das sind zwei etwas im Mittelalter Herren, die Gitarre spielen, die sich ihre eigenen Texte schreiben. Und die machen das in saarländischer Mundart. Und zwar, die heißen einfach Musik für den Spaß. Und genau so zeigen sie sich auch auf der Bühne. Die haben Spaß auf der Bühne. Die machen Blödsinn auf der Bühne. Die haben Texte aus dem Leben. Ich habe da was dabei unter dem Motto, bei Vollmond kann ein Saarländer zum Pelzer wäre. Man hat dann Lust auf Leverwurst oder so. Also solche Sachen.
0: Können wir uns gleich anhören, ja?
1: Können wir uns gleich mal anhören. Und die sind wirklich genial mit ihren Texten und mit ihrer Musik. Und da werden wir ganz viel Spaß dabei haben. Die werden einen Auftritt machen.
0: Und auch einen Workshop anbieten?
1: Es ist einer von den beiden, der ist beim Workshop dabei. Da geht es um einen Text, weil die haben ja Texte, die ihnen einfach so aus dem Kopf rausfließen. Und die werden dann auch in dem Workshop mal erklären, wie man aus alltäglichen Situationen einen Text schreiben kann, den man dann halt musikalisch umsetzen kann.
0: Das ist eins der Highlights. Und ein anderes ist das Kinderprogramm.
2: Richtig. Wir haben natürlich an diesem Tag auch den Fokus auf unsere Jüngsten, auf unseren Nachwuchs gelegt und haben gesagt, die können dann mit Mama, Papa, Oma, Opa, alle, die begeistert sind oder vielleicht auch nicht unbedingt Fasnacht begeistert sind, sondern uns einfach mal kennenlernen wollen, kommen. Es wird Kinderschminken geben, es wird unterschiedliche Kinderaktionen geben. Von daher, die sind natürlich auch herzlich willkommen.
0: Vielen Dank, Sandra Hein und Wolfgang Blatt vom VSK. Und da wollen wir jetzt mal reinhören in Musik für den Spaß.

0: Musik, Vater Spaß sind mit dabei am kommenden Wochenende bei Fasnacht Kreativ. Danke an Sandra Hein und Wolfgang Platt vom VSK für den Besuch hier im Studio.
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0: Es war heute wieder heiß. Gewitter sind, soweit ich es überblicke, bis jetzt ausgeblieben. Temperaturen gab es noch mal bis über 30 Grad, aber es wird sich in der Nacht was verändern. Am Morgen wird es dichtere Wolken geben. Wir haben 15 bis 18 Grad und morgen sollen auch von der Mosel her einige Schauer durchziehen. Sonnige Abschnitte mit stark bewölkten Phasen wechseln sich ab. Temperaturen morgen nur noch 23 bis 26 Grad.
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0: Die A8 Saarlouis Richtung Luxemburg. Der Tunnel Pellinger Berg ist wegen eines Unfalls gesperrt. Im Landkreis Neunkirchen, Großraum, Hirzweiler, Hüttichweiler, Wustweiler. Starke Rauchentwicklung durch einen Waldbrand. Meiden Sie das betroffene Gebiet und lassen Sie Fenster und Türen zu. Und auch in Saarbrücken-Mahlstadt ist die Frankenstraße wegen eines Feuerwehreinsatzes gesperrt. Ein Blitzer melden Sie noch in Ottweiler in der Illinger Straße.
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0: Mit Carmen Bachmann im Studio und gleich nochmal mit unserem Reporter René Henken, der vor Ort ist bei diesem Waldbrand, bei dem auch Hubschrauber zum Einsatz kommen.
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1: The Hard Knocks. Das ist, hört man ganz gut, ne? Ja, Tribute Band hier auf SR3 Saarlandwelle für Joe Cocker. Und das da ist Isi Krohn. Die hat im vergangenen Jahr, was glaube ich, einen Preis bekommen vom Regionalwettbewerb, Regionalverband, den Kunstpreis. 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

0: Easy Krohn hier auf SR3 Saarlandwelle mit Grow. Waldbrand im Bereich Wustweiler, Hüttichweiler und Hirzweiler. Vor Ort ist mein Kollege René Henken. René, es heißt, der Waldbrand sei noch nicht unter Kontrolle, aber man habe die Lage im Griff. Es ist mittlerweile ein zweiter Polizeihubschrauber vor Ort.
1: Ja, genau. Das war die Aussage von Innenminister Reinhold Joost. Ich konnte eben auch noch mal mit der Feuerwehr sprechen. Die haben mir gesagt, dass sich das Feuer immer noch ganz langsam ausbreitet. Es sind da immer noch so um die 5,7 Hektar. Sie messen das ganze Gelände im Moment mal aus, was betroffen ist. Aber wirklich unter Kontrolle haben sie das Feuer hier nicht. Was auch ein Problem ist, hier ist eben der Wind, der immer wieder das Feuer auch anfacht und die ganze Lage hier von dem Brand, weil das wirklich mitten im Wald liegt und sie sich da schneiden müssen, irgendwie reinkommen müssen in den Wald und dann auch direkt am Feuer ist es extrem warm für die Einsatzkräfte. Also können da auch da nicht so lange löschen, müssen dann wieder zurück und das ist hier wirklich ein großes Problem.
0: Es gibt mittlerweile auch einen verletzten Feuerwehrmann, habe ich mitbekommen. Kannst du das bestätigen?
1: Ja, genau. Auch das hat mir die Feuerwehr eben gesagt. Ein Feuerwehrmann musste ins Krankenhaus gebracht werden. Was er genau hat, das kann ich jetzt nicht sagen. Und wie es ihm geht, weiß ich auch nicht. Über mehr Verletzte ist bei mir jetzt bis jetzt noch nicht bekannt. Wie du eben auch gesagt hast, es ist jetzt ein zweiter Polizeihubschrauber aus Bayern hier im Einsatz. Der aus Hessen und aus Bayern, die fliegen hier parallel, sind jetzt die ganze Zeit dran, können fliegen, bis es anfängt zu dämmern, bis zur Dunkelheit und müssen dann aufhören. Wie es dann hier auch weitergeht, das wird nachher dann noch besprochen. Insgesamt sind rund 400 Einsatzleute hier vor Ort.
0: Wir haben gerade die Meldung bekommen, dass der Energieversorger in einem Teil von Wustweiler den Strom unterbrechen wird. 150 Haushalte sind betroffen. Die Station Jägerstraße ist bedroht. Also man hat Angst, dass das Feuer sich in Richtung der Leitung bewegt. Geschätzt wird, dass das Ganze bis zu einer Stunde dauert. Gibt es ansonsten noch Einschränkungen, Ortschaften oder Bauernhöfe? Wir haben ja schon gehört, dass Pferde evakuiert wurden. Irgendwas, was die Bevölkerung betrifft?
1: Also die einzelnen Orte drumherum, die sind im Moment nicht gefährdet, also sagt die Feuerwehr auch, die sind weit genug weg. Das haben sie auch so weit dann im Griff, dass das Feuer nicht näher rankommt, zumindest mal Stand jetzt. Was wir gehört haben, dass die Pferde evakuiert worden sind. Außerdem bei dem Bauernhof, da stehe ich auch ganz in der Nähe, sind auch noch rund 300 Milchkühe. Die können aber ganz schlecht evakuiert werden, weil die bis jetzt immer nur im Stall drinnen waren und man die nicht wirklich da rausbekommt, beziehungsweise die kennen die Umgebung draußen so nicht. Das würden sie wohl nicht so gut mitmachen. Aber ich muss auch dazu sagen, ich stehe ja selbst hier. Das Feuer ist noch weit genug weg. Also die Feuerwehr versucht auch da wirklich das Feuer weit weg zu halten. Ist da auch mit ganz vielen Einsatzkräften am Löschen, dass es halt nicht näher hier Richtung Bauernhof kommt. Dass die Pferde evakuiert worden sind, das ist vor allem eine Vorsichtsmaßnahme gewesen. Die sind auch etwas näher nochmal am Feuer dran als die Tür. Also wie gesagt, ich stehe auch hier und da ist man auch noch relativ sicher.
0: Vielen Dank, René Henken, vor Ort beim Waldbrand in der Nähe von Wustweiler, Hirzweiler und Hüttichweiler. Es gibt im Moment 150 Haushalte, die keinen Strom haben, was vermutlich in einer Stunde wieder behoben ist. Das ist eine Sicherheitsmaßnahme, weil das Feuer in Richtung der Station Jägerstraße geht, beziehungsweise einer Leitung, die dorthin führt. Außerdem sind im Moment noch zwei Löschhubschrauber im Einsatz. Die können noch fliegen bis zum Einbruch der Dunkelheit.

Reinig, Braun und Böhm. Das ist eine Folkband aus der Pfalz. Gibt es seit guten 25 Jahren mit Schmetterling. Und wer spricht auch unser Spruch? Ajo, die Franzose. Marcel Adam gibt es gleich hier bei uns, der mit Ken Klick in der Liebe. Und davor machen wir noch einen Ausflug ins Elsass mit Nicolas Fischer. Nix und me.

0: Nicolas Fischer aus dem Elsass und Marcel Adam aus Lothringen.
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1: Meine liebe Marguerite, was hast du mir denn da wieder für banale Literatur auf diesen Zettel geschrieben? 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
1: Oh, leck Angela, was bist du denn jetzt wieder am Heilen? Was bist du? Die Kellertreppe ist nun gefallen. Ja, uff, was stellst du dich auch dran? Ey, wie weit bist du gefallen? Was? Bis ganz nunner? Ey, komm, dann bringst du mir noch Tabakkasten Bier mit, wenn du hochkommst. Oh, leck die Vibes, Leute. Geh fort.
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1: Angela.
2: Du, Angela, weißt du eigentlich, warum es mehr Frauen gibt als Männer? Ein, weil es mehr zum Putzen als zum Denken gibt. Aber 100%.
3: Uiuiuiuiuiuiuiuiuiui. Marcel Adam, kein Glück in der Liebe. Naja, wer solche Sprüche raushaut, hat es vielleicht auch nicht verdient. SR3, bei uns der Hemm geht zu Ende. Ich bin noch eine Stunde für Sie da. Wir werden noch ein bisschen bei dem Brand in Illingen bleiben, zumindest mal bis dahin, bis die Sonne dann gegen 9 untergeht und den neuesten Stand berichten. Genau, und das da sind Time for Two mit Puff the Magic Dragon.

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1: 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Heute im Studio Jens Riewer.
2: Guten Abend, ich begrüße Sie zur Tagesschau. Es ist einer der größten Waldbrände in der Geschichte Belgiens. Kurz vor der Grenze zu Deutschland stehen große Teile des Naturschutzgebiets Hohe Venn-Eifel in Flammen. Die Löscharbeiten sind schwierig. Mit Hubschraubern und Flugzeugen versuchen Einsatzkräfte, das Feuer einzudämmen. Das Hohe Venn liegt im Grenzgebiet von Belgien und Nordrhein-Westfalen. Es ist Teil des Naturparks Eifel. Im angrenzenden Hürtgenwald brannte es in den vergangenen Tagen. In der Gemeinde gibt es nun offiziell Entwarnung. Die Bewohner der Ortschaft Grei dürfen wieder nach Hause. In Monschau hingegen rät die Stadt Bewohnern in Grenznähe, ihre Häuser wegen des starken Rauchs zu verlassen.
3: Dichter Rauch über Monschau. Die Menschen blicken besorgt Richtung Belgien. Kurz hinter der Grenze brennt mittlerweile eine Fläche von etwa 3000 Hektar. Wald und auch Moorlandschaft. Mehr als 250 Einsatzkräfte kämpfen gegen offene Flammen und auch Feuer, das im Torfboden schwelt. Die Situation ist sehr, sehr schwierig. Die Feuerwehrleute sind vor Ort, aber sie können nur etwa 200 Meter in das Gebiet hinein. Zu Fuß so nah ran, wie es geht. In der Landschaft kommen die schweren Löschfahrzeuge nicht weit. Das Moorgebiet Hohes Venn ist über Jahrhunderte trockengelegt worden. Hinzu kommt die aktuelle Dürre. Wir hatten seit Wochen keinen Regen mehr und die Dürre, unter der die Vegetation leidet, ist sehr schwerwiegend. Die Lage ist also wirklich kompliziert. Hubschrauber, auch aus den Niederlanden, unterstützen und werfen Wasser ab. In Hürtgenwald in der Eifel dagegen schon aufatmen. Der Waldbrand der vergangenen Tage ist unter Kontrolle. Die Menschen im evakuierten Ortsteil Gai zurück in ihren Häusern.
4: Das ist ein Gefühl von Erleichterung, dass wir wieder zu Hause sind. Das ist ein Gefühl, die Angst los zu sein, unser Hab und Gut zu verlieren. Und das ist ein Gefühl der Dankbarkeit, dass die Einsatzkräfte so massiv dieses Feuer bekämpft haben.
3: In Monschau ist vor allem der von Belgien herüberziehende Rauch das Problem. Die Behörden haben Teile der Bevölkerung aufgerufen, vorsorglich besser bei Verwandten unterzukommen.
5: Da gab es eine Empfehlung für die Betroffenen, also keinen Zwang, ihre Häuser zu verlassen.
3: Das könnte sich noch ändern. Die Feuerwehr hat eine rote Linie im Wald gezogen. Sobald das Feuer diese überschreite, würden Evakuierungsmaßnahmen eingeleitet.
2: Marion Kerstholt ist für uns an der deutsch-belgischen Grenze bei Monschau. Wie ist die aktuelle Lage?
6: Ja, ich stehe hier direkt an der deutsch-belgischen Grenze an so einer Sammelstelle, die die Feuerwehr hier aufgemacht hat, wo sie Wasser sammelt, um damit die Einsatzfahrzeuge wieder zu betanken. Und über den Nachmittag hat sich die Lage hier wieder verschlechtert, denn der Wind hat gedreht und treibt das Feuer wieder stärker auf die deutsche Grenze zu. Und das konnten auch die beiden Löschhubschrauber nicht verhindern, die heute unermüdlich den ganzen Tag hier im Einsatz waren. Es sind aber heute am Nachmittag zwei neue Löschflugzeuge aus Schweden angekommen. Also das könnte noch mal für morgen auch noch mal eine Veränderung bringen. Evakuierungen sind trotzdem, was haben wir auch eben gerade im Beitrag gehört, nicht ausgeschlossen. Und entscheidend ist nun, was der Wind machen wird. Denn die Feuerwehr sagte mir auch eben noch mal, es könnte sein, dass er auf Westrichtung dreht. Und dann wäre das eine richtig schlechte Entwicklung hier. Dann würde das Feuer richtig schnell hierher getrieben werden.
2: Vielen Dank, Marion Kerstholt. Mit den Folgen der Hitze beschäftigt sich auch die Berliner Politik. Vor wenigen Tagen hatte Umweltminister Schneider gefordert, Klimaanpassung und Hitzeschutz als Gemeinschaftsaufgaben von Bund, Ländern und Kommunen im Grundgesetz zu verankern. Jetzt haben sich auch andere SPD-Ministerinnen und Minister der Forderung angeschlossen. In einem Aktionsplan schlagen sie zudem ein Sofortprogramm vor. Damit sollen bestehende Fördertöpfe besser aufeinander abgestimmt und ausgestattet werden.
7: Das Land stöhnt und ächzt unter der Hitze. Bürger und Betriebe leiden. SPD-Chef Klingbeil am Mittag bei 36 Grad in der Pfalz erklärt, da müsse sich dringend etwas tun.
8: Leute, wir haben 12.000 Hitzetote diesen Sommer. Wir erleben Niedrigwasser und wir erleben Waldbrände im ganzen Land. Das hat nichts mit schlechtem Wetter zu tun. Das ist der Klimawandel und dagegen muss man politisch etwas machen.
7: Er und vier weitere SPD-Minister wollen deswegen den Hitzeschutz als Gemeinschaftsaufgabe von Bund, Ländern und Kommunen im Grundgesetz verankern. Außerdem wollen sie unter anderem die Sanierung von Sozialeinrichtungen stärker fördern, genauso betriebliche Hitzeschutzpläne, die Bauplanung soll sich mehr ans Klima anpassen und die Natur stärker genutzt werden, etwa als Wasserspeicher. In der Union ist man da zurückhaltend.
9: Ich würde jetzt nicht von vorne gleich ablehnend der Sache gegenüberstehen, sondern ich sehe es schon für mich persönlich auch etwas skeptisch, weil ich eben die Mehrheitsverhältnisse auch im Bundestag sehe. Am Ende wird es darauf ankommen, was kommt wirklich bei den Kommunen vor den Menschen vor Ort an? Das ist die entscheidende Frage.
7: Die wohl größte Schwierigkeit wäre wohl das Geld, heißt es von Intensivmedizinern.
10: Das sind ja Maßnahmen, die kosten ja Milliarden, so wird es ja geschätzt. Allein die Krankenhäuser in einen Zustand zu versetzen, dass sie klimaresilient sind, würde 21 bis 30 Milliarden Euro kosten.
11: Bislang hat die Bundesregierung zum Hitzesommer infolge der Erderwärmung weitgehend geschwiegen. Die SPD will das nun ändern. Sie beruft sich dabei auf den Koalitionsvertrag und bringt die Union in Zugzwang vor der anstehenden Kabinettsklausur in der übernächsten Woche.
2: Auch in Italien leiden Mensch, Tier und Natur seit Wochen unter hohen Temperaturen. Sie lagen an manchen Orten bis zu 12 Grad über den langjährigen Mittelwerten. Das Gesundheitsministerium gibt täglich Hitzewarnungen heraus. Mitte der Woche hatten insgesamt 18 größere italienische Städte die höchste Warnstufe.
12: Selbst für Italien ist dieser Sommer ungewöhnlich, mit Spitzentemperaturen über 40 Grad, wie sie auch an diesem Wochenende in Städten wie Florenz, Bologna oder Rom gemessen wurden. Gestern an Maria Himmelfahrt hat die Stadt Rom in ein Seniorenzentrum eingeladen, Mittagessen mit dem Bürgermeister, damit niemand allein zu Hause feiern muss. Diese Hitzewelle führt uns vor Augen, dass wir nicht nur klimapolitische Maßnahmen ergreifen müssen. Es geht auch um Sozialpolitik. Bei so einer extremen Herausforderung muss die Gesellschaft beweisen, dass sie zusammenhält. Rom wird zum Glutofen und darunter leiden vor allem kranke, ältere Menschen. Die Klimaanlage läuft immer. Oder wir kommen hierher, spielen Karten und verbringen so den Tag. Die Lokalpolitiker müssten die Städte neu denken, wesentlich weniger Asphalt und dafür mehr Bäume pflanzen. Umweltverbände attestieren Rom tatsächlich Nachholbedarf bei der Begrünung. Solche bewachsenen Schatteninseln, wie hier am Stadtrand, sind noch die Ausnahme. Abkühlung mit feinem Sprühregen für die hitzegeplagte Bevölkerung. Aber auch das fördert dieser Sommer zutage. Aufgrund des niedrigen Pegelstands des Tibers sind dort die Fundamente einer antiken Brücke wieder aufgetaucht.
2: Die russische Armee hat heute nach eigenen Angaben mehr als 800 ukrainische Drohnen abgefangen, aber auch selbst wieder Angriffe geflogen und in der Ukraine 5 Menschen getötet. Russische Behörden melden 7 Tote bei ukrainischen Angriffen. Über Opfer des Krieges auf russischer Seite zu berichten ist wegen der Zensur schwierig. Moskau droht mit Strafen, wenn Journalisten die Armee in schlechtem Licht darstellen. Aus der Ukraine sind Reportagen möglich, etwa über die schwierige Arbeit, Kriegsopfer zu identifizieren. Das ist selbst für Gerichtsmediziner oft nur schwer zu ertragen.
13: Von manchen Gefallenen bleibt im Krieg kaum mehr als ein Knochenfragment oder etwas Asche. Doch hier versuchen Forensiker herauszufinden, wer sie waren. In der Gerichtsmedizin in Dnipro geben sie unbekannten Toten ihre Namen zurück. Jeden Tag kommen Tote zu uns, denn die Kämpfe dauern an. Der Krieg macht keine Pause, es gibt keine Wochenenden, keine Feiertage, keinen Urlaub. Rund 30.000 Fälle konnten so im vergangenen Jahr geklärt werden. Doch mehr als 114.000 Menschen gelten nach Angaben des ukrainischen Innenministeriums als vermisst. Zehntausende Familien wissen nicht, ob ihre Angehörigen gefallen oder in Gefangenschaft sind. Die meisten Menschen wollen glauben, dass er nicht hier ist, sondern irgendwo in Gefangenschaft lebt. Manchmal sind sie sogar etwas aggressiv. Sie fragen dann, warum hast du ihn so beschriftet? Das ist nicht er. Du hast einfach seinen Nachnamen hingeschrieben. Die Forensiker suchen nach kleinsten Hinweisen. Tätowierungen, Narben, Zähne, persönliche Gegenstände. Oft bleibt nur die Erkennung per DNA. Doch auch sie hilft nur, wenn es eine Vergleichsprobe gibt. Wir alle wissen, dass der Tod irgendwann auf uns wartet. Und für jeden sollte er zu seiner Zeit kommen. Aber die Menschen, die jetzt sterben, sterben viel zu früh. Wenn man die Geburtsjahre sieht, 2005, 2006, dann versteht man, das ist nicht normal. Überhaupt nicht. Für den Forensiker geht es um mehr als um die reine Identifizierung. Jeder, sagt er, müsse am Ende nach Hause zurückkehren.
2: Zum Sport. Die Leichtathletik-Europameisterschaft in Birmingham verläuft für das deutsche Team äußerst erfolgreich. Am heutigen letzten Tag gab es eine weitere Goldmedaille durch Marathonläufer Amanal Petros.
14: Amanal Petros am Ziel seiner Träume. Mit Tränen des Glücks nach einem harten Rennen.
15: Diese Strecke war also furchtbar, ne? Also würde ich sagen.
16: Tut alles weh gerade?
15: Ja, es tut überall weh. Das muss man auch nicht so genau sagen, aber ich glaube, ich muss jetzt gleich zum Physio.
14: Der deutsche Rekordhalter mit einem perfekten Rennen. Reißt bei Kilometer 25 eine Riesenlücke, läuft ab da nur noch allein auf weiter Flur, wird nicht mehr eingeholt. Nach WM-Silber in Tokio im vergangenen Jahr holt sich Amanal Petros nun den EM-Titel. Und Teamsilber gibt's auch noch dazu. Seinen zweiten EM-Titel sichert sich Julian Weber. Er lässt seinen Speer so weit fliegen wie kein anderer am gestrigen Abend. Im letzten Versuch haut er so richtig einen raus. 90,40 Meter. Silber geht überraschend an Nick Thum. Am Ende ein Doppelsieg für Deutschland.
17: Danke nochmal, Nick, für die Motivation. War dann doch so ein bisschen der Release the Beast Moment.
14: Vielfache Freude gibt's auf der Bahn. Das Quartett mit Kevin Kranz, Marvin Schulte, Heiko Gussmann und Schlussläufer Lukas Anzapepra legt im 100-Meter-Staffelfinale einen optimalen Lauf hin. Gewinnt am Ende Silber hinter Gastgeber Großbritannien.
18: Silber für Isabel Gose bei den Schwimm-Europameisterschaften in Paris. Es ist ihre dritte Silbermedaille im Becken, diesmal über die 400 Meter Freistil. Zweimal EM-Gold hatte sie zuvor im Freiwasser errungen. Ihre Teamkollegin aus Magdeburg, Maya Werner, im Vorlauf noch beste über die 400 Meter, holt Bronze. Es ist ebenfalls ihre dritte Einzelmedaille. Gold holt die Italienerin Simona Quadarella, Italien. Bei den Männern schafft Lukas Mertens Bronze am letzten Wettkampftag, auch über die 400 Meter Freistil. Der Weltrekordler und Olympiasieger auf dieser Strecke holt damit seine einzige Medaille im Einzel. Oliver Clement aus Frankfurt am Main wird Fünfter. Es gewinnt der Franzose Léon Marchand.
2: Auch bei den Reitweltmeisterschaften in Aachen war es ein erfolgreicher Tag für die deutschen Sportler. Michael Jung sicherte sich zwei Medaillen. In der Vielseitigkeit gewann er mit seinem Pferd Chipmunk die Einzelwertung und mit seinem deutschen Team Silber. Auch für das Voltigier-Team lief es hervorragend. Es beendet als erfolgreichste Nation den Wettbewerb mit 7 Medaillen.
19: Großer Jubel bei Michael Jung, Weltmeister in der Vielseitigkeit. Bei der Reit-WM in Aachen bleibt der Olympiasieger von Paris im abschließenden Springen fehlerfrei. Jung, letzter Reiter im Parcours, verteidigt im Sattel von Chipmunk seinen knappen Vorsprung, den er sich an den beiden vorherigen Tagen in der Dressur und beim Geländeritt herausgeritten hatte.
20: Ich bin so dankbar, dass ich so ein Pferd reiten kann. Das ist unwahrscheinlich.
19: Vor großer Kulisse gewinnt Jung in der Einzelwertung vor den beiden britischen Reiterinnen Canter und Colette. Im Teamwettbewerb holt das britische Quartett Gold. Die deutsche Mannschaft freut sich über WM-Silber. Als erfolgreichste Nation beendet Deutschland die Voltigierwettbewerbe. Nach zuvor schon 6 Medaillen gewinnt das deutsche Team vor Frankreich und Italien auch noch den WM-Titel mit der Mannschaft.
2: Und nun die Wettervorhersage für morgen Montag, den 17. August.
21: Im Süden ist es morgen teilweise noch schwülwarm, sonst setzt sich kühlere Meeresluft durch. Heute Nacht sind vor allem im Süden und Osten zum Teil kräftige Schauer und Gewitter unterwegs. Später breitet sich im Westen Regen aus. Morgen scheint regional auch mal die Sonne, meist überwiegen aber die Wolken. Im Süden und Südosten gibt es zum Teil kräftigen Regen und noch heftige Gewitter, sonst gebietsweise Schauer. Heute Nacht im Südwesten noch 20, im Harz 10 Grad. Morgen maximal 19 Grad an der Nordsee bis 28 Grad am Oberrhein. Am Dienstag viele Wolken, zeitweise Regen, im Südwesten und Nordosten auch Sonnenschein. Am Mittwoch wird es in der Mitte regnerisch, sonst geht es unbeständig weiter. Auch am Donnerstag mit Schauern, vor allem im Norden, und Gewittern im Süden.
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1: Die Reportage mit dem Auslandskorrespondenten der ARD. Schweden setzt auf Atomkraft. Das Argument, nur mit Wind, Sonne und Wasserkraft lässt sich der steigende Strombedarf nicht decken. Bis 2040 will das Land seine Energie zu 100% fossilfrei erzeugen. Deshalb sollen in den nächsten Jahren sogenannte SMR-Reaktoren gebaut werden. Kleine modulare Kernreaktoren. Jana Sinram beleuchtet die Atomstrategie der schwedischen Regierung und sie trifft auch auf ihre Kritiker.
22: Statsminister Ulf Kristersson, Moderaterna.
23: Schwedischer Reichstag Mitte April. Ministerpräsident Ulf Kristersson stellt sich im Parlament den Fragen der Abgeordneten zu gestiegenen Energiepreisen.
24: Herr Talman, man muss sehen, was man hat på riktigt.
23: Man müsse sich klar machen, was wirklich passiert sei, sagt der Politiker von den bürgerlich-konservativen Moderaten und erinnert an die Ölkrise in den 1970er Jahren.
25: Damals kam Schweden zu dem Schluss, dass unverhältnismäßig hohe Ölpreise der schwedischen Industrie schaden. Deshalb haben wir unsere Wasserkraft durch massive Investitionen in neue schwedische Kernkraft ergänzt.
23: In den 70ern sei es zunächst nur um den Preis gegangen, so Kristersson, später dann auch um das Klima- und sicherheitspolitische Aspekte.
25: Ist das nicht eine Ironie des Schicksals, dass wir viele Jahrzehnte später so viel schwedische Reaktoren stillgelegt haben, dass wir wieder von den Ölpreisen im Nahen Osten abhängig sind, die sich auf die Gaspreise auswirken und die dann wiederum auf die Strompreise in Europa?
23: Seit Ende der 90er Jahre haben schwedische Betreiber wie der staatliche Vattenfall-Konzern insgesamt 6 Reaktoren abgeschaltet, zuletzt 2019 und 2020 2 Blöcke im AKW Ringhals an der schwedischen Westküste. Das Argument damals, unter anderem fehlende Wirtschaftlichkeit. Kristerssons bürgerlich-liberale Koalition versprach schon bei ihrem Amtsantritt vor 4 Jahren die Kehrtwende und hat inzwischen 3 Gesetzentwürfe auf den Weg gebracht, die den Bau neuer Kernkraftwerke in Schweden erleichtern sollen. Statt 100% erneuerbare Energien aus Wind, Sonne und Wasser strebt sie jetzt 100% fossilfreie Energie bis 2040 an. Ministerpräsident Kristersson.
25: Die Elektrifizierung ist der Weg der Zukunft und dafür brauchen wir in unserem Land eigene Produktionskapazitäten für fossilfreien Strom. Auch damit wir in Südschweden nicht länger von einer Energieversorgung aus Deutschland abhängig sind, das seine Kernkraftwerke abgeschafft hat, alles auf die Windkraft setzt und dafür hohe Preise zahlt.
23: Der deutsche Atomausstieg nach dem Super-GAU 2011 im japanischen Atomkraftwerk Fukushima ein großer Fehler, sagen auch andere Regierungspolitiker wie Wirtschaftsministerin Ebba Busch von den Christdemokraten und Arbeitsmarktminister Johann Britz von den Liberalen. Deutsche Sicherheitsbedenken kann Britz nicht wirklich nachvollziehen.
26: Das ist natürlich eine wichtige Frage, aber die schwedischen Kernkraftwerke sind sicher und die, die wir bauen werden, auch. Wir haben strenge Verfahren, um sicherzustellen, dass die Kernkraft in Schweden sicher ist.
23: Momentan laufen in Schweden 3 alte Atomkraftwerke mit insgesamt 6 Reaktoren. Sie produzieren knapp 30% des schwedischen Stroms. Der Rest stammt überwiegend aus Wind- und Wasserkraft. Wenn es nach der Regierung geht, sollen in weniger als 10 Jahren die ersten neuen Kernkraftwerke am schwedischen Netz sein. Arbeitsmarktminister Johan Britz.
26: Wir haben ein neues Verfahren für die Beantragung von Kernkraftwerken eingeführt. Wer einen Antrag einreicht, bekommt relativ schnell eine Antwort. Das schafft Vorhersehbarkeit. Ich rufe wirklich alle dazu auf, nach Schweden zu kommen und in die Kernenergie zu investieren.
23: Privaten Unternehmen verspricht die Regierung günstige staatliche Darlehen für genehmigte Projekte und ein Modell, das Betreibern 40 Jahre lang Mindesteinnahmen für den entstehenden Atomstrom garantieren soll. Mit Erfolg. Vor kurzem hat zum ersten Mal seit mehr als 50 Jahren eine private Firma offiziell Interesse am Bau eines neuen Kernkraftwerks signalisiert, im Örtchen Valdemarsvik an der schwedischen Ostküste. Hier leben Jonny Gleeving und seine Frau Anita in einem Holzhaus in typischem Schwedenrot direkt am Wasser. Sie haben ihre Mitstreiter von der Initiative Nein zu Atomkraft in Valdemarsvik zu sich nach Hause eingeladen. Gemütlich sitzt die kleine Gruppe auf der Terrasse in der Sonne und trinkt Kaffee. Die Gesprächsthemen ernst. Ich glaube, die Menschen verstehen gar nicht, dass das, was man heute entscheidet, Einfluss für die Ewigkeit hat, ruft Janne Svensson. Der schmächtige Mann und seine Frau Gudrun haben auf einer Insel in der Nähe Hütten für Feriengäste und sind ganz grundsätzlich gegen Atomkraft. Die Gefahr eines Unfalls betreffe schließlich alle, sagt Janne. Für Hausbesitzer Jonny Gleeving ist das aber nicht das Hauptargument gegen das neue Atomkraftwerk, auch wenn es nur 3 Kilometer von seinem Haus entfernt gebaut werden soll.
3: Also rein prinzipiell.
25: Grundsätzlich bin ich nicht gegen Kernkraft. Ich habe 20 Jahre lang damit gearbeitet. Mir geht es darum, dass ich den Standort hier draußen für ungeeignet halte. Hier am Valdemarsviken, dem einzigen Fjord der Ostsee.
23: Jonny war früher selbst Ingenieur im schwedischen Atomkraftwerk Oskarshamn, das etwas weiter südlich an der Ostseeküste liegt. Seine größte Sorge ist das Kühlwasser des geplanten neuen AKWs. Das würde das Wasser in der fjordähnlichen Bucht erwärmen und den Sauerstoffgehalt verändern, fürchtet er, mit gravierenden Folgen für die Natur. Ganz abschaffen will er die Atomkraft in Schweden nicht. Sie allein werde das Land aber nicht retten.
25: Man muss neue Kernkraftwerke bauen, um die alten zu ersetzen. Und gleichzeitig Windkraftanlagen und andere fossilfreie Energieträger. Man sollte bloß nicht nur auf eine einzige Energiequelle setzen, die noch dazu vom Staat subventioniert werden muss.
23: Gerade einmal 7.500 Menschen leben das ganze Jahr über in der idyllischen Schärenregion in der Nähe von Småland. Im Sommer seien es dank vieler Feriengäste mehr als doppelt so viele, unterstreicht der Vorsitzende der Initiative Björn Hogby. Er fürchtet, die Kommune wird eher draufzahlen als profitieren, falls hier wirklich ein neues Kernkraftwerk entsteht. Zum Beispiel, weil sie den Ausbau der Infrastruktur mitfinanzieren müsste.
4: Die Gemeinde Valdemarsvik ist eine der kleineren und ärmeren in Schweden mit einer sehr hohen Gemeindesteuer. Das wird Valdemarsvik sehr hart treffen, vor allem den Tourismus. Wer möchte schon direkt neben einem Kernkraftwerk Urlaub machen?
5: Turister, precis bevid ett kärnkraftverk.
23: Göteborg, ein Mietshaus aus rotem Backstein in einer Seitenstraße. Hier sitzt in einem hellen Ladenlokal mit 2 großen Schaufenstern die Firma Schernfull Next, die hinter den Plänen in Valdemarsvik steht. An der Wand steht eine Kleiderstange mit Kapuzenpullovern und anderen Merchandise-Artikeln. Ich laufe mit 100% Atomstrom, steht in grüner Schrift auf grau meliertem Stoff. Strategiechef Jon Ahlberg zeigt auf dem Bildschirm eine Grafik, wie die Anlage mit 4 bis 6 kleinen Reaktoren aussehen könnte. Er hat das Start-up vor 7 Jahren mitgegründet und findet den Standort in Valdemarsvik genau richtig.
6: Es handelt sich um eine Gemeinde, die schon in den 70er Jahren als vielversprechender Ort für die Kernkraft galt. Das Grundstück, mit dem wir planen, gehörte 4 Jahrzehnte dem Vattenfall-Konzern. Die Voraussetzungen für die Kühlung sind gut, der Boden ist sehr stabil, die Bevölkerungsdichte in der Region überschaubar. Und die strategische Lage im Land ist ideal, um das Stromnetz zu entlasten. Außerdem will die Gemeinde sich gerne erneuern. Sie hat eine alternde Bevölkerung und steht vor finanziellen Herausforderungen.
23: In einer solchen Situation käme ihr Projekt, das langfristige Arbeitsplätze verspreche, gerade richtig, meint Ahlberg, in Valdemarsvik und in den anderen Gemeinden, in denen seine Firma weitere Kernkraftprojekte entwickelt. Jon Ahlberg hält Kernkraft für eine Zukunftstechnologie, vor allem die Mini-AKWs, mit denen sie planen. Sogenannte SMRs sind deutlich kleiner als herkömmliche Atomkraftwerke und sollen sich schneller bauen lassen.
6: Und diese kleinen modularen Reaktoren verfügen über integrierte passive Sicherheitsfunktionen, was sehr vorteilhaft ist. Man muss sie nicht aktiv kühlen, falls etwas passieren sollte, sondern sie regeln das von selbst.
23: Die kleinen modularen Reaktoren haben tatsächlich einige Vorteile, sagt Sophie Grape, die an der Universität Uppsala ein Kompetenzzentrum für Nukleartechnologie leitet.
7: Modular bedeutet, sie werden vorab in einer Fabrik hergestellt, sodass sie vor Ort nur noch installiert werden müssen. Die Reaktoren sind aber im Prinzip die gleichen wie bei den großen Kraftwerken. In beiden Fällen geht es darum, Wasser zu erhitzen. Und die Wärme dafür entsteht eben durch Kernspaltung im Reaktor.
23: Neben dem Vorhaben in Valdemarsvik ist in Schweden noch ein zweites SMR-Projekt in Planung. Dahinter steht die Gesellschaft Videberg Kraft, die zu 80% dem staatlichen Vattenfall-Konzern gehört. Sie will neben dem Atomkraftwerk Ringhals an der Westküste mehrere kleine Reaktoren bauen. Dabei sind die Mini-AKWs durchaus umstritten.
8: Tittar vi på kommersiell kärnkraft idag, så är det ju inte några SMR som är i drift.
23: Momentan sei weltweit noch kein einziger kommerziell genutzter SMR in Betrieb, räumt Sophie Grape von der Universität Uppsala ein.
7: Aber es gibt mehrere Standorte, an denen sie gerade gebaut werden. Zum Beispiel in Kanada. Dort geht man davon aus, dass sie Anfang der 2030er Jahre in Betrieb gehen können. Es gibt viele andere, die in einem ähnlichen Zeitrahmen planen. Man wird also in 5 bis 10 Jahren zurückblicken und fragen müssen, wie ist es gelaufen? War der Bau wirklich so schnell und einfach?
8: Lika snabbt och lika enkelt att uppföra det.
23: Mitte Januar 2025. Der erste Spatenstich für ein schwedisches Atommüllendlager. Gebaut wird es in der Nähe des Atomkraftwerks Forsmark, etwa 2 Stunden nördlich der Hauptstadt Stockholm. Historisch sei das, feierte damals die liberale Klimaministerin Romina Pourmokhtari.
9: Das ist ein sehr wichtiger Spatenstich, nicht nur für Schweden, sondern auch als Signal an den Rest der Welt. Wir haben diese Methode entwickelt, erforscht und jetzt beginnen wir sie anzuwenden.
23: Schweden sei bei der Endlagerfrage ähnlich wie Finnland weiter als die meisten anderen Länder, unterstreicht Atomforscherin Sophie Grape.
7: In Schweden haben wir eine Lösung gefunden, die von den Behörden und der Regierung genehmigt wurde. Man schließt den Abfall in eine Kupferkapsel ein und vergräbt diese in den Felsgrund. In der Bevölkerung gibt es große Unterstützung für das geplante Endlager in Forsmark. Ich kann mir gut vorstellen, dass diese Methode auch für den Abfall aus künftigen modularen Reaktoren genutzt werden könnte, falls deren Brennelemente ähnlich beschaffen sind.
23: Wo genau der Müll aus neuen schwedischen Atomkraftwerken hin soll, ist allerdings noch offen. Dafür bräuchte es wohl ein weiteres Endlager. Bei den enormen Kosten kommt Schwedens liberal-konservative Regierung künftigen privaten Betreibern schon jetzt weit entgegen. Sie hat angekündigt, die finanziellen Risiken der Atommüllentsorgung abzusichern. Über einen Zeitraum von mehr als 100 Jahren könnten die Garantien den Staat im Extremfall umgerechnet bis zu 17 Milliarden Euro kosten.
10: Det är helt orimligt. Det är företaget som ska stå för den här kostnaden och den här risken.
23: Völlig unzumutbar sei das, findet die Oppositionspolitikerin Elisabeth Tand-Ringqvist von der grün-liberalen Zentrumspartei. Die Unternehmen müssten die Kosten und das Risiko selbst tragen. Im Herbst wird in Schweden gewählt. Beobachter sind sich sicher, die Themen Energie und Atomkraft werden bei der Parlamentswahl am 13. September eine zentrale Rolle spielen. Laut einer repräsentativen Umfrage ist jeder Zweite in Schweden dafür, neue Kernkraftwerke zu bauen. Ein neues AKW in der eigenen Kommune kann sich allerdings nur ein Drittel der Befragten vorstellen. Zurück an der schwedischen Ostküste. Jonny Gleaving und Björn Hawkby von der Initiative Nein zu Atomkraft in Valdemarsvik sind im Auto unterwegs. Über kleine Feldwege geht es zu dem Ort, wo nach den Plänen des Start-ups Schärnfull Next in einigen Jahren neue Atomreaktoren entstehen sollen. Quer durch den Wald laufen die beiden bis zu einer Klippe mit traumhafter Aussicht über die fjordähnliche Bucht.
3: Oh man,
23: Dort hinten würde das Kühlwasser der geplanten Reaktoren ins Wasser fließen, erklärt Jonny. Und schon vorher müsste man einen Hafen bauen, um den Reaktortank, die Turbinen und andere schwere Komponenten für den Bau in die abgelegene Gegend zu bringen. Das alles hätte schwerwiegende Konsequenzen für die Menschen in der Region, befürchtet Björn Hawkby.
5: Ja, der kann sagen, also, unsere Kinder
26: Ich kann sagen, dass meine Kinder hier aufgewachsen sind. Meine Enkelkinder verbringen jeden Sommer hier. Mit einem Kernkraftwerk hätten sie wohl nichts mehr von der fantastischen Umgebung, die wir hier haben.
23: Schweden setzt wieder auf die Kernkraft aus Industrie-, Klima- und sicherheitspolitischen Gründen. Völlig konfliktfrei ist die Rückkehr zum Atomstrom, aber auch hier im Norden nicht.
1: Das war Atomkraft, ja bitte. Warum Schweden wieder auf die Kernkraft setzt. Von ARD-Korrespondentin Jana Sinram. Das war die Reportage mit den Auslandskorrespondenten der ARD.
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11: Um 20.30 Uhr mit Kevin Arnold. Grünen-Chef Banaschak fordert die Union zur Gesprächsbereitschaft mit der Linken auf. Er bezog sich im Sommerinterview des ZDF auf die anstehenden Landtagswahlen im Osten. Für eine mögliche Regierungsbildung ohne die AfD müssten Demokraten gesprächsfähig sein. Natürlich gäbe es große Differenzen zwischen Union und Linken, aber Linken-Fraktionschefin Reicheneck wolle ja nicht die Mauer wieder aufbauen. Seit 2018 gibt es in der Union einen Beschluss der Koalitionen oder eine ähnliche Zusammenarbeit mit AfD und Linken ablehnt. Die SPD-Minister in der Bundesregierung wollen einen Aktionsplan für mehr Hitzeschutz auf den Weg bringen. Außerdem fordern sie, das Thema ins Grundgesetz aufzunehmen. Der Koalitionspartner Union reagiert skeptisch. ARD-Hauptstadt-Korrespondent Jan Zimmermann.
12: Die Sozialdemokraten müssten ihre Forderungen erstmal präzisieren, sagt der stellvertretende Vorsitzende der CDU-CSU-Fraktion Klaus Mack. Konkret gehe es darum, zu klären, welche finanziellen Verpflichtungen der Bund damit eingehen würde. Umweltminister Schneider von der SPD fordert schon länger eine Grundgesetzänderung. Derzeit sind für Maßnahmen zur Klimaanpassung fast ausschließlich die Länder zuständig. Um das zu ändern, ist in Bundestag und Bundesrat eine Zweidrittelmehrheit nötig.
11: Teilweise Entspannung in den großen Waldbrandgebieten. Das Feuer in Hürtgenwald in der Eifel ist nach Angaben der Behörden unter Kontrolle. Aktuell würden vor allem noch Glutnester gelöscht. Auch das Feuer im belgischen Naturschutzgebiet Hohes Venn nahe der deutschen Grenze breitet sich zurzeit offenbar nicht mehr Richtung Nordrhein-Westfalen aus. Die Einsatzkräfte sind aber weiter im Dauereinsatz. ARD-Korrespondent Jochen Hilgers.
13: Im Minutentakt rasen Lkw, Traktoren und Wasserwerfer der Polizei in das betroffene Gebiet. Innerhalb von 20 Minuten sind die Tanks schon leer, Nachschub erforderlich. Dazu kommt, dass weite Teile des Hochmoos hier nicht zugänglich sind. Nur von den wenigen befestigten Wegen aus kann gelöscht werden. So frisst sich das Feuer tief in den Moorboden, überall steigen beißende Rauchwolken auf.
11: Schwerer Kunstraub auf Sizilien. Italienische Medien berichten, dass Diebe aus einem Museum in der Stadt Messina 4 Werke des Renaissance-Künstlers Antonello da Messina gestohlen haben. Fachleute schätzen ihren Wert auf bis zu 80 Millionen Euro. Zum Zeitpunkt des Diebstahls lief in der Stadt eine Feiertagsprozession. Bei der Schwimm-EM in Paris gibt es weitere Medaillen für das deutsche Team. Isabel Gose hat Silber über 400 Meter Freistil geholt. Bronze ging an ihre Teamkollegin Maja Werner. Bei den Männern hat Lukas Mertens ebenfalls über 400 Meter Bronze gewonnen. Das waren die Nachrichten. Das Wetter in Deutschland: in der Nacht im Süden und Südosten teils kräftige Schauer und Gewitter, örtlich unwetterartig mit Starkregen. Es kühlt ab auf 18 bis 10 Grad. Ab morgen keine Hitze mehr, zeitweise Schauer oder Gewitter. Die Zeit 20.33 Uhr.
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14: Wir sind auf dem Harvard Campus. Im Jahr 2003. Ein Student beugt sich nachts über einen Bildschirm. Er tippt, wartet, tippt weiter. Er ist drin.
15: Er hat Zugriff auf die interne Datenbank der Uni, auf eigentlich geschützte Verzeichnisse. Da sind die Namen von Studenten hinterlegt, ihre Wohnheime und vor allem Fotos.
14: Der Student lädt die gehackten Daten im großen Stil herunter und baut mit den Fotos eine neue Website.
15: Eine Art Hot or Not. Zwei Gesichter, man kann anklicken, wen man attraktiver, hotter findet. Der Student tauft seine neue Seite FaceMash. Erst schickt er sie nur ein paar Freunden, aber ziemlich bald
9: kennt der halbe Campus die Seite.
14: Die Leute klicken, bewerten, reden drüber. Aber auch Frauenverbände werden aktiv. In ihren E-Mail-Listen wird der Student scharf kritisiert, weil niemand auf diesen Fotos hat jemals zugestimmt, bewertet zu werden.
9: Die Leitung der Universität schaltet sich ein. Sie laden den Studenten vor.
14: Er wird später sagen, dass er sich sicher war, dass er jetzt von der Universität gekickt wird. Aber es bleibt bei einer Warnung. Diese Episode, von der wir euch erzählen, die ist ganz wichtig. Weil der FaceMesh programmiert hat, da zwei ganz wichtige Erfahrungen macht. Erstens, was er programmiert, das stößt sofort auf riesiges Interesse. Und zweitens, selbst wenn er dabei Grenzen überschreitet, gegen Regeln verstößt, passiert nicht viel.
9: Zwei Erfahrungen, die sich durch seine gesamte Geschichte ziehen werden. Und durch die Geschichte des Unternehmens, was er gründen wird.
14: Diese Gründung, das ist die Entscheidung, um die es in dieser Staffel geht. Wir sprechen natürlich von Mark Zuckerberg.
9: Und von Facebook.
14: Hi, ich bin Jasmin Brock, eure Host.
9: Und ich bin Janne Knödler. Ich bin Tech-Journalistin und berichte viel über soziale Netzwerke und über KI.
14: Facebook gibt es schon seit über 20 Jahren. Heute heißt der Konzern Meta und fast die Hälfte der Weltbevölkerung nutzt jeden Tag Tools von Meta. Wie hat uns das verändert? Was wir sehen, was wir denken, wie wir miteinander umgehen und womöglich auch, wie wir wählen. Das haben wir zusammen für euch recherchiert. Das ist Folge 1, Freundschaftsanfrage. Okay, Janne, lass uns von Mark Zuckerbergs FaceMesh aus weitergehen. Wie wird daraus Facebook?
9: Damals, also 2003, sind soziale Netzwerke noch super neu. Aber es ist allen schon klar, dass hier ein richtig großer Markt entsteht.
14: Und damit ein Rennen darum, wer Marktführer wird.
9: Auf dem Campus gibt es zwei, die bei diesem Rennen gern dabei wären. Zwei Brüder, Cameron und Tyler Winklevoss. Zwillinge, etwas älter als Mark, gut vernetzt, Sportler. Die Vision der beiden? The Harvard Connection. Ein Netzwerk, über das sich Studenten über gemeinsame Interessen kennenlernen können. Aber sie brauchen dringend jemanden, der ihnen beim Code helfen kann.
14: Zum Beispiel einen jungen, talentierten Programmierer wie Mark.
9: Zum Beispiel. Die treffen sich mit Mark Zuckerberg und schlagen ein. Mark arbeitet ab jetzt mit ihnen an der Harvard Connection. Einen Vertrag schließen sie nicht ab, es ist alles auf Vertrauensbasis.
14: Was danach passiert, der Streit, der folgen wird, der ist schon Stoff für einen Spielfilm gewesen.
2: He stole our website. It's been live for more than 36 hours.
14: The Social Network. Der Film ist 2010 in die Kinos gekommen.
9: Die Zwillinge erzählen es so. Mark Zuckerberg tut eigentlich nur so, als würde er an ihrem Projekt arbeiten. Lange meldet er sich nicht und vertröstet sie immer wieder, weil er sehr busy wäre. Und in der Zeit, sagen sie, hat er stattdessen an seinem eigenen Network gearbeitet. Inspiriert von der Harvard Connection. Sie sagen also, Mark Zuckerberg hätte ihre Idee gestohlen.
14: Wir haben Facebook bzw. Facebooks Mutterkonzern Meta einen Fragenkatalog geschickt und auch gefragt, wie sie heute dem Vorwurf begegnen, dass Mark Zuckerberg die Idee damals gestohlen habe. Wir haben keine Antwort darauf bekommen, sondern nur einige allgemeine Statements.
9: Was wir wissen, ist, dass Mark Zuckerberg zu dieser Zeit extrem viel programmiert, Tag und Nacht, in seinem Studiwohnheim. Es entsteht eine neue Website, die am 4. Februar 2004 online geht. In Blau und Weiß.
14: Das ist die Geburt seines eigenen Netzwerks. Das ist die Entscheidung, um die es uns in dieser Staffel geht.
9: The Facebook. Erstmal nur für Harvard-Studenten und Studentinnen. Innerhalb von 2 Monaten gibt es das neue Netzwerk dann an mehreren Unis und
2: Mark,
9: die Medien werden darauf aufmerksam. 2004 gibt Mark Zuckerberg sein allererstes TV-Interview.
2: How big do you think your product or your service is?
9: Wie groß ist deine Plattform?
16: Well, it's impossible to tell. When we first launched, we were hoping for, you know, maybe 400, 500 people. And now we're at 100,000 people.
9: 100.000 Leute.
16: So, who knows where we're going next?
14: Er arbeitet daran, dass wir immer wieder auf die Seite, The Facebook, zurückkommen sollen.
16: We're going to launch a bunch of side applications, which should keep people coming back to the site and maybe could make something cool.
7: Wenig später geht Mark Zuckerberg dann all in. Er bricht Harvard ab, zieht mit seinem Team auf die andere Seite des Landes. In Silicon Valley in Kalifornien. Silicon Valley, die Tech-Hauptstadt Amerikas oder vielleicht sogar der Welt. Auf jeden Fall der Ort, von dem Nerds mit Programmierskills träumen. Ich war letztes Jahr länger da. Ich habe von dort aus über Tech berichtet und war da natürlich auch beim allerersten Facebook-Büro in Downtown Palo Alto. Palo Alto, das ist super jung, super studentisch, fühlt sich eigentlich an wie eine Kleinstadt, halt eben mit sehr vielen jungen, ambitionierten Menschen, die alle Milliardäre werden wollen. Das erste Facebook-Büro selber, das ist super unscheinbar. Das ist ein weißer Kasten neben einem Sushi-Restaurant auf einer der Hauptstraßen. Man erkennt es vor allem daran, dass da eine Plakette dranhängt in Form eines großen Daumens.
17: Der Like-Button.
7: Bisschen außerhalb ist dann noch die Casa Facebook, mehr so im ruhigen Vorort. Das Haus mit Pool, in dem Mark und sein Team damals gelebt, gefeiert und programmiert haben. 16-Stunden-Schichten, viel Testosteron, Chicken Nuggets und Bier. Im Herbst 2006 geht Facebook dann den großen Schritt. Facebook ist jetzt nicht mehr nur für Studenten offen, sondern für alle. Aus dem kleinen Projekt mit ein paar tausend Dollar Startkapital ist inzwischen ein super schnell wachsendes Unternehmen geworden.
17: Millionen Menschen, die sich freiwillig registrieren, ein Profil mit ihren echten Daten anlegen und regelmäßig wiederkommen. Und es werden ja immer mehr.
7: Damals ist zwar völlig unklar, wie man damit Geld verdienen soll, aber die Denke ist, wenn genug Leute die Plattform nutzen, fällt uns früher oder später schon was ein.
17: Einer der ersten, der investiert, ist Peter Thiel. Ihr kennt Thiel vielleicht als Mitgründer von PayPal, von Palantir oder als Schlüsselfigur der Rechten in Amerika. Peter Thiel investiert $500.000, was er später mehr als zurückbekommen wird.
7: Und das Internetunternehmen Yahoo, remember Yahoo, will nicht nur investieren, sondern Facebook gleich übernehmen für $1 Milliarde. Zuckerberg lehnt ab. Später sagt er dazu in einem Interview mit ABC News:
16: We just felt that doing that and going down that path would not help us build Facebook out to what we thought it could be.
17: Also verkaufen? Nein. Er will es selbst weiter ausbauen. Es geht ihm nicht nur ums Geld, sondern um Gestaltung.
7: Reich wird Zuckerberg sowieso schnell. 2008, mit 23 Jahren, wird er zum jüngsten Selfmade-Milliardär der Welt. Was Facebook damals auf jeden Fall richtig gut schafft, ist, dass man das Gefühl hat, dass alle da sind. Ich habe Facebook seit 2007. Ich war da in den USA auf der Highschool und das war das neue Ding. Man hat Freunde gesammelt. Also es war auf jeden Fall super wichtig, dass man ganz viele Freunde hatte. Und es gab viele solcher Apps. Also sowas wie dieses Hot-or-Not-Game auf jeden Fall, wo man wirklich bewertet, welcher seiner Freunde hotter ist.
17: Okay, ein bisschen back to the roots.
7: Ja, und ein bisschen unangenehm.
17: 2008 war es, als Facebook offiziell nach Deutschland kommt. Und genau da gehen wir jetzt zusammen hin. Vom Silicon Valley nach Würzburg. Auch Chanju Yoon aus Würzburg taucht damals in diese blau-weiße Welt ein.
18: Ich glaube, das müsste so 2009/10 gewesen sein. Das war eine faszinierende Begegnung.
17: Chanju Yoon ist einer der vielen neuen Facebook-Nutzer in Deutschland. Er trifft dort alte Freunde und Bekannte wieder.
18: Das wäre der The Place to Be.
17: Chanju Yoon ist Anwalt. Ich habe ihn für diese Staffel in seiner Kanzlei besucht. Eine große Kanzlei, über 40 MitarbeiterInnen. Chanju Yoon ist Anwalt für IT-Recht. Deswegen war ich auch da. Heute ist er Anfang 50 und IT-Recht war schon sein Spezialgebiet, als das Internet noch gar kein Ding war. Er war schon immer sehr technikaffin. So faszinierend er die neuen Möglichkeiten auf Facebook findet, als er sich da durchklickt, Chanju Yoon ist jemand, der schnell 2-3 Schritte weiterdenkt.
7: Damals trifft Facebook auch eine Entscheidung, die ist fast so wichtig wie die Gründung selbst. Vorher war es ja so, man öffnet die Seite und sieht der Reihe nach, was Freunde gepostet haben. Mehr oder weniger chronologisch sortiert. 2009 aber fängt Facebook an, immer mehr selbst zu sortieren. Beiträge rutschen nach oben oder nach unten, manche verschwinden fast ganz. Das ist natürlich das Wirken des berühmt-berüchtigten Algorithmus, der definiert, was du siehst. Der wird zu der Zeit immer komplexer und eben immer wichtiger.
17: Also Facebook ist damit nicht mehr nur ein digitales Freundebuch.
18: Mit dem Algorithmus wurde das immer mehr, dass die Beiträge, die am stärksten emotionalisierten, auch am meisten oben gezeigt wurden.
17: Unter diesen Posts oder auch Artikeln kann dann jeder kommentieren. Das war damals noch was richtig Neues.
18: Also dort war sozusagen die erste Begegnung von Leuten, mit denen man gar keine Beziehung hatte und wo dann die Debattenschlacht begann. Facebook hat einen Raum ermöglicht für politische Gestaltung vom Sofa.
17: Facebook, sagt Chan Jo-yoon, hat damit gesellschaftliche Machtverhältnisse verschoben. Vor allem für, naja, ich sag mal, Normalos. Für alle ohne großes öffentliches Gehör.
18: Diese Mechanik konnten Menschen natürlich, ob sie es gemerkt haben oder nicht, sich zunutze machen, um auf einmal aus der Bedeutungslosigkeit in die erste Reihe vorzutreten und viele, viele Menschen zu erreichen.
15: Das war ja auch das Originalversprechen des Internets. Demokratisierung, jeder kann mitdiskutieren.
17: Die Art und Weise, wie der Facebook-Algorithmus funktioniert, das kann natürlich auch von Gruppen genutzt werden, die Angst schüren, Gewalt verherrlichen oder Schlimmeres. Und damit kommen wir zu dem, was Chan Jo-yoon um 2015 auf Facebook sieht.
18: Ganz furchtbare Abbildungen, die gegen die Menschenwürde verstießen.
17: Er sieht Terrorpropaganda des IS, des Islamischen Staats, der in Syrien und dem Irak Massaker verübt. Kinder, die vor laufender Kamera geköpft werden. Und für ihn stellt sich als IT-Rechtler die Frage, wie kann es sein, dass in Deutschland sowas überhaupt sichtbar ist?
18: Also abgeschnittene Köpfe zeigt man in Deutschland nicht.
17: Chan Jo-yoon recherchiert weiter. Er findet nicht nur diese extrem brutalen IS-Videos, sondern auch problematische deutschsprachige Posts. Bei manchen Posts ist für ihn klar, das sind rechtswidrige Inhalte. Das ist Volksverhetzung. Das nimmt vor allem ab 2015 zu, als viele Menschen nach Deutschland fliehen. Andererseits ist ihm als Anwalt bewusst, Facebook haftet nicht für diese Inhalte. Solange das Unternehmen nichts davon weiß. So ist die Rechtslage damals.
4: Solange es nichts davon weiß.
17: Und das könnte man ja ändern, denkt er sich. Er sammelt Beleidigungen oder Posts, die er als volksverhetzend einstuft. Er speichert alles ab.
18: Dann habe ich das einfach mal ausprobiert. Ich melde einfach mal ein paar strafbare Inhalte an Facebook und dann müssten die ja löschen.
17: Aber es passiert nicht wirklich was. Chan Jo-yoon hakt nach.
18: Dann haben wir sie ausgedruckt und verschickt per Post einschreiben an einen deutschen Manager nach Hamburg.
15: Damit er den Beleg hat, dass seine kleine Sammlung angekommen ist.
17: Ja, und trotzdem, die Posts bleiben zum Teil online. Facebook-Meta wollte sich auf Anfrage zu den damals von Jo-yoon gemeldeten Posts gegenüber uns nicht konkret äußern.
18: Dann hatte ich eine Strafanzeige erstattet.
17: Im Herbst 2015 ist das. Erst eine Anzeige gegen die Geschäftsführer von Facebook in Deutschland, später gegen den ganzen Konzern, gegen Facebook.
18: Der Umstand, dass gegen Zuckerberg ermittelt würde, interessierte dann auch die amerikanische Presse, die Nachrichtendienste. Und das führte auf einmal zu einer großen Sichtbarkeit und vor allem Sichtbarkeit des Problems. Nämlich, dass Facebook sich im Grunde genommen gleichgültig zeigt gegenüber deutschem Recht.
15: Und dieses Thema, das landet bald ganz oben, in der Spitzenpolitik. 2015 zum Beispiel, am Rande eines UNO-Gipfels in New York, da wird eine eigentlich private Unterhaltung von Angela Merkel und Mark Zuckerberg aus Versehen in den Livestream übertragen, weil ein Tischmikrofon an war. Merkel fragt da, was will Zuckerberg gegen rassistische Posts tun? Zuckerberg sagt, daran müssen wir arbeiten. Merkel fragt, seid ihr da schon dran? Und Zuckerberg so, ja.
17: Und dann passiert etwas in Deutschland, was diese Versprechen von Mark Zuckerberg sehr ins Wanken bringt. Etwas, das die Verantwortung von Facebook nochmal in ein neues Licht rückt.
19: Guten Abend, meine Damen und Herren. Wir unterbrechen das ARD-Programm.
18: Es war Weihnachten 2016.
19: Denn in Berlin ist am Abend ein Lastwagen in einen Weihnachtsmarkt gerast.
18: Es gab da diesen Anschlag auf den Berliner Breitscheidplatz.
20: Der Generalbundesanwalt spricht von einem Anschlag.
18: Dort kursierten auf einmal Memes.
17: Fotos von dem angeblichen, vermeintlichen Täter. Ein Mann namens Anas Modamani. Man muss es jetzt sofort dazu sagen, Anas Modamani ist nicht der Täter. Anas Modamani ist ein Geflüchteter aus Syrien, der 2015, also im Vorjahr, ein Selfie gemacht hat. Ein Selfie, das um die Welt ging. Ein Selfie mit der damaligen Kanzlerin Angela Merkel.
18: Und dann hatten Leute reingeschnitten, dass es nicht irgendein Syrer war, sondern gerade dieser Selfie-Flüchtling, der mit seinem LKW da reingefahren war. Merkels Selfie-Flüchtling, Anas Modamani.
17: Tatsächlich ist es nicht das erste Mal, dass Leute im Internet, auf Facebook, behaupten, er sei ein Terrorist. Bei Anschlägen in Brüssel im März 2016, islamistischen Anschlägen, auch da hieß es, seht, wen Angela Merkel hier ins Land, nach Europa geholt hat.
18: Das heißt, für Anas war das etwas, was sich immer wieder und

0: wie stark sich Politik über soziale Netzwerke verändern kann und wie sehr uns Mark Zuckerbergs Entscheidung, Facebook zu gründen, bis heute prägt. Zurück zu Anas Modamani. Mitten in dieser Flut von Posts, Memes, Falschinfos zum Anschlag auf dem Berliner Breitscheidplatz 2016, da taucht immer wieder sein Gesicht auf. Wir haben schon mal vor einigen Jahren ein Interview mit ihm geführt für den Kanzlercast. Schon zu den Anschlägen in Brüssel, bei denen sein Foto aus dem Kontext gerissen wurde, bei dem er als Täter dargestellt wurde, hat er erzählt.
1: Jeder ruft mich an, wollte wissen, bist du der Terrorist, der Menschen umgebracht hat? Ich sagte, hey, halt mal, stopp, stopp, stopp. Das war katastrophal, dass meine Mutter das mitbekommen hat.
0: Die Fotomontage mit seinem Gesicht verbreitet sich rasant. Sie wird geliked, geteilt, landet in Gruppen, in Chats. Irgendwann erreicht sie auch seine Mutter in Syrien, sagt Anas.
1: Und sie rufte mich, sie weinte und sagte, Anas, was ist los? Ich habe gesagt, hey, meine Mama, ich habe gar nichts getan. Das ist Fake News, das ist falsch, was da du gelesen hast. Und sie wollte mich Video anrufen, damit sie mich sieht, dass ich nicht im Gefängnis bin.
0: Vorher war er selbst gerne auf Facebook unterwegs. Jetzt wird die Plattform für ihn zum Albtraum. Obwohl er überhaupt nichts mit den Taten zu tun hat.
1: Ich hatte schreckliche Angst. Ich dachte mir, oh, ich habe mein Leben zerstört wegen des Fotos und habe keine Lust rauszugehen, dass die Menschen mein Gesicht erkennen.
2: Anas Modamani war dann bereit, gegen Facebook gerichtlich vorzugehen.
0: Ein Verein bringt die beiden zusammen. Anas Modamani, dessen Foto missbraucht wurde, und Chan Jo-yoon als Anwalt für IT-Recht. Chan Jo-yoon ist sofort interessiert, weil ihn die Geschichte von Anas bewegt, aber auch, weil sein bisheriger Versuch, etwas gegen Hass auf Facebook zu tun, nicht zu viel geführt hatte. Seine Strafanzeigen gegen Facebook sind ins Leere gelaufen. Die Staatsanwaltschaft hat keine Anhaltspunkte für eine Straftat gesehen. Jetzt dieser neue Fall. Das ist Yoons Chance.
2: In einem zivilgerichtlichen Fall wollte ich eigentlich die Entscheidung herbeiführen, haftet Facebook jetzt für deutsches Recht? Sind die verpflichtet, gegen so etwas vorzugehen oder nicht? Und reichen die Gesetze, die wir haben?
3: Damals gibt es zwar schon Regelungen, eine EU-Richtlinie aus dem Jahr 2000 zum Beispiel und später auch das deutsche Telemediengesetz. Aber das sind beides Gesetze aus einer Zeit, da gab es Facebook noch gar nicht.
0: Also bringen Sie Facebook vor ein deutsches Gericht. Das geht um die Welt.
4: Falls under freedom of speech or is illegal under German law.
5: Case brought by Syrian refugee Anas Modamani.
6: It was also shared by anonymous accounts falsely attributing violent and terrorist attacks to Modamani.
7: The social network took too long to respond to multiple requests to take down the false postings, now shared tens of thousands of times.
0: Der erste Prozesstag ist im Februar 2017. Die beiden hatten schon zahlreiche Posts, in denen Anas als Attentäter bezeichnet wurde, bei Facebook gemeldet. Kurz vor dem Prozess checken sie es nochmal. Die Posts sind zum Teil immer noch online. Wir haben bei Meta angefragt, wie sie rückblickend den Umgang mit diesen Posts bewerten. Wir haben keine konkrete Antwort darauf bekommen. Vor dem ersten Verhandlungstag sind beide aufgeregt. Eine Dokumentarfilmerin, Adrienne Kolatos, begleitet diese Tage. Ihren Film findet ihr auf Vimeo unter Anas V. The Giant. Sie hält die Lagebesprechung vor der Verhandlung fest. Kurz vor Prozessbeginn klingelt das Telefon beim Anwaltteam. Wichtige Unterlagen von Facebook sind angekommen.
8: Facebook hat einen Schriftsatz geschickt, nicht an uns, sondern ans Gericht. 60 Seiten, es sind jetzt 4 Stunden bis zum Termin. Es ist unfair, es ist typisch für Facebook.
0: Yoon und sein Team gehen nochmal durch, wie Facebook sich verteidigen könnte, warum sie die Posts, in denen Anas Modamani als Terrorist dargestellt wird, nicht löschen.
8: Okay, Leute, also die Frage ist, also welchen Grund gibt es, das nicht zu löschen? Facebook sagt, wir wollen diese User haben. Die haben zwar verrückte Ideen, aber sie machen Traffic. Wenn man denen jetzt diesen Raum nimmt, dann verliert Facebook Umsatz und diese User verlieren ihr Zuhause.
0: Im Laufe des Tages wird klar, der Prozess wird sich ziehen. Das Ziel von Chan Jo-yoon und Anas Modamani ist, Facebook soll nicht nur auf einzelne Hinweise reagieren, sondern selbst viel mehr unternehmen. Auch selbst nach solchen Inhalten suchen, automatisiert und sie löschen. Facebook sperrt sich dagegen.
2: Man bräuchte eine

0: Wundermaschine, sagten die Anwälte, eine Wundermaschine, um das überall auf der Plattform zu entfernen. Sie sagten, das sind Milliarden von Inhalten. Und schon am nächsten Tag sagten alle möglichen Experten, das ist Unsinn, was sie sagen, das ist technischer Quatsch.
1: Weil Tools zur automatisierten Texterkennung in Bildern, das gibt's damals schon.
2: Während vor dem Würzburger Landgericht gestritten wird, wird Chan Jo-yoon selbst zur Zielscheibe. Auch gegen ihn wird online Stimmung gemacht.
0: Der Facebook-Prozess hat natürlich wahnsinnig viel Aufmerksamkeit international erzeugt und polarisiert. Weil der bloße Anblick von einem syrischen Geflüchteten mit einem koreanischstämmigen Anwalt vor einem deutschen Gericht reichte schon aus für manche Leute, dass da die Sicherungen durchgingen. Das hat einen getriggert, um eine Morddrohung auszusprechen, die man nicht sofort von der Hand weisen konnte.
2: Heute, ihr hört's ja, wirkt Chan Jo-yoon im Gespräch gefasst. Damals war das für ihn neu und sehr bedrohlich.
0: Ich durfte das Gerichtsgebäude auch nur über die Tiefgarage mit Personenschutz betreten und verlassen damals.
2: Ein Monat später steht nämlich der letzte Prozesstag an. Chan Jo-yoon postet die Entscheidung des Gerichts sofort auf Facebook. Er schreibt, Antrag wird zurückgewiesen. Facebook gewinnt vor dem Landgericht Würzburg. Das Gericht sagt, grob zusammengefasst, es sind nicht Facebooks Inhalte, sondern die der User. Und was technisch möglich sei, zum Beispiel an automatischem Löschen, das könne das Gericht in so einem Eilverfahren gar nicht klären. Chan Jo-yoon und seine Familie fahren zur Sicherheit eine Weile ins Ausland, weil der Täter, der ihm Morddrohungen schickt, noch nicht gefasst ist. Es war der Mann, der später als NSU 2.0 Drohbriefschreiber verurteilt wird.
1: Wir haben Facebook/Meta schriftlich Fragen zu dem Fall von Anas Modamani geschickt. Facebook ist auch hier nicht darauf eingegangen. Meta schreibt uns, sie entfernen Fehlinformationen, wenn diese unmittelbar zu einer Gefahr für Leib und Leben beitragen können.
2: Für Chan Jo-yoon ist nach dem Prozess jedenfalls klar, da müssen wir anders ran.
0: Also nach diesem Urteil mit der versammelten Presse dort war es am leichtesten, den Auftrag nach Berlin zu schicken, ihr müsst etwas tun. Wir haben hier alles getan, was wir können, um mit den bestehenden rechtlichen Mitteln diesen Menschen zu helfen. Mehr ging nicht. Wir brauchen andere Gesetze.
1: In den Jahren danach werden neue Gesetze beschlossen. In Deutschland das Netzwerkdurchsetzungsgesetz, auf EU-Ebene der Digital Services Act. Versuche, Plattformen wie Facebook stärker in die Verantwortung zu nehmen.
0: Eigentlich müssten Fake News, die sich verbreiten, sofort unterbunden werden. Da sind wir leider noch nicht.
2: Und genau da machen wir in der nächsten Folge weiter. Bei der Frage, was passiert, wenn Fake News nicht nur Einzelne treffen, sondern Millionen von Menschen. Das war Freundschaftsanfrage. 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

0: Wirtschaftspodcast. 63. An dieser Zahl könnte tatsächlich die Regierung zerbrechen, denn die abschlagsfreie Rente mit 63 soll abgeschafft werden. Und dagegen gibt's richtig Widerstand.
1: Wer 45 Beitragsjahre eingezahlt hat, der hat seinen Beitrag für das System gebracht.
2: Genau, das ist die Riesendiskussion, die die Ministerpräsidenten vom Zaun gebrochen haben. Wie hier Sven Schulze, der Ministerpräsident von Sachsen-Anhalt. Auch in den Kommentarspalten zu diesem Thema geht's richtig ab. Und ich verstehe das auch. Früher in Rente ohne Abzüge statt bis 67 durchziehen. Für die allermeisten klingt das halt richtig gut, ne?
0: Na klar, ne? Also, kann jeder von uns voll verstehen, denn wer möchte denn nicht möglichst früh in Rente? Ich verstehe auch alle, die das machen wollen, aber die Frage dahinter ist ja, können wir uns das in unserem Rentensystem mit unserer alternden Gesellschaft so leisten? Oder crasht da nicht vielleicht alles über kurz oder lang zusammen? Deshalb fragen wir heute, was kostet es denn, wenn wir so weitermachen, das Reformpaket wieder aufschnüren und an der Rente mit 63 einfach festhalten. Und ich sag's mal so, kleiner Appetizer vorweg, für dich, für mich, für alle, die jetzt noch einzahlen, David, es könnte in den nächsten Jahren echt so richtig übel teuer werden.
2: Ich bin gespannt auf deine Recherche. Ich bin David Alf.
0: Und ich bin Anna Planken und das ist der Plus-Minus-Podcast. Wir haben das eine Wirtschaftsthema, das morgen euren Alltag verändert. Und wir haben später noch einen Experten zu Gast, den Verhaltensökonomen Hartmut Walz. Der sagt uns, was wir denn selber machen können, wenn wir sagen, ja, aber ich will ja trotzdem mit 63 in Rente gehen und genug Geld will ich auch noch haben. Wie das geht, was wir da machen können, ohne dass das ganze Rentensystem zusammenkracht, gucken wir uns gleich an.
2: Perfekt, auf diese Rechnung freue ich mich schon am meisten. Denn am Ende unseres Podcasts gibt's wie immer ein Plus und ein Minus. Plus ein paar Takeaways für euren Alltag.
0: So, und bevor wir gleich das Rechnen anfangen, erstmal diese Diskussion. Was ist da überhaupt passiert, dass das jetzt so abgeht? Allen war schon lange klar, das mit der Rente, das muss irgendwie mal auf andere Füße gestellt werden. Da muss sich was ändern, sonst funktioniert das einfach irgendwann überhaupt nicht mehr. Aber solche Reformen sind natürlich immer unschön, ne? Alle haben das Gefühl, boah, da wird mir was weggenommen. Und deshalb hat die Bundesregierung das ganz clever gemacht und hat gesagt, na dann lassen wir doch die Experten beraten. Wir sind nicht die Bösen, sondern die Experten haben Vorschläge. Und im Juni gab es dann ein Ergebnis. Die Rentenkommission, die hat 33 Empfehlungen vorgelegt und die Empfehlung Nummer 6, die hat es in sich gehabt. Die abschlagsfreie Rente, hieß es, für besonders langjährig Versicherte soll weg.
2: Und darüber diskutiert jetzt halb Deutschland. Ich muss gestehen, ich gehöre bislang zur anderen Hälfte. Ich gucke mir das so von der Seitenlinie an und denke so, naja, also hat mich noch nicht so richtig gepackt bislang. Weil mein Gefühl immer ist so, naja, ich arbeite halt noch knapp 30 Jahre, bis das für mich so richtig relevant ist. Wer weiß, was dann ist. Kurzum, hat das Thema irgendwas mit mir zu tun?
0: Voll, gerade weil du ja noch so lange arbeiten musst. Und du möchtest ja auch irgendwie davon ausgehen, dass dieses Rentensystem ja auch für dich noch was übrig hat am Ende. Und da ist es jetzt ganz wichtig, wie es damit weitergeht. Auch eben mit dieser Rente mit 63. Was mich nachdenklich macht, ist die Tatsache, dass tatsächlich fast alle Ökonomen darin das große und teure Problem unseres Rentensystem sehen. Fast alle sagen, wir müssen diese abschlagsfreie Frührente, wie sie heißt, abschaffen. Sagen auch so Leute, die überhaupt nicht im Verdacht stehen, super konservativ zu sein. Wie zum Beispiel Marcel Fratscher vom Deutschen Institut für Wirtschaftsforschung. Er meint, dass das sogar das finanziell wichtigste Element der geplanten Rentenreform ist. Er sagt, ohne dieses Element ist die Rentenreform tot.
2: Aber wenn er sagt, das finanziell wichtigste Element, dann klingt das für mich nach, wenn wir das nicht machen, wenn wir die Rente mit 63 nicht abschaffen, dann wird's teuer. Also auch für mich?
0: Ja, vielleicht sogar unbezahlbar.
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0: Was kostet es uns, wenn wir an der Rente mit 63 festhalten? Dann starten wir direkt mit Fakt 1. Und der ist schon ein bisschen absurd. Die Zahl, ne, über die wir alle reden. Also diese 63. Ja, die stimmt eigentlich gar nicht mehr. Es geht eigentlich eher um 64,5 oder 65.
2: Aha, warum?
0: Ja, diese Rente mit 63 gibt's eigentlich gar nicht mehr. Als die eingeführt wurde, ja, da lag die Grenze noch bei 63. Heute liegt sie aber schon bei 64,5 und in ein paar Jahren dann bei 65, weil die Regel ja nur besagt, du darfst 2 Jahre früher raus, früher als das normale Renteneintrittsalter. Das ist ja Schritt für Schritt erhöht worden und wird Schritt für Schritt weiter erhöht bis auf 67. Und wenn das passiert, dann wandert eben auch diese abschlagsfreie Frührente nach hinten und dann sind wir am Ende eben bei 65.
2: Aber eigentlich müssten wir jetzt schon den Namen Rente mit 63 einkassieren.
0: Das ist mir aber zu kompliziert, weil ich weiß, es heißt nämlich ganz fürchterlich abschlagsfreie Rente für besonders langjährig Versicherte mit 45 Beitragsjahren. Ist das dein Ernst, dass du das lieber sagen willst?
2: Nee, ich wollte gerade überlegen, ob ich da so eine coole Abkürzung mit allen Anfangsbuchstaben hinkriege. Aber nee, ich verstehe schon, das ist wirklich kompliziert.
0: Okay, auch wenn es jetzt nicht ganz richtig ist, wir bleiben jetzt erstmal der Einfachheit halber bei Rente mit 63 und ihr denkt euch einfach in Anführungszeichen dazu, dass das die alte Zahl ist und jetzt ein bisschen nach oben gegangen ist. Okay, wir kommen jetzt zu Fakt 2. Wie viele Menschen nutzen denn diese Regel überhaupt?
2: Boah, ja, aus dem Bauch heraus würde ich ja denken, alle, die können, alle, die, also super viele, oder? Weil, ich meine, wenn man entscheiden kann, früher ohne finanzielle Einbußen in Rente zu gehen, früher nur machen, worauf man Lust hat, ohne frühes Aufstehen, also ich würde es machen.
0: Ja, machen ganz viele. Das zeigen die Zahlen der deutschen Rentenversicherung. Es ist echt kein Nischending, ne? Jedes Jahr gehen zwischen 250.000 und 280.000 Menschen früher in Rente. Das ist tatsächlich ungefähr jeder Dritte.
2: Und sind es die mit den schweren Jobs, die schon arbeiten seit der Ausbildung mit 16? Sind es die, die es echt verdient haben und die auch einfach nicht mehr länger können?
0: Ja, so war zumindest mal die Idee dahinter, ne? Damals, als die Rente mit 63 eingeführt wurde, gibt es übrigens erst seit 2014. Damals wollte man genau diese Menschen entlasten, die jahrzehntelang richtig harte Jobs gemacht haben. Die Maurer, die Fliesenleger, Altenpflegerinnen, Berufe, die körperlich und aber auch psychisch oft echt anstrengend sind und an die Substanz gehen.
2: Und jetzt bin ich sehr gespannt, ob aus dieser Idee auch Realität geworden ist.
0: Wenn man sich die Daten anschaut, dann sieht man, es sind eigentlich die anderen. Es sind die Besserverdienenden. Es sind die Gesunden und es sind die Männer.
2: Ah ja, spannend. Habt ihr rausgefunden, woran das liegt?
0: Ja, also wenn man so 45 Beitragsjahre zusammenkriegen will, ne, dann braucht man tatsächlich echt so eine super stabile Erwerbsbiografie, wie es heißt. Ne? Du musst durchgearbeitet haben von der Ausbildung an, wenige Brüche, keine langen Phasen von Arbeitslosigkeit, Schwangerschaft, in Klammern Mutterschaft, ne, auch so, ne, so Kinder kriegen passen da, das passt da einfach nicht so gut rein. Bei Geringverdienern, bei Müttern, Menschen mit gesundheitlichen Einschränkungen oder eben auch Lücken so im Lebenslauf, da sieht das einfach oft schnell anders aus. Da kommt man oft gar nicht auf diese 45 Beitragsjahre.
2: Also wenn ich zusammenfasse, viele nutzen die Regel, aber sie hilft nicht automatisch denen, die am dringendsten Entlastung bräuchten.
0: Bingo. Genau so. Und damit sind wir bei Fakt 3. Was kostet das Ganze? Also wenn ich jetzt mit 63 in Rente gehe, dann zahle ich ja ab dem Moment nichts mehr ein. Das kann jeder machen, aber dann muss ich normalerweise auf Geld verzichten.
2: Okay, aber das geht.
0: Ja, also man muss 35 Jahre lang eingezahlt haben. Das ist die Bedingung. Dann kann man in Rente gehen, aber wenn man eben noch keine 45 Beitragsjahre gearbeitet hat, dann muss man mit diesen sogenannten Abschlägen leben. Also wenn ich eher aufhöre zu arbeiten, dann bekomme ich einfach auch weniger Geld.
2: Wenn du es aber geschafft hast, bis 63 deine 45 Arbeitsjahre schon geleistet zu haben, dann kannst du bislang in Rente gehen und die wird nichts abgezogen, richtig?
0: Das stimmt. Und das ist den Experten, sagen sie, zu teuer. Die Deutsche Rentenversicherung schreibt uns, die abschlagsfreie Rente mit 63 verursacht Mehrkosten von 3,5 Milliarden Euro.
2: Ah ja, 3,5 Milliarden Mehrkosten, ja. Das ist natürlich für unsere angespannte Haushaltslage schon eine ordentliche Summe. Ne? Wir reden ja ständig darüber, dass uns an allen Ecken und Enden Kohle fehlt.
0: Absolut. Ne? Überall suchen wir nach Milliarden, die wir irgendwo herklauben. Und das Geld hat ja auch die Rentenversicherung nicht einfach so rumliegen. Weil die mit allen Zahlungen gar nicht hinkommen, gibt es für die Rentenversicherung Bundeszuschüsse. Das heißt, die Rente mit 63 wird nicht nur über unsere Rentenbeiträge bezahlt, sondern auch über unser Steuergeld. Und wer zahlt die Steuern?
2: Naja, ich, ja. Du, alle, die Geld verdienen. Ja. Aber wenn diese abschlagsfreie Rente wegfällt, dann würde es doch trotzdem was mit meinen Beitragssätzen machen, oder?
0: Ja, schauen wir uns jetzt mal an. Trommelwirbel. Zukunftsszenario?
2: Wow, ich bin gespannt.
0: Das Deutsche Institut für Wirtschaftsforschung hat es im Auftrag der Bertelsmann Stiftung durchgerechnet. Wenn die abschlagsfreie Rente für besonders langjährig Versicherte wegfällt, dann hätte das einen doppelten Effekt. Man müsste nicht mehr den vollen Satz an Rente zahlen und die Leute würden länger einzahlen. Insgesamt hätten wir bis zu 9,5 Milliarden Euro mehr im Topf pro Rentenjahrgang. Tendenz steigend.
2: Und das klingt ja wirklich nach einer Menge Geld.
0: Ja, aber man muss auch ein bisschen aufpassen. Ich habe ja gesagt, bis zu. Wie viel es dann wirklich ist an Geld, was wir da einsparen könnten, das hängt natürlich davon ab, wie die Menschen jetzt reagieren. Also arbeiten sie dann wirklich länger oder gehen sie trotzdem früher und nehmen Abschläge in Kauf?
2: Naja, ich würde vermuten, die meisten bleiben länger im Arbeitsleben, um Abzüge zu vermeiden, oder?
0: Ja, die Studie sagt, die, die gesundheitlich fit sind, für die ist das realistisch, dass sie länger arbeiten. Andere würden aber wahrscheinlich trotzdem früher gehen und dann eben Abschläge hinnehmen müssen.
2: Und das wären dann aber genau die Menschen mit gesundheitlicher Belastung oder unsicheren Jobs, ne?
0: Wahrscheinlich genau die. Und deshalb sagt die Studie auch, für diejenigen, die gesundheitlich einfach nicht mehr können, für die braucht es eine Härtefallregelung. Aber es gibt noch eine andere Gruppe. Menschen, die privat oder betrieblich gut vorgesorgt haben, die könnten sich diese Abschläge leisten und dann trotzdem früher aussteigen.
2: Ah ja, das ist dann die Luxusvariante, ne?
0: Und wie man das hinkriegt, das fragen wir später einen Experten.
2: Okay, aber wenn wir jetzt mal bei der Rente mit 63 bleiben. Du sagst, wenn wir die abschaffen, dann können wir bis zu 9,5 Milliarden Euro sparen. Aber was heißt das jetzt genau für meinen Rentenbeitrag?
0: Normalerweise, wenn wir die Rente mit 63 so beibehalten würden, dann würde dein Rentenbeitrag in den nächsten Jahren echt deutlich steigen. Experten sagen mehrere Prozentpunkte. Wenn wir die Rente mit 63 aber abschaffen, dann könnte der Beitragssatz sogar fast stabil gleich bleiben. Davon geht zumindest das Forschungsinstitut Prognos aus.
2: Können wir das mal an einem Beispiel durchrechnen?
0: Ja, also es gibt ja diesen Median, dieses Mediangehalt, ne? Also das mittlere Einkommen in Deutschland. Das liegt bei 4.505,50 Euro brutto im Monat. Also ungefähr 4.500 Euro. Wenn die Rente bei 63 bleibt, dann läge der Rentenbeitrag insgesamt bei 901 Euro.
2: Und wenn sie abgeschafft wird?
0: Dann könnte der Beitrag um 22 Euro sinken. Arbeitgeber und Arbeitnehmer, die teilen sich die Summe ja. Also für dich als Arbeitnehmer heißt das 11 Euro weniger Beitrag im Monat, wenn die Rente mit 63 abgeschafft wird.
2: Okay, ich will mich jetzt nicht beklagen über jeden Euro, den ich dann mehr habe, aber 11 Euro klingt jetzt gar nicht so super viel.
0: Ja, weil die Rechnung geht ein bisschen anders. Ne? 11 Euro entweder mehr haben oder die Gegenvariante, du müsstest einfach deutlich mehr bezahlen als jetzt.
2: Stimmt.
0: Also sparen statt mehr ausgeben.
2: Ja, und ich habe ja auch gelernt, Kleinvieh macht auch Mist, ne? Vor allem beim Sparen und Geldanlegen.
0: Ja, da haben wir echt viele Folgen schon zu gemacht.
2: Das stimmt.
0: Mal reinhören.
2: Und wenn wir jetzt schon beim Thema sind, da werde ich ja nicht drum rumkommen. Ganz egal, wie unser Rentensystem in 30 Jahren aussieht, ich sollte mir so oder so Gedanken darüber machen, wie ich unabhängiger werde. Und dann kann ich ja bei der Gelegenheit auch gleich mal überlegen, was bräuchte es denn, was kann ich tun, damit ich auch weiterhin in Rente gehen kann, wann ich will, ohne finanzielle Nachteile. Und zwar auch dann, wenn die Rente mit 63 abgeschafft wurde.
0: Ja, das ist sowieso die beste Frage. Denn ich bin voll bei dir. Jeder, der hat ja Lust, in Rente zu gehen, ne? Wann immer er will. Und will auch gerne eher als 67 in Rente gehen. Und wenn es die Gesellschaft allgemein nicht zahlt, vielleicht kann man sich das selber zusammensparen. Wie funktioniert das? Damit man diese Abschläge, die man dann hinnehmen muss, nicht so schmerzhaft spürt, ne? Damit das nicht mehr so wehtut. Also, wie baue ich mir eine eigene Rente mit 63 oder von mir aus auch mit 65? Das fragen wir jetzt unseren Gast, Hartmut Walz. Er ist Professor an der Hochschule Ludwigshafen. Er ist Verhaltensökonom und spezialisiert auf Finanzen und hat einen eigenen Finanzblog. Hallo.
4: Ja, schönen guten Tag. Ich freue mich, dass ich bei Ihnen mitreden darf und mitdenken darf.
0: Und Sie haben ja den David gehört, ne? Der möchte trotzdem mit 63 in Rente gehen, ohne finanzielle Einbußen erleben zu müssen. Wie viel muss er denn da so ansparen, um das zu schaffen?
4: Das lässt sich leicht errechnen, aber jetzt im Radio ohne Excel-Tabellen zeigen zu können, eben nicht zu schnell zeigen. Aber es ist überraschend wenig, denn er müsste ja nur diese Lücke überbrücken. Und ich habe mitbekommen, dass David eben noch in seinen besten Jahren ist. Und insofern hat er viel Zeit. Und wenn man das Geld dann einigermaßen gut anlegt, dann ist es mit überschaubaren Beträgen zu machen. Sehr, sehr effizient.
0: Ja, aber was heißt denn überschaubar? Sagen Sie jetzt, die 11 Euro pro Monat, die würden schon reichen? Oder muss ich 50 oder 300 einsetzen?
4: Wie alt ist David? Rückfrage.
2: 36
4: bis 63 sind 27 Jahre mit Zinseszinseffekt. Klug angelegt in einem, zumindest die ersten 20 Jahre von der Zeit, 100%igen Aktiendepot mit einer Durchschnittsrendite von etwa 8% nach Kosten, aber natürlich vor Inflation. Also ich denke, es sind eher die 11 als die 300 Euro.
0: Wow.
4: Aber der Zinseszinseffekt überrascht auch Professoren, die täglich damit arbeiten. Also ich habe es mit Excel, habe ich es innerhalb von Sekunden ausgerechnet, aber ich möchte mich jetzt hier nicht festlegen.
0: Na, aber sensationell.
4: Aber es ist überraschend wenig.
0: David?
2: Das klingt super.
0: Das eröffnet ganz neue Möglichkeiten.
2: Ich muss gleich mal meine Excel-Tabelle öffnen.
4: Ja, was mir halt auffällt ist, unser Problem ist jetzt auch gesellschaftlich, dass die Leute immer viel später anfangen, überhaupt Sozialversicherungsbeiträge, Rentenbeiträge einzubringen. Das heißt, was wir am Ende einsparen, das verlieren wir am Anfang. Mhm. Das ist ein ganz wichtiger Punkt.
0: Und das kostet einen nachher die schönen Rentenjahre.
4: Das ist das eine. Und das zweite, unsere Gesellschaft kostet es einfach Einzahlungen in die Rentenkasse, weil die deutsche Rente ist viel besser als ihr Ruf.
0: Okay.
4: Ja, also ich möchte auch in dem Zusammenhang wieder sagen, schauen Sie einfach mal an, wie die Rente nach dem Zweiten Weltkrieg war, als sie begann, wie sie heute ist, und vergleichen Sie das Wachstum der Rentenzahlung mit der Inflation. Das liegt weit drüber. Das heißt, in Kaufkraft, in Cappuccino oder in von mir aus Portionen Pommes mit Ketchup ist es immer mehr geworden.
0: Das Rentensystem ist gar nicht so schlecht wie sein Ruf. Aber
4: es ist viel, viel besser.
0: Und ja. Sie würden sagen, es lohnt sich tatsächlich, das einfach so zu reformieren, dass es für die Zukunft gut aufgestellt ist.
4: Genau. Also wir haben in der Tat, und da kommt jetzt der Verhaltensökonom, wir haben die Welt der Zahlen, aber wir haben halt auch die Welt der Psyche.
0: Mhm.
4: Und wir haben in unserer Gesellschaft eine Stimmung, die ganz stark dazu neigt, Probleme in die Zukunft zu schieben.
0: Mhm.
4: Also dieses Prokrastinieren, ja. So, und die Frage ist, ob wir jetzt ein bisschen kleinere Brötchen backen, ob wir jetzt eben auf diese Rente mit 63, so wie sie heißt, verzichten. Oder ob wir künftige Generationen noch stärker belasten, die durch demografischen Wandel und einige andere Dinge ja ohnehin stark belastet werden. Und da bin ich bei dem Marcel Fratscher und bei den anderen führenden Makroökonomen. Wir müssen jetzt einfach den Gürtel ein bisschen enger schnallen.
0: Mhm.
4: Das ist eine sehr unangenehme Nachricht. Aber es trifft tatsächlich wiederum die Bessergestellten. Es trifft eben nicht die mit der unterbrochenen Erwerbsbiografie, die ohnehin das nicht nutzen könnten.
0: Mhm.
4: Es trifft natürlich auch wieder eben die Leute, die andere Reserven haben und sich das eher leisten können.
2: Jetzt gibt's ja ganz unterschiedliche Vorgehensweisen. Die einen fuchsen sich da richtig rein ins Thema, jonglieren mit ganz vielen verschiedenen ETFs, Bitcoins, Gold.
4: Und
2: die anderen sind eigentlich nur komplett überfordert. Was ist das ideale Depot Ihrer Meinung nach?
4: Es ist so einfach. Also meine liebe Ehefrau und ich, wir haben ja auch dazu einen Finanzblog und wir publizieren auch dazu. Wir sind Protagonisten von der sogenannten KISS-Lösung. Das ist jetzt also nicht, dass wir immer küssen, sondern das heißt Keep it simple, stupid. Also ganz, ganz vielen Bürgerinnen und Bürgern wäre wirklich mit einem einzigen ETF, einem weltweit streuenden Produkt, da gibt es seit ein paar Jahren eins völlig seriös, Riesenvolumen, seriöser Anbieter mit 0,07% Kosten.
0: Mhm.
4: So, das heißt, von der Rendite der weltweiten Finanzmärkte, ja, kommt eigentlich alles an bis auf 0,07%.
0: Mhm.
4: Insofern wäre diese Ein-Produkt-Lösung, ein weltweiter ETF, da muss ich gar nichts tun, da kann ich wirklich, wie Costolani sagte, dieser Altmeister, dieser Börsenguru, da kann ich jahrzehntelang in den Dornröschenschlaf gehen und müsste gar nichts tun.
0: Okay, jetzt hat die Bundesregierung aber gesagt, wir machen jetzt keinen Dornröschenschlaf mehr, weil den haben wir vielleicht gehabt, gerade was so Altersvorsorge angeht in Deutschland ganz lange. Und jetzt soll es eine staatlich geförderte Altersvorsorge geben, dieses Altersvorsorgedepot. Kann man das auch gut nutzen, um dann so eine Rentenlücke eventuell zu stopfen und zu füllen?
4: Das kann man auf alle Fälle gut nutzen. Und wenn ich es in einem Wort sagen muss, es ist gut. Das Ding ist in Ordnung. Mhm. Da wird jetzt schon wieder ganz viel davor gewarnt. Da ist ganz viel, entschuldigen Sie das Wort, Finanzpornografie. Die Finfluencer, die übertreffen sich im Markt. Und dann werden irgendwelche kruden Thesen verkündet. Nein, das ist prinzipiell mal gut. Mhm. Aber auch da sollte man auf die Kosten achten. Und es steht ja im Gesetz jetzt, dass es ein öffentliches Angebot geben soll. Also ähnlich wie in Schweden. Mhm. Und das soll sehr, sehr preiswert sein. Und ich möchte alle Ihre Zuhörer und Zuhörerinnen nur auffordern, bitte warten Sie es ab. Sie können im Dezember 2027 noch die volle Förderung kassieren.
0: Super, dann kann man sich das nämlich angucken, was da konkret wirklich an Angeboten rauskommt. Mhm. Und wir versprechen übrigens allen, die jetzt zuhören, wenn da wirklich auf dem Tisch liegt, worum es geht, machen wir natürlich auch im Plus-Minus-Podcast eine Folge dazu. Auf jeden Fall.
4: Super.
0: Ja, also ich würde mal sagen, danke für so viel Klarheit. Aber Sie kommen natürlich nicht ganz raus hier bei uns im Plus-Minus-Podcast. Denn David, ne, wir haben immer noch unsere Rubrik.
2: Jeder bekommt die Frage gestellt, das persönliche Plus oder Minus, das wir so mitnehmen können. Die letzte Frage stellen wir wirklich jedem Gast. Kann und soll ich mir jetzt in diesem Fall sozusagen meine eigene Rente mit 63 basteln?
4: Also wenn ich solche Interesse habe, wenn ich finanzielle Freiheit möchte, dann sollte ich das tun. Klares Ja. Ich sollte es aber einfach halten. Sie haben, lieber David, mit Bitcoins und anderen Anlageklassen da die Diskussion eröffnet. Ich würde die meisten dieser Anlageklassen meiden. Also wir brauchen zwei Anlageklassen. Das sind die Aktien und insbesondere, wenn wir dann älter werden, ich würde mal sagen, spätestens ab 10 Jahre vor Renteneintritt, sollten wir teilweise, nicht ganz, aber auch Anleihen, also Zinspapiere mit weniger Kursschwankungen reinnehmen. Und meine liebe Ehefrau und ich, wir verbrauchen, ich würde sagen, etwa 3 Stunden pro Jahr zur Verwaltung unserer Alterseinkünfte, unseres Vermögens.
0: Das ist aber ein super Plus. Also Herr Walz, da haben Sie mir aber als die, die gar keine Lust hat, sich mit all dem auseinanderzusetzen, ein super Plus geliefert. Also ein dickes, fettes Plus. Man kann sich eine Rente mit 63 sogar ganz einfach basteln. Vielen Dank, Herr Walz.
4: War schön, bei Ihnen zu sein. Danke und alles Gute. Tschüss.
2: Tschüss.
3: Plus oder Minus?
2: Ja, dann machen wir unser Plus und Minus der Folge. Also, wenn ich ganz ehrlich bin, ich kann jeden verstehen, der nach 45 Jahren Arbeit früher in Rente gehen will. Ich werde das vermutlich nicht schaffen, aber für die ist die Rente mit 63 natürlich ein dickes Plus.
0: Ja, und das findet mein Bauch ja auch.
2: Und der Rest deines Körpers?
0: Naja, dieses klassische Dilemma, wenn der Kopf mitmacht und dann so rechnet, ja, aus der Sicht des Einzelnen ist das super, aber es müssen halt die anderen bezahlen. Und für wen auch, ne? Für die Bedürftigen zahlt man das vielleicht noch gerne, aber nur weil einer irgendwie eigentlich noch super drauf ist und sagt, nur ich gehe jetzt eher in Rente, da hat man dann wenig Lust zu. Also ich auch. Es ist teuer. Die meisten Ökonomen sagen, das ist Quatsch in unserem Rentensystem und deshalb ist die Rente mit 63, so wie sie im Moment ist, ein klares Minus für mich. Aber, ich habe noch ein Aber, David, so wie Herr Walz uns das gesagt hat, dass man sich eine eigene Rente mit 63 selbst finanziert, weil man rechtzeitig ein bisschen was zur Seite legt, vielleicht sogar auch die Ersparnis, die man beim Beitragssatz jetzt hat. Wir haben ja immer gesagt, ne, 5 Euro, 10 Euro pro Monat, super, alles anlegen und sicher machen, dass man später richtig fett was rauskriegt.
2: Aber dann komme ich nochmal zurück auf die Berufsgruppen, für die das ja eigentlich mal gedacht war, die vielleicht wirklich einfach nicht mehr können, nachdem sie 63 sind, aber schon fast 50 Jahre gearbeitet haben, die aber vielleicht auch nicht genug Geld haben, um Herrn Walz Ratschläge monatlich zu befolgen.
0: Für die muss es eine Lösung geben. Das ist total klar. Und übrigens hat auch die Expertenkommission das schon klar ins Reformpapier reingeschrieben. Sie haben gesagt, es muss eine Härtefallklausel geben. Und darüber wird jetzt natürlich kräftig verhandelt innerhalb der Koalition. Das ist dann wieder die Aufgabe der Politik.
2: Okay, dann beantworten wir jetzt nochmal die Wirtschaftsfrage der Woche. Was kostet es uns, wenn wir an der Rente mit 63 festhalten?
0: Pro Rentenjahrgang 9,5 Milliarden Euro ungefähr. Und wenn die abschlagsfreie Rente bleibt, dann dürfte der Beitragssatz in den nächsten Jahren tatsächlich auch noch steigen.
3: Das könnt ihr mitnehmen.
0: Im Interview mit Hartmut Walz, da haben wir ja schon mal drüber gesprochen, wie wir unsere eigene Frührente uns selber basteln können mit ETFs. Oder eine andere Sache sind auch noch Betriebsrenten oder dieses Altersvorsorgedepot, das da kommt. Und jetzt haben wir noch einen anderen mega wichtigen Extra-Tipp für alle, die sagen, ja, aber alles gut und schön, ich habe Angst. Was ist denn, wenn ich es gar nicht schaffe bis zur Rente? Wenn ich krank werde, einen Unfall habe. Statistisch gesehen wird ungefähr jeder vierte Arbeitnehmer vorm Rentenalter berufsunfähig.
2: Ah, und das hat mir mein Vater immer gesagt, ne? Mach unbedingt eine Berufsunfähigkeitsversicherung, eine BU. Ist das auch dein Tipp jetzt?
0: Absolut. Papa hat total recht. Übrigens ist das ein Papa-Ding, hat meiner damals auch gesagt. Die BU zahlt eine monatliche Rente, wenn du deinen aktuellen Beruf, den du gerade so hast, voraussichtlich nicht mehr ausüben kannst, voraussichtlich länger als 6 Monate nicht mehr richtig ausüben kannst, weil du eben krank wirst oder einen Unfall hattest.
2: Das klingt sinnvoll, aber es klingt auch teuer.
0: Ja, und wie, das hängt dann tatsächlich davon ab, wie alt bist du, welchen Job hast du, wie gesund bist du. Da gibt's dann Beiträge zwischen 30 und 200 Euro im Monat. Echt eine Riesenspanne, aber es ist echt eine Investition, die wichtig ist. Das war der Plus-Minus-Podcast von SWR, BR und WDR. Wir haben das eine Thema, das morgen euren Alltag verändert. Toll, dass ihr dabei wart.
2: Wir hören uns nächste Woche wieder. Danke an Lena Appel und Christine Bergmann für Recherche und Redaktion und an Jo Baumann für die Technik.
0: Bis dahin, passt auf euch auf. Tschüss.
2: Tschüss.
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1: Wenn ich meine TikTok-App öffne, dann bekomme ich ständig solche Videos angezeigt.
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1: Also Japan erlebt gerade einen richtigen Hype und auf Social Media ist das Land präsent und steht eben für viele auf der Bucketlist. Und genau darüber wollen wir heute sprechen. Warum ist das so und welche Schattenseiten hat dieser Boom auch? Dieses Thema machen wir, weil ihr es euch gewünscht habt und ihr uns auch geschrieben habt, dass wir doch mal erklären sollen, warum das Land gerade so einen Hype erlebt. Wir finden es super, dass ihr euch Themen wünscht, deshalb schreibt uns auch gerne weiterhin. Ich spreche jetzt mit dem ARD-Korrespondenten Ulrich Mentgen in unserem ARD-Studio in Tokio. Den Podcast findet ihr wie immer auch bei ARD Sounds. Ich bin der Host für diese Woche, Janina Werner. Hallo Ulrich.
4: Hallo Janina.
1: Also wenn ich mein Instagram öffne oder TikTok, dann sehe ich ständig Reisetipps für Tokio, Fuji. Warum erlebt denn Japan gerade auch so einen Hype?
4: Das ist interessant zu hören. Ich dachte, das ist nur bei mir so, weil ich in Japan wohne. Aber wenn das auch bei dir so ist, ist das interessant.
1: Genau, uns hat Jen nämlich auch geschrieben bei Instagram, warum erlebt Japan gerade so einen Hype?
4: Da gibt es ganz unterschiedliche Gründe. Ich habe neulich mit einer darüber gesprochen, die das wissen muss. Das ist eine Reiseinfluencerin, eine Taiwanerin, die hier in Japan lebt und die touristische Tipps gibt über Instagram. Und so etwas wird ja im Moment für die Reiseplanung sehr stark genutzt, also ganz anders, als das früher gewesen ist. Vielleicht können wir da mal kurz reinhören, was sie dazu gesagt hat.
5: I think the first one is definitely with social media.
6: Der erste Grund ist definitiv Social Media. Viele Menschen posten auf Instagram oder TikTok. Gerade die jüngere Generation sucht dort normalerweise nach Informationen. Das ist also ganz anders als früher, als man vielleicht in Broschüren oder Prospekten nachgesehen hat. Und wenn man sieht, dass die eigenen Freunde nach Japan reisen oder bekannte Persönlichkeiten dorthin gehen, sogar Prominente, dann möchte man natürlich auch dieselbe Erfahrung machen. Ein zweiter Grund hat meiner Meinung nach viel mit der Währung zu tun. Durch den Wechselkurs ist der Yen für Touristen momentan sehr attraktiv.
4: Da spricht sie also zwei sehr wichtige Gründe an. Das war Ariel Lee, die bei Instagram unter ariel.land Reisetipps für Japan gibt. Und sie hat ja zwei Aspekte hier genannt. Also einmal die Beschleunigung von Nachahmereffekten durch die Social Media und eben das zweite, die Währung. Manche sagen auch, die Währung ist der definitiv wichtigere Grund. Da kann man unterschiedlicher Auffassung sein. Aber tatsächlich ist das so, dass der japanische Yen in den letzten 5 Jahren mehr als 30% an Wert verloren hat. Und dadurch kommt uns Europäern und speziell Deutschen Japan unfassbar billig vor. Wenn man also zum Beispiel ins Restaurant geht, da kann man sich hier einiges mehr leisten, als man das vielleicht aktuell in Deutschland tun kann. Und dadurch ist die Japanreise, obwohl die so unglaublich weit ist, denn das sind ja fast 10.000 Kilometer, ist diese Reise erschwinglicher geworden für die Leute. Und dementsprechend gibt's diesen Hype. Und die offiziellen Zahlen sagen ja, so um die 40 Millionen Ausländer sind im vergangenen Jahr 2025 als Besucher nach Japan gekommen. Das ist eine unvorstellbare Menge.
1: Also das ist ja wirklich unglaublich viel. Klar, im Land ist es günstig, aber ich muss ja auch noch dahin kommen. Wie sieht's denn auch aus mit Flügen?
4: Da gibt es eine gegenteilige Entwicklung. Es gibt immer mal wieder Phasen, wo die Flüge besonders teuer sind. Also jetzt zum Beispiel in diesem Jahr, als der Iran-Krieg lief, da waren Flüge über den Nahen Osten natürlich richtig schwierig. Da sind Flüge ausgefallen von bestimmten Airlines. Oder überhaupt der russische Angriffskrieg gegen die Ukraine hat ja die Luftfahrt auch ordentlich durcheinandergewirbelt. Im Moment können eben westliche Flugzeuge, Passagiermaschinen nicht über Russland fliegen und müssen riesige Umwege nehmen, um nach Japan zu kommen, häufig über den Nordpol. Das ist eine Strecke, die man eigentlich, von der man geglaubt hat, die gehört der Vergangenheit an, aber das ist jetzt wieder die Norm.
1: Und was sind so die typischen Ziele? Also mir wurde ja Tokio angezeigt, Fuji. Aber es gibt ja natürlich auch andere Städte und auch Erinnerungsorte wie Hiroshima. Also erlebt man da auch einen Trend, dass da mehr Leute hinkommen, mehr Touristen?
4: Hiroshima gehört interessanterweise auf jeden Fall zu den Top 10 der größten Reiseziele in Japan. Ich selber bin auch schon ein paar Mal in Hiroshima gewesen und ich kann das sehr gut nachvollziehen, denn diese Stadt hat eben aufgrund ihrer Vergangenheit und des schrecklichen Kriegserlebnisses schon seit jeher viele Touristen angezogen. Ist ein großes Touristenziel, wenn auch im Süden Japans gelegen, also sehr weit weg von Tokio zum Beispiel, wo die meisten ja ankommen. Aber dadurch hat Hiroshima einfach viel Erfahrung im Umgang mit Touristen, eine sehr gute Infrastruktur. Die Leute sind auch aufgeschlossen gegenüber Ausländern, so zumindest habe ich das erlebt. Und mitten in der Stadt gibt es den Peace Park, der eigentlich an die schrecklichen Folgen und die Opfer des Atombombenabwurfs erinnert. Aber heute eben auch eine grüne Oase mitten in der Stadt ist. Das haben andere japanische Großstädte in vergleichbarer Form nicht. Deswegen hat das auch eine besondere Qualität für Touristen. Also ich bin da sehr gern gewesen und trotz dieser tragischen Vergangenheit oder gerade auch deswegen ist Hiroshima eines der wichtigsten Touristenziele in Japan. Aber man merkt daran, es gibt so zwei Handvoll Ziele in Japan, die sehr populär sind. Tokio steht natürlich auf Platz 1, Osaka gehört auch noch dazu und Kyoto gehört auch dazu. Deswegen, das sind natürlich definitiv sehenswerte Ziele. Aber dann hört es auch schon auf, weil viele Leute sich offenbar auch nicht trauen, andere Teile Japans zu erkunden. Und das ist wirklich super schade, weil Japan hat viel, viel mehr zu bieten. Die Konsequenz von dieser Konzentration auf wenige Orte ist eben, dass wir da die negativen Seiten von Tourismus erleben, dass wir starke Überfüllung, dass wir Überbuchung erleben und dass es auch manchmal ablehnende Reaktionen von der Bevölkerung gibt.
1: Da würde ich gerne noch mal ein bisschen näher drauf eingehen. Claudia hat nämlich auch gefragt, ob Touristen in Japan willkommen sind, weil viele Touristen bedeuten ja auch eine gewisse Belastung, ne? Und wie merkt man oder wo vielleicht auch merkt man die negativen Folgen?
4: Also grundsätzlich sind die Touristen in Japan, glaube ich, nach wie vor willkommen. Und für mich gehört zum Japan-Erlebnis überwiegend dazu, dass Leute versuchen, mir zu helfen, mich zu unterstützen, neugierig sind darauf, mich kennenzulernen. Aber ich erlebe auch eine große Scheu. Das hat damit zu tun, dass viele Japaner, leider auch viele jüngere Japaner, nicht so gut Englisch können und wir als Ausländer in den allermeisten Fällen auch ganz wenig Japanisch sprechen. Und deswegen ist die Verständigung schwer und auf der japanischen Seite spüre ich dann da so eine gewisse Scheu. Man will sich nicht in unangenehme Situationen bringen, man will nicht zu Missverständnissen beitragen. Und deswegen geht man dann vielleicht der Unterhaltung mit Ausländern mal lieber ganz aus dem Weg. Das erlebe ich durchaus auch, das ist auch ziemlich weit verbreitet. Aber das darf man nicht als Abneigung verstehen, sondern es ist vielleicht auch manchmal Schüchternheit oder Zurückhaltung, die sich da widerspiegelt. Aber es gibt eben auch konkrete Beispiele, Orte, wo Übertourismus den Japanern richtig auf den Wecker gegangen ist und weitergeht. Und das kann man auch ein Stück weit verstehen. Da gibt es kuriose Beispiele. Du hast den Fuji genannt und der Fuji ist gleich an mehreren Orten ein warnendes Exempel für Übertourismus. Da gab es unter anderem einen Ort in der Nähe des Fuji, wo seit 10 Jahren ein schönes Kirschblütenfest veranstaltet wurde. Fujiyoshi, da heißt der Ort. Und die haben sich in diesem Jahr im Frühjahr entschieden, dieses Fest abzusagen, weil dieser Ort mit 40.000 bis 50.000 Besuchern, Besucherinnen hatte dann am Ende, also im Jahr 2024, täglich 10.000 Gäste. Nur weil man da einen Park aufgemacht hat mit Kirschblüten, das hat sich irgendwie so herumgesprochen.
1: Verselbstständigt.
4: Wahrscheinlich auch in den Social Media. Da waren die Leute überfordert und da haben dann die Verantwortlichen des Ortes gesagt, nee, das können wir unseren Leuten einfach nicht mehr zumuten. Aber wie so häufig in Japan ist das so, es wird dann zwar das Festival da, das gibt es jetzt nicht mehr, aber man kann natürlich trotzdem hinreisen, man kann trotzdem sich unter die schönen Kirschblüten setzen, da gibt es kein Verbot.
1: Und wie ist das denn zum Beispiel auch beim Berg Fuji? Da hatte ich auch gesehen, dass sich da irgendwie große Menschenmassen angesammelt haben, dass man warten musste.
4: Schön ist der Fuji natürlich auch, wenn man ihn von der Ferne aus betrachtet. Und da gibt es so bekannte Orte mit einem wunderbaren Blick auf den Berg und die Schneekrone auf dem Berg und so weiter. Dazu gehört auch ein Ort namens Fuji Kawaguchiko. Und da hat sich vor 2 Jahren etwa ein unglaubliches Spektakel abgespielt, auch ein Beispiel für Übertourismus. Da gab es einen Ort, der von Instagrammern, von Influencern wohl sehr intensiv gezeigt wurde, nämlich kurioserweise einfach nur ein schmuckloser Parkplatz. Aber man kann sich das nicht vorstellen. Dieser Parkplatz, der ist richtig zu einer Berühmtheit geworden, weltweit. Und zwar ein Parkplatz vor einem Supermarkt einer ganz bestimmten bekannten japanischen Kette. Und je nachdem, wie man sich dann vor diesen Supermarkt stellte, sah das dann eben so aus, als würde der Fuji auf dem Dach des Supermarkts stehen. In Wirklichkeit war das viele Kilometer entfernt, aber der thronte quasi so im Hintergrund.
1: Das ist natürlich ein super Foto.
4: Ja, das ist ein super Foto, das haben sich wohl einige gedacht. Und das hat dann mal einer bei Instagram gepostet und haben andere das nachgemacht. Und das ist eben dieser Nachahmereffekt, von dem auch Ariel Lee eben in dem Interviewausschnitt gesprochen hat. Das löst dann so Lawinen und Anstürme aus im Zeitalter von Social Media. Das haben also ein paar Leute gepostet. Schaut mal, ich stehe hier, da ist der Supermarkt mit dem Fuji auf dem Dach. Haha. Und dann haben da viele Leute gesagt, da muss ich unbedingt hin, das sieht ja total lustig aus. Und das hat dann zu chaotischen Zuständen in diesem Ort geführt. Da haben wir einen kleinen Einblick.
0: Wenn Sie die Straße überqueren wollen, nutzen Sie bitte den Zebrastreifen. Wenn ich kurz wegschaue, dann gehen die Leute einfach so rüber. Wenn ich mit jemandem spreche, passiert es wieder. Steigen Sie doch nicht hier aus. Wie wollen Sie denn auf den Bürgersteig kommen? Sie sehen doch, dass hier die Busse entlang fahren. Wir wohnen auch in einem Ausflugsort. Da gibt es auch viele Probleme wegen des Tourismus und viele Versuche, etwas dagegen zu unternehmen, aber nichts hilft.
1: Also da war richtig was los, das merkt man ja richtig.
4: Ja, das war eine Szenerie, die war traurig und lustig zugleich. Also der Mann, den wir da gehört haben, das war quasi ein Beschäftigter von der Stadtverwaltung, der versucht hat, die Touristenströme auf der Hauptverkehrsstraße des Ortes einigermaßen zu kanalisieren. Und da haben wir gehört, dass einmal auf dieser Durchfahrtsstraße war da viel los und die Leute haben einfach so mitten auf der Straße geparkt, ausgestiegen, nur weil sie gesagt haben, ach, da ist ja der Supermarkt mit dem Fuji auf dem Dach, da muss ich jetzt unbedingt mal Foto machen. Und Touristen selber haben das, wie die Frau, die wir eben hörten, auch gesagt, es geht eigentlich gar nicht, was hier abgeht. Leute trampeln durch private Gärten, lassen ihren Müll, ihre benutzten Babywindeln überall vor meiner Haustür liegen und so weiter. Das hat alles nicht so die Ausmaße, wie wir das vielleicht kennen, aber es hat genügt, um für ziemlich schlechte Stimmung vor Ort zu sorgen. Und da haben sich dann die Verantwortlichen in dem Ort eine sehr umstrittene Maßnahme einfallen lassen, die dann die Bekanntheit des Ortes sogar noch katapultartig in die Höhe hat schnellen lassen. Sie haben nämlich eine Sichtblende da errichtet.
1: Wenn man jetzt hört, es gibt natürlich gewisse Orte, die sind beliebter bei Touristen. Also da haben ja Japaner und Japanerinnen schon Berührungspunkte mit Touristen. Wie sieht das denn in anderen Gegenden aus? Ist man dem gegenüber auch aufgeschlossen?
4: Also in dem Ort, über den wir eben gesprochen haben, da wurde es den Leuten definitiv zu viel, weil sie jeden Tag überschwemmt wurden mit busseweise Besuchern. Aber es gibt eben auch andere Gegenden in Japan, wo das krasse Gegenteil der Fall ist. Da haben wir Orte, wo die Menschen nie einem Ausländer begegnen. Das hat auch damit zu tun, dass es über sehr, sehr lange Zeit keine Zuwanderung nach Japan gegeben hat. Man ist es in Japan einfach nicht so gewöhnt, mit Menschen ausländischer Herkunft umzugehen. Sei es jetzt Migranten und Migrantinnen oder eben Leute, die ihren Urlaub da machen wollen. Lange Zeit wurde Zuwanderung auch verhindert und blockiert. Heute weiß man, dass die Alterung in Japan und der Arbeitskräftemangel dadurch mit verursacht werden. Aber natürlich spielt da vor allem der Geburtenrückgang die Rolle. Und heute bräuchte man eigentlich dringend Arbeitskräfte aus dem Ausland. Aber gleichzeitig gibt es so große Vorbehalte dagegen, dass Menschen aus dem Ausland kommen. Und das betrifft natürlich vor allem die Migration nach Japan, die in der Politik ein ganz heißes Eisen ist. Aber es spielt letztlich auch in den Bereich Tourismus rein. Es gibt eben Gegenden, wo kaum sich mal ein Ausländer hin verirrt, auch Touristen nicht. Und da gibt es durchaus Verwaltungen, die sich wünschen würden, dass da mal ein paar Touris hinkämen. Weil die wollen gerne auch ein Stück abhaben von diesem ganz großen Kuchen, der da in Japan serviert wird, den Einnahmen, die man durch den Tourismus erzielt. Und es gibt eben einige, die profitieren sehr stark davon. Und es gibt andere Gegenden, die werden komplett links liegen gelassen.
1: Probiert man denn auch Touristen in andere Gegenden zu locken irgendwie oder auch zu sagen, hier gibt's ja auch tolle Orte, kommt doch mal bitte dahin?
4: Ja, das wird verzweifelt versucht, aber das ist gar nicht so einfach. Das hat auch mit den sozialen Medien zu tun, weil das, was reproduziert wird, das ahmen die Leute nach. Wir haben es jetzt schon an der einen oder anderen Stelle erwähnt, aber die Leute in der Provinz, die haben gemerkt, wie das Business tickt und die haben Influencer, die Reisetipps in den sozialen Medien geben, auch engagiert und gesagt, hier, wir laden euch ein, gebt doch den Leuten auch mal ein paar Tipps, dass es bei uns auch so schön ist. Und dazu gehört eben auch Ariel Lee, die wir eben schon gehört haben.
6: Ein weiteres Problem ist, dass ausländische Touristen sich wegen des Transport und der Sprachbarriere Sorgen machen. Und mit Unterstützung der lokalen Behörden könnten wir noch mehr Hilfestellungen schaffen, zum Beispiel Touristeninformationszentren. Selbst etwas so Einfaches wie eine Website mit mehr Informationen auf Englisch könnten Touristen beruhigen und ihnen das Gefühl geben, dass sie problemlos in diese Region reisen können. To believe that they
4: can go to this region. Ja, da haben wir also gehört, dass eine in den sozialen Medien sehr aktive Reiseinfluencerin eben kooperiert mit lokalen Behörden. Ein Versuch, die Leute zu ermutigen, auch mal was anderes zu probieren. Aber die Hemmschwelle ist dann natürlich groß. So ein Ticket nach Japan hat man schnell gekauft, aber die Sprache ist fremd, die Umgangsformen sind andere. Da haben die Leute, wie sie eben auch sagte, eine gewisse Scheu auch, mal sich außerhalb der üblichen Pfade zu bewegen. Und das ist dann so die Kehrseite an der Japan-Hype.
1: Genau, das ist dann auch ein bisschen anstrengend, weil man ja dann woanders hin muss, wo nicht

0: Außenministerin Großbritanniens ist. Und das zeigt, wo im politischen Lager sie zu verorten ist. Manche nennen sie nationalkonservativ, weil sie eben das Japanische an sich in der Politik besonders betont, den Nationalstolz hervorhebt, die Errungenschaften Japans hervorhebt. Andere sprechen auch von ultrakonservativ, gerade auch in gesellschaftspolitischen Fragen. Und das zeigt sich in einzelnen Themenbereichen. Das zeigt sich zum Beispiel bei der Frage, ob man nicht eigentlich mal das Namensrecht in Japan modernisieren sollte. Da ist es nämlich so, dass Frauen, wenn sie heiraten, immer noch den Namen des Mannes annehmen müssen. Mhm. Es gibt übrigens auch weiterhin keine offizielle gleichgeschlechtliche Ehe. Und auch was das Kaiserhaus betrifft, zeigt Frau Takaichi eine sehr konservative Haltung. Und die besteht darin, dass Frauen im Kaiserhaus die Thronfolge nicht gestattet ist, obwohl es nur noch sehr, sehr wenige Männer im Moment gibt. Da hat man eine neue Regelung jetzt gefunden, ein neues Gesetz, das besagt, dass lieber männliche Angehörige früherer adliger Familien in das Kaiserhaus adoptiert werden sollen, um die Situation zu verbessern, um das sozusagen die Personaldecke zu verbessern, als dass man Frauen erlauben soll, Kaiserin zu werden. Das sind alles sehr konservative Programmpunkte, für die Frau Takaichi steht. Gleichzeitig hat sie aber auch eine gewisse Euphorie in der Bevölkerung ausgelöst und auch einen großen Wahlsieg eingefahren dadurch. Einfach durch die Tatsache, dass sie es als Frau, als erste Frau geschafft hat, in diesem kompletten männlich dominierten Politikbetrieb in Japan an die Spitze zu kommen. Das hat sogar dazu geführt, dass Leute angefangen haben, sie wie Fans zu verehren. Man spricht da von Sana Katsu, die Liebe zu Sanae, die Handtasche, die sie immer trägt, übrigens eine ziemlich teure, die war sehr bald ausverkauft. Der Kugelschreiber, mit dem man sie im Fernsehen gesehen hat, war sofort ausverkauft. Das hat ein bisschen groteske Züge. In letzter Zeit sind aber die Beliebtheitswerte auch wieder ein bisschen runtergegangen.
1: Und im Vorgespräch hast du mir erzählt, dass sich auch so eine AfD-artige Partei in Japan jetzt auch gegründet hat. Erlebt denn das Land einen so Rechtsruck oder mehr in die konservative Richtung, auch mit der neuen Premierministerin?
0: Also innerhalb ihrer konservativen Regierungspartei LDP, die seit dem Zweiten Weltkrieg fast ununterbrochen in Japan regiert, steht Sanae Takaichi eher am rechten Rand. Das sagen selbst ihre Parteifreunde, was ihre Position betrifft. Und zwar hat vor ihr auch schon die LDP regiert, aber sie vertritt innerhalb ihrer sehr breit aufgestellten Partei auch noch Positionen im sehr konservativen bis rechten Bereich. Insofern kann man tatsächlich von einem gewissen Rechtsruck sprechen. Unabhängig davon gab es vor dem Wahlsieg von Sanae Takaichi bei den Oberhauswahlen im vergangenen Jahr auch noch einen erheblichen Achtungserfolg für eine neue Partei. Ein bisschen widersprüchliches Phänomen. Das ist eine Partei, die sehr stark an die Skepsis der Leute gegenüber Migration appelliert, obwohl es eigentlich ja kaum Migration in Japan gibt. Die hat aber relativ gesehen schon zugenommen, weil das Land so einen starken Bedarf an Arbeitskräften hat. Und da hat diese Partei die Befürchtungen, die mit Migration in der Zukunft verbunden sind, das sind eben Ängste, die es gibt, weil man den Umgang mit Ausländern nicht gewöhnt ist. An diese Befindlichkeiten hat diese Partei sehr stark appelliert und hat da tatsächlich quasi von null ein paar Sitze im Oberhaus gewinnen können, was relativ überraschend war. Sie hat aber längst nicht die Bedeutung und Stärke, die die AfD in Deutschland inzwischen erzielt hat.
1: Es ist ja eine Gesellschaft, die schon ja auf Leistung auch getrimmt ist, wo das ja auch wichtig ist. Was macht das denn vielleicht, wenn das jetzt auch noch so eine konservative Premierministerin ist? Man ist eh skeptisch gegenüber Migration. Was macht das auch mit den Menschen?
0: Ja, im Moment sorgt es, habe ich den Eindruck, schon auch für eine gewisse Polarisierung, weil die Leute so langsam merken, was das bedeutet, dass sie eine sehr konservative an Margaret Thatcher

0: erinnernde Premierministerin haben, denn die Premierministerin ist im Moment dabei, den militärischen Handlungsspielraum von Japan massiv zu erhöhen, den Rüstungshaushalt aufzustocken und auch traditionelle Wertevorstellungen in Frage zu stellen. Japan ist ja auch durch seine Verfassung ein pazifistisches Land. Da steht tatsächlich in der Verfassung in Artikel 9 drin, dass Japan feierlich verzichtet auf die Anwendung von Gewalt, von Krieg, Interessen international durchzusetzen. Und Frau Takaichi hat einen älteren Plan eines ihrer Vorgänger wieder aufgenommen, die Verfassung überarbeiten zu lassen. Da kann man gespannt sein, was da rauskommt, denn dieser Verfassungsartikel und der pazifistische Zuschnitt der Verfassung, der hat durchaus viele Freunde in Japan. Und das sorgt im Moment tatsächlich für politische Unruhe und auch für regelmäßige Demonstrationen in Japan, was eigentlich nicht so zur politischen Kultur in diesem Land dazu gehört.
1: Zu Beginn unserer Folge haben wir auch über den Boom und den Hype um Japan gesprochen. Und wenn man jetzt Japan wirklich verstehen will, was sagst du, wie sollte man sich vorbereiten, um auch Japanerinnen und Japanern jetzt nicht auf den Schlips zu treten? Es gibt ja auch gewisse Verhaltensregeln.
0: Ich sag mal, so viel anders als in Deutschland ist das auch nicht. Manchmal macht man natürlich schon was falsch. Also im japanischen Restaurant kann das durchaus sein, dass man da vielleicht schon am Eingang die Schuhe auszieht, wenn man reinkommt. Nicht überall, aber kommt durchaus vor. Oder vor der Toilette nochmal extra Hausschuhe anziehen muss oder so. Aber wenn man jetzt so eine Reise plant, sollte man vielleicht nicht so den Fehler machen, den offenbar viele Leute machen. Etwas, was irgendjemand auf Instagram oder anderen Kanälen gepostet hat, für bare Münze zu nehmen und sagen, das will ich jetzt auch mal unbedingt sehen.
1: Danke, Ulrich, dass du uns nochmal den Hype um Japan erklärt hast und mir auch auf jeden Fall das Land viel näher gebracht hast. Danke dir.
0: Sehr gern, freut mich.
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5: 23 Uhr mit Reza Wafa. Der große Waldbrand in Belgien greift jetzt offenbar doch auf das Bundesgebiet über. Die Behörden ordneten für einen Teil der Stadt Monschau in Nordrhein-Westfalen eine Evakuierung an. Aus der Nachrichtenredaktion Jonas Valentin Weber.
6: Demnach müssen die Bewohner von zwei Straßen ihre Häuser und Wohnungen sofort verlassen. Es bestehe Lebensgefahr, heißt es. Vorher war für die Stadt erstmal Entwarnung gegeben worden. Jetzt hat aber offensichtlich der Wind wieder gedreht, sodass das Feuer in Richtung deutsche Grenze getrieben wird. Für die Einsatzkräfte gestalten sich die Löscharbeiten schwierig. Vor allem haben sie Probleme, nah an die Brandherde ranzukommen. Das betroffene Naturschutzgebiet besteht auch aus Torflächen und Heideland. Schweres Gerät sinkt deshalb schnell ein.
5: Die Unionsfraktion im Bundestag steht einer Verankerung des Hitzeschutzes im Grundgesetz kritisch gegenüber. Unionsfraktionsvize Max sagte der Nachrichtenagentur AFP, ob eine Grundgesetzänderung dafür sinnvoll sei, könne erst ein konkreter Vorschlag zeigen. Die Bundesministerinnen und Minister der SPD hatten heute einen Plan für den Umgang mit Hitze öffentlich gemacht. Darin fordern sie auch eine Verfassungsänderung für mehr Klimaanpassung. Dann kann der Bund ihrer Meinung nach den Kommunen besser finanziell unter die Arme greifen. Mit Blick auf die Landtagswahl in Sachsen-Anhalt ruft Grünen-Chef Banaschak die CDU auf, auch mit der Linken über eine Landesregierung zu sprechen. In einer Situation, in der man befürchten müsse, dass am Ende Antidemokraten und Verfassungsfeinde Einfluss auf die Politik bekommen, müssten Demokraten miteinander gesprächsfähig sein, sagte Banaschak im ZDF. Bei der Landtagswahl in Sachsen-Anhalt könnte es schwierig werden, Regierungsmehrheiten ohne die AfD zu bilden. Bei der Leichtathletik-EM in Birmingham hat Weitspringerin Malaika Mihambo eine Medaille verpasst. Insgesamt gewannen deutsche Athletinnen und Athleten einmal Gold, zweimal Silber und einmal Bronze. Aus Birmingham, Irina Kneb.
7: Die Mihambo-Flugshow blieb aus und trotzdem war es ein glänzender Abend für die deutschen Leichtathleten. Über die 3000 Meter Hindernis wurde Frederik Rupert seiner Favoritenrolle gerecht und lief zu Gold. Neben dem Europarekordhalter überzeugte auch Kai Bebendorf, der Bronze gewann. Für eine große Überraschung sorgte Speerwerferin Julia Ulbricht, die Silber holte. Auch die Sprintstaffel wurde im Mixed Zweite. Auf der Ziellinie war nur das britische Team schneller als Schlussläuferin Gina Lückenkämper. Einziger Wermutstropfen, Weitspringerin Malaika Mihambo verpasste die Titelverteidigung deutlich. Die Olympiasiegerin von Tokio wurde Fünfte.
5: Das waren die Nachrichten. Das Wetter in Deutschland. Im Südosten Schauern, Gewitter, sonst zunächst öfter trocken bei 18 bis 11 Grad. Morgen unbeständig mit Schauern, vor allem im Südosten teils kräftige Gewitter. Daneben auch freundliche Abschnitte, 18 in Grad in Nordfriesland bis 28 Grad am Oberrhein. Es ist 23.03 Uhr.
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9: Und da zunächst noch einmal die Gefahrendurchsage für Monschau Kalte Herberg. Die aktuelle Entwicklung des Brandgeschehens in Hohenfenn erfordert eine sofortige Evakuierung der Bereiche Rutshof und Geisberg in Monschau Kalte Herberg. Es besteht Lebensgefahr, verlassen Sie das Haus unverzüglich. Eine Notunterkunft wurde in der Sekundarschule in Simmerath, Walter-Bachmann-Straße 40 eingerichtet. Achten Sie auf Durchsagen von Polizei und Feuerwehr. Verlassen Sie sofort das betroffene Gebiet. Nehmen Sie nur das Notwendigste mit, insbesondere Ausweise und Bargeld. Und wählen Sie nur in Notfällen den Notruf 110. 0 für die Polizei und 112 für die Feuerwehr. Wegen aktueller Waldbrände in Belgien, Teilen von Rheinland-Pfalz, Baden-Württemberg, Nordrhein-Westfalen, Hessen und im Saarland kann es zur Rauchbildung und Brandgeruch kommen. Halten Sie Fenster und Türen geschlossen und schalten Sie Klima- und Lüftungsanlagen aus. Die A57 Köln Richtung Krefeld ist zwischen Kreuz Meerbusch und Krefeld Zentrum wegen Bauarbeiten bis Montag früh gesperrt. Die A61 Mönchengladbach-Venlo ist zwischen Kreuz Mönchengladbach und Mackenstein in beiden Richtungen wegen Brückenarbeiten bis Dienstag 5 Uhr gesperrt. Und die A448 Bochum-West Richtung Dortmund-Witten ist zwischen Dreieck Bochum-West und Bochum-Süd wegen Bauarbeiten bis Montag früh gesperrt.
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9: Die kommt heute aus Hamburg vom NDR mit Jochen Fischer im Studio. In Afghanistan sind seit 5 Jahren die Taliban zurück an der Macht. Die Islamisten haben die Rechte von Mädchen und Frauen stark eingeschränkt. Zum Beispiel dürfen Frauen das Haus gar nicht mehr verlassen ohne Männer. Auch deshalb erkennt Deutschland die Taliban als Regierung nicht an, aber die Bundesregierung führt mit ihnen Gespräche, auch um Straftäter nach Afghanistan abschieben zu können. Die Grünen kritisieren das. Phyllis Polat ist parlamentarische Geschäftsführerin der Grünen im Bundestag. Und die Abgeordnete aus Bramsche in Niedersachsen hat wegen der Afghanistan-Politik einen offenen Brief initiiert an Kanzler Merz. Meine Kollegin Julia Mayer hat mit Phyllis Polat gesprochen.
10: Ja, für uns gilt ganz klar, 5 Jahre nach der Übernahme der Taliban hat Alexander Dobrindt und das Kabinett Merz den Teppich den Taliban ausgerollt. Nicht nur nach Deutschland, sondern leider, und das müssen wir feststellen, auch den Anstoß dafür gegeben, dass gleichermaßen die EU mit vielen Mitgliedstaaten wieder kooperieren möchte mit den Terroristen, mit einem islamistischen de facto Regime.
11: Aber was wäre denn die Alternative, wenn man Straftäter abschieben will? Und das will Deutschland ja, dann muss man doch mit den Verantwortlichen vor Ort sprechen. Und das sind nun mal die Taliban.
10: Das ist eine Herausforderung in jedem Fall. Nichtsdestotrotz muss man eines klar feststellen. Wenn die Bundesrepublik Deutschland, diese Bundesregierung, mit Terroristen kooperiert, ist das nicht nur ein außenpolitisches Desaster und auch ein Verrat an den Menschenrechten, an den internationalen Frauenrechten, sondern, und das muss man so ganz klar sagen, gefährdet diese Bundesregierung auch die innere Sicherheit. Und warum? Weil, und das sage ich auch als Innenpolitikerin und nicht nur als Politikerin, die verantwortlich ist für Geflüchtete und Migration, sie gefährdet die innere Sicherheit, weil sie Islamisten, Terroristen wieder nach Deutschland einlädt. Ganz praktisch heißt das, die Bundesregierung hat dafür mitgesorgt, dass Taliban-Vertreter wieder in Berlin und in Bonn, in den entsprechenden Konsulaten, dort beschäftigt sind. Sie haben sie als diplomatisches Personal akkreditiert. Und das ist die große Gefahr, die dann eben auch für die innere Sicherheit ausgeht.
11: Für die innere Sicherheit gilt aber ja auch, dass auch afghanische Straftäter und Gefährder in Deutschland sind. Und auch die Grünen sind dafür, diese abzuschieben. Wie soll das funktionieren aus Ihrer Sicht?
10: Also in erster Linie geht es darum, Deutschland muss sozusagen sowohl im Inneren als auch im Äußeren sich nicht erpressbar machen. Und es darf niemals passieren, dass Deutschland den Eindruck vermittelt, für Abschiebedeals die innere Sicherheit zu gefährden und gleichzeitig auch die außenpolitischen Ziele zu verraten. Die Glaubwürdigkeit Deutschlands, die hat einen hohen Stellenwert weltweit. Die Glaubwürdigkeit für Demokratie, Menschenrechte und eben auch die internationalen Frauenrechte. Und das tut die Bundesregierung erstmalig, indem sie eine terroristische Organisation politisch legitimiert. Sie legitimiert sie nicht nur, indem sie mit ihnen kooperiert, sondern, und das ist sozusagen das Fatale daran, sie öffnet Räumlichkeiten deutscher Behörden, namentlich das Bundesamt für Migration und Flüchtlinge, um Taliban-Vertreter nach Deutschland einzuladen, um GefährderInnen oder StraftäterInnen abzuschieben. In Abwägung dessen sagen wir, die Folgen für Deutschland international und auch innenpolitisch sind gravierender als die Abschiebung von Straftätern. Und ich muss noch was dazu sagen, StraftäterInnen sind ja zum größten Teil in Haft und werden aus der Haft abgeschoben. Auch das muss zur Abwägung ja beleuchtet werden.
11: Lassen Sie uns noch mal auf die Situation vor 5 Jahren gucken. Die Bilder von damals, als die Taliban Kabul eingenommen haben, die bleiben im Gedächtnis. Wie haben Sie das damals erlebt?
10: Ja, ich selbst war ja bereits Mitglied des Bundestages. Und für Deutschland war das schon beschämend, insgesamt für die internationale Gemeinschaft, diese Bilder zu sehen. Ich glaube, diese Bilder haben alle schockiert. Dass der Appell der Afghaninnen und der Afghanen war, bitte lasst uns nicht im Stich, insbesondere Frauen, Menschenrechtsverteidigerinnen, die in Afghanistan aktiv sind, haben gerufen, geschrien, gebeten, bitte lasst uns nicht im Stich. Und 5 Jahre nach der Übernahme der Taliban muss man eben feststellen, Deutschland hat diese Menschen nicht nur im Stich gelassen, sondern das Versprechen derjenigen, die an der Seite Deutschlands gearbeitet haben, beispielsweise bei der Bundeswehr, Ortskräfte, die mit internationalen Organisationen gearbeitet haben, beispielsweise auch mit deutschen Organisationen wie Terre des Hommes, die ja in Osnabrück sitzen. Diese Menschen haben sie im Stich gelassen. Aufnahmezusagen, die bereits erteilt wurden durch die vorherige Bundesregierung, werden einfach missachtet, trotz höchstrichterlicher Entscheidung, namentlich das Bundesverfassungsgericht. Und das ist ein zweifacher Verrat an den Afghaninnen. So hat das sehr treffend meine Kollegin Hanna Neumann im Europäischen Parlament formuliert.
9: Sagt Phyllis Polat. Sie ist parlamentarische Geschäftsführerin der Grünen im Bundestag. Vor 5 Jahren haben die Taliban also die Macht in Afghanistan übernommen. Und seitdem sprechen Organisationen wie Amnesty International von systematischen und umfassenden Angriffen auf die Rechte von Frauen und Mädchen. Viele, die nach Deutschland fliehen konnten, sind traumatisiert. Marie Dilling hat Frauen des afghanischen Frauenvereins MAH in Berlin getroffen.
12: 2-mal in der Woche trifft sich der afghanische Frauenverein MAH im Nachbarschaftsraum Waschküche in Berlin-Wedding. 5 Frauen sitzen um einen Tisch und nehmen an einem Computerkurs teil. In der Küchenecke wird Tee gekocht. Mittendrin die Gründerin und Präsidentin des afghanischen Frauenvereins, Madia Hashemi. Wenn sie über die Situation der Frauen in Afghanistan spricht, muss sie um Worte ringen.
13: Ganz traumatisierte Geschichte. Wenn ich darüber spreche, bekomme ich Gänsehaut. Man kann nicht einfach hören. Jeder braucht eine Therapeutin, darüber sprechen, weil was sie bei afghanischen Frauen passiert hat, das war sehr schrecklich.
12: Madia Hashemi kam selbst vor fast 10 Jahren nach Berlin. In den letzten Jahren hat sie viele Geschichten von Frauen gehört, die nach Deutschland geflohen sind. Sie berichten davon, dass ihnen in Afghanistan fast sämtliche Grundrechte entzogen wurden.
13: Man darf nicht die erste Rechte haben. Was ist die erste Rechte? Schule besuchen, Uni besuchen, arbeiten. Ganz, ganz jung muss man heiraten oder verkaufen. Seit Machtübernahme von Taliban, sie müssen einfach fliehen.
12: Davon kann auch eine Afghanin berichten, die es vor wenigen Jahren nach Deutschland geschafft hat und regelmäßig hier im afghanischen Frauenverein MAH ist. Ihren Namen möchte sie nicht nennen. Sie erinnert sich an die Zeit, bevor die Taliban die Macht in Afghanistan übernahmen.
13: Es war ganz okay. Ich meine, die Frauen hatten Freiheit zu studieren und einfach in andere Länder zu reisen. Ja, ich würde sagen, ich war zufrieden mit meinem Leben damals.
12: Mit der Machtübernahme der Taliban verlor sie die Hoffnung auf eine selbstbestimmte Zukunft, erzählt sie. Damals erreichte sie und ihre Kollegen einen Anruf, dass ihre Arbeit in einem Büro vorübergehend ausgesetzt werden müsste. Doch während die meisten Männer nach und nach in ihre Jobs zurückkehrten, blieben sie und ihre Kolleginnen arbeitslos. Die Frauen von MAH berichten von ihren Kontakten in die Heimat, wo Mädchen und Frauen den Alltag meistens zu Hause oder in Begleitung eines Mannes verbringen müssen. Madia Hashemi versucht Mädchen und Frauen in Afghanistan von Berlin aus zu unterstützen.
13: Online unterrichte ich auch Deutsch und Mathe für die jungen Frauen in Afghanistan und sie beschwerten sich die ganze Zeit über, dass sie nichts dürfen machen.
12: Eine völlige Perspektivlosigkeit. Doch auch die Frauen, die es nach Deutschland geschafft haben, stehen oft vor großen Problemen. Viele seien traumatisiert, berichtet Hashemi. Während sie physisch in Berlin sind, seien sie seelisch immer noch in der Heimat. Traumata, Ängste und Heimweh würden viele der Frauen plagen. Der Verein MAH soll auch praktische Hilfe geben.
13: Wir haben Sprachcafé, Computerkurs, ganz verschiedene Seminare und Workshops, Selbstverteidigung, Yoga-Kurs.
12: Wichtig, so Hashemi, sei es vor allem einen Treffpunkt zu haben, in dem Erfahrungen und Erlebnisse geteilt werden können. Deshalb hat sie den Verein vor 9 Jahren gemeinsam mit anderen Afghaninnen gegründet.
13: Weil hier ist es ein fremdes Land für die Leute aus Afghanistan und seit Machtübernahme von Taliban noch mehr.
9: Afghanische Frauen in Berlin, ein Bericht von Marie Dilling.
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9: A Sky Full of Hope, ein Himmel voller Hoffnung. So heißt das Millionen Euro teure Kunstwerk, das über dem Platz Konstablerwache in Frankfurt am Main hängt. Die Stadt will damit im Rahmen der Veranstaltungsreihe World Design Capital, also Weltdesign-Hauptstadt, ein Zeichen im Stadtraum setzen. In der Frankfurter Kreativszene wird aber über das Werk diskutiert und das durchaus kritisch. Tobias Lübben berichtet.
14: Die Konstabler Wache, einer der großen Plätze der Frankfurter Innenstadt, ist, außer an Markttagen, für die meisten ein Durchgangsort. Kaum einer verweilt hier und hat einen Blick für das große rot-blau-violette Kunststoffnetz, das aufgebauscht zu einer Art Wolke über den Platz gespannt ist.
15: Interessant, etwas Neues.
16: Erinnert mich ein bisschen an Krabbenfischerei. Was hat das für einen Sinn? Was hat das für einen Zweck?
17: Aber was wird das hier sein?
14: Das Netz ist ein Kunstwerk der US-amerikanischen Künstlerin Janet Ackerman. Die Stadt hat es für 3 Jahre von Ackerman gemietet und von einer Frankfurter Agentur über der Konstabler Wache aufspannen lassen. Die Gesamtkosten belaufen sich laut Kulturdezernat auf 2,3 Millionen Euro. Ein Betrag, der bei manchen Passanten nicht gut ankommt.
16: Na wunderbar, dafür zahle ich gern meine Grundsteuer. Bin begeistert. Aber gut, Kunstkultur ist schon immer irgendwo ein Ableger, der nicht so ganz zu erklären ist.
14: Wie viel von dem Millionenbudget an die Künstlerin und an die ausführende Agentur fließt, teilt die Stadt auf Nachfrage nicht mit. Das sei ein Geschäftsgeheimnis. Das Budget lässt auch arrivierte Kunstschaffende wie den Frankfurter Installationskünstler und Städelprofessor Tobias Rehberger staunen, zumal er von dem Projekt nur zufällig erfahren hat.
18: Ich habe davon erfahren, als ich irgendwann mal mir das Journal Frankfurt gekauft habe. Und da war das irgendwie drin.
14: Das Frankfurter Kulturdezernat hat den Auftrag nach eigenen Angaben direkt an die Künstlerin und ihre Frankfurter Agentur vergeben, ohne Debatte, ohne öffentliche Ausschreibung oder Wettbewerb. Intern habe man sich vorher verschiedene Ideen angesehen, sagt Jessica B-Bone. B-Bone leitet beim Kulturamt Frankfurt den Fachbereich Kunst und Kunst im öffentlichen Raum.
19: Wir haben ein Portfolio vorgestellt von sehr vielen verschiedenen Formaten für Kunst im öffentlichen Raum. Dazu gehörten Bodenskulpturen, Luftskulpturen, dazu gehörten Projekte, die über die ganze Stadt verteilt sind. Und die Entscheidung fiel dann auf Janet Ackerman.
14: Dass dieser Prozess nur intern abgelaufen ist, findet Klaus Fischer schade. Fischer hat viele Jahre eine Kreativagentur in Frankfurt geleitet und ist Frankfurter Sektionsleiter des Art Directors Club, einem großen Netzwerk für Kreative. Fischer glaubt, dass sich an einem Wettbewerb sicher viele beteiligt hätten.
20: Ganz bestimmt. Weil das sind natürlich Etats, davon träumt die Kreativwirtschaft in der Vergangenheit, hier was machen zu können, für die Stadt was machen zu können. Aber wie immer prüft es dann natürlich auch eine Klarheit, ich sage es mal ein Briefing, also was möchte man? Und dann zu sagen, gibt es dafür Agenturen, die sagen, ja, da würden wir gern dafür antreten. Und dann in einen offiziellen Prozess einsteigen und sagen, bewerbt euch.
14: Doch nun ist der Auftrag vergeben, das Netz ist gespannt und soll 3 Jahre lang über der Konstabler Wache hängen, außer im Winter. Dann will die Stadt es wegen der Gefahr von Eisbruch abhängen.
9: Tobias Lübben berichtete, im belgischen Naturschutzgebiet Hohes Venn nahe der Grenze zu Deutschland, da kämpfen Feuerwehrleute, Löschflugzeuge und Landwirte weiter gegen den größten Waldbrand in der jüngeren Geschichte Belgiens. Und auf der deutschen Seite der Grenze, da liegt der Ort Monschau. Dort standen die Zeichen zunächst jedenfalls mal auf Entspannung. Aber seit wenigen Minuten, da gilt für Teile des Ortes eine Evakuierungsanordnung, die wir hier im Radio auch schon offiziell verlesen haben. Der Kollege Arndt Lorenz ist live für uns dort in Monschau. Was ist denn zwischenzeitlich passiert, dass es jetzt schnell gehen muss?
21: Ja, guten Abend. Hier ist Arndt Lorenz aus Monschau. Man muss sich vorstellen, Monschau ist ein Ort, der aus vielen kleinen Ortsteilen besteht. Also wir kennen Monschau als den Hauptort, die Altstadt mit den vielen Fachwerkhäusern. Aber ringsherum gibt es viele kleine Ortschaften, kleine Weiler. Und die liegen auch an der deutsch-belgischen Grenze verteilt. Das Feuer ist ja auf der belgischen Seite im Moment noch. Und die Feuerwehr-Einsatzkräfte haben eine sogenannte rote Linie gezogen, die zwischen dem deutschen und also eine virtuelle Linie, beziehungsweise diese Linie soll also nicht überschritten werden. Ja? Und es ist ganz unklar, eigentlich wie durch die Windverhältnisse, wie sich das Feuer weiter ausbreitet. Ja? Und,
0: ne? Welche Ortsteile sind denn zur Evakuierung aufgerufen?
21: Das ist der sogenannte Ruizhof. Das sind zwei kleinere Straßenzüge. Das sind ungefähr 10 Häuser. Ich bin hier mit dem Kamerateam, also wir drehen hier für das WDR, für den WDR, sind wir mit dem Kamerateam vor Ort. Wir haben gerade vielleicht vor 10 Minuten gesehen, hier sind vielleicht 5, 6 Autos ganz geordnet gefahren. Die Stadt Monschau hat ja schon seit gestern vorsorglich gewarnt, dass die Leute damit rechnen sollen, evakuiert zu werden.
0: Wie viele Menschen haben das jetzt in Anspruch genommen? Da müssen jetzt raus?
21: Also ich schätze, dass wir sind ja hier vor Ort, das waren vielleicht 15, 20 Leute, die hier gefahren sind. Man muss sich vorstellen, das ist ein Weiler sozusagen, der ist eine Enklave auf belgischem Gebiet, gehört zu Monschau, aber ringsherum ist auch belgisches Gebiet.
0: Sind diese Straßen, die Sie von denen Sie sprechen, da, sind die direkt vom Feuer oder von dem Rauch bedroht?
21: Nein, keins von beiden. Wir sind ja hier vor Ort. Also man riecht zwar den Rauch, aber es ist, das ist wie gesagt eine vorsorgliche Maßnahme. Eine Kollegin hatte auch in der Stadt Monschau angerufen und wir sind hier vor Ort. Die Stadt sagt auch, also ist im Moment nicht damit zu rechnen, dass Flammen auf die Häuser übergreifen.
0: Man hatte sich ja schon auf Entspannung eingestellt. Haben Sie gehört, wie die Leute, zumindest die in den Straßen dort, jetzt damit umgehen?
21: Das ist ja sehr, sehr unterschiedlich, egal in welcher Ecke man, also es kommt darauf an, in welcher Ecke man ist. Ja, wir haben vorhin auch hier Jugendliche gesehen, die den ganzen Tag mitgeholfen haben. Die saßen jetzt hier auf einem Dach von einer Gaststätte, die im Zentrum von Kalterherberg ist, also das ist auch ein Ortsteil von Monschau, und haben sich von da oben, haben das Beste draus gemacht, haben sich von da oben den Brand angeschaut und versuchen und haben auch den Leuten applaudiert, die dann vorbeifahren. Also hier fahren ja ganz viele LKW mit Tanklastern, mit Tanks vorbei, Feuerwehr, Einsatzkräfte, die kommen von überall her, aus ganz NRW. Und ja.
0: Das habe ich jetzt richtig verstanden. Es geht um zwei kleinere Ortsteile von Monschau. Daraus und aus Ihren Schilderungen höre ich ja auch, dass die Einsatzkräfte im Prinzip auf diese Lage vorbereitet waren.
21: Das kann man so sagen. Sie sind vorbereitet. Es wird gehofft, dass also der Brand nicht weiter auf das deutsche Gebiet übergreift. Also die deutschen Rettungs- und Feuerwehrkräfte kämpfen auch auf der belgischen Seite mit. Und die Behörden, also wir haben hier das Lagezentrum in Simmerath, die sind in ständigem Austausch mit den belgischen Behörden, dass man genau und schnell reagieren kann, wenn das Feuer sich weiter in Richtung Monschau ausbreiten sollte, also in diese kleineren Ortsteile, ja.
0: Das war also Arndt Lorenz zur neuen Lage in Monschau, wo es jetzt doch eine Evakuierungsanordnung jedenfalls für bestimmte Ortsteile gibt.
2: Wer auf der Terrasse des Cafés Puerta de Europa, Tür von Europa, am Strand von Tarajal in Ceuta sitzt, kann dieser Tage beobachten, wie es aussieht, wenn auf der einen Seite Spanien diese Tür zuknallt und Marokko auf der anderen Seite den Schlüssel wegwirft. Schnellboote patrouillieren in Ufernähe das Meer, Hubschrauber und Drohnen überwachen aus der Luft. Auf der spanischen Seite fahren Panzer an der Grenze auf. Zum Einsatz kommen sie nicht, aber sie stehen etwas abseits der Grenzanlagen bereit. Die Soldaten flachsen herum. Deutlich weniger jovial ist die Situation in Fnideq auf marokkanischer Seite. Hunderte Einsatzkräfte, darunter Bereitschaftspolizei und Militäreinheiten, gehen unter anderem mit Schlagstöcken und Tränengas gegen Migranten, überwiegend aus afrikanischen Ländern südlich der Sahara, vor. Die versuchen, sich der Grenze anzunähern. Knapp 300 Festnahmen bilden nach offiziellen Angaben die vorläufige Bilanz des Einsatzes. Unter den Festgenommenen kaum Marokkaner. In Ceuta verfolgen viele Menschen sehr genau, was auf beiden Seiten der Grenze passiert. Er liebe Marokko sehr, erzählt dieser Mann, der vor mehr als 50 Jahren in die spanische Exklave Ceuta ausgewandert ist. Aber so gehe das nicht. Das kann man doch nicht machen. Erst schickst du deine Kids weg, dann forderst du sie zurück. Ganz großes Kino. Marokko streitet das ab, aber insbesondere angesichts der Machtdemonstration der vergangenen Tage bleibt die Frage, wie Zehntausende quasi ungehindert nach Ceuta kommen konnten. Er habe großes Mitgefühl mit den Familien, die bei dem Massenandrang Kinder oder Verwandte verloren hätten, sagt der Passant. Mehr als 80 Menschen sind auf der spanischen Seite ums Leben gekommen. Nur 6 von ihnen konnten nach Abschluss der Obduktionen zweifelsfrei identifiziert werden. Europa und Marokko könnten sehr wohl kontrollieren, sagt er, was an der Grenze passiere und hätten die Einwohner von Ceuta bei dem massenhaften Andrang Ende Juli im Stich gelassen. Um diesem Eindruck entgegenzutreten, hat Spanien unter anderem Soldaten vor Supermärkten stationiert, um Sicherheit und Kontrolle zu signalisieren, obwohl offensichtlich kein Hauch von Plünderungen in Ceuta in der Luft liegt. Es geht um den Gesamteindruck und eine klare Botschaft. Ein lautes Ihr kommt hier nicht rein, seitens Spaniens und Marokkos in ihrer Funktion als Türsteher Europas an alle, die einen irregulären Grenzübertritt erwägen. Der gewünschte Abschreckungseffekt mag diesmal eingetreten sein, aber schon jetzt machen unter jungen Marokkanern, sei es in sozialen Medien oder WhatsApp-Gruppen, offenbar schon wieder neue Termine die Runde.
0: Der befürchtete neue Andrang von Migranten auf die spanische Nordafrika-Enklave Ceuta ist ausgeblieben, der Bericht von Franka Welz.
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0: Ja, das waren sie also, die Leichtathletik-Europameisterschaften in Birmingham. Mehr dazu von Lars Bente.
1: Ja, das gab für das sogenannte Team D nochmal richtig Grund zum Jubeln. Wie lief denn der letzte EM-Abend aus deutscher Sicht, Irina Gnep?
4: Medaillenreich und das, obwohl Weitspringerin Malaika Mihambo überraschend keine gewonnen hat. Dafür haben unter anderem die Hindernisläufer geliefert. Frederik Rupert ist seiner Favoritenrolle gerecht geworden und hat sich zum Europameister gekrönt. Das ist der größte Karriereerfolg für den Europarekordhalter. Kai Bebendorf ist auch aufs Treppchen gelaufen. Er hat Bronze gewonnen. Ja, und dann gab es auch noch gleich 2 deutsche Silbermedaillen. Einmal für die Mixed-Sprintstaffel um Schlussläuferin Gina Lückenkämper und überraschend auch für Speerwerferin Julia Ulbrecht.
1: Ja, und in Aachen, da steigen in diesen Tagen die Reitweltmeisterschaften. Und in der Vielseitigkeit, da konnte sich heute Michael Jung auf seinem Pferd Chipmunk die Goldmedaille sichern. Sein Hengst, den hatten wir zwar nicht vor dem Mikro, dafür den goldenen Reiter selbst, der sich auch noch mit dem Team über Silber freuen durfte.
22: Es ist das Allergrößte. Eine Medaille gewinnen ist schon was ganz Besonderes. Und jetzt haben wir es sogar mit dem ganzen Team geschafft, eine Silbermedaille und einzeln nochmal die Goldmedaille, das ist ein Wahnsinnserfolg.
1: Gold mit dem Ball, Gold mit dem Band, Bronze mit dem Reifen und dann nochmal Gold im Mehrkampf. Sie haben es sicherlich schon erkannt, es geht nun um die Weltmeisterschaften in der rhythmischen Sportgymnastik und natürlich um die deutsche Medaillengarantin Daya Varfolomeev, die bei der Heim-WM in Frankfurt also mal wieder so richtig abräumen konnte. Da ist die Frage durchaus berechtigt, wohin denn nur mit diesen vielen Medaillen?
23: Ich habe zu Hause einen Schrank mit meinen ganzen Medaillen. Ganz oben liegen Olympische Spiele-Medaille von Europameisterschaft, von Weltmeisterschaft. Dann gehen die ganzen World Cups und deutschen Meisterschaften. Tatsächlich muss ich dann ein bisschen größeren Schrank jetzt kaufen, weil oben ist schon kein Platz für Weltmeisterschaftsmedaillen.
1: Ja, alleine 20 WM-Medaillen konnte die erst 19-Jährige schon sammeln. Tendenz stark steigend. Die Olympiasiegerin, die braucht wahrscheinlich also ganze Schrankwände für die Medaillen. Ja, eine Goldmedaille am Stufenbarren für Helen Kevritsch, Silber beim Sprung für Carina Schönmeier. So die Medaillenbilanz der deutschen Turnerinnen bei den Europameisterschaften in Zagreb. Die Frauen, die sind jetzt durch und zum Abschluss wurde Bronze im Teamwettbewerb verpasst. Mit Platz 5 Gold ging dort an Russland. Und in der zweiten Fußball-Bundesliga, da hat Bundesliga-Absteiger Wolfsburg den ersten Saisonsieg gefeiert. Ein 1:0 auswärts im Niedersachsen-Duell gegen Hannover. Die 96er, die warten damit auch nach dem zweiten Spieltag auf einen Punktgewinn. Anders sieht es in Bielefeld aus. Die Arminia hat 3:0 gegen Aufsteiger Cottbus gewonnen. Alle 3 Tore erzielte Joel Grodowski, der bei der Niederlage vor einer Woche noch hinter den Erwartungen zurückgeblieben war.
24: Ja, ich glaube, man hat gesehen, in Karlsruhe war es ein schwieriges Spiel für mich, haben wir viel mit langen, hohen Bällen gespielt, ist jetzt nicht mein Spiel. Ich glaube, wir haben dann besprochen, dass wir mich besser in Szene setzen müssen. Das haben wir auch auf jeden Fall heute dann gut gemacht und Trainer hat mir auch vor dem Spiel gesagt, am besten immer Kopf ausschalten und dann spiele ich am besten, das habe ich versucht heute umzusetzen, ja.
1: Ja, den ersten Saisonsieg in dieser zweiten Liga konnte auch Dresden feiern. Dynamo schlägt Darmstadt heute mit 1:0. Und abschließend jetzt noch der Blick zum wichtigsten Eintages-Radsportrennen in Deutschland, nämlich die 29. Ausgabe der Cyclassics in Hamburg. Die Einzelheiten dazu hat Holger Gesker.
3: Im Gegensatz zum vergangenen Jahr, als ein Außenseiter als Ausreißer triumphierte, nämlich der Ire Rory Townsend, gab es diesmal einen Favoritensieg. Mit dem erst 22-jährigen Paul Manier hat der aktuell wohl schnellste Sprinter der Welt souverän gewonnen. Der Franzose ließ sich auch vom verschärften Kurs in Hamburg nicht aus der Topgruppe fahren, im Gegensatz zu seinen Sprintrivalen Jonathan Milan aus Italien oder auch Olaf Koy, der Niederländer hatte vor 2 Jahren die Cyclassics gewonnen. Ein deutscher Sieg war in Abwesenheit des besten Sprinters Max Kanter in weiter Ferne. Dennoch schaffte Henry Uhlich einen bemerkenswert guten 5. Platz.
1: Ja, mehr zu den Cyclassics oder auch zu den Schwimm-Europameisterschaften, die ja heute in Paris zu Ende gegangen sind. Am letzten Tag mit einer Silbermedaille für Lukas Mertens und auch für Isabel Gose und Bronze für Maja Werner. Alle über die 400 Meter Freistil. Das alles und noch viel mehr finden Sie ausführlich auf sportschau.de.
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1: Um 23.30 Uhr mit Milat Kupay. Der große Waldbrand in Belgien breitet sich jetzt doch wieder in Richtung Nordrhein-Westfalen aus. Im südlichen Teil der Stadt Monschau ordneten die Behörden an, dass zwei Straßen evakuiert werden. Es bestehe Lebensgefahr, hieß es. Vorher war auf deutscher Seite erstmal Entwarnung gegeben worden, weil sich das Feuer nicht wie befürchtet weiter in Richtung des Bundesgebiets ausgebreitet hatte. Es handelt sich um das größte Feuer in der Geschichte Belgiens. Etwa 2700 Hektar stehen demnach im Naturschutzgebiet Hohes Venn in Brand. In Griechenland und Spanien sind bei Waldbränden insgesamt 3 Menschen ums Leben gekommen. Auf der griechischen Insel Salamis nahe Athen wurden nach Angaben der Feuerwehr 2 Leichen geborgen. Hunderte Einheimische und Urlauber mussten wegen zweier Feuer außerdem in Sicherheit gebracht werden. In Nordspanien kam ein Soldat bei Löscharbeiten ums Leben. Medienberichten zufolge hatte sich sein Fahrzeug überschlagen. Bundesfinanzminister Klingbeil fordert die Union dazu auf, gemeinsam mehr für die Klimaanpassung zu tun. Der SPD-Chef verteidigte am Rande einer Veranstaltung einen Aktionsplan der sozialdemokratischen Bundesministerinnen und Minister zum Hitzeschutz. Aus Berlin, Kirsten Girschick.
2: In einem 4-seitigen Papier haben die SPD-Minister 12 Maßnahmen wie etwa einen nationalen Hitzeaktionsplan festgehalten. Die SPD fordert zudem, die Gemeinschaftsaufgabe Klimaanpassung und Naturschutz noch in dieser Wahlperiode im Grundgesetz zu verankern. Der Koalitionspartner Union sieht diesen Vorschlag skeptisch. Die SPD müsse ihre Vorschläge präzisieren, sagt der stellvertretende Vorsitzende der CDU-CSU-Fraktion Klaus Mack. Konkret gehe es darum zu klären, welche finanziellen Verpflichtungen der Bund damit eingehen würde.
1: In Ägypten laufen weiter Gespräche über die Zukunft des Gazastreifens. In einer kleinen Küstenstadt nordwestlich von Kairo kam US-Unterhändler Kushner mit dem ägyptischen Präsidenten al-Sisi zusammen. Kushner hat dabei offenbar auch Hamas-Chef Al-Haya getroffen. Das sagte ein Vertreter der Terrororganisation. Morgen wird der Schwiegersohn von US-Präsident Trump dann in Israel erwartet. Grundlage der Gespräche ist der Fahrplan des sogenannten Gaza-Friedensrats. Er sieht unter anderem vor, dass die Hamas ihre Waffen abgibt und Israel anschließend abrückt. Israels Premier Netanyahu lehnt den Plan aber ab. Und das Wetter in Deutschland. Im Südosten Schauer und Gewitter, sonst zunächst öfter trocken bei 18 bis 11 Grad. Morgen unbeständig mit Schauern, vor allem im Südosten teils kräftige Gewitter. Daneben auch freundliche Abschnitte, 18 Grad in Nordfriesland bis 28 Grad am Oberrhein. Die weiteren Aussichten am Dienstag von Westen her Regen, sonst freundlicher 16 bis 30 Grad. Das waren die Nachrichten.
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3: Und da zunächst weiter die Gefahrendurchsage für Monschau-Kalterberg. Die aktuelle Entwicklung des Brandgeschehens im Hohen Venn erfordert eine sofortige Evakuierung der Bereiche Rützhof und Geisberg in Monschau-Kalterberg. Es besteht Lebensgefahr, verlassen Sie das Haus unverzüglich. Eine Notunterkunft wurde in der Sekundarschule in Simmerath, Walter-Bachmann-Straße 40, eingerichtet. Achten Sie auf Durchsagen von Polizei und Feuerwehr. Verlassen Sie sofort das betroffene Gebiet. Nehmen Sie nur das Notwendigste mit, insbesondere Ausweise und Bargeld. Und wählen Sie nur in Notfällen den Notruf 110 für die Polizei oder 112 für die Feuerwehr. Wegen aktueller Waldbrände in Belgien, Teilen von Rheinland-Pfalz, Baden-Württemberg, Nordrhein-Westfalen, Hessen und im Saarland kann es zur Rauchbildung und zu Brandgeruch kommen. Halten Sie Fenster und Türen geschlossen und schalten Sie Klima- und Lüftungsanlagen aus. Die A57 Köln Richtung Krefeld ist zwischen Kreuz Meerbusch und Krefeld Zentrum wegen Bauarbeiten bis Montag früh gesperrt. Die A61 Mönchengladbach-Venlo ist zwischen Kreuz Mönchengladbach und Mackenstein in beiden Richtungen wegen Brückenarbeiten bis Dienstag 5 Uhr gesperrt. Und die A448 Bochum-West Richtung Dortmund-Witten ist zwischen Dreieck Bochum-West und Bochum-Süd wegen Bauarbeiten bis Montag früh gesperrt.
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3: Mit Jochen Fischer im Studio. 20 Jahre lang versuchte eine internationale Koalition, den Terror in Afghanistan zu besiegen und das krisengeschüttelte Land zu stabilisieren. Die Lebensbedingungen der Bevölkerung sollten verbessert und ein demokratischer Staat nach westlichem Vorbild errichtet werden. Auch Deutschland engagierte sich dafür mit militärischen und mit zivilen Mitteln. Doch das Unterfangen scheiterte. Vor 5 Jahren zogen die Taliban wieder in die Hauptstadt Kabul ein. Darüber hat meine RBB-Kollegin Sabina Mattei mit Winfried Nachtwey gesprochen. Er war sicherheitspolitischer Sprecher der Fraktion Bündnis 90 Grüne und hat Afghanistan mehrfach und regelmäßig besucht.
4: Herr Nachtwey, im ZDF läuft gerade eine Serie über die chaotische Evakuierung von ausländischen und afghanischen Zivilisten aus Kabul vor 5 Jahren. Steht das Chaos am Flughafen Kabul damals für das gesamte westliche Afghanistan-Engagement?
5: Das Chaos vom Flughafen Kabul steht für das Desasterende dieses Einsatzes, der immerhin für die sogenannte westliche Staatengemeinschaft und die Bundesrepublik der größte, teuerste und opferreichste Kriseneinsatz überhaupt war. Dafür steht dieses Chaos. Und in ihm spiegelt sich wieder das, was man aber auch erst mit der Zeit mitbekommen habe, das politische Führungschaos, was es bei diesem Einsatz gegeben hat, enthüllt von Greg Whitlock in den Afghanistan Papers, der darauf hinwies, dass die Top-Diplomaten und Top-Militärs der USA völlig ahnungslos bei diesem Einsatz gewesen wären.
4: Das sind auch nach Ihrer Einschätzung die Faktoren, die das Scheitern dieser internationalen Intervention bedingt haben?
5: Das gehörte ganz wesentlich dazu. Das ist auch der erste Punkt, also eben wirklich, was die Landeskenntnis, die Kontexte so und das Konfliktverständnis also eben angeht. Daran hat es gerade auf der Leitungsebene erheblich gefehlt. Bei den Briefings vor Ort, da haben wir tatsächlich also immer doch sehr realistische Wahrnehmung gekriegt und also auch vor allem das Bemühen, die afghanische Seite, die Bedingungen vor Ort zu verstehen. Aber auf den Leitungsebenen war das nicht. Da ging es bis zu militärischer Hybris. Viele Machbarkeitsillusionen, das war das Erste. Dann aber eben das Zweite, schlichtweg keine gemeinsame, kohärente Strategie. Im Gegenteil, wesentliche strategische Dissense. Einmal die Vorstellung, solche Bewegungen wie die Taliban kann man militärisch besiegen. Und die andere Linie war grundsätzlich vor allem Stabilisierung, Hilfe beim Staatsaufbau und so weiter. Oder dass Verbündete ein Primärinteresse daran hatten, treue Verbündete zu sein und nicht bestmögliche Wirkung zu erzielen. Und dann schließlich die Realitätswahrnehmung, das habe ich besonders so deutlich also mitbekommen, dass es da Mechanismen und Strukturen gab der ständigen Beschönigung und des schönen Redens. Dann schließlich noch politische Konfliktlösung, wurde lange verdrängt oder bei Ländern, die da was versucht haben, auch von bundesdeutscher Seite, wurde das also eben abgetan sozusagen. Und schließlich der Kräfteansatz, der war sehr unausgeglichen, erstmals eben billig Peacekeeping sozusagen. Und dann aber eben zum Beispiel Polizeikomponente von strategischer Bedeutung, die wurde ausgestattet, gerade von Seiten der Bundesrepublik. Aber dabei ist noch unheimlich wichtig, bei den verschiedenen Scheitern, es war nicht ein Scheitern der Frauen und Männer, die wir als Bodenpersonal dahin geschickt haben. Die habe ich hundert- und tausendfach erlebt im Einsatz hinterher. Und die haben wirklich ihr Bestmögliches versucht, unter großen Belastungen und so weiter. Aber die waren es nicht.
4: Sie unterscheiden zwischen Führungsebene und Bodenpersonal und Sie beziehen sich jetzt vor allem, wenn wir über die Intervention reden, auf den militärischen Anteil. Aber die Intervention hatte natürlich einen großen militärischen Anteil, aber auch einen großen humanitären und entwicklungspolitischen. Sind denn beide Anteile gescheitert aus Ihrer Sicht?
5: Letztendlich sind beide Dimensionen gescheitert. Aber wenn man genauer hinguckt, ich habe das ja auch gerade in den ersten Jahren also eben mitbekommen, dass es da sehr viele gute Ansätze gegeben hat und Enquete-Ergebnis war sie insgesamt, dass Projekte, die gut in der Bevölkerung am Boden sozusagen verankert waren, dass die erfolgreich und tatsächlich nachhaltig waren, die zum Teil bis heute also eben nachwirken, vor allem im Gesundheitsbereich, Infrastruktur, Grundbildung. Das waren so die Bereiche, wo es wirklich Erfolge gegeben hat. Dann aber eben in anderen Bereichen Förderung von Rechtsstaatlichkeit, die im Zusammenhang stehen mit einem kulturellen und Einstellungswandel und so weiter. Das ist insgesamt nicht wesentlich vorangekommen, beziehungsweise auch wurde konterkariert durch die exzessive Korruption, Klientelismus und so weiter. Also zusammengefasst bei Aufbau und Entwicklung zwiespältig.
4: Sie waren ja öfter in Afghanistan, Herr Nachtwey, als die meisten Abgeordneten und Minister. Wie war eigentlich Ihr Eindruck anfangs?
5: Wir hatten anfangs die Befürchtung, gerade wir als Grüne, aber auch viele Sozialdemokraten, wir geraten da möglicherweise in ein rot-grünes Vietnam. Aber dann also eben durch die schnelle Lageänderung. Taliban sozusagen waren nicht mehr an der Macht. Und wo jetzt dann also eben die Aufgabe war, ein Land, was 23 Jahre Krieg, Terror und so weiter erlebt hatte, das kam nicht alleine sozusagen aus diesem Sumpf heraus. Das brauchte internationale Unterstützung. Das ist ein UN-Prinzip. Und deshalb also eben, ja, das also eben unterstützen, das war dann also eben das Interesse, ja, wirklich das knallharte Interesse und das humanitäre Anliegen. Und dann die ersten Besuche, da hat man einmal die Dimension der Zerstörung gesehen. Erstmal nur in Kabul, die Pulverisierung sozusagen von Gebäuden und dann aber eben das freundliche Echo.
4: Und dann, um das einzuflechten, die Pulverisierung resultierte natürlich aus dem vorangegangenen Bürgerkrieg.
5: Genau.
4: Nicht etwa aus dem Einsatz des Westens.
5: Richtig. Und dann aber eben das enorm freundliche Echo auf der Straße tatsächlich winkend dann so gegenüber Bundeswehr und ISAF. Und dann aber eben auch die ersten Jahre in Kunduz. Da war ich fast jedes Jahr und jedes Jahr hat man enorme Fortschritte erlebt. Oder wie dann in der Koranschule, wir dann mit Koranschülern unterwegs waren und neben mir so eben ein deutscher Offizier und ich habe die gefragt, wie findet ihr die denn? Die haben überlegt, dann haben sie gesagt, die verhalten sich anständig. Da, wo ja die Menschen an sich traditionell sehr, sehr skeptisch sind gegenüber internationalen oder ausländischen Militärs, ja, da war das eine Bestnote. Also das war ein Zeichen, also eben in den ersten Jahren hoffnungsvoll.
4: Ich habe Afghanistan erst ab 2007 kennengelernt und da änderte sich das schon. Wann haben Sie denn, oder da hatte sich die Stimmung schon geändert, wann haben Sie den Stimmungsumschwung festgestellt?
5: Etwas eher, und zwar sehr deutlich 2006. Da war dann nämlich also die ISAF-Erweiterung auch im Süden angekommen. Und die Briten zum Beispiel in Helmand. Und die sind dann fast ab sofort in einen intensiven Terror- und Guerillakrieg gelandet. Und das führte dann auch dazu, dass das sozusagen nach Norden ausstrahlte. Und als wir dann bei General Kneip waren, eben im Norden, da berichtete er auch, es ist eine kritische Situation. Wir müssen jetzt also eben was umsteuern sozusagen, auch im bei der polizeilichen Komponente. Da müssen wir viel mehr so reingeben und so weiter. Und da haben der Jürgen Trittin und ich also einen Brief also an die drei oder vier Afghanistan-Minister und Ministerinnen geschickt, dass jetzt also eben die Zeit wäre, die Situation genau zu überprüfen. Was läuft richtig, was läuft falsch und was muss umgesteuert werden? Und da haben wir so ein Larifari-Antwort gekriegt. Und damals schon in dem Brief stand drin, Gefahr des Scheiterns.
4: Und anders als zum Beispiel die USA hat es in Deutschland ja lange keine Evaluierung gegeben, eigentlich erst ganz am Ende, als der Einsatz schon zu Ende war. Ich möchte eben noch mal kurz sagen, Sie haben ISAF erwähnt, das war die internationale Schutztruppe und General Kneip war im Norden derjenige, der das Regionalkommando Nord in Händen der Deutschen damals führte. Die Deutschen waren eben in Masai-Sharif, Kunduz, Faisabad zum Beispiel unterwegs. Sagen Sie, hätte das gelingen können, den Vormarsch der Taliban und deren Terror gegen die Bevölkerung ja auch zu stoppen?
5: Als erstes wäre notwendig gewesen, wirklich die Lage nüchtern, ehrlich, selbstkritisch zu analysieren. um dann also eben nachsteuern zu können oder auch also eben eine gemeinsame, kohärente Strategie zu finden oder also eben auch bestimmte Komponenten, ich habe es schon mal angesprochen, die polizeiliche Komponente oder die rechtsstaatliche oder Justizkomponente, die für nachhaltige Sicherheit von strategischer Bedeutung sind, da dann also eben nachzulegen. Aber das ist dann ja, obwohl es ja hundertfach diese Warnung gegeben hat, immer verpufft. Und jetzt fragen Sie möglicherweise, Entschuldigung, ich will Ihnen ja nicht eine Frage ab, aber warum diese Verweigerungshaltung gegenüber selbstkritischer Bilanzierung bis Evaluierung?
4: Ja, warum?
5: Und da ist mir dann also erst mit der Zeit also aufgegangen, dass es da einen handfesten Grund gab, nämlich das Primärinteresse war, verlässlicher Verbündeter zu sein. Und das Risiko bei einer selbstkritischen Bilanzierung war, dass man da auch zu einem sehr kritischen Ergebnis gekommen wäre und dass darüber dann die parlamentarische Zustimmung möglicherweise gewackelt hätte. Und um das nicht zu gefährden, wurde das lieber dann abgewehrt, dass es die Enquete-Kommission gegeben hat oder die ressortgemeinsame strategische Evaluierung, die es ja von den zivilen Häusern also auch gegeben hat, die hat es ja erst nachher gegeben. Das heißt also eben zu spät. Vorher wäre die Möglichkeit gewesen für ein Umsteuern und insgesamt dabei wahrscheinlich auch wäre notwendig gewesen, den strategischen Ansatz bescheidener zu formulieren.
4: Zumindest für Deutschland vermutlich.
5: Das war ja an sich also ein multinationales Unternehmen. Und das war natürlich also verdammt schwierig, da alle unter einen Hut zu kriegen. Und die verschiedenen Provincial Reconstruction Teams, die agierten ja nach ziemlich unterschiedlichen Vorstellungen.
4: Das heißt also zu viele Akteure und zu viele unterschiedliche Ziele.
5: Richtig, das war ein Kernproblem, ja.
4: Herr Nachtwey, Sie sind ein friedensbewegter Grüner, aber Sie haben schon für das erste Mandat 2001 gestimmt. War das für Sie, ist Ihnen das damals schwer gefallen?
5: Das ISAF-Mandat hat mir dann nicht so schwer gefallen. Vorher eigentlich, im November, das Mandat zu Enduring Freedom.
4: Warum? Das war eine Antiterror-Mission.
5: Zerreißprobe, da ging es eigentlich nur um die Entsendung von bis zu 100 Spezialsoldaten des Kommando Spezialkräfte nach also eben Afghanistan. Aber da hatten wir größte Bedenken. Aber da war, und das hatte ich vorher schon mal kurz angesprochen, war ja kurzfristig, die Lage hatte sich also verändert und deshalb also konnten wir dem dann zustimmen. Und bei ISAF, da war unsere Zustimmung relativ selbstverständlich, auch Hans-Christian Ströbele hat zum Beispiel dem ISAF-Einsatz also eben dann zugestimmt. Und dieser Positionswandel stammt also aus der Zeit der Balkankriege, dass wir feststellen mussten, ja, das Grundprinzip Gewaltfreiheit ist von enormer Bedeutung. Aber wir hatten jetzt mit Situationen zu tun auf dem Balkan und in Afghanistan, wo Gewaltfreiheit auch den Schutz vor illegaler und terroristischer Gewalt beinhalten muss. Also die Schutzverantwortungskomponente. Und das hat uns dann also eben dazu gebracht und hat mich persönlich dazu gebracht, dass ich auch friedenspolitisch überzeugt dann also eben das mittragen konnte, was ja eben auch den Regeln der Vereinten Nationen, der UN-Charta, voll entsprach.
4: Es war, wie ich vorhin schon gesagt habe, ja nicht nur eine militärische Komponente, sondern noch viel mehr Staaten standen hinter Aufbauprojekten, also den unterschiedlichsten Bildungsangebote, Frauenförderung, Wirtschaftsprojekte. Sie haben auch schon davon gesprochen. Warum gelang es denn nicht, Afghanistan in dieser Hinsicht auf eigene Beine zu stellen?
5: Ja, das hat also wesentlich wohl auch damit zu tun, dass unsere Erwartungen an einen gesellschaftlichen Wandel überhöht waren. Und nüchtern muss man sagen, wir, also jetzt auch Bundestag und Bundesregierung und so weiter, wenn wir Kontakte in Afghanistan hatten, überwiegend mit den Menschen aus dem städtischen Spektrum. Dass aber der allergrößte Teil der Afghanen auf dem Land lebt Und da sie eben noch in einem ganz erheblich anderen Wertekosmos sich bewegt, das war zu wenig bewusst und ist auch viel zu wenig also angegangen worden. Das war zentral dabei.
4: Würden Sie denn sagen, dass die Afghanen selber auch Anteil am Scheitern der Interventionen hatten?
5: Ja, ich habe vorher bei den Gründen des Scheiterns eben die wesentlichen Beiträge zum Scheitern von Seiten der überwiegend westlichen Staatengemeinschaft genannt. Aber es war in Anführungszeichen ein internationales Gemeinschaftsversagen sozusagen. Und dazu hat ganz wesentlich die in hohem Maße schlechte Regierungsführung durch die Führungsschichten in Afghanistan selbst beigetragen. Also die erhebliche Korruption und dann Pakistan. Dann, was Washington dazu beigetragen hat, 2003, ne, Schwerpunkt weg, also eben von Afghanistan, rauf auf den Irak und so weiter. Das waren alles, also eben erhebliche Beiträge zu dem Gesamtscheitern.
4: Ist es dann nicht insgesamt so, dass der Versuch, ein fragiles Land von außen zu stabilisieren, im Grunde immer scheitern muss?
5: Nein, das ausdrücklich nicht. Über den Blick auf die deutschen Beteiligungen an internationalen Kriseneinsätzen, die dann überwiegend im Rahmen der NATO gelaufen sind, wird oft vergessen, wie viel es an Stabilisierungsbemühungen gibt im Rahmen von UN-Missionen. UN-Missionen, die von vornherein immer multidimensional angelegt sind, die eine zivile Leitung haben und so weiter und die auch nie auf Friedenserzwingung angelegt sind, sondern der Fachbegriff, also Peacebuilding, also nach Waffenstillständen und so weiter, in solchen Situationen, dass sich das inzwischen auch verkompliziert hat, ne, steht auf dem anderen Blatt. Und in dem Zusammenhang gibt es manche Erfolgsgeschichten, relative Erfolgsgeschichten, es gibt auch Scheitern dabei. Aber insgesamt sind diese UN-geführten Missionen

0: Gerade heute steckt Afghanistan in einer schweren Wirtschaftskrise. Die Arbeitslosigkeit ist hoch. Frauen, ethnische, religiöse Minderheiten werden unterdrückt. Pressefreiheit, den Begriff mag ich eigentlich gar nicht nennen, denn die Presse ist nicht mehr frei, ist längst nicht mehr frei unter den Taliban. Dabei hatte es ja 2021 noch geheißen, die Taliban seien jetzt sozusagen in der zweiten Auflage toleranter und kompromissbereiter. War das Wunschdenken, um sich selber zu beruhigen?
1: Auch was Wunschdenken. Zugleich hat sich aber nicht bewahrheitet. Unsere verbreitete Angst hatte ich auch. Nach der Machtergreifung gibt es jetzt die Totalabrechnung. Es hat danach also eben erhebliche Repression gegen Teile von Regierungsangestellten aus den Sicherheitskräften gegeben, aber nicht im Sinne von nach der langen Messer sozusagen. Aber trotzdem, etwas Wunschdenken war gleichzeitig also eben dabei. Und heutzutage müssen wir ja feststellen, dass die humanitäre Lage, mindestens die Hälfte der Bevölkerung ist abhängig von humanitärer Hilfe, die aber eben nur zu einem Bruchteil also eigentlich dann so ankommt. Die wirtschaftliche Lage, gut, das haben Sie alles so an gewachsenen Problemen so genannt. Dann die Taliban-Herrschaft, dieses Unrechtssystem gegenüber Frauen. Es gibt nirgendwo auf der Welt ein so krasses Unrechtssystem gegenüber Frauen. Was sich aber inzwischen immer deutlicher herausstellt, das, was einerseits das sehr rigide von Kandahar aus dirigierte Unrechtssystem ist, ist aber in der Fläche sozusagen nicht homogen. Es gibt also einiges an Schattierungen und dann aber eben auch vor allem, das habe ich auch über einzelne deutsche Nichtregierungsorganisationen mitbekommen, wo festgestellt wird, dass also eben das Bedürfnis vor allem nach Bildung, nach Grundbildung also für Mädchen, dass das so stark ist, dass Nischen sozusagen, die es gibt, genutzt werden. Und dass man versucht, dann also eben bestimmte Verbote zu umgehen und dass auch nicht selten dann örtliche Taliban dann Auge zudrücken oder das also eben laufen lassen. Insofern diese Realität dieses Unrechtssystems der Taliban ist heterogen und insofern meine nicht nur ich, dass da die Möglichkeiten von internationaler Unterstützung anders angegangen werden könnte. Die Politik der Bundesregierung war in den letzten Jahren auch unter der Ampel nur humanitäre Hilfe, aber nicht darüber hinaus. Und die Politik der Totalisolation war ja offenkundig nicht wirksam. Von daher also eben der Vorschlag oder die Empfehlung, die Bundesrepublik braucht vor Ort Ohren, Augen und persönliche Kontakte, um überhaupt genauer wahrnehmen zu können, wie ist die Realität vor Ort, wo kann man möglicherweise was so unterstützen und dafür als konkreter Vorschlag eben ein Verbindungsbüro einzurichten. Ein Verbindungsbüro, ausdrücklich keine Botschaft, ausdrücklich keine diplomatische Anerkennung, die Nichtanerkennung, die diplomatische, ist weiterhin völlig richtig und notwendig und ja auch weltweit und so weiter ziemlich einheilig. Aber so ein Verbindungsbüro wäre wichtig, um genauer an die Realitäten ranzukommen. Und da mache ich einen Bogen zurück, was also zu meinen zentralen Erfahrungen bei Afghanistan gehört. Als erstes ist immer gerade in solchen sehr entfernten und fremderen Kulturkreisen genauer hinsehen und nochmal genauer hinsehen. Und dann das Zweite, darauf achten, wie wirkt was. Diese beiden Elemente, genauer hinsehen und Wirkungsorientierung, das könnte dann auch von einem solchen Verbindungsbüro dann unterstützt werden.
0: Aber Herr Nachtwey, ich meine, es gibt viele Menschenrechtsaktivisten und es gibt auch viele aus der afghanischen Exil-Community, die sprechen in einem solchen Fall, also bei einer Aufweichung der Isolationskurses davon, das sei eine Aufwertung des Regimes und halten das für nicht hinnehmbar. Was sagen Sie denen denn?
1: Das ist also unbestritten eine Dilemmasituation. Sicher würde dann so manches dann auch von den Taliban so ausgewertet in der Propaganda.

0: Aber im Endeffekt kommt es darauf an, was wirkt besser. Und dafür muss man eben, ich wiederhole mich, Augen, Ohren und persönliche Kontakte, ständige Kontakte vor Ort haben.
1: Sagt der Afghanistan-Experte Winfried Nachtwey. 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
1: Um 0 Uhr mit Milat Kupay. Die Behörden haben für einen Teil der Stadt Monschau in Nordrhein-Westfalen eine Evakuierung angeordnet. Demnach müssen die Bewohner von zwei Straßen im Stadtteil Kalter Herberg ihre Häuser und Wohnungen sofort verlassen. Von der belgisch-deutschen Grenze berichtet Marion Kersthold in der ARD.
2: Ja, die Hauptrolle spielt einfach der Wind. Und die Frage ist, aus welcher Richtung er weht und er treibt einfach das Feuer vor sich her. Und vorausgesagt ist, dass er auf Westrichtung drehen könnte. Und dann treibt der Wind das Feuer direkt in Richtung deutscher Grenze. Das ist die Befürchtung der Feuerwehr. Und wie schnell das gehen kann, das haben wir auch gesehen. Gegen 19 Uhr sagte mir die Feuerwehr, dass von der imaginären roten Linie, die im Wald besteht und über die das Feuer nicht rüber darf, da war das Feuer noch 1 Kilometer von dieser Linie weg. Und 3 Stunden später hat das Feuer diese Linie erreicht. Und deswegen ist auch die Entscheidung getroffen worden, dass ein kleinerer Teil von Kalter Herberg evakuiert wird.
1: Mit Blick auf die bevorstehenden Landtagswahlen in Sachsen-Anhalt ruft Grünen-Chef Banaschak die CDU auf, auch mit den Linken über eine gemeinsame Landesregierung zu sprechen. In einer Situation, in der man befürchten müsse, dass am Ende Antidemokraten und Verfassungsfeinde Einfluss auf die Politik bekommen, müssten Demokraten miteinander gesprächsfähig sein, sagte Banaschak im ZDF. Das erwarte er von Linken, SPD und von der Union. Bei der CDU gilt seit 2018 ein Beschluss, nachdem es keine Zusammenarbeit mit AfD und Linken geben soll. Bei der Landtagswahl in Sachsen-Anhalt könnte es schwierig werden, Regierungsmehrheiten ohne die AfD zu bilden. Bei der Leichtathletik-EM in Birmingham hat Weltweitspringerin Malaika Mihambo eine Medaille verpasst. Insgesamt gewannen deutsche Athletinnen und Athleten einmal Gold, zweimal Silber und einmal Bronze. Aus Birmingham, Irina Kneep.
3: Die Mihambo-Flugshow blieb aus und trotzdem war es ein glänzender Abend für die deutschen Leichtathleten. Über die 3000 Meter Hindernis wurde Frederik Rupert seiner Favoritenrolle gerecht und lief zu Gold. Neben dem Europarekordhalter überzeugte auch Kai Bebendorf, der Bronze gewann. Für eine große Überraschung sorgte Speerwerferin Julia Ulbricht, die Silber holte. Auch die Sprintstaffel wurde im Mixed Zweite. Auf der Ziellinie war nur das britische Team schneller als Schlussläuferin Gina Lückenkämper. Einziger Wermutstropfen, Weitspringerin Malaika Mihambo verpasste die Titelverteidigung deutlich. Die Olympiasiegerin von Tokio wurde Fünfte.
1: Das waren die Nachrichten. Das Wetter in Deutschland, im Südosten Schauer und Gewitter, sonst zunächst öfter trocken bei 18 bis 11 Grad. Tagsüber unbeständig mit Schauern, vor allem im Südosten teils kräftige Gewitter, daneben auch freundliche Abschnitte, 18 Grad in Nordfriesland bis 28 Grad am Oberrhein. Und die weiteren Aussichten am Dienstag, Regen bei bis 30 Grad. Es ist 0.03 Uhr.
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4: Und hier zunächst einmal die amtliche Gefahrendurchsage für Monschau Kalte Herberg. Die aktuelle Entwicklung des Brandgeschehens im Hohen Venn erfordert eine sofortige Evakuierung der Bereiche Rutshof und Geisberg in Monschau Kalte Herberg. Es besteht Lebensgefahr. Verlassen Sie das Haus unverzüglich. Eine Notunterkunft wurde in der Sekundarschule in Simmerath, Walter-Bachmann-Straße 40, eingerichtet. Achten Sie auf Durchsagen von Polizei und Feuerwehr. Verlassen Sie sofort das betroffene Gebiet. Nehmen Sie nur das Notwendigste mit, insbesondere Ausweise und Bargeld. Wählen Sie nur in Notfällen den Notruf 110 für die Polizei oder 112 für die Feuerwehr. Wegen aktueller Waldbrände in Belgien, in Teilen von Rheinland-Pfalz, Baden-Württemberg, Nordrhein-Westfalen, Hessen und dem Saarland kann es zur Rauchbildung und Brandgeruch kommen. Halten Sie Fenster und Türen geschlossen und schalten Sie Klima- und Lüftungsanlagen aus. Die A57 Köln Richtung Krefeld ist zwischen Kreuz Meerbusch und Krefeld Zentrum wegen Bauarbeiten bis ca. 5 Uhr gesperrt. Die A61 Mönchengladbach-Venlo ist zwischen Kreuz Mönchengladbach und Mackenstein in beiden Richtungen wegen Brückenarbeiten bis Dienstag 5 Uhr gesperrt. Und die A448 Bochum-West Richtung Dortmund-Witten ist zwischen Dreieck Bochum-West und Bochum-Süd wegen Bauarbeiten bis ca. 5 Uhr gesperrt.
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4: Heute aus Hamburg vom NDR mit Jochen Fischer im Studio. Das Hohe Venn ist eine Hochfläche sowohl in Deutschland als auch in Belgien, ein Naturschutzgebiet. Weite Flächen sind als Hochmoor ausgewiesen Und der Waldbrand im Hohen Venn hat mittlerweile eine Fläche von mehr als 27 Quadratkilometern verwüstet. Es ist der bislang größte Waldbrand in der jüngeren Geschichte Belgiens. Wodurch er entstanden ist, ist noch nicht bekannt. Am Rande des Gefahrengebiets in Nordrhein-Westfalen liegt Monschau. Seit gestern Abend gilt für Teile des Ortes eine Evakuierungsanordnung. Arndt Lorenz ist vor Ort in Monschau. Ihn habe ich gefragt, was zwischenzeitlich passiert ist, dass es jetzt so schnell gehen muss.
5: Man muss sich vorstellen, Monschau ist ein Ort, der aus vielen kleinen Ortsteilen besteht. Also wir kennen Monschau als den Hauptort, die Altstadt mit den vielen Fachwerkhäusern. Aber ringsherum gibt es viele kleine Ortschaften, kleine Weiler. Und die liegen auch an der deutsch-belgischen Grenze verteilt. Das Feuer ist ja auf der belgischen Seite im Moment noch. Und die Feuerwehreinsatzkräfte haben eine sogenannte rote Linie gezogen, die zwischen dem deutschen und, also eine virtuelle Linie, beziehungsweise diese Linie soll also nicht überschritten werden. Ja? Und es ist ganz unklar eigentlich, wie durch die Windverhältnisse, wie sich das Feuer weiter ausbreitet.
4: Welche Ortsteile sind denn zur Evakuierung aufgerufen?
5: Das ist der sogenannte Ruitshof. Das sind zwei kleinere Straßenzüge. Das sind ungefähr 10 Häuser. Ich bin hier mit dem Kamerateam. Also wir drehen hier für das WDR, für den WDR. Sind wir mit dem Kamerateam vor Ort. Wir haben gesehen, hier sind vielleicht 5-6 Autos ganz geordnet gefahren. Die Stadt Monschau hatte ja schon seit gestern vorsorglich gewarnt, dass die Leute damit rechnen sollen, evakuiert zu werden.
4: Wie viele Menschen haben das jetzt in Anspruch genommen? Da müssen jetzt raus?
5: Also ich schätze, dass wir sind ja hier vor Ort, das waren vielleicht 15, 20 Leute, die hier gefahren sind. Man muss sich vorstellen, das ist ein Weiler sozusagen, der ist eine Enklave auf belgischem Gebiet, gehört zu Monschau, aber ringsherum ist auch belgisches Gebiet.
4: Sind diese Straßen, die Sie von denen Sie sprechen, da, sind die direkt vom Feuer oder von dem Rauch bedroht?
5: Nein, keins von beiden. Wir sind ja hier vor Ort. Also man riecht zwar den Rauch, aber es ist, das ist wie gesagt eine vorsorgliche Maßnahme. Eine Kollegin hatte auch in der Stadt Monschau angerufen. Und es, also die Stadt sagt auch, also es ist im Moment nicht damit zu rechnen, dass Flammen auf die Häuser übergreifen.
4: Man hatte sich ja schon auf Entspannung eingestellt. Haben Sie gehört, wie die Leute, zumindest die in den Straßen dort, jetzt damit umgehen?
5: Das ist ja sehr, sehr unterschiedlich, egal in welcher Ecke man, also es kommt drauf an, in welcher Ecke man ist. Ja, wir haben vorhin auch hier Jugendliche gesehen, die den ganzen Tag mitgeholfen haben. Die saßen jetzt hier auf einem Dach von einer Gaststätte, die im Zentrum von Kalterherberg ist, also das ist auch ein Ortsteil von Monschau, und haben sich von da oben das Beste draus gemacht, haben sich von da oben den Brand angeschaut und versuchen und haben auch den Leuten applaudiert, die dann vorbeifahren. Also hier fahren ja ganz viele LKW mit Tanklastern, mit Tanks vorbei, Feuerwehr, Einsatzkräfte, die kommen von überall her, aus ganz NRW.
4: Das habe ich jetzt richtig verstanden, es geht um zwei kleinere Ortsteile von Monschau. Daraus und aus Ihren Schilderungen höre ich ja auch, dass die Einsatzkräfte im Prinzip auf diese Lage vorbereitet waren.
5: Das kann man so sagen. Sie sind vorbereitet. Es wird gehofft, dass also der Brand nicht weiter auf das deutsche Gebiet übergreift. Also die deutschen Rettungs- und Feuerwehrkräfte kämpfen auch auf der belgischen Seite mit. Und die Behörden, also wir haben hier das Lagezentrum in Simmerath, die sind in ständigem Austausch mit den belgischen Behörden, dass man genau und schnell reagieren kann, wenn das Feuer sich weiter in Richtung Monschau ausbreiten sollte, also in diese kleineren Ortsteile. Ja.
4: Soweit Informationen zu den Waldbränden in Belgien und NRW von Arndt Lorenz. Bereits gestern haben Feuerwehr und Katastrophenschutz versucht, die Flammen zu bekämpfen. Und wie der Tag für die Helfer gelaufen ist, das hat Jochen Hilgers vor Ort beobachtet.
6: Es sieht für den Beobachter fast nach einem aussichtslosen Kampf gegen das Feuer im Hohen Venn aus. Im Minutentakt rasen Lkw, Traktoren und Wasserwerfer der Polizei in das betroffene Gebiet. Innerhalb von 20 Minuten sind die Tanks schon leer, Nachschub erforderlich. Leo Stein koordiniert 7 Tanklastwagen. Eine Stunde dauert es, eine Wasserladung in Eupen aufzunehmen und hier hinzukommen, sagt er. In 20 Minuten ist der Tank leer. Das Grundproblem ist der Brandort. Weite Teile des Hochmoors sind nicht zugänglich. Nur von den wenigen befestigten Wegen aus kann gelöscht werden.
7: Hier gibt es viele schöne Waldwege, wo man spazieren kann. Und jeder kennt die Bilder mit den Stegen. Und das heißt, man soll auf die Stegen bleiben und nicht von den Stegen abseits gehen. Weil wir haben hier Sumpf- und Moorgebiet. Und das unterschätzen sehr viele, auch die helfen wollen. Also du kannst hier nur auf festen Wegen fahren und natürlich nicht abseits von den Wegen einfach so im Wald rein. Hier ist sonst, es heißt Hohes Venn und wir haben sehr viel Torf im Boden und der brennt auch noch lange.
6: Mittlerweile sind Löschflugzeuge aus Schweden eingetroffen. Bisher hatte man auf 2 Hubschrauber aus den Niederlanden gesetzt. Deren Kommandant Richard Krey, ein erfahrener Pilot, antwortet auf die Frage, ob er so einen Brand schon einmal gesehen habe.
8: Die Größe wie hier nie. Nein. Die Intensität haben wir schon gesehen, auch in Holland und Spanien. Haben die Größe hier habe ich noch nie gesehen.
6: So frisst sich das Feuer tief in den Moorboden. Überall steigen beißende Rauchwolken auf. Es ist das verheerendste Feuer in der belgischen Nachkriegsgeschichte. Der Polizeichef der Region, Harald Meyer, schildert, dass bei der Bevölkerung Ausnahmezustand herrscht.
9: Für die Bevölkerung ist das natürlich mit viel Angst verbunden. Angst, was passiert? Wie geht's weiter? Kommt das Feuer bis zu uns? Was müssen wir machen? Auch die Leute, die evakuiert wurden, auch diese Leute, die müssen mit Panik kämpfen, mit Sorgen, mit Ängsten. Und nicht nur die Leute, die evakuiert werden, sondern auch deren Angehörigen. Ja, die werden angerufen von Eltern, Kinder, Vater, Mutter, ich weiß nicht, was alles gibt. Und das ist nicht so einfach. Gestern ist unter anderem eine Hochzeitsgesellschaft aufgelöst worden. Klar, man wird in 20 Jahren darüber lächeln, aber gestern war es gar nicht so lustig.
6: Wenn man hier mittendrin ist, wie die hunderten Feuerwehrleute, Polizisten und Freiwilligen, wünscht man sich nichts sehnlicher als einen tagelangen Landregen. Trotz der schwierigen Lage denkt hier niemand ans Aufhören. Viele sind fast rund um die Uhr im Einsatz.
4: Und während im Hohenfenn die Löschtrupps immer noch versuchen, die Waldbrände zu bekämpfen, hat es ein paar Kilometer weiter Entwarnung gegeben in Hürtgenwald. Auch hier waren Anwohner eines Ortsteils evakuiert worden. Jetzt konnten sie in ihre Häuser zurückkehren. Einzelheiten dazu von Jutta Hamann.
10: Erleichterung in Hürtgenwald in der Eifel. Denn jetzt ist es amtlich. Der Waldbrand ist unter Kontrolle, sagen die Behörden. Das bedeutet, sämtliche Zusatzkräfte werden abgezogen. Von einem großen Flächenbrand ist nicht mehr die Rede. Nur noch von Nachlöscharbeiten.
11: Im Moment sind wir viel mehr dabei, die Glutnester am Boden zu bekämpfen und es so abzulöschen, dass der Brand sich nicht weiter ausbreiten kann.
10: So wie Einsatzleiter Patrick Harzheim können vor allem die Bewohner der Hürtgenwalder Ortschaft Gai aufatmen. Der Schock saß tief am frühen Freitagmorgen, als die Ortschaft wegen der herannahenden Flammen schnell evakuiert werden musste. 2000 Menschen wurden fast im Schlaf überrascht, konnten nur das Nötigste mitnehmen. Und dann Entwarnung. Alle können in ihr Zuhause zurück. Der Ortsvorsteher von Gai, Paul Bolz, zeigte sich sehr erleichtert und berührt von der Hilfe und dem Zusammenhalt in der Gemeinde.
12: Das konnte man ganz deutlich sehen, dass wirklich nur eine geringe Anzahl von Leuten die Straße wahrnehmen mussten, weil viele, viele Menschen hier wirklich untergekommen sind. Und das zeigt wirklich eine Verbundenheit, die mich sehr mental schon zucken lässt. Ne?
10: Zurücklehnen ist aber noch nicht angesagt. Auch wenn es noch mal gut ausging, sollten jetzt alle wachsam bleiben, sagt der Landrat des Kreises Düren, Ralf Nolten.
13: Ganz wichtig ist, dass man jetzt nicht in die Einstellung verfällt, alles easy going und so weiter, sondern dass wir in der gleichen Konzentration weiterarbeiten, die Brandnachbekämpfung vornehmen, dass wir tatsächlich jetzt da den Fokus und auch die Konzentration nicht verlieren, sondern nach wie vor hochhalten.
4: Und angesichts brennender Wälder in Deutschland und in Europa mehren sich die Rufe aus der Politik nach mehr Hitzeschutz und Klimaanpassung. So haben sich jetzt die SPD-Bundesminister zusammengetan und schlagen ein Aktionsprogramm sowie eine damit verbundene Grundgesetzänderung vor. Unionspolitiker reagieren skeptisch darauf. Aus Berlin Jan Zimmermann.
14: Die SPD macht in der Regierungskoalition Druck. Sie fordert mehr Schutz vor Hitze, Waldbränden, Niedrigwasser und weiteren Folgen des Klimawandels. In einem vierseitigen Papier, das dem ARD-Hauptstadtstudio vorliegt, schlagen die SPD-Bundesministerinnen und Minister ein Sofortprogramm Klimaanpassung und Hitzeschutz vor. Darin sollen zum Beispiel Förderprogramme des Bundes gebündelt, besser aufeinander abgestimmt, ergänzt und mit den nötigen finanziellen Mitteln ausgestattet werden. Außerdem will die SPD noch in dieser Wahlperiode eine Grundgesetzänderung auf den Weg bringen. Das Ziel, Klimaanpassung, soll künftig eine Gemeinschaftsaufgabe von Bund, Ländern und Kommunen sein. Nur dann kann die Bundesregierung Städten und Gemeinden auch außerhalb einzelner Förderprogramme finanziell unter die Arme greifen. Der Koalitionspartner Union reagiert skeptisch auf den Vorschlag der SPD-Minister. Die Sozialdemokraten müssten ihre Forderungen erstmal präzisieren, sagt der stellvertretende Vorsitzende der CDU-CSU-Fraktion Klaus Mack. Konkret gehe es darum, zu klären, welche finanziellen Verpflichtungen der Bund damit eingehen würde. Umweltminister Schneider von der SPD fordert schon länger eine Grundgesetzänderung. Derzeit sind für Maßnahmen zur Klimaanpassung fast ausschließlich die Länder zuständig. Um das zu ändern, ist in Bundestag und Bundesrat eine Zweidrittelmehrheit nötig.
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4: In Indonesien laufen die Aufräum- und Rettungsarbeiten. Ein schweres Erdbeben hat vor allem die Insel Flores erschüttert. Mindestens 53 Menschen sind ums Leben gekommen. Tausende haben ihr Zuhause verloren. Aus dem ARD-Studio Südostasien berichtet Annalou Beckmann.
15: Zwischen den Trümmern suchen Ferdinando Salomon und seine Frau nach einigen ihrer Habseligkeiten. Unter dem Schutt einer eingestürzten Wand ihres Hauses finden sie ein Kreuz. Sie seien froh, dass sie sich vor dem Erdbeben noch ins Freie retten konnten, so der Familienvater zur Nachrichtenagentur AP. Mein Haus wurde durch das Beben, das gegen 5 Uhr morgens, also direkt nach Tagesanbruch, einsetzte, stark beschädigt. Es ist beinahe komplett eingestürzt. Als das Beben losging, haben wir drinnen noch geschlafen. Zum Glück haben andere Anwohner von draußen gerufen, sodass wir aufgewacht sind und rausrennen konnten. Jetzt lebt die Familie draußen, schläft neben dem stark beschädigten Haus unter einer notdürftig aufgespannten großen grünen Plane. So ergeht es offiziellen Schätzungen zufolge aktuell tausenden Menschen. Einige seien auch in Sporthallen untergekommen, andere hätten die Nacht in Notunterkünften verbracht. Die Behörden gehen davon aus, dass bei dem Beben mehr als 1300 Häuser beschädigt wurden. Das Erdbeben der Stärke 7,7 ereignete sich am frühen Samstagmorgen vor der Nordküste der indonesischen Insel Flores. Mehr als 340 Nachbeben wurden im weiteren Tagesverlauf gezählt. 3 Stunden lang galt eine Tsunami-Warnung. Die Menschen waren dazu aufgerufen, Küstenregionen zu meiden und sich in Sicherheit zu begeben. Der 63-jährige Abdul Mutas ist mit seiner 7-köpfigen Familie auf einen nahegelegenen Berg geflohen. Dort harren sie seitdem auf ausgebreiteten Decken aus und warten auf Hilfe. Du siehst es ja selbst, wir campen hier unter einem Baum. Wir brauchen mehr Plan, Wasser und Essen und natürlich Sachen für die Kinder. Die dürfen ja nicht krank werden. Zu einem Reuters-Kamerateam sagt er, sie seien unsicher, was sie jetzt tun sollten und wo sie wirklich in Sicherheit seien. Ich würde gerne wissen, ob wir in solchen Lagern bleiben sollen oder ob die Regierung bessere Pläne hat. Laut Behördenangaben wurden mehr als 3500 Soldaten und Polizisten in die Erdbebenregion entsandt. Die indonesische Luftwaffe hat erste Hilfslieferungen gebracht. Einsatzkräfte haben begonnen, Reis, Fertiggerichte, Trinkwasser, Decken und Medikamente zu verteilen. Die Rettungs- und Suchmaßnahmen würden weiterhin unter erschwerten Bedingungen stattfinden, heißt es von offizieller Seite. Erdrutsche hatten Straßen unpassierbar gemacht, ganze Dörfer seien abgeschnitten. Stromausfälle sorgen für Kommunikationsprobleme. Auch Krankenhäuser auf der Insel Flores sind stark beschädigt. Das medizinische Personal brachte die Patienten raus ins Freie. Die meisten Einrichtungen behandeln die Menschen jetzt auf der Straße unter Pavillons und Zelten.
4: Im südlichen Afrika, da haben sich mehrere Staaten zu einer sogenannten Entwicklungsgemeinschaft zusammengeschlossen. Diese Southern Africa Development Community, SADC, die trifft sich jetzt bereits zum 46. Mal, diesmal im südafrikanischen Durban. Ob beim Thema Wirtschaft oder bei der Sicherheit, Staaten wie Angola, Malawi, Simbabwe oder Südafrika wollen ihre Politik abstimmen. Und den Vorsitz hat Südafrika übernommen. Das Land steht aber auch in der Kritik. Stefan Überbach berichtet.
16: Für den Gastgeber wird das kein einfacher Gipfel, denn Südafrika muss sich den Vorwurf gefallen lassen, Migrantinnen und Migranten aus Nachbarstaaten, aus Partnerländern der SADC-Gemeinschaft nicht gut genug zu schützen. In den vergangenen Monaten gab es in Johannesburg, Kapstadt, Pretoria und anderen Regionen des Landes immer wieder Proteste gegen illegale Zuwanderung, die teilweise in offene Gewalt gegen Fremde umgeschlagen sind. Zehntausende Menschen aus Ländern wie Simbabwe, Mosambik oder Malawi haben aus Angst um Leib und Leben Südafrika inzwischen fluchtartig verlassen. Staatspräsident Cyril Ramaphosa hat die Spannungen im Vorfeld des SADC-Gipfels so offen angesprochen wie noch nie.
17: As South Africans, we are deeply concerned and ashamed.
16: Als Südafrikaner sind wir zutiefst besorgt und beschämt darüber, dass Staatsangehörige anderer Länder in den vergangenen Monaten Diskriminierung und Misshandlungen ausgesetzt waren und sogar unter Androhung von Gewalt gezwungen wurden, das Land zu verlassen. Wir können nicht auf Gipfeltreffen Integration predigen und auf den Straßen unserer Länder Ausgrenzung praktizieren.
17: Exclusion in the streets of our countries.
16: Beim SADC-Gipfel will die südafrikanische Regierung trotz der Ereignisse im eigenen Land als Führungsmacht auftreten und für regionalen Zusammenhalt werben. Allerdings sind die diplomatischen Verwerfungen noch längst nicht ausgeräumt, auch weil Südafrika Schadenersatzforderungen ausgereister Migranten eine Absage erteilt und sich stattdessen die Kosten erstatten lassen will, die bei der Abschiebung zehntausender Ausländer entstanden sind. Das Thema Migration dürfte beim SADC-Treffen also eine zentrale Rolle spielen. Dabei will Südafrikas Staatschef Ramaphosa eigentlich über ganz andere Themen sprechen, nämlich vor allem über die wirtschaftliche Ausrichtung der Region in den nächsten Jahren unter der Überschrift Vision 2050. Unter anderem wollen die Länder im südlichen Afrika keine reinen Rohstofflieferanten mehr sein, sondern ihre Ressourcen wie seltene Erden, Gold oder Diamanten für eine eigene industrielle Revolution nutzen.
17: It is rather sad. That we mine ore here.
16: Es ist wirklich traurig, dass wir hier Erz abbauen und kurze Zeit später holen wir genau dieses Erz wieder zurück, nur in einer anderen Form und kaufen es zu einem höheren Preis. Was unseren Kontinent verlassen sollte, sind die Endprodukte, die wir mit hoher Wertschöpfung verkaufen können.
17: Final products that we will sell at good value.
16: Beim Gipfel soll es deshalb um Industriepolitik, Energieversorgung und regionale Infrastruktur gehen. Mehr afrikanische Eigenständigkeit statt Abhängigkeit von ausländischen Geldgebern, das ist das Ziel.
4: Von Südafrika nach Brandenburg. 9000 Polizisten sollen dort laut Koalitionsvertrag bis 2029 im Einsatz sein. Nach aktuellen Angaben aus dem Innenministerium sind es momentan knapp 8400. Das gesetzte Ziel scheint also machbar, allerdings es fehlt häufig an ausreichend geeigneten Kandidaten. Aufmerksam wird deswegen ein Pilotprojekt an der Polizeiinspektion Ostprignitz-Ruppin verfolgt. Dort sind nämlich seit April 5 sogenannte Polizeiassistenten angestellt. Sabine Lubrik mit Einzelheiten dazu.
18: Gerade hat Chantal Fahnert eine Anzeige wegen Online-Betrugs aufgenommen. Jetzt geht bereits wieder die Türklingel. Die junge Frau in Jeans und T-Shirt ist eine von 5 Polizeiassistenten in der Polizeiinspektion Ostprignitz-Ruppin und diese Woche im Wach- und Wechseldienst eingesetzt, am sogenannten Empfangstresen.
19: Da machen wir die Anzeigenaufnahme, Bürgerkontakt haben wir da täglich. Und oben bei der Kriminalpolizei machen wir die normale Sachbearbeitung. Und wenn wir Präsenzdienst haben, dann fahren wir auch mit den Kriminalbeamten auch mit raus.
18: Eine abwechslungsreiche Arbeit, findet Chantal, die vorher in der Kfz-Zulassungsstelle in Berlin tätig war. Ähnlich sieht es auch die 32-jährige Laura Schmidt. Sie bringt Berufserfahrung als Sachbearbeiterin am Sozialgericht und in der Staatsanwaltschaft mit.
20: Also man ist wirklich die erste Anlaufstelle und das finde ich wahnsinnig interessant. Und gleichzeitig kann man dann hier hoch in die Kriminalpolizei und sieht, was dann mit den Anzeigen, die wir aufgenommen haben, passiert. Also dieses Abwechslungsreiche ist wirklich wahnsinnig faszinierend und aufregend, ja.
18: Weil der Wach- und Wechseldienst von den Polizeiassistenten im Zwei-Schichten-Dienst gemacht wird, stehen jetzt mehr Polizeivollzugsbeamte für andere Aufgaben zur Verfügung, sagt der Leiter der Inspektion Erik Herrmann.
21: Gerade die Präsenz auf der Straße, also mehr Polizeipräsenz auch in der Fläche, ist ja auch ein Ziel unserer Regierung, aber ich empfinde es auch selber als sehr positiv, weil das stärkt das Sicherheitsgefühl.
18: Voraussetzung für eine Bewerbung ist eine abgeschlossene Berufsausbildung, vorzugsweise in der Verwaltung, in der IT oder der Rechtspflege. Vom Innenministerium heißt es jetzt, das Projekt werde auf die anderen Polizeidirektionen im Land ausgedehnt, auch mit jeweils 5 Polizeiassistenten. Kritisch sieht das allerdings die Gewerkschaft der Polizei Brandenburg, der stellvertretende Vorsitzende Matthias Ziolkowski.
22: Im Projektstatus passiert sowas ja, dass man diejenigen, die man einstellt, dann auch einsetzt, um wirklich Praxiserfahrung zu sammeln. Was wir ein Stück weit kritisch sehen, ist nunmehr vor dem Auswerten, das schon auf andere Polizeidirektionen auszuweiten.
18: Doch egal, wie eine abschließende Bewertung ausfällt, in Neuruppin werden die Polizeiassistenten auf jeden Fall bleiben, betont Inspektionsleiter Erik Herrmann.
21: Wir werden das hier bei uns auch fortsetzen. Das wissen die Kollegen, sind dauerhaft eingestellt und sie werden uns dauerhaft unterstützen.
23: Sport.
24: Mit Lars Bente. Die Leichtathletik-Europameisterschaften in Birmingham, die stehen nun also in den Geschichtsbüchern. Und für das deutsche Team, da gab es am letzten Wettkampftag einen richtigen Medaillenregen. Martin Roschitz mit den Einzelheiten.
25: Nach Amanal Petros im Marathon lief auch Europarekordler Frederik Ruppert über 3000 Meter Hindernis allen davon und sicherte sich seinen ersten EM-Titel.
26: Die Bedingungen hier
1: sind am 1. Mai in Bedingungen, von daher war das eine Chance, die ich nutzen musste. Und ja, ich bin einfach nur happy, dass es so ausgegangen ist.
25: Karl Bebendorf rollte das Feld von hinten auf und erkämpfte sich den nicht mehr für möglich gehaltenen dritten Platz. Großer Erfolg auch für die deutsche 4x100-Meter-Mixed-Staffel. Schlussläuferin Gina Lückenkämper sicherte Team Germany die Silbermedaille und musste auf der Zielgeraden nur die britische Topläuferin Amy Hunt ziehen lassen.
2: Ich wollte sie mir packen, es ist mir leider nicht gelungen. Aber ich glaube, dass ich mich mit der Leistung hinten auf der 4 jetzt auch nicht verstecken brauche.
25: Für eine Sensation sorgte Speerwerferin Julia Ulbricht. Bei ihrem ersten großen internationalen Wettkampf übertraf die Rostockerin alle Erwartungen und schleuderte ihr Wurfgerät bei schwierigen Windbedingungen auf 61,53 Meter. Jetzt darf sie sich Vize-Europameisterin nennen.
2: Ich wollte schon immer eine Medaille auf internationaler Bühne und ich bin einfach nur happy.
25: Nach 11 Medaillen bei der letzten EM in Rom konnte sich das DLV-Team in Birmingham deutlich steigern mit 21 Mal Edelmetall und belegte im Medaillenspiegel den dritten Platz hinter Italien und Gastgeber Großbritannien.
24: Die Europameisterschaften sind auch in Paris zu Ende gegangen, und zwar die im Schwimmen. Wie fällt denn dort die deutsche Bilanz in den Beckenwettbewerben aus, Lars Becker?
3: Also insgesamt wirklich gut. Die positive Tendenz der letzten Jahre setzt sich fort. Das zeigt auch die Zahl der Medaillen im Verhältnis zur letzten vergleichbar stark besetzten EM. Das war 2022 in Rom. Damals 8 Podiumsplätze, darunter 2 EM-Titel. Diesmal auch 2x Gold, aber mit insgesamt 14 Medaillen doch einige mehr. Überragend natürlich die beiden Triumphe von Johannes Liebmann, dem 19-jährigen Überflieger aus Magdeburg. Über 800 Meter Freistil mit Europa und dann über 1500 sogar mit einem völlig unerwarteten, fantastischen, ja auch historischen Weltrekord. Überhaupt ist Deutschland auf den drei langen Freistilstrecken bei Männern und Frauen von 400 bis 1500 Meter durchgängig Weltklasse. Hier gab es allein 11 der 14 Medaillen. 3x Silber für Isabel Gose und 3x Bronze für Maya Werner. Magdeburg mit Bundestrainer Bernd Berghahn bleibt einfach der entscheidende Schwimmstandort in Deutschland. Es gibt insgesamt natürlich auch einige Baustellen. Auf einigen Strecken in verschiedenen Lagen ist Bewegung, auf der anderen der Rückstand zur Weltspitze weiterhin zumindest noch groß. Und auch positiv, Deutschland kann wieder Staffel, vor allem auf den langen Strecken, das zeigen die Medaillen, vor allem aber die nach rund 2 Jahrzehnten unterbotenen deutschen Rekorde.
24: Die Reit-WM, die steigt ja in der Pferdesport-Hochburg Aachen und es gab wieder einen deutschen goldenen Reiter, wie Jan Wochner berichtet.
5: Spannender hätte Michael Jung es nicht machen können. Gleich 2x touchierte er beim abschließenden Springreiten in der Vielseitigkeit eine Stange am Hindernis. 2x wackelten die Stangen bedenklich, blieben aber liegen. Fehlerfrei kam Jung auf seinem 18-jährigen Wallach Chipmunk durch und krönte sich so zum Weltmeister. Unter dem ohrenbetäubenden Jubel von rund 30.000 Reitsportfans in Aachen. Zuletzt hatte Jung diesen Titel vor 16 Jahren gewonnen. Gleichzeitig sicherte Jung der deutschen Mannschaft mit seinem Top-Ergebnis die Silbermedaille im Teamwettbewerb an der Seite von Julia Krajewski, Marlin Hansen-Hotop und Libussa Lübbecke.
24: Die Reitweltmeisterschaften in Aachen, die gehen noch eine Woche. Und abschließend noch der Blick zur zweiten Fußball-Bundesliga. Da bleibt Hannover 96 auch nach dem zweiten Spieltag ohne Punkte. Im Niedersachsen-Duell gegen den VfL Wolfsburg, da gab es eine 0:1 Heimniederlage. Für den entscheidenden Treffer sorgte VfL-Neuzugang Fabian Rehse kurz vor Schluss per Foulelfmeter. Außerdem gewinnt Bielefeld gegen Aufsteiger Cottbus mit 3:0 und Dresden schlägt Darmstadt 1:0.

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1: Um 0.29 Uhr mit Milat Kupay. Der große Waldbrand in Belgien greift jetzt offenbar doch auf das Bundesgebiet über. Die Behörden ordneten für einen Teil der Stadt Monschau in Nordrhein-Westfalen eine Evakuierung an. Aus der Nachrichtenredaktion Jonas Valentin Weber.
2: Demnach müssen die Bewohner von zwei Straßen ihre Häuser und Wohnungen sofort verlassen. Es bestehe Lebensgefahr, heißt es. Vorher war für die Stadt erstmal Entwarnung gegeben worden. Jetzt hat aber offensichtlich der Wind wieder gedreht, sodass das Feuer in Richtung deutsche Grenze getrieben wird. Für die Einsatzkräfte gestalten sich die Löscharbeiten schwierig. Vor allem haben sie Probleme, nah an die Brandherde ranzukommen. Das betroffene Naturschutzgebiet besteht auch aus Torflächen und Heideland. Schweres Gerät sinkt deshalb schnell ein.
1: In Griechenland und Spanien sind bei Waldbränden insgesamt 3 Menschen ums Leben gekommen. Auf der griechischen Insel Salamis nahe Athen wurde nach Angaben der Feuerwehr 2 Leichen geborgen. Hunderte Einheimische und Urlauber mussten wegen zweier Feuer außerdem in Sicherheit gebracht werden. In Nordspanien kam ein Soldat bei Löscharbeiten ums Leben. Medienberichten zufolge hatte sich sein Fahrzeug überschlagen. Bundesfinanzminister Klingbeil fordert die Union dazu auf, gemeinsam mehr für die Klimaanpassung zu tun. Der SPD-Chef verteidigte am Rande einer Veranstaltung einen Aktionsplan der sozialdemokratischen Bundesministerinnen und Minister zum Hitzeschutz. Aus Berlin, Kirsten Girschig.
3: In einem 4-seitigen Papier haben die SPD-Minister 12 Maßnahmen wie etwa einen nationalen Hitzeaktionsplan festgehalten. Die SPD fordert zudem, die Gemeinschaftsaufgabe Klimaanpassung und Naturschutz noch in dieser Wahlperiode im Grundgesetz zu verankern. Der Koalitionspartner Union sieht diesen Vorschlag skeptisch. Die SPD müsse ihre Vorschläge präzisieren, sagt der stellvertretende Vorsitzende der CDU-CSU-Fraktion Klaus Mack. Konkret gehe es darum zu klären, welche finanziellen Verpflichtungen der Bund damit eingehen würde.
1: In Ägypten laufen weiter Gespräche über die Zukunft des Gazastreifens. In einer kleinen Küstenstadt nordwestlich von Kairo kam US-Unterhändler Kushner mit dem ägyptischen Präsidenten al-Sisi zusammen. Heute wird der Schwiegersohn von US-Präsident Trump dann in Israel erwartet. Grundlage der Gespräche ist der Fahrplan des sogenannten Gaza-Friedensrats. Er sieht unter anderem vor, dass die Hamas ihre Waffen abgibt und Israel anschließend abrückt. Israels Premier Netanyahu lehnt den Plan aber ab. Und das Wetter in Deutschland: im Südosten Schauer und Gewitter, sonst zunächst öfter trocken bei 18 bis 11 Grad. Tagsüber unbeständig mit Schauern, vor allem im Südosten teils kräftige Gewitter, daneben auch freundliche Abschnitte, 18 Grad in Nordfriesland bis 28 Grad am Oberrhein. Und die weiteren Aussichten: am Dienstag von Westen her Regen, sonst freundlicher, 16 bis 30 Grad, am Mittwoch im Norden und in der Mitte unbeständig, im Süden heiter bei 19 bis 30 Grad. Das waren die Nachrichten.
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4: Zunächst mit der amtlichen Gefahrendurchsage für Monschau Kalte Herberg. Die aktuelle Entwicklung des Brandgeschehens im Hohen Venn erfordert eine sofortige Evakuierung der Bereiche Rützhof und Geisberg in Monschau Kalte Herberg. Es besteht Lebensgefahr, verlassen Sie das Haus unverzüglich. Eine Notunterkunft wurde in der Sekundarschule in Simmerath, Walter-Bachmann-Straße 40, eingerichtet. Achten Sie auf Durchsagen von Polizei und Feuerwehr. Verlassen Sie sofort das betroffene Gebiet. Nehmen Sie nur das Notwendigste mit, insbesondere Ausweise und Bargeld. Wählen Sie nur in Notfällen den Notruf 110 für die Polizei oder 112 für die Feuerwehr. Wegen aktueller Waldbrände in Belgien, Teilen von Rheinland-Pfalz, Baden-Württemberg, Nordrhein-Westfalen, Hessen und im Saarland kann es zu Rauchbildung und Brandgeruch kommen. Halten Sie Fenster und Türen geschlossen und schalten Sie Klima- und Lüftungsanlagen aus. Die A57 Köln Richtung Krefeld ist zwischen Kreuz Meerbusch und Krefeld Zentrum wegen Bauarbeiten bis ca. 5 Uhr gesperrt. Die A61 Mönchengladbach-Venlo ist zwischen Kreuz Mönchengladbach und Mackenstein in beiden Richtungen wegen Brückenarbeiten bis Dienstag 5 Uhr gesperrt. Und die A448 Bochum-West Richtung Dortmund-Witten ist zwischen Dreieck Bochum-West und Bochum-Süd wegen Bauarbeiten bis ca. 5 Uhr gesperrt.
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4: Mit Jochen Fischer im Studio. In den vergangenen Monaten war immer wieder von einer Krise der deutschen Industrie oder gar von einer Deindustrialisierung die Rede. Auch im Netz diskutieren Nutzer zum Beispiel über eine Grafik, die viral gegangen ist und die angeblich Deutschlands industriellen Niedergang zeigen soll. Aber sie enthält zahlreiche Fehler und stellt die Situation dramatischer dar, als sie ist, wie der BR Faktenfuchs recherchiert hat. Michael Schlegel berichtet.
5: Deutschlands selbstverschuldeter Zusammenbruch. So lautet die Überschrift einer Grafik, die sich auf sozialen Medien stark verbreitet. Das Liniendiagramm zeigt angeblich den starken Einbruch der Industrieproduktion in Deutschland seit 2017. Die Grafik weist aber mehrere Fehler und Ungereimtheiten auf. Beschriftungen und Prozentrechnungen sind falsch. Auch die Zahlen in der Grafik stimmen schlicht nicht. Wie schlecht geht es der deutschen Industrie also wirklich? Die Grafik soll sich laut der Beschriftung auf den Index für die Industrieproduktion beziehen. Vereinfacht gesagt beschreibt er alle Produkte, die in deutschen Fabriken vom Band laufen. Die Daten zur Industrieproduktion in Deutschland erhebt das Statistische Bundesamt. Auf Anfrage schreibt ein Sprecher des Statistischen Bundesamts dem Faktenfuchs:
6: In der von Ihnen thematisierten Grafik erkennen wir jedoch deutliche Unterschiede zu unseren amtlichen Ergebnissen.
5: Dennoch. Auch die Zahlen des Statistischen Bundesamts zeigen einen Rückgang bei der Industrieproduktion seit 2017. Und auch Wirtschaftswissenschaftler, mit denen der Faktenfuchs gesprochen hat, bestätigen, dass die deutsche Industrie mit Problemen zu kämpfen hat. Die Grafik stelle diese aber verzerrt und übertrieben dar. Zudem liefere der Index für die Industrieproduktion nur ein unvollständiges Bild vom Zustand der deutschen Industrie. Laut den Wirtschaftswissenschaftlern ist die sogenannte Bruttowertschöpfung im verarbeitenden Gewerbe aussagekräftiger. Sie beschreibt, wie viel Mehrwert es der deutschen Wirtschaft bringt, wenn aus Rohstoffen ein Produkt entsteht. Thorsten Schmidt vom Leibniz-Institut für Wirtschaftsforschung, RWI Essen, erklärt, warum der Unterschied zwischen der Industrieproduktion und der Bruttowertschöpfung wichtig ist.
7: Bei Maschinenbauern, die verkaufen eine Maschine, die sie selber gebaut haben. Das ist dann auch in der Industrieproduktion drin. Aber die Dienstleistungen, die dazu angeboten werden, zur Wartung, zur Auswertung von Daten und all diese Dinge, die an Bedeutung gewonnen haben, die ist in der Wertschöpfung enthalten, aber nicht in der Industrieproduktion.
5: Die Bruttowertschöpfung ging seit 2017 weniger stark zurück als die Industrieproduktion. Wenn es nach der viralen Grafik geht, ist Deutschland an den Schwierigkeiten der Industrie außerdem selbst und allein schuld. Thorsten Schmidt sagt aber:
7: Also es spielen viele Faktoren damit rein und das ist eben nicht nur hausgemacht, sondern das hat auch mit der geopolitischen Lage zu tun.
5: Neben inländischen Problemen wie Bürokratie, hohen Energiepreisen oder falschen Entscheidungen in Unternehmen spielten etwa auch die Zollpolitik der USA, Konkurrenz aus China oder Sanktionen gegen Russland, das ein wichtiger Abnehmer deutscher Produkte war, eine Rolle, so Schmidt. Zusammengefasst lässt sich sagen, eine virale Grafik, wonach die deutsche Industrieproduktion seit 2017 stark zurückgeht, weist viele Fehler und Ungereimtheiten auf. Die Industrieproduktion ging in den letzten Jahren in Deutschland zwar tatsächlich zurück, wenn auch weniger dramatisch. Ökonomen sagen aber, dass die Bruttowertschöpfung mehr über den Zustand der deutschen Industrie aussagt. Die entwickelt sich weniger negativ als die Industrieproduktion, da zum Beispiel Dienstleistungen für klassische Industrieunternehmen wichtiger werden.
4: Das war ein Faktenfuchs von Michael Schlegel über eine virale Grafik zur deutschen Industrieproduktion. Die Grafik und eine detaillierte Analyse ihrer Fehler finden Sie im Artikel auf br24.de.
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4: Gesünder leben dank Zimmerpflanzen, denn die sollen Schad- und Giftstoffe aus der Luft filtern und allgemein für gute Raumluft sorgen. Einige Anbieter werben mit Aussagen wie ungesunde Stoffe haben keine Chance gegen die Pflanze oder natürliche Luftreiniger entdecke 7 Top-Pflanzen für ein gutes Raumklima. Was ist aber dran an den Werbeversprechen? Tobias Deckert und Wiebke Nielsen berichten.
8: Grünpflanzen sind nicht nur wegen ihrer beruhigenden Wirkung beliebt. Manche Verbraucherinnen und Verbraucher hoffen auch, dass sie etwas für Luftreinigung tun.
9: Ich denke schon, dass wenn man genug Pflanzen hat, dass sie dann auch die Luft reinigen, wenn es die richtigen Pflanzen sind.
10: Dass sie die abgestandene Raumluft irgendwie besser machen, bilde ich mir auf jeden Fall ein.
11: Ja, das könnte sein, aber ich habe die, weil die schön sind.
8: In einer Stichprobe nimmt das NDR-Team 8 Zimmerpflanzen aus Fachhandel und Discounter unter die Lupe. Der allgemeine Zustand der Pflanzen ist dabei gut, etwa von einem Drachenbaum aus dem Baumarkt für 23 Euro, sagt Biologin Susanne Petersen.
12: Ja, man sieht hier im Grunde genommen, ein bisschen Wurzeln sind hier, die sehen auch vital und fit aus, ist auch ganz durch den Topf durchgewurzelt. Man sieht, die Trockenheit ist nur im oberen Bereich, also von daher würde ich dir ganz gute Anwachsmöglichkeiten einräumen.
8: Auch die Pflanzen aus dem Discounter machen einen guten Eindruck, sagt Petersen. Die Qualitätsunterschiede zwischen Discounter und Fachhandel seien nicht so groß. Aber können sie nun auch die Luft reinigen, also wird die Raumluft durch Grünpflanzen besser? Bei der Photosynthese nutzen Pflanzen Sonnenlicht als Energiequelle, um aus CO2 und Wasser energiereichen Zucker aufzubauen. Abgegeben wird durch die Pflanze bei diesem Prozess Sauerstoff. So mache das jede Pflanze, sagt Gärtner Dieter Maaßen.
13: Der Regenwald im Großen und kleine Pflanzen im Zimmer im Kleinen. Grundsätzlich muss man sagen, es gibt natürlich schon Unterschiede zwischen den einzelnen Pflanzen. Je mehr Blattmaterial ich habe, je mehr Blattmasse ich habe, desto größer die Pflanze, desto mehr Leistung bringt die Pflanze.
8: Ob die Luft messbar besser wird, wenn Pflanzen im Raum stehen, dafür machen Susanne Petersen und die Azubis aus dem Botanischen Garten Kiel einen Alltagstest. Im Aufenthaltsraum, der regelmäßig genutzt und gelüftet wird. Sie messen Sauerstoff- und Kohlendioxidgehalt in der Luft zunächst ohne die Pflanzen vor Ort. Mit den Pflanzen im Raum gibt es jedoch, wie sich herausstellt, kaum einen Unterschied. Azubi Abby Ross.
14: Die Sauerstoffgehalte haben sich, seitdem die Pflanzen hier sind, noch nicht deutlich gebessert. Man sieht nur besonders die Unterschiede zum Sauerstoffgehalt, besonders nach der Frühstückspause oder nach der Besprechung, dass die sehr in den Keller gehen und nach dem Stoßlüften gehen die aber deutlich wieder hoch.
8: Auch nach einer Woche ist die Luftqualität nicht verbessert. Biologe Wolfgang Bilger erklärt, warum die Pflanzen keinen Unterschied machen konnten.
15: Ich habe mal ausgerechnet, wie viel ein Mensch an CO2 produziert bei einer normalen Atmungsrate, wie viel Pflanzen man bräuchte, um dieses CO2 wieder zu entfernen, und das sind 17 Quadratmeter. Die gesamte Bodenfläche von einem durchschnittlichen Büro wäre notwendig, um das wieder zu entfernen.
8: Auch Giftstoffe wie Formaldehyd können Pflanzen nicht entfernen, sagt der Biologe.
15: Wenn schon solche Giftstoffe in der Luft sind, wird man die mit ein paar Pflanzen nicht rausholen. Da muss man einfach ganz anders vorgehen und die Quelle dieser Schadstoffe entfernen, dann sonst funktioniert das nicht.
8: Dennoch werben einige Hersteller mit luftreinigenden Eigenschaften ihrer Pflanzen. Hornbach schreibt auf Anfrage dazu:
16: Pflanzen tragen auf verschiedene Weise zur Verbesserung der Innenraumluft bei. Teils direkt messbar, teils indirekt wahrnehmbar.
8: Hagebaumarkt teilt auf unsere Nachfrage mit:
16: Wir werden die Aussage zur luftreinigenden Wirkung in dieser Form nicht weiter verwenden.
8: Auch Dehner Gartencenter will seine Artikel überprüfen. Fazit: Um die Raumluft wirklich zu verbessern, hilft Lüften wesentlich besser, als es Grünpflanzen tun.
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4: Die Elbe gibt in diesen Tagen ein trauriges Bild ab. Wenig Wasser, kaum Schiffe. Der Fluss trocknet in der Hitze des Sommers aus. Auf der anderen Seite aber werden dadurch jetzt Blicke auf die Elbe möglich, die es sonst so nicht gibt. Jetzt tauchen die sogenannten Hungersteine auf. Sie erzählen viel über die Geschichte des Flusses, über Dürren und Schicksale. Und Forscher können dem Fluss jetzt möglicherweise neue Geheimnisse entlocken. Darüber hat mein MDR-Kollege Sven Kochale mit der Hydrologin Petra Walter und mit dem Geologen Jan-Michael Lange gesprochen. Die erste Frage ging an den Geologen. Was genau sind denn die Hungersteine?
17: Ja, Hungersteine, wie wir sie verstehen, sind zunächst erstmal eine größere Felsblöcke oder auch Felspartien, die im Flussbett anstehen und die bei Niedrigwasser reinliegen und die natürlich Marken von Niedrigwasserereignissen tragen aus vergangenen Zeiten, die Not anzeigen, die bei Wasserarmut eben eintreten kann. Hm.
18: Sind dann Hungerfelsen die nächsthöhere Kategorie?
17: Nein, das ist einfach ein anderer Bereich. Es gibt natürlich Bereiche, wo der Fluss eine ganze Menge Schotter aufgeschüttet hat. Dort findet man eben nur noch, wenn es gut kommt, größere Blöcke. Aber es gibt andere Partien, wie beispielsweise im Elbsandsteingebirge, wo er durch den Fels geht und zum Teil auch der Fels im Flussbett reinliegt. Und dann sprechen wir von Hungerfelsen.
18: Wir gucken uns so ein paar Felsen und ein paar Steine gleich mal noch ein bisschen genauer an. Aber Frau Walter, wie verbreitet sind denn diese, nennen wir es gern, Zeugnisse der Geschichte der Elbe im Raum Dresden?
19: Ja, die Elbe, die ist natürlich prädestiniert für die Hungersteine. Erstens, weil der Sandstein eben auch gut zu bearbeiten ist und dort Gravuren gemacht werden konnten und auch der Fluss immer belebt gewesen ist. Dort haben Menschen gearbeitet, gelebt, Steinhauer waren dort viel und rein durch diese Menschen, die dort seit dem Mittelalter und noch eher gelebt haben, waren eben solche Markierungen am Stein möglich.
18: Gibt es denn so einen Überblick, also wie viele Hungersteine haben Sie da und aufgelistet? Gibt es da Statistik?
19: Ja, es gibt Statistik. Es wurden über 100 Steine festgestellt und die Koordinaten aufgenommen, die Höhen eingemessen und in eine Datenbank eingepflegt.
18: Haben Sie im Laufe der Jahre beobachtet, dass sich da, was das Niedrigwasser und die Hungersteine angeht, dass sich da irgendwas verändert hat oder bleibt das alles am selben Ort? Oder verändert sich da etwas?
19: Ja, ich finde die letzten 10 Jahre, eigentlich nach dem Hochwasser 2013, ist eine Phase begonnen mit sehr, sehr wenig Wasser. Das merken wir an den Grundwasserständen und dann auch natürlich im Fluss selbst. Es kommt immer weniger Wasser und vor allem, wenn der Regen plötzlich ausbleibt und niederschlagsfreie Phasen sind, halt, dass eben die Flüsse sofort absinken in den Niedrigwasserbereich. Das habe ich vor 2013 oder in den 90er Jahren nicht so beobachtet. Das ist eigentlich doch verstärkt jetzt in den letzten 10 Jahren geschehen.
18: Herr Lange, sind Sie mit Ihrem Team jetzt auch wieder gerade unterwegs und suchen nach neuen Hungersteinen und finden Sie welche?
17: Nein, also derzeit suchen wir nicht nach neuen Hungersteinen. Aber das ist auch nicht so ganz unsere Intention, jetzt jeden neuen Hungerstein nachzujagen. Das ist ja auch ein bisschen eine Modeerscheinung vielleicht, die jetzt da noch eine Rolle spielt. Also interessant sind die historischen Wassermagen, die also vielleicht sogar vor die Aufzeichnung, die ist, glaube ich, wenn ich richtig informiert bin, seit 1801 in Sachsen, also die hydrologische Aufzeichnung an der Elbe folgt. Das ist also für die historische Wetterforschung oder für die historische Klimaforschung ist das vielleicht schon interessant.
18: Herr Lange, welche Merkmale weisen denn solche Hungersteine auf? Also wir haben von Steinmetzen schon gehört, die dann in den vergangenen Jahrhunderten Botschaften in den Stein gemeißelt haben und zurückgelassen haben und die tauchen dann im Jetzt auf. Einer der berühmtesten, bekanntesten, ja, ist der in Pirna, wenn wir mal was konkret machen wollten, Pirna Oberposter, der hat ganz viele Zahlen da irgendwie drin, die weichen weit zurück. Ist das so das Highlight dieser Steine in Pirna unter den Hungersteinen?
17: Ja, auf jeden Fall. Es ist, wenn ich richtig informiert bin, sogar der größte Hungerstein in Deutschland. Es gibt einen größeren im Elbegebiet, nämlich in Tietjen, also Tietjen-Brunnenbach. Aber der von Oberbrösta mit 1707, die früheste Marke, der ist schon beachtlich. Und er hat über 20 Niedrigwassermarken auf seiner Oberfläche eingraviert.
18: Was lernen Sie als Forscher daraus? Also was sagt uns diese Marke dann für die Zeit, die damals praktisch zu großen Verwerfungen auch möglicherweise gesellschaftlich geführt hat?
17: Ja, ich glaube, das ist genau der Punkt. Es waren Notzeiten, besonders die Anwohner im Elbtal zwischen, ich sage es mal ganz kurz, zwischen Tietjen und Pirna, waren ja auf den Fluss angewiesen. Das heißt, sie haben jeden Tag den Fluss vor Augen gehabt, ob es jetzt die Schiffer waren oder die Fischer oder auch die Steinbrecher. Und bei Niedrigwasser kann man sich vorstellen, die Flößer konnten nichts mehr flussabwärts bringen. Die Schiffer waren auch eingeschränkt. Es waren wirklich Notzeiten. Nun kommt noch hinzu, im Elbsandsteingebirge, dort hatten wir dann auch entsprechende Möglichkeiten, Gesteine zu bearbeiten. Wir hatten auch die Menschen, die mit Steinen umgehen konnten, die also Steine bearbeiten. Dort haben wir deswegen auch eine relative Häufung von Hungersteinen.
18: Mhm. Frau Walter, was lernen Sie als Hydrologin über die Geschichte des Flusses durch die Hungersteine?
19: Ja, ist natürlich eine unwahrscheinliche Informationserweiterung auch für den Klimatologen. Und wenn wir auch an den tschechischen Hungerstein in Děčín denken, der wurde von unseren tschechischen Kollegen in 3D aufgenommen und da wurden sogar Markierungen aus dem Mittelalter gefunden über diese große Hungersnot. Und wenn da natürlich so eine Markierung auf so einem Stein ist, ist es doch für uns ein zusätzlicher Beleg, dass es eben auch vor vielen, vielen hundert Jahren solche Niedrigwasserzeiten und Hungernot-Situationen gegeben hat.
18: Wenn wir diesen Stein in Děčín nochmal nehmen, also der ist ja deshalb auch so besonders, weil es ja diese markante Inschrift gibt, also nicht nur die Markierungen der Niedrigwasser, sondern auf dem Stein steht dann dem Betrachter zugewandt, wenn man ihn sehe, den Stein, dann weine. Was geht Ihnen da durch den Kopf, wenn Sie sowas lesen?
19: Ja, wenn ich das lese, da denke ich auch an unsere jetzige Situation. Wir haben ja auch Wassermangel und eigentlich, wie gut es uns geht, dass das Wasser noch aus dem Hahn kommt und dass wir uns täglich duschen können und kochen können halt. Und damals in früheren Situationen war das eigentlich alles viel extremer, dass wir uns auf solche Sachen auch vorbereiten müssen, dass es eventuell auch schlimmer kommen können und wir noch mehr mit unserem Wasser haushalten müssen.
18: Herr Lange, weine, wenn du mich siehst. Was hinterlässt das bei Ihnen?
17: Ja, dass die Anwohner am Fluss damals sehr abhängig waren von dem Fluss. Zu dieser Zeit, also vor 100 Jahren, vor 200 Jahren und älter, war es eine unmittelbare Wirkung. Das heißt, wenn es dann mal wirklich einige Wochen lang nicht geregnet hatte, dann war wirklich die Not sofort da. Und die Bevölkerung hat damals vielleicht auch viel intensiver diese Natur erlebt und miterlebt.
18: Sind das alles dann wissenschaftliche Erkundungen oder bekommen Sie auch Hinweise jetzt zum Anglern oder Sporttauchern, die da möglicherweise Ihnen auch Tipps geben?
17: Ja, es gibt natürlich immer wieder Leute, die bei uns anrufen oder auch eine E-Mail schreiben, sie hätten da diesen und jenen gefunden. Das nehmen wir natürlich gerne entgegen, aber die historisch, also die wertvollen Bohrensteine sind wirklich die historischen. Denn die heutigen Ruhrsteine, da wird schnell mal irgendwas ins Flussbett reingeschmissen, eine Karte aufgemacht.
18: Gibt es auch, ja.
17: Also, ich glaube, das ist eine andere Herangehensweise.
18: Hm. Frau Walter, ist es denn so, dass es jetzt möglicherweise mit diesem Niedrigwasser, also 2026, jetzt auch einen neuen Hungerstein geben wird? Und wenn ja, wer sollte den betreuen?
19: Ja, die Hungersteine in dem Sinne, sie sind ja nicht geschützt. Sie sind kein Naturdenkmal, sie haben keinen Status. Ich meine sicherlich für die Generation nach uns, warum nicht? Ich weiß, dass meinetwegen Laubegast da wurde eingraviert, aber ich meinte, auch ein Pillnitz wurde eingraviert. Also ich bin da etwas gespalten, muss ich ganz ehrlich sagen, vor allem bei den historischen Hungersteinen.
18: Herr Lange, wir können auch einfach neun Steine nehmen und gravieren. Wäre das okay?
17: Ja, also ich glaube, also der Hungerstein von Oberposta, da muss ich wirklich sagen, das ist ein historisch wertvolles Objekt. Da sollte man wirklich Acht geben, dass man, wenn man schon eine neue Marke setzt, dann die an einer Stelle setzt, wo die historischen Hungersteinmarken eben nicht zerstört werden. Man kann natürlich auch daneben einsetzen, aber das ist natürlich bestimmt nicht so schön.
4: Stumme Zeitzeugen, die Hungersteine in der Elbe. Sven Kochale im Gespräch mit einer Hydrologin und mit einem Geologen. Alzheimer, die Gehirnerkrankung, die Nervenzellen absterben lässt, die dazu führt, dass die Patienten ihr Gedächtnis, ihre Orientierung im Alltag, ihre Sprache verlieren, ja sogar ihren Charakter, ihr Wesen verändert. Und die letztlich zum Tod führen kann. Bis heute, nach jahrzehntelanger Forschung, gibt es kein Medikament, das sie stoppt oder gar heilt. Ein Forscherteam der Münchner Ludwig-Maximilians-Universität hat nun eine Art Mini-Gehirn im Labor entwickelt, das bei der Suche nach einem Heilmittel helfen soll. Jan Kerkhoff aus der ARD-Wissenschaftsredaktion.
20: Es ist winzig klein, gerade mal halb so groß wie ein Stecknadelkopf. Und doch ist es ein Modell des menschlichen Gehirns. Zumindest enthält das Gewebe drei Typen menschlicher Hirnzellen. Zum einen Nervenzellen. Außerdem sogenannte Astrozyten. Das sind Zellen, die die Nervenzellen stützen. Und als drittes Mikrogliazellen. Sie sind die Immunzellen des Gehirns, erklärt der Neurobiologe Dominik Paquet von der Ludwig-Maximilians-Universität, der das Projekt leitet.
21: Wir haben im Prinzip die Zellen erstmal einzeln differenziert, nennt man das, aus Stammzellen. Und mit denen können wir im Prinzip im Labor die verschiedenen Zelltypen des Gehirns einzeln herstellen. Und dann haben wir die zusammengebracht in einem sogenannten Tissue-Engineering-Ansatz, also ein Gewebe erzeugt im Labor, das dann im Prinzip so ähnlich wie das Gehirn aufgebaut ist.
20: Dieses Modell Gehirngewebe kann zwar nicht denken,

0: Und als drittes treten bei Alzheimer auch noch Veränderungen an anderen Proteinen auf, den sogenannten Tau-Proteinen. Offenbar beeinflusst von den Amyloiden, auf Englisch Amyloid.
1: Es gibt hier eine ganz klare Kommunikation zwischen dem Amyloid und dem Tau. Das heißt, das Amyloid verursacht eine abnormale Ablagerung von dem Tau, die spezifisch ist für Alzheimer und in keiner anderen neurodegenerativen Erkrankung so auftritt. Und ich bezeichne das immer so als den heiligen Gral der Alzheimer-Forschung, diese Verbindung zwischen dem Amyloid und dem Tau zu verstehen. Und wir haben keine Ahnung, wie das wirklich im Detail funktioniert.
0: Um das zu verstehen, dabei soll das neue Gewebemodell mit den drei Hirnzellentypen helfen. Das Forscherteam hat die Zellen darin genetisch so verändert, dass sie Alzheimer-typische Veränderungen zeigen. Künftig sollen damit Wirkstoffe getestet werden, die beispielsweise die Verbindung zwischen dem Amyloid-Ablagerungen und dem Tau-Proteinen unterbrechen. Und das Testen kann mit dem Gewebemodell relativ schnell und relativ einfach geschehen, da es im Labor tausendfach gezüchtet und quasi nachgebaut werden kann. Es soll aber noch einen großen Vorteil bieten. Bisherige Medikamente, so Paquet, waren zwar erfolgreich bei der Alzheimer-Bekämpfung bei Mäusen, aber dann eben nicht im menschlichen Gehirn.
2: Das liegt in vielen Fällen daran, dass einfach die Mausmodelle den Menschen nicht ausreichend abbilden, damit man daran ein Medikament wirklich entwickeln kann. Und da kommen jetzt unsere Modelle ins Spiel. Die sind humane Modelle, also basierend auf menschlichen Nervenzellen. Und da können wir eben das menschliche System besser abbilden. Und haben dann auch die Hoffnung, dass wir im Prinzip auch daran besser ein Medikament entwickeln können, was dann auch beim Patienten funktioniert, weil die Zellen, die wir benutzen, direkt vom Patienten stammen.
0: Dominik Paquet und Christian Haas dämpfen allerdings die Erwartung, dass es jetzt sofort mit der Medikamentenentwicklung losgeht. Das Gewebemodell müsse noch verbessert werden. Der Effekt auf das Tau-Protein an den Modellzellen müsse noch verstärkt werden. Und auch die Amyloid-Ablagerung sei noch nicht perfekt abgebildet. Aber man sei auf einem guten Weg, damit Wirkstoffe testen zu können. Zurzeit sucht das Forscherteam einen Partner aus der Pharmaindustrie, der ihr Gewebemodell einsetzt. Künftig könnte so die Hoffnung, das Mini-Hirnmodell des Münchner Forschungsteams, die Entwicklung eines wirksamen Medikaments gegen Alzheimer effizient vorantreiben.
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4: Hitzetote, Waldbrände, Niedrigwasser, Ernteausfälle. Extreme Trockenheit und hohe Temperaturen haben zu einem Krisensommer geführt. Die Bundesministerinnen und Minister der SPD haben jetzt einen Aktionsplan vorgelegt und fordern, Klimaanpassung als Gemeinschaftsaufgabe im Grundgesetz zu verankern. Die Union reagiert skeptisch auf diesen Vorstoß. Unsere Gastautorin Kaya Klapser von der Zeit meint, es wäre sinnvoll, wenn der Bund bei Klimaanpassungsmaßnahmen von Ländern und Kommunen künftig mitreden, mitplanen und mitfinanzieren würde. Die Ministerinnen und Minister der SPD müssen ihrer Ansicht nach aber noch zentrale Fragen beantworten.
5: Erstens, auch der Bund hat eine angespannte Haushaltslage. Für die Länder sind sowieso schon 100 Milliarden Euro aus dem Sondervermögen für Infrastruktur und Klimaneutralität für die kommenden 12 Jahre vorgesehen. Aus diesem Topf können die Länder, wenn sie das wollen, auch jetzt schon Klimaanpassungsmaßnahmen bezahlen. Nun muss also geklärt werden, ob die Länder das bereits tun und ob das Geld perspektivisch ausreichen wird. Zweitens, wenn der Bund künftig für die Länder und Kommunen Rechnungen bezahlen soll, haben diese womöglich weniger Anreiz, besonders effektive oder kostengünstige Projekte umzusetzen. Notwendig wären also Kontrollmechanismen und eine klare Zuweisung der Verantwortung. Drittens, für mehr Kompetenzen des Bundes ist eine Änderung des Grundgesetzes notwendig, die eine Zweidrittelmehrheit erfordert. Die Linkspartei, die dafür notwendig wäre, hat zwar Sympathien mit der Idee, die Union aber hat eine Art Brandmauer zu den Linken, die sie nicht beabsichtigt einzureißen. Und so dürfte der Vorschlag der SPD am Ende wenig bringen. Außer erneuten Krach in der Koalition.
4: Die Meinung von Kaya Klapser. Die Hannoversche Allgemeine Zeitung wirft der Union vor, sich aus ideologischen Gründen zu weigern, die Klimakrise zu adressieren.
6: CDU, CSU kleben an der Vorstellung, Klimapolitik und Hitzevorbeugung kostet den Wirtschaftsstandort. Dabei zeigt dieser Sommer wahrlich das Gegenteil. Man muss es betonen. Besser wird es nie mehr werden. Die Frage ist, wie viel schlimmer wir es werden lassen. Dass die SPD das Vakuum im Bundeskabinett nun füllen will, hat sicher taktische Gründe. Und doch, damit aus Worten Taten folgen, muss jemand zumindest mal das Wort ergreifen. Zugleich muss die SPD Standfestigkeit beweisen. Wer erkennt, dass Krankenhäuser und Pflegeheime Hitzeschutz brauchen und dass Klimaschutz kein Luxusproblem ist, muss die Erkenntnis auch gegen Finanznöte und CDU

0: Abwehr verteidigen.
1: Die Rheinische Post meint, dass Klimaanpassung eine der dringendsten Aufgaben der Politik ist, stellt aber in Frage, dass dafür eine Verfassungsänderung nötig ist.
0: Die Koalition wäre gut beraten, nicht schon wieder neue Baustellen zu eröffnen, während andere wichtige Vorhaben noch gar nicht abgeschlossen sind. Bald endet die Sommerpause. Dann steht die Umsetzung der großen Reformen an, etwa bei Rente und Gesundheit. Das wird schwierig genug. Dass Deutschland einen besseren Hitzeschutz und eine deutlich umfassendere Klimaanpassung braucht, weiß inzwischen jeder. Entscheidend ist aber nicht, ob dieser Anspruch im Grundgesetz steht. Entscheidend ist, dass endlich gehandelt wird.
1: Aus Sicht der Frankfurter Rundschau weist der Vorschlag aus den Reihen der SPD in die richtige Richtung. Die Zeitung kritisiert, dass die Bundesregierung bisher zu zögerlich handelt und fordert sie auf, das zu ändern.
0: Fast alle Nachrichten dieser Tage hängen mit Hitze und Trockenheit zusammen. Allein die 12.500 Hitzetoten, die das Robert-Koch-Institut errechnet hat, sind eine humanitäre Katastrophe. Man stelle sich vor, eine solch enorme Zahl von Todesfällen wäre durch eine Pandemie verursacht worden, durch einen Krieg oder ein gewaltiges Attentat. Was für ein Aufschrei wäre dann durchs Land gegangen? Einschließlich Sondersitzungen von Bundesregierung und Bundestag.
1: Das waren die Standpunkte. Zusammengestellt hat sie Janine Artist.

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1: Um 1 Uhr mit Milat Kupay. Die Behörden haben für einen Teil der Stadt Monschau in Nordrhein-Westfalen eine Evakuierung angeordnet. Demnach müssen die Bewohner von 2 Straßen im Stadtteil Kalter Herberg ihre Häuser und Wohnungen sofort verlassen. Von der belgisch-deutschen Grenze berichtet Marion Kerstholt in der ARD.
2: Ja, die Hauptrolle spielt einfach der Wind. Und die Frage ist, aus welcher Richtung er weht und er treibt einfach das Feuer vor sich her. Und vorausgesagt ist, dass er auf Westrichtung drehen könnte. Und dann treibt der Wind das Feuer direkt in Richtung deutscher Grenze. Das ist die Befürchtung der Feuerwehr. Und wie schnell das gehen kann, das haben wir auch gesehen. Gegen 19 Uhr sagte mir die Feuerwehr, dass von der imaginären roten Linie, die im Wald besteht und über die das Feuer nicht rüber darf, da war das Feuer noch 1 Kilometer von dieser Linie weg. Und 3 Stunden später hat das Feuer diese Linie erreicht. Und deswegen ist auch die Entscheidung getroffen worden, dass ein kleinerer Teil von Kalter Herberg evakuiert wird.
1: Mit Blick auf die bevorstehenden Landtagswahl in Sachsen-Anhalt ruft Grünen-Chef Banaschak die CDU auf, auch mit den Linken über eine gemeinsame Landesregierung zu sprechen. In einer Situation, in der man befürchten müsse, dass am Ende Antidemokraten und Verfassungsfeinde Einfluss auf die Politik bekommen, müssten Demokraten miteinander gesprächsfähig sein, sagte Banaschak im ZDF. Bei der CDU gilt seit 2018 ein Beschluss, nachdem es keine Zusammenarbeit mit AfD und Linken geben soll. Bei der Landtagswahl in Sachsen-Anhalt könnte es schwierig werden, Regierungsmehrheiten ohne die AfD zu bilden. Bei der Leichtathletik-EM in Birmingham hat Weitspringerin Malaika Mihambo eine Medaille verpasst. Insgesamt gewannen deutsche Athletinnen und Athleten 1-mal Gold, 2-mal Silber und 1-mal Bronze. Aus Birmingham, Irina Kneep.
3: Die Mihambo-Flugshow blieb aus und trotzdem war es ein glänzender Abend für die deutschen Leichtathleten. Über die 3000 Meter Hindernis wurde Frederik Rupert seiner Favoritenrolle gerecht und lief zu Gold. Neben dem Europarekordhalter überzeugte auch Kai Bebendorf, der Bronze gewann. Für eine große Überraschung sorgte Speerwerferin Julia Ulbricht, die Silber holte. Auch die Sprintstaffel wurde im Mixed Zweite. Auf der Ziellinie war nur das britische Team schneller als Schlussläuferin Gina Lückenkämper. Einziger Wermutstropfen, Weitspringerin Malaika Mihambo verpasste die Titelverteidigung deutlich. Die Olympiasiegerin von Tokio wurde Fünfte.
1: Das waren die Nachrichten. Das Wetter in Deutschland. Im Südosten Schauer und Gewitter, sonst zunächst öfter trocken bei 18 bis 11 Grad. Tagsüber unbeständig mit Schauern, vor allem im Südosten teils kräftige Gewitter. Daneben auch freundliche Abschnitte, 18 Grad in Nordfriesland bis 28 Grad am Oberrhein. Die weiteren Aussichten am Dienstag von Westen her Regen, sonst freundlicher, die Temperaturen 16 bis maximal 30 Grad. Und die Zeit, es ist 1.03 Uhr.
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4: Und da zunächst eine amtliche Gefahrenmitteilung. Wegen aktueller Waldbrände in Belgien, Teilen von Rheinland-Pfalz, Baden-Württemberg, Nordrhein-Westfalen, Hessen und im Saarland kann es zu Rauchbildung und Brandgeruch kommen. Halten Sie Fenster und Türen geschlossen und schalten Sie Klima- und Lüftungsanlagen aus. Den Einwohnern der Monschauer Ortsteile Platte Fenn, Leiloch und Kalte Herberg wird weiterhin empfohlen, die betroffenen Bereiche zu verlassen. Eine Notunterkunft ist im Bürgercasino Imchenbruch eingerichtet. Die A57 Köln Richtung Krefeld ist zwischen Kreuz Meerbusch und Krefeld Zentrum wegen Bauarbeiten bis ca. 5 Uhr gesperrt. Die A61 Mönchengladbach-Venlo ist zwischen Kreuz Mönchengladbach und Mackenstein in beiden Richtungen wegen Brückenarbeiten bis Dienstag 5 Uhr gesperrt. Und die A448 Bochum-West Richtung Dortmund-Witten ist zwischen Dreieck Bochum-West und Bochum-Süd wegen Bauarbeiten bis ca. 5 Uhr noch gesperrt.
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4: Heute aus Hamburg vom NDR mit Jochen Fischer im Studio. In Afghanistan sind seit 5 Jahren die Taliban zurück an der Macht. Die Islamisten haben die Rechte von Mädchen und Frauen stark eingeschränkt. Zum Beispiel dürfen Frauen das Haus gar nicht mehr verlassen ohne Männer. Auch deshalb erkennt Deutschland die Taliban als Regierung nicht an, aber die Bundesregierung führt mit ihnen Gespräche, auch um Straftäter nach Afghanistan abschieben zu können. Die Grünen kritisieren das. Phyllis Polat ist parlamentarische Geschäftsführerin der Grünen im Bundestag. Die Abgeordnete aus Bramsche in Niedersachsen Niedersachsen hat wegen der Afghanistan-Politik einen offenen Brief an Kanzler Merz initiiert. Meine Kollegin Julia Mayer hat mit ihr gesprochen.
5: Ja, für uns gilt ganz klar, 5 Jahre nach der Übernahme der Taliban hat Alexander Dobrindt und das Kabinett Merz den Teppich den Taliban ausgerollt. Nicht nur nach Deutschland, sondern leider, und das müssen wir feststellen, auch den Anstoß dafür gegeben, dass gleichermaßen die EU mit vielen Mitgliedstaaten wieder kooperieren möchte mit den Terroristen, mit einem islamistischen de facto Regime.
6: Aber was wäre denn die Alternative, wenn man Straftäter abschieben will? Und das will Deutschland ja, dann muss man doch mit den Verantwortlichen vor Ort sprechen. Und das sind nun mal die Taliban.
5: Das ist eine Herausforderung in jedem Fall. Nichtsdestotrotz muss man eines klar feststellen. Wenn die Bundesrepublik Deutschland, diese Bundesregierung, mit Terroristen kooperiert, ist das nicht nur ein außenpolitisches Desaster und auch ein Verrat an den Menschenrechten, an den internationalen Frauenrechten, sondern, und das muss man so ganz klar sagen, gefährdet diese Bundesregierung auch die innere Sicherheit. Und warum? Weil, und das sage ich auch als Innenpolitikerin und nicht nur als Politikerin, die verantwortlich ist für Geflüchtete und Migration, sie gefährdet die innere Sicherheit, weil sie Islamisten, Terroristen wieder nach Deutschland einlädt. Ganz praktisch heißt das, die Bundesregierung hat dafür mitgesorgt, dass Taliban-Vertreter wieder in Berlin und in Bonn, in den entsprechenden Konsulaten, dort beschäftigt sind. Sie haben sie als diplomatisches Personal akkreditiert. Und das ist die große Gefahr, die dann eben auch für die innere Sicherheit ausgeht.
6: Für die innere Sicherheit gilt aber ja auch, dass auch afghanische Straftäter und Gefährder in Deutschland sind. Und auch die Grünen sind dafür, diese abzuschieben. Wie soll das funktionieren aus Ihrer Sicht?
5: Also in erster Linie geht es darum, Deutschland muss sozusagen sowohl im Inneren als auch im Äußeren sich nicht erpressbar machen. Und es darf niemals passieren, dass Deutschland den Eindruck vermittelt, für Abschiebedeals die innere Sicherheit zu gefährden und gleichzeitig auch die außenpolitischen Ziele zu verraten. Die Glaubwürdigkeit Deutschlands, die hat einen hohen Stellenwert weltweit. Die Glaubwürdigkeit für Demokratie, Menschenrechte und eben auch die internationalen Frauenrechte. Und das tut die Bundesregierung erstmalig, indem sie eine terroristische Organisation politisch legitimiert. Sie legitimiert sie nicht nur, indem sie mit ihnen kooperiert, sondern, und das ist sozusagen das Fatale daran, sie öffnet Räumlichkeiten deutscher Behörden, namentlich das Bundesamt für Migration und Flüchtlinge, um Taliban-Vertreter nach Deutschland einzuladen, um GefährderInnen oder StraftäterInnen abzuschieben. In Abwägung dessen sagen wir, die Folgen für Deutschland, international und auch innenpolitisch, sind gravierender als die Abschiebung von Straftätern. Und ich muss noch was dazu sagen, StraftäterInnen sind ja zum größten Teil in Haft und werden aus der Haft abgeschoben. Auch das muss zur Abwägung ja beleuchtet werden.
6: Lassen Sie uns noch mal auf die Situation vor 5 Jahren gucken. Die Bilder von damals, als die Taliban Kabul eingenommen haben, die bleiben im Gedächtnis. Wie haben Sie das damals erlebt?
5: Ja, ich selbst war ja bereits Mitglied des Bundestages und für Deutschland war das schon beschämend, insgesamt für die internationale Gemeinschaft, diese Bilder zu sehen. Ich glaube, diese Bilder haben alle schockiert dass der Appell der Afghaninnen und der Afghanen war, bitte lasst uns nicht im Stich, insbesondere Frauen, Menschenrechtsverteidigerinnen, die in Afghanistan aktiv sind, haben gerufen, geschrien, gebeten, bitte lasst uns nicht im Stich. Und 5 Jahre nach der Übernahme der Taliban muss man eben feststellen, Deutschland hat diese Menschen nicht nur im Stich gelassen, sondern das Versprechen derjenigen, die an der Seite Deutschlands gearbeitet haben, beispielsweise bei der Bundeswehr, Ortskräfte, die mit internationalen Organisationen gearbeitet haben, beispielsweise auch mit deutschen Organisationen wie Terre des Omnia in Osnabrück sitzen. Diese Menschen haben sie im Stich gelassen. Aufnahmezusagen, die bereits erteilt wurden durch die vorherige Bundesregierung, werden einfach missachtet, trotz höchstrichterlicher Entscheidung, namentlich das Bundesverfassungsgericht. Und das ist ein zweifacher Verrat an den Afghaninnen. So hat das sehr treffend meine Kollegin Hanna Neumann im Europäischen Parlament formuliert.
4: Sagt Felice Polat. Sie ist parlamentarische Geschäftsführerin der Grünen im Bundestag. Vor 5 Jahren haben die Taliban die Macht in Afghanistan übernommen. Und seitdem sprechen Organisationen wie Amnesty International von systematischen und umfassenden Angriffen auf die Rechte von Frauen und Mädchen. Viele, die nach Deutschland fliehen konnten, sind traumatisiert. Marie Dilling hat Frauen des afghanischen Frauenvereins MAH in Berlin getroffen.
7: Zweimal in der Woche trifft sich der afghanische Frauenverein MAH im Nachbarschaftsraum Waschküche in Berlin-Wedding. 5 Frauen sitzen um einen Tisch und nehmen an einem Computerkurs teil. In der Küchenecke wird Tee gekocht. Mittendrin die Gründerin und Präsidentin des afghanischen Frauenvereins, Madia Hashemi. Wenn sie über die Situation der Frauen in Afghanistan spricht, muss sie um Worte ringen.
8: Ganz traumatisierte Geschichte. Wenn ich darüber spreche, bekomme ich Gänsehaut. Man kann nicht einfach hören. Jeder braucht eine Therapeutin, darüber sprechen, weil was sie bei afghanischen Frauen passiert hat, das war sehr schrecklich.
7: Madia Hashemi kam selbst vor fast 10 Jahren nach Berlin. In den letzten Jahren hat sie viele Geschichten von Frauen gehört, die nach Deutschland geflohen sind. Sie berichten davon, dass ihnen in Afghanistan fast sämtliche Grundrechte entzogen wurden.
8: Man darf nicht die erste Rechte haben. Was ist die erste Rechte? Schule besuchen, Uni besuchen, arbeiten. Ganz, ganz jung muss man heiraten oder verkaufen. Seit Machtübernahme von Taliban, sie müssen einfach fliehen.
7: Davon kann auch eine Afghanin berichten, die es vor wenigen Jahren nach Deutschland geschafft hat und regelmäßig hier im afghanischen Frauenverein MAH ist. Ihren Namen möchte sie nicht nennen. Sie erinnert sich an die Zeit, bevor die Taliban die Macht in Afghanistan übernahmen.
8: Es war ganz okay. Ich meine, die Frauen hatten Freiheit zu studieren und einfach in andere Land zu reisen. Ja, ich würde sagen, ich war zufrieden mit meinem Leben damals.
7: Mit der Machtübernahme der Taliban verlor sie die Hoffnung auf eine selbstbestimmte Zukunft, erzählt sie. Damals erreichte sie und ihre Kollegen einen Anruf, dass ihre Arbeit in einem Büro vorübergehend ausgesetzt werden müsste. Doch während die meisten Männer nach und nach in ihre Jobs zurückkehrten, blieben sie und ihre Kolleginnen arbeitslos. Die Frauen von MAH berichten von ihren Kontakten in die Heimat, wo Mädchen und Frauen den Alltag meistens zu Hause oder in Begleitung eines Mannes verbringen müssen. Madia Hashemi versucht, Mädchen und Frauen in Afghanistan von Berlin aus zu unterstützen.
8: Online unterrichte ich auch Deutsch und Mathe für die jungen Frauen in Afghanistan und sie beschwerten sich die ganze Zeit über, dass sie nichts dürfen machen.
7: Eine völlige Perspektivlosigkeit. Doch auch die Frauen, die es nach Deutschland geschafft haben, stehen oft vor großen Problemen. Viele seien traumatisiert, berichtet Hashemi. Während sie physisch in Berlin sind, seien sie seelisch immer noch in der Heimat. Traumata, Ängste und Heimweh würden viele der Frauen plagen. Der Verein MAH soll auch praktische Hilfe geben.
8: Wir haben Sprachcafé, Computerkurs, ganz verschiedene Seminare und Workshops, Selbstverteidigung, Yoga-Kurs.
7: Wichtig, so Hashemi, sei es vor allem ein Treffpunkt zu haben, in dem Erfahrungen und Erlebnisse geteilt werden können. Deshalb hat sie den Verein vor 9 Jahren gemeinsam mit anderen Afghaninnen gegründet.
8: Weil hier ist es ein fremdes Land für die Leute aus Afghanistan und seit Machtübernahme von Taliban noch mehr.
4: Afghanische Frauen in Berlin, ein Bericht von Marie Dilling.
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4: Der befürchtete neue Andrang von Migranten auf die spanische Nordafrika-Exklave Ceuta ist ausgeblieben. Trotz erneuter Aufrufe in Online-Netzwerken in großer Zahl die Grenze zu überwinden, blieb die Lage am Wochenende ruhig. Spanien und vor allem Marokko hatten ihre Sicherheitsvorkehrungen im Vorfeld deutlich verstärkt. Franka Welz berichtet.
9: Wer auf der Terrasse des Cafés Puerta de Europa, Tür von Europa, am Strand von Tarajal in Ceuta sitzt, kann dieser Tage beobachten, wie es aussieht, wenn auf der einen Seite Spanien diese Tür zuknallt und Marokko auf der anderen Seite den Schlüssel wegwirft. Schnellboote patrouillieren in Ufernähe das Meer, Hubschrauber und Drohnen überwachen aus der Luft. Auf der spanischen Seite fahren Panzer an der Grenze auf. Zum Einsatz kommen sie nicht, aber sie stehen etwas abseits der Grenzanlagen bereit. Die Soldaten flachsen herum. Deutlich weniger jovial ist die Situation in Fnideq auf marokkanischer Seite. Hunderte Einsatzkräfte, darunter Bereitschaftspolizei und Militäreinheiten, gehen unter anderem mit Schlagstöcken und Tränengas gegen Migranten, überwiegend aus afrikanischen Ländern südlich der Sahara, vor. Die versuchen, sich der Grenze anzunähern. Knapp 300 Festnahmen bilden nach offiziellen Angaben die vorläufige Bilanz des Einsatzes. Unter den Festgenommenen kaum Marokkaner. In Ceuta verfolgen viele Menschen sehr genau, was auf beiden Seiten der Grenze passiert. Er liebe Marokko sehr, erzählt dieser Mann, der vor mehr als 50 Jahren in die spanische Exklave Ceuta ausgewandert ist. Aber so gehe das nicht. Das kann man doch nicht machen. Erst schickst du deine Kids weg, dann forderst du sie zurück. Ganz großes Kino. Marokko streitet das ab, aber insbesondere angesichts der Machtdemonstration der vergangenen Tage bleibt die Frage, wie Zehntausende quasi ungehindert nach Ceuta kommen konnten. Er habe großes Mitgefühl mit den Familien, die bei dem Massenandrang Kinder oder Verwandte verloren hätten, sagt der Passant. Mehr als 80 Menschen sind auf der spanischen Seite ums Leben gekommen. Nur 6 von ihnen konnten nach Abschluss der Obduktionen zweifelsfrei identifiziert werden. Europa und Marokko könnten sehr wohl kontrollieren, sagt er, was an der Grenze passiere, und hätten die Einwohner von Ceuta bei dem massenhaften Andrang Ende Juli im Stich gelassen. Um diesem Eindruck entgegenzutreten, hat Spanien unter anderem Soldaten vor Supermärkten stationiert, um Sicherheit und Kontrolle zu signalisieren, obwohl offensichtlich kein Hauch von Plünderungen in Ceuta in der Luft liegt. Es geht um den Gesamteindruck und eine klare Botschaft. Ein lautes "Ihr kommt hier nicht rein" seitens Spaniens und Marokkos in ihrer Funktion als Türsteher Europas an alle, die einen irregulären Grenzübertritt erwägen. Der gewünschte Abschreckungseffekt mag diesmal eingetreten sein, aber schon jetzt machen unter jungen Marokkanern, sei es in sozialen Medien oder WhatsApp-Gruppen, offenbar schon wieder neue Termine die Runde.
4: Franka Welz berichtete. A Sky Full of Hope, ein Himmel voller Hoffnung. So heißt das Millionen Euro teure Kunstwerk, das über dem Platz Konstabler Wache in Frankfurt am Main hängt. Die Stadt will damit im Rahmen der Veranstaltungsreihe World Design Capital, also Weltdesign-Hauptstadt, ein Zeichen im Stadtraum setzen. In der Frankfurter Kreativszene wird aber über das Werk diskutiert und das durchaus kritisch. Tobias Lübben berichtet.
10: Die Konstabler Wache, einer der großen Plätze der Frankfurter Innenstadt, ist, außer an Markttagen, für die meisten ein Durchgangsort. Kaum einer verweilt hier und hat einen Blick für das große rot-blau-violette Kunststoffnetz, das aufgebauscht zu einer Art Wolke über den Platz gespannt ist.
11: Interessant, etwas Neues.
12: Erinnert mich ein bisschen an Krabbenfischerei. Was hat das für einen Sinn? Was hat das für einen Zweck?
13: Aber was wird das hier sein?
10: Das Netz ist ein Kunstwerk der US-amerikanischen Künstlerin Janet Ackerman. Die Stadt hat es für 3 Jahre von Ackerman gemietet und von einer Frankfurter Agentur über der Konstabler Wache aufspannen lassen. Die Gesamtkosten belaufen sich laut Kulturdezernat auf 2,3 Millionen Euro. Ein Betrag, der bei manchen Passanten nicht gut ankommt.
12: Na wunderbar, dafür zahle ich gern meine Grundsteuer. Bin begeistert. Aber gut, Kunstkultur ist schon immer irgendwo ein Ableger, der nicht so ganz zu erklären ist.
10: Wie viel von dem Millionenbudget an die Künstlerin und an die ausführende Agentur fließt, teilt die Stadt auf Nachfrage nicht mit. Das sei ein Geschäftsgeheimnis. Das Budget lässt auch arrivierte Kunstschaffende wie den Frankfurter Installationskünstler und Städelprofessor Tobias Rehberger staunen, zumal er von dem Projekt nur zufällig erfahren hat.
14: Ich habe davon erfahren, als ich irgendwann mal mir das Journal Frankfurt gekauft habe. Und da war das irgendwie drin.
10: Das Frankfurter Kulturdezernat hat den Auftrag nach eigenen Angaben direkt an die Künstlerin und ihre Frankfurter Agentur vergeben, ohne Debatte, ohne öffentliche Ausschreibung oder Wettbewerb. Intern habe man sich vorher verschiedene Ideen angesehen, sagt Jessica Beebone. Beebone leitet beim Kulturamt Frankfurt den Fachbereich Kunst und Kunst im öffentlichen Raum.
15: Wir haben ein Portfolio vorgestellt von sehr vielen verschiedenen Formaten für Kunst im öffentlichen Raum. Dazu gehörten Bodenskulpturen, Luftskulpturen, dazu gehörten Projekte, die über die ganze Stadt verteilt sind. Und die Entscheidung fiel dann auf Janet Ackerman.
10: Dass dieser Prozess nur intern abgelaufen ist, findet Klaus Fischer schade. Fischer hat viele Jahre eine Kreativagentur in Frankfurt geleitet und ist Frankfurter Sektionsleiter des Art Directors Club, einem großen Netzwerk für Kreative. Fischer glaubt, dass sich an einem Wettbewerb sicher viele beteiligt hätten.
16: Ganz bestimmt. Weil das sind natürlich Etats, davon träumt die Kreativwirtschaft in der Vergangenheit, hier was machen zu können, für die Stadt was machen zu können. Aber wie immer prüft es dann natürlich auch eine Klarheit, ich sage es mal, ein Briefing, also was möchte man? Und dann zu sagen, gibt es dafür Agenturen, die sagen, ja, da würden wir gern dafür antreten. Und dann in einen offiziellen Prozess einsteigen und sagen, bewerbt euch.
10: Doch nun ist der Auftrag vergeben, das Netz ist gespannt und soll 3 Jahre lang über der Konstabler Wache hängen. Außer im Winter, dann will die Stadt es wegen der Gefahr von Eisbruch abhängen.
4: Millionenauftrag für die Kunst in Frankfurt am Main. Im belgischen Naturschutzgebiet Hohe Venn tobten die wohl größten Waldbrände, die es seit langer Zeit in der Region gegeben hat. Mit Hilfe aus anderen Ländern versuchen die Behörden, das Feuer unter Kontrolle zu bekommen. Betroffen ist auch das benachbarte Nordrhein-Westfalen. Aus Sicherheitsgründen ist deswegen gestern Abend ein Teil des Ortes Monschau evakuiert worden. Von dort berichtet Sabine Rieck.
17: Wie die Stadt Monschau bestätigte, ist die Evakuierung der Straßenzüge Ruhezow und Geisberg im Ort Kalterherberg eine reine Vorsichtsmaßnahme. Es handelt sich um maximal 30 Anwohner, die betroffen seien. Direkt nach der Evakuierungsmeldung gingen Polizei und Feuerwehr von Tür zu Tür. Die Bewohner der Straßenzüge können in einer benachbarten Schule unterkommen. Die Feuerwehr in der Region ist in ständiger Bereitschaft und wässert aktuell die Waldgebiete auf deutscher Seite, damit sich der Brand im Hohen Venn nicht weiter ausdehnen kann. Im Pendelverkehr bringen Tanklastzüge Löschwasser zu dem Waldgebiet. Ob noch weitere Bewohner aus Monschau oder Umgebung ihre Häuser und Wohnungen verlassen müssen, ist derzeit noch nicht abzuschätzen.
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4: Heute vor 130 Jahren, da wurde die britische Fußgängerin Bridget Driscoll von einem Auto überrollt. Das ist der erste tödliche Autounfall in der Geschichte. Florian Bentsch erinnert an diesen Tag.
18: Mrs. Driscoll, Miss Murphy und die kleine May Driscoll schlendern durch London. Es ist ein feiner Sommertag im August 1896. Die drei besuchen den Crystal Palace in Croydon, den gewaltigen Glasbau, in dem Königin Victoria einst die Weltausstellung eröffnete. Hier sind auch die neuartigen motorisierten Blechkutschen zu sehen. Nur eine Woche zuvor hatte das Parlament die zulässige Höchstgeschwindigkeit der Straßenlokomotiven von 8 auf 20 km/h erhöht.
19: Es sei keiner Lokomotive gestattet, im öffentlichen Raum eine Geschwindigkeit von 14 Meilen pro Stunde zu überschreiten. Es sind außerdem pflichtweise eine Laterne und eine Klingel mitzuführen.
18: Unter jungen Leuten wird das englische Motor Carriage bereits lässig zu Car, das heißt zum hippen Automobil. Vor dem Crystal Palace drehen die futuristischen Maschinen ihre Runden. Doch Miss Murphy und die Driscolls haben ihre Aufmerksamkeit irgendwo anders. Und so nimmt das Schicksal seinen Lauf. Augenzeugen berichten am nächsten Tag, Bridget Driscoll habe versucht, das motorisierte Ungeheuer mit ihrem Regenschirm abzuwehren. Die Croydon Times schildert die Szene.
20: Miss Murphy griff nach dem Kind, beschützte es mit ihrem Körper und riss beide im letzten Augenblick zur Seite. Das Automobil fuhr an ihnen vorbei, aber traf Mrs. Driscoll, warf sie auf die Straße und fuhr über sie hinweg. Ein herbeigerufener Arzt erklärte, das Leben der Frau sei erloschen.
18: Die Zeitungen verfolgen besonders aufmerksam den darauf folgenden Gerichtsprozess. Nach damaligem Recht gilt, fahren Kutscher geradlinig, verlassen ihre Spur nicht und kündigen sich an, tragen bei einer Kollision die Fußgänger die Verantwortung. War der Fahrer, der Gärtner und Mechaniker Arthur James Edsel, seinen Pflichten nachgekommen?
21: Der Fahrer rief, die Verstorbene zögerte.
19: Blieb der Wagen in gerader Bahn?
21: Ich erinnere mich an keinen Schlenker.
18: Bremsen sind noch rudimentär. So einen Motorwagen in Bewegung kann man, ähnlich einer Kutsche, nicht abrupt zum Stehen bringen. Ob Edsel überhaupt hätte entschleunigen können oder sollen, spielt im Gerichtsprozess gar keine Rolle.
19: Wie lange schon betätigen Sie den Automobilwagen?
20: Etwa 3 Wochen, Sir. Ich rief der Verstorbenen zu. Der Wagen fuhr geradeaus. Wer etwas anderes behauptet, lügt.
18: Nach 8 Stunden Beratung spricht die Jury den vermeintlichen Todesfahrer frei. Die Zeugen gelten als glaubwürdig. Etzel blieb unter 10 km/h und fuhr geradlinig und mit großer Achtung.
19: Der Fehler liegt bei der unglücklichen Mrs. Driscoll, die auf der Straße stehen blieb.
18: Erst 1902 patentiert der englische Automobiltechniker Frederick Lanchester den ersten Vorläufer der modernen Scheibenbremse. 6 Jahre zu spät für Bridget Driscoll. Sie wird am 17. August 1896 zum ersten dokumentierten Todesopfer eines Autounfalls. Heute vor 130 Jahren.
4: Der Stichtag von Florian Bentsch.
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2: Mit Lars Bente. Ja, das waren sie also, die Leichtathletik-Europameisterschaften in Birmingham. Und es gab für das sogenannte Team D nochmal richtig Grund zum Jubeln. Ja, wie lief denn der letzte EM-Abend aus deutscher Sicht, Irina Gneb?
3: Medaillenreich und das, obwohl Weitspringerin Malaika Mihambo überraschend keine gewonnen hat. Dafür haben unter anderem die Hindernisläufer geliefert. Frederik Rupert ist seiner Favoritenrolle gerecht geworden und hat sich zum Europameister gekrönt. Das ist der größte Karriereerfolg für den Europarekordhalter. Kai Bebendorf ist auch aufs Treppchen gelaufen. Er hat Bronze gewonnen. Ja, und dann gab es auch noch gleich 2 deutsche Silbermedaillen. Einmal für die Mixed-Sprintstaffel um Schlussläuferin Gina Lückenkämper und überraschend auch für Speerwerferin Julia Ulbrecht.
2: In Aachen, da steigen in diesen Tagen die Reitweltmeisterschaften und in der Vielseitigkeit, da konnte sich Michael Jung auf seinem Pferd Schückmann die Goldmedaille sichern.
22: Es ist das Allergrößte. Eine Medaille gewinnen ist schon was ganz Besonderes. Und jetzt haben wir es sogar mit dem ganzen Team geschafft, eine Silbermedaille und einzeln nochmal die Goldmedaille, das ist ein Wahnsinnserfolg.
2: Gold mit dem Ball, Gold mit dem Band, Bronze mit dem Reifen und nochmal Gold im Mehrkampf. Ja, Sie haben es sicherlich schon erkannt. Es geht nun um die Weltmeisterschaften in der rhythmischen Sportgymnastik und natürlich um die deutsche Medaillengarantin Daya Varfolomeev, die bei der Heim-WM in Frankfurt also mal wieder so richtig abräumen konnte. Da ist die Frage durchaus berechtigt, wohin denn nur mit diesen ganzen Medaillen?
23: Ich habe zu Hause einen Schrank, ganz oben liegen Olympische Spiele-Medaille von Europameisterschaft, von Weltmeisterschaft. Dann gehen die ganzen World Cups und deutschen Meisterschaften. Tatsächlich muss ich dann ein bisschen größeren Schrank jetzt kaufen, weil oben ist schon kein Platz für Weltmeisterschaftsmedaillen.
2: Ja, alleine 20 WM-Medaillen konnte die erst 19-Jährige schon sammeln. Tendenz stark steigend. Die Olympiasiegerin, die braucht wahrscheinlich ganze Schrankwände. Ja, eine Goldmedaille am Stufenbarren für Helen Kevritsch, Silber beim Sprung für Carina Schönmeier. So ist die Medaillenbilanz der deutschen Turnerinnen bei den Europameisterschaften in Zagreb. Zum Abschluss, da wurde Bronze im Teamwettbewerb verpasst mit Platz 5. Gold ging dort an Russland. Ja, in der zweiten Fußball-Bundesliga, da hat Erstliga-Absteiger Wolfsburg den ersten Saisonsieg gefeiert. Ein 1:0 auswärts im Niedersachsen-Duell gegen Hannover. Die 96er, die warten damit auch nach dem zweiten Spieltag auf einen Punktgewinn. Anders sieht es in Bielefeld aus. Die Arminia hat 3:0 gegen Aufsteiger Cottbus gewonnen. Alle 3 Tore erzielte Joel Grodowski, der bei der Niederlage vor einer Woche ja noch hinter den Erwartungen geblieben war.
24: Ja, ich glaube, man hat gesehen, in Karlsruhe war es ein schwieriges Spiel für mich. Haben wir viel mit langen, hohen Bällen gespielt. Ist jetzt nicht mein Spiel. Ich glaube, wir haben dann besprochen, dass wir mich besser in Szene setzen müssen. Das haben wir auch auf jeden Fall heute ganz gut gemacht. Und der Trainer hat mir auch vor dem Spiel gesagt, am besten immer Kopf ausschalten. Und dann spiele ich am besten, das habe ich versucht heute umzusetzen. Ja.
2: Und den ersten Saisonsieg konnte auch Dresden feiern. Dynamo schlägt Darmstadt mit 1:0. Und abschließend noch der Blick zum wichtigsten Ein-Tages-Radsportrennen in Deutschland. Die 29. Ausgabe der Cyclassics in Hamburg. Die Einzelheiten dazu hat Holger Geska.
25: Im Gegensatz zum vergangenen Jahr, als ein Außenseiter als Ausreißer triumphierte, nämlich der Ire Rory Townsend, gab es diesmal einen Favoritensieg. Mit dem erst 22-jährigen Paul Manier hat der aktuell wohl schnellste Sprinter der Welt souverän gewonnen. Der Franzose ließ sich auch vom verschärften Kurs in Hamburg nicht aus der Topgruppe fahren. Im Gegensatz zu seinen Sprintrivalen Jonathan Milan aus Italien oder auch Olaf Koy, der Niederländer, hatte vor 2 Jahren die Cyclassics gewonnen. Ein deutscher Sieg war in Abwesenheit des besten Sprinters Max Kanter in weiter Ferne. Dennoch schaffte Henry Uhlig einen bemerkenswert guten 5. Platz.
2: Und mehr zu den Cyclassics oder auch zu den Schwimm-Europameisterschaften, die in Paris ja zu Ende gegangen sind. Am letzten Tag mit einer Silbermedaille für Isabel Gose und Bronze für Maja Werner und Lukas Mertens, alle über die 400 Meter Freistil. Ja, das alles und noch viel mehr finden Sie ausführlich auf sportschau.de.

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1: Um 1.30 Uhr mit Milat Kupay. Der große Waldbrand in Belgien greift jetzt offenbar doch auf das Bundesgebiet über. Die Behörden ordneten für einen Teil der Stadt Monschau in Nordrhein-Westfalen eine Evakuierung an. Aus der Nachrichtenredaktion Jonas Valentin Weber.
2: Demnach müssen die Bewohner von zwei Straßen ihre Häuser und Wohnungen sofort verlassen. Es bestehe Lebensgefahr, heißt es. Vorher war für die Stadt erstmal Entwarnung gegeben worden. Jetzt hat aber offensichtlich der Wind wieder gedreht, sodass das Feuer in Richtung deutsche Grenze getrieben wird. Für die Einsatzkräfte gestalten sich die Löscharbeiten schwierig. Vor allem haben sie Probleme, nah an die Brandherde ranzukommen. Das betroffene Naturschutzgebiet besteht auch aus Torflächen und Heideland. Schweres Gerät sinkt deshalb schnell ein.
1: In Griechenland und Spanien sind bei Waldbränden insgesamt 3 Menschen ums Leben gekommen. Auf der griechischen Insel Salamis nahe Athen wurden nach Angaben der Feuerwehr 2 Leichen geborgen. Hunderte Einheimische und Urlauber mussten wegen 2er Feuer außerdem in Sicherheit gebracht werden. In Nordspanien kam ein Soldat bei Löscharbeiten ums Leben. Medienberichten zufolge hatte sich sein Fahrzeug überschlagen. In Ägypten laufen weiter Gespräche über die Zukunft des Gazastreifens. In einer kleinen Küstenstadt nordwestlich von Kairo kam US-Unterhändler Kushner mit dem ägyptischen Präsidenten al-Sisi zusammen. Heute wird der Schwiegersohn von US-Präsident Trump dann in Israel erwartet. Grundlage der Gespräche ist der Fahrplan des sogenannten Gaza-Friedensrats. Er sieht unter anderem vor, dass die Hamas ihre Waffen abgibt und Israel abschließend abrückt. Israels Premier Netanyahu lehnt den Plan aber ab. In der Mongolei beginnt heute die UN-Konferenz zur Bekämpfung der Wüstenbildung. Etwa 2800 Delegierte aus 197 Ländern beraten 12 Tage über Maßnahmen. Im Urlaubsland Spanien zum Beispiel sind laut Wüstenbildungsatlas 40% des Landes betroffen. Aus Madrid, Christian Sachsinger.
3: Die Fruchtbarkeit der Böden geht verloren, weil sich unterirdische Wasservorkommen leeren. Unfruchtbar gewordener Boden braucht viele hundert Jahre, um sich zu regenerieren. Wenn in Meeresnähe auch noch Salzwasser in die einstigen Süßwasserräume eindringt, ist der Schaden im Prinzip irreversibel. Trocknen unterirdische Wasservorkommen aus, kann es auch passieren, dass die Erde darüber zusammensackt. Besonders stark lässt sich das in der Nähe der Stadt Lorca in der spanischen Region Murcia beobachten. Dort senkt sich der Boden rund 10 cm pro Jahr.
1: Und das Wetter in Deutschland. Im Südosten Schauer und Gewitter, sonst zunächst öfter trocken bei 18 bis 11 Grad. Tagsüber unbeständig mit Schauern, vor allem im Südosten teils kräftige Gewitter. Daneben auch freundliche Abschnitte, 18 Grad in Nordfriesland bis 28 Grad am Oberrhein. Die weiteren Aussichten, Dienstag von Westen her Regen, sonst freundlicher 16 bis 30 Grad. Am Mittwoch im Norden und in der Mitte unbeständig, im Süden heiter 19 bis 30 Grad. Das waren die Nachrichten.
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4: Und hier zunächst eine amtliche Gefahrenmitteilung wegen aktueller Waldbrände in Belgien, Teilen von Rheinland-Pfalz, Baden-Württemberg, Nordrhein-Westfalen, Hessen und im Saarland kann es zu Rauchbildung und Brandgeruch kommen. Halten Sie Fenster und Türen geschlossen und schalten Sie Klima- und Lüftungsanlagen aus. Den Einwohnern der Monschauer Ortsteile Platte Fenn, Leiloch und Kalte Herberg wird weiterhin empfohlen, die betroffenen Bereiche zu verlassen. Eine Notunterkunft ist im Bürgercasino Imchenbruch eingerichtet. Die A57 Köln Richtung Krefeld ist zwischen Kreuz Meerbusch und Krefeld Zentrum wegen Bauarbeiten bis ca. 5 Uhr gesperrt. Die A61 Mönchengladbach-Venlo ist zwischen Kreuz Mönchengladbach und Mackenstein in beiden Richtungen wegen Brückenarbeiten bis Dienstag 5 Uhr gesperrt. Und die A448 Bochum West Richtung Dortmund-Witten ist zwischen Dreieck Bochum West und Bochum Süd wegen Bauarbeiten bis ca. 5 Uhr gesperrt.
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5: Also wenn ich mein Instagram öffne oder TikTok, dann sehe ich ständig Reisetipps für Tokio, Fuji. Warum erlebt denn Japan gerade auch so einen Hype?
6: Das ist interessant zu hören. Ich dachte, das ist nur bei mir so, weil ich in Japan wohne. Aber wenn das auch bei dir so ist, ist das interessant.
5: Genau, uns hat Jen nämlich auch geschrieben bei Instagram, warum erlebt Japan gerade so einen Hype?
6: Da gibt es ganz unterschiedliche Gründe. Ich habe neulich mit einer darüber gesprochen, die das wissen muss. Das ist eine Reiseinfluencerin, eine Taiwanerin, die hier in Japan lebt und die touristische Tipps gibt über Instagram. Und so etwas wird ja im Moment für die Reiseplanung sehr stark genutzt. Also ganz anders, als das früher gewesen ist. Vielleicht können wir da mal kurz reinhören, was sie dazu gesagt hat.
7: I think the first one is definitely with social media.
8: Der erste Grund ist definitiv Social Media. Viele Menschen posten auf Instagram oder TikTok. Gerade die jüngere Generation sucht dort normalerweise nach Informationen. Das ist also ganz anders als früher, als man vielleicht in Broschüren oder Prospekten nachgesehen hat. Und wenn man sieht, dass die eigenen Freunde nach Japan reisen oder bekannte Persönlichkeiten dorthin gehen, sogar Prominente, dann möchte man natürlich auch dieselbe Erfahrung machen. Ein zweiter Grund hat meiner Meinung nach viel mit der Währung zu tun. Durch den Wechselkurs ist der Yen für Touristen momentan sehr attraktiv.
6: Da spricht sie also zwei sehr wichtige Gründe an. Das war Ariel Lee, die bei Instagram unter ariel.land Reisetipps für Japan gibt, und sie hat ja zwei Aspekte hier genannt, also einmal die Beschleunigung von Nachahmereffekten durch die Social Media und eben das zweite, die Währung. Manche sagen auch, die Währung ist der definitiv wichtigere Grund, da kann man unterschiedlicher Auffassung sein, aber tatsächlich ist das so, dass der japanische Yen in den letzten 5 Jahren mehr als 30% an Wert verloren hat. Und dadurch kommt uns Europäern und speziell Deutschen Japan unfassbar billig vor. Wenn man also zum Beispiel ins Restaurant geht, da kann man sich hier einiges mehr leisten, als man das vielleicht aktuell in Deutschland tun kann. Und dadurch ist die Japanreise, obwohl die so unglaublich weit ist, denn das sind ja fast 10.000 Kilometer, ist diese Reise erschwinglicher geworden für die Leute. Und dementsprechend gibt's diesen Hype. Und die offiziellen Zahlen sagen ja, so um die 40 Millionen Ausländer sind im vergangenen Jahr 2025 als Besucher nach Japan gekommen. Das ist eine unvorstellbare Menge.
5: Und was sind so die typischen Ziele? Also mir wurde ja Tokio angezeigt, Fuji. Aber es gibt ja natürlich auch andere Städte und auch Erinnerungsorte wie Hiroshima. Also erlebt man da auch einen Trend, dass da mehr Leute hinkommen, mehr Touristen?
6: Hiroshima gehört interessanterweise auf jeden Fall zu den Top 10 der größten Reiseziele in Japan. Ich selber bin auch schon ein paar Mal in Hiroshima gewesen und ich kann das sehr gut nachvollziehen, denn diese Stadt hat eben aufgrund ihrer Vergangenheit und des schrecklichen Kriegserlebnisses schon seit jeher viele Touristen angezogen. Ist ein großes Touristenziel, wenn auch im Süden Japans gelegen, also sehr weit weg von Tokio zum Beispiel, wo die meisten ja ankommen. Aber dadurch hat Hiroshima einfach viel Erfahrung im Umgang mit Touristen, eine sehr gute Infrastruktur. Die Leute sind auch aufgeschlossen gegenüber Ausländern, so zumindest habe ich das erlebt. Und mitten in der Stadt gibt es den Peace Park, der eigentlich an die schrecklichen Folgen und die Opfer des Atombombenabwurfs erinnert. Aber heute eben eine grüne Oase mitten in der Stadt ist. Das haben andere japanische Großstädte in vergleichbarer Form nicht. Deswegen hat das auch eine besondere Qualität für Touristen. Also ich bin da sehr gern gewesen und trotz dieser tragischen Vergangenheit oder gerade auch deswegen ist Hiroshima eines der wichtigsten Touristenziele in Japan. Aber man merkt daran, es gibt so 2 Handvoll Ziele in Japan, die sehr populär sind. Tokio steht natürlich auf Platz 1, Osaka gehört auch noch dazu und Kyoto gehört auch dazu. Deswegen, das sind natürlich definitiv sehenswerte Ziele. Aber dann hört es auch schon auf, weil viele Leute sich offenbar auch nicht trauen, andere Teile Japans zu erkunden. Und das ist wirklich super schade, weil Japan hat viel, viel mehr zu bieten. Die Konsequenz von dieser Konzentration auf wenige Orte ist eben, dass wir da die negativen Seiten von Tourismus erleben, dass sie starke Überfüllung, dass sie Überbuchung erleben und dass es auch manchmal ablehnende Reaktionen von der Bevölkerung gibt.
5: Da würde ich gerne noch mal ein bisschen näher drauf eingehen. Claudia hat nämlich auch gefragt, ob Touristen in Japan willkommen sind, weil viele Touristen bedeuten ja auch eine gewisse Belastung, ne? Und wie merkt man oder wo vielleicht auch merkt man die negativen Folgen?
6: Also grundsätzlich sind die Touristen in Japan, glaube ich, nach wie vor willkommen. Und für mich gehört zum Japan-Erlebnis überwiegend dazu, dass Leute versuchen, mir zu helfen, mich zu unterstützen, neugierig sind darauf, mich kennenzulernen. Aber ich erlebe auch eine große Scheu. Das hat damit zu tun, dass viele Japaner, leider auch viele jüngere Japaner, nicht so gut Englisch können. Und wir als Ausländer in den allermeisten Fällen auch ganz wenig Japanisch sprechen. Und deswegen ist die Verständigung schwer. Und auf der japanischen Seite spüre ich dann da so eine gewisse Scheu. Man will sich nicht in unangenehme Situationen bringen. Man will nicht zu Missverständnissen beitragen. Und deswegen geht man dann vielleicht der Unterhaltung mit Ausländern mal lieber ganz aus dem Weg. Das erlebe ich durchaus auch. Das ist auch ziemlich weit verbreitet. Aber das darf man nicht als Abneigung verstehen, sondern es ist vielleicht auch manchmal Schüchternheit oder Zurückhaltung, die sich da widerspiegelt. Aber es gibt eben auch konkrete Beispiele, Orte, wo Übertourismus den Japanern richtig auf den Wecker gegangen ist und weitergeht. Und das kann man auch ein Stück weit verstehen. Da gibt es kuriose Beispiele. Du hast den Fuji genannt und der Fuji ist gleich an mehreren Orten ein warnendes Exempel für Übertourismus. Da gab es unter anderem einen Ort in der Nähe des Fuji, wo seit 10 Jahren ein schönes Kirschblütenfest veranstaltet wurde. Fujiyoshi, da heißt der Ort. Und die haben sich in diesem Jahr im Frühjahr entschieden, dieses Fest abzusagen, weil dieser Ort mit 40.000 bis 50.000 Besuchern, Besucherinnen hatte dann am Ende, also im Jahr 2024, täglich 10.000 Gäste. Nur weil man da einen Park aufgemacht hat mit Kirschblüten, das hat sich irgendwie so herumgesprochen.
5: Verselbstständigt.
6: Wahrscheinlich auch in den Social Media. Da waren die Leute überfordert und da haben dann die Verantwortlichen des Ortes gesagt, nee, das können wir unseren Leuten einfach nicht mehr zumuten. Aber wie so häufig in Japan ist das so, es wird dann zwar das Festival da, das gibt es jetzt nicht mehr, aber man kann natürlich trotzdem hinreisen, man kann trotzdem sich unter die schönen Kirschblüten setzen, da gibt es kein Verbot.
5: Und wie ist das denn zum Beispiel auch beim Berg Fuji? Da hatte ich auch gesehen, dass sich da irgendwie große Menschenmassen angesammelt haben, dass man warten musste.
6: Schön ist der Fuji natürlich auch, wenn man ihn von der Ferne aus betrachtet. Und da gibt es so bekannte Orte mit einem wunderbaren Blick auf den Berg und die Schneekrone auf dem Berg und so weiter. Dazu gehört auch ein Ort namens Fuji Kawaguchiko. Und da hat sich vor 2 Jahren etwa ein unglaubliches Spektakel abgespielt. Auch ein Beispiel für Übertourismus. Da gab es einen Ort, der von Instagrammern, von Influencern wohl sehr intensiv gezeigt wurde. Nämlich kurioserweise einfach nur ein schmuckloser Parkplatz. Aber man kann sich das nicht vorstellen. Dieser Parkplatz, der ist richtig zu einer Berühmtheit geworden weltweit. Und zwar ein Parkplatz vor einem Supermarkt einer ganz bestimmten bekannten japanischen Kette. Und je nachdem, wie man sich dann vor diesen Supermarkt stellte, sah das dann eben so aus, als würde der Fuji auf dem Dach des Supermarkts stehen. In Wirklichkeit war das viele Kilometer entfernt, aber der thronte quasi so im Hintergrund. Das
5: ist natürlich ein super Foto.
6: Nachdem, ja, das ist ein super Foto, das haben sich wohl einige gedacht. Und das hat dann mal einer bei Instagram gepostet und haben andere das nachgemacht. Und das ist eben dieser Nachahmereffekt, von dem auch Ariel Lee eben in dem Interviewausschnitt gesprochen hat. Das löst dann so Lawinen und Anstürme aus im Zeitalter von Social Media. Das haben also ein paar Leute gepostet. Schaut mal, ich stehe hier, da ist der Supermarkt mit dem Fuji auf dem Dach. Haha. Und dann haben da viele Leute gesagt, da muss ich unbedingt hin, das sieht ja total lustig aus. Und das hat dann zu chaotischen Zuständen in diesem Ort geführt. Da haben wir einen kleinen Einblick.
9: Wenn Sie die Straße überqueren wollen, nutzen Sie bitte den Zebrastreifen. Wenn ich kurz wegschaue, dann gehen die Leute einfach so rüber. Wenn ich mit jemandem spreche, passiert es wieder. Steigen Sie doch nicht hier aus. Wie wollen Sie denn auf den Bürgersteig kommen? Sie sehen doch, dass hier die Busse entlang fahren.
5: Also da war richtig was los, das merkt man ja richtig.
6: Ja, das war eine Szenerie, die war traurig und lustig zugleich. Also der Mann, den wir da gehört haben, das war quasi ein Beschäftigter von der Stadtverwaltung, der versucht hat, die Touristenströme auf der Hauptverkehrsstraße des Ortes einigermaßen zu kanalisieren. Und da haben wir gehört, dass einmal auf dieser Durchfahrtsstraße war da viel los und die Leute haben einfach so mitten auf der Straße geparkt, ausgestiegen, nur weil sie gesagt haben, ach, da ist ja der Supermarkt mit dem Fuji auf dem Dach, da muss ich jetzt unbedingt mal Foto machen. Und Touristen selber haben das, wie die Frau, die wir eben hörten, auch gesagt, es geht eigentlich gar nicht, was hier abgeht. Leute trampeln durch private Gärten, lassen ihren Müll, ihre benutzten Babywindeln überall vor meiner Haustür liegen und so weiter. Das hat alles nicht so die Ausmaße, wie wir das vielleicht kennen, aber es hat genügt, um für ziemlich schlechte Stimmung vor Ort zu sorgen. Und da haben sich dann die Verantwortlichen in dem Ort eine sehr umstrittene Maßnahme einfallen lassen, die dann die Bekanntheit des Ortes sogar noch katapultartig in die Höhe hat schnellen lassen. Sie haben nämlich eine Sichtblende da errichtet.
5: Wenn man jetzt hört, es gibt natürlich gewisse Orte, die sind beliebter bei Touristen. Also da haben ja Japaner und Japanerinnen schon Berührungspunkte mit Touristen. Wie sieht das denn in anderen Gegenden aus? Ist man dem gegenüber auch aufgeschlossen?
6: Also in dem Ort, über den wir eben gesprochen haben, da wurde es den Leuten definitiv zu viel, weil sie jeden Tag überschwemmt wurden mit busseweise Besuchern. Aber es gibt eben auch andere Gegenden in Japan, wo das krasse Gegenteil der Fall ist. Da haben wir Orte, wo die Menschen nie einem Ausländer begegnen. Das hat auch damit zu tun, dass es über sehr, sehr lange Zeit keine Zuwanderung nach Japan gegeben hat. Man ist es in Japan einfach nicht so gewöhnt, mit Menschen ausländischer Herkunft umzugehen. Sei es jetzt Migranten und Migrantinnen oder eben Leute, die ihren Urlaub da machen wollen. Lange Zeit wurde Zuwanderung auch verhindert und blockiert. Heute weiß man, dass die Alterung in Japan und der Arbeitskräftemangel dadurch mit verursacht werden. Aber natürlich spielt da vor allem der Geburtenrückgang die Rolle. Und heute bräuchte man eigentlich dringend Arbeitskräfte aus dem Ausland. Aber gleichzeitig gibt es so große Vorbehalte dagegen, dass Menschen aus dem Ausland kommen. Und das betrifft natürlich vor allem die Migration nach Japan, die in der Politik ein ganz heißes Eisen ist. Aber es spielt letztlich auch in den Bereich Tourismus rein. Es gibt eben Gegenden, wo kaum sich mal ein Ausländer hin verirrt, auch Touristen nicht. Und da gibt es durchaus Verwaltungen, die sich wünschen würden, dass da mal ein paar Touris hinkämen. Weil die wollen gerne auch ein Stück abhaben von diesem ganz großen Kuchen, der da in Japan serviert wird, den Einnahmen, die man durch den Tourismus erzielt. Und es gibt eben einige, die profitieren sehr stark davon und es gibt andere Gegenden, die werden komplett links liegen gelassen.
5: Probiert man denn auch Touristen in andere Gegenden zu locken irgendwie oder auch zu sagen, hier gibt's ja auch tolle Orte, kommt doch mal bitte dahin?
6: Ja, das wird verzweifelt versucht, aber das ist gar nicht so einfach. Das hat auch mit den sozialen Medien zu tun, weil das, was reproduziert wird, das ahmen die Leute nach. Wir haben es jetzt schon an der einen oder anderen Stelle erwähnt. Aber die Leute in der Provinz, die haben gemerkt, wie das Business tickt. Und die haben Influencer, die Reisetipps in den sozialen Medien geben, auch engagiert und gesagt, hier, wir laden euch ein, gebt doch den Leuten auch mal ein paar Tipps, dass es bei uns auch so schön ist. Und dazu gehört eben auch Ariel Lee, die wir eben schon gehört haben.
8: Ein weiteres Problem ist, dass ausländische Touristen sich wegen des Transport und der Sprachbarriere Sorgen machen. Und mit Unterstützung der lokalen Behörden könnten wir noch mehr Hilfestellungen schaffen, zum Beispiel Touristeninformationszentren. Selbst etwas so Einfaches wie eine Website mit mehr Informationen auf Englisch könnten Touristen beruhigen und ihnen das Gefühl geben, dass sie problemlos in diese Region reisen können. To believe that
6: they can go to this region. Ja, da haben wir also gehört, dass eine in den sozialen Medien sehr aktive Reiseinfluencerin eben kooperiert mit lokalen Behörden. Ein Versuch, die Leute zu ermutigen, auch mal was anderes zu probieren. Aber die Hemmschwelle ist dann natürlich groß. So ein Ticket nach Japan hat man schnell gekauft, aber die Sprache ist fremd, die Umgangsformen sind andere. Da haben die Leute, wie sie eben auch sagte, eine gewisse Scheu, auch mal sich außerhalb der üblichen Pfade zu bewegen. Und das ist dann so die Kehrseite an Japan-Hype.
5: Genau, das ist dann auch ein bisschen anstrengend, weil man ja dann woanders hin muss, wo nicht so viele Touristen sind. Wir wollen jetzt auch mal über die Politik und Gesellschaft in dem Land sprechen. Seit Oktober 2025 regiert Premierministerin Sanae Takaichi. Und sie ist die erste Frau in diesem Amt in der Geschichte Japans. Und jetzt die Frage auch an dich, wofür steht sie denn politisch?
6: Sie bezeichnet sich selber als eiserne Lady Japans, beziehungsweise sie sagt, dass ihr großes Vorbild Margaret Thatcher, die konservative Premierministerin Großbritanniens, ist. Und das zeigt, wo im politischen Lager sie zu verorten ist. Manche nennen sie nationalkonservativ, weil sie eben das Japanische an sich in der Politik besonders betont, den Nationalstolz hervorhebt, die Errungenschaften Japans hervorhebt. Andere sprechen auch von ultrakonservativ, gerade auch in gesellschaftspolitischen Fragen. Und das zeigt sich in einzelnen Themenbereichen. Das zeigt sich zum Beispiel bei der Frage, ob man nicht eigentlich mal das Namensrecht in Japan modernisieren sollte. Da ist es nämlich so, dass Frauen, wenn sie heiraten, immer noch den Namen des Mannes annehmen müssen. Mhm. Es gibt übrigens auch weiterhin keine offizielle gleichgeschlechtliche Ehe. Und auch was das Kaiserhaus betrifft, zeigt Frau Takaichi eine sehr konservative Haltung. Und die besteht darin, dass Frauen im Kaiserhaus die Thronfolge nicht gestattet ist, obwohl es nur noch sehr, sehr wenige Männer im Moment gibt. Da hat man eine neue Regelung jetzt gefunden, ein neues Gesetz, das besagt, dass lieber männliche Angehörige früherer adliger Familien in das Kaiserhaus adoptiert werden sollen, um die Situation zu verbessern, um das sozusagen die Personaldecke zu verbessern, als dass man Frauen erlauben soll, Kaiserin zu werden. Das sind alles sehr konservative Programmpunkte, für die Frau Takaichi steht. Gleichzeitig hat sie aber auch eine gewisse Euphorie in der Bevölkerung ausgelöst und auch einen großen Wahlsieg eingefahren dadurch. Einfach durch die Tatsache, dass sie es als Frau, als erste Frau geschafft hat, in diesem kompletten männlich dominierten Politikbetrieb in Japan an die Spitze zu kommen. Das hat sogar dazu geführt, dass Leute angefangen haben, sie wie Fans zu verehren. Man spricht davon Sanakatsu, die Liebe zu Sanae, die

0: weil die Leute so langsam merken, was das bedeutet, dass sie eine sehr konservative, an Margaret Thatcher erinnernde Premierministerin haben. Denn die Premierministerin ist im Moment dabei, den militärischen Handlungsspielraum von Japan massiv zu erhöhen, den Rüstungshaushalt aufzustocken und auch traditionelle Wertevorstellungen in Frage zu stellen. Japan ist ja auch durch seine Verfassung ein pazifistisches Land. Da steht tatsächlich in der Verfassung in Artikel 9 drin, dass Japan feierlich verzichtet auf die Anwendung von Gewalt, von Krieg, Interessen international durchzusetzen. Und Frau Takaichi hat einen älteren Plan eines ihrer Vorgänger wieder aufgenommen, die Verfassung überarbeiten zu lassen. Da kann man gespannt sein, was da bei rauskommt, denn dieser Verfassungsartikel und der pazifistische Zuschnitt der Verfassung, der hat durchaus viele Freunde in Japan. Und das sorgt im Moment tatsächlich für politische Unruhe und auch für regelmäßige Demonstrationen in Japan, was eigentlich nicht so zur politischen Kultur in diesem Land dazu gehört.
1: Zu Beginn unserer Folge haben wir auch über den Boom und den Hype um Japan gesprochen. Und wenn man jetzt Japan wirklich verstehen will, was sagst du, wie sollte man sich vorbereiten, um auch Japanerinnen und Japanern jetzt nicht auf den Schlips zu treten? Es gibt ja auch gewisse Verhaltensregeln.
0: Ja, das ist eine Befürchtung, die ich immer wieder höre. Wir wollen ja auch nichts falsch machen, so nach dem Motto. Irgendwie ist das auch in den Köpfen vieler Leute drin. Ich sag mal, so viel anders als in Deutschland ist das auch nicht. Natürlich sind Japaner genervt, wenn, wie geschehen, Touristen mit riesigen Lautsprecherboxen in der U-Bahn stehen.
1: Da sind wir aber auch genervt.
0: Musik abspielen, das wären wir in Deutschland wahrscheinlich auch. Japaner sind genervt, wenn in Kyoto, wo es auch ein Stadtviertel gibt, wo die Geishas zu Hause sind, also japanische Künstlerinnen, wenn die von Amateurfotografen auf Schritt und Tritt fotografiert und bedrängt werden, da sind dann Leute empört und genervt. Wenn man auf solche Aktionen verzichtet, dann hat man auch keine Gegenreaktionen zu befürchten. Manchmal macht man natürlich schon was falsch und das geht mir auch so, ne? Also im japanischen Restaurant kann das durchaus sein, dass man da vielleicht schon am Eingang die Schuhe auszieht, wenn man reinkommt. Nicht überall, aber kommt durchaus vor. Oder vor der Toilette nochmal extra Hausschuhe anziehen muss oder so. Ganz andere Hygienevorstellungen und Sauberkeitsvorstellungen, als wir das in Deutschland haben. Also da hätte ich jetzt nicht so große Angst, was falsch zu machen. Es gibt immer ein erstes Mal, das ist klar. Aber wenn man jetzt so eine Reise plant, sollte man vielleicht nicht so den Fehler machen, den offenbar viele Leute machen. Etwas, was irgendjemand auf Instagram oder anderen Kanälen gepostet hat, für bare Münze zu nehmen und sagen, das will ich jetzt auch mal unbedingt sehen. Vielleicht mal ein bisschen genauer hingucken, wer hat das denn gepostet? Ist das jemand, der tatsächlich in Japan lebt oder da schon öfter war? Oder ist das auch eigentlich nur ein ganz normaler Tourist, der so tut, als würde er sich da auskennen?
1: Danke, Ulrich, dass du uns nochmal den Hype um Japan erklärt hast und mir auch auf jeden Fall das Land viel näher gebracht hast. Danke und dass du auch die Fragen von den Usern bei Instagram beantwortet hast. Danke dir.
0: Sehr gern, freut mich.
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1: Um 2 Uhr mit Milat Kupay. Die Stadt Monschau an der Grenze zu Belgien hat bestätigt, dass die Evakuierung von 2 Straßenzügen eine reine Vorsichtsmaßnahme ist. Etwa 30 Menschen seien davon betroffen, um nicht durch den großflächigen Waldbrand im Nachbarland in Gefahr zu geraten. Aus Monschau, Sabine Rieck.
2: Direkt nach der Evakuierungsmeldung gingen Polizei und Feuerwehr von Tür zu Tür. Die Bewohner der Straßenzüge können in einer benachbarten Schule unterkommen. Die Feuerwehr in der Region ist in ständiger Bereitschaft und wässert aktuell die Waldgebiete auf deutscher Seite, damit sich der Brand im Hohen Venn nicht weiter ausdehnen kann. Im Pendelverkehr bringen Tanklastzüge Löschwasser zu dem Waldgebiet. Ob noch weitere Bewohner aus Monschau oder Umgebung ihre Häuser und Wohnungen verlassen müssen, ist derzeit noch nicht abzuschätzen.
1: US-Präsident Trump will die gemeinsamen Militärübungen mit Südkorea in Zukunft deutlich verringern. Auf seiner Online-Plattform schrieb Trump, die Manöver seien teuer und sendeten ein feindseliges Signal an Nordkorea. Angesichts seiner, so wörtlich, sehr guten Beziehungen zu Machthaber Kim Jong-un sei er nicht glücklich darüber. Allerdings sei es auch zu spät, die Teilnahme an dem heute beginnenden Manöver noch abzusagen. Die USA sind seit langem der wichtigste Verbündete Südkoreas. Dort sind fast 30.000 US-Soldaten stationiert. Bei der Leichtathletik-EM in Birmingham hat Weitspringerin Malaika Mihambo eine Medaille verpasst. Insgesamt gewannen deutsche Athletinnen und Athleten einmal Gold, zweimal Silber und einmal Bronze. Aus Birmingham, Irina Gneb.
3: Die Mihambo-Flugshow blieb aus und trotzdem war es ein glänzender Abend für die deutschen Leichtathleten. Über die 3000 Meter Hindernis wurde Frederik Rupert seiner Favoritenrolle gerecht und lief zu Gold. Neben dem Europarekordhalter überzeugte auch Kai Bebendorf, der Bronze gewann. Für eine große Überraschung sorgte Speerwerferin Julia Ulbricht, die Silber holte. Auch die Sprintstaffel wurde im Mixed Zweite. Auf der Ziellinie war nur das britische Team schneller als Schlussläuferin Gina Lückenkämper. Einziger Wermutstropfen, Weitspringerin Malaika Mihambo verpasste die Titelverteidigung deutlich. Die Olympiasiegerin von Tokio wurde Fünfte.
1: Das waren die Nachrichten. Das Wetter in Deutschland, im Südosten Schauer und Gewitter, sonst zunächst öfter trocken, bei 18 bis 11 Grad. Tagsüber unbeständig mit Schauern, vor allem im Südosten teils kräftige Gewitter, daneben auch freundliche Abschnitte, 18 Grad in Nordfriesland bis 28 Grad am Oberrhein. Und die weiteren Aussichten. Am Dienstag kommt von Westen her Regen, ansonsten ist es freundlicher. Die Höchstwerte erreichen maximal 16 bis 30 Grad. Und am Mittwoch gibt es im Norden und in der Mitte noch einige Wolken, auch kräftige Gewitter. Im Süden ist es dagegen heiter und die Maximalwerte liegen bei 19 bis 30 Grad. Es ist 2.03 Uhr.
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4: Vorweg eine amtliche Gefahrenmitteilung. Wegen aktueller Waldbrände in Belgien, Teilen von Rheinland-Pfalz, Baden-Württemberg, Nordrhein-Westfalen, Hessen und dem Saarland kann es zu Rauchbildung und Brandgeruch kommen. Halten Sie Fenster und Türen geschlossen und schalten Sie Klima- und Lüftungsanlagen aus. Den Einwohnern der Monschauer Ortsteile Plattefenn, Leiloch und Kalter Herberg wird weiterhin empfohlen, die betroffenen Bereiche zu verlassen. Eine Notunterkunft ist